0: Ein klares Ja der Österreicher zur Europäischen Union. Das ist der aktuelle Stand der Hochrechnungen zur Stunde, wo gerade die letzten Wahllokale geschlossen haben. Ein deutliches Ja der Österreicher zur EU.
1: 1995 scheidet Brigitte Ederer als Staatssekretärin aus und wird bis 1997 Bundesgeschäftsführerin der SPÖ, danach Finanzstadträtin. Dann folgt ein großer Sprung in die Privatwirtschaft. Im Jahr 2000 wechselt Ederer in den Vorstand der Siemens AG Österreich. 2005 wird sie Generaldirektorin und Vorstandsvorsitzende, die erste Frau im Chefsessel. Und 2010 wird sie dann in den Vorstand der Siemens AG nach München berufen.
2: Also mein deutscher Titel ist ja viel konkreter, nämlich Arbeitsdirektorin von Siemens.
1: Und als solche ist sie für über 400.000 Beschäftigte verantwortlich.
2: Manchmal sicherlich spürt man die Last auf den Schultern.
3: Äußert sich das in Schlaflosigkeit oder früher Bettflucht oder wie spürt man denn das?
2: Es äußert sich manchmal, dass man die Fröhlichkeit, die ich immer gehabt habe, vielleicht um eine Spur weniger ist wie in der Vergangenheit.
1: 2013 trennt sich der Konzern von Brigitte Ederer. Kein leichter Abgang. Heute ist sie Mitglied in diversen Aufsichtsräten, hat den Vorsitz im Aufsichtsrat der ÖBB Holding. Für ihren Erfolg wurde sie mehrfach ausgezeichnet. 2006 als WU-Managerin des Jahres und mit dem Wiener Frauenpreis und 2008 mit dem großen Ehrenzeichen des Landes Steiermark.
4: Wie ist das so, wenn man sein Leben in 3 Minuten zusammengepackt so Revue passieren lässt?
2: Ja, die 3 Minuten sind da sehr kurz. Für mich war es ein bisschen länger, mein Leben. Aber im Großen und Ganzen stimmt es und ist es gut zusammengefasst.
4: Und man merkt, Sie haben Ihre Fröhlichkeit auch wieder gefunden?
2: Ich habe die Fröhlichkeit nie verloren, aber sie ist natürlich schon ein bisschen weniger. Wie mit 20 war das Leben noch viel, viel lustiger. Aber letztendlich bin ich, glaube ich, habe ich immer noch eine Grundfröhlichkeit, die mir nicht genommen worden ist.
4: Tauchen wir also ein in dieses Leben, das wir da gerade in 3 Minuten zusammengefasst gehört haben. Wie wird man CEO? Wie kommt man an die Spitze? Beginnen möchte ich aber das Gespräch mit einem Zitat aus einem anderen Interview, das Sie kürzlich dem Standard gegeben haben. Als ich das gelesen habe, dachte ich mir nur, wow. Sie sagen nämlich, und das war dann auch die Headline des Interviews, ich sitze hier mit den Verletzungen der letzten 40 Jahre. Das ist schon eine sehr saftige Überschrift meiner Meinung nach und auch ein ziemliches Statement. Wo befinden Sie sich denn gerade in der Wundheilung? Sind die Narben schon verblasst? Sind die Flecken schon gelb? Wie schaut's aus?
2: Die Narben sind zugewachsen, weil Narben sind nicht offen. Aber natürlich muss man einfach sagen, und das ist mir wichtig, es gibt natürlich im Leben, ich glaube auch von Männern, das hat nicht sehr viel mit Frauen auch zu tun, selbstverständlich, aber auch Männer. Es gibt, wenn man meinen spannenden Lebensweg gemacht hat, dann gibt es einfach Verletzungen, Kränkungen und die gibt es. Und mit denen muss man letztendlich so umgehen, dass man eben nicht verbittert ist, wenn man älter wird und dass man eine weise, alte Frau jedenfalls anstrebt zu werden. Ob man es wird, ist dann eh die Frage.
4: Was mich trotzdem sehr beeindruckt hat, ist Ihre Ehrlichkeit. Ich glaube, es sagen viele Menschen vielleicht nachher nicht, wie es Ihnen ergangen ist während der Karriere, was die Karriere auch alles kostet und wie schmerzhaft es auch sein kann. Es gibt in unserer Gesellschaft dieses Narrativ des Gewinners. Hat Sie das Überwindung gekostet oder kostet Sie das auch Überwindung, das offen zuzugeben, dass das auch mal wehgetan hat, Ihr Weg, der hinter Ihnen liegt?
2: Das kostet mir überhaupt keine Überwindung, sondern ich finde, man muss Dinge immer so ansprechen, wie sie sind. Das ist ein spannendes Berufsleben gewesen, ein sehr spannendes. Ich hatte sehr viel Glück in meinem Leben, aber natürlich habe ich einen Preis gezahlt. Und das, finde ich, gehört zusammen. Man kann nicht das eine sagen und das andere nicht erwähnen. Das geht einfach nicht, weil es gehört zusammen und der Preis, den gab es auch.
4: Glauben Sie, dass viele Männer auch diese Ehrlichkeit an den Tag legen?
2: Ich bin mir nie ganz sicher, ob Männer diese Verletzungen so erleben, wie sie letztendlich Frauen erleben. Das kann ich nicht beurteilen, bin kein Mann zum Glück. Aber ich habe halt Dinge schon als Verletzung erlebt, die letztendlich mich auch geprägt haben und die mich damals irgendwie schwer irritiert haben. Aber deswegen war es ja nicht schlecht insgesamt, sondern es gab halt diese Themen. Und ich persönlich glaube, die gibt es bei jedem Menschen.
4: Was das Besondere vielleicht auch dran ist, Sie war nun mal die erste Frau, die es bei Siemens ganz an die Spitze geschafft hat, als Generaldirektorin im Vorstand. Da ist man die Erste, die diesen Weg geht, diese Chefpositionen, die Sie innehatten in der Privatwirtschaft und in der Politik. Da waren Sie damals schon auch eine Ausnahmeerscheinung. War das Ihr Wunsch eigentlich, so eine Karriere zu machen und so weit hinaufzukommen?
2: Nein, ich glaube, überhaupt das Thema kann man

0: Engagement immer an den Tag gelegt. Und auch versucht, was nicht immer leicht ist, Dinge so zu begreifen, dass man auch letztendlich sozusagen entscheiden kann, aber sie durchdacht hat. Und da habe ich einfach gelernt, dass man sehr, sehr mutig ist, wenn man muss immer fragen, wenn man sich nicht auskennt, so lang, bis man versteht, was einem wer vorschlägt. Mhm. Und dann muss man mit einer gewissen Bauernschleue vielleicht beurteilen, ob das gescheit ist oder nicht. Oder jedenfalls war es mein Weg.
1: Sie hatten viel Macht in den Händen, haben Sie teilweise natürlich immer noch. Was bedeutet Ihnen Macht?
0: Macht ist wichtig, um Dinge verändern zu können. Machtmissbrauch ist schlecht, aber damit ich Dinge verändern kann, braucht es Überzeugungskraft und braucht es letztendlich die Möglichkeiten oder die Macht, das auch zu vermitteln und durchzusetzen.
1: Frauen, die Macht haben, die sind in Österreich sehr rar. In Österreich gibt es aktuell keine einzige Frau, die als CEO eines österreichischen börsennotierten Unternehmens fungiert. Bis Sommer 2025 gab es zumindest eine bei der Immofinanz AG. In den Vorstandsräumen, bei den Vorstandsmitgliedern, da sieht es auch eigentlich nicht so prickelnd aus. Von 218 Vorstandsmitgliedern, von den 69 an der Wiener Börse notierten Unternehmen, sind nur 28 Frauen. Das ist schon recht dünn. Das sind ein bisschen mehr als 12%, in der Mitte von 12,5-12,8%, da schwankt das umher. Wieso sitzen da so wenig Frauen?
0: Na, erst einmal finde ich das schlecht, weil ich der ganz festen Überzeugung bin, dass eine Mischung von Geschlechtern für die Geschäftsentwicklung sehr gut ist. Ich halte nichts von ausschließlicher Männerstrukturen, ich halte auch nichts von ausschließlichen Frauenstrukturen. Die Mischung macht es aus, weil ganz unterschiedliche Denkweisen da vorhanden sind. Man geht unterschiedlich an Themen heran und das ist für Geschäftsentwicklung absolut positiv. Warum ist das so? Zum einen in technikorientierten Unternehmungen, also ich habe mich damals bei Siemens sehr bemüht, Frauen stärker in Führungspositionen, hat man einfach weniger Frauen, weil wenige Frauen eine technische Ausbildung haben. Das ist ein Grund in technischen Unternehmungen, aber das ist nicht der Hauptgrund. Der Hauptgrund ist, dass es immer noch wahrscheinlich, so würde ich es mir erklären, es ist halt einfacher, wenn ein Mann einen Mann nachzieht, weil das Verhalten auch sehr oft sehr ähnlich ist. Und wie wir vorher diskutiert haben, sehen Männer das auch als Kränkung, gewisse Themen. Ich weiß bis heute nicht, ob Dinge, die ich als Kränkung damals gesehen habe, Männer als Kränkung ansehen. Also es gibt ein unterschiedliches Verhalten und es ist halt angenehmer, wenn man so ein ähnliches Verhalten als Mitarbeiter oder letztendlich dann als Vorstandskollegen hat.
1: Das ist ja auch wissenschaftlich erwiesen. Männer ziehen Männer vermehrt nach, weniger Frauen. Konnten Sie in Ihren Positionen andere Frauen mit nach oben ziehen?
0: Also ich bemühe mich seit vielen Jahren, eigentlich Jahrzehnten, junge Frauen zu fördern und sie zu unterstützen, ihren Weg zu gehen. Das gelingt mir mehr oder weniger. Ein paar, glaube ich, gibt es sehr erfolgreiche junge Damen oder mittlerweile mittleren Alters, die den Weg geschafft haben. Aber ich kann natürlich nicht hier wirklich sozusagen in Positionen mehr bringen, aber ich habe ein Auge drauf und je älter ich werde, desto mehr passe ich auf, dass es eine faire Chance für Frauen gibt. Ja.
1: Tauchen wir ein bisschen ein in die Zeit, in der Sie eine junge Frau gewesen sind. Aufgewachsen sind Sie in Wien-Floridsdorf mit einer alleinerziehenden Mutter, die putzen gegangen ist, die als Bedienerin gearbeitet hat. Ein Begriff, den ich auch noch kenne aus meiner Kindheit. Meine Oma war auch eine Bedienerin. Das würde man heute wahrscheinlich nicht mehr so sagen. Aber das sind eigentlich so die Haushälterinnen von ein bisschen besser gestellten bürgerlichen Familien. Das sind Frauen, die alles für diese Familie leisten und tun, oft auf Kosten der eigenen Familie, weil sie natürlich dauernd weg sind, immer abrufbereit sind, von Haushalt bis Kindererziehung da sehr viel übernehmen. Wie war denn Ihre Kindheit? Mit was für einem Frauenbild sind Sie aufgewachsen und auch mit was für einem Männerbild?
0: Ich kenne meinen Vater nicht oder ich hatte ihn nicht gekannt. Meine Mutter war eine sehr starke Frau, einfache, aber sehr starke Frau, die das Ziel gehabt hat letztendlich, dass ihre beiden Kinder, ich habe einen 7 Jahre älteren Halbbruder, dass ihre beiden Kinder es besser im Leben haben wie sie. Und dafür hat sie alles getan und hat auch sozusagen viel dafür geleistet. Da ich einen Halbbruder habe, gab es schon einen Mann in meinem Leben, auch in jungen Jahren, der sehr, sehr wichtig für mich war und noch Gott sei Dank weiter jetzt auch ist.

0: aber ich hatte nie erlebt so ein traditionelles Familienleben, sondern wir waren eben mit dem Bruder meiner Mutter hatte keine Kinder, also das Ehepaar. Und da waren wir sehr viel, mein Bruder und ich. Aber letztendlich habe ich diese Zeit in einer wirklich sehr guten Erinnerung. Also ich könnte jetzt nicht sagen, wo ich gelitten habe oder wo ich gefunden habe, ich werde davon schlecht behandelt oder ich habe es schlecht erwischt im Leben. Im Gegenteil, ich habe da immer sehr viel Spaß gehabt. Es war immer irgendwie eine lustige Zeit einfach, ja.
1: Aber Ihre Mutter hat Sie großgezogen zu einer Zeit, als es für eine Frau noch gar nicht so selbstverständlich ist, es auch heute noch nicht natürlich war, Kinder allein großzuziehen. Sie haben wahrscheinlich auch eine Mutter gehabt, die sehr viel gearbeitet hat und sehr wenig Zeit vielleicht auch für Sie hatte, oder?
0: Na, für meine Mutter war mein Werdegang nicht der, den sie sich gewünscht hat. Also für meine Mutter wäre es die ideale Welt gewesen, wenn ich bei ihrer Hausbank, wo sie dann die Pension bekommen hat, wenn ich dort am Schalter gestanden wäre und ihre Pension ausbezahlt hätte und zwei Kinder gehabt hätte. Also das wäre da hätte meine Mutter gefunden, das wäre absolut das Richtige und sie ist glücklich. Meine Karriere hat sie nie ganz verstanden und hat sie auch manchmal sehr, nicht negativ, aber sehr misstrauisch beäugt, ja.
1: Und sie hat sie auch mal gefragt, ob sie nicht Franz Vranitzky fragen können, ob er sie in der Bank
0: Ja,
1: unterbringt, oder?
0: also, sie war immer der Meinung, die Bankangestellte ist das Traum aller Dinge und ich sollte mich jetzt endlich bemühen. Wenn ich schon Volkswirtschaft studiert habe, könnte es mich dann doch auch dort nehmen. Und hat es nie ganz verstanden, was ich getan habe.
1: Floridsdorf war zu der Zeit, als Sie eine junge Frau, ein junges Mädchen gewesen sind, ein aufstrebender Bezirk. Da sind ganz neue Stadtteile entstanden, die Großfeldsiedlung. Ganz viel ist da passiert. Das stelle ich mir sehr aufregend vor. Wie war denn Ihre Jugend in den 1960er Jahren, 1970er Jahren?
0: Na, ich bin ja im alten Floridsdorf aufgewachsen. Ich bin ganz, ganz in der Nähe vom Spitz aufgewachsen, in einem Altbauhaus. Ich habe von diesen ganzen neuen Entwicklungen eigentlich gar nichts miterlebt, außer in die Schule, in die ich gegangen bin. Ich bin in die Fränkelstraße 26 gegangen und die Fränkelstraße 21 war die alte Schule und die 26er war die neue.
1: Aber die Moderne, der schöne Plattenbau, der Moderne.
0: Richtig,
1: damals,
0: und das war das Einzige, was ich an Modernität in Floridsdorf mitbekommen habe in meiner Jugend. Und da gab es das Café Fichtel. Wenn ich dort weniger oft gewesen wäre, würde ich wahrscheinlich besser Englisch kennen.
1: Und ist unter anderem auch der Ostbahnkurti sehr viel abgehangen in späteren Jahren.
0: Ja, den habe ich nicht, aber der ist ein bisschen älter gewesen wie ich. Aber das Café Fichtel ist ein Grund, warum ich nie wirklich sozusagen eine gute Schülerin. Im Winter und im Sommer war das ein Lokal, das man jetzt nicht an der alten Donau, wo wir uns einfach die Welt ununterbrochen erklärt haben und diskutiert haben.
1: Der Birner?
0: Der Birner, genau. Der Birner und das Café Fichtel haben nicht zu meinem positiven Lernerfolgen beigetragen.
1: Das war so Ihr Radius, in dem Sie sich bewegt haben?
0: Genau. Ja, das Fränkelstraße war in der Mitte, das Café Fichtel war in der Schlosshoferstraße. Ich weiß nicht, ob es da noch ein Schlosshofer und der Birner war bei der alten Donau und gewohnt habe ich am Spitz und das war es eigentlich.
1: Ja. Haben Sie da viel gelernt? Waren Sie dann eine strebsame Schülerin? Das klingt, als wären Sie viel unterwegs gewesen.
0: Nein, strebsam war ich da nicht. Nein, also die Mama hat, also meine Mutter hat gesagt, sitzen bleiben kann man nicht leisten, das gibt es bei uns nicht. Und daher habe ich immer geschaut, dass ich durchkomme. Und ich hatte eine wirklich beeindruckende Klassenvorständin von der ersten Gymnasium bis zur achten, die eigentlich irrsinnig positiv für mein Leben war. Und wahrscheinlich würde ich heute nicht da sitzen, hätte es die Frau Dr. Buresch nicht gegeben.
1: Sie sind in ganz jungen Jahren dann auch mit der SPÖ schon in Floridsdorf in Kontakt gekommen, eigentlich über einen lustigen Umweg.
0: Ja, der Onkel war sozusagen Sozialdemokrat. Die Großeltern im Waldviertel waren ja schwer konservative Bauern. Aber die Wiener Gruppe war sozialdemokratisch orientiert und meine Mutter hat immer gesagt, die Roten sind für uns da und die schauen auf uns. Und wenn sie das als Kind schon hören, ist das natürlich beeindruckend. Und ums Eck gab es eine Sektion der SPÖ und da war ich immer Fernsehen. Fury, Lassie, Flipper habe ich alles durch die SPÖ kennengelernt. Ich habe das in bester Erinnerung.
1: Oh, herrlich.
0: Mittwochnachmittag, ich weiß sogar noch, wann es war.
1: Floridsdorf Fernsehen in der SPÖ-Sektion. Bruno Kreisky war ab 1970 dann Bundeskanzler. Da hat sich ganz viel im Bildungsbereich auch getan. Schülerfreifahrt, freie Schulbücher, Bildung für alle, unabhängig von Klasse, Herkunft und Geschlecht. Wie haben Sie das gespürt? Haben Sie das gespürt? Wie hat sich das auf Ihre Bildung dann ausgewirkt?
0: Nein, ich hätte, das war ja damals noch ganz am Anfang, dass man noch Schulgeld hätte zahlen müssen und dann beim Studium auch. Ich hätte nicht studieren können, hätte es nicht von der Sozialdemokratie diese Reformen gegeben und dafür gibt es meinen ewigen Dank an die Sozialdemokratie.
1: Erinnern Sie sich noch an die Zeit? War das sofort spürbar?
0: Nein, es war irgendwie klar, ich kann jetzt studieren. Ich meine, es war klar, sitzen bleiben ist nicht drinnen im Gymnasium. Und im Studium hätte ich gerne Chemie studiert, dann wäre mein Leben ganz anders. Und das war damals noch 8 Jahre und meine Mutter hat gesagt, das geht nicht. Also, und dann habe ich mich für Volkswirtschaft entschieden, weil ich auch der Meinung war, ich muss jetzt den Kapitalismus studieren, um den Kapitalismus zu verändern. Bin mir nicht ganz sicher, ob nicht er dann am Ende des Tages mich mehr verändert hat, wie ich den Kapitalismus, aber... Letztendlich war das dann eine Wahl, die spannend war und die ganzen Diskussionen und das, was ich dort gelernt habe, war für mein politisches Positionieren irrsinnig wichtig.
1: Irrsinnig wichtig und auch nicht selbstverständlich, dass man als junge Frau einfach aus der Arbeiterschicht auf die Universität gehen kann.
0: Richtig, genau.
1: Und dann natürlich auch einen eigenen Beruf ergreift. Mitte der 1970er Jahre wurde auch das Familienrecht reformiert. Da waren dann Frauen auch Männern ab dem Zeitpunkt gleichgestellt. Bis dahin waren sie ja den Männern unterstellt, laut allgemeinem Gesetzbuch von 1811. Und auf einmal durften auch Frauen arbeiten gehen, natürlich ohne die Unterschrift ihres Mannes. Erinnern Sie sich an Situationen, wo Ihnen das bewusst war?
0: Das hat es ja bei uns nicht gegeben, weil es gab ja keinen Vater, der mit uns gelebt hat, sondern es war mein Bruder, meine Mutter und ich. Ich weiß nur, als uneheliches Kind musste das Bezirksgericht meinen Pass als erstes unterschreiben. Das weiß ich noch. Und ich weiß noch, dass die Sozialarbeiterin gekommen ist, immer zu schauen, ob das Kind sozusagen gut versorgt ist. Also das sind die zwei Sachen, die ich mich erinnere. Aber sonst gab es niemanden, der gesagt hat, du sollst nicht studieren. Nein, das gab es nicht. Weil es gab ja keinen dominierenden Ehemann sozusagen. Wir waren zu dritt und das war eine sehr symbiotische Beziehung. Vielleicht mit der heutigen Sicht ein bisschen zu symbiotisch.
1: Aber da sind Sie in einem sehr matriarchalen Umfeld quasi aufgewachsen, mit Ihrer Mutter als Chefin quasi in der Familie. In der Umgebung hat es aber vielleicht anders ausgesehen. Da waren wahrscheinlich auch Väter, die haben dann wahrscheinlich auch den Freundinnen oder ihren Freundinnen auch gesagt, naja, du heiratest mal und du gründest dann eine Familie und was willst du auf der Uni? Oder haben Sie da so Unterschiede mitbekommen?
0: Nein, das habe ich nicht. Ich habe mich natürlich bewegt im Gymnasium noch, wir waren alle irgendwo, da gab es nicht reiche Kinder, sondern wir haben alle... Da gab es keine großen Urlaube. Also es war schon, dass ich 2 Monate im Waldviertel war eigentlich schon Privileg. Also das im Gymnasium habe ich es gar nicht mitgekriegt. Und dann habe ich es...
1: Haben Sie es später mitbekommen, als Sie dann berufstätig geworden sind?
0: Nein, insgesamt ist mir, glaube ich, 2-mal von der Gesellschaft ein schlechtes Gewissen gemacht worden. Das eine Mal, so wie 30, 35 war, ja, kriegst du keine Kinder. Und das zweite Mal, wie meine Mutter dann krank geworden ist und so, pflegst du nicht deine Mutter, geht jetzt ins Pflegeheim und hat so viel für euch gemacht. Das war wirklich in beiden Fällen schlechtes Gewissen machen, das habe ich miterlebt. Aber so nach dem Motto, du darfst nicht studieren oder du darfst, das habe ich nicht so miterlebt.
1: Da wurden Sie dann doch mit der traditionellen Frauenrolle, die Frauen immer noch zugeschrieben wird, konfrontiert auf 2 unangenehme Arten.
0: Diese beiden sind mir im Gedächtnis und waren offensichtlich auch für mich ein großes Thema. Aber sonst hat auch die Familie nicht wirklich gesagt, studier nicht, sondern eher so nach dem Motto...
1: Studier.
0: Ja, oder...
1: Mach was aus deinem Leben.
0: Ja, genau.
1: Reden wir ein bisschen über die Zeit, als Sie dann bei der Arbeiterkammer begonnen haben zu arbeiten, als junge Frau, Anfang 20. Wie ist es Ihnen aber dann im Reality-Check ergangen? Bis dahin haben Sie studiert, alles war möglich, Sie haben scheinbar wenig Widerstände auf Ihrem Weg gehabt.
0: Was dann? Die Lehrer, ich kann zu wenig. Also es gab schon Widerstände, aber die waren sozusagen, ja.
1: Da verraten Sie mir noch schnell, wie das Maturazeugnis ausgeschaut hat.
0: Gott sei Dank, ich finde es nicht. Ich weiß nicht, ob ich es noch habe, aber es müsste ja irgendwo sein. Ja, das war gemischt.
1: Durchkommen ist alles.
0: Ja, ich glaube, ich habe 2. Also in Latein weiß ich, habe ich einen 4er gehabt.
1: Ja, das ist okay. Würdig und recht.
0: Ja. Das glaube ich. Und Englisch weiß ich nicht, aber Latein weiß ich, habe ich einen 4er gehabt.
1: Gut, Latein braucht man bei der Arbeiterkammer, glaube ich, nicht.
0: Das
1: Oder?
0: Nein, habe ich nicht mehr sehr viel gebraucht in meinem Leben. Ja.
1: Wie war es denn dann dort? Wie sind ältere Kollegen, Kolleginnen mit Ihnen umgegangen? Was haben Sie dort eigentlich genau gemacht? Wenn man nämlich recherchiert, man findet gar nicht mal so viel über Ihre Jahre in der Arbeiterkammer, außer dass der spätere Finanzminister Ferdinand Latziner einer Ihrer ersten Chefs war.
0: Ich habe in meinem Leben wirklich das Riesenglück gehabt und das ist, glaube ich, auch ein Teil, den man nicht planen kann. Ich hatte als ersten Chef den Ferdinand Latziner, der mich sehr geprägt hat und der sehr wichtig war in der Positionierung, wie gehe ich eine Berufstätigkeit an. Da gibt es ja diese Geschichte, die wirklich so prägend war. Ich war für Baupreise, das gibt es ja heute alles.
1: Was ist ein Baupreis?
0: Was ist ein Baupreis? Da war damals die Vereinbarung zwischen Arbeitgeber und Arbeitnehmer und dem Finanzministerium, in welcher Weise sich Baupreise, das können Sie sich gar nicht mehr vorstellen, das gibt es alles nicht mehr. Das hat schon vor dem EU-Beitritt noch mehr kaum gegeben, aber der EU-Beitritt hat das alles weggeschwemmt. Wie können sich die entwickeln oder sozusagen die Preiserhöhungen in den Griff zu behalten. Und ich war unter anderem für die Bauwirtschaft in der Kammer zuständig, im wirtschaftswissenschaftlichen Referat. Und da gab es, die Sitzung war im Finanzministerium und da gab es Unternehmervertreter und Arbeitnehmervertreter, um das zu behandeln. Und die haben überhaupt nicht auf mich gehört. Also wie wenn ich eigentlich Luft wäre. Wenn ich was gesagt habe, das ist irgendwie... Und ich habe dann irgendwann einmal zum Ferdinand Latziner gesagt, du, ich gehe dort nicht mehr hin, das bringt überhaupt nichts, die hören mir nicht zu, das kann sich einer schreiben, aber das bringt. Und er hat damals den Satz gesagt, den ich viele, viele, viele Male in meinem Leben mir vorgesagt habe, wenn ich gemerkt habe, das ist jetzt irgendwie schwierig. Er hat gesagt, du bist die Frau wichtig und machst alles richtig und du gehst jetzt bitte weiter dorthin. Und ich bin weiter dorthin gegangen und habe immer gefunden, ich bin die Frau wichtig und habe mich dort wahrscheinlich aufgespielt. Wahrscheinlich haben dort die Männer gefunden, was für eine Verrückte schickt uns da jetzt die Arbeiterkammer.
1: Aber der Satz, mit welcher Inbrunst haben Sie sich das gesagt? Vor der Sitzung sind Sie dort da gestanden und haben sich das gesagt?
0: Ich habe mir das, ob Sie es glauben oder nicht, wahrscheinlich 1000 Mal in meinem Leben vorgesagt. Wenn ich das Gefühl gehabt habe, keiner der Menschen, die da in diesem Raum sitzen, in einer Sitzung, hört auf meine Argumente, dann haben wir diesen Satz vorgesagt.
1: Und das hat gewirkt?
0: Ja, das hilft. Ja. Mir hat es geholfen.
1: Wie geht sich das aus? Man denkt vielleicht, man möchte nicht aufdringlich sein. Man ist als Frau, viele Frauen zumindest, sind so erzogen, angenehm zu sein, freundlich. Man möchte den Männern irgendwie angenehm bereiten, möchte nicht unangenehm sein zumindest. Und wie geht sich das dann aus, dass man sich sagt, jetzt bin ich aber eine Kretzen und sagst du mir meine?
0: Nein, Kretzen habe ich immer versucht, das ist, glaube ich, kontraproduktiv. Kretzen, glaube ich, war ich nie, außer ich habe eine Schwäche, ich bin je zu einer Kleider und dann bin ich ein Kretzen. Aber das versuche ich hintanzuhalten. Nein, aber allein, dass sie, wenn sie gut vorbereitet sind, so lange auf diese Argumente irgendwie sie beharren oder letztendlich, sie müssen schon sehr gut vorbereitet sein, weil sonst sind sie nicht die Frau Wichtig. Mhm.
1: Und die haben Ihnen dann zugehört? Oder haben Sie gemerkt, da gibt es einen Shift? Sie hören Ihnen jetzt
0: zu? Ja, also am Schluss, glaube ich, war es immer noch nicht so, dass ich als gleichwertig anerkannt worden bin von der Herrenrunde. Aber ich glaube schon, dass ich mich dort bis zu einem gewissen Grad durchgesetzt habe.
1: Mhm. Haben Sie noch mehr solche Mantras für sich?
0: Nein, es gibt ein zweites Mantra, das mir mindestens genauso viel geholfen hat. Ich habe Straßentheater mit der Emmy Werner gespielt im Wahlkampf. Ich glaube, es war der Wahlkampf 78, weiß ich nicht mehr. Und Sie können sich nicht vorstellen, Straßentheater ist das Härteste, was man im Leben machen kann.
1: Oh ja.
0: Am Viktor-Adler-Markt haben sie uns einmal Zwetschgen nachgeschossen, das weiß ich noch. Und ich habe dann einmal gesagt, das hat man gemerkt, wie sozusagen, wir sind in einem Bus gefahren beim Straßentheater. Und ich habe gesagt, ich gehe da jetzt nicht raus. Und sie hat gesagt, wir können nur zu zweit auftreten und so. Und ich habe gesagt, nein, ich halte das alles nicht mehr aus. Und ich habe gesagt, wie magst du das? Und sie sagt zu mir, weißt du, ich stelle mir dann die Menschen in der ersten Reihe in der Unterhose vor. Und ich habe mir in meinem Leben oft, wenn ich zu Referaten hinausgegangen bin und sehr nervös war und es schwierig war, dann habe ich mir die erste Reihe in Unterhosen vorgestellt. Und das hilft, das können Sie sich gar nicht vorstellen.
1: Aber ist das wirklich ein schöner Anblick, den man immer im Kopf haben will?
0: Das ist wurscht, aber es hilft Ihnen einfach diese Nervosität und diese, diese vielleicht zu starke Achtung. Man muss vor einem Menschen Achtung haben, das ist ja gar keine Frage. Aber das so nach dem Motto, was ist das jetzt für ein Gremium, das hilft ihnen irrsinnig. Also ich würde auch sagen, vielleicht nicht 1000, wie bei Bist die Frau wichtig, aber wir kommen sicher auf 300, 400, wo man das bei, wenn ich am Weg hinaus, wenn ich referiert habe, wo ich mir das sage.
1: Bei Referaten, haben Sie sich das in der Politik dann auch noch öfter gesagt, später dann?
0: Ja, du bist die Frau wichtig und machst alles richtig, haben wir oft gesagt, ja. Ja, bei Referaten, klar, auch später noch, also auch in meinem ganzen Berufsleben. Also wahrscheinlich, wenn ich heute vor 200 Leuten reden müsste, vor irgendeinem offiziellen Veranstaltung, zu einem, ich sage jetzt einmal, Staatsakt, dann wäre ich hochnervös und dann würde man beim Rausgehen denken, so 3, 4 muss man jetzt in der Unterhosen fuchten.
1: Bestimmte oder?
0: Was?
1: Menschen im Publikum, Männer, wahrscheinlich Männer.
0: Ja. Also ich habe mir immer Männer ausgesucht. Ja, das hilft. Ja. Hat mir mehr geholfen.
1: Ja, das ist auf jeden Fall erlustigend. Sollten Frauen vielleicht auch einfach sich mehr trauen? Sollten Frauen auch so ein bisschen mehr Ego an den Tag legen? Ich glaube, Männer haben weniger ein Problem, sich zu sagen, ich bin der Herr wichtig, ich mache alles richtig. Frauen haben da oft noch so ein bisschen Berührungsängste, sich zu weit aus dem Fenster hinauszulehnen.
0: Natürlich ist das jetzt alles holzschnittartig und stimmt so in dieser groben Unterscheidung nicht. Aber ich habe Männer und Frauen ganz unterschiedlich erlebt und glaube ich auch, dass das gemischte Team so gut sind. Wenn sie an einer Sache arbeiten, also wenn wir jetzt ein Projekt hätten, wir bauen den Königelberg um, ja, dann sind die Männer die die Vision haben, die letztendlich überzeugt sind, das machen wir jetzt. Und wenn sie auf der Schiene stehen, wuff. Fahren Sie und Sie wissen, da ist was dahinter und da ist Schnelligkeit dahinter und auch Kraft. Frauen würden Ihnen kommen und würden sagen, wir müssen das bedenken. Mhm. Wir müssen das bedenken, wir müssen da schauen und müssen mit dem und dem noch reden und ich sage jetzt Widmungen, was immer. Und würden Ihnen 6, 7 Sachen sagen, die noch nicht zu Ende gedacht sind.
1: Männer machen das nicht. Weniger.
0: Viel weniger.
1: Männer und als Frau, auch Frauen natürlich, fliegen aber trotzdem auch mal auf die Schnauze. Vielleicht haben Frauen mehr Ängste, weil ihnen weniger Fehler verziehen werden. Wie viel kann man sich denn da erlauben? Also Visionen zu haben, ist natürlich großartig. Viele Frauen haben vielleicht im Kopf, das muss jetzt aber auch gelingen, das ist vielleicht meine große Chance, das ist mein nächstes großes Projekt, ich muss mich hier beweisen. Gibt es da Unterschiede? Denken Sie, dass Männer vielleicht auch unbefangener
0: rangehen? Die stecken schneller weg. Ja. Männer stecken das in der Regel schneller weg. Ich weiß bis heute nicht, ob sie nicht doch auch gekränkt sind und Narben haben. Das kann ich Ihnen nicht beantworten, weil ich es nicht weiß.
1: Sie stehen zumindest auf und machen schneller weiter, vielleicht.
0: Ja, weil sie es auch nicht so ernst nehmen. Ich glaube, Frauen nehmen Dinge dann viel, viel mehr persönlich und viel ernster, habe ich in der Regel den Eindruck gehabt. Mhm. Da gibt es sicher Unterschiede und da gibt es auch andere. Aber im Großen und Ganzen ist es so, dass Frauen das schon sich viel mehr zu Herzen nehmen.
1: Konnten Sie dann solche Visionen genauso formulieren und an die rangehen, wie Sie es gerade sagen? Oder waren Sie auch noch eine, die vielleicht dreimal zu oft nachgedacht hat?
0: Ich habe eher das Problem, dass ich eigentlich genau weiß, wie es geht. Und alle anderen weigern sich, das so zu tun, wie ich das finde. Und dann bin ich manchmal wahrscheinlich nicht ganz fair gewesen. Mein Problem ist ein bisschen, ich weiß, wie es geht und wenn dann Widerstände entstehen, dann bin ich manchmal sehr, sehr hartnäckig, um nicht zu sagen zu hartnäckig. Manchmal hätte ich ein bisschen kompromissbereit in meinem Leben sein sollen.
1: Wo zum Beispiel?
0: Naja, das zieht sich durch. Also nicht beim EU-Beitritt, aber...
1: Beim EU-Beitritt wussten Sie nämlich auch, wie es geht. Sie waren nämlich maßgeblich an den Verhandlungen damals beteiligt, haben sich sehr dafür eingesetzt. Wie haben Sie denn die anderen davon überzeugt, dass die EU ein gutes Projekt ist? Die Umfragen davor, die sind ja sehr schwankend gewesen, damals Anfang der 90er. Wie sagt man den älteren Kollegen, das ist aber der richtige Weg für Österreich?
0: Den Kollegen, das war nicht mein Thema. Also da hat der Franz Vranitzky eine starke Rolle innerhalb der Sozialdemokratie gespielt, der Überzeugungsarbeit und der Ferdinand Latzener. Also die Kollegen mussten, wenn Sie Kollegen jetzt meinen, die in der Regierung gesessen sind, die musste ich nicht überzeugen, die waren überzeugt. Ich bin schon der Meinung, dass man letztendlich, wenn man von etwas überzeugt ist, dann muss man das ganz einfach erklären können. Und man kann es nur einfach erklären, Das ist eine wirkliche Lebenserfahrung von mir, wenn man es verstanden hat. Und wenn man aber auch Herzblut dahinter hat. Wenn das Herzblut fehlt und wenn man nur technokratisch an Dinge herangeht, glaube ich, dann kann man letztendlich nicht wirklich Menschen überzeugen. Und die Sorgen ernst nehmen, klar.
1: Geht es ja auch natürlich darum, wie man mit der Öffentlichkeit, mit den Menschen spricht.
0: Ja, und das war natürlich schon beeindruckend, weil wir alle gemeinsam, ÖVP und SPÖ, ja irrsinnig viele Veranstaltungen gemacht haben. Also ich war, glaube ich, in irrsinnig vielen Unternehmungen, wo der Betriebsrat mit der Unternehmensleitung gemeinsam eine EU-Veranstaltung gemacht hat. Da waren schon auch immer Gegner und Skeptiker dabei. Aber auch ich wurde da oft eingeladen und das war schon eine sehr fruchtbringende Diskussion letztendlich.
1: Brigitte Ederer, noch ein kleiner Sprung zurück. Ab 1983 ging es für Sie ja eigentlich schon steil nach oben. Sie zogen damals als jüngste Abgeordnete unter 30 in den Nationalrat ein. Mit 27 Jahren, unglaublich jung auch retrospektiv, die erste unter 30. 1992 wurden Sie dann Europastaatssekretärin, haben eben den eben besprochenen oder angesprochenen EU-Beitritt Österreichs mitverhandelt, tagelange Verhandlungen. Die Nächte haben Sie sich da um die Ohren geschlagen. Verhandelt haben Sie damals mit dem damaligen Außenminister Alois Mock. Sie haben einen Satz gesagt, den fand ich sehr interessant, in einem Interview im Kurier 2017. Da sagen Sie, das gemeinsame Ziel hat uns viele Differenzen, die es immer wieder gegeben hat, überwinden lassen. Diese Gabe ist heute keine Selbstverständlichkeit mehr. Ist das Pflaster heute härter? Ist die Diskussionskultur härter geworden? Ist es nicht mehr, ist es schwieriger geworden, Kompromisse zu finden diesbezüglich, gemeinsam zu verhandeln?
0: Ich glaube, die mediale Situation und die sozialen Medien sind viel schwieriger. Also macht das Leben noch viel schwieriger. Aber es hat mit allen Differenzen, die der Alois Mock und ich gehabt haben, und wir waren ja kamen ja aus ganz unterschiedlichen Welten. Wir wussten beide, wir wollen, dass Österreich der Europäischen Union beitritt. Und das war so stark, dieser gemeinsame Wille, dass das andere irgendwie untergeordnet wurde von beiden Seiten. Da braucht es große Ziele, wo man dann auch letztendlich natürlich nachgeben muss in ein paar Dingen. Ne?
1: Das ist heute nicht mehr wahrscheinlich so oft zu finden, dieses Nachgeben.
0: Es wird auch irgendwie schlecht. Wenn ich das so sagen darf, das soll ja keine Medienkritik sein, weil ich sitze in einem Medium, aber wenn 5 Monate nicht gestritten wird, dann wird schon kommuniziert, ja, die streiten nie und es ist eigentlich langweilig und überhaupt. Und ich denke mal, es ist doch ein Wert an sich, wenn unterschiedliche politische Parteien letztendlich im Interesse des Landes das Land voranbringen. Und da gibt es natürlich Dinge, wo man nachgeben muss. Und da gibt es natürlich Dinge, wo die anderen nachgeben müssen. Aber irgendwo muss es doch das Ziel sein, dieses Land voranzubringen. Und ich glaube, da ist schon gut, dass man nicht streitet. Da muss man heftig diskutieren und das ausreden. Ja? Und auch sagen, was der andere für Ängste hat. Da gibt es ja genügend Sorgen und Ängste. Aber nur immer kurzfristig ein bisschen zu schielen, was könnte das sein und wen könnte man da in die Hände arbeiten, das ist ein bisschen zu wenig. Am Ende des Tages, wenn man Funktion übernimmt, muss man was wollen.
1: Wie war denn Ihre Beziehung mit Alois Mock? Also man findet auch recht viele Berichte. Am Anfang hätte sie Maskottchen genannt.
0: Nein, am Schluss.
1: Am Schluss.
0: Das ist ausgeredet. Nach den Verhandlungen, wie wir zurückgeflogen sind, hat er am Flughafen gesagt, und die Frau Ederer war unser Maskottchen. Und ich habe ihm das dann 2 oder 3 Tage später habe ich gesagt, Herr Bundesminister, das finde ich irgendwie eine Herabwürdigung meiner Person. Und er hat sich dann bei mir persönlich sehr okay entschuldigt. Er hat sich nie in der Öffentlichkeit entschuldigt. Aber das kann man wahrscheinlich, da konnte man damals von dem Mann auch nicht verlangen. Also es ist ausgesprochen, es ist auch, das ist aber wirklich keine Narbe.
1: Gut. Ist es eine Narbe gewesen, als der EU-Beitritt dann besiegelt war, unterzeichnet wurde? Auf Korfu wurden die Papiere damals unterzeichnet. Sie durften aber nicht unterschreiben oder Sie haben nicht unterschrieben. Stattdessen haben 4 Männer unterschrieben. Ist das eine Narbe?
0: Das war damals keine Narbe. Wenn ich heute die Bilder sehe, denke ich mir schon, das ist skurril, weil heute wäre das unmöglich, dass 4 Männer unterschreiben, wenn es eine Frau gibt, die irgendwie auch einen Beitrag geleistet hat. Damals war ich so glücklich, dass wir der EU beigetreten sind, dass wir das alles geschafft haben. Ich habe das damals nicht als ich habe mich kurz geärgert und war irgendwie irritiert, ein bisschen das schon. Aber es ist mir dann, ich habe dann auch, wissen Sie, es ist mir so eine Welle der Zuneigung ist mir entgegengekommen. Viele Frauen haben mich auf der Straße angeredet, haben gesagt, kränken Sie ihn nicht, mir ist genauso gegangen und so. Mhm. Und ich habe das nicht, nein, da ist auch keine Narbe.
1: Die kamen auf Sie zu, weil es 1994 im Juni gab es ja ein Profilcover auch mit Ihrem Kopf drauf.
0: Der rote Engel.
1: Der rote Engel, genau, die Hoffnung der SPÖ. Mhm. Sie waren damals 38 Jahre alt, quasi an der Spitze oder an der vorläufigen Spitze Ihrer Karriere. Das ist natürlich eine große Ehre, wenn man dann ein Cover bekommt. Dann kriegt man das Lob halt von der anderen Seite.
0: Ja, ja. Nein, es war so eine positive Stimmung meiner Person gegenüber. Also heute sehe ich es anders, aber damals, das war das Positive und wie man mich da behandelt hat, das war so beeindruckend, dass man das nicht wirklich wichtig war, wer da unterschreibt.
1: Würden Sie retrospektiv, wenn Sie jetzt nochmal in eine Zeitkapsel steigen könnten und zu diesen Unterschriftentag zurückreisen könnten, würden Sie dafür kämpfen, dass Ihre Unterschrift da unten
0: steht? Das wäre heute unmöglich. Es wäre heute unmöglich, dass nur 4 Männer unterschreiben.
1: Müssten Sie wahrscheinlich gar nicht, ne, kämpfen.
0: Nein, mhm. Zum Glück, wenn es eine Frau gegeben hätte, so wie mich damals, die da einen Beitrag geleistet hat, dann würden nicht 4 Männer unterschreiben. Da hat sich die Gesellschaft wirklich, wirklich geändert.
1: Wer waren denn Ihre Role Models? Oder hatten Sie Role Models, hatten Sie Vorbilder, weibliche, hatten Sie Mentorinnen?
0: Die Johanna Donal war sicherlich eine prägende. Also in meinem politischen Leben waren sicher die 3 prägendsten Menschen waren der Franz Franitzky, der Ferdinand Latzener und der Johanna Donal.
1: Was mir auffällt im Interview mit Ihnen, aber auch mit anderen Frauen, mit denen ich jetzt schon in dieser Reihe gesprochen habe, ist, dass dann doch sehr viele Männer oft positiv die Karriere beeinflussen, die dann doch eine extrem große Macht haben, die weiblichen Karrieren auch zu beeinflussen. Sehen Sie das auch so? Oder?
0: Nein, ich muss sagen, ich bewundere noch heute, wenn ich da zurückdenke, den Mut von Franz Franitzky, mich damals als Staatssekretärin zu nehmen. Es war absolut richtig und ich weiß auch nicht, ob er es so strategisch überlegt hat, so nach dem Motto, hier ist der erfahrene, ältere Diplomat und da ist die junge Frau, die die Sprache des Landes spricht und die Leute auf die einfachen, wenn sie so wollen, Leute zugehen kann. Weiß ich nicht, ob er das so strategisch überlegt hat. Aber er hat damals Mut gezeigt, weil so eine wichtige Position mir zu überlassen, das weiß ich nicht, ob das viele gehabt hätten, diesen Mut.
1: Wie waren denn die Reaktionen? Sie haben ja auch gerade die Medien erwähnt.
0: Anfang sehr umstritten. Absolut. War sozusagen nach dem Motto, die ist nicht diplomatisch geschult, kann die das und so. Also das war, das erste Jahr war hart.
1: Das ist wieder so etwas, wo ich mir oft denke, ein Mann wird selten hinterfragt bei einer Jobbesetzung. Wäre er jetzt ein 27 Jahre alter Mann gewesen oder später dann, 9 Jahre später, eine 36 Jahre alter Mann, da wäre man jetzt niemals auf die Idee gekommen zu hinterfragen, ob der überhaupt die Kompetenzen dazu hat.
0: Ja, das weiß ich nicht. Es gibt schon Diskussionen auch, kann der das und hat der die Kompetenz dazu. Aber bei mir war es einfach die Frage, ich habe mich mit Industriepolitik, mit Wirtschaft beschäftigt, aber ich war natürlich nicht eine ausgewiesene Außenpolitikerin. War auch nicht notwendig. Es war von Franz Franitzky die richtige Entscheidung, weil ja jemand gebraucht wurde, der letztendlich das alles für die österreichische Bevölkerung übersetzen konnte. Und da, glaube ich, war ich die Richtige.
1: Was hat sie zur Richtigen gemacht? Was glauben Sie?
0: Weil ich die Sprache dieses Landes spreche. Und weil ich letztendlich schon weiß, wie man auf Menschen zugeht.
1: 1995 wechselten Sie dann als Bundesgeschäftsführerin in die SPÖ-Zentrale. Ab 1997 waren Sie Finanzstadträtin im Wiener Rathaus. Da verwaltet man das Milliardenbudget, was damals, glaube ich, auch schon, oder? Das war nicht nur ein Millionenbudget, es war ein Milliardenbudget der Stadt Wien. Sie waren unter anderem auch für den Verkehr zuständig und Sie hatten den Ruf, dass Sie eine sehr harte Verhandlerin gewesen sind.
0: Ja, den Ruf hoffentlich habe ich nicht nur dort, sondern habe ich immer. Mach mir zu hart, leider.
1: Wie wird man eine harte Verhandlerin?
0: Ich könnte Ihnen, wenn wir zwei jetzt verhandeln, müsste ich das Thema wissen und würde ich mich gut vorbereiten. Mhm. Und dann habe ich ich habe jahrelang Kollektivverhandlungen gemacht als Arbeitgeberin. Ich kann mich auf die andere Seite setzen und weiß genau, ich würde das Ergebnis bei Kollektivvertragsverhandlungen auf Zehntel genau herausbringen, weil ich beide Seiten kenne. Man muss sich in Verhandlungen, wenn man wirklich das gut abschließen will, muss man sich in die Situation des anderen versetzen, kurz überlegen, wie weit kann ich ihm oder ihr das zumuten? Wie weit möchte ich gehen? Was möchte ich erreichen? Sich dann in die Position versetzen und das dann durchversuchen.
1: Okay, das will ich jetzt mehr wissen.
0: Sie müssen sich gut vorbereiten. Mhm. Dann müssen Sie mal wissen, was möchte ich gerne erreichen. Mhm. Und dann müssen Sie eine Stunde sich Zeit nehmen und überlegen, was will Ihr Verhandlungspartner erreichen.
1: In Lohnverhandlungen sagt man, man soll immer das Doppelte verlangen von dem, was man letzten Endes haben will. Ist das so ähnlich?
0: Ja, aber am Ende des Tages weiß ich, wo es ungefähr herauskommen muss, weil ich beide Seiten genau, ich weiß, was beide Seiten wollen und ich weiß, wo der Kompromiss liegen müsste. Ich sage jetzt einmal, das Gegenüber verlangt 5 und ich sage 0. Das ist am Anfang natürlich so.
1: Wo kriegen Sie die Punktlandung dann hin? Was ist das Maximum, was Sie rausholen können?
0: Ich habe mir immer bei Verhandlungen überlegt, wie weit kann ich gehen? Und da gibt es einen Punkt, da geht es nicht mehr aus, Punkt. Aber es gibt auch für den anderen oder die andere auch einen, auf der anderen Seite einen Punkt, wo es nicht mehr geht. Ich kann nicht dem das Gesicht rauben. Man muss immer aufstehen bei Verhandlungen am Ende des Tages und muss so klug sein, dass man der anderen Person nicht das Gesicht geraubt hat. Es muss immer so sein, dass man letztendlich, ich sage immer, in Österreich triffst du zweimal. Und wenn du einmal jemanden das Gesicht raubst, hast du eine gute Chance, dass wenn er oder sie dich wieder trifft, sie dir das Gesicht rauben.
1: Kann man immer alle Menschen so einschätzen? Haben Sie sich da auch mal verschätzt?
0: Ja, aber nicht oft.
1: Jedenfalls Ihre Verhandlungsskills haben Sie dann ja auch in weiterer Folge zu Siemens Österreich gebracht. Mhm. Sie mussten ja auch als damals Finanzstadträtin mit Siemens verhandeln.
0: Ja, wegen Ulf.
1: Wegen den Straßenbahnen, wegen der Zulieferung der neuen modernen Straßenbahnen, die man jetzt überall sieht, die damals noch völlig
0: neu waren. Nein, die jetzt schon alt sind, die sind leider schon wieder alt.
1: Die sind ja schon wieder alt, der alte Ulf. Das war wahrscheinlich auch der ausschlaggebende Grund, dass man sie zu Siemens geholt hat.
0: Ja, was genau der ausschlaggebende Grund war, weiß ich nicht. Aber wir hatten viel Kontakt, weil die Ulfs nicht funktioniert haben. Und ich irgendwie gesagt habe, ja, dann zahle ich nichts. Und in diesem Spannungsverhältnis haben wir uns angenähert, der Herr damalige Generaldirektor Hochleitner und ich.
1: Die Frage, die Ihnen sehr oft gestellt wurde in der Vergangenheit auch, ich finde sie aber auch sehr interessant, ist natürlich, was hat Sie gereizt, von der Sozialdemokratie in die Privatwirtschaft zu wechseln? Ein völlig neues Umfeld, Gewinnmaximierung, der Kapitalismus, den Sie verändern wollten. Letzten Endes meinen Sie, er hätte Sie mehr verändert.
0: Na, gereizt hat mich, ich habe 17 Jahre Politik gemacht und obwohl es da noch keine sozialen Medien gegeben hat, aber der Charme der Österreicher in der Anonymität hält sich in Grenzen. Und diese dauernden Anforderungen, die sind am Ende des Tages, habe ich gemerkt, denen möchte ich mich nicht mehr aussetzen. Also ich sage Ihnen ein Beispiel. Ich bin damals bei der Straßenbahnstation gestanden, bin für die Wiener Linien verantwortlich gewesen. Damals hieß der Wagen N. Und da ist jemand hergekommen, relativ aggressiv, eine ältere Dame, und hat gesagt, seitdem Sie dafür verantwortlich sind, fährt der N-Wagen viel, viel weniger wie früher. Und es waren so dauernd solche Situationen, wo sie eigentlich sich denken, sie strudeln ihn ja den ganzen Tag ab und haben nur sozusagen diese negativen Reaktionen. Und da werden sie, ich bin dann irgendwann ein bisschen müde geworden. Und ich habe mir dann irgendwann überlegt, es ist Zeit zum Wechsel.
1: Ja, Politik ist ein undankbarer, harter Job.
0: Ja,
1: als Frau
0: spannend.
1: Mehr vielleicht.
0: Spannend. Es gibt keinen spannenderen Job wie Politik. Aber er ist kränkend und undankbar, ja.
1: Sie waren dann so die erste Frau an der Spitze von Siemens, erst im Vorstand, dann in der als Generaldirektorin. Wie hat sich das dann verändert? Da waren die Menschen dann weniger schimpfend?
0: Nein, das Sozialprestige von einer Managerin in der Privatwirtschaft ist viel, viel besser wie das in der Politik. Finde ich nicht ganz fair, aber es ist so. Und Siemens hat mich damals sehr positiv aufgenommen. Vielleicht auch so nach dem Motto, jetzt haben wir da eine Frau und die dürfen wir jetzt irgendwie nicht verkraulen und dass uns nicht davonläuft. Also ich war ein bisschen so der bunte Elefant, glaube ich. Aber die haben mich, also Siemens hat mich in Österreich wirklich, das waren wirklich gute Jahre und sehr, sehr gut und fair aufgenommen.
1: Ab 2005 waren Sie Generaldirektorin, die erste Frau eben. Wie haben Sie diese Rolle angelegt, diese Führungsrolle? Hatten Sie da eine Vision, wie Sie als Chefin sein wollen? Wie sind Sie da herangegangen?
0: Na, ich in jeder Position weiß ich genau, was ich verändern möchte oder wo ich hin will mit dieser Struktur, für die ich verantwortlich bin. Das war damals mit Sicherheit so, Geschäfte, Weltgeschäfte nach Österreich bringen und letztendlich die Regionalgesellschaft mit der Verantwortung für Zentral- und Osteuropa abzusichern. Das ist mir nicht ganz gelungen, weil wir damals der Konzern verkaufte damals die Telefonie und wir haben sehr viel Software für die Telefonie gemacht und eins der Beschäftigung oder wo ich sehr stark beschäftigt war, war damals der Abbau von dieser Softwarestruktur.
1: Sie mussten 10.000
0: Menschen? Nein, 10 nicht, aber es haben 2.500, 3.000 okay. gereicht. Ja.
1: Abbauen.
0: Also das war eigentlich der furchtbarste Teil in meinem Berufsleben. Aber ich wollte natürlich, ich habe schon gewusst, wo ich diese Landesgesellschaft positionieren möchte und wo ich sie hinbringen möchte. Und das hat natürlich, das ist schon ein spannendes Thema. Ne? Also ich sage Ihnen ein Beispiel. Ich habe wirklich die Vision gehabt, dass wir das Mautsystem, Straßenmaut, da hatten wir entwickelt mit Satelliten, dass wir diese Satellitenmaut hier sozusagen weltweit als Kompetenzzentrum haben. Solche Dinge, das ist mir dann nicht gelungen, aber das war schon Arbeitsplätze schaffen, letztendlich Aktivitäten des Konzerns nach Österreich bringen. Das war für mich ein ganz wichtiger Punkt.
1: Haben Sie sich sehr in Männernetzwerke einpassen müssen? Sie sagen, die Männer sind gut mit Ihnen umgegangen. Aber haben Sie, weil Sie auch erwähnen, Sie mussten dann natürlich viele Entlassungen auch durchführen, das gehört zum Job dazu, mussten Sie auch härter auftreten, als es vielleicht Ihrem Wesen entsprach? Und weil wir es auch vorher im Intro-Beitrag gehört haben, die Fröhlichkeit, die vielleicht auch gelitten hat, was hat Sie das emotional eigentlich alles gekostet?
0: Na, emotional gekostet, ich musste manchmal hart auftreten. Wenn ich mir etwas vorstelle, dann kann ich auch hart auftreten. Das ist für mich keine Last. Ich habe manchmal den Fehler gemacht, das habe ich eh vorher schon gesagt, dass ich zu rigoros war. Also bei mir gibt es dann manchmal, wenn ich finde, das ist jetzt so zu tun, dann gibt es wenig Spielraum, dass man es anders macht. Da wäre ich heute etwas milder. Oder weiß ich nicht, ob ich wirklich milder wäre, aber ich würde es mir vornehmen. Aber nein, Männernetzwerke, die gab es. Aber das war nicht mein Thema. Ich habe damals, es hat natürlich 1-2 Jahre dominiert, dieser Abbau der Beschäftigten und auch letztendlich die gesamte Umstrukturierung des Konzerns.
1: Wo Ihre Mutter auch nicht ganz so stolz auf Sie war, das haben Sie auch öfters mal in Interviews
0: erwähnt. Ja, das war wirklich bleibend in negative Erinnerung. Mhm. Weil ich habe damals meine Mutter besucht und sie hat in der Zeitung gelesen, sie hat immer eine Zeitung gelesen, also immer die gleiche Zeitung. Und da ist drinnen gestanden, dass wir jetzt eben Leute abbauen. Und sie hat mich gefragt, warum, ob wir Verluste machen. Und ich habe gesagt, nein, wir machen keine Verluste, aber der Teil, wir verkaufen die Telefonie und der Teil ist eben, da gibt es keine Arbeit mehr. Und sie sagt, ja, aber wenn du eh keine Verluste machst, warum baust du dann so viele Leute ab? Mhm. Und diese Frage müssen Sie mal einer Frau, die ihr Leben lang Sorge gehabt hat, dass sie keine Arbeit hat und ihre Kinder nicht irgendwie durchbringt, die müssen sie einmal erfolgreich dieser Frau erklären. In ihrem Wertekostüm, finde ich, macht man sowas nicht.
1: Mhm. Sie haben selbst keine eigenen Kinder, leibliche Kinder, aber Sie hatten eine Mutter, die Sie gerade erwähnt haben, die Sie liebevoll gepflegt haben. Jetzt spricht heute natürlich jeder von Work-Life-Balance. Jeder möchte auch natürlich genug Zeit für die Familie haben. Das ist heute mehr denn je ein großes Thema. Wie haben eigentlich Sie Ihre Work-Life-Balance gestaltet? Gab es das? War das etwas, was aktiv in Ihrem Kopf war? Weil Sie haben wahnsinnig viel gearbeitet. Sie haben über 12 Stunden am Tag gearbeitet. Später, als Sie dann bei Siemens München waren, waren Sie die ganze Zeit vor Ort, sind aber an den Wochenenden immer nach Wien zurückgefahren, nicht geflogen, wegen Ihrer Mutter. Mhm. Wie haben Sie das eigentlich alles auf die Reihe bekommen?
0: Na, ich weiß nicht genau, wie man Work-Life-Balance für mich definieren würde. Es war spannend und für das spannende, attraktive Leben zahlen sie einen Preis. Und der Preis ist unter anderem zeitliche Verfügbarkeit. Wenn bei Siemens ein großer Kunde aus Brasilien angerufen hätte und hätte gesagt, er will jetzt ein Vorstandsmitglied sehen, weil das und das irgendwie zu besprechen ist, dann wäre ich 2 Tage später im Flieger gesessen und wäre nach Brasilien geflogen. Also diese zeitliche Verfügbarkeit, man verliert auch ein bisschen Freunde, man hat relativ wenig Zeit für diese ins Kaffeehaus gehen mit Freundinnen und einfach tratschen, das ist schon viel, viel weniger gewesen. Aber auf der anderen Seite, ich hätte es ja nicht machen müssen.
1: War das damals überhaupt ein Gedanke, den Menschen, arbeitende Menschen so gehabt haben wie heute, Work-Life-Balance? Da ging es ja eigentlich noch darum, so Ende der 90er, Anfang der 2000er, um Arbeiten, Arbeiten, Arbeiten ohne Ende.
0: Nein, ich bin noch aufgezogen, auch von einer Mutter und von einer Umgebung. Das Arbeiten eigentlich ist der entscheidende Teil fürs Leben. So bin ich aufgewachsen und so bin ich erzogen. Also das ist eine Frage von Disziplin und letztendlich von, was man an Prioritäten hat im Leben.
1: Mit welchen Augen blicken Sie denn auf die aktuellen Diskussionen um dieses Thema, dass Menschen weniger arbeiten vielleicht doch wollen, gerade die Teilzeitarbeit, die auch natürlich in jüngster Vergangenheit wieder aufgeflackert ist, die Debatte rund um die Teilzeitarbeit. Wie viel sollen wir arbeiten?
0: Naja, ich glaube schon, dass man sich bewusst sein muss, dass unser Sozialsystem ausgerichtet ist auf Vollzeitarbeit und dass man, wenn man erwartet, dass man im Alter eine halbwegs vernünftige Pension bekommt, dann muss man einfach Vollzeit arbeiten. Ich sehe die ganzen Themen, ich sehe auch, dass Unternehmen teilweise Teilzeitkräfte suchen. Ich sehe auch, dass viele Frauen hier doch einen Teil, also der Kindererziehung und das besser unter einen Hut bringen mit Teilzeit. Ich kann das nicht immer verstehen. Das ist aber auch eine Generationsfrage und so, wie man aufgewachsen ist.
1: Werden Sie jemals nicht arbeiten? Werden Sie bald 70? Sie sind aber noch nach wie vor beruflich aktiv in den Aufsichtsräten und bei der ÖBB Holding AG als Aufsichtsratpräsidentin.
0: Ich kann mir nicht vorstellen, nichts mehr jetzt im weiteren Sinn zu tun. Es ist gut, dass ich nicht mehr operativ verantwortlich bin, weil das ist schon eine wirkliche Belastung, die natürlich im Alter zunehmend schwieriger ist, die zu bestehen. Also wenn ein Zug entgleist, ruft mich niemand an als erstes einmal bei der ÖBB, sondern natürlich die Verantwortlichen. Aber ich kann mir schwer vorstellen, gar nichts mehr außerhalb eines sozusagen reinen Privatlebens zu tun. Und wenn es nur ist, dass ich eine Aktivität setze im Kretzl und irgendwie unterstütze, aber irgendwas tun, glaube ich, muss man. Irgendwas gesellschaftlich einen kleinen Beitrag leisten, finde ich, das würde ich schon gern machen.
1: Bevor wir zum Schluss kommen, ein Thema möchte ich noch mit Ihnen zumindest anschneiden, ein bisschen noch darüber reden, das Quotenthema. Zu dem Thema haben Sie sich auch schon des Öfteren geäußert. Es gibt eine sehr spannende, 2016 erschienene NDR-Dokumentation, Einsame Spitze, Top Manager am Limit von Tina Solemann und Thorsten Lapp. Darin sagen Sie, die Frauenquote würde ältere Frauen fördern. Sie sind dafür, dass man da ein bisschen früher beginnt, jüngere Frauen im Unternehmen schon abholt, bevor es natürlich aufsteigen, natürlich, aber einfach schon natürlich in den niederen Etagen abholt. Sehen Sie das?
0: Nein, das
1: immer
0: ist
1: noch
0: nach
1: so?
0: Wie vor so. Also ich glaube, wenn Frauen hineinwachsen im Zuge eines Unternehmens, ist es natürlich wesentlich besser und man muss unten beim Eintritt schon anfangen, sie zu fördern. Ich habe mich sehr bemüht, bei Siemens Frauen zu fördern. Es gab ungefähr gleiche Karrieren von Männern und Frauen bis ungefähr 35, wenn sie die halbwegs selbe Ausbildung gehabt haben. Und dann haben Frauen Kinder bekommen und dann gab es diesen Knick, den die Frauen nie mehr aufgeholt haben. Das ist ein Thema, das nur, glaube ich, mit Kinderbetreuung und auch mit einer gesellschaftlich anderen Einstellung lösbar ist.
1: Die Frage ist natürlich, vielleicht braucht es mehr. Also wenn man sich das jetzt genauer anschaut, 2017 beschloss der österreichische Nationalrat das Gleichstellungsgesetz von Männern und Frauen, zum Beispiel im Aufsichtsrat. Seit 2018 müssen 30% der Aufsichtsratsplätze mit Frauen besetzt werden. Demnächst ab 2026 wird auch die EU-Richtlinie Women on Boards schlagend. Die fordert 40% Frauen in den Aufsichtsräten. Großer börsennotierter Unternehmen und in Vorständen ab 3 Personen eine Person des unterrepräsentierten Geschlechts.
0: Ich glaube, das ist auf alle Fälle gut. Also ich war im jungen Jahren nicht so eine Befürworterin der Quote, weil ich das irgendwie als sozusagen nicht gewachsen angesehen habe. Ich bin heute der Meinung, dass da ist viel Positives geschehen durch die Quote.
1: Aber nichts polarisiert so sehr wie die Quote. Da gibt es so viele Diskussionen drüber.
0: Natürlich. Ja, weil es natürlich Ängste gibt. Wenn Sie sozusagen 2000 Jahre eine Machtposition haben oder 3000 Jahre, ist es schwierig zu akzeptieren, dass die vielleicht ein bisschen geringer geworden ist. Also das würde mir noch nicht, das Polarisieren würde mir nicht ein Thema sein. Wir haben zum Beispiel in der ÖBB, haben wir genau diese Repräsentanz von Frauen und das ist absolut positiv. Und jedes Unternehmen, das sich dem nicht wirklich, das nicht macht, vergibt sich etwas. Und das ist wirtschaftlich wirklich ein großes Thema, da gibt es genug Studien. Aber es ist insgesamt auch gesellschaftlich so. Es ist wichtig, beide repräsentiert zu haben.
1: Kommen wir zum Schluss. Welchen Ratschlag würden Sie Ihrem 25 Jahre alten Ich eigentlich geben? Gibt es etwas, was Sie sagen würden zu ihr?
0: Ich finde es gut, wie du das anlegst und wie du das machst. Aber sei ein bisschen gelassener und versuche auch ein bisschen mehr, dich in Fremdsprachen zu bewegen, wie du das dein Leben lang gemacht hast. Mehr Fremdsprachen lernen und letztendlich, aber die Gelassenheit, also die habe ich leider nie so gehabt, wie es notwendig ist. Oder wie ich sehe, ich habe so viel Energie oft vergeudet.
1: Wofür?
0: Nur für das, dass ich mich durchsetze. Man kann auch mit 80% zufrieden sein und nur ein Viertel der Energie brauchen, die ich gebraucht hätte, weil ich unbedingt 100 wollte.
1: Der Preis der Karriere, hat sich der für Sie ausgezahlt?
0: Das war absolut, das war ein Schwer. Also ich würde mein ganzes Leben wieder so leben, wenn ich es könnte, wenn ich nur mal anfangen müsste. Das war ein irrsinnig spannendes, gutes Leben und wüsste nicht, was da besser sein hätte können.
1: Gut, dann bedanke ich mich herzlichst für dieses
0: Dank.
1: Interview.
0: Danke.
2: Wie wird man CEO? Das war der 6. Teil der Serie Alte, weise Frauen. Dieses Gespräch wurde von Alexandra Augustin gestaltet. Zu Gast war die Ex-Politikerin und Managerin Brigitte Ederer. Technik Georg Janser, Redaktion Ina Zwerger. Gesprochen haben außerdem Daniela Derntl und Sarah Kriesche. Ein Quellenverweis, zu hören waren außerdem Ausschnitte aus Interviews, die Brigitte Ederer 2006 Ernest Hauer im Journal Panorama und 2011 Elisabeth Scharank im FM4 Doppelzimmer gegeben hat. Eine Produktion des ORF 2025.

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1: Wir wissen ja, dass die Zeit, wo sich Frauen trennen, die gefährlichste für sie ist. Ne? Da geht die Frau und der sagt, bevor du gehst, du gehörst mir, ich bring dich um sozusagen. Also ja, und oftmals sind ja auch dann auch die Kinder mit betroffen. Ja? Ich denke mal, es geht um ein sehr patriarchales Denken, um ein Besitzdenken und um die Ausübung von Macht.
2: Alte, weise Frauen.
3: Fünfmal hat er mich geschlagen und mein Kind dazu. Dann hat er die Lampe genommen und auf seinem Kopf kaputtgeschlagen. Wenn ich gesehen habe, er ist nur ein bisschen nervös, hat mein ganzer Körper zu zittern begonnen. Ich habe nicht gewusst, werde ich heute schlafen, werde ich nicht schlafen? Wie geht das überhaupt weiter? Erschütternde Erzählungen wie diese findet man im Buch »Am Anfang war ich sehr verliebt«. Frauen erzählen von Liebe, Gewalt und einem Neubeginn im Frauenhaus von Andrea Brehm und Karin Berger. Erschienen ist dieses Buch 2008. Und Gewalt gegen Frauen hat nicht nur in diesem Buch viele Gesichter. Körperliche Gewalt, psychische Gewalt und auch im virtuellen Raum kommt es zu Übergriffen und Gewalt. Seit 1. September 2025 ist hierzulande der Dickpick-Paragraf in Kraft. Das Versenden von Penisbildern steht seitdem unter Strafe. Cybergewalt ist auch weltweit ein großes Thema. In Italien flog vergangenen Herbst eine Facebook-Männergruppe auf, in der über 32.000 Männer Nacktfotos ihrer Frauen teilten. Ungefragt natürlich. Gewalt geht oft vom Partner oder Ex-Partner aus. Alle 3 Wochen tötet in Österreich ein Mann eine Frau, weil sie eine Frau ist. Oft motiviert durch Besitzansprüche oder die Nichtbefolgung von Rollenmustern. Das nennt man dann Femizid. Mein Name ist Alexandra Augustin. Ich arbeite als Redakteurin für das Ö1 Radiokolleg. Und ich frage mich, Gewalt gegen Frauen, Frauen gegen Gewalt. Wie kann man Gewalt stoppen? Jemand, der dazu viel berichten kann, ist Andrea Brehm. Sie hat 25 Jahre lang die Frauenhäuser in Wien geleitet. Seit über 40 Jahren ist sie im Gewaltschutz aktiv, hat Fachartikel publiziert, Polizeischulungen durchgeführt, an Gesetzesentwürfen mitgearbeitet. Sie war Mitglied im ORF-Stiftungsrat und ist im Werberat aktiv. Gewalt gegen Frauen, Frauen gegen Gewalt ist unser Thema. Und ein Hinweis, der Titel dieser Reihe Alte, weise Frauen ist eine augenzwinkernd gemeinte Gegenantwort auf die sogenannten alten, weißen Männer, die uns seit geraumer Zeit beschäftigen. Aber Alter ist natürlich relativ, Weisheit auch. Und viele Männer sind Freunde und wichtige Verbündete. Aber eine Regel gibt es trotzdem. Zu Wort kommen hier ausschließlich Frauen Ü60. Willkommen im Ö1-Studio. Andrea Brehm ist heute hier zu Gast. Kurz zum Titel: Alte, weise Frauen. Als ich Sie um ein Interview gebeten habe, so schnell habe ich noch nie eine Antwort bekommen von einer potenziellen Gästin. Und Sie schrieben, gerade die 60-plus-Frauen sind eine vergessene Gruppe, wie ich finde. Wir brauchen neue Ideen, wie die Gesellschaft dieses Potenzial nützen könnte. Wie sehen Sie das? Wie beobachten Sie das? Wie geht man mit alternden Frauen um?
1: Ja, das war sehr lustig, weil ich mich mit dem Thema wirklich gerade beschäftigt habe. Weil ich so das Gefühl habe, da gehen viele Kolleginnen von mir, viele Frauen, die sich sehr viel Know-how erworben haben, die große Kompetenz haben, gehen in Rente und werden dann so ein bisschen auf die Seite geschoben. Also es gibt für sie kein Aufgabengebiet mehr. Ich meine, ja, man kann sich immer irgendwie engagieren, aber ich finde es trotzdem schade, dass es eigentlich nicht mehr geholt wird, um junge Kolleginnen besser zu schulen, um sozusagen dieses Know-how weiterzugeben. Das haben wir uns ein Berufsleben lang erworben und haben alle noch Energie, also viele von uns sind erschöpft, weil es halt Arbeit, man hat sozusagen sehr oft Pflege von Angehörigen, der Eltern, ja, also immer noch mehrfach Belastungen zu tragen. Das heißt, die volle Berufstätigkeit geht sich vielleicht nicht mehr ganz aus, aber es wäre noch viel Kraft da, um sozusagen sein Know-how und seine Erfahrungen weiterzugeben. Und ich finde, das nützt die Gesellschaft nicht. Und das finde ich wahnsinnig schade. Ich glaube, dass man schon, wenn man aus der Berufstätigkeit ausscheidet, so auf ein Abstellgleis rutscht. Also das ist einfach so. Du kommst aus dieser produktiven Tätigkeit, dieses sozusagen sich einzusetzen, sich zu engagieren, ja, für die Gesellschaft irgendwas Sinnvolles zu tun, rutscht du raus in eine reproduktive Zeit. Also du gehst ins Theater, du gehst ins Kino, du liest mehr, aber sozusagen der Teil, den man die Gesellschaft zurückgibt, wird weniger. Mhm. Ja. Und das finde ich irgendwie schade, weil eigentlich hätte man jetzt auch ein bisschen Ressourcen dafür und geht um, ja, die Menschen werden älter. Das heißt, ich meine, man weiß ja, wie ich jung war, haben wir gedacht, mit 50 ist man uralt. Ja, jetzt denke ich mir, wenn ich manchmal 70-jährige Frauen anschaue, denke ich mir, wow, ja, die wirkt überhaupt nicht alt. Ja, die wirkt wahnsinnig tatkräftig und energetisch. Also da hat sich viel verändert und da müssen wir neue Wege finden, überhaupt mit dem Alter umzugehen. Also da braucht es noch viele neue Ideen. Das, so wie es jetzt rennt, kann es nicht weitergehen. Mhm. Ja.
3: Wie alt fühlen Sie sich?
1: Na, ich fühle mich schon so alt, wie ich bin. Also ich finde, ich habe ein sehr erfülltes Leben gehabt mit eigentlich allem, was ich mir gewünscht habe. Es gibt auch nichts, wo ich mir denke, das hätte ich gerne ausgelassen. Aber ich merke schon, dass ich müde bin. Also ich finde, als Frau hast du immer so eine Mehrfachbelastung. Also so zuerst Arbeit und wir waren schon noch so drauf, dass wir sehr früh Vollzeit arbeiten mit Kind. Ja, also das war schon irgendwie einfach unser Wunsch auch, dass man Vollzeit arbeitet. Und dann später die Pflege der Eltern. Also es kommen einfach viele Sachen, die anstrengend sind. Ja, und das merke ich schon. Also dass ich fühle mich schon so, wie ich bin.
3: Fühlen Sie sich weise?
1: Naja, nein, eigentlich weise, weiß ich nicht. Also weiß, ja, meine Haare werden weiß, aber nein, ich fühle mich schon, also ich denke mir schon oft, wenn ich politische Diskussionen höre, denke ich mir, na, das haben wir schon vor 10 Jahren gesagt, nothing new. Also man lernt natürlich viel, man liest viel, man kriegt viel Information. Also insofern hat man sich schon ein großes Wissen und auch Lebenserfahrung angeeignet. Insofern gilt das Wort weise schon. Aber was ich halt ganz wichtig finde, das Weise gilt nur, wenn man auch bereit ist, sich mit Neuerungen auseinanderzusetzen. Also wir können natürlich nie aufhören, im Leben zu lernen. Wir können, dürfen nie aufhören, uns neuen Dingen noch zuzuwenden, mit offenem Herz und offenem Geist, weil sonst wird man ganz schnell alt. Mhm.
3: Wir sprechen heute über das Thema Gewalt gegen Frauen. Ein Thema, das auch ganz eng mit Ihrer eigenen Biografie verknüpft ist, um die es hier auch gehen wird. Bevor wir in das Gespräch eintauchen, hier eine Zusammenfassung Ihres Lebens in 3 Minuten.
0: Wut, Verzweiflung, Eifersucht, Hass. Gewalt gegen Frauen geschieht oft in den eigenen 4 Wänden und immer wieder werden Frauen getötet.
4: Die Polizei geht von Fremdverschulden aus, sie fahndet nach dem Lebensgefährten der 60-Jährigen.
5: Österreich, 27 Femizide und 41 Mordversuche und Fälle von schwerer Gewalt an Frauen. So lauten die Zahlen von 2024. 85.000 Frauen werden weltweit jährlich ermordet. So ein UN-Women-Bericht von 2023.
1: Das bedeutet, dass weltweit, ja, jede Stunde 6 Frauen ermordet werden von Männern, die sie kennen. UN-Sekretär Antonio Guterres hat in dem Zusammenhang von einer globalen Pandemie gesprochen. Das muss man sehen. Das ist kein Einzelfallschicksal, sondern es ist eine politische Dimension weltweit.
5: Das ist Andrea Brehm. 1963 kommt sie in Wien zur Welt. Sie wächst in den 1970er Jahren auf. Als 1978 in Österreich das erste Frauenhaus eröffnet wird, ist sie

0: Er verfolgt die Gründung des ersten Frauenhauses in London und dann die Entwicklung in Deutschland. Und ich war da wild entschlossen, das durchzusetzen. Es haben alle Menschen gewusst, dass Frauen geprügelt werden und misshandelt werden von ihren Ehemännern und auch Lebensgefährten. Ich meine, das hat man ja gesehen. Die blauen Augen waren nicht von der Kredenz. Und die blauen Flecken, die sichtbaren, die waren vom Schlagen.
1: Das erste Frauenhaus in Wien ist gleich nach der Eröffnung überfüllt.
2: Und mit der Schaffung von Frauenhäusern haben sich einmal ein bisschen das Machtverhältnis geändert. Weil dadurch, dass die Frauen die Möglichkeit haben, irgendwo hinzugehen, da ist einfach ein Ausweg da. Und sei es nur einmal ein gedanklicher Ausweg, zu sagen, ja, ich könnte Hilfe holen.
1: Andrea Brehm wird noch während ihrer Ausbildung an der Sozialakademie Praktikantin im Wiener Frauenhaus. 2001 wird sie Geschäftsführerin der Wiener Frauenhäuser. Das bleibt sie bis 2024. Ab 2013 ist sie außerdem die Vorsitzende des Zusammenschlusses österreichischer Frauenhäuser in Wien, Kärnten, Steiermark und St. Pölten. Für ihren Einsatz wird Andrea Brehm mehrfach geehrt. 2018 mit dem Goldenen Verdienstzeichen des Landes Wien und dem Wiener Frauenpreis in der Kategorie Gewaltschutz und 2024 mit dem Grete-Rehor-Staatspreis.
3: Das hat mich jetzt richtig gerührt.
4: Ja, McDonald. Ein Leben in knapp 3 Minuten, Andrea Brehm. Die eben gehörten Zahlen, jede Stunde kommen auf dieser Welt oder werden auf dieser Welt 6 Frauen umgebracht. Die Daten, die stammen aus der Kriminalstatistik. Das bedeutet, das sind auch nur die bei der Polizei angezeigten Fälle, die und oder auch vor Gericht gelandet sind. Wie hoch ist Ihrer Einschätzung nach die Dunkelziffer?
3: Naja, das ist schwer zu sagen, aber es kommt auch sicher auf die Länder an, wie genau hingeschaut wird. Es gab ja Studien, wo es dann scheinbar so ausgeschaut hat, als würde es zum Beispiel in Schweden mehr Delikte geben, aber dort wird halt auch mehr angezeigt, dort wird mehr hingeschaut, deswegen verschwimmen auch die Zahlen. Ich denke mal, dass in Ländern wie Afghanistan wahrscheinlich der Tod einer Frau überhaupt nicht beachtet wird, ja, und dass da sozusagen zum Beispiel eine sehr hohe Ziffer gibt, ja, von durch ihren Partner ermordete Frauen. Ich meine, in Afghanistan sind ja die Frauen so entrechtet. Das ist ja einfach überhaupt nicht auszuhalten. Ich finde es so entsetzlich, dass es hier keinen weltweiten Aufschrei gibt, dass die einfach so unterdrückt werden, aus der Öffentlichkeit weggesperrt werden, ja, eine Burka tragen müssen. Also das finde ich eigentlich fast nicht auszuhalten. Und da denke ich mal, dass die Gewalt gegen Frauen enorm sein muss und diese Zahlen fließen natürlich nicht ein. Ja. Mhm. Auch in Ländern von Südamerika, von Afrika, also ich glaube überall in diesen Ländern, wo das Thema noch nicht so öffentlich ist, werden auch viele Ermordungen einfach sozusagen nicht statistisch erfasst. Ja, das muss man einfach festhalten. Mhm. Und ich glaube auch, dass es immer wieder Morde gibt, die nicht als solche erkannt werden. Also das muss man einfach auch sagen. Also ich glaube, dass wir da viel mehr auch schauen müssen, dass hier bessere Untersuchungen bei Mordfällen noch stattfinden.
4: Österreich ist das einzige Land, in dem jährlich mehr Frauen als Männer getötet werden. In beinahe allen Femiziden war der Täter der Partner, der Ex-Partner. Österreich liegt, was Gewalt gegen Frauen betrifft, auch über dem EU-Durchschnitt. Jetzt leben wir eigentlich in modernen, aufgeklärten Zeiten, in der modernsten Welt, die es je gab. Wieso sind diese Zahlen dann so hoch?
3: Ja, also ich glaube, wenn man diese Frage so standardbede beantworten können, dann hätten wir auch Lösungen, wie wir es verändern können. Ich glaube, das, was man machen muss, ist, diese Fälle genau zu analysieren. Also wenn man sich die Zahlen der letzten Jahre anschaut, da ist zum Beispiel auffällig, dass es sehr viel ältere Frauen sind. Also mit älter meine ich jetzt 60 aufwärts, wobei vor allem 70 aufwärts, also zwischen 60 und 70 sind es gar nicht so viel, sondern es geht mit 70 aufwärts, wo sehr viele Frauen ermordet werden. Und da, glaube ich, müssen wir genau jetzt den Fokus hinrichten. Also die Politik müsste jetzt schon längst ein Paket schnüren, wo man genau dieses Thema bearbeitet. Das heißt, wir müssen in die Pflege gehen, wir müssten schauen, dass hier die Pflegerinnen sensibilisiert werden. Man müsste sich überlegen, dass zum Beispiel auch dort, wo Männer Frauen pflegen, Besuche von NGOs hinkommen, wo auch der Mann befragt wird, wie es ihnen geht, wie er mit der Pflege zurechtkommt. Ich glaube, dass diese Morde, also ohne das jetzt rechtfertigen, aber vielfach auch aus Überforderungen entstehen. Ja. Ich finde, man muss sich das laufend anschauen, die Statistik, welche Fälle sind gerade dran. Wir haben im Vorjahr auch diese schreckliche Abschlachtung von Prostituierten im 2. Bezirk gehabt. Mir ist keine Maßnahme bekannt, die danach gesetzt ist, um zum Beispiel Frauen, die in der Prostitution sind, besser zu schützen oder hier Maßnahmen zu setzen, dass diese untragbaren Zustände beendet werden.
4: Es heißt ja, es gibt dieses Sprichwort,

0: Wald ist die letzte Zuflucht des Unfähigen. Gibt es gemeinsame Nenner? Jetzt haben Sie schon erwähnt, Überforderung ist vielleicht auch ein Grund oder ist ein Grund, dass Männer Frauen gegenüber Gewalt anwenden. Gibt es gemeinsame Punkte bei diesen Männern?
1: Naja, ich denke mir, es geht um Macht. Also in erster Linie geht es, also diese Überforderung habe ich jetzt gemeint, wirklich dort, wo es um Pflege geht, also um häusliche Pflege. Sonst glaube ich, dass es schlicht und einfach um Macht geht und um blankes Besitzdenken. Also die Frau gehört mir, wir wissen ja, dass die Zeit, wo sich Frauen trennen, die gefährlichste für sie ist. Ne? Da geht die Frau und er sagt, bevor du gehst, du gehörst mir, ich bringe dich um sozusagen. Also ja, und oftmals sind ja auch dann auch die Kinder mit betroffen, ja. Ich denke mal, es geht um ein sehr patriarchales Denken, um ein Besitzdenken und um die Ausübung von Macht.
0: Von diesen Fällen hört man natürlich sehr oft, wie Sie gerade ansprechen. Es wird gefährlich, wenn Frauen sich trennen wollen. Plötzlich tickt der Mann aus. Wie plötzlich ist das?
1: Er hat schon vorher ausgetickt, weil deswegen ist ja der Grund, warum sich die Frauen trennen wollen. Also das wird oft so verkürzt dargestellt. Aber die meiste Frau trennt sich ja nicht, weil ihr langweilig ist, ja, sondern weil sie schon merkt, der Partner wird immer unberechenbarer, immer schräger, ja, ist vielleicht schon gewalttätiger, ist zumindest psychischer gewalttätiger, ist sexuell übergriffig. Ja, es passiert, es spitzt sich zu, die Frauen spüren, sie müssen gehen oder sie wollen das einfach nicht mehr länger aushalten. Und dann trennen sie sich. Ja. Also das ist auch oft, wenn diese, sozusagen, wenn es dann als Obsorgestreitigkeit unter Anführungszeichen dargestellt wird. Also da geht es ja auch darum, dass die Frauen schon merken, es spitzt sich so zu und ihre Kinder schützen wollen. Ja? Und wenn sie das nicht tun, wird es ihnen vorgeworfen. Wenn sie es tun, wird es ihnen auch vorgeworfen. Also sie hat sich halt getrennt. Aber ich denke mal, in den meisten Fällen, die wir in den Frauenhäusern auch hatten, gab es immer Vorgeschichten. Also so eine wachsende Gewalt, vor allem eine psychische Gewalt, die aber wirklich, das ist also Psychoterror, das ist nicht, dass man mal streitet, weil das tut jede Beziehung, in jeder Beziehung wird gestritten. Da ist gar Es geht wirklich um massive Gewalt und Abwertungen, Verleumdungen ja, und mittels der Cybergewalt, ja, über die wir ja sozusagen nur oder sehr oft nur im Zusammenhang mit dem Öffentlichen, in Facebook und sonstigen reden, ist das ja im häuslichen Bereich auch massiv. Ja. Also da gibt es natürlich viele Möglichkeiten, Frauen zum Beispiel zu fotografieren, Nacktaufnahmen und dann die Frauen damit zu bedrohen. Ne. Wir haben ja jetzt dieses wahnsinnige Szenario, ich halte das ja manchmal alles überhaupt nicht mehr aus, dass 32.000 Männer in Italien, ja, teilweise montierte oder auch nicht, nackt Fotos ihrer Frauen ohne deren Wissen ins Internet stellen. Wir müssen ein Gesetz machen, das verbietet, seinen Penis durch die Gegend per Internet zu schicken. Ich meine, wo leben wir 2025? Ich finde das eigentlich wirklich schwierig.
0: Das, was Sie soeben ansprechen, in Österreich gibt es seit 1. September 2025 ein Gesetz dafür, den sogenannten Dick-Pic-Paragraphen. Seitdem ist es unter Strafe gestellt, Frauen Penisbilder zu schicken. Eine bekannte Machtdemonstration natürlich. Bräuchte es europaweit auch Gesetze dieser Art oder weltweit Gesetze dieser Art?
1: Also ich finde es zum einen wahnsinnig erfreulich, dass es das Gesetz gibt. Das ist natürlich richtig und gut. Andererseits finde ich es auch erschütternd, dass man für sowas ein Gesetz braucht. Also als wäre das nicht selbstverständlich. Also was geht in Menschen vor, ja, die einfach ihr Geschlechtsteil aufnehmen und es dann jemanden schicken, unerwünscht. Ja, das finde ich unfassbar. Und ich finde, dass wir natürlich über die ganze, mit den sozialen Medien neue Türe geöffnet haben, um Gewalt an Frauen auszuüben. Ja? Und da müssen wir überall nachrüsten. Ne? Mhm. Also eben wie das, wir haben jetzt auch mitgekriegt, dass da Männer gibt, die ihre Frauen unter Drogen setzen und vergewaltigen, beziehungsweise auch andere Männer die Frau vergewaltigen lassen. Ich meine, das sind Dimensionen und das finde ich, das ist doch unerträglich eigentlich, ja. Und da tun sich, finde ich, wieder Abgründe auf und ja, und deswegen finde ich finde es auch so wichtig, dass man das benennt, wer die Täter sind. Das sind Männer und das sind jetzt wahrscheinlich, wenn man sich die Biografien dieser Männer, dieser 32.000 anschaut, Männer, die im Mittelpunkt der Gesellschaft stehen, nicht irgendwelche Randgruppen, ja, das ist, geht querbeet, ja. Und dann denke ich mir, was ist los mit den Männern? Wo ist der Aufschrei der Männer? Ja, also das frage ich mich, seit ich da bin, warum sind noch nie Männer auf die Idee gekommen, eine Demo zu machen für Frauenrechte, gegen Gewalt an Frauen? Ja, warum tun sie nur immer so ein bisschen herum? Mm. Ja, ja, es ist schon schlimm, aber eigentlich wird nichts gesetzt. Mm. Ja, und das finde ich unerträglich.
0: Die Frauenministerin Eva-Maria Holz-Leitner hat auch kürzlich gesagt, Gewalt gegen Frauen, das ist keine Privatsache, das sind keine Einzelfälle. Das ist ein strukturelles Problem und es benötigt auch eine strukturelle Antwort. Sie haben, wie wir es auch soeben gehört haben, den Generalsekretär der Vereinten Nationen, Antonio Guterres, erwähnt, der auch von einer globalen Pandemie oder von einer Pandemie gesprochen hat. Welche Antwort braucht es? Welche Antworten braucht es?
1: Also es braucht gute Frauenpolitikerinnen. Es braucht Frauenpolitikerinnen, die das Problem auch politisch benennen, so wie es da passiert, wie es bei der Frau Holz-Leitner selbstverständlich ist. Es braucht aber nicht nur weibliche Politikerinnen, sondern es braucht natürlich überhaupt eine Politik, die das Thema ernst nimmt und nicht noch immer so als Randthema behandelt. Ja, man sieht ja, wie breit diese Gewalt an Frauen ist. Also ich kann jetzt da aufzählen, ich könnte jetzt wahrscheinlich 10 Minuten aufzählen, wie viele verschiedene Formen von Gewalt, die Genitalverstümmelung, Gewalt in der Prostitution, Frauenhandel. Es gibt so viele verschiedene Facetten von Gewalt, die Vergewaltigung, psychische Gewalt, Cybergewalt. Wir können gar nicht aufhören, das aufzuzählen. Und da muss die Politik, jeder in der Politik, Verantwortung übernehmen.
0: Auf gewaltinfo.at, das ist eine Seite des Bundeskanzleramts Österreichs, werden einige Gründe angeführt, die zu Femiziden und Gewalt an Frauen führen. Fehlende Gleichstellungspolitik, das tiefsitzende patriarchale System, traditionelle Rollenbilder. Das scheinen gerade in Österreich auch sehr hartnäckige Themen zu sein, Probleme zu sein. Gerade wir leben ja hier in einer sehr konservativen Umgebung. Das Patriarchale ist auch sehr stabil in Österreich, kann man so sagen. Wie kann man denn das aufbrechen?
1: Also ich glaube, dass man ganz früh anfangen muss. Ja, wir haben ja jetzt zum Beispiel abseits des österreichischen, wenn ich das jetzt so nennen darf, Patriarchats, haben wir natürlich auch Zuwanderungen aus Teilen der Welt, die sehr patriarchal strukturiert sind. Und diesen Teil der Zuwanderung, nicht die Zuwanderung, sondern diesen Teil der Zuwanderung, müssen wir gut abfangen. Das heißt, wir müssen hier schauen, dass man in den Schulen die Kinder, die Mädchen stützt, stärkt, stabilisiert, den Buben sehr klare Grenzen aufzeigt, ganz klar vermittelt und zwar konsequent und ohne jegliche, ich meine, dass es undenkbar ist, einer Lehrerin nicht die Hand zu geben, dass wir hier Demokratie leben, dass wir hier Gleichstellung leben und das finde ich wahnsinnig wichtig. Ich glaube, dass man jetzt bei Menschen, die sozusagen ein Werte-Repertoire mitbringen seit 30, 40 Jahren wahrscheinlich nicht viel verändern kann, aber bei den Kindern können wir ansetzen und auch bei den Frauen. Ich glaube, die Integration kann auch nur gelingen, wenn wir Frauen mehr in die Mitte unserer Gesellschaft hereinholen. Die sind natürlich noch immer sehr isoliert. Also wir haben in den Frauenhäusern Frauen, die seit 10 Jahren in Österreich leben und nicht Deutsch können, einfach weil sie nicht Deutsch lernen durften, weil sie nicht raus durften, weil sie sich nur in ihrer Muttersprache unterhalten durften. Das darf einfach nicht passieren. Wir müssen, glaube ich, bei den Frauen und Kindern ansetzen und dann glaube ich auch, dass die Integration besser gelingt. Und auch diese patriarchalen Werthaltungen, die sind inakzeptabel. Das darf es einfach nicht, das dürfen wir nicht akzeptieren. Da habe ich schon manchmal das Gefühl, dass sozusagen Linke ein bisschen blind auf sozusagen oder sehr schnell wegschauen. Ja, ich glaube, wir haben hier mittlerweile, sind bei uns Ideen, Dogmen angekommen, die wirklich einfach keinen Platz haben dürfen in unserer Gesellschaft. Mhm. Und zwar egal, von wem sie kommen. Egal, wo der Mann herkommt oder welche Religion er hat, da gibt es Grenzen und die dürfen nicht überschritten werden.
0: Sprechen wir über Ihre Zeit in den Frauenhäusern. Fast 25 Jahre lang waren Sie die Leiterin der Frauenhäuser in Wien. Seit über 40 Jahren setzen Sie sich, Andrea Brehm, im Gewaltschutz ein. Frauenhäuser, dort finden Frauen und Kinder Schutz, wenn sie Gewalt ausgesetzt sind. In Wien gibt es 5 Frauenhäuser, in Österreich über 30. Außerdem gibt es Übergangswohnungen, Wohngemeinschaften, eine Beratungsstelle, ein Telefon, das Tag und Nacht erreichbar ist. Das erste Wiener Frauenhaus 1978 war sogleich nach der Eröffnung überfüllt. Wie sieht die Bedarfslage heute aus? Was hat sich verändert? Welche Frauen suchen dort mit ihren Kindern Zuflucht?
1: Also ich kann jetzt nur von Wien sprechen. Dadurch, dass wir jetzt 5 Frauenhäuser haben, haben wir eine gute Auslastung, aber auch sozusagen können ein breites Angebot stellen. Und wir haben, und das war mir als Geschäftsführerin wahnsinnig wichtig, immer gesagt, wir nehmen Frauen auch auf, wenn wir voll sind. Also auch wenn wir voll sind, haben wir irgendwie Platz gemacht. Und ich muss sagen, die Klientinnen haben das auch immer akzeptiert, weil jeder hat gesagt, na gut, ich war auch froh, dass ich einen Platz gekriegt habe. Also dann mussten halt 2 Frauen einmal eine Zeit lang sich ein Zimmer teilen. Mhm. Ja. Aber ich finde, es geht nicht, dass man einer misshandelten Frau sagt, ja, komm morgen wieder. Also das war für mich eine Geschichte, die nicht akzeptabel ist. Ja. Also es suchen auch querbeet Frauenzuflucht bei uns, also von der Akademikerin über die Frau, die gerade erst in Österreich angekommen ist. Wir wissen, dass die Gewalt durch alle Gesellschaftsschichten geht. Aber natürlich ist es schon so, dass gerade Frauen mit mehreren Kindern, die nirgends hin können.
0: Und die ökonomisch wahrscheinlich schlechter gestellt sind.
1: Genau, weil die, sage ich jetzt einmal, die Akademikerin nimmt sich einen guten Anwalt, die hat vielleicht irgendwelche entfernte Verwandte, wo sie einmal abtauchen kann. Aber Frauen, die sozusagen nichts haben, die in der Armutsfalle sind, Alleinerzieherinnen, die es kaum schaffen, mit dem wenigen Geld, das sie haben und einer Kinderbeihilfe weiterzukommen. Also gerade die Frauen suchen natürlich auch Zuflucht. Und es ist schon so, dass wenn die Polizei wohin gerufen wird und eine Wegweisung ausspricht, dann wird ja automatisch das Gewaltschutzzentrum informiert und kümmert sich dann, also ruft proaktiv die Frau an und bietet Hilfe an. Zu uns in den Frauenhäusern kommen Frauen, wo diese Wegweisungen oftmals nicht ausreichen. Also wo man nicht glaubt, dass der Mann sich dran hält, sondern sich relativ sicher ist, dass der, sobald die Polizei weg ist, wieder vor der Tür steht. Ja? Oder halt Frauen, die aus der Wohnung von ihrem Mann rausgeschmissen werden und einfach nicht mehr rückkehren können. Mhm. Das heißt, wir haben schon sehr viel High-Risk-Frauen, Frauen, die von besonders hohem Risiko betroffen sind, wieder verletzt oder sogar getötet zu werden in den Frauenhäusern.
0: Mhm. Frauen, die Gewalt erfahren, denen geht es natürlich nicht gut. Die hadern wahrscheinlich schon sehr lange damit, sich Hilfe zu suchen. Das Frauenhaus aufzusuchen ist dann der letzte Schritt auf einer langen, langen, langen Reise, auf der sie vielleicht auch nicht gehört wurden, nicht gesehen wurden, nicht ernst genommen wurden von vielen Stellen. Was ist denn dann das Prozedere? Gibt es da eine Art Prozedere, wie man dann mit diesen Frauen umgeht, in dem Moment, wo sie ankommen?
1: Grundsätzlich finde ich es wahnsinnig mutig, wenn die Frauen gehen. Also man muss sich vorstellen, die nehmen ein kleines Köfferchen oder ihre Tasche und ihre Kinder und gehen wohin, wo sie nicht wissen, was sie erwartet. Die Frauen kommen verzweifelt an, aber die Gruppe der Frauen gibt auch Mut. Also das möchte ich schon sagen, dass das, was das Besondere für mich am Frauenhaus war, immer, dass die vielen Betroffenen sich gegenseitig so Mut machen. Die Erkenntnis, ich bin nicht allein, das ist nicht mein Problem, sondern es geht vielen Frauen so. Ja, das gibt wahnsinnig viel Kraft den Frauen. Grundsätzlich ist es so, dass wir die Frauen psychosozial in allem beraten, also sei es Finanzen, Wohnung, Arbeit und so weiter, dass wir aber auch ganz viel Support in rechtlichen Fragen. Auch da ist sehr, sehr viel zu klären. Wir haben Scheidungen, wir haben Anzeigen, wir haben vielleicht auch aufenthaltsrechtliche Fragen zu klären. Unsere Mitarbeiterinnen, also meine Ex-Mitarbeiterinnen, muss ich ja sagen, sind sehr geschult, werden laufend geschult in rechtlichen und anderen Dingen. Wir haben eine hohe Frequenz an Fortbildungen, weil ich das wahnsinnig wichtig finde, dass die Frauen bestmögliche Beratung kriegen. Auch die Kinder haben einen eigenen Support. Also die Kinder sind uns wahnsinnig wichtig, weil ja, und da gibt es ein eigenes Team, das sich um die Kinder kümmert und die Kinder betreut und unterstützt. Mhm. Also ich finde die Betreuung im Frauenhaus ist wirklich ganzheitlich, umfassend und natürlich sehr auf Empowerment und Hilfe zur Selbsthilfe aufgebaut.
0: Über 100 Mitarbeiterinnen und Mitarbeiter, Ex-Mitarbeiterinnen von Ihnen arbeiten in den Frauenhäusern. Was für Skills muss man da eigentlich haben, um dort arbeiten zu können?
1: Also wir in Wien stellen überwiegend Sozialarbeiterinnen an, weil die Arbeit einfach sozialarbeiterisch ist. Und also es arbeiten auch Psychologinnen bei uns, aber sozusagen die Arbeit ist soziale Arbeit. Und ich bin eine Verfechterin der Sozialarbeit, die leider noch immer kein Berufsgesetz hat, was ich übrigens wirklich einen dringenden Appell an die Politik, möchte ich das gleich nützen. Da brennt wirklich langsam der Hut. Und ja, weil es darum geht, wirklich die Frauen in allen Ebenen ihres Lebens einmal zu stabilisieren, in einer Basis wieder zu schaffen. Man muss sich vorstellen, welche Existenzängste damit verbunden sind. Die wissen oft nicht, wie sie finanziell weiterkommen, wie sie wohnen. Ja? Also es gibt so viele offene Fragen und all das deckt das Frauenhaus ab. Und ich glaube, wir haben uns auch sehr darauf spezialisiert, mit traumatisierten Frauen Wege zu finden, wie wir, und auch Kindern, ja, wie wir sozusagen hier eine Stabilisierung bringen können. Und ich finde, das muss erst einmal eine Berufsgruppe so ausgedehnt schaffen.
0: Ein wichtiges Gut ist sicher die Empathie. Unter all den Negativargumenten, die oft fallen, gibt es zwei, die finde ich sehr bedenklich. Sie haben sie sicher auch tausende Male schon gehört. Das erste ist, warum hat sie nichts gesagt, warum hat sie ihn nicht verlassen? Im Fall von Femiziden meistens fällt das dann im Nachhinein. Und das zweite ist, naja, es gibt aber auch Frauen natürlich, die auf Männer losgehen, Männer schlagen. Was entgegnen Sie diesen Argumenten?
1: Ja, also das Erste ist einfach, Frauen, ich meine, man muss sich das vorstellen, das ist ja nicht irgendwen, der einen schlägt, der einen sexuell missbraucht, der einen quält. Das ist der Mann, das ist der Vater der Kinder. Und das auszusprechen ist einfach mit viel Scham verbunden. Und die Frauen wollen ja sich nicht trennen eigentlich. Ja, sie wollen ja nur, dass der mit seinem gewalttätigen Verhalten aufhört. Sie wollen ja die Familie erhalten. Sie sind ökonomisch abhängig. Ja. Also es gibt so viel, es gibt tausend Gründe, warum die Frauen bleiben. Und mit jeder, der man redet, versteht man auch, warum sie nicht gegangen ist. Mhm. Ja, im Übrigen braucht man bei Trennungen, sagt man, so an die 7 Anläufe, um sich wirklich zu trennen, also auch in Beziehungen ohne Gewalt. Ja, warum soll das dann so schnell gehen? Ja, also das finde ich ganz wichtig. Das zweite Argument finde ich wahnsinnig mühsam, muss ich jetzt ehrlich sagen, dass also auch Frauen Männer schlagen, aber man muss sich ja nur anschauen, die Schwere der Gewalt, ja, also natürlich schlagen Frauen auch, und das ist natürlich auch nicht in Ordnung, ja, aber das Ausmaß der Gewalt, die Heftigkeit der Gewalt ist unterschiedlich. Wenn man schaut, wie viele Frauen schwerst verletzt sind, wie viele Frauen umgebracht werden und wie viele Männer das sind, dann liegt die Antwort auf der Hand, das stimmt einfach nicht, ja. Jetzt möchte ich nicht die Ohrfeige bagatellisieren, aber ich finde es auch falsch, wenn man Gewalt sagt, es ist wurscht, ob es eine Ohrfeige gibt oder eine schwere Körperverletzung, das sind einfach massive Welten dazwischen. Mhm. Also natürlich gibt es auch sicher Einzelfälle, wo Männer Furchtbares erleiden, denen muss auch geholfen werden, und es gibt Männerberatungen, die unterstützen, aber es ist kein gesellschaftspolitisches Problem, so wie es bei Gewalt an Frauen ist.
0: 2025, Anfang des Jahres, wurde in Wien die Gewaltambulanz eröffnet. Es gibt schon erste Bilanzen, unter anderem 87% der Menschen, die Gewalt erlitten haben und dort Zuflucht suchen, sind weiblich. Dort findet man Hilfe, Ansprechpartner, und man findet auch Hilfe in Sachen Dokumentation, was später natürlich vor Gericht auch ein wichtiger Faktor ist. Die ganzen Papiere, die ganzen Unterlagen werden 10 Jahre lang aufgehoben. Überrascht Sie das, dass es 87% sind, oder wie sehen Sie das?
1: Nein, ich muss lachen. Ich lache nur, weil ich glaube, die Forderung haben wir das erste Mal vor 30 Jahren erhoben, dass es diese Gewaltambulanzen gibt, ja. Und ich freue mich einfach sehr, dass es endlich umgesetzt ist, ja. Also, wir haben in den Frauenhäusern dauernd das Problem gehabt, dass es, also zum Beispiel hatten in Wien die Amtsärzte, das war aber zum Beispiel ein Zahnarzt, der konnte nicht Verletzungen in diesem Ausmaß dokumentieren, wie es hier in diesen Gewaltambulanzen speziell geschulte Ärztinnen können.
0: Weil es eingebettet auch ist an der medizinischen Fakultät.
1: Genau, aber auch weil die darauf geschult sind. Also um ein Beispiel zu sein, wenn man jetzt jemanden den Mund zuhält, kann es kleine Verletzungen im Mund geben, also an der Innenseite der Lippen. Ja. Auf die Idee kommt ein Arzt nur, wenn er weiß, wonach sie suchen müssen. Ja. Mhm. Also, und diese Ärztinnen sind eben genau auf das, die Frau erzählt, was ihr passiert ist, und dann schauen sie, ob diese Verletzungen mit dem, was die Frau erzählt, übereinstimmen. Das ist natürlich in einem Verfahren wahnsinnig wichtig, weil wir haben gerade bei der sexualisierten oder bei der Vergewaltigung in der Ehe, muss es Beweise geben, weil er sagt nein, sie sagt ja. Ja, also da muss es sozusagen Beweise geben. Es ist wahnsinnig wichtig, dass es das gibt. Und natürlich wundert es mich nicht, dass es 87% Frauen sind, und ich würde noch interessant finden, was die Gruppe der 13% Männer sind, weil ich vermute mal, dass das junge Männer sind, die zum Beispiel Opfer eines Handyraubs werden. Ja? Oder es gibt ja auch andere Verletzungen, es gibt ja nicht nur häusliche Gewalt. Also man müsste sich jetzt auch noch bei diesen Zahlen genau anschauen, was betrifft, kommt häuslicher Gewalt, also sind diese 13% Männer, vermute ich jetzt einmal nicht, dass das Opfer von Frauen sind. Ja? Mhm. Also es wäre noch wichtig, das auch noch anzuschauen. Ja?
0: Wann war Ihnen eigentlich klar, dass Sie sich für Gewaltschutz einsetzen wollen, Gewalt gegen Frauen? Wann ist Ihnen das bewusst geworden? Sie wollten schon sehr früh mit 14 Jahren Sozialarbeiterin werden. Was war da so Ihre Vorstellung?
1: Ich habe auch in diesem Alter schon Sozialarbeit getan. Also das war, da war damals noch die Möglichkeit, behinderten, älteren Menschen zur Seite zu stehen. Und das habe ich auch schon gemacht. Und das hat mich ganz berührt. Also ich weiß, ich hatte einen älteren Herrn, der blind war, und habe da sozusagen mit meinen jungen Jahren mitgekriegt, wie schwierig das Leben eines blinden Menschen ist. Ja. Mhm. Ja, und dann war es schon so, dass ich natürlich frauenpolitisch ein bisschen durch Johanna Donal und auch durch ein bisschen ältere Freundinnen sozialisiert worden sind. Wir hatten dann schon feministische Lesekreise mit 17, 18. Und ja, und Johanna war natürlich ein großes Vorbild. Und wie ich gehört habe, die Frauenhäuser, hat mich das wahnsinnig interessiert. Und ich habe dann mit der Tochter der Johanna Donal gemeinsam ein Praktikum im Frauenhaus gemacht, wo unsere erste Arbeit bestanden ist, dass wir gefrorene Händeln ausnehmen mussten. Da lachen wir jetzt noch sehr oft darüber. darüber. Also das war schon eine gute, spannende Zeit. Und das Tolle war an der Frauenhausbewegung, dass so viel neu entwickelt werden konnte. Das war so ein Privileg. Also wir haben uns ja alles angeeignet. Es gab ja wenig Erfahrung. Ne? Also man hat permanent diskutiert. Es gab so viel politischen Diskurs. Wie wir dann immer größer geworden sind, war das ein bisschen schwieriger, weil die Größe hat auch viel mehr Anforderungen an einen, also es wurde mehr ein Betrieb, also von einem kleinen Projekt, wurde man ein Betrieb, der sehr viel nach Daten abliefern muss. Ja. Das hat schon noch ein bisschen diese Diskussionskultur verändert. Ja, das, aber es ist so. Also das finde ich nicht schade, weil ich denke, dafür haben die Frauen schönere Zimmer. Wir haben gesicherte Arbeitsplätze. Ja, wir arbeiten noch immer feministisch. Also ich weiß nicht, wie viele Arbeitsplätze es gibt, wo man sagt, es wird feministisch gearbeitet. Das finde ich einfach auch ein toller Erfolg.
0: Sie haben das erste Frauenhaus, die Gründung miterlebt, 1978, so am Rande zumindest als junge Frau. Wie war denn die Stimmung damals gegenüber diesem Frauenhaus? Wenn man heute recherchiert, im Nachhinein denkt man sich, das muss doch was Gutes gewesen sein, das muss toll angekommen sein in der Gesellschaft. Dem war ja nicht so.
1: Nein, es wurde belächelt. Also, nein, nee, das braucht man nicht. Also das braucht man nicht. Es war dann, ich kann mich noch erinnern, wahnsinnig oft haben das Männer unheimlich lustig, sich zu versprechen, vom Frauenhaus Freudenhaus zu sagen. Das waren wirklich so ganz, also eigentlich abwertende Dinge. Das, was für uns damals, finde ich, sehr schwierig war, dass die Kooperation mit der Polizei eine Katastrophe war. Also die war nicht vorhanden oder war kontraproduktiv. Das hat sich wahnsinnig verändert. Und das sind schon Erfolge der Frauenhausbewegung, weil wir einfach wirklich gefordert haben von der Polizei immer und immer wieder, dass wir in die Schulungen rein dürfen, dass wir hier mitarbeiten. Das, was jetzt selbstverständlich bei der Polizei ist, ja, das ist schon viel Know-how, das aus der Frauenhausbewegung gekommen ist.
0: Leopold Kratz war damals der Wiener Bürgermeister, der hat behauptet, in Wien würden keine Frauen geschlagen. War das so, entsprach das so der öffentlich gängigen Meinung?
1: Also leider, ja, vielfach. Also ich glaube, es war die Meinung der Männer, vieler Männer, ja. Und es war oft sehr demütigend und beleidigend, wenn man sie als Frauenhausmitarbeiterin irgendwo halt angerufen hat. Oder, ja. Aber das hat uns auch gleichzeitig so stark gemacht. Also das hat auch so unseren Widerstand gefordert. Und es war, ich finde, der Widerstand war immer ein bisschen Wut. Also Wut auf die Gesellschaft, dass sie nicht diese misshandelten Frauen unterstützt. Ja. Und diese Mut war so eine Kraft, dass das so ein, aus diesem kleinen Projekt eigentlich eine tolle österreichweite Hilfe für misshandelte Frauen geworden ist.
0: Jetzt haben Sie gerade gesagt, wie man Gewalt definiert. Das hat sich ja Mitte der 70er Jahre extrem verändert damals. Ab 1975 brauchten Frauen zum Beispiel keine Unterschrift der Männer mehr, damit sie arbeiten gehen können. Ab 1977 wurde das Kindschaftsrecht neu geordnet. Die väterliche Gewalt, das war damals noch ein Begriff, die wurde abgeschafft. Da muss sich ja oder hat sich ja sehr viel verändert, gesetzlich. Auch in Sachen häuslicher Gewalt hat sich da sehr viel verändert. Wie haben Sie diese Zeit in Erinnerung? Ist Ihnen die gesunde Watschen, haben Sie die noch in Erinnerung? Haben Sie die noch erlebt, miterlebt? Und haben Sie erlebt, wie da so Umwälzungen noch passiert sind innerhalb der Familien? Ist das gleich angekommen, diese Veränderung, diese gesetzliche?
1: Also die gesunde Watsche gibt es ja leider, also den Begriff, ich möchte das ja gar nicht sagen, die Ohrfeige, die man Kindern antut, das, die gesunde Watsche und den Begriff gibt es ja noch immer. Also, oder sozusagen die Bagatellisierung der Gewalt gibt es noch immer. Wir haben sehr oft in der Vergangenheit erlebt in Familiengerichten, dass der Satz gefallen ist, das Kind hat er ja nicht selbst geschlagen, er hat ja nur die Frau geschlagen, aber das Kind war dabei, wie der Frau die Zähne eingeschlagen worden ist. Das hat sich um seine Mutter, das hatte Todesangst um die Mutter. Ja, zu sagen, dass diese Kinder nicht Opfer von Gewalt sind, ist fahrlässig, ja, weil es öffnet ja sozusagen Tür und Tor, dass der Gefährder, der Gewalttäter die Obsorge für die Kinder hat oder weiter die Kontakte haben kann. Da glaube ich, dass wir jetzt, das möchte ich auch sagen, in den letzten Jahren, das hat mich sehr gefreut, weil das war mir so ein Glühen, das war mir wirklich eins meiner wichtigen Themen, dass diese Bagatellisierung der Gewalt an Kindern endlich aufhört auch, ja, also, ja, und also vor den Familiengerichten, weil es diese Gewaltsituation prolongiert für die Kinder und auch für die Frauen, ja, wenn eine Frau schwer misshandelt ist und später immer wieder den Gewalttäter treffen muss, da fragen wir als Gesellschaft, warum trennt sie sich nicht? Und plötzlich sagen wir, ja, aber über das Kind, jetzt muss dann wieder treffen, das ist abstrus, das ist paradox, ja. Und da bin ich irgendwie sehr froh, dass wir hier in dem Vorjahr wirklich eine ausführliche Handreiche zu diesem Thema erarbeitet werden. Und ich hoffe, es sehr, dass das auch im NAP jetzt umgesetzt wird, dass hier Maßnahmen und auch, also sozusagen, dass es eine gesetzliche Einbettung gibt, dass diese Handreiche auch umgesetzt wird.
0: Ja. Jetzt passiert, wie Sie sagen, sehr viel. Aber wenn wir nochmal kurz zurückgehen, damals, Sie haben auch gerade gesagt, die Unterstützung der Polizei war zum Beispiel wahnsinnig schwierig. Also dieses Umdenken, das hat Zeit gebraucht.
1: Ja. Also ich weiß zum Beispiel, dass es die Assistenzleistung uns gegenüber nicht gegeben hat. Und wir fahren ja mal mit den Frauen auch Sachen holen, weil die kommen ja ohne nichts, sie brauchen ja dann Dinge aus der Wohnung. Und das haben wir damals als Sozialarbeiterin. Also ich bin mit dem VW-Bus vorgefahren und mit der Frau rein. Ich kann mich erinnern, dass das war eine Souterrain-Wohnung, runtergegangen. Der Mann war total betrunken, war da und eigentlich habe ich in dem Moment um mein Leben gefürchtet. Also ich habe dann auch nur die Frau geschnappt und wir sind wieder davon. Das wäre jetzt undenkbar, weil halt die Polizei assistiert, ja, weil die wissen, wie gefährlich diese Situationen sind. Natürlich sind die Männer sehr aufgebracht, wenn die Frau wieder in die Wohnung kommt und dann ihre Sachen zusammenpackt. Das ist ein hoch emotionaler Moment, ja, und da brauchen Frauen einfach auch Schutz. Ja. Aber das sind so Dinge, die sich verändert haben. Ich weiß auch, wir sind früher wahnsinnig oft bedroht. Ich bin im Frauenhaus auch einmal also körperlich ziemlich attackiert geworden, also gebissen worden, weil ich einer Frau geholfen habe, vor ihrem Mann zu flüchten. Jetzt mittlerweile sind wir Hochsicherheitstrakte. Ja? Also wir sind wirklich Fort Knox ein bisschen. Mhm. Und gleichzeitig wissen auch die Männer, dass es nicht so gescheit ist, vor einem Frauenhaus sich aufzuführen. A, kommt die Polizei wirklich rasch und B, haben sie mit Konsequenzen zu rechnen. Das schützt jetzt die Frauen sozusagen zumindest im Frauenhaus und in unmittelbarer Umgebung des Frauenhauses, was schon einmal wichtig ist. Aber auch eine Errungenschaft, die wir ohne Geld nicht gehabt haben. Ja, und auch, wie soll ich sagen, es ist auch so ein gutes Beispiel für das, wie sich es entwickelt hat, weil wir haben damals gesagt, na, die Gesellschaft muss uns schützen, nicht die Sicherheitsanlage. Ja. Dann sind immer Gewaltübergriffe, dann haben wir Gitterstäbe, dann haben wir Gegensprechanlage. Wir haben immer nachgerüstet, einfach weil was passiert ist. Ja. Mittlerweile würde das niemand mehr sagen, weil wir wissen, dass das viel zu unberechenbar ist. Ja. Und die Frauen und Kinder brauchen einfach Schutz. Und auch die Mitarbeiterinnen, das möchte ich auch sagen. Es ist ein gefährlicher Job.
0: Natürlich, ja. Jetzt haben Sie Anfang der 80er Jahre Ihr Praktikum, Ihr erstes gemacht im Frauenhaus. Sie waren damals eine wahnsinnig junge Frau. Jetzt erzählen Sie auch gerade, was Ihnen da auch alles teilweise widerfahren ist jetzt in den letzten Jahren, dass Sie auch attackiert wurden. Wie ist man damals mit Ihnen umgegangen, als Sie begonnen haben, sich für dieses Thema einzusetzen als junge Frau? Sind Sie da auf Verständnis, auf Breites gestoßen? Wahrscheinlich schon in Ihrem Umfeld, in Ihrem Nächsten. Aber im Allgemeinen, wie hat man darauf reagiert in der Familie?
1: Also ich glaube, ich war am Anfang mutig, ich war einfach als junge Frau mutig. Mich hat das so herausgefordert, diese Ungerechtigkeit. Das hat mich so zutiefst politisch motiviert, dass ich mir gedacht habe, das muss man machen. Und ich habe sehr heftige Diskussionen geführt, also auch mit Männern, mit Freunden. Ja, wir haben wirklich oft, das sind lange Abende geworden mit heftigsten Diskussionen.
0: Ja, wie haben die jungen Männer in ihrer Umgebung reagiert?
1: Naja, die Männer haben einmal zugestehen müssen, dass es ein gesellschaftspolitisches Problem ist und haben natürlich versucht, das immer in dieses Individuelle und auch diese Sätze, die jetzt noch kommen, ja, aber die Frauen auch und die Frauen sind auch und die Frauen üben psychische Gewalt aus, ja, und das sozusagen diese Diskussionen waren genauso, das hat sich eigentlich, finde ich, nicht so wahnsinnig verändert.
0: Wieso wollen Menschen das nicht auch sehen oder auch zugeben, dass das ein strukturelles Problem ist? Warum wird das oft so klein geredet?
1: Also was ich so schade gefunden habe, ist, dass sich Männer oft angegriffen fühlen, obwohl sie nicht gewalttätig sind. Ja, weil ich rede ja nicht von jedem Mann, sondern von den gewalttätigen Männern.
0: Und da können Sie sich nicht distanzieren.
1: Da können Sie sich oft nicht distanzieren. Das war auch in den Polizeischulungen oft so, dass sich die Polizisten dann also anfänglich vor allem so angegriffen fühlen. Aber ich habe gesagt, ich rede nicht von dem Mann, sondern ich rede von den Gewalttätigen. Und stellen Sie sich doch bitte auf unsere Seite. Ja? Also stellen Sie sich als Mann, der ein klares Bekenntnis dazu hat, dass man eine Frau nicht schlagt, ja? Stellen Sie sich doch bitte auf unsere Seite. Wir gehören doch auf eine Seite. Ja. Aber das ist bis heute so. Und dann ist es sehr viel über diese Obsorge gegangen. Also es gab ja dann die Väterrechtsbewegung, eine Zeit lang, die sehr stark war, auch irgendwie zur Reform 2012 gekommen ist. Das Kindschaftsrecht sind die ja plötzlich sozusagen aufgetaucht wie eine Riesengruppe und haben sich für die Männer ausgesprochen. In Wirklichkeit war das eine kleine Gruppe von Männern, die sehr viele selbst in Obsorgestreits verwickelt waren, die sehr aggressiv aufgetreten sind, die teilweise bedroht wiederum haben. Da gab es dann auch ein Foto von mir, das kursiert ist. Da haben wir eine Werbekampagne gemacht und dann haben sie mein Bild mit blauen Augen reingepostet und so. Also da gab es dann wieder so eine neue Welle der Gewalttätigkeit eigentlich. Ja. Und ja, bin schon gespannt, wenn das Kindschaftsrechtsgesetz jetzt verändert wird, welche Formen das wieder annehmen wird. Also ich hoffe, dass das hier heuer, also diesmal besser vonstatten geht. Und ich möchte noch einmal sagen, Väterrechtler sprechen nicht für die Väter dieses Landes. Ja, die Väter dieses Landes sind Männer, die partnerschaftlich mit ihren Frauen Kinder großziehen wollen und die sich im Fall einer Trennung weiter verpflichtet fühlen, gut als Eltern zu sorgen, nicht mehr in Partnerschaft zu sein, aber als Eltern gut für ihre Kinder zu sorgen. Und das ist das Beste, was wir unseren Kindern mitgeben können. Natürlich sind Trennungen schwierig, Beziehungen, die nicht funktionieren, sind für Kinder auch schwierig. Also ich finde, Trennungen sind oft sinnvoll. Aber man muss sozusagen dann schauen, dass man trotzdem gemeinsam die Kinder gut betreut und schützt. Und das geht nicht durch halbe-halbe Regelungen, finde ich, ja, sondern das geht durch ein empathisches Mitfühlen. Was braucht das Kind gerade? Wie schaut dein Beruf aus? Wie schaut meiner aus? Wie können wir das gut regeln?
0: Mhm. Sie haben jetzt auch gerade die Rolle der Männer schon etwas angesprochen. Die Rolle der Männer ist nicht zu unterschätzen. Im Patriarchat sind Männer auch Verbündete. Welche Rolle spielen denn unterstützende Männer? Es gibt ja auch Kampagnen wie zum Beispiel Mann spricht's an, wo Männer öffentlich im Netz auftreten und sich für Frauenrechte einsetzen. Wie erreicht man die Männer, dass die mit einem im selben Boot sitzen? Wie kriegt man denn das hin, dass man denen auch verklickern kann? Natürlich, wir müssen alle für eine lebenswerte Zukunft kämpfen. Das ist nicht Mann gegen Frau. Es hat auch überhaupt nichts mit Männerhass zu tun, der einem ja auch oft als Feministin unterstellt wird. Auch so eines dieser Argumente, das oft fällt, Männerhass. Wie holt man die ins Boot?
1: Ja, das ist mir nur teilweise geglückt. Also natürlich gibt es auch in Österreich eben zum Beispiel Männerberatungsstellen, die profeministische Ansätze haben. Wir haben gerade dann auch im Bereich der Täterarbeit, ja, also der opferschutzorientierten Täterarbeit, gibt es gute Zusammenarbeiten zwischen Täterarbeit und Fraueneinrichtungen, also Opferschutzeinrichtungen.
0: Ein wichtiges Wort, opferschutzorientiert.
1: Genau, das wichtige Wort ist Opferschutz. Es geht nicht nur, dass der Täter dann irgendwas erzählt, sondern es geht darum, dass man auch mit der Frau arbeitet, schaut, wie kann man die Frau stärken, stimmt das, was der Mann in der Gruppe erzählt? Also ja, der erzählt alles gut, in Wirklichkeit spielt sich das daheim total ab. Das heißt, wir brauchen hier auch eine Kontrolle, finde ich, ja, und gleichzeitig auch eine Unterstützung der Frauen, dass man fragt, was brauchen sie, wie geht's, ja. Also das finde ich unheimlich wichtig, dass sozusagen es in Kooperation mit Opferschutzeinrichtungen diese Täterarbeit passiert. Und mit Männern. Also die Täterarbeit passiert ja auch oft in einem gemischten, also eine Frau und ein Mann, die mit den Tätern arbeiten, das finde ich das Optimale, ja, weil hier sozusagen auch diese Frauensicht immer wieder in diese Therapien oder in diese Trainings einfließen kann.
0: Man muss wahrscheinlich auch sehr früh ansetzen, bei jungen Männern, Buben in der Schule.
1: Ja, ich meine, das, was in der Erziehung nicht gelingt, also natürlich sind wir als Eltern gefordert da hier, aber das, was halt Eltern nicht leisten muss in der Schule und schon eigentlich in den Kindergärten abgefangen werden. Und ich glaube, dass wir als Gesellschaft nur gut miteinander leben können, wenn wir dem Fokus der Kinder, der Bildung, ich meine, Bildung ist so wichtig, ja, und jetzt nicht nur Bildung, dass man weiß, wie man, weiß ich nicht, Latein lernt und der darstellende Geometrie, das sind so meine Horrorfächer, macht, sondern dass es um Ethikunterricht geht, dass es um einen, ich weiß nicht, es gibt ja so interessante Projekte wie einen Glückunterricht, ja, einen Glück, wo es geht, wie findet man als Mensch Glück im Leben, ja, wo man auch Themen wie Gewalt reinnehmen kann, wie Gewalt, also Antigewalt, gewaltfreie Erziehung, wie man aber auch zum Beispiel Arbeitsplatz, wie gestalte ich meinen Arbeitsplatz, also es gibt so viele Themen für junge Leute, ja, wie man sie zu einem glücklichen Leben führen kann, und das finde ich ist unsere Aufgabe, ja.
0: Man kann sich mit vielen Dingen beschäftigen, man kann Bücher lesen. Über all das, was Sie in den 40 Jahren erlebt, gesehen, mit aufgebaut haben, haben Sie gemeinsam mit Karin Berger auch ein Buch geschrieben. Es heißt, am Anfang war ich sehr verliebt, Frauen erzählen von Liebe, Gewalt und einem Neubeginn im Frauenhaus. Dort findet man sehr viel von dem, was Sie erlebt haben, wie sich die letzten 40 Jahre verändert haben. Was sind für Sie eigentlich so persönlich die Geschichten, die unvergesslich sind, die Sie am meisten bewegt haben?
1: Also ich habe schon auch so die Geschichten von Frauen in Erinnerung. Also oftmals
0: spezielle,
1: auch,
0: oder?
1: Ja, schon auch Frauen, Geschichten, die nicht so gelaufen sind, wie es hätte sein müssen, finde ich. Also,
0: in welcher Form?
1: Zum Beispiel, wo einfach so Ungerechtigkeiten gesetzlich zementiert worden sind. Also ich denke da zum Beispiel an eine Frau, die Kinder hatte mit einem schwerkranken Kind, und dieses Kind wurde dann ins Ausland verbracht und Vater. Also das sind so Dinge, die ich eigentlich nicht aushalten. Kindesentführungen, also wo ein Vater seine Kinder ins Kriegsgebiet entführt hat, sie dort zurückgelassen hat und wieder nach Österreich gekommen ist. Das sind so Sachen, die haben mich irrsinnig belastet, weil ich so dieses Leid von und den Kindern und den Frauen eigentlich ganz schrecklich gefunden haben. Wir haben natürlich einige ganz wenige Morde erleben müssen. Das sage ich deswegen, weil bei den vielen Hochrisikofrauen, die bei uns sind, ist es eigentlich wahnsinnig, eine unheimlich niedrige Zahl von Frauen, von denen wir uns wirklich verabschieden mussten. Das ist mir eigentlich so als Negatives in Erinnerung. Aber mir sind auch Frauen in Erinnerung, die so zerstört zu uns gekommen sind und so, ja, zerstört ist eigentlich ein gutes Wort, und dann so als fröhliche, selbstbewusste Frauen wieder eine neue Beziehung begonnen haben mit ihren, oder Kinder, die, auf das bin ich auch so stolz, dass wir es so geschafft haben, so viel für die Kinder im Frauenhaus zu tun. Also, dass die so viele Angebote haben von Freizeitangeboten, von therapeutischen Stunden, von Spielgruppen. Das finde ich so schön. Also, dass das, ja, da ist so viel gelungen auch, ja. Ich bin stolz auf Kampagnen, für die wir Werbepreise gekriegt haben. Wir haben eine Ausstellung 40 Jahre Frauenhaus gemacht.
0: Genau, 2018.
1: Ja, das fand ich so ein Privileg an meinem Job, dass ich so viele verschiedene Sachen und so viele verschiedene Bereiche schnuppern durfte. Es war eine sehr erfolgreiche Ausstellung im Volkskundemuseum, eine tolle Kooperation mit dem Volkskundemuseum. Ich durfte 4 Frauenhäuser mitgestalten. Das heißt, ich war bei den Bauverhandlungen, bei den Baubesprechungen, habe wahnsinnig viel über Architektur und Bauen gelernt. Also es gab so ein breites Feld. Ja, Medienarbeit. Ich habe nie eine Medienschulung gemacht, aber ich habe das geliebt, weil ich gedacht habe, wir brauchen die Medien wie ein Stück Brot. Wenn die Medien nicht mithelfen, dann kommt auch diese Antigewaltarbeit nicht weiter.
0: Dazu kommen wir auch gleich nochmal spezieller. Gibt es Fälle, gibt es Frauen, wo Sie sagen, da sind Sie besonders froh, wie sich der Weg zum Beispiel entwickelt hat, oder Geschichten, die Sie gar nicht mehr losgelassen haben, konkreter Natur?
1: Also es waren im Laufe dieser vielen Jahre, ich habe ja vorher auch schon 13 Jahre im Frauenhaus gearbeitet, das sind wahnsinnig viele Frauen, aber es sind schon mir einige in Erinnerung, die sich besonders eingeprägt haben. Ich kann mich an eine Frau erinnern, die immer wieder gekommen ist und dann das Team schon gesagt hat, na, soll man die wirklich aufnehmen? Eigentlich bringt das nichts. Ja. Und ich weiß, dass ich immer gesagt habe, nein, wir müssen sie nochmal aufnehmen. Vielleicht klappt es beim 8. Mal. Und es war dann so. Also es hat beim 8. Mal hat's eine Veränderung gegeben. Da war sie wirklich bereit, sich von diesem Mann zu trennen. Und er hat dann wirklich sozusagen mitgearbeitet in dieser Trennungsphase. Das heißt, es wurde die Scheidung eingereicht. Das finde ich so wichtig, dass wir auch die Frauen nie aufgeben dürfen. Ja? Also, dass man, das finde ich eine der wichtigsten Messages im Frauenhaus, wenn eine Frau nach Hause geht, dass man sagt, ich finde das nicht gut, ich halte sie für gefährdet. Aber sie können jederzeit Tag und Nacht bei uns anrufen. Also die Wiener Frauenhäuser haben ja auch eine Notrufnummer. Da kommt man direkt zu einer Sozialarbeiterin. Wir haben Videotolmetsch und persönlichen Dolmetsch. Das heißt, wir decken auch alle Sprachen ab. Also wenn jetzt eine sehr komplizierte Sprache ist, kann man das nicht auf die Minute, das ist klar. Aber durch den Videotolmetsch kriegen wir schnelle Frequenzen, wo man dann auch der Frau sprechen kann. Auch eine Errungenschaft. Das Dolmetsch ist ganz wichtig. Es müssen auch alles, müssen die Gerichte, muss die Polizei, wir leben in einer Multikulti-Gesellschaft und wir müssen den Menschen ermöglichen, zu ihrem Recht zu kommen. Und zumindest genauso wichtig finde ich aber auch Sprachkurse. Also ich war da immer eine Hardlinerin im Frauenhaus auch, dass die Frauen auch sehr motiviert werden, Deutsch zu lernen. Und deswegen, wir haben ein eigenes AMS-Projekt noch, das war eines meiner letzten Projekte, auf das ich auch sehr stolz bin, wo wir misshandelten Frauen, nicht nur aus den Frauenhäusern, sondern überhaupt, also aus ganz Wien, ein eigenes Unterstützungsprogramm im Bereich von Arbeit, also Job finden, haben. Und das läuft sehr, sehr gut. Also wir haben wirklich eine hohe Quote von Frauen, die wir in Jobs vermitteln konnten. Und das finde ich wahnsinnig wichtig, dass die Frauen eben auch aus dieser ökonomischen Abhängigkeit rauskommen. Und ja. Und ich glaube auch, Arbeit ist so wahnsinnig wichtig im Bereich der misshandelten Frauen, weil es auch immer sehr um Einsamkeit geht. Ja? Also viele, ich bin wieder bei den Migranten, die sind natürlich auch besonders isoliert. Ja? Die sind mit der Familie des Mannes geflüchtet. Wenn sie sich von dem Mann trennen, wendet sich dem seine Familie ab. Die haben oft wirklich niemand. Ja? Ja. Und dann ist Arbeit natürlich eine Möglichkeit, wieder in Kommunikation, in Freundschaften einzutreten, ja? Freundschaften zu entwickeln, aber auch Ressourcen zu entwickeln, dass sich die Frauen weiterhelfen. Was machst du denn das vor, wenn es 2 Kinder hast? Und niemand hast, wenn du krank bist, wenn die Kinder krank sind. Also das finde ich wahnsinnig wichtig. Und die Einsamkeit auch wieder bei den älteren Frauen. Ich meine, sich, weiß ich nicht, mit 70 zu trennen, ist eine schwierige Geschichte, weil du weißt, du bleibst dann allein als Frau. Also die Wahrscheinlichkeit,
0: dann die Pflegebedürftigkeit, dass du, auch ein Thema, ne?
1: Weiß ich nicht, Liebesgeschichten, Heiratsgeschichten einen Mann findest, die halte ich für verschwindend klein. Aber ja, das ist natürlich, und ich meine, wir alle sind nicht gern einsam. Ne?
0: Es ist schwer, ja.
1: Auch ein Grund, warum Frauen nicht gehen, ein wichtiger Grund.
0: Die Medien, die haben Sie auch schon erwähnt, die Medien, die spielen auch eine besonders große Rolle. Seit einiger Zeit liest man, spricht man vermehrt von einem Femizid. War nicht immer so, ist auch noch nicht immer so. Oft liest man noch von einem Beziehungsdrama, einer Beziehungstragödie. Femizid, das ist ein festgelegter Begriff, die Definition, die geht zurück auf das Jahr 1976. Die erste Frau, die den verwendet hat, war Diana Russell, eine Soziologin, die von Femizid sprach. Ein Femizid, was ist das genau?
1: Ein Femizid ist, dass eine Frau ermordet wird, eben genau deswegen, weil sie eine Frau ist. Das ist ein breit gefächerter Begriff eigentlich, weil eine Prostituierte, die aus Frauenhass ermordet wird, genauso ein Femizid darstellt wie die Ehefrau, die von ihrem Mann abgeschlachtet wird, einfach weil er sie als seinen Besitz sieht. Ich finde, das Wichtige sind nie die Begriffe, das Wichtige sind sozusagen das, wie wir diese Frauenmorde in den Griff kriegen oder die Femizide.
0: Und wie wir sie auch betiteln oder wie Medien
1: sie betiteln. Indem wir sie einerseits betiteln, ich habe nur die Sorge, und das möchte ich hier sagen, dass wenn wir den Femizid zu eng definieren, und die Frage ist, wer definiert ihn und wer legt das dann aus, dass wir in der Statistik weniger Femizide, aber gleich viel Frauenmorde haben. Wir haben diese Diskussion zum Beispiel gerade bei älteren Frauen, wo die Männer, wo sie sagen, ja, die Frau hat zugestimmt, ja, also diese, ja. Aber eigentlich weiß man nicht, was die Frau im letzten Moment gesagt hat, ob sie nicht gesagt hat, na doch, ich will das nicht. Wir haben ganz klare Auflagen beim assistierten Suizid, die wichtig sind, die gut sind, ich finde gut, dass es den gibt, aber wenn du den nicht folgst, tötest du deinen Partner, Punkt. Ja? Und da möchte ich nicht darüber diskutieren, ob das dann ein Femizid ist, weil warum? All diese Morde, die da passiert sind, wo jetzt eben ältere, meistens sind es ältere Männer, die pflegebedürftigen Frauen, es waren immer die Männer, die die Frauen getötet haben. Das heißt, wir können nicht sagen, na, das ist so, es ist halt nicht so ganz. Es ist ein Mord und fertig. Ja. Also wenn man jemanden tötet, ist es ein Mord, fertig. Ja. Und ich habe die Sorge, dass wenn wir hier mit den Definitionen lange herumfeilen, ja, dass es eine akademische Diskussion, wenn ich es so nennen darf, ja, dass die Statistik sinkt, weil natürlich haben, sage ich einmal, gibt es ein Interesse, dass Österreich weniger Frauenmorde hat. Ja. Also wenn verstehe ich, ja. Das Interesse teile ich auch, aber nicht, wenn es über die Begrifflichkeit passiert. Ja. Und gleichzeitig ist es aber natürlich wichtig, diesen Begriff Femizid zu sagen, weil es die gesellschaftspolitische Dimension sagt.
0: Femizid ist die vorsätzliche Tötung einer Frau aufgrund ihres Geschlechts oder auch den Rollenvorstellungen, die man hat einer Frau gegenüber, die sie nicht einhält.
1: Ja. Aber es ist, lasst viel Diskussionsspielraum trotzdem. Mhm. Und ich fürchte, es wird nicht nach oben diskutiert, ja, also, sondern es wird gesagt, nein, das ist jetzt aber, ich habe es schon erlebt, nein, das ist aber jetzt kein Femizid. Mhm. Ich finde, es gibt schon immer wieder Fälle, wo wir das diskutieren werden. Und das finde ich nicht sinnvoll. Wichtig ist, dass den Frauen geholfen wird und dass wir es,
0: aber
1: ist
0: es verständlich? Ja, auf jeden Fall. Aber welche Rolle haben trotzdem die Medien in ihrer Verantwortung da in Sachen Wortwahl?
1: Also das ist eine große Verantwortung, wie ich finde, nicht nur in der Wortwahl, sondern in allen. Es geht um, wen lässt man sprechen. Wir haben viele Sachen, die sich erschreckend wiederholt haben. Das war natürlich das wegen Eifersucht. Ja? Also wenn jede Frau oder in jeder Beziehung, wenn wer eifersüchtig ist, getötet wird, dann würde das schön ausschauen in Österreich. Ja? Das heißt, es gab immer wieder diese Bagatellisierung, die Opfer-Täter-Umkehr, also wo dann das Opfer beschuldigt war. Es gab, finde ich, wahnsinnig beschämende Betitelungen. Ich kann mich erinnern an den Dessous-Mord. Das war eine ältere Frau, die in Dessous aufgefunden wurde. Ha, ältere Frau, Sexualität geht ja gar nicht. Und es wurde dann so, wurden Bilder von Opfern auf Zeitungen gedruckt, die dann im Bus lagen. Und ich weiß, dass eine Mutter gesagt hat, und dann sah ich wieder rein nach, die Leute mit ihren Gatschstiefeln über meine Tochter gestiegen sind an dem Bild. Also es gibt so viele Ebenen, wo Medien sehr sorgfältig sein müssen. Ja. Und es gibt ja auch viele Leitlinien mittlerweile und und gleichzeitig ist es aber die Berichterstattung so wichtig. Es ist so wichtig, dass die Zahlen aufgezeigt werden. Also mit dem Aufzeigen dieser großen Anzahl von Femiziden und von Frauenmorden ist ja auch die Dimension bewusst geworden. Da waren schon alle schockiert, dass mehr als eine Frau umgebracht wird, ja mehr als zwei Frauen. Ja. Also das ist ja ganz entsetzlich. Ja. Aber ich glaube, dass wir uns nicht nur auf die Femizide fokussieren dürfen. Weil das, was darunter liegt, ist ja auch ein Horror. Also schwere Körperverletzungen, aber auch die psychische, dieser Psychoterror, die Cybergewalt, die Sexualisierung. Gewalt. Wir müssen alle Ebenen anschauen und ich bin immer froh, wenn ich dann manchmal auch Artikel lese, wo eine Frau zum Glück nicht ermordet worden ist, aber wo diese schwere Gewalt auch dargestellt wird. Mhm. Ja.
0: Frau Brehmann, merkt Gewaltschutz, die ganze Frauenarbeit gegen Gewalt an Frauen, welche Dimensionen das mittlerweile erreicht hat, und kommen wir Nochmal zum Schluss zurück zu den Frauenhäusern, zu einer positiven Vision. Wie würden Sie sich eine Welt vorstellen, in der Frauenhäuser nicht mehr benötigt werden?
1: Na, ich glaube, dann wäre eine völlige Gleichstellung von Männern und Frauen. Ich finde, ein Schlüsselwort ist das Halbe-Halbe. Ich weiß, dass damals die damalige Ministerin Konrad ausgelacht worden ist. Dabei war das genau richtig.
0: Ja, die vorgeschlagen hat, eben Männer-Frauenarbeit, Haushaltsarbeit soll geteilt werden. Das war ja damals ein Slogan.
1: Das ist belächelt
0: worden. Die Leute
1: waren
0: an die Decke gegangen.
1: Ja, ja, und unglaublich, aber dabei ist es das. Man kann nicht nur sagen, wir wollen die Rechte für die Kinder, man muss auch die Pflichten teilen. Man kann nicht nur sagen, ja, gleich viel Lohn. Es geht auch darum, dass ich in meinem Alltag fähig bin, indem ich nicht die gesamte Hausarbeit allein machen muss, sondern dass man sich das aufteilt. Ja.
0: Ich sage nur leider, die deprimierende Zahl laut UN Women Bericht dauert es noch 300 Jahre bis zur weltweiten Gleichstellung von Mann und Frau.
1: Ja, wenn das so, wie sich die Erde derzeit politisch entwickelt, frage ich mich, ob das nicht zu kurz gegriffen ist.
0: Momentan geht es in Sachen Frauenrechte in vielen Ländern wieder ein paar Schritte zurück. Schockiert Sie das oder sagen Sie zwei Schritte vor, einer zurück? Das ist doch völlig normal, wenn man sich die Geschichte auch anschaut. Immer wieder gab es Rückschritte, aber es gab dann auch wieder Schritte nach vorne. Aber die Jetztzeit, schockiert Sie die?
1: Also, wenn ich ehrlich bin, ja, es schockiert mich. Also, wir haben immer diese zwei Schritte vor. Drei zurück. Nein, ich denke mal, es gab immer diesen Backlash in der Frauenbewegung. Aber ich finde, was sich jetzt ereignet, geratet ein Stück weit außer Kontrolle, weil auch die politische Situation, finde ich, außer Kontrolle ist. Wenn keine Werte mehr der Menschlichkeit, des Miteinanders zählen, ja, sondern nur mehr eine Leistungsschau oder ein Kriegsszenario überall auf der Welt, dann weiß ich schon, dass die Frauenrechte kein Thema mehr sehen, ja, sondern dass Frauen auch da wieder brav ihre Rollen ausfüllen werden, weil wir kommen sicher nicht weiter. Und ich finde das Weltszenario im Moment bedrohlich und insofern sind natürlich auch die Frauenrechte besonders bedroht. Ja.
0: Das war jetzt kein positiver Ausblick.
1: Nein. Aber vielleicht kann ich ja noch einen positiven Satz dazu sagen. Also auch wenn das schockierend ist, aber ich glaube trotzdem, dass es auch wieder uns aufwecken wird. Ich hoffe, dass die Frauenbewegung in den nächsten Jahren wieder den Zusammenschluss findet in der Akzeptanz, dass man nicht in jedem Punkt einer Meinung sein muss, aber dass es darum geht, Frauenrechte zu erkämpfen, ja, und dass es über die Generationen wieder funktioniert. Das muss uns gelingen, sonst, glaube ich, haben wir verloren, aber ich glaube auch, dass es daran gelingt.
0: In diesem Gespräch hat sich auf jeden Fall gezeigt, wie vielseitig, vielschichtig dieses Thema ist. Gewalt gegen Frauen, das war unser Thema heute. Sie arbeiten nach wie vor daran, diese Gewalt zu bekämpfen. Wir werden auch weiterhin viel von Ihnen hören, nehme ich an. Ich möchte mich an dieser Stelle herzlichst für dieses Gespräch bedanken.
1: Und ich möchte mich bedanken, dass Sie die Frauen über 60 in den Fokus nehmen. Ich finde das wahnsinnig wichtig, weil ich tatsächlich glaube, wir gehören in den Fokus.
0: Finde ich auch. Auf jeden Fall sind das Meinungen, die gehört werden sollten und eben nicht, ja, kleingeredet werden sollten.
1: So ist es.
0: Vielen Dank für dieses Gespräch.
1: Danke.
2: 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Zu Gast war die ehemalige Leiterin der Wiener Frauenhäuser, Andrea Brehm. 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Gesprochen haben außerdem Daniela Derntl und Susanne Rousseau. 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
2: Was ist der Sinn des Lebens? Das ist eine große Frage, die uns Menschen immer wieder und auch in den unterschiedlichsten Formen beschäftigt. Es gibt ein berühmtes Zitat von Friedrich Nietzsche. Wer ein Warum zum Leben hat, erträgt fast jedes Wie. Dieses Zitat betont, wie wichtig Sinnhaftigkeit im Leben ist, um Schwierigkeiten und Leid zu ertragen. Und nicht nur das, um im Leid vielleicht auch etwas Positives erkennen zu können. Doch worin finden wir Menschen Sinn? Vorab, es gibt nicht den einen großen Sinn des Lebens, sondern Sinn offenbart sich im Leben oft dort, wo man ihn vielleicht nicht vermuten würde. Man muss ihn nur entdecken wollen. So sah es jedenfalls der berühmte österreichische Neurologe Viktor Emil Frankl. Und eine Harvard-Studie, die zwischen 1938 und 2018 durchgeführt wurde und die mehrere Generationen umfasste, zeigte deutlich, dass wir weniger in Geld und Erfolg einen Sinn finden, sondern vielmehr in qualitätsvollen Beziehungen und erfüllenden Tätigkeiten. Den Sinn muss man nicht erschaffen, er steckt schon in den Dingen, in den Situationen. Man muss ihn nur entdecken wollen. Aber wie geht das? Mein Name ist Alexandra Augustin. Ich arbeite als Redakteurin für das Ö1 Radiokolleg und ich frage mich, wie lebt man ein sinnerfülltes Leben? Dazu kann man Elisabeth Lukas befragen. Die mittlerweile 82-jährige klinische Psychologin und Psychotherapeutin war Schülerin von Viktor Frankl und zählt zu den profiliertesten Vertreterinnen der Logotherapie. Sie lebt mittlerweile in einer Seniorenresidenz und dort habe ich sie für diese Ausgabe der alten weisen Frauen besucht. Ein Hinweis, der Titel dieser Reihe ist eine humorvoll gemeinte Gegenantwort auf die sogenannten alten weißen Männer, die uns medial seit einiger Zeit beschäftigen. Alter ist aber natürlich relativ, Weisheit auch und Männer sind Freunde und Verbündete. Aber eine Regel gibt es, zu Wort kommen hier ausschließlich Frauen Ü60.
3: Der Mensch braucht einen Sinn im Leben, denn das Leben wird nicht durch Umstände unerträglich, sondern durch das Fehlen von Sinn. Das hat Viktor Frankl einst gesagt.
4: Viktor Frankl gilt als Vater der Logotherapie, einer Konzeption, einer Idee, Menschen zu helfen, damit sie sinnvoll leben können.
5: Immer hat das Leben einen Sinn. Der Sinn lässt sich auf dreierlei Hauptstraßen sozusagen finden. Und da gibt es unendlich viele Möglichkeiten. Jeder lebt und liebt, aber leidet auch in seinem Stil. Verstehen Sie?
3: Als Viktor Frankl 1942 ins Konzentrationslager deportiert wird, erblickt im kriegszerrütteten Wien Elisabeth Lukas das Licht der Welt. Ein Kriegskind. Elisabeth Lukas wächst in einer Zwei-Zimmer-Wohnung auf.
6: Wir haben zu fünft in dieser kleinen Zwei-Zimmer-Wohnung gewohnt und einer war für den anderen da. Wir hatten kaum was, wir haben gefroren im Winter und weiß ich was alles.
3: Aber an Bildung und Musik fehlt es Elisabeth Lukas glücklicherweise nicht.
6: Also mein Vater hat irgendwo auf einem Feld ein Klavier gefunden, das jemand zurückgelassen hat. Das stand im Regen, im Schnee draußen. Und wir haben in einem Miethaus gewohnt, im dritten Stock, ohne Lift, wie er es da in die Wohnung geschafft hat. Ich habe keine Ahnung. Auf jeden Fall, dieses Klavier war der Schatz meiner Kindheit.
3: Der Aufschwung der Nachkriegszeit macht es möglich. Elisabeth Lukas studiert Psychologie. Ein zufälliges Zusammentreffen mit Viktor Frankl, der an der Universität eine Vorlesung hält, verändert ihr Leben.
6: Und dann kam ich in die Vorlesung von Frankl und es war einfach anders. Es war plötzlich anders. Da war der Mensch dargestellt als ein Wesen, das ganz bei sich selbst ist, ganz sich selbst in seiner besten Form ist, wenn er sich selbst vergisst, wenn er hinausschaut über sich, wenn er hineinschaut in die Welt, wenn er sich um die Welt bekümmert, wenn er eine Aufgabe in der Welt erfüllt.
3: Elisabeth Lukas promoviert 1971 als erste Person über ein Thema aus der Logotherapie. Sie systematisiert und entwickelt die Logotherapie weiter, zum Beispiel mit Hilfe des Logotest, ein psychologisches Testverfahren zur Messung innerer Sinnerfüllung und existenzieller Frustration. Ab 1973 arbeitet sie als klinische Psychologin und Psychotherapeutin und gründet 1986 das Süddeutsche Institut für Logotherapie und Existenz. Analyse in Fürstenfeldbruck. Über 50 Bücher schreibt sie. Sie gilt international als eine der wichtigsten Vertreterinnen der Logotherapie nach Viktor Frankl und macht sie weltweit bekannt. Für ihre Arbeit wird sie mehrfach geehrt. 2001 erhält sie den großen Preis des Viktor Frankl Fonds der Stadt Wien. 2014 die Ehrenprofessur der Universität Moskau. Und sonst geht sie gerne bergwandern und spielt Klavier.
0: Frau Dr. Elisabeth Lukas, schön, dass ich bei Ihnen heute sein darf. Sie sind nicht im Radiostudio, ich bin bei Ihnen zu Gast.
6: Ja, ich freue mich auch sehr, dass Sie bei mir sind. Ich heiße Sie herzlich willkommen.
0: Der Titel dieser Reihe heißt Alte, weise Frauen. Wie würden Sie denn Weisheit definieren?
6: Ja, das ist natürlich ein relativer Begriff. Sagen wir so, weil Sie auf das Alter anspielen, im Lauf des Lebens macht man Erfahrungen. Und die Weisheit besteht wahrscheinlich darin, aus diesen Erfahrungen etwas zu lernen. Auch aus schlechten Erfahrungen kann man lernen oder auch aus guten Erfahrungen. Aus all dem lässt sich ein Erkenntnisgewinn herausholen. Und darauf kommt es, glaube ich, an, dass man also Erfahrungen nicht einfach nur hinnimmt und sagen wir sich über schöne freut und über schlechte trauert, sondern dass man daraus etwas mitnimmt für die Zukunft und eben sich aufgrund der Erfahrungen auch weiterentwickelt. Zum Beispiel ein Aspekt der Weisheit im Alter, würde ich sagen, ist die Fähigkeit, loslassen zu können. Nicht mehr an Dingen zu klammern, auch nicht an Menschen zu klammern, eigentlich alles, auch was einem am Herzen liegt, letztlich auch wieder zurückgeben zu können.

0: die hängt damit zusammen, dass man freigebig loslassen kann.
1: Das Alter ist etwas, Alter ist eine Zuschreibung, alte, weise Frauen. Man fühlt sich alt. Ist man auch alt?
0: Man ist alt, wenn man alt ist. Das ist eine Realität. Das, ja, mit den Gefühlen ist das so eine Sache. Man kann sich gut oder schlecht fühlen in jedem Alter. Die Lebensqualität hängt nicht unbedingt mit dem Alter zusammen. Aber etwas möchte ich sagen. Das Alter ist auch ein Privileg. Es ist ein Privileg, alt zu werden, denn die Alternative ist jung sterben. Und das gefällt uns gar nicht. Mhm. Also, wenn man so alt geworden ist wie ich jetzt im 83. Lebensjahr, dann ist das ein Privileg. Und Privilege sind eine Verpflichtung. Wenn man in irgendeiner Weise privilegiert ist, heißt das, dass man etwas von diesem Positiven, das einem das Leben geschenkt hat, dass man das auch mit anderen teilen soll oder irgendeiner Form verwenden soll zum Nutzen anderer Menschen. Und was das Alter betrifft, würde ich sagen, ist das Privileg, alt geworden zu sein, eine Verpflichtung, den jungen Menschen vorzuleben, dass auch das Alter gelingen kann, dass man ein gutes Leben führen kann, gut in dem Sinn, dass es zufriedenstellend ist, dass man das Leben bejaht, so wie es ist, auch im Alter. Denn Sie müssen denken, die alten Menschen gehen ja den jungen Menschen einfach voraus, ein Stück des Weges voraus. Die Jungen werden auch später älter und älter werden, folgen ihnen nach. Also die Alten sind eine Art Vorhut auf dem Weg, den wir alle gehen, vom Leben zum Tod hin. Und wenn wir Alte den Jungen vorleben, dass es schrecklich ist, alt zu sein, dass man dauernd Bewegchen hat, dass man einsam wird, dass einem die Liebsten wegsterben, dass man das und jenes verliert und so weiter, wenn man also dauernd jammert und christkrämig ist, dann bekommen die Jungen Angst vor dem Altwerden und sind also unglücklich, wenn sie älter werden und so weiter. Das wollen wir ja gar nicht. Wir wollen ja gar nicht diese Botschaft hinterlassen. Wir wollen ja, dass sie frohgemut und mit voller Hoffnung in ihrem Leben weitergehen. Und deswegen ist es unsere Verpflichtung, ihnen vorzuleben, dass man auch im Alter ein gutes Leben führen kann.
1: Wie lebt man ein sinnerfülltes Leben? Das ist die Frage, um die sich dieses Gespräch heute drehen wird. Sinnzentriert. Sinn ist so ein großes Wort heutzutage. Sinn, das Wort verwendet wahrscheinlich jeder im Sprachgebrauch jeden Tag 5 bis 50 Mal. Das macht keinen Sinn, das hat keinen Sinn oder das hat Sinn. Sinn an sich, wie definieren Sie diesen Sinn?
0: Also zunächst möchte ich sagen, ich bin nicht die Pionierin, sondern Frankl war der Pionier auf diesem Gebiet, nicht? Ich habe auch die Logotherapie nicht wirklich weiterentwickelt, sondern ich habe sie gelernt bei Frankl und angewandt, vielleicht angewandt auf anderen Gebieten, als er gearbeitet hat. Aber ich bin sehr, sehr gut gefahren mit seiner Logotherapie in meiner ganzen klinischen und psychotherapeutischen Praxis. Nun, Sinn, wissen Sie, auch mit Sinnbegriff muss man vorsichtig sein, so wie ich vorhin mit den Gefühlen sagte. Weil Frankl hatte einen objektiven Sinnbegriff, also nicht einen subjektiven. Ich will den Unterschied sagen. Wenn jemand sagt, für mich wäre es sinnvoll, sagen wir mal, meine Großmutter zu vergiften, mit etwas Gift in Kaffee hineintun, naja, weil dann erbe ich eine ganze Menge Geld von ihr und dann geht es mir gut. Ja, es ist aber nicht sinnvoll, Großmütter zu vergiften.
1: Nein, bestimmt nicht.
0: Also es ist nicht sinnvoll. Das heißt, wenn derjenige sagt, für mich ist es ein subjektiver Sinn. Und so wird dauernd von Sinn gesprochen, wie Sie sagen, aber fast immer wird ihm ein subjektives Mäntelchen umgehängt. Also ein Volk sagte, für uns ist sinnvoll, den Nachbarvolk zu überfallen, dann können wir deren Ressourcen an uns ziehen und so weiter. Also man kann unter dem Deckmantel von Sinn, kann man jede Gemeinheit begehen, Kriege führen und so weiter. Das ist ähnlich wie unter dem Begriff der Liebe. Unter dem Begriff der Liebe ist gemordet worden und gesündigt worden und so weiter. Also man kann all diese Begriffe missbrauchen, das möchte ich sagen. Wenn wir von einem objektiven oder zumindest transsubjektiven Sinnbegriff ausgehen, dann ist es nicht ein Sinn, den wir uns einfach aussuchen können, sondern es ist, ich möchte mal sagen, der Ruf der Situation an uns, den wir sozusagen empfangen.

0: ein. Wir sind zu etwas gerufen oder herausgefordert von der Situation selber. Und zwar sind wir gefordert, das Beste aus der Situation zu machen, das wir nur machen können mit unserer Beteiligung. Und zwar das Beste nicht für uns, sondern für alle Beteiligten. Also angenehm, Sie gehen auf der Straße spazieren und vor Ihnen fällt eine alte Frau hin, fällt zu Boden. Jetzt gibt es einen Ruf der Situation. Das spüren Sie mit Ihrem Gewissen oder Ihrem Inneren Gespür. Spüren Sie, eigentlich sollten Sie hingehen und der Dame aufhelfen. Nicht eigentlich. Das ist sozusagen der Sinn, der jetzt an Sie ein Ruf ist, weil Sie sind jung, Sie sind kräftig, Sie können helfen und die Frau braucht Hilfe. Verstehen Sie? Und natürlich können Sie auch vorbeigehen und sagen, ich ignoriere den Sinnanruf der Situation. Der Sinn zwingt uns zu gar nichts. Mhm. Aber der Sinn ist nicht das, was für mich persönlich das Beste ist, sondern für alle Beteiligten. Also selbst wenn ich jetzt in Eile bin und sage, ach, für mich wäre es Beste, ich gehe vorbei, weil ich muss dort und dort pünktlich sein. Trotzdem, der Sinn ruft mich im Moment zu unterbrechen und der Dame zu helfen. Er ruft mich dazu auf. Und nicht immer ist es so klar erkennbar wie in diesem Beispiel, aber wir haben eben ein feines inneres Gespür in uns. Man hat es eben altmodisch Gewissen genannt und man könnte sagen, eine Art Navigationsgerät würde man heute in moderner Übersetzung sagen, eine Art inneren Kompass. Und dieser Kompass weist auf das Bestmögliche, was wir aus der Situation, in der wir uns befinden, heraus gestalten können. Mhm. Und zwar durch unser Mitwirken gestalten können.
1: Der Sinn, das sagen Sie gerade, sehr wichtige Sachen, ist transsubjektiv. Der Sinn, der steckt schon in den Dingen. Ja. Die Menschen streben ja so oft danach, einen Sinn zu erschaffen, immer etwas zu erschaffen im Äußeren. Ja. Ist das vielleicht ein Irrglaube?
0: Das ist ein Irrglaube. Aber der Mensch möchte gerne alles Mögliche erschaffen. Aber in Wirklichkeit gibt es viele Sachen, die sind nicht findbar, sondern nur vorfindlich. Die kann man nicht erfinden, sondern nur finden. In der Mathematik zum Beispiel können Sie nur herausfinden, dass 4 und 4, 8 ist. Sie können das nicht erfinden. Sie können nicht subjektiv sagen, ja, aber für mich ist 4 und 4, 9 oder für mich ist 4 und 4, 10. Es ist es nicht. Das heißt, Sie können nur finden, was die Summe von 2 mal 4 ist. Sie können es nur finden. Und eigentlich beginnt unser ganzes Leben damit, dass wir etwas vorfinden. Ein Baby findet vor seinen Körper, seine Zehen, seine Finger. Es findet die Mutter vor, es findet eine Umwelt vor. Also es ist vieles vorfindlich in uns. Und erst allmählich, wenn unsere Schöpfungskraft sich entwickelt und wir eigenständig Entscheidungen treffen können, dann gibt es auch die Möglichkeit, dass wir etwas erfinden, dass wir aus dem vorfindlichen Material etwas Neues schaffen, dass wir diese Kreativität haben, wir Menschen. Aber was wir sicher nicht erschaffen können, das ist der Sinn.
1: Mhm. Wie kann uns denn diese Erkenntnis, die Sie gerade so schön zusammengefasst haben, auch helfen, im Alltag ein sinnvolles Leben zu führen?
0: Naja, was uns hilft, einerseits das Bewusstsein, dass es in jedem bewussten Augenblick, also indem wir bei Bewusstsein sind, bei klarem Bewusstsein sind, muss ich dazu sagen, dass in jedem klaren, bewussten Augenblick unseres Lebens zumindest eine Sinnmöglichkeit gibt. Das heißt, eine Möglichkeit zu handeln oder zu reagieren auf die Situation, wie sie da ist, die optimal wäre, eben für uns alle. Wenn man dieses Bewusstsein hat, weckt das die Achtsamkeit, hinzuschauen, welche Möglichkeiten habe ich überhaupt. Und das führt wieder dazu, dass wir uns auf den sogenannten Freiraum konzentrieren müssen. Das heißt, in jeder Situation gibt es einen großen, schicksalhaften Bereich, den wir uns nicht aussuchen können. Wir nennen es halt in der Logotherapie den schicksalhaften Bereich. Das ist das, was wir nicht in unserer Hand haben. Nicht? Also ich habe es jetzt nicht in der Hand, was weiß ich, wie alt ich bin oder was in meiner Lebensgeschichte war oder was Sie mich fragen, habe ich auch nicht in der Hand. Ja, oder ob es draußen regnet oder Sonne scheint. Also es gibt eine ganze Menge Sachen in jedem Moment, die man sich nicht aussuchen kann. Die sind sozusagen vorgegeben. Und neben diesen vorgegebenen Teil gibt es immer so ein bisschen einen persönlichen Freiraum. Also in meinem Fall gibt es jetzt einen kleinen, winzigen Freiraum zu überlegen, was ich Ihnen antworte. Und das heißt, wenn man dieses, also ein sinnerfülltes Leben anstrebt, dann muss man sich auf den freien Teil, auf den jeweils freien Teil konzentrieren. Und also das heißt, ich muss mich jetzt konzentrieren, dass ich die besten Antworten, die mir nur einfallen, geben kann. Es ist jetzt nicht wichtig, was außerhalb von mir ist, ob es regnet, es ist nicht wichtig jetzt, was in meiner Vergangenheit und Geschichte war oder was. Alles, was ich nicht ändern kann, ist jetzt gar nicht wichtig, sondern nur zu überlegen, wo habe ich ein Stück Freiheit? Das habe ich, nicht? Und das kann ich jetzt sinnvoll oder weniger sinnvoll nützen. Ich könnte zum Beispiel zu Ihnen sagen, liebe Frau, ich habe jetzt Lust, im Wald spazieren zu gehen. Also, tschüss. Aber das würde Ihnen nicht gefallen, sehen Sie? Also, das heißt, der Sinnanruf sagt, bleib jetzt hier sitzen. Du kannst später im Wald spazieren gehen oder sonst was. Aber wenn schon eine besonders liebenswerte Journalistin bei dir aufgetaucht ist und dir Fragen stellt, dann bitte bleib hier sitzen und antworte ordentlich und korrekt. Das heißt, ich kann mir nicht aussuchen, was der Sinn von mir verlangt, aber ich kann versuchen, ihn so best wie möglich zu folgen und ihn zu erfüllen.
1: Ich finde auch die Logotherapie deshalb auch so spannend, denn die Logotherapie arbeitet natürlich anders als andere Therapieformen. Es gibt sehr viele Therapieformen mittlerweile.
0: Ist wohl wahr.
1: Systemische Psychoanalyse, ja, es gibt drei Schulen, also es gibt natürlich die Psychoanalyse nach Sigmund Freud, natürlich, die Individualpsychologie nach Alfred Adler. Es gibt so viele Wege am Weg zur Heilung oder auch zum sinnhaften Leben. Die Logotherapie ist ja an der Schnittstelle zur Psychotherapie, Philosophie, Spiritualität.
0: Das ist richtig.
1: Bietet so viel Potenzial, dass man ja gar nicht auf den ersten Blick oft sehen kann, wenn man dann in die Materie eintaucht. Wird es da so spannend, weil es an den Kern des Menschen geht?
0: Ja, sie hat auch eine ganze Anthropologie entwickelt.
1: Ja, eine eigene Anthropologie entwickelt. Vielleicht für Menschen, die trotzdem die Logotherapie, Existenzanalyse vielleicht noch vom Hörensagen kennen. Was kann sie uns Menschen bieten? Was macht sie anders als andere Therapieformen?
0: Ja, also ich habe die verschiedensten Erfahrungen gemacht. Ich habe in meinem Studium meine besten Zeugnisse in der Psychoanalyse noch gehabt damals. Ja, ich habe mich sehr mit Verhaltenstherapie beschäftigt und so weiter, auch sehr viel mit Entspannungstechniken und so weiter, also die verschiedensten Ansätze gesehen. Auch sind mir bei den Patienten, also viele begegnet, die schon Therapieerfahrung hatten auf anderen Gebieten. Also ich muss sagen, für mich, also aus meiner Sicht, ist kein Ansatz wirklich so würdig, so menschenwürdig und so schnell effektiv wie die Logotherapie. Das ist ein großer Vorteil von ihr, dass sie schnell hilft. Und ich denke, wir haben so viel seelisch labile und kranke Menschen heutzutage, dass die Praxen gar nicht mehr nachkommen. Also eine schnelle Hilfe ist schon gut. Eine schnelle Hilfe ist gut. Und mit der Logotherapie kann man schnell helfen, weil man erspart sich diese ganze lange Durchleuchtung der Vergangenheit eigentlich. Der Mensch ist aus unserer Sicht gar nicht so abhängig von seiner Vorgeschichte, wie man eine Zeit lang gedacht hat. Die Vorgeschichte hat natürlich schon eine gewisse Prägung. Nur das eigentlich menschliche Potenzial bedeutet, dass es aus allem, was der Mensch vorfindet, noch etwas gestalten kann. Frankl sagte immer, der Mensch ist der Baumeister. Und das, was ihm mitgegeben wird vom Leben, von anderen Menschen, von der Erziehung, vom Erbgut und so, weiß ich, wo alles mitgegeben wird, aus der Gesellschaft, aus der Mentalität, so, das sind alles die Bausteine. Das sind Bausteine. Natürlich gibt es bessere Bausteine und schlechtere Bausteine. Das ist leider nicht gerecht verteilt auf Erden. Das wäre schön, wenn alle perfekte Bausteine bekämen, aber es gibt welche, die kriegen die schönsten Marmorsteine sozusagen geschenkt vom Leben und andere kriegen nur brüchigen Sandstein oder sowas. Aber es ist noch eine andere Ebene, die Frage, was man daraus baut. Und das ist eigentlich der Baumeister im Menschen. Und es gibt Menschen, die lassen die schönsten Marmorblöcke einfach liegen und machen nichts draus. Mhm. Ja, verstehen Sie, die haben wunderbare Anlagen, Talente, die haben eine gute Vorbilder gehabt in der Kindheit und so, aber trotzdem entwickeln sie nur wenig, was sie eigentlich entwickeln könnten in ihrem Leben. Und andere, die haben so ein minderwertiges Baumaterial bekommen, wirklich arme Menschen, die also unter den schlechtesten Bedingungen irgendwie aufwachsen mussten und so weiter, in armen Ländern zum Beispiel, in Katastrophenländern, in Kriegsgebieten und so. Und manchmal ist es bewundernswert, was sie daraus machen. Man kann auch aus einem minderwertigen Sandstein noch eine gemütliche Hütte, sogar eine kleine Kathedrale bauen. Mhm. Also das ist eine andere Ebene, was man daraus macht. Mhm. Und deswegen brauchen wir in der Logotherapie nicht dauernd die sogenannten Bausteine untersuchen, sondern wir fragen, was sich daraus bauen ließe. Und das ist faszinierend. Und es ist wirklich erstaunlich, was manche Menschen unter schwierigsten Bedingungen aus ihrem Leben herausholen können.
1: Und worin man eben auch einen Sinn finden kann. Wir haben alle unterschiedliche Bausteine, wie Sie gerade sagen. In der Jetztzeit ist aber vielen der Sinn so abhanden gekommen. Ich glaube, es ist sehr schwer für viele Menschen in der Jetztzeit einen Sinn in den Vorgängen auf diesem Planeten zu finden. Ich denke jetzt auch an die jüngere Generation. Wenn man jetzt denkt an die ganz jungen Menschen, die die Klimakrise immer wieder im Blick haben, die darauf hinweisen, dass wir vielleicht morgen keinen lebenswerten Planeten mehr haben. Wir leben in einer sehr unsteten Wirtschaftslage. Wir leben in Zeiten der Kriege und Krisen, die, obwohl wir in der modernsten und schönsten Welt, die wir je gebaut haben, eigentlich zumindest im globalen Norden haben, leben, haben so viele Menschen Probleme, leiden unter Burnout, finden keinen Sinn in den Dingen. Wie erklärt man denen das, wie man auf die Sinnsuche gehen kann? Oder wie kann man hier noch sinnvolle Sinnquellen finden?
0: Naja, wissen Sie, jede Zeit hat ihre Herausforderungen, jede Zeit hat ihre Probleme.
1: Sozusagen. Und ihre kollektive Neurose, wie Frankl gesagt hat.
0: Ich habe ja die verschiedensten Zeiten erlebt, erst die Nachkriegszeit, wo wir alle sehr arm waren und eigentlich nichts hatten und Wien in Trümmern lag und so weiter. Ja. Dann diese Wohlstandszeit, die Ende des vorigen Jahrhunderts kam. Ich muss sagen, in dieser Wohlstandszeit gab es viel mehr gestörte Menschen als in der Nachkriegszeit, also seelisch gestörte Menschen. Also in der Wohlstandszeit, die doch einige Jahrzehnte angehalten hat und ich jetzt am Ausklingen ist, möchte ich sagen, in der Wohlstandszeit sind alle Aggressionen haben zugenommen, alle Depressionen haben zugenommen, die Drogensüchtigen haben zugenommen. Also die Menschen haben das nicht geschätzt, sondern im Gegenteil, da ist ihnen eigentlich der Sinn abhanden gekommen. Wissen Sie, der Sinn zeigt sich deutlicher in Krisenzeiten, erstaunlicherweise. Denn der Sinn ist ja die Anforderung an den Menschen, tu was, damit es besser wird. Das ist sozusagen der Ruf des Sinns. Und wenn Sie im Wohlstand leben, Sie haben alles, was Sie wollen. Sie haben einen guten Job, Sie haben eine schöne Villa, Sie haben zwei Autos in der Garage, Sie können eine Weltreise machen, wenn Sie wollen. Ja, wozu ruft Sie der Sinn? Er ruft Sie auch zu etwas, aber das hören Sie dann nicht so leicht. Er ruft Sie, etwas abzugeben von dem ganzen Wohlstand an die, die weniger Wohlstand haben. Dazu ruft er Sie auf. Aber das hört man dann nicht so gerne im Wohlstand. Und dann sagen die Menschen jetzt, ich habe alles, aber ich habe keine Freude am Leben. Nicht? Und in Notstandszeiten aber erwacht der Wille, dass das Leben irgendwie zu verbessern, wenigstens für die Kinder, für die nächste Generation. Und da gibt es sehr viel Sinnanruf, also gerade heutzutage, eben mit der Klimakrise, den Wirtschaftskrisen und diesen fürchterlichen Kriegen, da ist der Sinn ja mächtig angeschwollen und sagt, ruft jeden Einzelnen auf, alles zu tun, was er nur tun kann, um eben irgendwie diese Krisen ein bisschen geringer zu machen, wenn es nur eine Winzigkeit ist, eine Spur. Aber die Spur summiert sich. Wenn es genug Menschen gibt, die sich eine Spur bemühen, dann ist das eine große Welle der Bemühung im Guten. Also der Sinn taucht eher sogar in Notstandszeiten deutlicher vernehmbar auf als im Wohlstand.
1: In den Grundkonzepten der Logotherapie wird ja auch erwähnt, das existenzielle Vakuum.
0: Ja.
1: Ist das quasi der Begriff, die Beschreibung, die Sie gerade gesagt haben?
0: Ja, naja, das bedeutet ein leeres Gefühl auf einer breiten Ebene. Also wenn viele Menschen das Gefühl haben, eigentlich ist das Leben nicht mehr attraktiv. Es hat keinen Reiz mehr. Es ist leer irgendwie. Das existenzielle Vakuum ist oft eben vorhanden, wenn zu viel Überfluss da ist. Worum soll man sich bemühen, wenn man alles hat? Nicht? Das ist die Frage, wenn man alles hat.
1: Also materiell zumindest alles hat.
0: Vielleicht nicht nur materiell, es sind auch im Wohlstand viele Chancen da. Zum Beispiel großartige Bildungschancen oder eben Chancen, sich in der Welt umzusehen und Erkenntnisse zu gewinnen und so weiter. Nur es ist nicht so deutlich mehr für den Menschen. Und vor allem der Wohlstand erzeugt einen unglaublichen Egoismus. Und jeder denkt nur an sich. Und wenn er nur an sich denkt und alles hat, nur dann freut ihn das Leben nicht mehr. Also da ist ein Wandel notwendig. Im existenziellen Vakuum muss jemand aufhören, an sich zu denken. Und muss um sich schauen, muss über den Tellerrand hinausschauen, über sich hinaus. Frankl sprach von einer Selbsttranszendenz. Er muss hinausschauen die Welt und dann sieht er, was in der Welt los ist und was auch schlimm ist in der Welt. Und dann kommt ihm vielleicht die Idee, er könnte das eine oder andere, könnte er da oder dort lindern, die eine Not oder die eine, wenn es nur bei einem Schicksal ist, bei einem anderen Menschen, er könnte sich um einen oder den anderen annehmen. Und in dem Moment, wo er sich anderen zuwendet oder anderen Menschen oder anderen Aufgaben oder Werken zuwendet, um irgendetwas da ins Lot zu bringen, was nicht in Ordnung ist, in dem Augenblick schwindet das existenzielle Vakuum und er fühlt sich wieder wichtig und gebraucht. Und wissen Sie, das Schlimmste, was mir manchmal ein Patient gesagt hat, war, dass er sagte, ob es mich gibt oder nicht, ist ganz egal. Es ist ganz egal. Ob ich da bin oder nicht da bin, ist für die Welt egal. Und das ist es eben nicht. Das ist eben nicht. Das Glück ist nicht, dass jemand sagen kann, mir geht es gut. Das Glück ist, dass jemand sagen kann, ich bin für etwas gut. Das ist das Glück. Wenn jemand erkennt, dass er für etwas gut ist, für etwas da ist, für etwas gebraucht ist, sich für was Sinnvolles einsetzen kann, dann kommt das Glück zurück. Dann geht es ihm wieder gut. Mhm.
1: Sie haben gerade die Selbsttranszendenz erwähnt. Selbstdistanzierung ist ein zweiter sehr wichtiger Begriff in der Logotherapie. Es gibt sehr viele sehr wichtige Begriffe. Wahrscheinlich kommen wir in einer Stunde gar nicht durch. Aber es gibt auch sehr wichtige Methoden, die helfen können am Weg natürlich, den eigenen Lebenssinn zu finden, den eigenen Weg zu finden. Es gibt den sokratischen Dialog, dass man selber draufkommt, was das Problem ist. Es gibt die paradoxe Intention. Das ist auch eine sehr spannende Vorgehensweise. Mhm. Und dann gibt es auch noch die Dereflexion. Das sind quasi drei Methoden, die in der Therapie angewandt werden.
0: Ja, es gibt noch die Einstellungsmodulation.
1: Die gibt es auch noch. Das sind sogar Dinge, die man sich eigentlich im Alltag mitnehmen kann, die man auch mittlerweile in anderen Disziplinen findet. Es gibt ja eine Ausbildung zur Logotherapie, aber es gibt auch sehr viele Lehrgänge, wo auch Menschen aus anderen Berufen zum Beispiel sehr viel mitnehmen können. Und ich denke auch, dass unsere Hörerinnen und Hörer sehr viel davon mitnehmen könnten. Könnten Sie das vielleicht ganz kurz umreißen, worum es sich da handelt bei diesen drei, vier Begrifflichkeiten?
0: Ja, je mehr man kürzt, desto missverständlicher kann es natürlich klingen. Das ist, man muss schon sehr gut geschult sein, all diesen Methoden, um sie auch anwenden zu können. Sagen wir mal so, Sie haben die Selbstdistanzierung erwähnt. Das heißt also, Frankl hat so hübsch gesagt, ich muss mir von mir selbst nicht alles gefallen lassen. Also in dem Sinn, ich kann von mir ein Stück abrücken, nicht? Und aus der Distanz zurückschauen auf mich und kann auch aus der Distanz beobachten, ist das, wie ich mich jetzt verhalte, ist das gut oder schlecht oder gefällt mir das, missfällt mir das. Also das heißt, diese Abrückungsfähigkeit von sich selbst ermöglicht uns einen Blick aus höherer Perspektive auf uns selbst zurück, nicht? Und durch diesen Blick wie von außen, wie wenn wir es durch fremde Augen uns selbst sehen würden, nicht? Durch diesen Blick können wir manches erkennen und überlegen, ob wir es nicht in Zukunft anders machen. Also zum Beispiel bei großen Ängsten kommt es immer zu einem Vermeidungsverhalten, wenn jemand sich davor fürchtet, sagen wir mal, vor vielen Leuten zu sprechen, na, dann wird er es eher vermeiden, in großen Gruppen, entweder in großen dieser Gruppe überhaupt zu gehen oder dort den Mund aufzumachen, weil er sich fürchtet, dass er sich irgendwie blamiert. Naja, aber dadurch lernt er es natürlich nie. Und es kann sein, dass die Angst immer größer wird und er immer mehr vor Menschen flüchtet und so weiter. Diese Ängste breiten sich immer gerne aus. Und jetzt, wenn er aus einer gewissen Distanz auf sich zurückschaut und sieht, dass er selber da in einer Gruppe zittert und bibbert und sich fürchtet, dass alle über ihn lachen könnten, dann kann er sich natürlich aus der Distanz sagen, weißt du was, verhalte ich jetzt einmal paradox, das heißt umgekehrt. Das heißt, mach einmal den Mund auf und bring alle zum Lachen. Lachen ist doch sehr gesund. Dann sage den größten Blödsinn, der dir einfällt im Moment, und sie sollen alle lachen und fertig. Und was kann passieren? Sie reißen dir auch nicht den Kopf ab. Und so. Also in dem Sinn kann man manchmal sich selber vorschreiben, ein neues Verhalten auszuprobieren. Unter Umständen sogar ein gegensätzliches Verhalten, weil manche Gewohnheiten sind sehr, sehr, sehr wenig bekömmlich. Die sind, und immer wieder tappt man in dieselbe Falle hinein. Sagt man, jetzt mache ich es mal anders, jetzt mache ich es mal umgekehrt. Nicht? Und das sind so Paradoxien, die man einsetzen kann. Dereflexion, um es kurz zu machen, bedeutet wieder, dass ich eigentlich die Aufmerksamkeit, die ich auf etwas richte, lenken kann. Also das heißt, manches zieht einfach meine Aufmerksamkeit an, natürlich. Aber ich muss auch nicht diesen Sog immer nachgeben. Ich kann meine Aufmerksamkeit auch auf etwas anderes lenken. Wie ich vorhin gesagt habe, im Wohlstand, wo ja jemand immer denkt, na, jetzt, was brauche ich noch? Jetzt habe ich schon alles, dies und das, na, vielleicht doch ein luxuriöses Auto, vielleicht habe ich dann mehr Freude, naja, habe ich auch nicht mehr Freude, na, dann mache ich noch eine Kreuzschifffahrt, naja, das war auch nichts Besonderes. Und so. Das heißt, er schaut immer, was kann ich mir gönnen, damit es mir besser geht. Naja, jetzt kann ich aber die Aufmerksamkeit auch umlenken, sagen, jetzt lenke ich dir mal weg von mir selber. Jetzt schaue ich einmal auf Menschen, die sich überhaupt im ganzen Leben kein Auto leisten können oder eine Kreuzfahrt oder sonst was. Da schaue ich einmal auf irgendein Flüchtlingsschicksal hin oder auf eine alleinerziehende Mutter hin, die von ihrem Mann verlassen wurde und die jetzt nicht weiß, wie sie für ihre Kinder sorgen kann und so weiter. Jetzt lenke ich meine Aufmerksamkeit einfach woanders hin und betrachte die Welt aus einem anderen Blickwinkel. Und das kann sozusagen ein Aha-Erlebnis bewirken und einen motivieren, sich in Zukunft anders zu verhalten. Das heißt, eine Dereflexion, ich ziehe Aufmerksamkeit von einer Sache ab und widme sie einer wertvolleren Sache als der früheren Sache. Ja.
1: Dinge, die man in der Logotherapie dann eben tut.
0: Das kann man verwenden, nicht? Oder das, was wir Einstellungsmodulation nennen, die Einstellung. Ja, von der Einstellung, die man zu einem Sachverhalt hat, hängt sehr viel ab, hängt oft mehr ab als von dem Sachverhalt selbst. Das ist übrigens eine alte Erkenntnis, das hat schon Seneca im alten Rom hat das schon gesagt. Also das heißt, wie wir die Dinge interpretieren, das hat mehr Auswirkung auf uns selbst als die Dinge, so wie sie sind. Nicht? Man kann sich über irgendein Vorkommnis, kann man sich fürchterlich ärgern und zum Beispiel sagen, der Chef hat mir jetzt, während er auf Urlaub ist, hat er mir die ganze Arbeit von ihm aufgehalst. Das ist also nicht zum Aushalten. Wie komme ich dazu? Der nützt mich bis aufs Blut aus und so weiter. Das wäre jetzt eine Einstellung. Ich könnte aber auch sagen, also während der Chef auf Urlaub ist, hat er mir diese ganze verantwortungsvolle Arbeit, die er sonst macht, anvertraut, weil er mir zutraut, dass ich im Unterschied zu Anna, dass ich das schaffe, dass ich den Laden schmeiße, auch wenn er auf Urlaub ist. Das ist ein riesiger Vertrauensbeweis. Sie sehen also, ich kann die Dinge so oder so anschauen und je nachdem, wie ich sie anschaue, lebe ich besser oder schlechter. Nicht?
1: Die Frage ist natürlich, taucht man dann die Dinge in ein zu positives Licht? Aber Sie haben mal einen sehr spannenden Satz in einem Ihrer Bücher gesagt. Ein guter Logotherapeut ist zugleich Optimist und Pessimist. Also es heißt nicht, sich alles schön zu richten und schön zu reden.
0: Das heißt es nicht. Nur wenn jemand, sagen wir mal, Psychotherapie muss immer einen Ausgleich bringen, insofern, dass etwas in die Balance kommt. Jetzt, wenn einer immer alles im negativen Licht sieht, dann muss ich ihm auch zeigen, dass es auch positive Sichtweisen gibt, damit er überhaupt in eine Art Mitte kommt. Ich ziehe ihn sozusagen vom Negativen in Richtung positiv. Der Pessimist wird nicht plötzlich ein Optimist.
1: Aber Frau Dr. Lukas, wenn es dann jemand zu positiv sieht, sagen Sie ihm dann das Negative? Oder?
0: Wenn jemand es unrealistisch positiv sieht, ja. Ja, wir müssen schon die Realität immer mit einbeziehen. Mhm. Also eine Realitätsverkennung hat immer negative Folgen, hat immer. Das heißt, man sollte die Realität sehen, wie sie ist. Und dann versuchen, das Optimum herauszuholen, was aus dieser Realität herausholbar ist. Mhm. Aber die Realität muss man schon sehen. Eine Realitätsverkennung ist gefährlich. Das ist selbst bei den Tieren gefährlich. Wenn ein Panther zum Beispiel über eine Felsspalt springt und er schätzt die Realität falsch ein. Das heißt, er glaubt, er kommt drüber, aber der Spalt ist zu groß und dann plumpst er hinein in den Spalt. Also wir dürfen weder eine rosa Brille aufsetzen noch eine schwarze Brille aufsetzen. Mhm. Was wir machen sollten, ist die Brille blank putzen, durch die wir die Welt sehen und dann aber mit ein bisschen Liebe diese Welt, die wir sehen, mit ein bisschen Liebe anschauen und uns ihr liebevoll zuwenden.
1: Wir sprechen heute darüber, wie man ein sinnerfülltes Leben lebt. Wir haben jetzt schon sehr viel über die Logotherapie gesprochen. Sie haben sehr viel darüber erzählt. Wir haben immer wieder den Namen Viktor Frankl erwähnt. Ja. Wir sollten vielleicht auch eintauchen in sein Leben, auch in ihr Leben natürlich. Aber vorab zu Viktor Frankl. Rudolf Kirchschläger hat ja schon zu Lebzeiten mal gesagt, er wäre der größte noch lebende Österreicher. Viktor Frankl ist 1997 verstorben. Ja. Ich glaube, dieser Satz ist 1994 gefallen. Viktor Frankl hat sehr viel getan, was für seine Zeit sehr revolutionär war. Die Logotherapie hat ja quasi das Fundament in den 1930er Jahren. Da hat er begonnen zu forschen. Er hat richtig über Resilienz geforscht, als das noch kein Modebegriff richtig war. Er hat das Lebensglück des Menschen ins Zentrum gestellt, als wahrscheinlich das Lebensglück der Menschen kein großes Thema war in den 1930er Jahren, wo viele mit dem Überleben.
0: Das Lebensglück war für Frankl ein Nebeneffekt, der sich eben bei der Sinnerfüllung einstellt.
1: Genau. Wie revolutionär war denn das eigentlich alles, was Frankl damals begonnen oder woran Frankl begonnen hat zu arbeiten? Das ist ja heute auch noch keine Selbstverständlichkeit.
0: Man muss sehen, die Psychologie und Psychotherapie ist eine sehr junge Wissenschaft. Die ist ja gerade mal bei sich 120 Jahre alt. Das ist für eine Wissenschaft ist das kein Alter, nicht? Die Medizin ist ja tausende alt. Also es hat natürlich immer schon auch in den früheren Jahrhunderten Leute gegeben, die ein Feingefühl hatten, wie man Menschen helfen kann und auch ein psychisches Gespür hatten sozusagen. Aber es war keine wirkliche Wissenschaft. Und wenn eine Wissenschaft jung ist, dann passieren natürlich eine Menge Irrtümer erst einmal. Freud zum Beispiel war ja wirklich ein Pionier in seiner Zeit. Also großartig, was er für seine Zeit überhaupt geleistet hat. Aber er sah halt, wie soll ich sagen, er hat einen eingeengten Blickwinkel auf den Menschen, nicht? Er wollte alles so vom medizinischen Standpunkt aus erklären, also dass man so und so geworden ist aufgrund von den und den Faktoren und da war halt kein Platz für freie Entwicklung des Menschen. Ein Mensch war mehr oder weniger Opfer seiner Umstände, nicht? Also auch Adler hat das schon manches korrigiert, aber auch wieder neue Ideen dazu getan. Wien war damals ein Zentrum der Entwicklung der Psychotherapie in den frühen Jahren des vorigen Jahrhunderts und Frankl hat eben auch wieder einiges korrigiert und dazu, und er war ein großartiger Denker und hat auch manches irgendwie wie vorausgesehen. Und früher hätte man gesagt, ein Prophet war er, das ist ein altmodisches Wort, aber er hat vieles vorausgesehen von Entwicklungen. Insofern, Frankl hat zum Beispiel schon in den 30er Jahren damals gesagt, wenn die Menschen alles haben, was ihr Herz begehrt, werden sie auch nicht glücklich sein. Damals hat man gedacht, es war die Arbeitslosigkeit, der Hunger. Man hat gedacht, mein Gott, wenn die Leute nur genug zu essen haben, ein Dach über dem Kopf und genug zum Anziehen, werden sie alle selig sein. Na, die Seligkeit war aber nicht da in den 60er, 70er, 80er Jahren, nicht? Frankl hat das vorausgesehen. Also er war wirklich ein großer Denker und ein Pionier. Aber vor allem, er hat ja seine eigenen Thesen in seiner eigenen Lebenskrise auch leben müssen. Und das war sozusagen diese Erfahrung im Konzentrationslager, das war der Prüfstein. Stimmt das? Gibt es zum Beispiel noch Mini-Freiräume, auch im KZ? Gibt es das noch, einen Gestaltungsfreiraum? Mhm. Und er hat gesagt, ja, es gab ihn noch nicht und so weiter. Oder kann ein Mensch, auch der sehr Schlimmes erfahren hat, kann er immer noch trotzdem zu einem sinnerfüllten Leben hin leben und zurückkehren. Und nach seiner Befreiung zeigt er, ja, das kann man, nicht? Also er hat seine eigenen Thesen selbst prüfen müssen, mhm, und geprüft und ja, für schwer genug befunden, mhm, nicht?
1: Frankl ist vielen Menschen schon ein Begriff. Ich würde trotzdem ganz kurz ein paar Worte zu Viktor Frankl sagen oder dass wir über ihn sagen. Gerne. Denn ich glaube, dass viele, vielleicht auch junge Menschen, nicht immer den Lebenslauf von Viktor Frankl vor sich haben. Aber Viktor Frankl wurde 1905 geboren, am, ja, Anfang des 20. Jahrhunderts. Er kam in einer bürgerlich-jüdischen Familie, ja, zur Welt, wuchs im zweiten Bezirk auf, beschäftigte sich schon früh mit der Sinnfrage, war ein großer Fan eben von Sigmund Freud, hat dann damals als Schüler eine Korrespondenz, ja, mit, ja, ihm, ja, begonnen, das finde ich großartig, war dann im Alfred-Adler-Kreis auch unterwegs, hat, ja, Medizin studiert und hat dann eben als Neurologe und Psychiater gearbeitet. Ein Teil aus seiner Biografie, den ich wahnsinnig interessant und auch schockierend natürlich finde, von 1933 bis 1937 war er der Oberarzt am, ja, sogenannten Selbstmörderinnen-Pavillon, ja, in der psychiatrischen Klinik am Steinhof, wo er insgesamt in der ganzen Zeit um die 12.000 Frauen als Oberarzt, ja, behandelt, ja, hat. Das ist, ja, immer noch ein Stück unaufgearbeitete Geschichte in Österreich. Dann hat er später natürlich als Neurologe-Psychiater gearbeitet. Ab 1940 durfte er nur mehr am Rothschild-Spital, ja, ja, arbeiten. Das war der einzige Ort, wo jüdische Ärzte praktizieren durften. 1942 war dann das Schicksalsjahr, als er ins Ghetto Theresienstadt deportiert, ja, worden ist. Insgesamt hat er 4 Konzentrationslager, ja, überlebt. Ja. Über all das kann man in dem großartigen Werk Trotzdem Ja zum Leben sagen, ja, nachlesen. Ja. Alles ein unfassbar berührendes Buch. Eines der wichtigsten Bücher, also der amerikanische Library of Congress zählt es zu den 10 wichtigsten Büchern des 20. Ja, Jahrhunderts. Ich finde, dieses Buch ist wirklich weltbewegend. Wenn man dieses, ja, Buch liest, ja, dann hat man automatisch eine andere Sicht auf das Leben.
0: Stimmt.
1: Als Sie das Buch zum ersten Mal dann gelesen haben, wie hat das Ihr Leben verändert?
0: Naja, ich bin auf einen anderen Weg zu Frankl gekommen. Mhm. Aber ich möchte noch etwas, mhm, ergänzend sagen zu dieser Zeit, wo Frankl am Steinhof, also mit den, mhm, schwer depressiven Frauen gearbeitet hat. Damals hat er eine der ersten Kontrolluntersuchungen gemacht. Heute gibt es viele Kontrolluntersuchungen zu allen möglichen, aber damals war das gar nicht üblich. Und zwar hat er diese Patientinnen, die er da hatte, diese schwer Depressiven, natürlich gefragt nach ihrer Vorgeschichte, hat auch bei einigen Traumata gefunden in der Entwicklung der Kindheit. Und dann hat er gesunde Menschen dieselbe Frage gestellt, also Krankenschwestern, Ärzten, Studenten und also Menschen, die keineswegs an einer Depression litten, die ganz tüchtig im Leben standen, hat er dieselbe Frage gestellt und hat genauso viel Traumata in deren Kindheit gefunden. Mhm. Also das hat sich nicht wesentlich unterschieden. Die Vorgeschichte war gemischt. Bei dem einen wie bei den anderen, bei den Kranken wie bei den Gesunden. Und da hat er die ganze Traumatheorie eigentlich fallen gelassen, mhm, und gesagt, wir sind nicht wirklich Opfer unserer Umstände, wir sind Mitgestalter unserer Umstände. Mhm. Und wie auch die Umstände sind, es kann sich immer noch ein sehr gutes Leben entwickeln. Also das war eine der interessantesten Kontrolluntersuchungen.
1: Und da wurde eben auch der Grundstein oder Grundsteine für seine weitere Logotherapie.
0: Das war eine große Bestätigung dessen, was er in der Theorie schon gewusst hat.
1: Ja,
0: ich selber bin Frankl 1968 begegnet als junge Psychologiestudent. Und das war nicht dieses KZ-Buch, was mich zu ihm geführt hat. Ich bin durch reinen Zufall in seine Vorlesung gekommen, war total begeistert, war am Ende meines Studiums, habe gerade ein Dissertationsthema gesucht und habe als erstes die ärztliche Seelsorge von ihm gelesen und durchstudiert.
1: Das erste Buch
0: von Frankl. Das erste Buch Buch, das er nach dem Krieg rausgebracht hat. Das ist also ein Grundlagenwerk von Frankl. Und das hat mich so auch wieder so bestätigt, dass ich gesagt habe, also ich werde mich noch intensiver mit der Logotherapie beschäftigen.
1: Dieses Buch hat ja auch seine wahnsinnig interessante Geschichte. Er hatte ja den Entwurf, das Manuskript damals in der Tasche, als er nach Auschwitz deportiert wurde, musste er das ganze Manuskript zurücklassen und er hat dann in wenigen Tagen das ganze Manuskript nach der Befreiung rekonstruiert.
0: Ja, naja, das ist noch interessanter, weil das zu Ihren früheren Fragen auch passt. Er hat sich in den letzten Monaten im KZ hat er sich angesteckt mit Fleckfieber, weil er war als Arzt in dieser Fleckfieberbaracke tätig, hat sich angesteckt und hat hohes Fieber gehabt und hat gewusst, also eigentlich, wenn er jetzt einschläft, dann wacht er auch nicht mehr auf, weil er so geschwächt war und so. Als Arzt wusste er das genau. Und da hat er in dieser Zeit, wo er so mit hohem Fieber und total geschwächt und mit Todesaussicht in der Baracke lag, hat er auf kleinen Zettelchen, die er irgendwo hatte von irgendwelchen Befehlen, die ausgeteilt worden sind, so auf kleinen Zettelchen hat er dieses Buch rekonstruiert in Steno. In Steno die wichtigsten Kapitel, also die wichtigsten Gedanken noch einmal rekonstruiert, weil er gesagt hat, also falls ich überleben sollte, dann möchte ich dieses Buch noch einmal schreiben und das möchte ich der Nachwelt hinterlassen. Und deswegen möchte ich alles tun, was ich kann. Wenn ich nicht kann, ist es gut. Aber wenn ich kann, möchte ich alles tun, um dieses Buch noch einmal zu veröffentlichen. Und er sagte, das hat ihn nicht nur wach gehalten, sondern es hat auch seinen Überlebenswillen derart angefeuert, dass er diese schwere Krankheitskrise überwunden hat.
1: Und das Konzentrationslager überlebt hat.
0: Dann kamen schon die texanischen Soldaten und haben sie befreit.
1: Ja, die Befreiungsgeschichte, da kann man natürlich alles in dem Buch nachlesen. Man kann dieses Buch auch dreimal lesen, denke ich mir immer wieder. Man findet immer wieder einen neuen Aspekt, der sehr interessant ist. Eben das, was Sie vorher angesprochen haben, auch diese Lichtblicke, dieses Sinn in den Momenten, die er dann finden konnte. Zum Beispiel, indem er sich mit einem anderen Häftling immer wieder, also sie haben sich ausgemacht, sie müssen sich positive, fröhliche Geschichten erzählen, um sich am Leben zu erhalten. Humor als Heilmittel zum Beispiel. Ja. Oder die Dankbarkeit auch, die für uns im Nachhinein natürlich oft völlig absurd klingt, aber die er empfunden hat, zum Beispiel als er in das vierte Konzentrationslager, das insgesamt vierte, überstellt wurde und da war kein Schornstein. Hieß, man konnte die Menschen dort nicht töten und verbrennen.
0: Die Dankbarkeit hat ihn, glaube ich, überhaupt vor dem posttraumatischen Psychosyndrom gerettet, nach der Befreiung. Er hat ja auch in dem Buch geschildert, dass er nachher über die Felder ging und dann irgendwo in die Knie sank und seinem Gott gedankt hat. Und also ich denke, die Dankbarkeit hat eine große Heilkraft. Und auch für Menschen, die Schlechtes erlebt haben in ihrem Leben, denn Frankl steht ja nicht allein da. Es haben ja Millionen Menschen schlechte Erfahrungen gemacht, nicht nur im Krieg, sondern auch später. Er ist nicht der Einzige, der Traumatisches erlitten hat, sondern das Leid gehört irgendwie zum menschlichen Leben dazu. Und die Dankbarkeit kann das Leid immer ein bisschen besänftigen, weil es gibt in jeder Situation noch irgendetwas, wofür man doch noch dankbar sein könnte. Ich will Ihnen ein Beispiel sagen. Ich habe auf einem logotherapeutischen Kongress in Amerika, habe ich den sogenannten Jerry Long, hieß er, einen jungen Mann kennengelernt, der auch Kongressredner war. Der junge Mann war gelähmt vom Hals ab. Das heißt, er konnte nur den Kopf bewegen. Ne? Er ist in einen Kopfsprung in ein Wasser gesprungen, da hat er sich den Halswirbel gebrochen. Und saß natürlich im Rollstuhl. Und das war ein sehr kompliziert gebauter Rollstuhl. Und da hatte er auf dem Rollstuhl eine Vorrichtung. Er konnte nämlich einen kleinen Finger bewegen. Und mit diesem kleinen Finger konnte er einen Hebel in verschiedene Richtungen drücken und damit konnte er den Rollstuhl lenken. Und ich sagte einmal zu ihm, ich bewundere Sie. Also ich bewundere Sie, wie tapfer Sie dieses Leid tragen. Und er sagte zu mir, ach, Frau Lukas, ich bin so froh, dass ich diesen kleinen Finger bewegen kann. Dadurch bin ich nicht angewiesen, dass man mich schiebt, sondern ich kann hier den Rollstuhl lenken. Und das kann die Dankbarkeit. Wir müssen uns vorstellen, froh sein, dass man einen Finger bewegen kann. Ja, Die Dankbarkeit kann verwandeln ein Ich bin traurig, weil in ein Ich bin froh, dass.
1: Sehr schön. Weil Sie es gerade angesprochen haben, tauchen wir vielleicht ein bisschen ein in die Zeit, als Sie Viktor Frankl kennengelernt haben. Jetzt haben Sie erwähnt, Sie sind zufällig in einer seiner Vorlesungen gestolpert. Ja. Was war denn Ihr erster Eindruck von Viktor Frankl?
0: Also mein erster Eindruck war sehr verblüffend, weil ich war damals irgendwie falsch gepolt. Es war in den 60er Jahren, war das Psychologiestudium noch geprägt von sehr egozentrischen Motivationstheorien. Eine war egozentrischer als die andere. Also der Mensch war dargestellt, als er tut alles für seinen Vorteil, für seine Befriedigung, für seine eigene Lust, für einen Machtgewinn, für ein positives Feedback, für Anerkennung, für eine höhere Position in der Gesellschaft und alles, für Selbstverwirklichung. Also die ganzen Motivationstheorien, die ich 5, 6 Jahre, ich war am Ende meines Studiums, gehört hatte, waren alle egozentrisch. Es ging den Menschen immer nur hauptsächlich um sich selber. Und alles Verhalten wurde erklärt aus diesen Motiven her, dass der Mensch etwas für sich gewinnen will. Ja? Und dann kam ich in die Vorlesung von Frankl und es war einfach anders. Es war plötzlich anders. Da war der Mensch dargestellt als ein Wesen, das ganz bei sich selbst ist, ganz sich selbst in seiner besten Form ist, wenn er sich selbst vergisst, wenn er hinausschaut über sich, wenn er hineinschaut in die Welt, wenn er sich um die Welt bekümmert, wenn er eine Aufgabe in der Welt erfüllt. Ja? Also, das war derart verblüffend für mich. Das war eine völlig neue Motivationslehre, die ich da gehört habe.
1: Ich nehme auch an, das muss im universitären Kontext völlig neu gewesen sein. Das war ja dann revolutionär für die damalige Zeit.
0: Das war wirklich revolutionär.
1: Ja, macht man sich da immer nur Freunde? Oder haben das dann auch viele kritisiert?
0: Für mich war es keine Frage. Ich habe eine gute Kindheit gehabt, wissen Sie. Eine Kindheit in völliger Armut. Wir hatten kaum was, wir haben gefroren im Winter und weiß ich was alles. Aber ich hatte die Liebe meiner Eltern und Großeltern und mehr braucht ein Kind
1: nicht. Das
0: war
1: Ihr Kompass.
0: Genau. Und ich habe als Kind das erlebt. Wir waren 3 Generationen zusammen in einer kleinen Zwei-Zimmer-Wohnung, weil meine Großeltern ausgebombt waren.
1: Da muss man vielleicht erklären, Sie sind 1942 im Frankl-Schicksalsjahr quasi geboren. Sie kamen mitten im Krieg
0: mitten
1: zur Welt.
0: Mitten im Krieg, nicht? Also meine Großeltern waren ausgebombt und sind zu meinen Eltern gezogen. Das heißt, mein Vater war im Krieg. Zum Glück ist mein Vater heimgekommen, 1945. Aber also wir haben meine Großeltern mütterlichseits, meine Eltern und ich zu 5 in dieser kleinen Zwei-Zimmer-Wohnung gewohnt. Und einer war für den anderen da. Und es war überhaupt kein Problem, 3 Generationen miteinander. Und einer nahm Rücksicht auf den anderen. Und jeder hat jedem geholfen. Und daher war für mich diese Motivationstheorie von Frankl völlig einleuchtend. Also es war einfach stimmig. Und ich habe damals, ich war ja schon mitten in den 20er Jahren, aber also vom Alter her, aber ich habe plötzlich das wieder gefunden, was ich bei meinen Eltern schon gelernt hatte. Und ich wusste, Frankl hat recht. Ich wusste es auf der Stelle, er hat recht. Und das alles, das Zeug, was ich alles da gelernt habe in Psychologie, das stimmt einfach nicht.
1: Also ich frage mich auch gerade, wie Sie es geschafft haben, dieses Studium trotzdem durchzuziehen, wenn es so schrecklich war, wie Sie erzählen.
0: Nein, es war ja lustig. Ich habe dann ja meine Dissertation zu einem logotherapeutischen Thema gemacht. Und zwar ja irrsinnig spannend, weil ich habe ja einen Test entwickelt, das ist für alles jetzt zu weit führen,
1: aber Logotest.
0: Einen Logotest entwickelt. Und mit dem konnte ich so eine Art Grad des inneren Sinnerfüllung abschätzen. Ich meine, ein Test ist immer nur eine Abschätzung, nicht?
1: Aber er ist ein wichtiger Test, mittlerweile in 14 Sprachen übersetzt.
0: Ja, ja. Und dann habe ich also eine Gruppe von, glaube ich, 370 Leuten oder wie viel es waren, habe ich sowohl mit diesem Test getestet, als auch mit einem anderen Test, der jetzt seelische Stabilität abgeschätzt hat. Ne? Und dann wurde das quer verrechnet von damals, war die ersten ein Rechenzentrum an der Universität, das war noch mit Lochkarten, da musste man noch auf Lochkarten drauf, ja, das wurde also in diesem Rechenzentrum quer gerechnet. Und das eindeutige Ergebnis war, dass je höher die Sinnerfüllung bei einem Menschen war, desto höher die seelische Stabilität. Und je geringer die Sinnerfüllung, desto geringer die seelische Stabilität.
1: Spannend.
0: Mhm. Also das war ein eindeutiges Ergebnis, hat sogar mein Doktorvater total verblüfft, weil ich konnte ja nicht bei Frankl, Frankl war auf der medizinischen Fakultät, ich gehörte zur philosophischen, ich habe bei Professor Gutmann promoviert und der ist also ein reiner Experimentalpsychologe gewesen, aber der hat ihn total fasziniert.
1: Mhm. Ich möchte noch mal ganz kurz ein bisschen in Ihre Jugend eintauchen, weil Sie es auch gerade angesprochen haben. Sie sind im Krieg aufgewachsen, in der Nachkriegszeit aufgewachsen. In einer kleinen Zwei-Zimmer-Wohnung hat sich alles um einen Tisch abgespielt. Ja. Und eines Tages brachten Ihr Vater ein Klavier nach Hause.
0: Ja, also mein Vater hat irgendwo auf einem Feld ein Klavier gefunden, das jemand zurückgelassen hat. Das stand im Regen, im Schnee draußen. Wahrscheinlich irgendeine jüdische Familie oder irgendwer, der es nicht mitnehmen konnte. Und wie mein Vaters Klavier, also wir haben in einem Miethaus gewohnt, im dritten Stock, ohne Lift, wie er es da in die Wohnung geschafft hat, ich habe keine Ahnung. Auf jeden Fall, dieses Klavier war der Schatz meiner Kindheit, weil... Also ja, naja, es hat die Stimmung nicht gehalten. Mein Vater ist immer wieder mit einem abends immer wieder mit einem Stimmschlüssel immer nachgezogen so. Aber es war also ich habe voller Begeisterung Klavier gespielt. Ich hatte so eine gute Klavierlehrerin, eine Frau, die wahrscheinlich ihren Mann im Krieg verloren hat und in großer Armut. Wir saßen alle im Mänteln bei ihr, weil man nicht heizen konnte und sie nicht heizen konnte. Aber sie hat uns die Liebe zur Musik irgendwie wunderbar transportieren können. Mhm. Kein Kind wollte nach der Klavierstunde nach Hause gehen. Da durften wir bei ihr bleiben. Wir saßen am Boden rund um sie mit den Mänteln und es kam mal vor, dass es geläutet hat und draußen stand ein Kind weinend und hat gesagt, die Mutter hat die paar Groschen nicht für den Unterricht. Und also das muss man sich vorstellen, ja, und die Klavierin hat gesagt, das macht nichts, komm herein, du kriegst auch deine Klavierstunde, nicht? Also das ist heute unvorstellbar, dass ein Kind weint, wenn es nicht zur Klavierstunde kann und unvorstellbar, dass ein Lehrer gratis Unterricht gibt und so, das aber damals, es war eben eine andere Zeit und man hat viel mehr zusammengehalten, deswegen, ich sage Ihnen, es sind nicht die Notstandszeiten, die so sehr den Menschen demoralisieren. Da halten die Menschen eher zusammen. Es sind eher die Wohlstandszeiten, die seelisch kritisch sind.
1: Haben Sie eigentlich, Sie haben sich Ihr ganzes Leben der Logotherapie und Existenzanalyse gewidmet, über 50 Bücher geschrieben, an so vielen Universitäten unterrichtet. Haben Sie eigentlich jemals selbst mit einer Sinnkrise kämpfen müssen, wo Sie vielleicht auf Ihre eigene Lehre zurückgeworfen wurden? Hatten Sie auch solche Momente selber?
0: Also mit einer Sinnkrise glaube ich nicht. Es gab Einbrüche in meinem Leben, wie in jedem Leben, nicht? Es gab Enttäuschungen, ich habe Fehler gemacht. Also wie jeder andere Mensch auch, gab es auch Schicksalsschläge. Nein, ich glaube, die Logotherapie hat mich geschützt vor einer Sinnkrise. Und auch die Dankbarkeit hat mich geschützt. Also die Dankbarkeit, hat wirklich eine Heilkraft. Ich möchte das nochmal betonen. Also zum Beispiel, wie mein Mann gestorben ist, das war ein schwerer Schlag für mich. Wir waren 44 Jahre verheiratet, wirklich sehr glücklich verheiratet. Und das ist, also heute ist doch sehr selten. Ne?
1: Ja.
0: Und ich kann mich einfach, also ich beschönige das nicht, ich kann mich wirklich nicht erinnern, dass wir je einen ernsten Streit hatten. Also mein Mann ist 100% zu mir gestanden, immer. Und er kam ja nicht von der Logotherapie her, aber er hat es voll mitgetragen. Also er war wirklich immer an meiner Seite. Und in so einem Fall, wenn der Partner stirbt, das ist wie wenn die Hälfte von einem selber stirbt, nicht? Und da muss ich sagen, da hat mich wirklich die Dankbarkeit gerettet, weil ich müsste mich schämen, wenn ich jetzt da noch irgendwie mit dem Schicksal hadern würde. Mir sind 44 Jahre glückliche Ehe geschenkt worden. Mhm. Also natürlich, wir hätten gern goldene Hochzeit gefeiert oder irgendwie, man will immer mehr, aber das ist so viel, was mir geschenkt worden ist. Ich habe das Gefühl, ich gehe jetzt seit seinem Tod wie von zwei Kameraden begleitet durchs Leben. Immer wenn die Trauer mir in das eine Ohr flüstert, du hast etwas Wundervolles verloren, flüstert mir die Dankbarkeit ins andere Ohr, du hast etwas Wundervolles gehabt. Und das miteinander macht es erträglich. Also die Dankbarkeit mitsamt der Trauer macht das Leben gut erträglich, auch nach seinem Tod.
1: weil Sie gerade über Ihr Leben reflektieren. Sie haben ein Buch geschrieben, auch ein bisschen in Anlehnung an den Titel von Viktor Frankl, Trotzdem Ja, ja. zum Leben sagen. Sie haben ein Buch geschrieben, Trotzdem Ja zum Altsein ja, sagen.
0: Mit einer Schülerin zusammen.
1: Mit einer Schülerin ja. gemeinsam. Was würden Sie denn gerne den vielleicht älteren Menschen, die jetzt zuhören, mitgeben? Gibt es Worte, die Sie an diese Menschen richten könnten, würden? Sie praktizieren ja nicht mehr als Psychotherapeutin, ja, aber Sie haben ja. gerade sehr viel ja. Wichtiges gesagt, wie man eben das, was man hatte, vielleicht auch als Gut, als Schatz sehen kann. Ich glaube, ja. das ist nicht immer so einfach für viele Menschen in der Jetztzeit, für viele ältere Menschen.
0: Ja. Naja, zunächst würde ich eines sagen. Ich würde sagen, es gibt sicher eine Entsprechung zwischen dem, was noch auf einen wartet, und der Kraft und der Zeit, die man noch hat. Das heißt, solange man noch Zeit hat für sich und Kraft hat ein bisschen, wartet eben noch irgendetwas Sinnvolles auf einen. Da kann man sicher sein. Da soll man auch die Fühler ausstrecken, was das sein kann. Das ist für jeden anders, etwas anderes, aber irgendetwas wartet noch und wäre noch wichtig, dass man erfüllen soll. Und wenn man einmal keine Zeit oder keine Kraft eben mehr hat, dann hat man eben seine Aufgaben erfüllt. Dann wartet eben nichts mehr und man braucht auch keine Zeit mehr und keine Kraft. Dann ist es eigentlich gut, dann kann das Leben sich abschließen gut. Also das würde ich sagen, dieses Vertrauen, solange noch Zeit und Kraft da ist, ja, dann wartet etwas auf mich und dann muss ich nur Ausschau halten, was es ist und mich dem widmen. Alles, was man an Ressourcen hat, ist für irgendetwas nützlich, nicht? Und kann auch genutzt werden. Es muss nicht immer ein Tun sein, es kann auch, dass man noch eine Einstellung ändert, dass man noch eine schlechte Gewohnheit ablegt, dass man noch jemanden zuhört liebevoll, was es auch ist, dass man jemanden verzeiht, dem man ewig was nachgetragen hat oder sich bei jemandem noch entschuldigt, dem man irgendwie einmal was angetan hat. Das muss man selber sehen, was es ist, was auf einen wartet, aber sicher wartet noch etwas.
1: Mhm. Auf die jüngeren Menschen wartet meistens noch mehr. Und ich finde, aus der Logotherapie, aus dem, was Viktor Frankl gesagt hat, aus dem, was Sie auch sagen, erzählt haben, auch jetzt in diesem Gespräch erzählt haben, kann auch die junge Generation ja sehr viel mitnehmen. Wörter, die heute gefallen sind, waren Dankbarkeit, yeah. Versöhnung. Die stehen nur aktuell nicht so hoch im Kurs, glaube ich. Das ist keine gängige Währung.
0: Das kann sein, dass die Logotherapie manchmal gegen den Mainstream ist.
1: Gibt es einen Appell an die jungen Menschen da draußen von Ihrer Seite?
0: Ja, die jungen Menschen, sie sind die Hoffnung eigentlich. Sie sind die Hoffnung der Menschheit, nicht? Denn die Hoffnung richtet sich, die Jungen, sie haben noch alle Flexibilität, sie haben noch alle Kreativität, die haben noch den ganzen Idealismus, den man mit der Zeit ein bisschen einbüßt. Was ich ihnen raten würde, achtsam zu sein. Heutzutage werden sie überflutet mit Informationen, mehr als sie brauchen können und mehr als gut ist und mehr als richtig sind. Das ist die Schwierigkeit, was wahr ist und was nicht wahr ist. Und vor allem, es kommen immer wieder neue Sachen auf sie zu. Nein, ich würde den Jungen nur raten, vertrauensvoll zu sein und achtsam zu sein. Achtsam zu sein auf die Zeit auch, wofür sie Zeit nützen. Wenn sie dauernd nur im Handy surfen und so weiter, ist so viel Zeit weg. Und Zeit ist eine nicht regenerierbare Ressource, auch für die Jungen. Also wenn ich Geld verschwende, kann ich Geld wieder erwerben. Aber wenn Zeit weg ist, ist sie weg, ein für alle Mal. Zeit ist also etwas Kostbares. Und vor allem eines, die Entwicklungen gehen immer schneller. Und am Anfang einer Neuerung, da tappt man in jede Falle hinein, weil es eben etwas neu ist. Dann mit der Zeit entdeckt man, oh, da muss ich mehr aufpassen. Also zum Beispiel, wie das Auto erfunden worden ist, da ist man wie Kraut und Rüben herumgefahren. Dann hat man entdeckt, nein, halt, es braucht Verkehrsregeln, es braucht eine Fahrschule. Verstehen Sie? Ja. Man braucht so. Also jetzt mit dem Internet ist auch sowas. Erst ja, ging alles durcheinander. Jetzt merkt man schon, na, man muss ein bisschen aufpassen. Es muss gewisse Regeln geben. Man fängt schon an zu sagen, na, für die Kleinkinder ist es vielleicht noch gar nicht gut oder eine Schule. Dauernd Smartphones zu haben und so weiter. Jetzt kommt wieder die KI dazu. Also man wird ja auch wieder erst jeden Blödsinn machen damit. Dann muss man wieder merken, oh, das ist ja auch nur ein Werkzeug. Man muss dieses Werkzeug aber vernünftig benutzen und aufpassen. Also dieses Aufpassen, diese Achtsamkeit, das würde ich den jungen Menschen ans Herz legen. Seid achtsam, wofür ihr eure Ressourcen hergibt, eure Zeit, eure Intelligenz, wofür ihr sie nützt, was es Neuerungen gibt, wie ihr damit umgeht, ja, wie ihr die neue Welt gestaltet. Seid vorsichtig und achtsam.
1: Frau Dr. Lukas, herzlichen Dank für dieses Gespräch.
0: Sehr gerne. Alles Gute auch Ihnen.
2: Wie man ein sinnerfülltes Leben lebt. Das war der 8. Teil der Serie Alte, weise Frauen. Dieses Gespräch wurde von Alexandra Augustin gestaltet. Zu Gast war die klinische Psychologin und Psychotherapeutin Elisabeth Lukas. Redaktion Ina Zwerger. Gesprochen haben außerdem Daniela Derntl und Susanne Rousseau. Ein Quellenverweis: Sie hörten außerdem einen Ausschnitt aus einem Interview mit Viktor Frankl. Er war 1995 zu Gast im Mittagsjournal bei Michael Kerbler. Eine Produktion des ORF 2025.

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1: Heute ist Dienstag, der 28. Juli. Zum Frühjournal begrüßt Sie Paul Kanker. Die Themen: Wehrdienstverlängerung, gemischte Reaktionen, Neos verteidigen die Reform. Der Faserhersteller Lenzing baut weltweit jede vierte Stelle ab. In Heiligenkreuz trifft es fast 300 Mitarbeiter. Laut Greenpeace sind mehrere Ausflugsziele im Burgenland von Asbestschotter betroffen. Trauerfeier für US-Senator Graham in Washington ist Anlass für internationale Krisentreffen. In Südwestfrankreich droht eine Hitzewelle, die Großbrände anzufachen. Tausende Feuerwehrleute und Soldaten kämpfen weiter gegen die Flammen. FIFA-Präsident Infantino weist Kritik zurück und bejubelt die Fußball-WM. Das Wetter überwiegend sonnig und heiß. Nach langen Verhandlungen haben sich ÖVP, SPÖ und Neos auf eine Verlängerung der Wehrpflicht geeinigt, um das Bundesheer verteidigungsfähiger zu machen. Der Grundwehrdienst soll um 3 Monate verlängert werden, also 6 Monate plus 3 Monate verpflichtende Übungen. Auch der Zivildienst wird auf 9 plus 2 Monate ausgeweitet. Das soll aber vorerst freiwillig bleiben. Die Reaktionen darauf sind gemischt. Viktoria Waltiger berichtet.
2: Der Dienst an der Waffe soll künftig 9 Monate dauern. Bei einer Straßenumfrage in Wien sehen junge Männer das sehr unterschiedlich.
3: Ich finde das eigentlich ganz okay. Das ist auch wichtig für die Erfahrung.
4: 6 Monate ist auch ein bisschen zu wenig. 9 Monate ist gut.
5: Ich halte jetzt nicht so viel davon. Ich habe das Gefühl, ich bin mehr Sklave fürs Land, als das mir hilft.
6: Wenn die Ausbildung besser gemacht wird und es deshalb länger dauert, dann ja.
2: Gemischte Gefühle auch bei der Wehrdienstkommission. Die Regierung hat sich auf keines ihrer empfohlenen Modelle geeinigt. Den Kompromiss sieht der Vorsitzende Erwin Hameseder pragmatisch.
7: Das löst bei mir nicht die Begeisterung aus, aber es ist schon ein Schritt, der das österreichische Bundesheer insgesamt deutlich nach vorne bringen wird.
2: Um die Wehrdienstreform umsetzen zu können, braucht die Regierung die Stimmen von Freiheitlichen oder Grünen. Beide sind noch nicht überzeugt. Die FPÖ sieht einen faulen Kompromiss. Für die Grünen ist nicht geklärt, wie es mit dem Zivildienst tatsächlich weitergeht. Die nächsten Verhandlungen warten also.
1: Wenn etwas verlängert werden soll, muss darüber offenbar lange verhandelt werden. Gerungen worden ist vor allem über den Zivildienst. Vorerst soll er nur freiwillig verlängert werden können, von 9 auf 11 Monate, solange es genug Grundwehrdiener gibt. Neos Klubobmann Janik Schetti verteidigt die Regelung. Schetti sagt, es sei nicht sinnvoll, nur den Zivildienst zu verlängern, um mehr Interessierte für den Grundwehrdienst zu bekommen.
8: Ich glaube, wir haben jetzt mit dem Stufenmodell einen guten Kompromiss gefunden, wo wir zuerst den Wehrdienst attraktivieren, mehr Sold, Urlaub, attraktive Bedingungen. Und wenn dann immer noch mehr Menschen, zu viele Menschen in den Zivildienst gehen, dann setzen wir als letzte Konsequenz die Verlängerung beim Zivildienst in Form von Milizübungen, wenn man so will, beim Zivildienst um.
1: Sagt Neos Klubobmann Schetti in der Zeit im Bild 2. Der börsennotierte Faserhersteller Lenzing baut weltweit jeden vierten Mitarbeiter ab. Insgesamt gehen bis Ende 2027 2000 Jobs verloren, wie Lenzing mitteilt. An den Standorten Grimsby in England und Heiligenkreuz im Burgenland wird die Faserproduktion eingestellt. Die Standorte sollen verkauft werden. In Heiligenkreuz sind fast 300 Mitarbeiter betroffen. Michael Fröschl berichtet.
9: Das Aus für das Faserwerk in Heiligenkreuz im Lafnitztal kommt gestern am späten Abend. In einer Aussendung verkündet der börsennotierte Faserhersteller, dass die Produktion im Burgenland bis Ende dieses Jahres eingestellt wird. Der Standort Heiligenkreuz soll verkauft werden. Dort arbeiten 285 Personen. Für sie soll es laut dem Unternehmen einen Sozialplan geben. Auch ein Faserwerk in England wird geschlossen. Insgesamt will Lenzing weltweit bis Ende 2027 2000 Jobs abbauen. Der Konzern schreibt schon das vierte Jahr in Folge rote Zahlen und hat im vergangenen Herbst angekündigt, 600 Jobs zu streichen. Als Gründe für die Krise gelten die schwache Nachfrage im Textilmarkt, niedrige Preise für Fasern und Zellstoff und die US-Zölle. Burgenlands Landeshauptmann Doskozil spricht von einer schmerzhaften Weichenstellung der Konzernverantwortlichen.
1: Fasern anderer Art gibt es offenbar im Burgenland. Laut der Umweltschutzorganisation Greenpeace sind Ausflugsziele im Burgenland mit Asbestschotter kontaminiert. Laboranalysen von Schotter- und Sandproben würden einen Asbestgehalt von bis zu 50% zeigen. Betroffen sind demnach die Aussichtswarte Geschriebenstein sowie die Burgen Lockenhaus und Schleining. Aus dem Burgenland Patricia Spieß.
10: Betroffen von Belastung sind laut Greenpeace der Parkplatz und die Innenhöfe der Burg Schleining und 2 nahe Wanderwege. Außerdem der Parkplatz und Innenhof der Burg Lockenhaus sowie der Burgsee-Parkplatz. Eine Schotterfläche vor Aussichtswarte Geschriebenstein in Rechnitz und ein Freizeitunternehmen im Südburgenland. Das Unternehmen und die Eigentümer der Burg Lockenhaus wollen Bereiche sperren, befeuchten und Sanierungen prüfen, so Greenpeace. Die Burg Schleining gehört dem Land. Die Landesholding empfiehlt eine normgerechte Beprobung, verweist darauf, dass man nichts zur Qualität der Greenpeace-Proben sagen könne und darauf, dass bekannte Messwerte gesetzliche Grenzen nicht überschreiten.
1: Eine Trauerfeier ist heute Anlass für eine Reihe internationaler Krisentreffen in Washington. Zahlreiche internationale Trauergäste werden erwartet. Am Nachmittag wird in Washington Senator Lindsey Graham aufgebahrt, der vor 1,5 Wochen verstorben ist. Graham war in den USA in außenpolitischen Fragen äußerst einflussreich. Aus Washington, Markus Müller.
0: Er war ein außenpolitischer Hardliner mit besten Kontakten zu den Regierungen in Israel und der Ukraine. Beide Länder verlieren mit dem Tod von Senator Lindsey Graham einen wichtigen Fürsprecher in Washington. Und beide Länder wollen die Trauerfeier nutzen, um bei Präsident Donald Trump ein gutes Wort für sich einzulegen. Graham sei ein Freund Israels gewesen, sagt der israelische Premier Benjamin Netanyahu vor seinem Abflug. Jetzt treffe er in Washington einen anderen
11: Donald Trump.
0: Der wird am Rand der Trauerfeier noch mit dem ukrainischen Präsidenten Volodymyr Zelensky sprechen. Graham hatte kurz vor seinem Tod im Parlament ein umfangreiches Sanktionenpaket gegen Russland auf den Weg gebracht, dem Präsident Trump allerdings erst zustimmen muss, bevor es in Kraft treten kann.
1: In Südwestfrankreich droht eine Hitzewelle, die Großbrände erneut anzufachen. 4.000 Feuerwehrleute und Soldaten kämpfen weiter gegen die Flammen. Der kleinere der beiden Brände rund um die Stadt Bordeaux ist offenbar unter Kontrolle. Der größere wütet weiter. Entwarnung gibt es daher nicht. Aus dem Brandgebiet in Gironde meldet sich Leonie Heitz.
12: Die Feuerwehr konnte die Ausbreitung der Flammen zuletzt bremsen und Brandschneisen anlegen. Unter Kontrolle ist der Großwaldbrand in der Gironde aber noch nicht. Präsident Macron spricht von einer deutlich besseren Lage als noch vor 24 Stunden.
13: On est en bien meilleure situation qu'à 24 heures. Maintenant, je reste prudent.
12: Er mahnt dennoch zur Vorsicht. Schon heute bringt die nächste Hitzewelle neue Gefahr. Das Feuer liegt noch immer nur 15 Kilometer vor Bordeaux. Das macht uns große Angst. Wir verfolgen die Entwicklung dieses riesigen Feuers Stunde für Stunde, sagt diese Bewohnerin von Bordeaux. Seit Jahresbeginn sind in Frankreich bereits rund 100.000 Hektar Wald und Vegetation verbrannt. So viel wie noch nie zu diesem Zeitpunkt im Jahr.
1: Wann immer sein markanter Kopf bei der Fußball-WM eingeblendet worden ist, sind ihm Pfiffe sicher gewesen. FIFA-Präsident Gianni Infantino ist immer wieder wegen der WM kritisiert worden. Zu viele Spiele, zu teure Tickets, zu große Nähe zu US-Präsident Trump, dazu die umstrittene Rücknahme einer Rotsperre für einen US-Spieler. Gut eine Woche nach Spaniens Finalsieg weist Infantino die Kritik zurück. Auf der Plattform Instagram bejubelt er die WM. Daniel Kulowitz berichtet.
14: Die Kritiker des Turniers hätten Hass und Spaltung verbreitet, so die Vorwürfe des FIFA-Präsidenten via Instagram. Er sprach wie schon während des Turniers von der herausragendsten FIFA-WM der Menschheit.
15: The biggest event in the history of mankind.
14: Die WM sei ein Symbol für Einheit und Zusammenhalt. Unsere Welt brauche Liebe und Toleranz. Alltag

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1: Die Hitzewelle baut sich langsam auf. Die Sonne treibt die Temperaturen heute am Nachmittag auf 25 bis 32 Grad, die 32 zum Beispiel im Inntal. Jetzt in der Früh kann man aber noch ganz gut durchlüften. Vor allem im Bergland ist es noch recht frisch. Die aktuellen Meldungen aus den Landeshauptstädten: Wien und Eisenstadt wolkig 20 Grad, St. Pölten bewölkt 18, Linz wolkig 16, Salzburg heiter 14, Innsbruck wolkenlos 14, Bregenz wolkenlos 15, Graz heiter 15 und Klagenfurt bewölkt 19 Grad. Viel Sonnenschein gibt es heute, besonders vom Rheintal bis ins Salzachtal. Hier ist es oft wolkenlos. Weiter im Osten hingegen sind vor allem am Vormittag noch dichtere Wolken dabei. Auch hier gibt es aber einige Sonnenstunden. Morgen am Mittwoch wird es deutlich heißer als heute mit bis zu 35 Grad und dabei ist es am Nachmittag auch noch schwül. In der schwülen Luft bilden sich von der Silvretta bis in die niederen Tauern dann teils heftige Gewitter. Ab Donnerstag steigert sich die Hitze dann vor allem im Osten.
0: Das war das Frühjournal mit Paul Kanker, 6.10 Uhr.
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6: Das lautstarke Morgenkonzert der Vögel ist weitgehend verstummt und man widmet sich jetzt der Futtersuche. Aber bei uns wird noch gezwitschert und das National Philharmonic Orchestra musiziert dazu. Guten Morgen am Dienstag.

Der Flötist James Galway war hier im Werk als Solist bei diesem Stück von François-Joseph Gossec mit dem Titel Tambourin, 6.12 Uhr. Und nach der Flöte steht jetzt ein Fagott im Mittelpunkt.

Das war das Rondo aus dem Fagottkonzert in B-Dur, das Ignaz Josef Pleil, 6.16 Uhr gleich. Guten Morgen im Festspielsender Österreich 1. Wir bringen Ihnen die interessantesten Aufnahmen dieses Sommers ins Radio, wie gewohnt. Heute Nachmittag ein Konzert der Ouvertüre Spirituelle der Salzburger Festspiele vom 21. Juli aus der Kollegienkirche, das sich mit dem zentralen Mysterium des christlichen Glaubens, Kreuzigung und Auferstehung beschäftigt hat. Dargestellt durch Franz Liszt's Via Crucis. 14 Stationen des Kreuzweges für Solostimmen, Chor und Klavier. Hier lässt sich ein anderer Franz Liszt erkennen, besonders in der Behandlung des Klaviers. Keine romantische, überbordende Virtuosität, sondern im Klang radikal zurückgenommen, mit leisen Tönen und häufig auf schlichte Einstimmigkeit reduziert, wie es heißt. Dazu ein Chor, der gleichzeitig filigran und eindringlich erklingt. Vox Luminis mit Amandine Beyer, Violine und Francesco Piemontesi, Klavier. Zu hören ist das Ganze heute um 14.05 Uhr bei uns im Programm. Und die Geigerin Amandine Beyer gibt schon jetzt eine Kostprobe ihres Könnens als Solistin des Ensembles Li Inconiti.

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Reinhard Göbel und die Streicher der Berliner Barocksolisten spielten Wilhelm Friedemann Bach. 6.22 Uhr. Hier sind einige Kulturhinweise. Beim Theater Sommer Klagenfurt ist der Komödienklassiker Sonny Boys von Neil Simon zu sehen im Stadthaus Klagenfurt um 20.30 Uhr. In Bad Radkersburg in der Steiermark findet das Finale des Soul and Blues Groove Summit statt, der Get on Stage Jam mit allen Teilnehmerinnen und Teilnehmern, die hier ihre Spielfreude improvisierend ausleben können, im Zechnerhaus um 19.45 Uhr. Und eine lustvoll theatralische Lesung mit, Zitat, ausgesprochen schöner Musik gibt es im Theater am Spittelberg in Wien. 30 Texte des Dichters Daniel Charms, packend gelesen von Schauspieler Jewgeni Sitochin, einfühlsam begleitet von Otto Lechners Akkordeon. Um 19.30 Uhr geht's los und apropos Otto Lechner.

Zirkus 1 von Lars Holmer. Gespielt hat das Ensemble Accordion Tribe mit Otto Lechner, 6.25 Uhr. Und was Otto Lechner für das Akkordeon, ist Hakan Hardenberger für die Trompete. Auf dem Programm steht das Trompetenkonzert in S-Dur von Joseph Haydn.

0: Die Academy of St. Martin in the Fields war hier am Werk mit dem Trompeter Hakan Hardenberger. Dienstag, der 28. Juli ist heute. Hier sind die Ö1 Nachrichten um 6.30 Uhr.
1: Guten Morgen. Der börsennotierte Faserhersteller Lenzing baut in Heiligenkreuz 285 Mitarbeiter ab. Das soll bis Ende 2027 geschehen. Für die Mitarbeiter gibt es einen Sozialplan, wie Lenzing mitteilt. Der Standort Heiligenkreuz wird verkauft, ebenso der Standort Grimsby in England. Insgesamt gehen bei Lenzing weltweit 2000 Jobs verloren. Jeder vierte Mitarbeiter wird abgebaut. Die Neos verteidigen die vorerst nur freiwillige Verlängerung des Zivildienstes. Klubobmann Yannick Schetti sagt, es sei nicht sinnvoll, nur den Zivildienst zu verlängern, um mehr Grundwehrdiener zu bekommen. Die Regierung mache den Wehrdienst attraktiver durch mehr Sold und Urlaub. Erst wenn das nicht reiche, werde der Zivildienst verlängert. Der Wehrdienst dauert künftig 6 Monate plus 3 Monate Truppenübungen, der Zivildienst weiter 9 Monate plus freiwillig 2. Der US-Konzern Johnson & Johnson beendet den jahrelangen Rechtsstreit um mutmaßlich krebserregendes Babypuder mit einem Milliardenvergleich. Johnson & Johnson zahlt umgerechnet 4,5 Milliarden Euro, um zehntausende Klagen beizulegen. In ihnen wird dem US-Konzern vorgeworfen, Babypuderprodukte hätten Eierstockkrebs verursacht. In Südwestfrankreich droht eine Hitzewelle, die Großbrände erneut anzufachen. 4000 Feuerwehrleute und Soldaten kämpfen weiter gegen die Flammen. Der kleinere der beiden Brände rund um die Stadt Bordeaux ist offenbar unter Kontrolle. Der größere wütet weiter. Nach Spanien und Frankreich sind in Portugal mehrere Waldbrände ausgebrochen. Mehr als 1000 Einsatzkräfte kämpfen gegen die Flammen in Buschlandschaften im Zentrum und im Norden Portugals. 20 Löschflugzeuge und Hubschrauber werfen Wasser ab. Das Wetter? Vor allem von Tirol bis Salzburg etliche Sonnenstunden. In der Osthälfte hingegen auch ein paar Wolken. Hier am Nachmittag mehr Sonne. Dazu heiß mit 25 bis 32 Grad, die 32 im Westen. Eher wenig Wind. Das waren die Nachrichten mit Paul Kranker. Es ist 6.32 Uhr.
0: Und guten Morgen mit Ö1 wünscht jetzt wieder Sonja Watzka. Und hier erklingt bei uns jetzt eine sehr markante, weltberühmte Fanfare.

die weltberühmte Trompetenfanfare aus Gioachino Rossinis Wilhelm Tell, die die Schweizer Soldaten zum Kampf für die Freiheit zusammenrufen sollte. Obwohl es in der Opernszene eigentlich um marschierende Soldaten zu Fuß geht, imitiert der Rhythmus perfekt das Geräusch galoppierender Pferde. Und aus diesem Grund wurde dieses Finale im 20. Jahrhundert weltweit als Titelmelodie für Western-Serien sowie für unzählige Zeichentrickfilme verwendet wie Mickey Mouse oder Bugs Bunny, in denen eben Verfolgungsjagden dargestellt wurden. Bei uns sind soeben die Bamberger Symphoniker galoppiert. Es ist 6:36 Uhr.

0: Nach den Bamberger Symphonikern waren das jetzt gerade die Hamburger Solisten. Die nächste Stadt ist dann Wien mit den Wiener Philharmonikern, 6.40 Uhr. Dienstag, der 28. Juli ist heute und ein großer Dirigent unserer Zeit feiert heute seinen 85. Geburtstag, Riccardo Muti. Er gilt ja irgendwie so als der typische italienische Maestro der alten Schule. Kann man das so sagen? Eva Theimel aus der Ö1 Musikredaktion bei mir im Studio.
1: Naja, was man sagen kann, glaube ich, ist, dass Riccardo Muti natürlich schon ein bisschen so ein italienischer Sir ist, vor allem wenn man ihn erlebt, auch wenn man ihn auf der Bühne erlebt. Und er ist sehr stark verbunden mit Italien, er ist ein großer Verdi-Interpret, hat auch an der Mailänder Skala sehr viel Verdi aufgeführt, viele Verdi-Premieren dirigiert, gilt auch als ausgewiesener Kenner der Musik von Verdi. Ist auch bei uns übrigens am 15. August bei den Salzburger Festspielen traditionellerweise jedes Jahr in der Matinee mit dem Verdi-Requiem zu erleben.
0: Und er ist auch den Wiener Philharmonikern sehr verbunden.
1: Genau, er hat ja schon 7-mal mittlerweile das Neujahrskonzert dirigiert. Die Wiener Philharmoniker haben ihn auch sehr gern am Dirigentenpult. Sie verstehen sich sehr gut mit ihm. Ist auch ganz interessant, wenn man die Proben beobachtet. Riccardo Muti ist ein Dirigent, der sehr viel scherzt, sehr jovial ist. Man hat irgendwie das Gefühl, das funktioniert, die Harmonie zwischen den Philharmonikern und Riccardo Muti. Ja.
0: Apropos Neujahrskonzert, vielen ist ja das Neujahrskonzert 2021 in Erinnerung geblieben, als Riccardo Muti wegen der Pandemie die Philharmoniker im leeren Musikvereinssaal dirigiert hat.
1: Genau, und da war ja auch seine Rede, die er in den leeren Saal eigentlich gesprochen hat, zum Publikum vor den Fernsehbildschirmen, eine sehr bewegende Rede. Und was da so schön war, ist, dass da ein bisschen so die Mission von Riccardo Muti, die er auch persönlich, glaube ich, vertritt, rübergekommen ist, dass er Musik eben nicht nur als reinen Unterhaltungsaspekt sieht, sondern Muti meint halt, wir brauchen die Musik in unserer Gesellschaft. Die Musik kann auch die Gesellschaft verändern. Und das ist etwas, was ihm tatsächlich ein großes Anliegen ist.
0: Er engagiert sich auch sehr in der Nachwuchsförderung. Da gibt es ja zum Beispiel so ein Projekt auch in Süditalien.
1: Ja, das ist ganz interessant. In Süditalien gibt es ja die Tradition der Banda. Also das ist Blechbläser-Tradition. Bei uns kennt man das jetzt nicht so. Wir haben eine andere Blechbläser-Tradition. Und da hat sich Riccardo Muti sehr darum bemüht, diese Tradition wiederzubeleben, weil nämlich das Problem ein bisschen ist, dass dort einfach der Nachwuchs fehlt und dass diese Tradition verloren geht. Und er ist auch, er hat auch die Patronanz übernommen für ein Projekt der Wiener Philharmoniker gemeinsam mit den Berliner Philharmonikern. Das sind Philharmonic Brass. Die haben eben ein Brass-Ensemble gegründet, ein bisschen nach dem Vorbild dieser Brass-Banda der italienischen.
0: Danke, Eva Theimel. Geboren wurde Riccardo Muti am 28. Juli 1941 in Neapel. In Österreich ist er demnächst wieder zu erleben, wie gerade schon gehört, bei den Salzburger Festspielen am 15. August mit dem Verdi-Requiem. Ö1 überträgt live. Wir gratulieren Riccardo Muti zum 85. Geburtstag. Jetzt mit einer Aufnahme der Symphonie Classique des Sergei Prokofjew. Riccardo Muti dirigiert die Wiener Philharmoniker. Wir hören daraus den ersten Satz. Allegro.

die Wiener Philharmoniker mit Riccardo Muti am Pult. Jener Maestro, der heute seinen 85. Geburtstag feiert, 6.48 Uhr. Auf großes Orchester folgt jetzt ein kleines Klavierstück, Cumru, die Turteltaube von Fasil Say.

Faselsay. Als Pianist und Komponist zu hören war das Stück Kumru, die Turteltaube, 6.51 Uhr. Von Klaviersolo geht es jetzt zu einer sehr ungewöhnlichen Trio-Besetzung Harfe plus Saxophon plus E-Bass. In dieser Besetzung spielt das österreichische Trio Altamira, einfach weil es so eine Besetzung noch nie gegeben hat, wie sie sagen. Angela Stummer-Stemkowski ist eine der führenden österreichischen Harfenistinnen, Josef Wagner ist vielseitiger Bassist und Matthias Meyerbeul ist eine etablierte Stimme an Sopran- und Tenorsaxophon. In Wien stellen sie im Rahmen des Wiener Kultursommers ihre erste CD- bzw. Vinylproduktion Minor Observations vor. Und zwar beim Jazzbrunch am Sonntag, dem 2. August von 12 bis 14 Uhr am Rathausplatz. Der Eintritt ist frei und so klingen sie, Altamira.

Der heutige Konzerttipp unseres Musikgestalters Julian Dvorak, Altamira am 2. August in Wien. Titel des Stückes eben Everything Falls in Its Own Way, 6.53 Uhr. Frauen am Rande des Nervenzusammenbruchs, Volver oder Alles über meine Mutter. Der spanische Filmregisseur Pedro Almodóvar begeistert seit Jahrzehnten mit seiner Filmkunst. Und er beschäftigt sich in seinen Filmen auch immer mit der Entstehung von Filmen, so auch in seinem neuen Werk Bitteres Fest. Der Film hatte bei den Filmfestspielen Cannes seine Premiere. Ab übermorgen läuft er in Österreich an. Wir berichten im Morgenjournal.

das Kammerorchester Berlin spielte Mozart 6.56 Uhr. 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Die Vorstellungen vom idealen Urlaubsparadies sind von Mensch zu Mensch oft unterschiedlich. Ramazan Demir ist Imam und Reisender aus Leidenschaft. Diese Woche lädt er in den Gedanken für den Tag dazu ein, ihn an seine persönlichen Lieblingsorte zu begleiten.

0: Straßburg ist eine der schönsten Städte Frankreichs. Es ist eine Stadt, die sich langsam zeigt, in Schichten, die sich erst beim Gehen verbinden und manchmal erst später Sinn ergeben. Im Viertel La Petite France wirkt alles nah beieinander. Die Häuser neigen sich leicht zueinander. Fachwerk spiegelt sich im Wasser, der Ill, und man bleibt ständig irgendwo stehen, ohne genau zu wissen, warum. Zwischen den Fenstern stehen Blumen. Man riecht frisches Gebäck aus den Bäckereien, Croissants am Morgen, später ein Stück Flammkuchen und irgendwann merkt man, es ist nicht ein einzelner Eindruck, sondern dieses Zusammenspiel aus Wasser, Licht und Alltag, das hängen bleibt. Ein Stück weiter wird die Stadt offener. Im Parc de l'Orangerie sitzen Menschen im Grünen und tatsächlich sieht man dort noch Störche, mitten in der Stadt. Und wenn man hinaufsteigt ins Münster, 332 Stufen, dann liegt die ganze Rheinebene vor einem. Bis hin zum Schwarzwald. Das ist atemberaubend. Man steht dort oben und hat plötzlich diesen weiten Blick, der alles kurz ruhig macht. Und dann geht man wieder hinunter, zurück in die Straßen und merkt, Straßburg ist nicht nur schön im klassischen Sinn, es hat auch etwas Alltägliches. Unaufgeregtes. Vielleicht ist es genau das, was die Stadt ausmacht, dass hier vieles nebeneinander existiert, ohne sich zu erklären. Sprachen wechseln, Menschen sitzen in Cafés, Studierende, Einheimische, Märkte am Morgen mit regionalen Produkten. Man hört Französisch, man hört Deutsch, manchmal im selben Gespräch. Und all das führt nicht zu einem großen Bild, sondern zu vielen kleinen Momenten.
1: Ramazan Demir ist Imam und Religionspädagoge an der Kirchlich-Pädagogischen Hochschule Wien-Niederösterreich.

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1: Ö1, Morgenjournal. Mit Christine Tönicke-Frenkenberger im Studio. Guten Morgen am Dienstag. Die Wehrdienstreform bringt mehr Geld für Rekruten und vorerst keine Verlängerung beim Zivildienst. Fachleute hatten günstigere Varianten bevorzugt. Der Vorsitzende der Wehrdienstkommission mehr Mut gefordert. Er ist Gast im Morgenjournal. Nach dem Attentat eines Islamisten in Berlin fordern Fachleute, Gefährder sollen stärker überwacht werden. Auch in Österreich herrsche hohe Terrorgefahr. Dazu begrüße ich gleich im Studio die Chefin in der Direktion Staatsschutz und Nachrichtendienst DSN. Der börsennotierte Faserhersteller Lenzing baut weltweit rund ein Viertel der Stellen ab. Der Standort in Heiligenkreuz im Burgenland soll schon heuer geschlossen werden. Vor Beginn der neuen Hitzewelle versucht die Feuerwehr in Frankreich, die an der Atlantikküste wütenden Waldbrände weiter einzudämmen. Und das Wetter in Österreich wird heute überwiegend sonnig und heiß. Nach 7 Monaten intensiver Diskussion hat sich die Regierung auf eine Wehrdienstreform verständigt. Geworden ist es dann gestern keines der empfohlenen Modelle der Wehrdienstkommission, sondern ein Kompromiss. Der Grundwehrdienst soll wie bisher 6 Monate dauern. Dazu kommen 3 Monate verpflichtende Übungen. Ein Teil davon gleich nach dem Grundwehrdienst, der Rest alle 2 Jahre jeweils 10 Tage am Stück. Der Zivildienst bleibt vorerst bei 9 Monaten und wird erst verpflichtend verlängert, wenn das Heer zu wenig Rekruten hat. Ob das ohnehin zu erwarten ist, bespreche ich gleich mit dem Vorsitzenden der Wehrdienstkommission Erwin Hameseder. Zuvor Veronika Rimacek und Viktoria Waldecker mit einem Überblick.
2: Die Regierung ist sich einig, junge Männer sollen künftig länger zum Dienst an der Waffe antreten. Eine Straßenumfrage in Wien zeigt da gemischte Gefühle bei den Betroffenen.
3: Ich finde das eigentlich ganz okay. Das ist auch wichtig für die Erfahrung.
4: 6 Monate ist auch ein bisschen zu wenig, meiner Meinung nach. 9 Monate ist gut. Man lernt dort auch viel Disziplin und sowas.
5: Die Politik in der Welt ist sehr unsicher. Ich glaube, wir müssen uns vorbereiten.
6: Also, wenn die Ausbildung nochmal bearbeitet wird, besser gemacht wird und es deshalb länger dauert, dann ja.
7: Ich halte jetzt nicht so viel davon, auch wenn ich gerne ins Bundesheer will. Aber ich habe das Gefühl, ich bin mehr Sklave fürs Land, als das mir hilft.
8: Ich finde es okay, also mich juckt es generell nicht. Ich kann die 3 Monate aushalten.
2: Wer sich ab Jänner für den Grundwehrdienst entscheidet, soll 6 Monate Grundwehrdienst absolvieren und anschließend 3 Monate verpflichtende Übungen, aufgeteilt auf Truppenübungen gleich im Anschluss und regelmäßige Milizübungen innerhalb der nächsten 10 Jahre. Das sei wichtig, um Österreich wieder verteidigungsfähig zu machen, betont Bundeskanzler Christian Stocker von der ÖVP.
9: Es ist zu wenig, neues Gerät anzuschaffen, wenn unsere Soldatinnen und Soldaten im Ernstfall zu wenig Übung im Umgang damit haben. Und das soll mit dieser Reform geändert werden.
2: Gleichzeitig soll der Grundwehrdienst attraktiver werden, damit sich mehr junge Männer dafür entscheiden, betont Vizekanzler Andreas Babler von der SPÖ.
10: Eine Riesenverbesserung ist die Vergütung auf 1.000 Euro, dass man zum ersten Mal auch ein paar Tage Urlaub auch beim Bundesheer auch gleichzeitig mit einführt und dass man schaut auch, dass wir den Stehdienst verkürzen wollen. All die Dinge, die wir kennen aus dem militärischen Alltag, die negativ aufgeschlagen sind.
2: Lange gerungen hat die Regierung um den Zivildienst. Er soll vorerst nur freiwillig verlängert werden können, von 9 auf 11 Monate. Das soll aber nur freiwillig bleiben, wenn es genug Grundwehrdiener gibt. Melden sich weniger als 13.875 im nächsten Jahr, soll die Verlängerung des Zivildienstes verpflichtend werden. Das sei eine faire Lösung, glaubt NEOS-Chefin Beate Meindl-Reisinger.
11: Natürlich ist es klar, dass es eine genügende Anzahl von Männern, jungen Männern geben muss, die bereit sind, ihren Wehrdienst zu leisten. Das ist die Grundpfeiler einer jeglichen Landesverteidigung.
2: Der lange erwartete Kompromiss der Regierung löst viele Reaktionen aus. Bundespräsident Alexander Van der Bellen, Oberbefehlshaber des Bundesheers, begrüßt den Kompromiss. Auch Verteidigungsministerin Claudia Tanner von der ÖVP lässt schriftlich wissen, sie sei froh, dass ein Konsens erzielt wurde. Lob kommt vom Roten Kreuz und der Industriellen Vereinigung. Damit die Reform wie angekündigt mit Jahresbeginn in Kraft treten kann, braucht die Regierung allerdings eine Zweidrittelmehrheit im Parlament und damit die Stimmen von Freiheitlichen oder Grünen. Beide Parteien sind ablehnend. Die FPÖ sieht einen faulen Kompromiss und nennt die Regierung untauglich. Für die Grünen ist nicht geklärt, wie es mit dem Zivildienst tatsächlich weitergeht. Da warten also bereits die nächsten Verhandlungen.
0: Und dazu bin ich jetzt mit dem Chef der Wehrdienstkommission verbunden, Erwin Hameseder. Hameseder, guten Morgen.
12: Guten Morgen.
1: Österreich müsse den Schutz der eigenen Bevölkerung selbst in die Hand nehmen, hat Bundeskanzler Stocker gesagt. Ist das gelungen oder ist die Reform nur ein Minimalkompromiss?
12: Nein, ich würde nicht sagen, es ist kein Minimalkompromiss, sondern es ist letztendlich auch für mich ein guter Kompromiss. Es ist eine starke Annäherung an das Modell, das wir auch vorgeschlagen haben, das sogenannte Stufenmodell. Der Unterschied liegt jetzt darin, bei uns im Stufenmodell wären 100 Tage Übungen vorgesehen gewesen, jetzt sind es 90 Tage. Und es war auch der klare Vorschlag, den Wehrersatzdienst auf 12 Monate zu verlängern. Und da gibt es den größeren Unterschied, aber für mich und für die Kommission ist sehr wichtig, dass es unabdingbar ist, wenn die Zahl der Grundwerte ihnen nicht mehr ausreicht. Sie haben das schon genannt, etwas unter 14.000. Wenn diese Zahl fehlt, dann tritt ein Automatismus in Kraft, sodass die Milizübungen, Entschuldigung, der Wehrersatzdienst auf 11 Monate verlängert wird, also um 2 Monate dann verpflichtend.
1: Jetzt ist der Zivildienst gleich lang wie der Wehrdienst. Gehen Sie davon aus, dass Sie so genügend Männer zum Wehrdienst sich melden werden? Herr Hammes-Eder, hören Sie uns noch? Ich höre von der Regie, wir haben den Herrn Hammes-Eder verloren und wir kommen vorübergehend zum nächsten Thema. Nach dem Terroranschlag am Berliner Christopher Street Day durch einen 21-jährigen IS-Anhänger wird in Deutschland diskutiert, ob der Anschlag zu verhindern gewesen wäre. Der Deutsche mit libanesischen Wurzeln war den Behörden bereits als radikalisiert bekannt und er war zu einer bedingten Haftstrafe verurteilt worden. Terror- und Radikalisierungsexperten sprechen sich für schärfere Überwachung von Gefährdern aus. Petra Pichler berichtet.
13: Terrorexperte Guido Steinberg hat gestern im Ö1 Mittagsjournal erklärt, für ihn sei das besonders besorgniserregende derzeit,
14: dass die Hotspots nicht mehr in Frankreich liegen wie früher oder Belgien oder auch Großbritannien. Die am meisten betroffenen Länder sind Deutschland und Österreich. Die Frequenz der Anschläge und der Anschlagsplanungen ist bei uns in unseren beiden Ländern viel höher mittlerweile als in den Nachbarstaaten.
13: Fast alle Terrorakte in Deutschland wurden in den vergangenen Jahren von Flüchtlingen verübt, sagt Steinberg.
14: Aus meiner Sicht wäre es schon eine gute Maßnahme, etwas genauer darauf zu achten, wer denn in unsere Länder einwandert. Das ist ja in den letzten 10 Jahren fast gar nicht passiert.
13: Laut Steinberg sind stärkere Nachrichtendienste und härtere Maßnahmen gegen islamistische Gefährder nötig.
14: Mehr Observationsteams. Wir brauchen für die ganz gefährlichen Fälle, die nicht im Gefängnis sind, brauchen wir Leute, die auch gegebenenfalls 24 Stunden beobachten.
13: Für den Wiener Deradikalisierungsexperten Musa al-Hassan Diao wäre auch der Einsatz von Fußfesseln für islamistische Gefährder eine sinnvolle präventive Maßnahme.
15: Weil natürlich jede Bewegung von ihm nachverfolgt werden kann. Sonst müsste es quasi eine 24-Stunden-Überwachung geben. Das ist sehr aufwendig von den Personalressourcen, die man dafür brauchen würde, also wirklich 24 Stunden zu beobachten. Mit der Fußfessel hat man wenigstens die Möglichkeit zu beobachten, wo diese Person ist.
13: Diao kritisiert auch das oft fehlende Verständnis, welche Gefahr von radikalisierten Personen ausgeht, etwa wenn die Abschiebung von Gefährdern kritisiert wird.
1: Und dazu begrüße ich jetzt live im Journalstudio die Direktorin der Direktion Staatsschutz und Nachrichtendienst, Silvia Mayer. Guten Morgen.
16: Schönen guten Morgen.
1: Wir haben den Terrorismusforscher Guido Steinberg gehört. Ihm zufolge muss man auch in Österreich wie in Deutschland jederzeit mit einem Attentat rechnen, wie jenem in Berlin. Hat er recht?
16: Ja, wir weisen seit vielen Jahren darauf hin, dass auch in Österreich, so wie in vielen anderen europäischen Ländern, eine hohe Gefährdungslage in Bezug auf den islamistischen Terrorismus besteht. Und das hat auch der zuletzt veröffentlichte Bericht von Europol gezeigt.

0: Diensten und sagen, die Dienste schaffen es nicht, die Gefährder durchgehend zu überwachen. Ist das tatsächlich so?
1: Die Überwachung von Gefährdern ist ein Bündel an Maßnahmen, die seitens der Sicherheitsbehörden umgesetzt werden müssen. Ich würde auf drei Bausteine eingehen. Einerseits die Prävention, wo das Ziel ist, eben die Radikalisierung von insbesondere Jugendlichen vorab zu verhindern. Zum Zweiten die Früherkennung von Gefährdern und zum Dritten die Strafverfolgung.
0: Und die 24-Stunden-Überwachung, wie weit ist die ausgeweitet?
1: Also die Überwachung von Gefährdern beinhaltet nicht nur die rund um die Uhr Überwachung, sondern eine Vielzahl an Maßnahmen. Einerseits offene Maßnahmen wie Fallkonferenzen mit der Einbindung von Personen unterschiedlichster Professionen wie SozialarbeiterInnen, PädagogInnen und vieles mehr, aber auch Gefährderansprachen und Meldeverpflichtungen, aber natürlich auch verdeckte Maßnahmen wie die Observation oder andere digitale Möglichkeiten.
0: Wie viele Gefährder gibt es denn in Österreich?
1: Wir sehen aktuell eine niedrige dreistellige Anzahl von Gefährdern und eine ganz, ganz wesentliche Maßnahme zur Überwachung jener wird die kürzlich beschlossene Überwachung verschlüsselter Kommunikation von Gefährdern auch sein.
0: Und diese niedrige Zahl an Gefährdern, die wird 24 Stunden lang überwacht?
1: Die Überwachung erfolgt mit unterschiedlichsten Maßnahmen. Das ist einerseits natürlich die Observation, wie sie angesprochen wurde.
0: Aber wie viele dann rund um die Uhr?
1: Mit Meldeverpflichtung, mit Gefährderüberwachung, mit unterschiedlichsten Maßnahmen. Aber man muss ganz klar sagen, eine hundertprozentige Sicherheit kann es und wird es nicht geben.
0: Von einer Fußfessel für islamistische Gefährder war schon die Rede. Das ist eine Forderung des Innenministers. Würde diese Überwachung das erleichtern? Welche rechtliche Grundlage wäre das?
1: Ja, ganz eindeutig. Also wir haben jetzt auch bei dem Fall in Deutschland und auch bei Gefährdern in Österreich gesehen, dass vielfach insbesondere junge Menschen, die eben inhaftiert sind und auch die Haft dann entsprechend verlassen oder entlassen werden, weiterhin radikalisiert sind und diese dann weiterhin entsprechend unsererseits überwacht werden müssen. Und genau dafür wäre zum Beispiel die Fußfessel eine wichtige Maßnahme, um einerseits zu verhindern, dass diese Personen bestimmte Örtlichkeiten auch betreten. Das würde dann entsprechend auch detektiert werden. Und zum Zweiten, um auch eine, sage ich mal, größerflächige Überwachung dieser einzelnen Personen zu ermöglichen.
0: Wäre das zu verwalten, die Fußfessel für Gefährder?
1: Ja.
0: Und die rechtliche Grundlage, wie sieht es mit der aus?
1: Die rechtliche Grundlage müsste man entweder im Strafgesetzbuch oder in der Strafprozessordnung implementieren für eben im Bereich der Strafverfolgung, also bei Straftätern und im Bereich der Gefährder im Sicherheitspolizeigesetz oder im Staatsschutz- und Nachrichtendienstgesetz. Also diese rechtliche Grundlage müsste man erst schaffen.
0: Sehen Sie dafür in Österreich eine politische Mehrheit?
1: Das ist keine Frage, die ich beantworten kann. Meine Aufgabe ist es, darauf hinzuweisen, wie die Gefährdungslage aktuell besteht und welche Maßnahmen es braucht. Und diese Maßnahme wäre aus meiner Sicht wichtig.
0: Experten bemängeln auch, dass sich die Nachrichtendienste schwer tun, die Informationen über Gefährder zu gewinnen. Die Messenger-Überwachung, die ist bereits beschlossen. Wann kommt sie? Hält Anfang 2027?
1: Genau. Also diese Maßnahme ist für uns eine ganz, ganz wesentliche und Überwachung von islamistischen Gefährdern wirklich aufrechterhalten zu können. Und die Umsetzung wird 2027 erfolgen.
0: Sie gehen davon aus, dass das wie geplant kommt?
1: Ja.
0: Sind die Strafen für Terrordelikte in Österreich zu milde? Muss die Justiz hier nachschärfen? Wie sehen Sie das?
1: Also das müsste man natürlich die VertreterInnen der Justiz fragen. Wenn Sie mich als Vertreterin der Sicherheitsbehörde fragen, dann wollen wir natürlich immer bei Personen mit entsprechenden Verdachtslagen im Rahmen der Strafverfolgung und wenn wirklich entsprechende Anhaltspunkte vorliegen, auch den Strafrahmen bestmöglich ausgenutzt haben.
0: Der Täter, der mutmaßliche Täter von Berlin hatte Verbindungen nach Österreich, war bis vor einigen Jahren nach islamistischem Recht mit einer Salzburgerin verheiratet. Hatten Sie diese Verbindung auf dem Schirm?
1: Also wir sehen aktuell keine Verbindung zur islamistischen Szene in Österreich.
0: Sagt die Direktorin von Staatsschutz und Nachrichtendienst DSN in Österreich, Silvia Mayer. Vielen Dank für Ihren Besuch im Studio.
1: Vielen Dank für die Einladung.
0: Und wir wechseln das Thema. Der börsennotierte Faserhersteller Lenzing baut weltweit jeden vierten Mitarbeiter ab. Insgesamt gehen bis Ende 2027 2000 Jobs verloren, wie Lenzing mitteilt. Der Standort in Heiligenkreuz

0: Kreuz im Südburgenland soll schon heuer geschlossen und verkauft werden. Dort arbeiten fast 300 Menschen. Für sie soll es laut dem Unternehmen einen Sozialplan geben.
1: Das Aus für das Faserwerk in Heiligenkreuz im Lafnitztal kommt gestern am späten Abend. In einer Aussendung verkündet der börsennotierte Faserhersteller Lenzing, die Produktion im Burgenland werde bis Ende dieses Jahres eingestellt. Der Standort Heiligenkreuz soll verkauft werden. Konzernchef Georg Kasperkowitz wird mit den Worten zitiert, Lenzing werde sich aus Heiligenkreuz zurückziehen, man werde aber versuchen, dass der Standort mit einem neuen Eigentümer weiter besteht. Die Käufersuche beginne sofort und könne erfahrungsgemäß binnen weniger Monate abgeschlossen sein, so der Vorstandschef von Lenzing. In Heiligenkreuz arbeiten 285 Personen, für sie gebe es laut dem Unternehmen einen Sozialplan. Auch ein Faserwerk in England wird geschlossen, aber erst ein Jahr später. Insgesamt will Lenzing weltweit bis Ende nächsten Jahres 2000 Stellen abbauen. Damit wird jeder vierte Arbeitsplatz gestrichen. Derzeit beschäftigt die Lenzing-Gruppe weltweit 7700 Mitarbeiterinnen und Mitarbeiter. Der Konzern schreibt schon das vierte Jahr in Folge rote Zahlen. Im Vorjahr machte der Verlust 135 Millionen Euro aus und baut schon länger Personal ab. Als Gründe für die Krise gelten die schwache Nachfrage am Textilmarkt, der scharfe Wettbewerb günstiger asiatischer Faserhersteller, aber auch häufige Wechsel im Management und Managementfehler. Im vergangenen Herbst hat Lenzing angekündigt, 600 Jobs zu streichen, der Großteil in der Verwaltung in der Zentrale in Oberösterreich. Zugleich wurde damals auch ein Investitionsprogramm unter anderem für Heiligenkreuz im Ausmaß von über 100 Millionen Euro beschlossen. Im Zuge des neuen Sparprogramms kommt nun trotzdem das Aus für das südburgenländische Werk. Burgenlands Landeshauptmann Hans-Peter Doskozil spricht von einer schmerzhaften Weichenstellung der Konzernverantwortlichen, die politisch nicht zu beeinflussen sei. Das Land werde jedoch den Standort und die Beschäftigten nicht im Stich lassen und an einer positiven Perspektive für die Region mitwirken, so Doskozil in einer Aussendung. Haupteigentümer von Lenzing ist die heimische Industrieholding B&C-Gruppe, die gemeinsam mit einem brasilianischen Zellstoffkonzern die Mehrheit der Aktien hält.
0: Und nach den Tonproblemen bin ich jetzt wieder mit dem Chef der Wehrdienstkommission verbunden, Erwin Hameseder. Guten Morgen noch einmal.
2: Guten Morgen.
0: Sie haben sich vorhin mit der Wehrdienstreform einigermaßen zufrieden gezeigt. Ihr Wehrdienstkommissionskollege Stahlinger hat es hier an dieser Stelle im Morgenjournal vor kurzem etwas drastischer ausgedrückt. Alles unter 8 plus 2 sei fahrlässig, weil die Soldaten sonst für den Ernstfall nicht gerüstet seien. Hat er Unrecht?
2: Ja, er hat insofern nicht Unrecht, dass auch ich hier zum Ausdruck gebracht habe, dass ich nicht ganz zufrieden bin und zufrieden sein kann. Aber eines ist schon klar festzuhalten, wir haben als Expertenkommission zwei Modelle vorgeschlagen. Idealerweise wäre zu wählen gewesen das Österreich-Plus-Modell, 8 Monate Wehrdienst und 12 Monate Wehrersatzdienst. Und verpflichtende Milizübungen im Ausmaß von 60 Tagen. Wir sind jetzt sehr in der Nähe vom Stufenmodell. Der Unterschied ist, dass 6 Monate Grundwehrdienst, wie von uns vorgeschlagen, kombiniert mit 90 Tagen statt 100 Tagen Milizübungen. Aber wo es einen größeren Unterschied gibt, wir hätten immer vorgeschlagen, dass der Wehrersatzdienst auf 12 Monate verpflichtend ausgeweitet wird. Jetzt ist es so, dass der Wehrersatzdienst bei 9 Monaten bleibt, sollte aber und freiwillig 2 Monate zusätzlich möglich sind, sollte aber die Anzahl der Grundwehrdiener etwas unter 14.000 sinken, dann tritt eine Automatik in Kraft, dass auch dann der Wehrersatzdienst verpflichtend 11 Monate beträgt.
0: Jetzt ist der Zivildienst aber gleich lang wie der Wehrdienst geblieben. Gehen Sie davon aus, dass sich so genügend junge Männer zum Wehrdienst melden werden?
2: Es ist insgesamt ein Paket, das geschnürt werden soll. Wichtig ist, dass der Sold für die Grundwehrdiener auf 1.000 Euro angehoben wird. Das ist eine deutliche Erhöhung. Es wird auch eine Intensivierung der Ausbildungszeit geben. Es wird einige zusätzliche Anreize noch geben. Dann muss man beobachten, ob wir weiterhin ungefähr diese 16.000 Grundwehrdiener pro Jahr halten können. Wenn das nicht der Fall ist, betone ich noch einmal, tritt auch verfassungsrechtlich dann die automatische Verlängerung des Wehrersatzdienstes auf 11 Monate ein. ein kleines tränendes Auge, wenn Sie so wollen, auf meiner Seite. Aber man muss auch schon klar sagen, so weit waren wir beim österreichischen Bundesheer noch nie. Das hat die Frau Bundesminister Thanner ausgezeichnet gemacht. Und militärisch können wir unsere Ziele etwas schwieriger als sonst geplant, aber doch auch erreichen.
0: Sie betonen sehr, dass im Fall des Falles der Zivildienst ja verlängert werden kann, verlängert wird. Sie rechnen also nicht damit, dass es genug Rekruten geben wird?
2: Ich befürchte, dass es nicht genug Rekruten geben wird und damit auch dann die Verpflichtung beim Wehrersatzdienst auf 11 Monate steigt. Und dann sollte wieder jene Ausgewogenheit zwischen Grundwehrdienst und Zivildienst gegeben sein, dass dauerhaft einerseits die militärischen Ziele erreicht werden können. Wir brauchen die richtige Anzahl und die richtig ausgebildeten Soldaten zur dann richtigen Zeit. Einerseits und auch der Zivildienst ist ja etwas, das wir in unserer Zivilgesellschaft brauchen. Gibt es überhaupt keine Frage. Und das sollte auch mit diesem Modell nach einer gewissen Einschleifregelung möglich sein.
0: Kommen wir noch zum Preis dieses jetzt vorgelegten Modells. Sie haben gesagt, dieses 6 plus 3 ist teurer. Das hat seinen Preis, ca. 200 Millionen Euro mehr. Dazu kommt, dass der Sold im Wehrdienst um 60% erhöht wird auf fast 1.000 Euro pro Monat. Was wird das im Jahr an Mehrkosten insgesamt ausmachen, Ihrer Einschätzung nach?
2: Ja, ganz genau kann man es nicht sagen, weil wir nicht wissen, nicht ganz genau im Vorhinein wissen, was also die Milizübenden verdienen. Aber Sie haben schon angesprochen, es wird sich wohl um die 200 bis 250 Millionen Euro wird das betragen. Und ja, uns ist wichtig, da meine ich die Frau Bundesministerin und auch der Kommission ist es wichtig, dass das nicht dann von den Investitionen in Abzug zu bringen ist. Denn wichtig ist, wir brauchen einerseits das Personal, das mit diesem Modell sichergestellt werden kann. Und auf der anderen Seite brauchen wir aber auch die modernen Beschaffungen. Und dazu ist das Budget, und das hat der Bundeskanzler gestern auch angesprochen, muss das Budget auch zur Verfügung gestellt werden.
0: Das heißt, Ihnen wurde zugesichert, dass das Bundesheer bei der Beschaffung dafür nicht sparen muss?
2: Das wurde gestern auch so zum Ausdruck gebracht. Und wenn Sie so wollen, das sehe ich auch mit als Garantie, so wie es angesprochen wurde.
0: Sie haben gesagt, die Reaktion muss schnell sein des Bundesheeres. Derzeit liegen wir bei 2 Monaten Vorbereitung für die Einsatzzeit. Das muss auf Tage gedrückt werden, haben Sie gesagt. Worauf wird das mit dem vorliegenden Modell gedrückt?
2: Nein, durch die Ausbildung. Also dieses Modell gibt auch eine breite Möglichkeit. Es ist vorgesehen, die 6 Monate Basisausbildung durchzuziehen, aber dann auch gleichzeitig anzubieten, unmittelbar die Durchführung der Truppenausbildung, die sonst ja in den Milizübungen stattgefunden hätte. Und dann erst finden die Milizübungen statt, sodass der Ausbildungsstand der Soldaten dann ein deutlich höherer ist und wir nicht mehr 2 Monate Einsatzvorbereitungszeit brauchen und wir dann wirklich mit Tagen für die Mobilmachung auskommen sollen. Das ist zu üben und das wird auch geübt werden.
0: Und in welchem Zeitraum wird das eintreten?
2: Ja, wir brauchen da, bis das Modell auch richtig wirksam wird, vergeht einige Jahre. Ziel ist es, dass bis 2032 das österreichische Bundesheer voll verteidigungsfähig ist und wo auch dann diese kürzeren Mobilmachungszeiten auf jeden Fall eingehalten werden können.
0: Sagt Erwin Hammes-Eder, Vorsitzender der Wehrdienstkommission. Vielen Dank für das Gespräch und noch einen guten Tag.
2: Vielen Dank auch Ihnen, einen guten Tag. Dankeschön.
0: Und wir gehen ins Ausland. Nach Spanien und Frankreich sind jetzt auch in Portugal mehrere Waldbrände ausgebrochen. Im Zentrum und im Norden des Landes kämpfen mehr als 1000 Einsatzkräfte gegen die Flammen. In Frankreich mussten rund um Bordeaux mehr als 250 Menschen vor den Feuern in Sicherheit gebracht werden. Eines davon ist mittlerweile unter Kontrolle, doch das Größere in der Gironde noch lange nicht, berichtet aus Bordeaux Leonie Heitz.
3: Auf den ersten Blick wirkt Bordeaux fast normal. Kinder fahren Karussell, Menschen sitzen auf Kaffeeterrassen, die Einkaufsstraßen sind voll. Und doch ist der Ausnahmezustand nur wenige Kilometer entfernt. Der Waldbrand in der Gironde ist inzwischen der größte, den die Region je erlebt hat. Die Flammen stehen vor den Toren der Stadt. Das macht uns große Angst. Wir sorgen uns um die Tiere und Menschen. Viele Freunde von mir mussten in Sicherheit gebracht werden. Wir verfolgen die Entwicklung dieses riesigen Feuers Stunde für Stunde. Isabelle Lissy und andere Bewohner helfen inzwischen Freunden und Bekannten, die ihre Häuser verlassen mussten. Wir sind Klimamigranten, erzählt Raphael Marlin. Jedenfalls mussten wir das Kap Ferré am Donnerstagabend verlassen und warten jetzt darauf, ob wir zurückkehren können. Jeden Tag hoffen wir, wieder nach Hause zu dürfen. Die Halbinsel Kap Ferré gehört zu den beliebtesten Urlaubszielen Frankreichs. Doch statt voller Strände und Ferienhäuser prägen derzeit Straßensperren und menschenleere Ortschaften die Region. Viele Touristen haben ihren Urlaub in der Region abgebrochen, so wie Kendra Sanchez Mbuya. Wir haben entschieden, unseren Aufenthalt zu verkürzen. Wir wollen die Einsatzkräfte nicht zusätzlich belasten und nicht im Weg stehen, falls weitere Evakuierungen notwendig sind. Auch im Zentrum von Bordeaux spürt man die Folgen. Noch vor wenigen Tagen lag Rauch über der Stadt. Selbst 100 Kilometer entfernt war der Brandgeruch wahrnehmbar.
4: On commence à sentir les effets.
3: Man spürt inzwischen die Auswirkungen des Klimawandels im Alltag. Wir wohnen 100 Kilometer nördlich von Bordeaux und haben den Rauch sogar dort gerochen. Für Ludovic Blanc ist das Feuer deshalb auch ein Warnsignal an die Politik. Ich glaube, Europa und die Welt sind nicht ausreichend vorbereitet. Man hat noch nicht wirklich verstanden, was auf uns zukommt. Präsident Macron ist gestern nach Bordeaux gereist und bestätigt, dass sich das Feuer etwas stabilisiert hat.
5: Maintenant, je reste prudent.
3: Ich bleibe aber aus mehreren Gründen vorsichtig. Die Hitze wird wieder stärker und es ist sehr windig.
5: Le vent est là.
3: Ab heute beginnt die nächste Hitzewelle in Bordeaux, bereits die vierte des Jahres. Deshalb bleibt die Angst und mit ihr die Sorge, dass solche Bilder in Frankreich künftig häufiger werden.
0: Und jetzt kommen wir zur Kultur im Morgenjournal. Schon in der Vergangenheit hat den spanischen Regisseur Pedro Almodóvar in seinen Filmen das Medium Kino beschäftigt, etwa in Zerrissene Umarmungen und Leid und Herrlichkeit. Auch in seinem neuen Werk lässt ihn die Entstehung von Filmkunst nicht los, vor allem die Frage, woher die Ideen dafür kommen. Bitteres Fest lautet der Titel des Films, der heuer bei den Filmfestspielen in Cannes Premiere hatte. Übermorgen kommt er in die heimischen Kinos. Arnold Schnötzinger.
6: Woher kommt künstlerische Inspiration? Leicht ist das nicht zu beantworten, denn oft ist es eine Summe von eigenen Erlebnissen und den Erfahrungen anderer, eine Summe von Erlebtem und Erdachtem. Der Filmemacher Raoul leidet unter einer Schreibblockade, doch als ihm seine Assistentin Monika von einem Todesfall aus ihrem persönlichen Umfeld erzählt, springt der kreative Geist an.
7: Muss ich dir wieder und wieder erklären, dass ich nur in der Lage bin zu schreiben, wenn ich absolut frei bin? Koste es, was es wolle.
6: Koste es, was es wolle, eine verhängnisvolle Formulierung, denn auch wenn Raoul sein 2026 verfasstes Drehbuch im Jahr 2004 ansiedelt, Orte, Namen und Details verändert, verweist die Geschichte eindeutig auf das konkrete Schicksal einer lebenden Person. Doch wie weit darf man sich am Leid von Menschen künstlerisch bedienen? Regisseur Pedro Almodóvar.
8: In dem Moment, in dem du dich beim Schreiben meines Drehbuchs von realen Ereignissen inspirieren lässt und diese mit deiner eigenen Fiktion vermischst, denkst du nur an dich selbst. Es ist ein absolut egoistischer Moment. Sobald das Drehbuch fertig ist, muss man aber sehr wohl darüber nachdenken, ob man damit jemandem schaden könnte.
9: Elena wird mir nie verzeihen, dass ich dir erzählt habe.
10: Ich habe sie nicht weitererzählt.
9: Du hast es in ein Drehbuch geschrieben. Ist das etwa nichts?
10: Aber du weißt, wie das ist mit der Fiktion.
9: Das hier ist keine Fiktion.
10: Autofiktion.
9: Ein Scheißdreck!
6: Monika ist wenig amüsiert und Raouls Rechtfertigungen wirken müde. Die Frage, wo die Grenze zwischen real und fiktional ist, zwischen zulässiger Inspiration und gemeiner Ausbeutung, zieht sich durch den gesamten Film. Dementsprechend gestaltet Regisseur Almodóvar auch die Struktur des Films auf sich ständig überlagernden Erzählebenen.
7: Es war eine Übung, ein bisschen wie bei Pirandello, in der die Figuren mit ihrem Schöpfer sprechen.
8: mit dem Schriftsteller. Diese Idee begeisterte mich sehr.
6: Während also das verfasste Drehbuch von Filmemacher Raoul rund um Tod, Trauer, Verlust, Untreue und Verdrängung kreist, zieht Pedro Almodóvar eine Metaebene ein, auf der Moral und künstlerische Arbeitsethik verhandelt werden.
11: Wenn es ein Ende gibt, ist es wahrscheinlich kein glückliches. Du vergisst, es ist eine Fiktion. Und ich entscheide über das Ende. Wie kannst du denken, dass du jemanden retten könntest? Die Fiktion hat nicht diese Macht.
6: Raoul kann man getrost als alter Ego von Pedro Almodóvar sehen. Konsequenterweise konfrontiert sich der 76-jährige Regisseur mit der heiklen Frage nach der Inspiration auch selbst. Raoul betitelt nämlich sein Drehbuch Bitteres Fest und genauso auch Almodóvar seinen Film. Die Ironie dabei, von bitter kann bei diesem lustvollen Vexierspiel keinesfalls die Rede sein.
0: Und weiter geht es im Nachrichtenstudio. Paul Kraker, bitte.
12: Der börsennotierte Faserhersteller Lenzing baut weltweit jeden vierten Mitarbeiter ab. Insgesamt gehen bis Ende 2027 2000 Jobs verloren, wie Lenzing mitteilt. An den Standorten Grimsby in England und Heiligenkreuz im Burgenland wird die Fasernproduktion eingestellt. In Heiligenkreuz sind fast 300 Mitarbeiter betroffen. Der Vorsitzende der Wehrdienstkommission Erwin Hameseder beurteilt die Verlängerung des Wehrdienstes zwiespältig. Hameseder sagt, er sei nicht ganz zufrieden, man sei aber weiter als bisher, das sei eine gute Annäherung. Er rechnet damit, dass es nicht genug Rekruten geben werde, daher sei der Mechanismus wichtig, dass der Zivildienst dann automatisch verlängert werde. Der Wehrdienst dauert künftig 6 Monate plus 3 Monate Truppenübungen, der Zivildienst weitere 9 Monate plus freiwillig 2. Der Staatsschutz spricht sich für die Möglichkeit einer Fußfessel für islamistische Gefährder aus. Staatsschutzdirektorin Silvia Mayer sagt, die Fußfessel wäre wichtig, um Radikalisierte zu überwachen und daran zu hindern, bestimmte Orte zu betreten. Mayer schätzt, dass es in Österreich eine niedrige dreistellige Zahl von Gefährdern gibt. Die Gefahr für islamistische Attentate in Österreich, wie zuletzt in Berlin, sei groß. Eine konkrete Bedrohung gebe es derzeit nicht. US-Präsident Donald Trump empfängt den ukrainischen Präsidenten Volodymyr Zelensky im Weißen Haus. Sie sprechen über den Ukraine-Krieg. Die Beziehungen zwischen Trump und Zelensky haben sich in den vergangenen Monaten deutlich verbessert. Trump hat Zelensky zuletzt als mutig gelobt.
0: Dankeschön. Zum Abschluss des Morgenjournals sprechen wir noch ausführlich übers Wetter. Bei mir im Studio ist Daniel Stanker. Große Hitze kommt auf uns zu. Ab wann und wo wird es am heißesten?
13: Die Hitze steigert sich schrittweise. Heute werden es mit viel Sonnenschein 25 bis 32 Grad, obwohl jetzt in der Früh und am Vormittag in der Osthälfte des Landes noch ein paar Wolken mitmischen. Das dämpft die Temperaturen im Vergleich zu dem, was in den nächsten Tagen auf uns zukommt. Morgen am Mittwoch werden es bereits 30 bis 35 Grad und dazu wird es vielerorts schwül im Laufe des Nachmittags. Regenschauer und teils heftige Gewitter können vorübergehend von Vorarlberg bis in die Obersteiermark für Abkühlung sorgen, auch wenn die nicht lange anhält. Ab dem Donnerstag sind dann Spitzenwerte von etwa 35 bis 39 Grad dabei und das vor allem im Osten, im Wiener Becken und im Burgenland, wahrscheinlich bis weit in die nächste Woche hinein. Auch im Westen stehen viele heiße Tage bevor, aber die Temperaturen hier bleiben nicht so lange im extremen Bereich.
0: Und mit diesen Aussichten verabschiedet sich Ihr Journalteam vorübergehend. Die nächste Ausgabe des Morgenjournals hören Sie um 8 Uhr. Sonja Watzka begleitet Sie weiter. Guten Morgen mit Ö1.
14: Genau, wir begleiten Sie jetzt auf Ihrem Marsch von der Sonne in den Schatten, von zu Hause in die Arbeit, vom Wohnzimmer in die Küche, wohin auch immer, mit dem Marsch Miniature Viennoise von Fritz Kreisler. Guten Morgen.

0: Kleiner Wiener Marsch für Violine und Klavier von Fritz Kreisler. Der Marsch Miniature Viennoise, 7.36 Uhr. Guten Morgen jetzt mit einer kleinen Programmvorschau.
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0: Jetzt ist es 7.38 Uhr und weiter geht es mit einer Sinfonia in D-Dur.

Presto. Der vierte Satz aus der Sinfonie in D-Dur von Leopold Hoffmann mit dem Northern Chamber Orchestra aus Manchester. Und jetzt um 7.40 Uhr horchen wir in den Wald hinein, wo der Kuckuck und die Nachtigall gerade aufeinandertreffen.

Matthias Kirschner reiht Klavier und die Deutsche Kammerakademie Neuss am Rhein. Wann das mit Georg Friedrich Händel? Pardon, meine Stimme hat mich gerade verlassen. Guten Morgen mit Österreich 1 um 7.43 Uhr.

0: Musik des Komponisten Nils Wilhelm Gade, 7.47 Uhr, guten Morgen mit Ö1. Können Magic Mushrooms, also halluzinogene Pilze bei Depressionen und Demenz helfen? Hoffnung gab es zuletzt durch einen Fall, wo eine Frau mit weit fortgeschrittener Alzheimer-Demenz nach dem Konsum dieser Pilze keine Krankheitssymptome mehr gezeigt hat. Möglich macht das die psychoaktive Substanz in diesen Pilzen. Auch in der Therapie schwer behandelbarer Depressionen werden große Hoffnungen auf diesen bisher noch illegalen Wirkstoff gesetzt. Es gibt aber auch etliche Risiken zu beachten, berichtet Christine Linduska.
1: Knapp 20 Stunden nach Verabreichung von wenigen Gramm psilocybinhaltigen Pilzen spricht eine Alzheimer-Patientin erstmals seit Jahren plötzlich wieder in vollständigen Sätzen. Sie kann auch wieder gehen und erkennt ihre Angehörigen. Dieser kürzlich publik gewordene Fall aus Brasilien verblüfft selbst Fachleute. Erklärbar sei all das durch die Wirkung der psychoaktiven Substanz, sagt der Psychiater Johannes Jungwirth vom Uniklinikum Zürich.
2: Psilocybin regt über molekulare Prozesse die Neuroplastizität an, die Veränderungsfähigkeit des Gehirns. Ein neuroplastisches Neuron kann wieder neu wachsen, neue Synapsen bilden. Und da ist das Psilocybin relativ stark, dass es das verbessert.
1: Schon länger wird vermutet, dass dieser Mechanismus bei einer Alzheimer-Erkrankung wirken könnte.
2: Man muss aber dazu sagen, dass diese Fallstudie nichts beweist, also gar nichts. Es kann auch Zufall sein. Einzelfallstudien sind spannend, um Hypothesen zu generieren oder auch Aufmerksamkeit zu generieren. Aber sie beweisen jetzt nicht, dass Psilocybin bei Alzheimer wirksam ist.
1: Wesentlich besser untersucht ist die psychoaktive Substanz in der Therapie schwer behandelbarer Depressionen. Seit Jahren wird weltweit dazu geforscht. Johannes Jungwirth konnte die Wirksamkeit von Psilocybin nun erstmals in Therapiesitzungen an 19 Patienten im klinischen Alltag nachweisen.
2: Wir haben es bis zu 4-mal untersucht in unserer Studie. Wir konnten die Dosierung anpassen. Wir konnten aber zeigen, dass der stärkste Effekt nach der ersten Sitzung aufgetreten ist und dass nach den weiteren Sitzungen kein zusätzlicher Effekt dann stattgefunden hat.
1: Das zeige, dass Psilocybin kein Wundermittel ist. Depressive Menschen sind unter der Wirkung der bewusstseinserweiternden Droge unbekannten oder lange verdrängten Gefühlen ausgesetzt. In Kombination mit Psychotherapie nütze man das für den Heilungsprozess, sagt Jungwirth. Das funktioniert aber nicht immer. Nur rund ein Drittel der Patienten spricht gut auf diese Behandlung an, hat die Studie ergeben. Dabei können auch Nebenwirkungen wie Angst- oder Panikattacken auftreten.
2: Wenn man nicht darüber informiert ist, dann wird das ganz sicherlich zu einem Horrortrip. Dann kann das sehr, sehr unangenehm und auch traumatisierend sein.
1: Im Gegensatz zu depressiven Personen kann man Demenzerkrankte darüber nicht aufklären. Vereinzelt wird auch zum Einsatz von Psilocybin bei Demenz geforscht. Aber belastbare Ergebnisse fehlen bisher. Bei der Patientin aus Brasilien übrigens sind die Alzheimer-Symptome nach gut einem Monat wieder zurückgekehrt.
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0: The Peat Dance, ein dänisches Traditional, gespielt vom Danish String Quartet, ausgesucht vom heutigen Musikgestalter Julian Dvorak, 7.54 Uhr. Laut Wetterprognosen naht die nächste Hitzewelle. Leporello hat einen Vorschlag zur Abkühlung.
1: Neulich an einem heißen Sommertag. Einige Menschen haben sich am Wiener Donaukanal versammelt, um hier gemeinsam schwimmen zu gehen. Richtig gehört, schwimmen im Donaukanal. Oder besser gesagt, in der Strömung treiben. Organisiert wird die Veranstaltung Festschwimmern vom Schwimmverein Donaukanal, der vor 6 Jahren von Studierenden der Universität für angewandte Kunst gegründet wurde. Elisabeth Hess hat sich und das urbane Badevolk gemischt.
2: Also das Wichtigste ist sozusagen die Freude am Schwimmen einfach gemeinsam zu erleben. Und wir haben 2-mal die Woche Vereinstreffen, wo wir über das Schwimmen informieren, wo wir die Sicherheitsaspekte besprechen und uns überlegen, auf was man achten muss, damit es für alle einfach eine gute Erfahrung ist und so einfach mehr Leute zum Donaukanal zu bringen.
1: Anna Zettel ist Vorstandsmitglied im Schwimmverein Donaukanal. Das Festschwimmern ist ein buntes, generationenübergreifendes Treiben von Menschen, die an diesem Tag zum ersten Mal die Badefreuden im Donaukanal genießen.
3: Ich finde, das macht sehr viel mit der Lebensqualität von der Stadt, wenn man in der Stadt ins Wasser kann und auch in einer kurzen Entfernung von irgendwie zu Hause ins Wasser kann.
4: Man geht da immer vorbei und denkt sich immer so, boah, will man da wirklich schwimmen gehen? Und dann gibt es aber Leute, die das einfach machen und zeigen, dass es geht und dass die Wasserqualität ist ja anscheinend sehr gut. Und dann denke ich mir, ist es cool, einfach um einen neuen Ort zu schaffen, der im Sommer für Abkühlung sorgt.
1: Gerade jetzt, wo die Sommer immer heißer werden, wünscht sich der Schwimmverein Donaukanal auch eine Stadtplanung nach den Bedürfnissen der Menschen. Die Vorstandsmitglieder Anna Zettel und Paul Simon sind daher auch dafür, dass der Donaukanal von allen genutzt werden kann.
5: Ich glaube, es braucht einfach Orte zum Abkühlen und mehr davon und vor allem, wo sich Leute einfach, ohne dass da viel Kommerz ist oder was auch immer, einfach sein können. Und ich glaube, da fokussieren wir uns viel auf das Land und das Wasser haben wir ein bisschen vergessen, aber gleichzeitig ist es ja unglaublich viel Raum, der da ist.
2: Es ist enorm wichtig. Es gibt von der Stadt Wien das 15-Minuten-Stadtkonzept, also alles soll in 15 Minuten erreichbar sein. Abkühlung, Einkauf, Arbeit und dazu gehört auch das Wasser, ganz, ganz wichtig. Und viele Menschen sind nicht so mobil. Also da kann der Donaukanal das werden, was er vor 100 Jahren schon mal war, nämlich eine Riviera, ein Strand für die Menschen, die da wohnen.
1: Das Schwimmen im Wiener Donaukanal wurde schon Anfang des 20. Jahrhunderts in sogenannten Strombädern praktiziert. Eine Ausstellung im Waschsalon des Karl-Marx-Hofes gibt Einblicke in die damalige Schwimm- und Badekultur im Roten Wien. Lili Bauer hat die Ausstellung kuratiert.
6: Also Voraussetzung zur Schaffung dieser Strombäder waren mal, dass man an beiden Seiten des Donaukanals Hauptsammelkanäle errichtet, weil ursprünglich sind die Straßenkanäle direkt in den Donaukanal gegangen. Und als jetzt, wie es so schön heißt, keine Fäkalien mehr herumschwimmen, gibt es keine hygienischen Bedenken mehr, in Donaukanal Strombäder zu errichten. Und das erste Strombad wird bereits 1904 bei der Rotundenbrücke eingerichtet.
1: Pritscheln und Planschen, schicke Bademode präsentieren oder Urlaubsgefühle mitten in der Stadt bekommen. Das war bei den Strombädern der Augartenbrücke, der Rotundenbrücke, der Aspernbrücke und beim Kuchelauer Hafen einst möglich. Diese Strombäder waren etwa 60 Meter lang und 10 Meter breit.
6: Und jedes Badeschiff hatte 2 Abteilungen, weil auch hier noch Geschlechtertrennung vorgeherrscht hat. Es gab einen Damenbereich und einen Herrenbereich und in jedem Bereich auch noch eine eigene Kegelabteilung. Gebadet wurde in dem Wasser des Donaukanals und es wurde aber ein Badekorb unter jeder Wasserfläche angebracht. Der war auf Erwachsene 1,80 Meter eingestellt und für Kinder 80 Zentimeter. Und dieser Badekorb hatte auf der einen Seite den Sinn, dass anschwellendes Gehölz niemand verletzt, beziehungsweise dass auch niemand verschwindet oder verloren geht.
1: Für alle, die jetzt Lust bekommen haben, sich im kühlen Wasser des Donaukanals zu erfrischen, der Schwimmverein Donaukanal veranstaltet am 29. August die Schwimmparade, erzählt Paul Simon.
5: Ja, die Schwimmparade ist unser großes Vorzeigeprojekt. Das sind, ich glaube, heuer 300 Leute, die gleichzeitig so ein Stück hier von der Hermann-Strand-Bar losschwimmen und sich dann einmal gemeinsam, aber in einem großen Pulk quasi runtergleiten lassen. Viele Leute, die auch das zum ersten Mal machen und sonst auch Programm und ist die Wasserrettung da, dass nichts passieren kann und wir geben Erklärungen, wie man zu schwimmen hat und so weiter. Genau, herzliche Einladung.
0: Und mit Leporello endet auch die Dienstagsausgabe von Guten Morgen mit Ö1 mit Sonja Watzka. Helmut Jasper trägt normalerweise gern Gitarren in einen Konzertsaal. Heute trägt er Steine nach Mekka.
7: Ja, das ist ein alter islamischer Brauch. Und ich stelle mir natürlich die Frage, was wäre ein Mekka in der Musik? Wo liegt es? Und wie kommt man dahin? Und diese Frage wird uns heute im Pasticcio beschäftigen, unter anderem. Und natürlich beschäftigen wir uns auch mit dem immer wärmer werdenden Wetter.
0: Ab 8:20 Uhr, das Pasticcio wie gewohnt und bis dahin wieder ausführliche Informationen aus unserer Ö1-Journale-Redaktion. Es ist 8 Uhr. Immer.
8: 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Mit Christine Tönicke-Frenkenberger im Studio. Guten Morgen. Der börsennotierte Faserhersteller Lenzing lässt die Faserproduktion im Burgenland mit Jahresende auslaufen. Alle 300 Stellen werden abgebaut. Die Wehrdienstreform bringt mehr Geld für Rekruten und vorerst keine Verlängerung beim Zivildienst. Vorerst. Der Vorsitzende der Wehrdienstkommission geht davon aus, dass der Mechanismus für eine Verlängerung in Kraft tritt, weil es zu wenig Rekruten geben wird. Nach dem Attentat eines Islamisten in Berlin spricht der Staatsschutz von einer hohen Gefährdungslage in Österreich und fordert die Möglichkeit einer Fußfessel für islamistische Gefährder. Nach Spanien und Frankreich sind jetzt auch in Portugal mehrere Waldbrände ausgebrochen und das Wetter in Österreich wird heute überwiegend sonnig und heiß. Der Faserhersteller Lenzing baut weltweit jeden vierten Mitarbeiter ab. Insgesamt gehen bis Ende 2027 2000 Jobs verloren, wie das Unternehmen mitteilt. Der Standort in Heiligenkreuz im Südburgenland soll schon heuer geschlossen und verkauft werden. Dort arbeiten rund 300 Menschen. Für sie soll es einen Sozialplan geben. Bei mir ist jetzt Michael Fröschl aus der Wirtschaftsredaktion. Wie begründet denn Lenzing den neuerlichen Personalabbau?
9: Ja, es geht darum, die Kosten zu senken und die Produktion auf weniger Standorte zu konzentrieren. Das bedeutet das Aus für das Faserwerk in Heiligenkreuz im Lafnitztal. Am Abend verkündet eben der börsennotierte Faserhersteller Lenzing, dass die Produktion im Burgenland schon bis Ende dieses Jahres eingestellt wird. Der Standort soll verkauft werden. Konzernchef Georg Kasperkowitz wird mit den Worten zitiert: Man hoffe, der Standort bestehe mit einem neuen Eigentümer weiter. Die Suche nach einem Käufer beginne sofort und könne binnen weniger Monate abgeschlossen sein. In Heiligenkreuz arbeiten rund 300 Menschen. Für sie gäbe es laut dem Unternehmen schon einen Sozialplan. Auch ein Faserwerk in England wird geschlossen, aber erst ein Jahr später. In Summe gehen eben weltweit 2000 Stellen bis Ende nächsten Jahres verloren. Damit wird jeder vierte Arbeitsplatz gestrichen. Lenzing steckt schon länger in den roten Zahlen. Der Konzern schreibt das vierte Jahr in Folge Verluste. Im Vorjahr waren es ein Minus von über 130 Millionen Euro. Und als Gründe dafür gelten die schwache Nachfrage am Textilmarkt, der scharfe Wettbewerb günstigerer asiatischer Anbieter. Aber es gab bei Lenzing auch häufige Wechsel im Management und auch Managementfehler. Man denke nur an die verunglückte Maskenproduktion mit der Hygiene Austria.
8: Die Entscheidung, Heiligenkreuz zu verkaufen, ist gestern am späten Abend bekannt gegeben worden. Und dazu gibt es auch schon eine erste Reaktion aus dem Betriebsrat.
9: Ja, die Beschäftigten hat das Aus für ihr Werk wie aus heiterem Himmel getroffen, sagt Philipp Perl, der Vorsitzende des Arbeiterbetriebsrats in Heiligenkreuz.
10: Um ca. 20 Uhr gestern Abend erreichte uns die Hiobsbotschaft, dass unser Standort vor einer Schließung steht. Dass es Änderungen geben wird, mit dem haben wir vielleicht schon gerechnet, da sie ja bereits im Frühjahr angekündigt worden sind. Aber mit dieser Entscheidung, glaube ich, hat wirklich niemand gerechnet.
9: Ja, diese Überraschung ist nachvollziehbar. Es wurde doch im Vorjahr noch ein Investitionsprogramm für das Faserwerk in Heiligenkreuz beschlossen. Perl hofft jetzt, dass ein neuer Investor das Werk übernimmt und möglichst viele Arbeitsplätze erhalten bleiben.
10: Wir sitzen alle im gleichen Boot und können nur hoffen, dass dieses Boot nicht ganz untergeht, sondern ein möglicher Investor gefunden wird, der die Stärken des Standortes in Heiligenkreuz erkennt und es verhindert, dass viele Arbeitnehmer am Arbeitsmarkt landen.
9: Sagt der Arbeiterbetriebsratsvorsitzende von Lenzing in Heiligenkreuz.
8: Das Prinzip Hoffnung, wie reagiert denn die Politik?
9: Ja, es gibt Reaktionen aus der Landespolitik. Das Ganze ist ja ein harter Schlag für die ganze Region da im Südburgenland. Lenzing ist im Bezirk Jennersdorf ein wichtiger und großer Arbeitgeber. Am Abend hat sich daher Burgenlands Landeshauptmann Hans-Peter Doskozil von der SPÖ zu Wort gemeldet. Er spricht von einer schmerzhaften Weichenstellung der Konzernverantwortlichen, die politisch nicht zu beeinflussen sei. Das Land werde aber den Standort und die Beschäftigten unterstützen und wolle an einer positiven Perspektive für die Region mitwirken, so Doskozil in einer Aussendung. Kritik kommt von der Opposition im Land. ÖVP und FPÖ sprechen von einer falschen Standortpolitik und einer dramatischen Nachricht. Jetzt brauche es einen konkreten Rettungsplan für die Arbeitsplätze.
8: Berichtet Michael Fröschl. Vielen Dank.
9: Gerne.
8: Nach 7 Monaten intensiver Diskussion hat sich die Regierung auf eine Wehrdienstreform verständigt. Geworden ist es keines der empfohlenen Modelle der Wehrdienstkommission, sondern ein Kompromiss. Der Grundwehrdienst soll wie bisher 6 Monate dauern. Dazu kommen 3 Monate verpflichtende Übungen. Ein Teil davon gleich nach dem Grundwehrdienst, der Rest alle 2 Jahre, jeweils 10 Tage am Stück. Der Zivildienst bleibt vorerst bei 9 Monaten und wird erst verpflichtend verlängert, wenn das Heer zu wenig Rekruten hat. Was der Leiter der Wehrdienstkommission Erwin Hammeseder bereits kommen sieht.
11: Ich befürchte, dass es nicht genug Rekruten geben wird und damit auch dann die Verpflichtung beim Wehrersatzdienst auf 11 Monate steigt. Und dann sollte wieder jene Ausgewogenheit zwischen Grundwehrdienst und Zivildienst gegeben sein, dass dauerhaft einerseits die militärischen Ziele erreicht werden können. Wir brauchen die richtige Anzahl und die richtig ausgebildeten Soldaten zur dann richtigen Zeit. Einerseits und auch der Zivildienst ist ja etwas, das wir in unserer Zivilgesellschaft brauchen.
8: Sagt Erwin Hammeseder im Morgenjournal um 7. Das Gespräch können Sie in voller Länge online nachhören. Nach dem Terroranschlag auf die Berliner Pride-Parade Christopher Street Day am Wochenende ist bekannt geworden, dass der mutmaßliche Täter mit einer Salzburgerin nach islamischem Recht verheiratet gewesen sein soll. Die Chefin der Direktion für Staatsschutz und Nachrichtendienst Silvia Mayer sagt im Morgenjournal um 7, dass es keine Verbindung zur islamistischen Szene in Österreich gegeben hat. Es herrsche dennoch auch hier eine hohe Gefährdungslage beim islamistischen Terrorismus. Der vom Innenminister geforderten Fußfessel für Gefährder kann Mayer viel abgewinnen.
12: Wir haben jetzt auch bei dem Fall in Deutschland und auch bei Gefährdern in Österreich gesehen, dass vielfach insbesondere junge Menschen, die eben inhaftiert sind und auch die Haft dann entsprechend verlassen oder entlassen werden, weiterhin radikalisiert sind und diese dann weiterhin entsprechend unsererseits überwacht werden müssen. Und genau dafür wäre zum Beispiel die Fußfessel eine wichtige Maßnahme, um einerseits zu verhindern, dass diese Personen bestimmte Örtlichkeiten auch betreten. Das würde dann entsprechend auch detektiert werden. Und zum Zweiten, um auch eine, sage ich mal, größer flächige Überwachung dieser einzelnen Personen zu ermöglichen.
8: Sagt DSN-Chefin Silvia Mayer. Und damit gehen wir ins Ausland. Die Waldbrände in Südwesteuropa sind weiter nicht unter Kontrolle. Nach Frankreich und Spanien meldet jetzt auch Portugal massive Brände. Weit über 1000 Feuerwehrleute sind dort im Einsatz, genauso wie Dutzende Löschflugzeuge und Hubschrauber. Wegen hoher Temperaturen gilt fast in ganz Portugal sehr hohe Brandgefahr, berichtet Katharina Wagner.
13: Dicker Rauch steigt auf in den rot gefärbten Himmel über der Gemeinde Penafiel westlich von Porto. Vor allem hier im Norden Portugals kämpfen gestern rund 1800 Einsatzkräfte gegen die Flammen. Bewohner zeigen sich beunruhigt. Jeder hier sei besorgt. Freunde von ihm würden ganz in der Nähe wohnen, sagt ein Mann. Starker und unbeständiger Wind würde das Feuer auf die benachbarten Ortschaften ausbreiten. Die portugiesische Feuerwehr zündete teilweise Gegenfeuer gegen die Ausweitung des Brandes an. Durch kontrollierte Brände, die wieder gelöscht werden, soll dem Feuer Brennstoff wie trockene Büsche und Bäume entzogen werden.
8: Weiter in die USA, in der Hauptstadt Washington, ist heute eine Trauerfeier Anlass für eine ganze Reihe von Krisentreffen. Am Nachmittag wird der in der außenpolitischen Fragen einflussreiche Senator Lindsey Graham aufgebahrt. Er ist vor 1,5 Wochen verstorben. Erwartet werden viele internationale Trauergäste, berichtet Markus Müller.
14: Er galt als außenpolitischer Falke mit besten Kontakten. Seit Jahren hatte Senator Lindsey Graham einen Angriff auf den Iran gefordert und war damit ganz auf der Linie des israelischen Premiers Benjamin Netanyahu. Der wird heute bei den Trauerfeiern für Graham in Washington erwartet. Er sei nicht nur sein Freund, sondern auch ein Freund des Staates Israel gewesen. Jetzt fliege er zu einem anderen Freund, erklärt Netanyahu vor seiner Abreise. Ich bin auf dem Weg nach Washington zu einem Treffen mit Donald Trump, einem Freund. Es wird unser achtes Treffen in seiner zweiten Amtszeit. Mehr Treffen als mit jedem anderen ausländischen Politiker. In diesen schwierigen Zeiten müssen wir mit großer Bestimmtheit, aber auch mit Weisheit vorgehen. Bei dem Treffen wird es aller Erwartung nach nicht nur um die Erinnerung an den verstorbenen Senator gehen, sondern auch um die aktuelle Lage im Iran. Bei Beginn des Krieges im März hatten die USA und Israel sich eng miteinander abgestimmt. In den letzten Wochen haben sich die Positionen aber immer weiter voneinander entfernt. Israel will weiterhin militärisch im Nachbarland Libanon aktiv bleiben. Das ist aber eines der wichtigsten Hindernisse für ein Abkommen zwischen den USA und dem Iran.

0: oder?
1: Ja, I think that we had really a good meeting. Yeah, the mood was good.
0: Es sei ein wirklich gutes Treffen gewesen, antwortet Zelensky. Graham sei ein echter Verteidiger der Freiheit gewesen und der Werte, die die Welt sicherer machen, erklärte Zelensky nach seinem Tod. Im Senat hatte Graham zuletzt ein neues Paket von Sanktionen gegen Russland auf den Weg gebracht, mit Maßnahmen gegen die russische Schattenflotte, Sanktionen gegen russische Handelspartner und hohen Strafzöllen. Dieses Paket ist noch nicht in Kraft. Obwohl es eine klare Mehrheit dafür im Parlament gibt, war Präsident Trump bis zuletzt skeptisch. Das wird wohl eines der Themen beim heutigen Treffen der beiden Präsidenten sein. Graham wird am Nachmittag im Kapitol verabschiedet. Dann findet in der National Cathedral ein Trauergottesdienst statt. Morgen wird er dann in seiner Heimat South Carolina beigesetzt.
2: Zurück nach Österreich. Jetzt blicken wir auf die rote Liste der UNESCO-Welterbestätten. Darauf ist Wien seit gestern nicht mehr zu finden. Das hat das Welterbe-Komitee gestern nach einer langen Debatte bekannt gegeben. Das historische Zentrum Wiens wurde 2017 als gefährdet eingestuft wegen des Heumarktprojekts des Investors Michael Theuner und dem geplanten Wohnturm. Bemerkenswert ist die Streichung von der Liste, weil der Internationale Rat für Denkmalpflege ICOMOS, der die UNESCO berät, dafür plädiert hatte, Wien auf der roten Liste zu belassen. Und dazu begrüße ich Cyril von Planter von ICOMOS Austria. Guten Morgen.
3: Guten Morgen.
2: Ja, die Entscheidung der UNESCO-Welterbekommission hat das Projekt am Heumarkt der Verwirklichung näher gebracht, kann man sagen. Bundesregierung, Stadt Wien und Investor Theuner hatten gemeinsam sehr große Anstrengungen gesetzt, die Streichung von der roten Liste zu erwirken. Was spricht denn aus ICOMOS Sicht weiterhin gegen die Umsetzung?
3: Gegen die Umsetzung selbst, das ist das macht die Stadt Wien beziehungsweise dann eben die Republik, aber eben die Stadt Wien in erster Linie. Gegen die Umsetzung spricht eigentlich, dass die Stadt Wien beziehungsweise die Republik damals bei ihrer Nominierung andere Schutzgüter definiert hat, die jetzt halt durch dieses Projekt gefährdet sind.
2: Das Heumarkt-Projekt war ursprünglich mit einer maximalen Höhe von 78 Metern, glaube ich, vorgesehen. Nach mehreren Redimensionierungen sind nun knapp 50 Meter geplant. Bleibt der berühmte Canaletto-Blick Wien vom Belvedere aus gesehen gewahrt?
3: Man wird immer noch vom Belvedere über die Stadt sehen können, aber es wird jetzt ein Gebäude zu sehen sein, das jetzt in der Form nicht zu sehen ist, denn das geplante Projekt ist natürlich deutlich höher als das, was wir jetzt haben.
2: Das heißt, der Turm ist im Weg bei dem Blick?
3: Grundsätzlich ja.
2: Und warum? Wie meinen Sie grundsätzlich ja?
3: Es ist so, dass, naja, es ist natürlich dann im Weg. Aber im Zuge eines Heritage Impact Assessments im Auftrag der Republik hat Professor Kloß festgestellt, dass das jetzige Projekt einen starken Einfluss, negativen Einfluss auf diese Sichtachse hat, die eben das eigentliche Schutzgut ist.
2: Trotz dieser Überlegungen steht jetzt offenbar nur noch eine Umweltverträglichkeitsprüfung zwischen dem Projekt und seiner Umsetzung. Sie haben die Debatte und die Abstimmung im südkoreanischen Busan online mitverfolgt gestern. Welche inhaltlichen und politischen Fronten haben Sie denn hier verfolgt?
3: Interessant war, dass das, was ICOMOS vorgetragen hat, offensichtlich nicht gehört wurde, beziehungsweise nicht so aufgenommen wurde. Und von den Fronten her, die mit der Verschiebung der Entscheidung um ein paar Tage ist offensichtlich auch im Hintergrund Zeit genommen worden, um mit den verschiedenen Parteien zu sprechen jetzt und diese Entscheidung so herbeizuführen. Das ist Politik, da halten wir uns raus. Wir sind das beratende Gremium und berufen uns ausschließlich auf die fachlichen Fakten. Und die Politik, die dann im Hintergrund läuft, ist dann nicht unser Geschäft.
2: Waren Sie überrascht, dass der ICOMOS-Empfehlung nicht gefolgt wurde?
3: Sagen wir es mal so, es hatte sich ja angedeutet, dass da was ist. Und der Vorschlag der Ukraine ist ja auch im Vorhinein publiziert worden. Aber dass es dann so deutlich war, das hat uns dann doch überrascht, ja.
2: Haben Sie eine Überlegung, warum der Empfehlung nicht gefolgt wurde?
3: Das sind wahrscheinlich wieder politische bzw. wirtschaftliche Überlegungen, die jetzt unser Fach eher nicht betreffen und dementsprechend halten wir uns da eigentlich auch raus.
2: Die Kritik lautet, dass sich geschäftliche Interessen hier

0: durchgesetzt haben vor dem Schutz des Welterbes. Ist das auch ein Stück weit der Eindruck, den Sie gewinnen?
1: Sicherlich. Vor allen Dingen auch, und das ist das, was ein gewisses Unverständnis auch hervorbringt, dass die Stadt Wien ihre Hausaufgaben ja bisher wirklich besonders gut gemacht hat. Mal schneller und mal langsamer. Aber wir waren auf dem Weg, Wien von der roten Liste zu bringen, ja schon enorm weit. Und ich spreche jetzt wir als hier in Wien Lebender. ICOMOS hat das begleitet. Jetzt ICOMOS Österreich ist natürlich jetzt auch nur Beobachter in diesem Prozess. Das wird über Paris oder ICOMOS International gesteuert. Also ICOMOS Österreich ist auch rein vom Prozess her nicht involviert und soll auch gar nicht, eben um jeden Anschein von Befangenheit zu vermeiden. Und internationale Experten haben das begleitet und Wien war auf bestem Wege, dass es von der roten Liste kommt. Und jetzt so kurz vorm Ziel dann jetzt so etwas durchzudrücken, war jetzt für uns schwer verständlich und da deutet sich dann an, dass da andere Interessen gewesen sein müssen.
0: Was hätte es denn noch gebraucht, sodass es auch aus Ihrer Sicht von der roten Liste gestrichen werden hätte können?
1: Unser Experte, der sich mit diesem Thema befasst hat, hatte in die Draft Decision geschrieben, dass das Hochhauskonzept noch angepasst werden muss.
0: Also niedriger?
1: Oder grundsätzlich, dass momentan verpflichtet sich die Stadt Wien, keine Hochhäuser in der inneren Stadt zu bauen oder zuzulassen. Aber das Welterbegebiet erstreckt sich ja darüber hinaus, wie auch eben die Sichtachsen. Und dementsprechend gibt es da auch andere Hausaufgaben, die noch zu erledigen wären.
0: Sagt Cyril von Planta von ICOMOS Austria. Vielen Dank für das Gespräch.
1: Sehr gerne, danke Ihnen.
0: 8.17 Uhr, weiter geht's im Nachrichtenstudio bei Paul Kracker.
2: Die Ukraine hat die Hauptstadt Moskau nach russischen Angaben mit fast 400 Drohnen angegriffen. Wie der Moskauer Bürgermeister mitteilt, sind die Drohnen von der Luftabwehr abgeschossen worden. Die ukrainische Armee greift in den vergangenen Wochen zunehmend Ziele tief im russischen Staatsgebiet an. Die USA haben die Überprüfung für weniger Soldaten in Europa begonnen. Die Überprüfung der US-Präsenz wird mehrere Monate dauern. Die US-Regierung teilt mit, Europa solle die Hauptverantwortung für seine Verteidigung tragen. Die USA haben derzeit 80.000 Soldaten in Europa stationiert. Bereits im Mai hat das US-Verteidigungsministerium angekündigt, 5.000 Soldaten aus Deutschland abzuziehen. Der US-Konzern Johnson & Johnson beendet den jahrelangen Rechtsstreit um mutmaßlich krebserregendes Babypuder mit einem Milliardenvergleich. Johnson & Johnson zahlte umgerechnet 4,5 Milliarden Euro, um zehntausende Klagen beizulegen. In ihnen wird dem US-Konzern vorgeworfen, Babypuderprodukte hätten Eierstockkrebs verursacht. Die US-Luftfahrtbehörde warnt vor möglicherweise falsch montierten Sitzen in Boeing 737 MAX Jets. Bei einer Notlandung oder starken Turbulenzen könnten sich die Sitze aus der Verankerung lösen, Passagiere verletzen und Fluchtwege blockieren. Die betroffenen 450 Boeing MAX Jets müssten untersucht werden. Alle sind in den USA registriert.
0: Dankeschön. Fehlt noch die Wetterprognose von Daniel Stanker.
3: Mit viel Sonnenschein geht es im Großteil des Landes durch den Tag. Vor allem von Vorarlberg bis Salzburg bleibt es längere Zeit völlig wolkenlos. Weiter im Osten hingegen mischen schon immer wieder dichte Wolken mit. Auch hier überwiegt der Sonnenschein in Summe deutlich. Aktuell ist es noch teilweise frisch, besonders im Bergland. Die Temperaturen liegen zwischen 11 Grad in Murau und 22 Grad in Eisenstadt. Das ändert sich aber am Nachmittag. Es wird nämlich heiß in vielen Regionen mit 25 bis 32 Grad. Die 32 zum Beispiel im Innsbruck. Wir stehen aber erst am Beginn einer Serie aus heißen bzw. sehr heißen Tagen. Morgen am Mittwoch wird es noch heißer mit bis zu 35 Grad und dabei ist es zum Teil schwül. Im Laufe des Tages kommen zur Sonne im Berg- und Hügelland Wolken und ein paar Gewitter entstehen von Vorarlberg bis in die Obersteiermark. Die Gewitter können in der heißen und schwülen Luft auch kräftig ausfallen. Ab Donnerstag steigert sich die Hitze auf Spitzenwerte von 35 bis 38 Grad und so geht es dann im Osten wahrscheinlich bis weit in die nächste Woche hinein weiter.
0: Und mit diesen Aussichten verabschiedet sich Ihr Journalteam Stefanie Leodolter, Regie Charlie Bimmer, Technik und Christine Tönicke.
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6: Schön, dass Sie wieder mit dabei sind bei einer weiteren Folge Österreich, die ganze Geschichte. Wieder an meiner Seite ist Dr. David Schriffel. Wir sprechen weiterhin über die österreichische Diplomatie. In der letzten Folge haben wir über den Zweiten Weltkrieg gesprochen, dass da eigentlich mehr oder weniger nichts war mit österreichischer Diplomatie. Nach dem Ende des Zweiten Weltkrieges, was ist da eigentlich auf diplomatischer Ebene passiert? Wie kam es dazu, dass Österreich wieder diplomatisch aktiv war?
7: Das ist eine große, breite und lange Frage. Also der Beginn des österreichischen Auswärtigen Dienstes nach dem Zweiten Weltkrieg ist insofern interessanter, weil am 16. April 1945 haben sich Beamte, ehemalige Beamte des Bundeskanzleramts Auswärtige Angelegenheiten getroffen, eben dort. Man hat einberufen für den 16. mit einem Zettel, der an der Tür des Bundeskanzleramts gehangen ist, um sich am 16. April wieder zu treffen und hat den Dienst wieder begründet. Man hat aus eigenem Antrieb begonnen, wieder zu arbeiten. Und das ist ein interessanter Punkt, finde ich. Das war noch einige Tage vor der österreichischen Unabhängigkeitserklärung vom 27. April. Das heißt, der Auswärtige Dienst, der österreichische, der Zweiten Republik ist älter als die Zweite Republik. Zwar nur ein paar Tage, aber doch. Und man hat sich dann reorganisiert. Es gab ja auch einen Bombenangriff, das Bundeskanzleramt war teilweise zerstört. Man hat sich wieder eingerichtet.
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7: Auch eine interessante Geschichte, es ist überliefert, man hat dort zwei Hühner gefunden in einem Raum, was die Versorgungslage ein bisschen verbessert hat für kurze Zeit danach.
6: Geringfügig,
7: aber regelmäßig. Und hat auch eine kleine Entnazifizierung durchgeführt, also man hat einfach sich zusammengeredet, wie man in Wien sagen würde, wer wieder im Dienst sein darf und wer nicht, hat sozusagen prononcierte Nationalsozialisten nicht wieder aufgenommen und versucht, einen Nukleus eines österreichischen Auswärtigen Dienstes wieder aufzunehmen.
6: Wissen Sie aus historischer Sicht, wer von diesen damaligen Diplomatinnen und Diplomaten aus dem Dienst übrig geblieben ist? Wer da wieder eingetreten ist? Kennt man diese Personen?
7: Ja, die kennt man. Ich, also Generalsekretär Wildner, ein Bischof, ein Schöner. Das heißt, aus der Ersten Republik sind sehr viele auch wieder 1945 aktiv gewesen, muss man sagen. Also ein bisschen wiederum Kontinuität in dem Sinn, dass diese Personen sich auch wieder zusammengefunden haben. Es war auch gut dokumentiert, sozusagen, wer in der NS-Zeit den Dienst weiter in Deutschland gemacht hat, im deutschen Auswärtigen Dienst war. Aber ja, die Namen sind gut bekannt. Es gibt da viele biografische Forschungen dazu auch. Aber wir werden das jetzt auch sozusagen verbunden mit institutionengeschichtlichen Forschungen neu aufsetzen, sozusagen.
6: Sie haben gesagt, man hat sich sozusagen wieder selbst eingesetzt in den diplomatischen Dienst. Was waren dann die ersten Schritte?
7: Die ersten Schritte waren neben der Entnazifizierung der Versuch, mit dem Ausland Kontakt aufzunehmen. Die ureigenste Aufgabe der Diplomatie. Und in der unmittelbaren Nachkriegszeit gab es da große Hürden verkehrstechnischer, kommunikationstechnischer Sicht. Und es ist interessant zu sehen, dass man dann versucht hat, in die Länder, wo man in der Zwischenkriegszeit Gesandtschaften gehabt hat, festzustellen, wie die Lage vor Ort ist, ob man dort auch sozusagen eine Vertretungsbehörde wieder einrichten kann. Und viele dieser Nachrichten aus Schweden, aus Übersee, sind über Prag gelaufen. Die verkehrstechnische Verbindung nach Prag war am besten und der Gesandte der Zwischenkriegszeit, Ferdinand Marek, hat bei Kriegsende die österreichische Gesandtschaft sozusagen in Eigenregie wieder eröffnet und hat die Verbindungen, die Kommunikationsverbindungen wieder aufgenommen. Das heißt, das war der erste Schritt, sozusagen das Netzwerk nach Möglichkeit wieder aufzubauen. Man muss dazu sagen, dass natürlich Österreich sehr eingeschränkt war in seinen Möglichkeiten. Zunächst durfte nach dem alliierten Kontrollabkommen Österreich nur in diplomatische Verbindungen treten, selbstständig mit Mitgliedern der Vereinten Nationen. Mit anderen Staaten, wenn man da diplomatische Beziehungen aufnehmen wollte, musste das der alliierte Rat genehmigen. Und da gab es natürlich dann große Einschränkungen. Man war sich aber gleichzeitig bewusst, und da gibt es auch Akten dazu, und das war eine bewusste Strategie, möglichst schnell mit möglichst vielen Staaten wieder in Kontakt zu treten, auch nicht zuletzt, um den eigenen Status als wieder erstandenes und souverän gewordenes Land auch formal auch zu unterstreichen und sozusagen einen internationalen Rückhalt wieder zu gewinnen.
6: Jetzt klingt das so einfach, man nimmt einfach wieder internationale Beziehungen auf. Stelle ich mir jetzt nicht so einfach vor nach einem Weltkrieg. Noch dazu Österreich, Deutschland. Wie war die Resonanz nach diesem In-Kontakt-Treten?
7: Die war durchwegs positiv. Jetzt haben wir in Österreich Gott sei Dank inzwischen eine lange Geschichte der Aufarbeitung unserer eigenen Vergangenheit und wir stellen uns dem und haben die Opferthese, so glaube ich sagen zu können, doch überwunden. Zu dem Zeitpunkt sah man sich selbst noch sehr deutlich als Opfer oder wollte das und wurde auch von vielen Partnerländern als solches durchaus auch akzeptiert von vielen Ländern. Insofern war es weniger schwierig, als man vielleicht meinen möchte. Eine wichtige Aufgabe der Bundesregierung war nach 1945 in den ersten Jahren die Anerkennung der österreichischen Staatlichkeit durch die internationale Gemeinschaft zu erreichen auf Basis der Moskauer Deklaration von 1943, wo die Wiedererrichtung eines selbstständigen Österreichs als Kriegsziel auch der Alliierten sozusagen festgelegt worden ist. Und es gibt auch lange Listen, zu welchem Datum welches Land die österreichische Bundesregierung oder beziehungsweise das wiedererstandene Österreich auch anerkannt hat. Also die Resonanz war eigentlich eine positive, kann man grosso modo sagen.
6: Als wohl größten diplomatischen Erfolg kann man dann die Unterzeichnung des Staatsvertrages 1955 nennen. Wie kam es denn aus diplomatischer Sicht dazu? Was lief denn da alles im Hintergrund?
7: Der Staatsvertrag hat eine sehr lange Geschichte. Auch da gibt es wunderbare und umfangreiche Literatur. De facto wurde seit Kriegsende darum gerungen, natürlich eine definitive Regelung für die Frage der Besatzung und der möglichen Reparationen oder Nicht-Reparationen zu finden. Es gab viele Verhandlungsrunden, viele Außenministerkonferenzen, die letzte erfolglose noch 1954. Das war einer der wesentlichen Punkte, wo Österreich diplomatisch tätig war. Die ersten großen Vertretungsbehörden, zunächst genannt politische Vertretung, dann später Gesandtschaft und dann auch bald Botschaft, waren natürlich bei den Alliierten und bei den Besatzungsmächten eingerichtet. Das heißt, man hat alle frei werdenden Ressourcen darauf verwendet, um sozusagen einen Staatsvertrag mit Österreich zu erreichen. Verhandlungsrunden Sonderzahl, Verhandlungen in London und in Berlin und in Moskau natürlich. Um fast eine Frage vorwegzunehmen, es gibt ja die berühmte Legende mit den alkoholischen Zusammenhängen mit dem Staatsvertrag. Natürlich wurde der Staatsvertrag nicht ertrunken, sondern es waren strategische Überlegungen, die dazu geführt haben. Natürlich der Tod Stalins war ein wichtiges Element, aber auch die Frage, ob es nicht für die Sowjetunion strategisch gesehen besser wäre, dass Österreich nicht geteilt würde und einen Keil in die sich herausbildenden westeuropäischen Verteidigungsstrukturen bildet. Trennungspläne gab es aus der KPÖ, die wurden von der Sowjetunion abgelehnt. Das heißt, es gab eine internationale Zusammenhänge, die dazu auch geführt haben zu dem Erfolg. Das war auch ein Erfolg der Diplomatie, aber natürlich muss Diplomatie immer aufbauen auf Interessen und strategischen Überlegungen, auch der Partner, ansonsten funktioniert das nicht. Aber um zur Trinkgeschichte zurückzukommen.
8: Fun Facts.
7: Es gab allerdings, das ist aktenkundig sozusagen, eine Empfehlung im Ministerium, dass vor Verhandlungen mit den Sowjets irgendeine Art Öl zu sich genommen werden sollte, Fischöl oder ein anderes, um im Fall der Fälle sozusagen auch eine gewisse Resilienz zu entwickeln. Also das sozusagen, sage ich mal so, das Soziale eine Rolle gespielt hat, das stimmt schon, aber natürlich ist das nicht monokausal, wie es oft tradiert worden ist.
6: Gibt es diplomatische Namen, die Sie uns nennen können im Zusammenhang mit dem Staatsvertrag, die da wirklich federführend waren?
7: Also natürlich Staatsvertragskanzler Raab, es gab den Figel, Kreisky war natürlich stark involviert. Es lebt sogar noch ein Mitglied der Delegation, der Botschafter Grubmeier Senior, die da ganz wesentliche Elemente gebildet haben. Botschafter Bischof, der sozusagen in der fraglichen Zeit der österreichische Botschafter in Moskau war, war da auch natürlich eine wichtige Figur. Eine Sonderzahl, also Namenssonderzahl, ein erklecklicher Anteil des österreichischen diplomatischen Dienstes hat in der einen oder anderen Form damit zu tun gehabt. Die Entwürfe über die Staatsverträge gibt es sind in der Völkerrechtsabteilung entworfen worden. Da waren alle großen Namen auch beteiligt, die es da gibt. Ferdros, also die gesamte Expertise und Kompetenz, die da vorhanden war, ist eigentlich vielfach in diese Bemühungen geflossen.
6: Kurz nach dem Staatsvertrag erklärte Österreich dann eben seine dauerhafte Neutralität. Diplomatie wurde dann, könnte man sagen, zum zentralen Instrument der Sicherheitspolitik. Inwiefern funktionierte das damals?
7: Das hat eben begonnen schon damit, dass man nach Kriegsende versucht hat, möglichst viele internationale Kontakte zu knüpfen, weil man gesehen hat, dass internationale Verknüpfung, internationales Recht eine Stütze sind, eine Möglichkeit sind, für gerade ein kleines Land sozusagen Sicherheit herzustellen, was sehr notwendig war. Die Neutralitätspolitik war ein Teil dieser Politik und man sieht das sehr bald nach 1955, dass diese Neutralität zunächst sehr aktiv ausgelegt worden ist. Wenn man an den Ungarnaufstand denkt zum Beispiel, wenn man sich vorstellt, dass die Besatzung erst 1955 geendet hat, dass eine österreichische bewaffnete Kraft erst 1955 wieder gegründet worden ist, dass dann bereits im Jahr 1956 sozusagen das Bundesheer direkt an der Grenze gestanden ist und bei einem Vorgang, wo die frühere Besatzungsmacht an der eigenen Grenze an Meeren gestanden ist, so aktiv gehandelt ist, das ist Ausdruck dieser Haltung. Also es ist ja auch 1955 schon der Beitritt zu den Vereinten Nationen. Also man hat sich sozusagen im Schnelldurchlauf in die internationale Bühne, auf die internationale Ebene begeben, um nicht sozusagen unter die Räder zu kommen, auf die eine oder andere Art und Weise, und hat versucht, eben durch Dialog die eigene Lage zu stabilisieren, würde ich mal nennen. Ist vielleicht auch nicht so bekannt, es ist 1956 ja sogar ein sowjetischer Soldat auf österreichischem Boden erschossen worden. Das wurde dann nicht so laut breitgetreten, um nicht größere Kalamitäten zu verursachen, aber es zeigt schon, dass die Haltung eine sehr, sehr strikte war.
6: Was ist da genau passiert?
7: Es sind bei Rechnitz ist eine Gruppe von vier Sowjetsoldaten auf österreichisches Gebiet gekommen. Zwei waren relativ schnell wieder weg, von denen kennt man auch die Namen nicht. Zwei haben dann versucht, Zivilisten zu durchsuchen. Sozusagen natürlich die Motivlage ist dann immer schwierig. Die haben dann sozusagen gemeint, sie hätten nicht gewusst, dass sie auf österreichischem Gebiet wären, was insofern eigenartig erscheint, als damals eben auch 1956 die Grenze mit kleinen rot-weiß-roten Fähnchen markiert worden ist, um genau sowas zu verhindern. Und auf den Versuch, sie zu stoppen, wurden sie dann tödlich getroffen. Und da gibt es auch einen entsprechenden Bericht dazu. Und es zeigt auch gut, dass die sowjetische Reaktion, die natürlich nicht so groß war, zeigt, wie sehr die Sowjetunion auch die Rolle Österreichs als wichtiger achtete, sozusagen als ein neutraler Staat, der gute Beziehungen mit der Sowjetunion hat. Das war sozusagen ein bisschen, das sollte ein Case Study, ein Role Model sein sozusagen, dass es möglich ist, mit der Sowjetunion gute Beziehungen zu haben, auch wenn man nicht Teil sozusagen des Warschauer Pakts oder dieser Zusammenhänge ist.
6: Im Kalten Krieg wurde ja Wien auch zu einem wichtigen diplomatischen Zentrum. Eben durch die Neutralität konnte man sozusagen eine Vermittlerrolle einnehmen.
7: Die Vermittlerrolle, das ist auch ein weites Feld und viel ist darüber gesprochen worden. Sie werden viele Leute finden, die sagen, das war immer schon eine Illusion. Sie werden viele Leute finden, die sagen, das war die Hauptrolle Österreichs. Also, das ist ganz interessant. Ich kenne Akten geheimdienstlicher Natur, sprich, also die US-Geheimdienste haben berichtet über Österreich und seine Rolle in 50er, 60er Jahre. Und die Amerikaner haben darin gemeint, Österreich würde sich eine Rolle als Brückenbauer sozusagen zumessen, die so kaum existent wäre. Also es ist eine Frage auch der Möglichkeiten, des Images, aber was stimmt? Man hat sich angeboten als Verhandlungsort, man hat den UN-Sitz natürlich sozusagen auch dann nach Wien gebracht und das ist ein positives Faktum, dass man Verlässlichkeit, Vertrauen internationales aufbaut. Das ist schon eine von Österreich aktiv stattgehabte Rolle, die auch eine Wirkung gezeigt hat, muss man auch sagen. Und dazu gehören Dinge wie internationale Treffen, aber auch, das würde ich hier vielleicht auch erwähnen wollen, das Wiener Übereinkommen über diplomatische Beziehungen, das in Wien 1961 unterzeichnet worden ist und das eigentlich Grundlage ist für nicht nur Formalia, aber für die Frage, wie international diplomatische Beziehungen gehandhabt werden. Es ist vermutlich das erfolgreichste Abkommen, das jemals im UN-Bereich abgeschlossen worden ist und ist eben in Wien 1961 verhandelt und abgeschlossen worden und ein paar Jahre später auch eins über konsularische Beziehungen.
6: Jetzt haben wir in den letzten Folgen immer über die Diplomatische Akademie gesprochen. Zur Zeit der Nationalsozialisten wurde die geschlossen. Wann wurde sie jetzt wieder eröffnet?
7: Als Teil dieser Idee, Österreich international zu vernetzen und einzubetten in die internationalen Zusammenhänge, gerade auch im UN-Bereich, aber insgesamt, wurde 1964 die Diplomatische Akademie wieder gegründet. Die frühere Konsularakademie als Diplomatische Akademie wieder gegründet am heutigen Standort. Und das war der bewusste Versuch, erstens das durchzuführen, wie gesagt, sich im internationalen Bereich wieder zu verankern, aber auch die Internationalität Österreichs zu beweisen, auch durch internationale Studenten. Man darf nicht vergessen, Anfang der 60er Jahre zum Beispiel, 1960 das afrikanische Jahr. 18 ehemalige Kolonien sind unabhängig geworden, sind UN-Mitglieder geworden. Das heißt, man hat diese Öffnung in die Welt mitvollzogen und versucht, daran teilzuhaben in vielerlei Hinsicht. Und in diesem Zusammenhang ist ein bisschen auch diese Gründung zu sehen, die man als nachhaltigen Erfolg eigentlich auch werten kann bis heute.
6: Man wollte sich also international öffnen. Sie haben vorhin gesagt, die Vermittlerrolle wird ein bisschen in Frage gestellt, aber es sind ja auch wahnsinnig viele internationale Organisationen, Institutionen in Wien angesiedelt. Also warum denn Wien?
7: Wien hat sich angeboten und wurde auch von den damaligen Großmächten durchaus als möglicher Verhandlungsort und Ort für die UN gesehen, eben aufgrund Neutralität, dass man sozusagen glaubhaft vermitteln konnte, dass man ein Ort der Verständigung, des Zusammenkommens, des Vertrauens, des Dialogs ist. Das hat man auch gut genutzt, hat auch dafür lobbyiert, muss man auch sagen, aber das ist eines der ganz wichtigen Standbeine auch österreichischer Außenpolitik. Das ist vielleicht, wenn Sie im ersten Bezirk spazieren gehen und am Minoritenplatz sozusagen einmal sich umschauen. Am Außenministerium hängen drei Fahnen. Die österreichische, die EU-Fahne und die UNO-Fahne. Und das ist genau sozusagen, das symbolisiert auch ein bisschen die Wichtigkeit der Vereinten Nationen für Österreich damals und heute. Und das bleibt auch so und soll auch so bleiben. Und nicht zuletzt bewirbt sich Österreich ja gerade auch für einen Sitz als nicht ständiges Mitglied im UN-Sicherheitsrat für die Jahre 27 und 28, um auch dieses Commitment für die internationale Ordnung, für den Dialog und das Vertrauen auf internationaler Ebene auch sichtbar zu machen. Und wir hoffen, dass das auch funktionieren wird.
6: Dieses Positionieren wird auch dadurch unterstrichen, dass ja auch viele österreichische Diplomaten dann in sehr wichtige internationale Funktionen gekommen sind. Können Sie uns da ein paar Beispiele nennen?
7: Ich würde Verdros nochmal nennen als Vorsitzender des Kongresses, man sagt auch Zweiter Wiener Kongress, zum Abschluss des Wiener Übereinkommens über diplomatische Beziehungen 1961. Aber man kommt nicht drum herum, natürlich auch Waldheim als Generalsekretär ist in eine wichtige Position gekommen, wurde unterstützt auch vom Kreisky damals. Das heißt, Österreich hat natürlich auch das Personal in diese Richtung sozusagen entwickelt und war auch damit recht erfolgreich, was natürlich auch ein Teil dieser Glaubwürdigkeit ist. Man muss sich beteiligen und Beteiligung heißt immer auch, dass man entsprechende Personen hat, die man auch einsetzen kann und in diese Richtung schicken kann.
6: Es gab ja sehr viele Konflikte, würde ich mal sagen, rund um Österreich in dieser Zeit. Ungarischer Volksaufstand 1956, Prager Frühling 1968. Inwiefern hat denn da die österreichische Diplomatie eine Rolle gespielt?
7: Ungarnaufstand habe ich schon kurz erwähnt. Der Prager Frühling ist vielleicht auch ein interessantes Beispiel, weil im Jahr 1968, als der Warschauer Pakt die Tschechoslowakei sozusagen besetzt hat, gab es in Prag noch eine Gesandtschaft, eine österreichische, unter Leitung vom späteren Bundespräsident Kirchschläger. Und Österreichs Haltung war relativ klar, dass man das verurteilt hat. Sie war militärisch nicht so mutig wie 1956. Man hat 1968 sozusagen das Bundesheer zurückgestaffelt, kilometerweit hinter die Grenze aufgestellt. Aber Kirchschläger zum Beispiel als Missionschef in Prag hat zahllose Visa ausgestellt für Tschechoslowaken, die sich bedroht gefühlt haben, die dadurch ausreisen konnten. Es gab sehr viele Flüchtlinge 1968 in Österreich, die weitergereist sind, aber manche sind auch geblieben. Und da hat die österreichische Diplomatie eine bilateral sehr positive Rolle gespielt. Und man muss auch sagen, dass sich da das bilaterale Bild auch sehr verbessert hat. Also da hat in Person von Kirchschläger die österreichische Diplomatie eigentlich ein bisschen das Gesicht auch des Landes gebildet. Der ORF war da nicht ganz unwichtig, ebenfalls mit der Berichterstattung. Und wir denken an Hugo Portisch, der ja übrigens in Pressburg geboren ist. Also da war die Diplomatie ein wichtiger Faktor, vielleicht auch als Informationsgeber. Es gab 1968 ein Generalkonsulat in Pressburg, in Bratislava. Und atmosphärisch vielleicht sozusagen, der Generalkonsul hat dann auch berichtet von der Invasion und hat mit seinem eigenen Konsulatswagen auch gefährdete Personen nach Österreich gebracht. Und der hat geschrieben in einem Bericht, er hätte sich nicht vorstellen können, dass in unserer heutigen Zeit, 1968, noch Politik mit Panzern gemacht wird. Aber er wurde eines Besseren belehrt.
6: Sie haben in der letzten Folge erwähnt, dass im diplomatischen Dienst Anfang des 20. Jahrhunderts in etwa 1000 Menschen gearbeitet haben. Wann hat man denn diese Zahl wieder erreicht und wie viele arbeiten denn heute im diplomatischen Dienst?
7: Also in der Zentrale hat man sie nie wieder erreicht.
6: Okay.
7: Das ist auch insofern nachvollziehbar, als natürlich vor 1914 das ein anderer Apparat war. Es sind jetzt etwas geringere Zahlen, ja. Aber sozusagen auf die Bevölkerungszahl gerechnet hat sich die Anzahl schon erhöht. Aber man ist nicht mehr auf 1000 in der Zentrale gekommen.
6: Weil man diese Man- und Woman-Power einfach nicht mehr braucht oder weil das Geld nicht da ist?
7: Naja, ich würde das mal so beantworten. Ist die Frage, brauchen wir Diplomatie, brauchen wir Diplomaten, brauchen wir Persönlichkeiten, sage ich jetzt, nicht nur Personen, sondern Persönlichkeiten vor Ort, ist eine sehr alte. Im 19. Jahrhundert, als die interkontinentalen Telegrafenkabel erfunden wurden, gab es öffentliche Diskussionen, jetzt brauchen wir keine Diplomaten mehr, also im 19. Jahrhundert, weil alles kann ja über den Telegrafen an Informationen weitergegeben werden. Das hat sich als falsch herausgestellt und ich denke, dass es noch immer wichtig ist, auch heute noch Personen vor Ort zu haben, die persönliche Kontakte knüpfen, persönliche Eindrücke vermitteln können. Das heißt, es ist immer schön, mehr Personal zu haben, aber wir wissen, dass natürlich budgetäre Zwänge ihre Grenzen aufzeigen.
6: Langfristig entwickelt sich eine strukturierte Ostpolitik, kann man sagen, Stichwort auch Nachbarschaftspolitik. Wie sah die denn jetzt aus diplomatischer Sicht aus?
7: Österreich hat ganz bewusst sich entschieden, vielfach zum ersten Mal als westlicher Besuch des Bundeskanzlers, des Außenministers in die Oststaaten zu reisen, zum Beispiel. Also Ungarn zum Beispiel. Vielfach war Österreich das Land, zu dem die besten Beziehungen im Westen bestanden. Das hat natürlich auch zu tun mit Neutralität und der eigenen Haltung, die man eingenommen hat. Aber es gibt auch andere Punkte. Zum Beispiel haben wir heuer ein kleines Jubiläum, 40 Jahre Österreich-Bibliotheken. Seit 1986 gibt es die. Also das ist schon etwas später sozusagen in dieser Frage des Kalten Krieges. Aber man hat wirklich versucht, kulturell auch in den Osten zu arbeiten. Es gab zum Beispiel seit 1955 auch eine Lesehalle in Zagreb. Das heißt, das gehört auch zur Diplomatie. Auslandskultur ist eine Säule der österreichischen Diplomatie. Das heißt, man hat wirtschaftlich, kulturell und politisch versucht, im Osten wirksam zu sein und auch die alten Kontakte und kulturellen Verbindungen aus der Vergangenheit auch dazu zu verwenden. Und insofern war Österreich da sicher Türöffner, auch glaubwürdiger Gesprächspartner, vertrauenswürdiger Gesprächspartner und verlässlicher Gesprächspartner. Und das hat sehr positive Effekte gezeigt, auch in der Phase des Umbruchs 1989, und danach. Da hat man dann bilaterale Beziehungen auch einfach auf einer Basis bereits aufbauen können und nicht von null beginnen müssen.
6: Die Neutralität wird ja immer als ein ganz, ganz wichtiger Grundpfeiler für die Zweite Republik genannt. Welche Rolle spielt sie denn für die Diplomatie?
7: Sie hat lange eine Rolle gespielt, um als Gesprächspartner attraktiv zu sein, um Verhandlungen zu ermöglichen in Österreich, um sich anzubieten, gute Dienste zu leisten, wie das in der Diplomatie heißt. Sie ist aber sozusagen niemals ein Schutz gewesen vor ein faktischer Schutz. Also wir kennen aus dem Kalten Krieg die Pläne für den Einmarsch der Sowjettruppen in Österreich zum Beispiel. Österreich wäre Kriegsschauplatz gewesen in jedem Fall. Das heißt, sie ist immer auch ein Instrument gewesen, eine Frage des Images. Die blockfreien Bewegung ist ja vielleicht auch wichtig zu nennen nach der Konferenz von Bandung. Das heißt, man hat auch eine gewisse Glaubwürdigkeit in Richtung des schon leicht veralteten Ausdruck globalen Südens gehabt. Ich habe schon einmal Afrika auch erwähnt. Das heißt, für die Diplomatie war sie immer ein zusätzliches Tool, das wertvoll war und ist und eingesetzt werden kann, weil man natürlich aus einer anderen Position, einem anderen Blickwinkel heraus Verhandlungen führen kann und betreiben kann und anbieten kann, wenn man nicht in diesen Zusammenhängen Partei ist. Wobei sich das natürlich relativiert hat mit dem Ende des Kalten Krieges, ist die Rolle eine andere geworden. Die Einschätzung überlasse ich anderen Personen. Es ist 1990, 1991 sind auch die Archive in der Sowjetunion, in Russland geöffnet worden. Da hat man auch relativ deutlich gesehen, dass die Neutralität von der Sowjetunion in einem etwaigen Kriegsfall nicht respektiert worden wäre. Es gab auch 1968 vielfache Überflüge von Maschinen sowjetischer und anderer Natur über den Osten Österreichs. Man hat das halt nicht so deutlich ausgesprochen, um den Neutralitätsstatus nicht zu gefährden. Man hat diplomatische Proteste sozusagen dagegen eingebracht, aber man hat jetzt nicht, hat es nicht auf die Spitze getrieben. Also diese Neutralität wurde geschützt von beiden Seiten bis zu einem gewissen Grad, aber hat natürlich de facto andere Bedingungen als ein monolithisches System, das einen Schutz von außen bringen würde. Das ist eher nicht der Fall.
6: Herr Schriffel, dann sage ich wieder vielen Dank, dass Sie bei uns waren. Es war sehr spannend.
7: Danke für die Einladung.
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1: Vom Leben der Natur. Rote Beine, schwarze Kappe. Der Ornithologe Georg Frank spricht über die letzten natürlichen Brutplätze der Flussseeschwalbe in Österreich.
2: Ein wichtiges Vorkommensgebiet in Österreich ist das Neusiedler Seegebiet mit dem Seewinkel. Und das ist deswegen so besonders bedeutend, auch für die Flussseeschwalbe, weil es ist das einzige Vorkommen in Österreich, wo es noch möglich ist für die Flussseeschwalbe, auf weitgehend natürlichen Standorten ihre Nester zu bauen. Durch diese permanenten Wasserstandsschwankungen entstehen bei den Sodalaken immer wieder Flachwasserzonen, Inselstrukturen, vegetationsfreie und vegetationsarme Flächen, und das wäre perfekt für die Flussseeschwalbe. Und jetzt gibt es aber nur ein großes Problem, das sind die dramatisch sinkenden Grundwasserspiegel, und das in Kombination mit der Drainagierung des Seewinkels, die das massiv verstärken, und jetzt auch mit dem Effekt Klimawandel, trocknen die Laken einfach viel zu früh aus, führen viel zu wenig Wasser, und das bringt auch die Flussseeschwalbe schwerst unter Druck. Die größte Kolonie, die sich heuer ausgebildet hat, war im Gebiet der Langen Lacke. Das war eine Kolonie von etwa 100 Brutpaaren, also eine durchaus große Kolonie. Und die dürfte weitestgehend nicht erfolgreich gewesen sein, weil die Lacke viel zu früh ausgetrocknet ist und somit die Flussseeschwalben nicht erfolgreich brüten konnten. Da braucht es dringend Maßnahmen, dagegen zu steuern. Und unter der Federführung des Nationalpark Neusiedler See-Seewinkels läuft gerade ein Projekt, das Life Panonic Salt, wo es genau darum geht, zu probieren, die Grundwasserspiegel zu stabilisieren, anzuheben für die unglaublich bedeutenden Gebiete da im Seewinkel, aber eben auch, um die Flussseeschwalbe auf ihren natürlichen Brutplätzen zu erhalten. Die Flussseeschwalbe hat es aber geschafft, da auch eine Ausweichstrategie zu finden. Eben durch diese dramatische Entwicklung mit den Sodalaken hat sie jetzt vermehrt auch Brutplätze auf Schlamminselchen im Schilfgürtel angenommen. Also es hat offensichtlich auch heuer einzelne erfolgreiche Bruten in diesem Schilfgürtel des Neusiedlersees gegeben. Und auch an Flüssen haben wir noch zwei weitere Vorkommensgebiete in Österreich. Am unteren Inn mit ca. 30 Brutpaaren ein durchaus wichtiges Vorkommensgebiet in Österreich. Aber auch dort gibt es die Flussseeschwalbe nur mehr, weil sich engagierte Naturschützer um diese Art bemühen. Und dort ist es insbesondere die Kooperation von BirdLife gemeinsam mit dem Verbund, wo eben mit Brutflößen Nistmöglichkeiten geschaffen werden. Durch Kraftwerke, durch fehlendes Geschiebe, was von oben nicht mehr runterkommt, fehlen einfach diese Strukturen, die ein Fluss ursprünglich ausgebildet hat. Und ohne die aktive Artenschutzarbeit wird es die Flussseeschwalbe auch am Inn nicht mehr geben. Und uns hat die Flussseeschwalbe hier an die Mach geführt. Die Mach ist ja ein ganz wichtiger Flusskorridor, gerade in Verbindung auch mit dem Nationalpark Donauauen, bildet ja da eines der wichtigsten Flussschutzgebiete in Österreich aus. Die Flussseeschwalbe war an Donau und Mach ursprünglich sicher ein sehr, sehr häufiger Brutvogel. Also wenn man sich Literatur anschaut, dann gibt es da Hinweise, dass etwa bei der Donau, bei Wien, eine Vielzahl an Seeschwalbenarten gebrütet hat. Und durch die sukzessive Regulierung, Uferbegradigungen, auch Kraftwerksbauten, sind aber eben diese natürlichen Strukturen auch an der Mach und an der Donau verloren gegangen. In den 90er Jahren war die Flussseeschwalbe ja ziemlich am Tiefpunkt. In der Roten Liste Niederösterreichs war es ausgestorben, eingestuft. Hat sie dann aber bei dem Kühlteich der Zuckerfabrik in Hohenau erste Brutvorkommen etabliert wieder. Nach dem Einstellen der Fabrik hat es aber dann auch einen Knick gegeben, und das war ein bisschen die Motivation auch für die Leute vom WWF, dass man hier in Zwerndorf Brutflüsse angeboten hat. Die wurden auch gleich besiedelt mit wechselndem Erfolg. Es waren dann bis zu 20 Brutpaare hier in Zwerndorf vorhanden. Es hat dann aber Jahre gegeben, wo wir nicht genau wissen, was passiert ist. Also es dürfte auch mit Räubern zu tun gehabt haben, die Brutflüsse ein bisschen ausgerammt haben, wo es dann einen Knick gegeben hat. Und wir haben letztes Jahr wieder die Flosse saniert, und es freut mich sehr, dass es ein sehr erfolgreiches Jahr für die Flussseeschwalbe hier in Zwerndorf war.
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3: Am Mikrofon Paul Kacker. In Südwestfrankreich droht eine neue Hitzewelle, die Großbrände erneut anzufachen. 4000 Feuerwehrleute und Soldaten kämpfen weiter gegen die Flammen. Der kleinere der beiden Brände rund um die Stadt Bordeaux ist offenbar unter Kontrolle. Der größere wütet weiter. Nach Spanien und Frankreich sind in Portugal mehrere Waldbrände ausgebrochen. Fast 2000 Einsatzkräfte kämpfen gegen die Flammen in Buschlandschaften im Zentrum und im Norden Portugals. Katharina Wagner berichtet.
4: Dicker Rauch steigt auf in den rot gefärbten Himmel über der Gemeinde Penafiel westlich von Porto. Vor allem hier im Norden Portugals kämpfen gestern rund 1800 Einsatzkräfte gegen die Flammen. Bewohner zeigen sich beunruhigt. Jeder hier sei besorgt. Freunde von ihm würden ganz in der Nähe wohnen, sagt ein Mann. Starker und unbeständiger Wind würde das Feuer auf die benachbarten Ortschaften ausbreiten. Die portugiesische Feuerwehr zündete teilweise Gegenfeuer gegen die Ausweitung des Brandes an. Durch kontrollierte Brände, die wieder gelöscht werden, soll dem Feuer Brennstoff wie trockene Büsche und Bäume entzogen werden.
3: Der börsennotierte Faserhersteller Lenzing baut in Heiligenkreuz im Burgenland 285 Mitarbeiter ab. Das soll bis Jahresende geschehen. Für die Mitarbeiter gibt es einen Sozialplan, wie Lenzing mitteilt. Der Standort Heiligenkreuz wird verkauft, ebenso der Standort Grimsby in England. Insgesamt gehen bei Lenzing weltweit bis Ende 2027 2000 Jobs verloren. Jeder vierte Mitarbeiter wird abgebaut. Im Iran sind zwei weitere Männer im Zusammenhang mit Protesten hingerichtet worden. Laut Urteil waren sie bei Massenprotesten zu Jahresbeginn daran beteiligt, Polizisten zu töten. Bisher sind mindestens 27 Männer wegen der Proteste und Unruhen hingerichtet worden. Die Demonstrationen waren Ende Dezember ausgebrochen und entwickelten sich zu Massenprotesten gegen die autoritäre Führung. Diese ließ die Proteste gewaltsam niederschlagen. Tausende Demonstranten wurden getötet. Die UNO warnt vor einem Wiederaufflammen der weltweiten HIV-Epidemie. Die Organisation UNAIDS teilt mit, im Vorjahr seien die Gelder für HIV-Bekämpfung um 18% auf umgerechnet 6 Milliarden Euro gesunken, der niedrigste Stand seit 20 Jahren. Die USA haben Gelder gekürzt, zuvor haben sie 3/4 der internationalen HIV-Hilfen bezahlt. Im Vorjahr haben sich 1,2 Millionen Menschen mit dem HIV-Virus infiziert, jeder zweite davon in einem Land südlich der Sahara. Die Börsen in Seoul und Tokio sind abgestürzt. Der südkoreanische Leitindex Kospi ist wegen starker Verluste bei Halbleiterkonzernen zeitweise um mehr als 10% eingebrochen. Der Handel wurde für 20 Minuten ausgesetzt. Der Nikkei in Tokio hat mehr als 4% verloren. Zuvor ist bekannt geworden, dass einem chinesischen Speicherchip-Unternehmen ein Technologiesprung gelungen sein könnte. Das könnte den Wettbewerb Chinas mit Chip-Herstellern in Südkorea, Taiwan und den USA verschärfen. Rumänien schaltet wegen des niedrigen Wasserstands der Donau heute einen seiner beiden Atomreaktoren ab. Das soll die Kühlsysteme schützen, wie das Energieministerium in Bukarest mitteilt. Der fehlende Strom wird importiert. Die Donau in Rumänien ist auf dem niedrigsten Stand seit 30 Jahren. Im Fußball in Italien geht die Krise weiter. Nach der Nichtteilnahme bei der Fußball-WM verläuft die Suche nach einem Teamchef chaotisch. Sportdirektor Roberto Maldini gibt nach nur 2 Wochen im Amt auf und gleich 2 Teamchefkandidaten haben abgesagt. Gerhard Brohaska berichtet.
5: Ja, zuerst hat Wunschkandidat Nummer 1 Pep Guardiola abgesagt und jetzt hat auch Wunschkandidat Nummer 2 Andrea Pirlo abgewunken. Allerdings nach einem Riesenwirbel, weil Pirlo einen Vertrag mit einem russischen Wettanbieter hat, ist er in die Kritik geraten und hat sich deshalb nun selbst aus dem Rennen genommen. Mit weiteren Folgen, denn auch Sportdirektor Paolo Maldini hat sich nach diesem Chaos nach nur 16 Tagen im Amt wieder verabschiedet. Und damit steht Italien völlig ohne neue Führung da. Und egal wer jetzt Teamchef wird, ist die Alternative von der Alternative. Ob Antonio Conte oder Roberto Mancini, der Neubeginn, der stottert gewaltig.
3: Das waren die Nachrichten mit Paul Kacker. Zum Wetter.
6: Mit strahlend blauem Himmel geht es im Großteil des Landes weiter. Dichtere Wolken sind jetzt noch vom Mühlviertel bis etwa Wien dabei. Die machen aber auch bald Platz für die Sonne. Im Tagesverlauf bilden sich zwar neuerlich ein paar Wolken im Osten und im Süden, die bleiben aber nur vorübergehend. Am Nachmittag wird es vielerorts heiß. Die Höchstwerte liegen zwischen 25 und 32, im Inntal vielleicht bei 33 Grad. Morgen wird es noch heißer mit bis zu 35 Grad und am Nachmittag gehen teils kräftige Gewitter im Bergland nieder. So viel zum Wetter von Daniel Stanker.
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8: Es reicht. Wer hat das nicht schon einmal ausgerufen oder sich zumindest gedacht? Heuer im Frühjahr haben wir einen Aufruf gestartet unter dem Motto »Es reicht«. Weibliche Wut. Ö1-Hörerinnen konnten sich bei uns melden und erzählen, was sie wütend macht. Ein Thema, das offensichtlich einen Nerv getroffen hat. Die Reaktionen waren überwältigend, kann man sagen. Sehr viele Nachrichten haben uns da erreicht. Ö1-Redakteurin Elisabeth Weilenmann hat all diese Erfahrungen von Ihnen für die Sendereihe »Stimmen der Wut – Frauen erzählen« gesammelt. Die wird im November ausgestrahlt. Viele Frauen sind wütend und Wut ist auch das zentrale Thema der heutigen Ausgabe von Alexandra Augustins feministischer Interviewreihe. Unsere Wissenssendung am Vormittag präsentiert sich diese Woche etwas anders als gewohnt, nämlich mit einem jeweils etwa einstündigen Gespräch. Bekannte Frauen über 60 sind zu Gast, um über gesellschaftliche Zustände zu reflektieren. Besonders ältere Frauen müssen um Sichtbarkeit kämpfen. Deshalb gibt es hier jetzt keine alten, weißen Männer, sondern
7: alte, weise Frauen. Ein Radiokolleg-Spezial.
9: Willkommen im Ö1-Studio. Adelheid Kastner oder Heidi Kastner, was ist Ihnen lieber?
10: Heidi, und danke für die Einladung.
9: Sie sind Fachärztin für Psychiatrie und Neurologie. Sie sind Chefärztin der Psychiatrie mit forensischem Schwerpunkt am Linzer Neuromed Campus der Kepler Universitätsklinik. Und Sie sind Autorin. Alte, weise Frauen, so lautet der Titel dieser Reihe. Wie alt und weise fühlen Sie sich?
10: Das ist eine gute Frage und die ist schwer zu beantworten, weil ich immer wieder mal selbst ein bisschen erstaunt bin über mein, ja, kalendarisches Alter. Aber gefühlt, glaube ich, komme ich mir jünger vor. Ich kann aber nicht sagen, wie viel.
9: Wann sind Sie geboren?
10: Im August 1962.
9: Das ist mitunter eine der ersten Fragen, die Sie auch Ihren Probanden stellen. Hm? Unverfänglich.
10: Unverfänglich, neutral, also eigentlich nur faktisch. Ne?
9: Für Frauen nicht immer so neutral und unverfänglich.
10: Was ich nur bedingt nachvollziehen kann. Es ist keine Schande, älter zu werden. Im Gegenteil, ich glaube, es ist ein Glück. Ne? Man könnte ja jung sterben, das ist die Alternative. Und das will ja eigentlich dann auch keiner. Also ich glaube, älter zu werden ist ja etwas, worüber man froh sein muss.
9: Ein Privileg.
10: Ist ein Privileg, ja.
9: Zum Rahmen dieses Gesprächs in dieser Reihe kommen ausschließlich Frauen über 60 zu Wort. Für die Biografie der Gäste ist immer sehr viel Platz hier und es gibt ein Überthema. Ich hätte mir heute gedacht, wer hat Angst vor wütenden Frauen? Sie lachen. Wieso?
10: Naja, weil diese wütenden Frauen, die sind ja, die haben ja einen schlechten Ruf. Ne? Also ich glaube nicht, dass sehr viele Leute Angst haben davor. Die meisten machen es ja lächerlich. Also die pathologisieren sie, indem sie sagen, na, die ist hysterisch. Oder sie machen es halt ein bisschen lächerlich, na, wie sich die aufführt. Schauen wir uns das an. Ja? Wobei Shakespeare gesagt hat, hell hath no fury like a woman scorned. Ja? Der hat schon gemeint, dass Frauen da ganz schön was drauf haben, wenn die wütend werden. Aber im Alltag wird das ja eher belächelt und abgetan.
9: Sie hat ihre Tage, hört man dann auch oft.
10: Sie hat ihre Tage, sie hat hormonelle Probleme, was dann auch oft gesagt wird, wollen wir jetzt nicht zitieren, aber es gibt halt da ganz viele abwertende und bisweilen auch sexuell konnotierte Kommentare, mit denen man dann diese emotionale Regung so pseudo erklärt.
9: Wut ist aber im Leben vieler Frauen aktuell sehr präsent. Ich habe auch den Eindruck, die Wut der Frauen wird immer präsenter. Im Leben selbst, in den Medien, da gibt es zum Beispiel den Hashtag Female Rage, der immer wieder fällt auf Instagram, zum Beispiel auf TikTok. Wut spielt aber auch in Ihrer Arbeit eine sehr zentrale und große Rolle.
10: Natürlich, ne? Weil es ist ja auch Teil meines Tätigkeitsspektrums und da halt häufig auch bei Gewaltdelikten und da ist natürlich Emotion oft führend. Also es ist eher die Ausnahme, dass jemand emotionslos irgendein schwerwiegendes Gewaltdelikt begeht. Berechnend, kalt, das häufigere, deutlich häufigere ist irgendeine heftige Emotion, die auch hinter einer berechnenden Tat stehen kann, indem man sich das dann einmal runterkocht und dann in einen Plan umkonfiguriert. Aber dann ist auch die Emotion eigentlich das Primäre. Das kann jetzt sein gekränkte Wut, das kann jetzt sein eine verletzte Wut, das kann alles Mögliche sein, aber Wut ist da ja ein guter Anwärter für Ursachen.
9: Spannend. Ich schlage vor, damit wir Sie unseren Hörerinnen und Hörern noch etwas besser vorstellen, hier eine Zusammenfassung Ihres Lebens in 3,5 Minuten.
7: Wut, Feigheit, Dummheit. Es sind die unangenehmen menschlichen Eigenschaften, denen sich Adelheid Heidi Kastner gerne widmet. Die renommierte forensische Gerichtspsychiaterin forscht nicht nur dazu, sie schreibt auch Bestseller darüber.

0: nach welchen Kriterien er Entscheidungen trifft, wie er die Welt wahrnimmt, wie er Beziehungen wahrnimmt. Aber ich bin nicht das Gericht und es liegt nicht an mir zu urteilen.
1: Seit Jahrzehnten versucht die gebürtige Oberösterreicherin zu ergründen, warum Menschen im Extremfall zu Tätern werden.
0: Regeln zu verletzen, Normen zu brechen, ist etwas, was, glaube ich, jeder kann. Und wenn halt dann das Einfühlungsvermögen in andere nicht sehr ausgeprägt ist und wenn der Druck sehr groß ist, dann kann es schon sein, dass ein Verbrechen rauskommt.
1: Ihre Geschichte beginnt 1962 in Linz. Im selben Jahr erscheint der Roman »Einer flog über das Kuckucksnest« und die Antipsychiatriebewegung formiert sich gegen das menschenunwürdige Wegsperren psychisch Kranker. Es ist eine Zeit des Aufbruchs, auch für Frauen in der Medizin, die sich für die Psyche interessieren.
0: Es gibt keine Glasscheibe dazwischen, es gibt keine Trennwand dazwischen, keine Gitter dazwischen, es gibt auch keine gefesselten Probanden. Man sitzt zusammen und man spricht.
1: Adelheid Kastner studierte ab 1980 in Wien, promoviert 1986 und absolviert ihre Facharztausbildung an der damaligen Landesnervenklinik Wagner-Jaurek in Linz. Dort spezialisiert sie sich auf Gerichtsgutachten, bevor 2005 ein großer Karrieresprung folgt. Sie wird zur Primaria der neu geschaffenen forensischen Abteilung ernannt, in einer damals absolut männlich dominierten Fachwelt. Durch ihre Gutachten in aufsehenerregenden Kriminalfällen wird sie weltbekannt. 2009 analysiert Heidi Kastner als Chefgutachterin den Inzesttäter Josef Fritzl. 2012 folgt das Psychogramm der Doppelmörderin Estibaliz Carranza.
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3: Lebenslang für Josef Fritzl. Die Geschworenen sprechen ihn in allen Anklagepunkten, einschließlich Mord durch Unterlassung, einstimmig schuldig.
1: Neben dem Gerichtssaal seziert Kastner unsere Gesellschaft in ihren Büchern. Ihr erstes erscheint 2009, der Titel Täter, Väter. Väter als Täter am eigenen Kind. 2012 erscheint Schuldhaft, Täter und ihre Innenwelten. Und 2016 folgt Tatort Trennung, ein Psychogramm. Nach ihren Büchern über Täterwelten widmet sich Kastner ab 2014 der Wut, der Dummheit und zuletzt 2025 der Feigheit. Für ihre Arbeit erhält Adelheid Kastner 2015 das Goldene Ehrenzeichen für Verdienste um die Republik Österreich und gilt heute nicht nur als die wohl bekannteste Gerichtsgutachterin, sondern auch als eine der profiliertesten gesellschaftskritischen Stimmen des Landes.
4: Einer forensischen Psychiaterin begegnen die meisten Menschen hoffentlich nie in ihrem Leben und wenn, dann maximal in Serien und Filmen. Was sind so die größten Vorstellungen, Klischees zu ihrem Beruf?
0: Ich glaube, eines, das man immer wieder hört, vor allem wenn einmal dann ein Urteil nicht so ausgeht, wie sich der lauteste Teil der Bevölkerung das vorgestellt hat, dann sind es die, die immer alle für schuldunfähig erklären und in Behandlung schicken, ja, die immer allen praktisch dann diesen Freifahrtschein in eine Psychiatrie ausstellen, wobei da ganz oft ganz wenig Wissen als Grundlage dieser Position vorhanden ist. Ich finde das immer überhaupt verblüffend. Das dürfte eine inverse Relation sein. Nämlich das Wissen um einen Sachverhalt und die Sicherheit, mit der man den bewertet. Je weniger man weiß, desto sicherer ist man sich, dass man das viel besser erkennt als die, die mit dem vielleicht schon ganz lang beruflich befasst sind und die Grundlagen kennen. Das ist verblüffend. Ne? Eigentlich müsste man sagen, ich kenne mich da nicht aus. Das ist, glaube ich, eines der häufigsten Vorurteile. Bei den Probanden selbst in der Begutachtung ist die häufigste Annahme, dass man jetzt gekommen ist, um ihnen irgendwie ein Bein zu stellen, um ihnen irgendwie das Leben möglichst schwer zu machen und sie bei irgendwas zu erwischen, was ja auch nicht mein Job ist. Bei vielen, glaube ich, gibt es ja diese Fehlannahme, dass man im Kontakt mit jemandem wie mir vorsichtig sein muss, weil der analysiert einem gleich. Da wird man ja dann gleich seziert und das kommt ja immer wieder mal als Frage. Wenn Sie jemanden treffen, wissen Sie dann gleich, wie der funktioniert? Ne? Was natürlich auch Blödsinn ist, weil ich sehr wohl zwischen Beruf und Privat unterscheide und diese Exploration doch

0: hochkonzentrierte und bisweilen eine sehr anstrengende Sache ist, die ich im Privatleben in der Regel nicht durchführe. Natürlich prägt das berufliche Leben jeden bis zu einem gewissen Grad. Und insofern wird man dann vielleicht auch, oder werde ich vielleicht, oder bin ich vielleicht sensibler geworden auf diskretere Auffälligkeiten. Aber dass ich jetzt jeden, den ich treffe, ansatzlos zu analysieren beginne, ist natürlich ein Blödsinn. Ne? Ich will ja nicht dauernd arbeiten, ne? Ich will ja mal frei haben. Und das sind, glaube ich, so die zentralen Fehlannahmen.
1: Wie läuft so ein Gespräch ab?
0: Indem ich dorthin gehe, die sitzen ja meist in U-Haft, also das ist ja dann meist nichts, wo ich denn zu mir ins Büro lade. Das heißt, ich gehe in die Anstalt, ich lasse mir den vorführen. Das ist dann ein Zimmer, wo wir zwei drinnen sitzen, wo ich mich halt dann vorstelle und sage, warum ich da bin, kläre, wer mich schickt, also dass ich da im Auftrag von komme, um welche Themen es geht. Und auch kläre, dass es an ihm liegt, mit mir zu sprechen oder auch nicht. Er kann das auch verweigern. Aber dass, wenn er mit mir spricht, dass dann eben das, was wir sprechen, unumgänglich Teil der Begutachtung ist und Teil des Gutachtens wird. Das sage ich ja deshalb, weil ich mich da nicht in eine Komplizenschaft begeben will. Also ich habe das dann ja immer wieder mal in Begutachtungen, dass er sagt, das sage ich jetzt nur Ihnen, aber Sie dürfen es nicht aufschreiben. Ja? Worauf ich, wie es einmal im Gebet sagt, dann sagen Sie es nicht. Ja? Also ich mache mich nicht da eins mit dem. Ich bin aber prinzipiell erst einmal neutral. Und fange dann natürlich jetzt nicht an, indem ich sage, wieso haben Sie den umgebracht? Das wäre ein bisschen zu sehr mit der Tür ins Haus, sondern fangen halt ganz strukturiert mit der Biografie an. Und die erste Frage ist, in der Regel, wann sind sie geboren? Und dann kommen halt diese ganz banalen biografischen Fragen, leben ihre Eltern noch? Oder das kann man sich sparen, wenn wer 70 ist, dann eher nicht. Aber dann fange ich halt an, diese Biografie zu erfragen, wobei es ja mir weniger um die Eckdaten der Biografie geht, als um die innere Biografie, also das Erleben dieser Biografie. Wie hat er das wahrgenommen? Was hat das für ihn bedeutet, dass das so war? Welche Erfahrung war das? Welche Befindlichkeit hat er dann gehabt in diesen Situationen, die für ihn vielleicht prägend waren? Und dann handle ich mich halt so durch die gesamte Biografie durch und komme dann irgendwann einmal zum Delikt.
1: Der bekannteste Fall ist natürlich der Fall Josef Fritzl, an dem Sie gearbeitet haben, der 24 Jahre lang seine eigene Tochter in den Keller gesperrt hat, 7 Kinder mit ihr gezeugt hat. Wie viele Stunden haben Sie mit ihm gesprochen?
0: Ich kann es jetzt nicht mehr sagen, es ist schon so lange her. Ich weiß nur, dass ich sehr, sehr lange, also über viele, viele Wochen, ich glaube 2,5 Monate lang, jedes Wochenende mit ihm verbracht habe. Das war sehr umfangreich. Ja.
1: Was ist das für ein Mensch, der so wird?
0: Es ist natürlich schon auch so, dass die Kindheit des Herrn Fritzl eine sehr, sehr, sehr unvorteilhafte war. Die er aber, das muss man auch dazu sagen, nicht larmoyant erzählt hat. Also er ist nicht da gesessen und das zu sagen, ach, ich war so ein armes Kind und was wurde mir angetan. Also nicht einmal ansatzweise. Er hat das sehr, sehr faktisch berichtet und hat immer wieder seine Mutter für ihr Verhalten ihm gegenüber entschuldigt oder Verständnis für seine Mutter artikuliert.
1: Der Fall Fritzl war der Startschuss für ihre zweite Karriere als Autorin. Im Frühling war die Gerichtsverhandlung. Ihr Urteil war ein Herzstück natürlich in der ganzen Verhandlung. Im Herbst ist dann ihr erstes Buch erschienen, im Herbst 2009. Mittlerweile sind es 6 Bücher. Ich möchte Sie nur ganz kurz zurückführen zu dem Thema, das jetzt da quasi ein bisschen drüber steht über dem Interview, nämlich die Wut. Und eines dieser Bücher liegt auch hier, die Wut, Plädoyer für ein verpöntes Gefühl. Wut als Ausgangspunkt, als zentraler Punkt auch von vielen Menschen, die Verbrechen begehen. Die Wut ist von allen Emotionen die am wenigsten gern gesehen ist, am wenigsten akzeptiert ist, aber eben so eine große Emotion ist. Mhm. Wieso ist die Wut eigentlich verpönt, Ihrer Meinung nach?
0: Weil es unangenehm ist.
1: Wem?
0: Also allen. Ich glaube, dem, der sie hat und auch dem, der sie empfängt. Ich glaube, wir sind ja sehr selbstoptimierend unterwegs und übersehen dabei unsere konstitutionellen Bedingtheiten bisweilen. Und die Wut ist eine Basisemotion. Das heißt, das ist eine Emotion, die man bei Menschen, aber auch bei Tieren findet, die universell erkennbar ist. Also jemand, der wütend reinschaut, ist für jeden auf dieser Erde, aus welcher Kultur auch immer, in seiner Emotion wahrnehmbar. Es ist also eine wirklich ubiquitäre Emotion. Und meine Überlegung war, dass das ja dann eine ziemlich verlogene Geschichte ist, so zu tun, als ob man sie nicht hätte. Es ist für mich völlig nachvollziehbar, dass man das in einem sozialen Kontext eingrenzen muss, wie sich diese Emotion äußert. Aber das, was sich da äußert und was dann so problematisch ist, ist ja dann meist die Aggression. Und die Wut ist ein Synonym mit Aggression. Wut ist ja primär mal etwas, was ich in mir empfinde und wie ich dann mit dieser Emotion umgehe, wie sehr ich die nach außen trage, wozu ich mich von der treiben lasse. Das ist ja eine Entscheidung, die dann wieder ich treffe. Und insofern haben wir gedacht, man muss eigentlich die Wut rehabilitieren, weil die hat ja einen Zweck. Emotionen sind ja wahrgenommene Emotionen, sind ja eigentlich Botschaften von uns an uns. Das ist ja, da nimmt ja was nicht Bedachtes, was nicht Bewusstes oder nicht im Kognitiven Beheimatete entsteht da in uns und leitet uns eigentlich an, uns mit was auseinanderzusetzen.
1: Ja.
0: Und insofern haben wir gedacht, dann geht ja diese Anleitung verloren, wenn man die jetzt so ignoriert und rundweg leugnet. Und dann haben wir gedacht, na jetzt schau ich mal, was da überhaupt schon gibt über die Wut oder wer sich da schon Gedanken gemacht hat über die Wut. Und dann ist meine Wut mal größer geworden.
1: So.
0: Nein, das waren dann lauter so Selbsthilfebücher, wie man nicht wütend ist. Ne?
1: Ja.
0: Oder Selbsthilfebücher für Kinder, wie die Wut wieder weggeht. Ne? Und dann so Anleitungen, wenn du wütend bist, dann stell dir vor, die Wut ist ein Vögelchen und du öffnest das Fenster und das Vögelchen fliegt weg. Ne? Und man dachte, nein. Also ich werde sicher da kein Selbsthilfebuch schreiben, wie ich mich nicht spüre. Und habe mir gedacht, das mache ich mir mal drüber und versuche die Wut ein bisschen zu rehabilitieren.
1: Sie sagen eben, Sie haben geschaut, was alles schon publiziert worden ist. Dann fallen Namen wie Seneca, es fallen Namen wie Aristoteles. Und dann merkt man ja auch, dass die Wut eigentlich eine richtige Kunst sein kann. Denn eines dieser Zitate, das hat Aristoteles gesagt, jeder kann wütend werden, aber wütend auf den Richtigen zu sein, im richtigen Maß, zur richtigen Zeit, zum richtigen Zweck und auf die richtige Art, das ist nicht jedermanns Sache.
0: Das sollte man lernen. Unter anderem, glaube ich, lernt man das, wenn man erzogen wird. Oder pädagogisch angeleitet, wie das jetzt heißt. Das ist, glaube ich, diese Überformung der sozialen Verträglichkeit, die man da durchmachen sollte oder wo man halt dann lernt, mit seinen Emotionen in sozial verträglicher Form umzugehen. Mhm. Aber es ist ja gerade diese Frage, wie ist man denn da durch die Jahrtausende im Ergebnis mit der Emotion umgegangen, die war ja nicht unspannend. Weil Homer beschreibt die Wut zum Beispiel als Triebfeder des Handelns. Die Wut ist ja da was positiv besetzt ist, weil ohne Wut stagniert ja alles. Da bleibt alles stehen und die Wut treibt einem voran. Und da entsteht halt dann auch Neues und nicht unbedingt immer Schlechteres. Wohingegen Seneca, das muss ein ziemlich unerträglicher Mensch gewesen sein, der sagt ja im Kern, die anderen sind deine Wut nicht wert. Und das kann einem ja wirklich wütend machen, wenn man das mal sagt. Der grenzt seine Wut, die er natürlich hat, sonst müsste er ja nicht drüber schreiben, die ihrer, der grenzt die ja ein und macht sie sich klein, indem er den anderen erniedrigt und sagt, den braucht man gar nicht so ernst nehmen, dass man der überhaupt wütend machen kann. Und das ist abwertend.
1: Ja. Meine Lieblingsstelle ist, glaube ich, wo Sie über Michel de Montaigne sprechen. Also es ist schon sehr gesund, den anderen Menschen oder seinem Diener, schreibt er konkret, seinem Diener eine Backpfeife aufzulegen, damit man sich nicht selbst inneren Schaden zufügt. Ein sehr schöner Satz. Also es ist auch sehr gut, mal seine Wut rauszulassen.
0: Montaigne bewundere ich sehr. Also die Essays von Montaigne habe ich immer sehr geschätzt und gemocht. Und auch die Person, die aus diesen Essays dann herauskommt und entsteht, die ist für mich eine sehr attraktive. Montaigne war ja in vielerlei Hinsicht der Vorreiter, war für sein Zeitalter unglaublich tolerant, unglaublich humanistisch eigentlich, war weit weg von jeder religiösen Eingeengtheit und war vor allem in einer Hinsicht ein absoluter Vorreiter, war eigentlich der Erste, der sich selbst als Schreibender zum Thema gemacht hat. Das hat vorhin keiner getan. Da hat man über Abläufe, Ereignisse, was weiß ich, alles Mögliche, Beobachtungen, Naturbeobachtungen, über politische Gegebenheiten, über sonst irgendwas geschrieben. Natürlich immer über Männer, weil das wurde ja alles geformt von Männern, diese politischen Gegebenheiten. Man hat aber kaum oder nicht über seine eigenen Emotionen, über sein eigenes Leben, über seine Überlegungen geschrieben. Man hat sich selbst also nicht zum Thema gemacht. Und Montaigne hat das getan. Also völliges Neuland beschritten in diesen Essays.
1: Ich wäre sehr gespannt, was Michel de Montaigne sagen würde zu den Frauen, die heute wütend sind. Im Internet begegne ich seit gut 5 Jahren immer öfter dem Hashtag Female Rage. Frauen teilen unter diesem Hashtag Buchtipps, ihre Emotionen, sprechen über ihre Gefühle, machen ihre Gefühle auch zum Thema, setzen sich ins Zentrum dieser Emotion. Mhm. Jetzt sind Frauen nicht unbedingt so sozialisiert, dass sie überhaupt ihre Wut rauslassen. Wie Sie vorher auch schon erwähnt haben, Wut ist nicht unbedingt ein Gefühl, das sehr, sehr angesehen ist, das allen unangenehm sein kann. Frauen wird sehr oft beigebracht, sie sollen aber sehr angenehm und sehr freundlich bleiben. Sonst kommt man bekanntlich vielleicht nicht so weit. Wie nehmen Sie eigentlich das Thema wütende Frauen wahr oder weibliche Wut?
0: Es ist, glaube ich, in der öffentlichen Wahrnehmung anders, das haben wir schon gesagt. Mhm. Also Männer, die wütend sind, sind halt durchsetzungsstark und wissen, was sie wollen. Und Frauen, die wütend sind, sind hysterisch und haben sie nicht im Griff. Oder haben halt irgendwelche Unzulänglichkeiten in manchen Bedürfnissen. Es ist aber die Wahrnehmung einer eher männerorientierten Welt.
1: Gerade eben leben wir, glaube ich, in einer Welle, die wieder so ein bisschen in das traditionelle Frauenbild kippt. Das Klima ist da etwas rauer geworden. Vor allem merkt man, die Wut ist gar nicht mehr so verpönt. Die Wut ist mittlerweile, zumindest wenn Männer sie ausleben, wieder gesellschaftsfähig. Es gibt sehr viele wütende Männer, zum Beispiel in der Politik. Es gibt Wutpolitiker wie zum Beispiel Donald Trump, die ihre Wut offen ausleben dürfen, ihre Aggression ausleben.
0: Die Aggression.
1: Wieso haben wir da gerade wieder so einen Trend hin oder zumindest zu solchen Männern, die das dürfen und tun?
0: Ich glaube, das ist ein ganz, ganz komplexes Thema. Es gibt auf alle Fragen eine einfache, leicht verständliche und falsche Antwort. Und die möchte ich jetzt nicht geben. Es ist, glaube ich, ein Zusammenspiel aus vielen Faktoren, die mir vermutlich auch nicht alle bewusst sind. Aber ein Faktor ist vermutlich sehr wohl, dass die Welt mittlerweile unendlich viel komplexer ist, als sie das für unsere Großeltern, Urgroßeltern war. Das ist verunsichernd. Ein weiterer Faktor, glaube ich, ist, dass wir in so einem in so einem Zustand der Dauererschöpftheit irgendeiner Perfektion hinternach hecheln, die wir sowieso nie erreichen. Und dass wir das im Arbeitsleben beginnend mittlerweile auch auf unser Privatleben und unsere Selbstperfektionierung umgelegt haben und da halt der perfekten Darstellung in irgendwelchen Social Media genauso hinten nach hecheln wie der perfekten Karriere oder sonstigen Dingen, dem perfekten Aussehen. Das war ursprünglich durchaus eine vernünftige Sache, die Leistungsorientiertheit als Maß des Erfolgs herzunehmen und die Abstammungsorientiertheit damit zu ersetzen. Das war dann alles das Versprechen, jeder, der sich anstrengt, kann es zu was bringen und kann weiterkommen.
1: Stimmt natürlich nicht.
0: Das hat lang gestimmt. Das hat lange, es war zumindest lange für viele nachvollziehbar und hat auch funktioniert. Das war dieser Optimismus der Nachkriegsgeneration. Nicht? Wenn du dich anstrengst, kannst du ein besseres Leben haben. Und das hat sehr viele motiviert. Nur mittlerweile ist es ja so, dass man in diesem Anstrengungshamsterrad sitzt und sich anstrengt, nur um nicht herauszufallen. Man kommt ja jetzt nicht mehr unbedingt weiter, wenn man sich anstrengt. Das ist enorm frustrierend. Also dieses Narrativ, das ist ja der Grundlage dieses American Dream war, nicht? Vom Tellerwäscher zum Millionär, Hauptsache du leistest was und strengst dich an, dann kannst du alles schaffen. Das hat sich ja mittlerweile eigentlich als falsch und obsolet erwiesen.
1: Ja. Viele Menschen fühlen sich wahrscheinlich abgehängt, viele Menschen sind dann eben wütend.
0: Viele fühlen sich abgehängt, viele sind erschöpft. Und dieser Frust, dieser Zorn, das ist dann eigentlich schon fast ein gerechter Zorn und nicht mehr so eine banale Wut, der braut sich auf. Und dann kommt der Messias. Dann kommt der Messias und sagt, kommt alle zu mir, die ihr mühselig und beladen seid, ich werde das alles wieder richten. Und das ist natürlich dann die Erlösung in Person.
1: Die Erlösung in Person, die viele Menschen dann glorifizieren und suchen. Ich behaupte aber, natürlich fühlen sich jetzt nicht nur Männer abgehängt, auch viele Frauen fühlen sich gerade sehr abgehängt, kommen nicht mehr hinterher, müssen sich zersprageln zwischen Care-Arbeit, Familie, Kindern. Aber es gibt keinen weiblichen Trump. Es gibt dann nur Männer, die dann oft eben an der Spitze so wütend sein dürfen. Wieso gibt es da keine Frauen, die so sind?
0: Es gibt da sehr viele Frauen, die Trump wählen. Ne? Es ist ja nicht so, dass der nur von Männern gewählt wird.
1: Good point.
0: Ich glaube, dass da durchaus auch dieses lang tradierte Narrativ dahinter steckt, dass halt Männer durchsetzungsfähiger sind und das eher richten können.
1: Wütende Männer gelten als durchsetzungsstark, als Macher, als toll. Ja. Wütende Frauen als schwierig, wie Sie vorher gesagt haben, es werden pathologisiert. Mhm. Jetzt gab es 2008 eine Yale-Studie, die ich auch sehr interessant finde, zum Thema Can Angry Women Get Ahead? Wütende Frauen verlieren im Beruf, wenn sie wütend sind, Status und Geld kommen nicht weiter. Männer, die wütend sind, gewinnen an Status. Das ist ja auch irgendwo ein Dilemma. Wie kommt man da raus? Was ist die Alternative?
0: Das ist eine schwierige Frage. Es ist natürlich zum Teil anerzogen, wie man das macht, wie man es angeht. Weil wenn Burschen halt sich mal entsprechend wütend äußern, dann setzt sie die halt durch. Und wenn Mädchen, Kleine, sich wütend äußern, dann sagt man, das geht so nicht.
1: Vor wütenden Frauen, so auch der Titel dieses Gesprächs eigentlich, haben viele Menschen Angst. Die wirken dann irgendwie wahrscheinlich unberechenbar.
0: Out of control. Die wirken out of control, wenn man das nicht gewohnt ist und wenn man dann nicht weiß, was der vielleicht einfällt. Nicht? Vielleicht schnappt jetzt über und bringt ihn mit um. Nicht? Das ist ganz was. Das ist nichts Alltägliches. Und daher kann man es wahrscheinlich auch nicht einordnen und nicht wirklich berechnen. Und daher macht es Angst. Angst machen immer diese unberechenbaren Dinge. Aber wie man da rauskommt, ist jetzt wirklich eine gute Frage. Nicht? Also ich glaube, das ist ein Thema der Strategien, die man sich dann aneignet, um sich doch durchzusetzen. Es gibt natürlich doch welche, die man auch einsetzen kann.
1: Oder man ignoriert es.
0: Man kann es auch ignorieren, aber das ist ja ein objektives Ergebnis. Nicht? Also wenn ich jetzt wütend bin, dann komme ich eher ins Hintertreffen, karrieretechnisch.
1: Sie sagen gerade, Frauen, die wütend sind, werden unberechenbar. Tauchen wir vielleicht in Ihren Arbeitsalltag als forensische Psychiaterin ein? Denn vor Frauen muss man sich eigentlich ja nicht fürchten. Die polizeiliche Kriminalstatistik zeigt sehr deutlich, Kriminalität ist männlich. Um die 85% aller Verurteilten sind Männer, werden also öfter straffällig. Das fängt natürlich an von einfachen Delikten bis hin zu Mord und Totschlag. 85 ist ein großer Prozentsatz. Mhm. Wieso werden Männer öfter straffällig als Frauen?
0: Ich glaube, dass das sehr wohl auch mit dieser Sozialisation zu tun hat, wo sich auch in Tätigkeit zeigen, bei Männern lange nicht so verpönt ist wie bei Frauen. Und dann kommt halt noch dazu, dass da ein gewisses Kräfteungleichgewicht natürlich auch da ist. Ne? Also wenn eine Frau auf einen Mann wütend wird und dann vielleicht auch hinschlägt, was durchaus auch vorkommt, das brauchen jetzt nicht zu tun, wie wenn Frauen da immer nur mit dem Heiligenschein durch die Gegend laufen, so ist es auch nicht. Ne? Männer sind anders wütend und böse als Frauen, aber es können auch Frauen gehörig böse sein. Und es gibt durchaus auch Frauen, die zu Hause hinschlagen. Da gibt es also Dunkelfelduntersuchungen, wo das sich durchaus bestätigt hat. Aber die Folgen sind nicht lange nicht so wirksam. Das ist halt einfach ein Kräftethema. Und wenn Frauen töten, dann machen sie das meist auch mit nicht Hands-on-Methoden.
1: Also Sie meinen nicht mit dem Messer?
0: Nicht mit dem Messer, nicht mit Erwürgen, sondern mit irgendwelchen aus der Distanz erschießen oder vergiften oder irgendwie anders. Weil diese körperliche Unterlegenheit natürlich die Gewinnchancen da eher reduziert. Wenn ich mit einem Mann tätlich konfrontiert, dann muss ich schon ganz gut drauf sein oder er halt ziemlich schwach aufgestellt, dass ich da körperlich wirklich dann am längeren aussitze.
1: Was braucht es, dass der Wut eine Aggressionshandlung folgt? Gibt es diesen berühmten inneren Schalter, die inneren Dämonen?
0: Den gibt es sicher nicht. Ja. Obwohl ich schon auch von einer Probandin aufgefordert wurde, sie ins MRI zu legen, um diesen Schalter darzustellen. Ja. Muss es geben, den gibt es nicht. Ja. Sie hat vermutet, dass der rot ist. Ich glaube, eine ganz wesentliche Voraussetzung ist einmal, dass man in puncto Einfühlungsvermögen eher schwachbrüstig aufgestellt ist. Und das ist jetzt kein besonders ausgerissener Befund. Das findet man auch bei vielen Personen, die nicht kriminell werden oder die nicht delinquent werden. Aber dieses innere Bewusstsein, dass man mit eigentlich allen irgendwie verbunden ist, weil wir alle eigentlich ganz gern leben. Ne? Aber ich glaube, ein wirklich vereinender Faktor ist eben wirklich ein gewisses Defizit an Mitgefühl oder an dieser Fähigkeit oder dem Willen, die Perspektive zu wechseln.
1: In Ihren Büchern, wenn man sie liest, Was sehr auffällig und auch sehr interessant ist, ist dieser differenzierte Blick auf alle möglichen Verbrechen. 2012 ist das Buch Schuldhaft, Täter und ihre Innenwelten erschienen. Auch da findet man schon sehr viel dazu im Standard-Interview zu diesem Buch. Sprechen Sie auch von der Normalität des Verbrechens. Und Sie betonen auch, dass in vielen Menschen dieses Potenzial auch steckt. Es gibt jetzt nicht die Guten, es gibt nicht nur die Bösen, die dann Verbrechen begehen, sondern haben wir vielleicht alle das Potenzial in uns, ein Verbrechen zu begehen, in welcher Form auch immer. Aber ein schweres Verbrechen, sagen wir vielleicht also jetzt mal ganz kurz.
0: Diese Beobachtung, dass es keiner Krankheit bedarf, um das Böse zu tun, ist ja ein Begriff, mit dem ich nicht arbeite, weil das eben eine moralische Wertung ist und keine psychiatrische. Das Böse als Diagnose gibt es ja nicht. Aber das hat schon Nietzsche gesagt, dass das Blödsinn ist, dass man da immer eine Krankheit vermutet. Dass das also Teil der Conditio Humana ist, Teil der menschlichen Normalität, dass man sich auch amoralisch verhalten kann. Und ich glaube, dass wir alle insofern das Potenzial haben, aggressiv und auch ziemlich aggressiv zu werden, ziemlich destruktiv aggressiv zu werden, wenn unser höchster Wert bedroht ist.
1: Der ist?
0: Unterschiedlich. Also dieser höchste Wert, der kann durchaus unterschiedlich sein. Mhm. Es kann die Ehre sein oder der Erfolg oder das Auto. Also das ist ganz, ganz verschieden. Der Besitz, was immer. Ja.
1: Ich darf zwei Fallbeispiele herausnehmen, über die Sie schreiben, Herr A und Herr B. Herr A hat eine ganz schreckliche Kindheit, was sich danach entwickelt, ist so eine Abwärtsspirale. Es kommt natürlich zu Gewalt. Er hat eine Doppelbeziehung zu zwei Frauen und am Ende tötet er eine, verletzt die andere. Und dann gibt's Herrn B, eine glückliche Kindheit. Sein Leben verlief eigentlich recht unauffällig. Er muss dann nach Serbien in den Krieg, ist schwer traumatisiert, kommt zurück und tötet im Affekt. Herr A und Herr B, zwei völlig unterschiedliche Menschen, beide begehen eine Straftat. Nun ja, jetzt haben sehr viele Menschen eine kaputte Kindheit oder haben traumatisierende Erlebnisse. Nicht jeder wird danach zum Gewalttäter, zum Mörder, verübt Morde und Totschlag. Was braucht es denn noch oder was ist denn so dann dieses Tröpfchen, was dieses Fass zum Überlaufen bringt?
0: Dass man sich selbst da freigibt, dass man sich selbst das erlaubt.
1: Inwiefern kann man sich das erlauben?
0: Indem man sich das vor sich selbst rechtfertigt, und das tun wirklich die meisten, dass sie sagen, da wurde eine Grenze überschritten. Das muss jeder verstehen, dass das die Grenze des Erträglichen überschritten hat.
1: Können Sie das verstehen, wenn Sie mit solchen Menschen sprechen?
0: Ich verstehe, wie er denkt.
1: Wie?
0: Ja, er denkt so. Denkt sich, da hat sich jetzt so viel an Kränkung oder was immer angesammelt. Ja? Ich vor gar nicht so langer Zeit, so ein Mann, der hat seine langjährige Ehefrau, mit der er vier Kinder hatte, die saß am Küchentisch und hat da eben mit einem Kind gemeinsam gerade gegessen. Und er ist an den Küchentisch herangetreten und hat sie mit einem Schuss erlegt. Der war bis dahin völlig unauffällig. Das war ein biederer, nicht vorbestrafter Typ, wo keine Gewalt im Vorfeld bekannt war, was auch mit sehr hoher Wahrscheinlichkeit keine gegeben hat. Also keiner hat da je was wahrgenommen, alle Kinder nicht. Und der sehr einen guten Leumund hatte bei den Nachbarn, weil der war immer zur Stelle, wenn man gefragt hat, könntest du mir bitte helfen beim was weiß ich, ja. Auto richten, Zaun aufstellen, ganz egal was. Der war beruflich sehr stabil, die ganze Familie war stabil, das sind ganz stabile Verhältnisse. Und er hat eigentlich relativ wenig gesagt, er hat halt getan, war sehr hilfsbereit, eben sehr freundlich. Und sie war halt offenbar lebhafter, auch in der Äußerung, wenn ihr was nicht passt hat oder wenn sie was anders haben wollte. Und da gab es halt in dieser langen Ehe einige Dinge, in denen sie halt dann was kritisiert hat, was er gemacht hat. Begründet kritisiert, nicht du bist der Trautl und du machst alles falsch, sondern durchaus auch angeführt hat, warum das jetzt aus ihrer Sicht suboptimal ist. Und er hat nie was gesagt. Nicht? Er hat es dann mehr oder weniger zur Kenntnis genommen und hat es dann mehr oder weniger so gemacht, wie sie wollte. Und an diesem Tag hat er da eben diesen Kachelofen eingeheizt und hat dann, man würde es ganz umgangssprachlich sagen, einen ziemlichen Sauhaufen hinterlassen. Nicht? Da war halt dann der Schmutz vom Kachelofen raus und den hat er halt nicht weggehört. Und hier hat dann gesagt, wenn es schon einheizt, dann räum wenigstens diesen Schmutz weg, ne? Und das war dann das Tröpfchen, das gereicht hat. Und dann saß dieser Herr bei mir und hat gesagt, also Gott ist mein Zeuge, was ich alles ertragen habe. Ich habe alles ertragen. Ich habe nie gemurrt, ich habe nie gestritten. Aber das Maß des Erträglichen war mit dieser, bleiben wenigstens den Dreck weg, ne? Das war eben der Tropfen, der dann dieses Maß zum Überlaufen gebracht hat. Und ich weiß, Gott hat mir verziehen, weil das war mehr, als ein Mensch ertragen kann. Das meine ich jetzt für sich selbst rechtfertigen. Jeder Mensch hat eine Grenze und die Grenze ist bei mir ganz, ganz hoch. Ne? Aber das war jetzt definitiv zu viel und das ist einfach klar. Nicht?
1: Aber das zeigt eigentlich sehr deutlich, dass man eher vor den Menschen Angst haben muss, die ruhig bleiben, die ganz lange ruhig bleiben und jetzt nicht ihre Wut täglich mal artikulieren.
0: Die zurückreden sind meistens die angenehmeren, ja. Oder auch die besser fassbaren. Ja. Es ist ja so, dass eine Kommunikation nur gelingen kann, wenn ich den anderen irgendwie wahrnehmen kann. Wenn sich der meiner Wahrnehmung entzieht, indem er sich nicht zeigt, dann kann eine Kommunikation eigentlich nur misslingen.
1: 2016 haben Sie ein Buch geschrieben, in dem dreht sich es auch um dieses Thema natürlich, Tatorttrennung, ein Psychogramm. Männer, die ihre Frauen töten. Sie haben gerade einen Fall geschildert, da hat jemand offensichtlich getötet, weil das Fass voll war. Mhm. Aus welchen Gründen töten Männer sonst ihre Frauen?
0: Ach, da gibt es eine ganze Reihe von Gründen. Und ich denke mir, bis zu einem gewissen Grad war auch nicht zu erwarten, dass die Zahlen sinken. Weil Sie haben das ja vorher erwähnt, ne? Also Frauen nehmen nicht mehr nur hin. Die werden jetzt fordernd, die wollen eben sich nicht mehr benachteiligen lassen, die wollen sich nicht mehr in die zweite, dritte, vierte Reihe schieben lassen und wollen damit natürlich auch einen Teil des Terrains für sich beanspruchen. Und wenn man jemandem Terrain wegnimmt, Positionen wegnimmt, angenehme Verhältnisse in Frage stellt, dann ist irgendwie absehbar gewesen, dass das jetzt nicht ohne Backlash gehen wird. Dass da dann die meinen, sie haben dieses Terrain zu Recht besetzt gehabt, sich gegen die Eroberung aus ihrer Sicht gesehen natürlich zur Wehr setzen und dass das dann natürlich auch solche Folgen hat. Ne?
1: Frauen sagen auch öfter Nein. Es gibt natürlich
0: Frauen sagen öfter Nein.
1: Ja.
0: Ja? Und das ist natürlich etwas, was man jetzt nicht unbedingt reflektieren und nachvollziehen muss, sondern wo man auch Wut kriegen kann. Ne?
1: Jetzt gab es vor kurzem den Fall einer jungen Lehrerin, einer 28 Jahre alten Frau. Ein Kollege an der Schule wollte eine Beziehung zu ihr. Sie wollte keine Beziehung zu ihm. Es gab nie eine Beziehung zwischen den beiden. Er wollte das Nein nicht akzeptieren und er hat sie umgebracht. Danach hat er Suizid verübt. Was läuft in der Entwicklung von solchen Männern falsch?
0: Was da irgendwie falsch läuft, ist, dass man halt sich selber so ganz unglaublich wichtig nimmt und meint, dass man Kränkungen immer sanktionieren, immer das Recht hat, Kränkungen zu sanktionieren. Also diese Haltung, dass man dann nicht sagt, naja, passiert vielen, passiert mir offenbar jetzt einmal, ne? Dass man wenig Methodik entwickelt, mit Kränkungen zurechtzukommen, dass man das eigentlich überhaupt nicht verbinden kann, aber auch nicht glaubt, dass man das verwenden können müsste, dass man dieses nicht können oder nicht gelernt haben, nicht als Defizit erkennt, mit dem man was anstellen sollte, sondern dass man das eben so sieht, dass man das Recht hat, Gekränktheit auszuleben und dass die Verweigerung eines anderen etwas ist, was man nicht auch akzeptieren können muss, beziehungsweise der andere nicht dieselben Rechte hat wie ich.
1: Ist das auch Besitzdenken?
0: Na natürlich, wenn ich mir das einbilde, dass man das gehören muss, dann gehört es mir. Und wenn sich das, dieses Ding da, ne, verweigert, dann zerstöre ich es.
1: Ich würde ganz gern auf Ihre Biografie noch eingehen. Wann haben Sie sich eigentlich begonnen, mit der Psyche anderer Menschen auseinanderzusetzen? Waren Sie schon immer forensische Psychiaterin, ohne es zu wissen? Haben Sie schon immer einen Blick gehabt und wollten die Hintergründe der Menschen erfahren? Oder gab es eine Art Schlüsselerlebnis, wo Sie dachten, das könnte mein Beruf werden?
0: Also ich habe Leute immer unglaublich interessant gefunden. Aber ich bin nie, oder lange nicht, oder überhaupt nicht auf die Idee gekommen, daraus irgendwas, das beruflich irgendwie zu verwenden, also diese Neugier. Aber was mich immer interessiert hat, war dieses Investigative. Ich habe ab dem Kindergarten gewusst, dass ich Medizin machen will, also Ärztin werden will.
1: Eben, man muss ja auch Medizin studieren, um Psychiaterin zu werden.
0: Das ist ein medizinisches Fach. Also, dass ich Medizin studieren will, das war mir immer klar. weil ich so verliebt war als Kind in den Kinderarzt und das so toll gefunden habe, was der gemacht hat. Den habe ich wirklich total mögen. Und ich wollte das auch machen, was der macht. Und ich habe das spannend gefunden. Also das war klar. Und ich wollte, weil mir das immer interessiert hat, Puzzlesteine zusammenzutragen und daraus dann ein verständliches Bild zu formen. Also dieses Grundinvestigative, nicht? Ich suche mal alles zusammen und schaue, dass das dann ein gesamtverständliches Ganzes ergibt. Und das hat mich dann eigentlich dazu gebracht, verbunden mit meinem Interesse für irgendwelche, ja, True-Crime-Geschichten. Ich war mit 14 in Canterbury längere Zeit und habe da dann die ganzen True-Crime-Bücher gekauft, die es damals dort schon in guter Qualität gegeben hat. Die waren nicht reißerisch, die waren fundiert. Das habe ich unglaublich spannend gefunden, aber klar, ich mache Gerichtsmedizin. Das wollte ich machen, das war dann nicht möglich, aus welchen Gründen auch immer. Und dann habe ich mir gedacht, okay, und habe mich begonnen, anders zu orientieren. Und dann wurde aus dieser Orientierung, aus Gründen, die nicht bei mir lagen, auch nichts. Und dann bin ich eher, ohne das zu wollen und ohne das hier angestrebt zu haben, in der Ausbildung zur Psychiaterin gelandet.
1: Aber Sie wollten Gerichtsmedizin machen, da hat man Sie ausgelacht, als Sie sich beworben haben.
0: Gesagt, haha, ja, schön.
1: Habe ich gelesen in einem Zeitartikel.
0: Ja. Ja, vielleicht haben Sie in 15 Jahren mehr Ausbildungssteuer. Also es war klar, dass ich mich in der Sensengasse nicht haben wollte. Außerdem war ich aus der Provinz und da hat man Wiener bevorzugt. Das war alles nicht so
1: einfach.
0: Nicht so einfach, ne? Mhm. Und dann bin ich eben über mehrere Umwege in der Psychiatrie gelandet und war darüber ursprünglich recht unglücklich. Und dann bin ich draufgekommen, dass es ja auch sowas gibt, ja, forensische Psychiatrie. Und ich erinnere mich nur an genau die Situation, wo mir klar war, da gehöre ich hin.
1: Das war welche?
0: Ich habe es dann mit einiger Hartnäckigkeit geschafft, als Konsiliarpsychiaterin in einer der damaligen drei Hochsicherheitsanstalten in Österreich tätig zu werden. Und dann wurde mir ein Insasse vorgeführt, mit denen ich halt irgendeine belanglose Stellungnahme schreiben soll, da war eh nichts Besonderes, weil der war völlig unauffällig in Haft, der war ein völlig unauffälliger Häftling und hat funktioniert und es hat nichts gegeben mit ihm. Und mir hat das halt immer interessiert, nicht? Und ich habe dann geschaut, warum sitzt der überhaupt? Der war offensichtlich gebildet, war gepflegt, ja, war eigentlich ein höflicher, angenehmer Mensch. Und der saß wegen gewerbsmäßigem Einbruch. Und das wirklich Spannende war, dass seine Frau in einer anderen Anstalt auch wegen demselben Delikt gesessen ist. Und er selbst war Restaurantbesitzer, er hatte ursprünglich zwei gut gehende Restaurants, seine beiden Kinder haben studiert, also er war ein gebildeter, ja, Mensch mit gutem Einkommen, gutem Standing und ist unglaublich oft mit seiner Frau gemeinsam einbrechen gegangen in irgendwelche Keller und hat dann aus diesen Kellern auch Bierflaschen mitgenommen. Also ich habe mir dann gedacht, warum? Wieso machen die das? Ja? Was ist das? Nicht? Und dann eben gesagt, naja, wieso macht ein finanziell gut aufgestellter, erfolgreicher Mensch gemeinsam mit seiner Frau unzählige, also über Hunderte, ja, das waren wahrscheinlich noch viel mehr, weil alle hat man gar nicht zugeschrieben wahrscheinlich, so sinnlose Einbrüche wegen einem Hammer oder einem Schraubenzieher oder einem Flaschen Bier oder irgendeinem Schwachsinn. Ja, das waren nie irgendwelche wertvollen Dinge. Und er hat dann halt einmal dummdruckst und wollte das nicht sagen. Er hat gesagt, das ist ja egal, ich sitze da, ich sehe das ein, das habe ich gemacht, das muss ich halt absitzen. Und ich habe ihn nicht locker gelassen. Und ich habe gesagt, das, ich verstehe es nicht. Und dann ist er rot geworden und hat ganz verschämt gesagt, der Sex danach war super. Ja. Also das war das Vorspiel von den beiden. Und ich weiß noch, ich bin da gesessen und da hat mir gedacht, also das war wirklich, das habe ich nur vor mir, ich weiß noch, wie ich gesessen bin, ich weiß noch, wie ich ausgeschaut habe. Ich habe gesagt, da gehöre ich her. Das ist es. Und ich meine, also genau dieses Herausfinden, warum.
1: Sehr lustig.
0: Das finde ich immer noch extrem spannend. Ja.
1: Jetzt sind Sie schon sehr lange dabei. 2005 haben Sie die Leitung der Klinik für Psychiatrie mit forensischem Schwerpunkt am Neuromed Campus in Linz übernommen. Tauchen wir da noch ein bisschen ein. Das war damals 2005, das ist nicht so lange her, aber es war immer noch ein sehr, und das ist auch heute noch an der Spitze, die Luft sehr dünn für Frauen wie Sie, die an der Spitze eines Systems stehen, in dem erstens mal hauptsächlich männliche Straftäter sitzen und dann waren wahrscheinlich die meisten Menschen rundherum auch männlich oder männliche Chefs und so weiter. Jetzt haben Sie zwar gewusst, Sie wollen dahin und Sie wollen in dem Bereich tätig werden und sein. Wie ist man mit Ihnen als Mitarbeiterin, als Frau umgegangen in dem System?
0: Unterschiedlich. Also das kann man es nicht so pauschal sagen, wobei ich vielleicht vorausschicken muss, dass ich aus einem Elternhaus komme, das mir nie vermittelt hat, weil du eine Frau bist, kannst du das oder das nicht machen. Es war für mich von klein auf klar, was ich machen will, wenn ich mich anstrenge und bemühe, dann wird das gehen. Also diese geschlechtsspezifischen Limitierungen, die habe ich bei mir gedanklich nicht gehabt. Dass es die durchaus gibt, das war dann eine Erkenntnis im Turnus. Da war das eine sehr plötzliche und sehr brutale Erkenntnis, weil das war eine Klinik, die sehr, sehr, sehr patriarchal beziehungsweise männerdominant und männerbevorzugend funktioniert hat, wo man durchaus bei der Visite nur angeschrien worden ist, Weiber kein Heim an den Herd und die sollen kochen und Kinder kriegen und sie nicht im Spital und blöd anstellen. Also das waren vor Patienten, nicht? Das war da durchaus noch gang und gäbe. Das war für mich dann ein sehr, in der Facharztausbildung habe ich dieses Erlebnis nicht gehabt. Wenn man sagen muss, der ärztliche Leiter der Klinik, eben der damaligen Wagenjahrer Krankenhauses, der war nicht so. Also für den war da kein Unterschied. Frauen, Männer, der hat da durchaus gleich gefördert. Hauptsache, man hat seine Sache gemacht. Das war bei dem kein Nachteil, eine Frau zu sein. Es war kein Vorteil, es war aber kein Vorteil, ein Mann zu sein. Also es war einfach eine sachliche Bewertung in der Ausbildung. Und in der Bewerbung dann auch. Und dann in meiner Tätigkeit als Abteilungsleiterin auch. Da ist man dann nur manchmal, da bin ich dann halt immer wieder mal als einzige Frau bei irgendwelchen Besprechungen gesessen. Und wenn ich bei Besprechungen sitze, dann ist man halt manchmal fad. Und dann schaue ich mir meistens die Leute an, wie die angezogen sind. Nicht? Und denke mir, na, das ist ein fesches Hemd oder na, das hätte ich nicht an. Für mich. Ja. Und dann habe ich mir immer wieder gedacht, das ist so langweilig, ich bin so schnell durch. Warum? Und dann bin ich drauf gekommen, dass das meistens Männer waren. Und das war dann, ja, ich bin ja die einzige Frau darin. Ne? Mhm. Das war aber in anderen Kontexten durchaus so, dass da dieses Weiblichsein ein potenzieller Nachteil war. Also nicht in meinem Kliniksystem, aber durchaus schon auch in diesen Justizsystemen bisweilen, also in Anstalten sehr wohl. Die waren männlich dominiert, extrem hierarchisch. Mhm. Die waren männlich hierarchisch strukturiert. Da war das jetzt nicht unbedingt der Vorteil, Frau zu sein.
1: Erlauben Sie sich als Chefin jetzt, als Chefärztin, Wut? Sind Sie auch mal wütend? Und wie haben Sie diese Führungsrolle definiert für sich?
0: Puh.
1: Glauben Sie, dass Sie eine andere Chefärztin sind als ein männlicher Chefarzt?
0: Das weiß ich nicht. Ich kann das jetzt nicht so zuschreiben. Also ich glaube eben nicht, dass das jetzt so zwingend geschlechtsspezifisch ist. Ich glaube, dass das persönlichkeitsspezifisch ist. Ich kann nämlich, ich habe mir es gerade überlegt, auch nicht sagen, wann ich in meiner Funktion 21 Jahre wütend geworden wäre. Es gibt Situationen oder es gab Situationen, wo ich mir gedacht habe, das passt so gar nicht, das kann ich so nicht stehen lassen, da mache ich jetzt was dagegen. Mhm. Aber das war dann nicht, sondern das war, nein, so geht das nicht. Also das kann man so nicht lassen, da gehört jetzt was dagegen unternommen. Das war dann eigentlich gleich einmal, also das war die Wahrnehmung, das passt nicht, und die Wahrnehmung, da gehört jetzt was dran. Ja? Und ich habe ein fabelhaftes Team, dem ich auch sehr, sehr dankbar bin. Und in dem Team habe mich nie wer wütend gemacht. Und wenn mich irgendwas ärgert, dann gehe ich in der Regel her und sage das. Ich kommuniziere dann sehr prompt.
1: Um es mit Ingeborg Bachmann zu sagen, die Wahrheit ist den Menschen zumutbar.
0: Die Wahrheit ist den Menschen auf jeden Fall zumutbar und sie ist ihnen vor allem in einer klaren Form zumutbar. Mhm. Und ich glaube, es ist besser, sie unmittelbar an die Frau oder an den Mann zu bringen, als sie zu archivieren und zu einem unüberwindbaren Berg anwachsen zu lassen. Mhm.
1: Ich glaube, wir dürfen dieses Gespräch dann noch abschließen. Wir haben sehr lange jetzt gesprochen, außer Sie möchten noch etwas zufügen. Das heißt, ich muss mich leider von Ihnen jetzt verabschieden und Sie sich von mir.
0: Und ich mich leider von Ihnen,
1: ja. Ja, wie verabschieden Sie sich von Ihren Menschen, die Sie begutachten?
0: Wir sehen uns bei der Verhandlung.
1: Und wenn Sie die dann verabschieden müssen?
0: Dann verabschiede ich mich nicht.
1: Gibt es kein Auf Nimmerwiedersehen oder so?
0: Nein, das gibt es nicht.
1: Okay.
0: Wenn das jetzt nicht eine anstehende Verhandlung ist, dann sage ich, ich hoffe, ich sehe sie nie mehr wieder. Was ich bei Ihnen ganz sicher nicht sage.
1: Gut, gut. Vielen Dank, Frau Dr. Kastner.
0: Danke sehr.
2: Wer hat Angst vor wütenden Frauen? Das war der 10. Teil der Serie Alte, weise Frauen. Zu Gast war die forensische Psychiaterin und Autorin Heidi Kastner. Dieses Gespräch wurde von Alexandra Augustin geführt. Redaktion Ina Zwerger. Ein Quellenverweis. Sie hörten außerdem Ausschnitte aus einem Interview, das Silvia Scheer-Leitner 2012 für Radio Burgenland geführt hat und weitere Ausschnitte aus dem ORF-Archiv.
1: Und einen Nachklang gibt es an dieser Stelle auch noch, nämlich ein Lied. 1963 sang die damals erst 17 Jahre alte Leslie Gore »You Don't Own Me«, eine der ersten großen feministischen Pop-Hymnen. Das Lied richtet sich direkt gegen die emotionale und psychologische Kontrolle durch Männer. »Sag mir nicht, was ich tun soll. Sag mir nicht, was ich sagen soll. Ich bin nicht dein Eigentum.« Dusty Springfield hat dieses Lied dann 1964 ebenso auf ihre Art interpretiert.

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2: Am Mikrofon Paul Kanker. Der Vorsitzende der Wehrdienstkommission Erwin Hammes-Eder beurteilt die Verlängerung des Wehrdienstes zwiespältig. Der Wehrdienst dauert künftig 6 Monate plus 3 Monate Truppenübungen, der Zivildienst weiter 9 Monate plus freiwillig 2. Hammes-Eder sagt, er sei nicht ganz zufrieden, man sei aber weiter als bisher. Wichtig sei, dass der Zivildienst automatisch verlängert werde, wenn es zu wenige Rekruten gäbe.
3: Ich befürchte, dass es nicht genug Rekruten geben wird und damit auch dann die Verpflichtung beim Wehrersatzdienst auf 11 Monate steigt. Und dann sollte wieder jene Ausgewogenheit zwischen Grundwehrdienst und Zivildienst gegeben sein, dass dauerhaft einerseits die militärischen Ziele erreicht werden können. Und auch der Zivildienst ist ja etwas, das wir in unserer Zivilgesellschaft brauchen,
2: sagt der Leiter der Wehrdienstkommission Hammes-Eder im Ö1 Morgenjournal. Der Staatsschutz spricht sich für die Möglichkeit einer Fußfessel für islamistische Gefährder aus. Staatsschutzdirektorin Silvia Mayer sagt, die Fußfessel wäre wichtig, um Radikalisierte daran zu hindern, bestimmte Orte zu betreten. Mayer schätzt, dass es in Österreich eine niedrige dreistellige Zahl von Gefährdern gibt. Die Gefahr für islamistische Attentate in Österreich wie zuletzt in Berlin sei groß. Eine konkrete Bedrohung gebe es derzeit nicht. In Myanmar droht Betreibern von Online-Betrugszentren künftig die Todesstrafe. Das gilt, wenn sie andere dazu zwingen, in solchen Zentren zu arbeiten, wie das Parlament beschlossen hat. Im Bürgerkriegsland Myanmar betreiben kriminelle Banden zahlreiche Internet-Betrugszentren, zum Beispiel für Betrug mit Kryptowährungen oder Online-Glücksspiel. Oft werden Ausländer zu den illegalen Aktivitäten in den Scam-Zentren gezwungen. Nach Spanien und Frankreich sind in Portugal mehrere Waldbrände ausgebrochen. Mehr als 1000 Einsatzkräfte kämpfen gegen die Flammen in Buschlandschaften im Zentrum und im Norden Portugals. 20 Löschflugzeuge und Hubschrauber werfen Wasser ab. In Südwestfrankreich droht eine Hitzewelle, die Großbrände erneut anzufachen. 4000 Feuerwehrleute und Soldaten kämpfen weiter gegen die Flammen. Österreichs großes Tennistalent Lili Tagger steigt nach dem Turniersieg in Prag in der Weltrangliste. Die 18-Jährige ist innerhalb eines Jahres von Rang 519 auf 45 geklettert. ÖTV-Sportdirektor Jürgen Melzer sagt, Tagger könne es unter die Weltbesten schaffen. Gerhard Braske berichtet.
4: Ja, bei Lili Tagger auch für Jürgen Melzer alles hat, was man braucht, um letztendlich unter die Top 10 der Welt zu kommen.
5: Spielerisch ist es natürlich sehr variantenreich, mit einem guten Aufschlag. Einhändige Rückhand ist selten im Damen-Tennis, einen super Slice, wo sie das Tempo wechseln kann und das macht sie einfach ja so stark.
4: Auch körperlich ist die Osttirolerin längst nicht am Limit und deshalb gibt es für Tagger kaum Grenzen, glaubt Melzer, der aber die Euphorie bremsen will.
5: Sie ist noch wirklich jung. Ich glaube, das ist auch ganz wichtig, dass jetzt da alle am Boden bleiben und vor allem, also jetzt sie sowieso, da mache ich mir bei ihr gar keine Sorgen, aber auch jetzt die Öffentlichkeit, dass man da jetzt erwartet, sie gewinnt in den nächsten 1-2 Jahren ein Grand Slam. Ich glaube, dass es möglich ist, aber sind wir einfach froh, dass wir zuschauen dürfen.
4: Und für eine behutsame Weiterentwicklung wird auch das Umfeld sorgen. Das Management von Jannik Sinner und Francesca Schiavone als Trainerin probieren sie, so gut es geht, von der Öffentlichkeit abzuschirmen.
2: Und nun zum Wetter.
6: Meist sonnig und teilweise warm ist es jetzt am Vormittag. Gerade hat es zwischen 18 und 26 Grad. Mit der Sonne wird es vielerorts heiß. Am Nachmittag hat es 25 bis 32 Grad, im Inntal eventuell 33. Dichtere Wolken tauchen nur vorübergehend auf im Osten und im Süden. Von Vorarlberg bis Salzburg bleibt der Himmel strahlend blau. Morgen am Mittwoch wird es schwül und noch heißer als heute mit bis zu 35 Grad. Am Nachmittag bilden sich dann teils kräftige Wärmegewitter im Bergland von Vorarlberg bis in die Obersteiermark. So viel zum Wetter von Daniel Stanker.
2: Jetzt noch ein Blick auf das Thema des Mittagsjournals, heute mit Martina Petschele.
7: Schönen Vormittag aus dem Journalstudio. Nächster Aufreger in der Causa Walter Ruck. Das ÖVP-Urgestein Maria Rauch-Kallert tritt aus dem Wiener Wirtschaftsbund aus. Über ihre Beweggründe spricht sie live mit uns. Die Trockenheit ist gefährlich für die Wasserversorgung in Österreich. Was tun? Wir schalten zum Trinkwassergipfel ins Landwirtschaftsministerium. Welche Folgen hat das aus der Familienbeihilfe für Ukraine? Ukrainerinnen. Das besprechen wir mit AMS-Vorständin Petra Draxl. Und wir schalten nach Brasilien zum Präsidenten der österreichischen AIDS-Gesellschaft. Dort findet gerade die Welt-AIDS-Konferenz statt. Außerdem, wie geht's nach der angekündigten Lenzing-Schließung im Burgenland weiter? Und in die Galerie Ropatsch nach Salzburg schauen wir auch noch ab 12. Bis dann.
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Hallo Thomas. 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
1: Mit Martina Pecile im Studio. Willkommen. Ungewissheit und Ärger dominieren heute im Lenzingwerk in Heiligenkreuz. Das soll ja noch heuer geschlossen werden. Hunderte Menschen könnten ihren Arbeitsplatz verlieren. Wir haben uns in Heiligenkreuz umgehört. Nächstes Kapitel in der Causa Walter Ruck. Das ÖVP-Urgestein Maria Rauch-Kallert tritt aus dem Wiener Wirtschaftsbund aus. Über ihre Beweggründe spricht sie gleich live mit uns. Die Trockenheit ist gefährlich für die Wasserversorgung in Österreich. Was tun? Wir schalten zum Trinkwassergipfel ins Landwirtschaftsministerium. Keine Familienbeihilfe, kein Kinderbetreuungsgeld. Ob das mehr Ukrainerinnen auf den österreichischen Arbeitsmarkt bringt, fragen wir AMS-Vorständin Petra Draxl. Wir schalten nach Brasilien zum Präsidenten der österreichischen AIDS-Gesellschaft. Dort findet gerade die Welt-AIDS-Konferenz statt. Rund um die Wehrdienstreform sind immer noch viele Fragen offen und in die Galerie Ropatsch nach Salzburg schauen wir auch noch. Überwiegend sonnig bleibt es heute vom Wetter her in Österreich. Wir beginnen im Burgenland. Seit gestern Abend schlägt die angekündigte Schließung des Lenzingwerkes in Heiligenkreuz hohe Wellen. Denn rund 300 Mitarbeiterinnen und Mitarbeiter bangen um ihren Arbeitsplatz. Die Abkehr vom Standort Heiligenkreuz ist nur einer von vielen Bausteinen in einem großen Transformationsprozess, der den österreichischen Faserhersteller wieder in die Gewinnzone bringen soll. Mehr von Julian Kern.
2: Beim Schichtwechsel heute Morgen im Südburgenland ist die Stimmung am Boden.
3: Ich war jetzt seit fast 120 Jahren da. Und das ist für jetzt für heute, für einen auf einen anderen Moment, heißt, zack, es ist aus.
2: Sagt ein langjähriger Mitarbeiter. In Heiligenkreuz dominiert die Ungewissheit, wie dieser Mitarbeiter zum ORF sagt. Seit 31 Jahren arbeitet er im burgenländischen Lenzingwerk.
4: Aber was jetzt genau mit uns am Standort passiert, das wissen wir noch nicht.
2: Für Ärger sorgt auch die Kommunikation des Managements, sagt der Betriebsratsobmann Philipp Perl.
5: Die gesamte Belegschaft wurde gestern am Abend mittels einer Aussendung von unserem Vorstand informiert. Ja, ob das der richtige Weg ist, mehr als 300 Leute zu informieren, dass es am Standort in Heiligenkreuz vor einem Aus steht. Der kleine Funken Hoffnung, einen Investor zu finden. Wir sind alle sprachlos eigentlich über die Entscheidung des Vorstandes.
2: Dieser hat sich heute im Rahmen einer Online-Pressekonferenz zum Standort Heiligenkreuz und der künftigen Firmenstrategie geäußert. Angesprochen auf die Kritik, dass es keine Vorab-Info an die Belegschaft gab, verwies CEO Georg Kasperkowitz auf die strengen Vorgaben, die für börsennotierte Konzerne gelten. Für die betroffenen Mitarbeiterinnen und Mitarbeiter gäbe es einen Sozialplan, heißt es. Für das Werk in Heiligenkreuz suche man jedenfalls einen Käufer, der im besten Fall auch die rund 300 Arbeitsplätze erhalten soll. Auf die Frage, wie optimistisch man diesbezüglich ist, sagt Kasperkowitz.
6: Wir probieren nichts, was nicht funktionieren könnte. Ich glaube, das lässt sich sehr schwer zu beurteilen zum jetzigen Zeitpunkt.
2: Und wenn kein Käufer gefunden wird?
6: In diesem Fall werden wir mit Ende des Jahres die Produktion herunterfahren.
2: Die Werkschließung im Südburgenland ist nicht die einzige. Auch das Werk in Grimsby in Großbritannien soll Ende 2027 geschlossen werden. Und auch in Indonesien befinde man sich für ein Werk mit rund 1.400 Mitarbeiterinnen und Mitarbeitern in einem Verkaufsprozess. Weltweit baut der österreichische Faserhersteller damit rund jeden vierten Job ab. Künftig möchte sich der Konzern unabhängiger vom Textilstoffgeschäft machen, denn hier sei die Konkurrenz aus Asien besonders groß. Das Umsatzportfolio soll in Zukunft zu je einem Drittel aus Textilfaser, Fließstoffen und Zellstoffen bestehen. Vor allem in Zelluloseprodukten in der Hygiene sieht der Konzern Wachstumspotenzial. Gemeint sind etwa Wegwerfwindeln, Periodenprodukte, Feuchttücher oder Wattepads, die aus pflanzlichen Zellstoffen produziert werden.
6: Biologisch abbaubare Filtermaterialien werden zunehmend attraktiv und ich glaube, da sind wir auch in sehr guten Gesprächen und auch in einer Kooperation mit einem führenden globalen Bedarfsträger.
2: Sagt Lenzing-CEO Kasperkowitz. Zurück im Burgenland. Dort möchte man die Hoffnung heute noch nicht aufgeben.
7: Also wäre schon nicht schlecht, wenn man da irgendeine Lösung noch findet, weil es schon sehr viel Leute von der Umgebung betrifft.
2: Hofft eine Mitarbeiterin, dass es für die rund 300 Beschäftigten in der strukturschwachen Region irgendwie weitergeht.
1: Seit eineinhalb Wochen beschäftigt uns die Causa rund um den Wiener Wirtschaftskammerpräsidenten Walter Ruck. Der Bauunternehmer aus Wien wurde ja nach seinen kolportierten Aussagen über Postenschacher und abfälligen Bemerkungen über Frauen aus der Partei ausgeschlossen. Bis heute hat er die Aussagen nicht bestätigt. Ruck will weiter Kammerpräsident und Wirtschaftsbundobmann in Wien bleiben. Das sorgt für viel Kritik und nun auch für erste Austritte aus dem Wiener Wirtschaftsbund. Prominentestes Beispiel ist die ehemalige ÖVP-Politikerin Maria Rauch-Kallert. Mit ihr reden wir gleich. Zuerst hören wir Christoph Hellmann und Maria Kern mit den neuesten Entwicklungen im Fall Ruck.
8: Maria Rauch-Kallert will ganz offensichtlich ein Zeichen setzen. Auf Facebook macht sie gestern öffentlich, dass sie aus dem Wiener Wirtschaftsbund ausgetreten ist. Wörtlich schreibt die ehemalige ÖVP-Politikerin:
9: Heute bin ich ausgetreten, weil ich das Verhalten des Präsidenten und dessen Billigung durch die Spitzenfunktionäre nicht akzeptieren kann. So ist die ÖVP nicht. Die Erklärung des Präsidenten, er hätte die kolportierten Aussagen nie bestätigt, sagt wohl alles. Er hat sie auch nie dementiert.
8: Laut einem Gesprächsprotokoll hat Kammerpräsident Walter Ruck in einer vertrauten Männerrunde unter anderem gesagt, dass eine Parteikollegin von ihm einen Befehl bekommen und salutiert habe. Weiters ging es etwa um mutmaßlichen Postenschacher. Rauch-Kallert schreibt auf Facebook auch, es sei für sie unverständlich, dass viele Funktionärinnen und Funktionäre zu all den Vorwürfen schweigen würden. Damit würden sie Rucks Verhalten tolerieren und der eigenen Gesinnungsgemeinschaft erheblichen Schaden zufügen. Rauch-Kallert ist nun dem Wirtschaftsbund in Oberösterreich beigetreten. Konsequenzen gezogen hat auch die Wiener Kommunikationsberaterin Pia Ulrich. In einem Mail an den Wirtschaftsbund Wien, das Ö1 vorliegt, schreibt sie:
10: Aufgrund jüngster Ereignisse kündige ich hiermit meine Mitgliedschaft beim Wirtschaftsbund Wien. Diesen Kurs trage ich nicht mit.
8: Ulrich hat das auch in Social-Media-Kanälen öffentlich gemacht. Die Unternehmerin war einst Pressesprecherin in diversen ÖVP-Ministerien und auch in der Wiener Kammer tätig. Auf Anfrage will sie sich nicht weiter zu ihrem Austritt äußern. Der Wirtschaftsbund Wien wollte zu all dem auch nicht Stellung nehmen. Insider berichten, es herrsche Bunkerstimmung. Auch der burgenländische Kammerpräsident Andreas Wirth macht Druck heute die Mauer.
11: Also grundsätzlich muss ich sagen, dass diese Äußerungen ja noch nicht bestätigt sind, also in keinster Weise. Ne? Das waren illegale Abhörungen.
8: Einen Rücktritt Rucks hält Wirth daher nicht für nötig.
1: Eine, die sich aus der Deckung getraut hat, ist eben Maria Rauch-Kallert. Mit ihr bin ich jetzt live verbunden. Schönen Mittag.
12: Einen schönen Mittag von meiner Seite auch.
1: Frau Rauch-Kallert, Sie sind ein ÖVP-Urgestein, waren in verschiedenen Bundesregierungen ÖVP-Ministerin, auch Frauenministerin. Nun Ihr Austritt aus dem Wiener Wirtschaftsbund. Was hat Sie denn dazu bewegt?
12: Ja, vor allem meine ehemalige Funktion als Generalsekretärin, weil ich erleben muss, dass durch dieses Verhalten viele tausend ÖVP-Mitarbeiterinnen, Mitarbeiter, Funktionärinnen, Funktionäre in Geiselhaft genommen werden. So sind wir nicht, so ist die ÖVP nicht. Und wenn das alles unwidersprochen und ungeahndet bleibt, dann werden alle in einen Topf geworfen und das möchte ich keinesfalls.
1: Das, was Walter Ruck vorgeworfen wird, hat er weiter nicht bestätigt, aber auch nie dementiert. Sie schreiben, die kolportierten Aussagen seien für Sie glaubhaft und nachvollziehbar. Welche Erfahrungen haben Sie denn mit Walter Ruck gemacht?
12: Ich persönlich unmittelbar keine. Allerdings bin ich ein wenig als ehemalige Generalsekretärin, als ehemalige Ministerin und Frauenchefin vor allem auch das Sorgenkisterl vieler anderer, die zu mir gekommen sind und auch ihre Erfahrungen berichtet haben. Und die waren nicht ganz unähnlich, würde ich jetzt sagen.
1: Viele im Wiener Wirtschaftsbund halten offenbar weiter Ruck die Stange. Öffentlich will eben kaum jemand etwas sagen. Die Vizepräsidentin auch von der Wiener Wirtschaftskammer, Margarete Kritz-Zwitkowitz, meinte aber, Ruck sei ein Frauenförderer. Warum wird Ruck hier die Mauer gemacht?
12: Ich glaube, das ist falsch verstandene Loyalität. Ich bin auch nicht der Meinung, dass wenn gegen irgendjemanden Vorwürfe erhoben werden, dass man diesen Vorwürfen sofort nachkommt, ohne sie geprüft zu haben. Aber alles das, was sich bisher geboten hat am Bild, zeigt mir, dass da schon einiges dran ist. Und ich glaube, es wäre wichtig und richtig, wenn Walter Ruck und das wäre das Beste, von sich aus die Konsequenzen zieht, wenn er sich zurückzieht, um weiteren Schaden von der ÖVP hintanzuhalten. Darum geht es letztendlich. Diese Diskussion wird nicht mehr aufhören, diese Hoffnung, die hier genährt wird von Funktionären des Wirtschaftsbundes, wird sich nicht erfüllen.
9: Sie legen Walter Ruck also dezidiert den Rücktritt nahe.
12: Ja, das tue ich und es wäre das Beste, wenn es von sich aus täte und es wäre auch ohnehin schon fast zu spät, aber es wäre wichtig.
9: Auch eine andere Unternehmerin ist aus dem Wiener Wirtschaftsbund vor kurzem ausgetreten. Wir haben es gerade im Beitrag gehört. Glauben Sie, dass da noch mehr Protest gegen Ruck kommen wird?
12: Allein wenn ich die Reaktionen auf mein Posting gestern beobachte, gibt es sehr, sehr, sehr viel Zustimmung, ganz wenig Ablehnung, um nicht zu sagen fast keine. Das heißt, ich war in meiner Aktion offensichtlich nicht ganz falsch. Mein Empfinden ist das vieler, vieler Menschen und das sollte man doch respektieren. Es geht hier nicht um eine einzelne Person, es geht hier auch nicht um eine einzelne Teilorganisation, eine Landesorganisation. Es geht hier um das Ansehen der österreichischen Volkspartei und dem sind wir alle verpflichtet. Ich fühle mich immer noch dazu verpflichtet und ich hoffe auch Walter Ruck fühlt sich dazu verpflichtet.
9: Sie haben es jetzt schon mehrmals in unserem Gespräch angesprochen. Der Schaden für die ÖVP, für die Volkspartei ist mit dieser Causa angerichtet. Wie soll die Volkspartei denn weiter damit umgehen?
12: Die Volkspartei hat die richtige Maßnahme gesetzt mit dem Parteiausschluss. Sie war unausweichlich. Walter Ruck hat ja auch jegliches Gespräch verweigert, auch eine Aufklärung verweigert. Ich vermisse immer noch eine Entschuldigung oder eine Distanzierung von diesen Aussagen. Es ist für mich völlig unverständlich, wie man derartig mauern kann. Also am besten, die ÖVP hat das getan, was sie tun konnte. Und jetzt ist an sich der Landesgruppenvorstand zuständig. Nur der kann hier Konsequenzen ziehen.
9: Aber es wirkt ein bisschen wie ein Machtkampf zwischen der Bundes-ÖVP und dem Wiener Wirtschaftsbund. Der agiert entgegen der ÖVP-Parteilinie, macht so weiter, als wäre nichts gewesen. Kommt das nicht schon einer Art Parteispaltung gleich?
12: Nein, das ist keine Parteispaltung. Ich glaube, es ist auch in dem Sinn kein Machtkampf. Es ist ein Festklammern an einer Funktion, an einer Macht, das unterstützt wird von einer Landesorganisation, meines Erachtens durch falsch verstandene Loyalität. Ich bin ein sehr loyaler Mensch und sage auch

0: dass Sie sich die Zeit genommen haben und einen schönen Tag noch.
1: Gerne, danke.
0: Jetzt an einem anderen Thema, das uns seit Monaten beschäftigt, die Wehrdienstreform, auf die hat sich gestern die Dreierkoalition geeinigt. Der Grundwehrdienst wird etwas verlängert und finanziell attraktiver, der Zivildienst wird vorerst nicht verlängert, kurz zusammengefasst. Zu Ende ist die Debatte aber wohl noch länger nicht, denn fraglich ist, ob eine der beiden Oppositionsparteien zustimmt. Auch Militärexperten sehen noch viele offene Fragen. Felix Nowak berichtet.
2: 6 Monate Grundwehrdienst und 3 Monate Truppen- und Milizübungen sollen es nun werden. Zur genauen Ausgestaltung gibt es unterschiedliche Vorstellungen. In Summe müssen Rekruten künftig wohl inklusive Truppenübungen 7 bis 8 Monate am Stück dienen. Je nachdem kommen dann 1 bis 2 Monate an Milizübungen dazu, die schrittweise in den folgenden Jahren absolviert werden. Ex-Verteidigungsminister Thomas Starlinger hat sich zuletzt sehr kritisch über den Stand der Verhandlungen geäußert. Die Einigung sieht er jetzt differenziert. Wenn es nach dem Grundwehrdienst 2 Monate Truppenübungen gebe, dann könne man Soldaten verantwortungsvoll in den Einsatz schicken, so Starlinger.
3: Das große Fragezeichen ist, dass wenn nur mehr 1 Monat Milizübungen übrig bleibt, wie das Gesamtsystem dann mit den zur Verfügung stehenden Zahlen umgeht. Also wie schnell das System in der Lage ist, diejenigen, die nach Absolvierung der Milizübungen herausfallen, durch neue Milizsoldaten wieder zu ersetzen.
2: Sprich, wenn die Zahl der verpflichtenden Übungstage schon nach wenigen Jahren erreicht ist, sind nur sehr junge und damit relativ wenige Milizsoldaten sofort einsatzbereit. Außerdem lerne man die Milizeinheit, in der man diene, so kaum kennen. Um überhaupt einsatzfähig zu sein, braucht es laut Starlinger zudem deutlich mehr Milizunteroffiziere.
3: Da gibt es auch eine Empfehlung der Wehrdienstkommission, auch wieder diese Verpflichtung einzuführen und die Möglichkeit zu haben, aus der Anzahl der Grundwehrdiener auch eine entsprechende Anzahl von künftigen Milizunteroffizieren einzuteilen.
2: Die Wehrdienstverlängerung könnte die Koalition eigenständig beschließen. Um allerdings den Mechanismus scharf zu stellen, der den Zivildienst im Bedarfsfall verlängert, braucht es eine Zweidrittelmehrheit. Sowohl FPÖ als auch Grüne haben schon gestern Abend klargemacht, dass sie dem aktuellen Entwurf nicht zustimmen wollen. Die Freiheitlichen sind hier sehr viel deutlicher. Sie sprechen von einem faulen Kompromiss und dem schlechtesten aus 3 Welten. Ganz ausschließen wollen sie Verhandlungen über eine Zustimmung aber nicht. Weniger scharf fällt die Kritik der Grünen aus. Hier könnte eine Annäherung leichter sein. David Stöckmüller, der grüne Sprecher für Landesverteidigung, sagt dazu:
4: Es sind beide Sachen eine Frage der Umsetzung. Was ist der Mehrwert für die Grundwehrdiener? Was ist der Mehrwert für die Zivildiener und für die Organisationen? Die Pressekonferenz war für mich ein Chaos. Ich konnte nicht wirklich heraushören oder definieren, was es wirklich das Ziel ist und was sie eigentlich wollen und welchen Plan es gibt für die Zivildiener nach 2027.
2: Die Grünen fordern insbesondere Verbesserungen auch für Zivildiener, etwa mehr Geld. Ob die Koalition gerade hier Zugeständnisse machen kann, ist allerdings offen. Immerhin könnte es für das Heer auf diese Weise womöglich noch schwieriger werden, künftig genügend Rekruten zu finden.
0: Die Regierung hat gestern auch den Gesetzesentwurf für ein Social-Media-Verbot für unter 14-Jährige in Begutachtung geschickt. Mit 1. Jänner soll das Gesetz in Kraft treten und verhindern, dass Kinder und Jugendliche unter 14 auf suchtfördernde Algorithmen und Funktionen von Plattformen hineinkippen. Fachleute sehen einen wichtigen ersten Schritt, glauben aber auch, dass eine EU-weite Lösung ein stärkeres Signal gewesen wäre. Alexandra Petermann berichtet.
5: Stundenlanges Scrollen auf Plattformen für unter 14-Jährige soll damit ab 2027 Schluss sein. Die Regierung schiebt den Plattformbetreibern quasi den digitalen Riegel vor. Sandra Böheim von der Initiative Safer Internet sieht einen ersten Schritt in Richtung weniger Bildschirmzeit, wünscht sich aber auch mehr Medienkompetenz.
6: Also Verbot alleine ist ja nie sinnvoll. Es soll natürlich immer einhergehen mit der Förderung der Medienkompetenz. Aber das Verbot sorgt schon dafür, dass Plattformen ein bisschen unter Druck geraten bzw. auch in die Verantwortung genommen werden.
5: Ein Verbot, so Experten, schaffe vor allem auch Bewusstsein und sei ein Signal, nämlich dafür, dass die Social-Media-Nutzung eben nicht harmlos sei. Der geplante Altersnachweis soll einmalig erfolgen über Drittanbieter. Diese sollen gegenüber der jeweiligen Plattform nur weitergeben, ob die User über 14 sind oder nicht, ohne sensible Daten wie Ausweise oder Wohnadressen preiszugeben. Alia Hager von der Datenschutzorganisation Epicenter Works ist skeptisch, ob diese österreichische Lösung funktionieren kann.
7: Also wenn die EU bereits seit Monaten an einer Lösung tüfteln, noch nicht die einschlägige Lösung gefunden haben, dann halten wir das für sehr unrealistisch, dass Österreich in einem sehr viel knapperen Zeitrahmen diese Standards erfüllen sollte.
5: Eine Eintrittsbarriere sei die Alterskontrolle jedenfalls, sagt Sandra Böheim.

0: Umgehungsversuche könnte es aber auch weiterhin geben.
1: Also Verbote können natürlich immer umgangen werden. Das ist keine Frage. Wenn ich mir Zugang verschaffen möchte, dann wird das auch sicher dann noch funktionieren. Zum Beispiel, wenn ich mir jüngere Kinder anschaue, die schauen ja jetzt auch schon bei den Geräten der Eltern. Und auf den Geräten der Eltern, wenn da verifizierte Accounts drauf sind, die Kinder dieses Handy nutzen, werden sie natürlich Zugang zu Social Media nach wie vor haben.
0: Das sieht man auch bei Epicenter Work so. Es komme immer darauf an, wie viel Aufwand für eine Umgehung betrieben werde. Und wie schätzt man den österreichischen Alleingang ein? Wäre es sinnvoller gewesen, auf EU-weit strengere Regeln zu warten? Alia Hager von Epicenter Works warnt vor einem Fleckerlteppich.
2: Ein nationaler Fleckenteppich an Alleingängen würde bewirken, dass es keine konkreten Maßnahmen gibt, an welche die Plattformbetreiber sich halten können. In jedem Staat wäre es anders geregelt.
0: Während, so Hager, eine EU-Lösung hier ein stärkeres Signal wäre.
3: Astrid Petermann hat berichtet, die Trockenheit hat Österreich weiter fest im Griff. Das zeigt sich an den vielen gelben, verdörrten Wiesen, die wir derzeit zu sehen bekommen. Und auch die nächste Hitzewelle steht vor der Tür. Das erste Halbjahr 2026 war das zweittrockenste seit Beginn der Messungen. Mittlerweile liegen schon 90% der Flusspegel- und Grundwassermessstellen auf niedrigerem oder sehr niedrigem Niveau. Veronika Mauler berichtet.
4: Die Lage verschärft sich, sagt der Hydrologe Günther Blöschel von der Technischen Universität Wien, der auch die Studie Wasser im Klimawandel im Auftrag des Umweltministeriums leitet. Erste Zwischenergebnisse zu den Wasserständen und Niederschlägen zeigen, dass die letzten 5 Jahre besonders trocken waren.
5: In der heutigen Situation ist das vor allem darauf zurückzuführen, dass der Winter sehr trocken war, das Frühjahr sehr trocken war und ein trockenes Frühjahr infolge eines trockenen Winters, das führt dann zu dieser besonders trockenen Situation.
4: Der Wasserhaushalt in Österreich hat sich in den vergangenen Jahrzehnten deutlich verändert. Erstaunlich sei, dass die Verdunstung einen großen Anteil hat.
5: In Österreich hat die Verdunstung in den letzten 30 Jahren um 17% zugenommen. Diese zusätzliche Wassermenge, die Österreich dadurch fehlt, entspricht dem gesamten globalen Trinkwasserverbrauch. Also das ist eine riesige Wassermenge, die einfach verschwindet, unsichtbar als Wasserdampf in die Atmosphäre.
4: Das Problem dabei, das Wasser kommt hier nicht wieder herunter.
5: Das kommt woanders runter, beispielsweise über den Ozean, und kommt dann nicht mehr Österreich zugute.
4: Von der Trockenheit sind derzeit vor allem Nieder- und Oberösterreich, Vorarlberg und Salzburg betroffen. Der Obmann des Dachverbands der Salzburger Wasserversorger, Matthäus Wimmer, sagt:
6: Das waren die Wasserstände in unserer Gegend historisch noch nie so tief wie jetzt. Es ist dramatisch. Wenn das länger andauern sollte, diese Trockenheit, muss man darüber nachdenken, wie sich das auch in Zukunft darstellen lässt.
4: In der kleinen Salzburger Gemeinde Schlehdorf ist die Wasserversorgung heuer schon einmal an ihre Grenzen gestoßen.
6: Wir hatten vor ein paar Wochen eine Situation, dass gleichzeitig hat die Feuerwehr einen Löschteich befüllt. Gleichzeitig war das die Spitze, wo die Schlehdorf am meisten Wasser brauchen. Und gleichzeitig wurde der Sportplatz bewässert. Und da hat es nur mehr Alarm geheißen.
4: Maßnahmen, um die Grundwasserpegel zu erhöhen, können nur sehr lokal funktionieren, sagt Blöschel. Etwa durch eine sogenannte Grundwasserinfiltration. Also wenn Haushalte das Regenwasser von Dächern direkt am Grundstück versickern lassen, statt es in Schächte zu leiten. Dass die Wasserstände generell wieder zunehmen, dafür braucht es mehr Regen zur richtigen Zeit.
5: Weil die Grundwasserneubildung erfolgt vor allem im Winter und im Frühjahr. Also wenn die Verdunstung klein ist, dann sind die Böden feuchter, dann kann das Wasser besser von der Oberfläche in das Grundwasser versickern. Es braucht deswegen mehr Niederschläge im Winter und im Frühjahr.
4: Sommerregen hingegen trägt viel weniger zur Grundwasserbildung bei, so der Hydrologe.
3: Der heimische Wasserhaushalt hat sich in den vergangenen Jahren also verändert. Dazu hat heute Klima- und Umweltminister Norbert Totschnig von der ÖVP zu einem Trinkwassergipfel geladen. Mit dabei im Landwirtschaftsministerium sind Länder und Wasserversorger. Es geht um die Frage, wie die Versorgung mit Trinkwasser trotz des Klimawandels weiter sichergestellt werden kann. Für uns ist Innenpolitikredakteur Niklas Lercher vor Ort. Niklas, was ist denn bei diesem Treffen heute rausgekommen?
7: Es ist hier vor allem um einen Austausch von Erfahrungen und um eine bessere Abstimmung gegangen. Neben Bund, Ländern und regionalen Wasserverbänden ist da heute noch ein unsichtbarer Gast mit am Tisch gesessen, die Klimakrise. Die stellt die Trinkwasserversorgung vor ganz neue Probleme und Herausforderungen. Wir haben es gehört, mehr Trockenheit, mehr Dürreperioden. Das betrifft etwa die Infrastruktur wie Wasserleitungen oder Brunnen. Aber es geht auch darum, schneller reagieren zu können. Zur Einordnung, pro Jahr gibt es in Österreich rund 5,1 Milliarden Kubikmeter Grundwasser. Für die Wasserversorgung werden lediglich rund 750 Millionen benötigt. Also laut Fachleuten droht keine österreichweite Wasserknappheit. Regional kann es phasenweise aber sehr wohl zu Engpässen kommen.
3: Die vergangenen Monate war es eben außergewöhnlich trocken. Wie ist es denn aktuell um die Trinkwasserversorgung in Österreich bestellt?
7: Wir alle erinnern uns vielleicht noch an die Gemeinde Pöckstall in Niederösterreich. Vor rund einem Monat hat dort der Bürgermeister ja mit dem Gedanken gespielt, das Trinkwasser über Nacht abzuschalten. Nicht aus Jux und Tollerei, sondern weil der Wasserverbrauch so hoch war in der Gemeinde. Das ist jetzt ein drastischer Einzelfall, ohne Frage. Aber es führt uns vor Augen, was da in den kommenden Jahren auf uns zukommt. Der Klima- und Umweltminister ist hier um Beruhigung bemüht. Die Trinkwasserversorgung in Österreich sei gesichert, betont Norbert Totschnig von der ÖVP heute. Aber auch mit Blick auf die nächste anstehende Hitzewelle in den kommenden Tagen richtet Totschnig einen Appell zum Wassersparen an die Bevölkerung.
8: Ich möchte deshalb alle dazu aufrufen, dass wir in den kommenden Wochen mit dem Wasserverbrauch haushalten und bewusst sparsam mit dieser Ressource umgehen. Denken Sie daran, wenn Sie den Wasserhahn aufdrehen. Es ist ein kostbares Gut und es ist ein knappes Gut.
7: Also zum Beispiel nur kurz zu duschen, beim Zähneputzen nicht den Wasserhahn unnötig laufen zu lassen oder auf das Autowaschen zu verzichten.
3: Appelle sind das eine. Hat die Bundesregierung auch konkrete Maßnahmen geplant?
7: Es gibt bereits ein ganzes Bündel an Maßnahmen, darauf verweist man hier im Ministerium, von einem Plan zur Trinkwassersicherung bis zur nationalen Wasserstrategie. Hier soll jetzt noch ein österreichweites digitales Wasserentnahmeregister dazukommen. Ziel ist vereinfacht gesagt ein besserer Überblick. Wo ist der Verbrauch gerade besonders hoch? Wo könnte es mit dem Wasser vorübergehend knapp werden? Den Entwurf für diese Verordnung hat Klimaminister Totschnig heute an die Koalitionspartner übermittelt. Zusätzlich verweist das Ministerium auf Pläne, die Wasserinfrastruktur klimafit zu machen. Dafür stehen 250 Millionen Euro bis 2028 zur Verfügung.
3: Stellvertretend für die Länder haben heute Tirol und Salzburg erklärt, was sie konkret unternehmen wollen, um die Trinkwasserversorgung in Zeiten der Klimakrise sicherzustellen. Wie sieht denn Ihr Plan aus?
7: Salzburg etwa macht sich jetzt einmal daran, zahlreiche Wasserstudien zu erneuern. Vieles ist da in die Jahre gekommen. Ein Beispiel, die letzte Studie für die Region Flachgau stammt aus dem Jahr 1995. Mittlerweile sind aber zahlreiche Betriebe mit großem Wasserverbrauch dazugekommen oder auch private Pools. Salzburg setzt aber ebenso auf Kampagnen zum Wassersparen, so auch Tirol. Hier verweist der zuständige Landesrat Josef Geisler von der ÖVP auf Erfolge.
9: Wir haben den Wasserverbrauch die letzten 5 Jahre 16% senken können pro Kopf, also durchaus ein Erfolg.
7: Das sei wichtig, denn auch wenn in Tirol grundsätzlich viel Wasser vorhanden sei, vor allem auch aus Quellen, so der Landesrat, es gäbe immer wieder Regionen, in denen das Wasser wegen Trockenheit und fehlendem Niederschlag knapp werden kann.
3: Berichtet Niklas Lercher live aus dem Landwirtschaftsministerium. Dankeschön.
7: Gerne.
3: Gleich Halbzeit in diesem Mittagsjournal. Was erwartet Sie noch? Keine Familienbeihilfe, kein Kinderbetreuungsgeld für tausende ukrainische Kinder in Österreich soll ihre Mütter dazu bewegen, arbeiten zu gehen. Für viele ein Ding der Unmöglichkeit. Ich spreche darüber gleich mit AMS-Vorständin Petra Traxl. In Brasilien findet gerade die Welt-AIDS-Konferenz statt. Wir schalten dorthin zum Präsidenten der österreichischen AIDS-Hilfe und nach Salzburg geht es auch. Diesmal nicht zu den Festspielen, sondern zu einer aktuellen Ausstellung in der Galerie Ropatsch. Weiter jetzt in die Ukraine. Dort ist nach dem jüngsten Regierungsumbau an weiter keine Ruhe in der Bevölkerung eingekehrt. Vergangene Woche musste der umstrittene Oberbefehlshaber der ukrainischen Armee Sirski sein Amt räumen. Grund dafür waren die Straßenproteste, die seit dem jüngsten Regierungsumbau im ganzen Land stattfinden. Auch gestern gingen in mehreren ukrainischen Städten wieder tausende Menschen auf die Straße. Die Demonstranten fordern die Rückkehr des kürzlich zurückgetretenen Verteidigungsministers Fedorow. berichtet Daniela Brucker.
10: Fedorov rufen Hunderte im Zentrum von Kiew. Es ist der Name des Verteidigungsministers, der vor kurzem sein Amt niederlegen musste, weil Fedorov, wie er selbst sagt, die Armeeführung zu harsch kritisierte. Einer der Organisatoren der Proteste, die bereits seit Tagen anhalten, ist Dmytro Kosjatinski. Auch der Kriegsveteran wünscht sich Fedorov zurück, denn er stehe für den Kampf gegen Korruption innerhalb der Armee. Nachdem Fedorov aus dem Verteidigungsministerium entfernt wurde, erklärte er in einer Pressekonferenz die eigentlichen Gründe. Es gab einen Konflikt mit Oberbefehlshaber Sirski. Sirski steht für die alte sowjetische Schule, während Fedorov ein junger Reformer ist. Die Unzufriedenen in Städten in der gesamten Ukraine wollen täglich weiter protestieren, bis Präsident Zelensky den ehemaligen Verteidigungsminister zurück ins Amt holt, sagt Veteran Dmytro Kosjatinski. Natürlich gehen wir nachts aufgrund der Sicherheitslage nach Hause, aber generell werden wir weiter protestieren, bis man unseren Forderungen nachkommt. Derartige landesweite Proteste gibt es in der Ukraine seit Kriegsbeginn erst zum zweiten Mal. Vor genau einem Jahr gingen die Menschen schon einmal auf die Straße, um gegen ein Gesetz zu demonstrieren, das die Unabhängigkeit der Antikorruptionsbehörden eingeschränkt hätte. Der öffentliche Druck war so groß, dass Präsident Zelensky das Gesetz wieder zurücknahm. Für die ukrainische Gesellschaft sei das ein Wendepunkt gewesen, sagt Protestorganisator Kosjatinski. Viele dachten, dass man mit Protesten während des Kriegs quasi die Büchse der Pandora öffnet, dass dann jeder gegen alles protestieren geht und der Staat zusammenbricht. Aber das vergangene Jahr hat gezeigt, dass das nicht stimmt. Unsere Gesellschaft ist reif genug und unsere Demokratie stark genug. Und der Protest zeigt Wirkung. Vergangene Woche hat Präsident Zelensky den umstrittenen Oberbefehlshaber Oleksandr Sirski abgesetzt und damit eine zentrale Forderung der Protestbewegung erfüllt. Dass der Präsident auf den Druck der Straße reagiert, sei kein Zeichen von Schwäche, sondern Ausdruck einer funktionierenden Demokratie, sagt die Oppositionspolitikerin Inna Sovsun von der Holos-Partei. Zugleich kritisiert sie Zelenskys Personalpolitik. Es geht generell darum, wie Personalentscheidungen getroffen werden. Und ich glaube, dass die Bürger dabei mitreden sollten, vor allem in einer Situation, in der wir keine Wahlen abhalten können. Dass die Proteste einen Nerv treffen, zeigt eine aktuelle ukrainische Umfrage. Fast 3/4 der Befragten lehnen Fedorovs Entlassung ab. Sein Vertrauenswert ist innerhalb einer Woche auf 65% gestiegen. Damit liegt der ehemalige Verteidigungsminister inzwischen vor Präsident Volodymyr Zelensky.
3: Seit mehr als 4 Jahren herrscht Krieg in der Ukraine. Die Folge: viele Menschen verlassen das Land. Aktuell sind rund 78.000 Vertriebene aus der Ukraine in Österreich registriert. 11.000 ukrainische Kinder leben bei uns. Und für den Großteil gibt es seit Juli keine Familienbeihilfe und kein Kinderbetreuungsgeld mehr. Die Bundesregierung hat das Geld all jenen gestrichen, die noch Leistungen aus der Grundversorgung bekommen. Damit soll der Anreiz, arbeiten zu gehen, für die Mütter erhöht werden, heißt es. Für viele Ukrainerinnen, auch wenn sie wollten, ein Ding der Unmöglichkeit, wie Beate Tomasowitsch berichtet.
11: Ines Metzger hat 4 Kinder, das älteste ist 15, das jüngste gerade einmal 1 Jahr alt. Sie bekommt 1025 Euro aus der Grundversorgung, abzüglich 41 Euro Alimente für eines ihrer Kinder. Mit diesem Geld zahlt sie Wohnung und Strom. Für Essen, Schule oder Kleidung hatte sie bisher die Familienbeihilfe. Doch diese wurde nun eben gestrichen. Ich treffe Ines Metzger in einem Café in der Nähe ihrer Wohnung in Wien-Brigittenau. Wie sie die Kosten für die Wohnung und das Leben ihrer Familie stemmen soll, das weiß sie nicht.
12: Ich bezahle vor 2 Monaten vor dem, weil dann ich bin mehr sicherste, wenn etwas passiert. Das hilft mir jetzt, weil meine Juli schon bezahlt und halb August. Aber weiter. Ich bekomme jetzt Grundversorgung. Ich bezahle August und dann, wie wir wohnen, schauen wir mal.
11: Ines Metzger ist ausgebildete Psychotherapeutin. Arbeit würde sie aber jede annehmen.
12: Ich habe schon probiert mit zum Beispiel Reinigung in Hotel Arbeit suchen, aber bis jetzt ich bekomme Antwort nein, weil mit auch so kleinen Kindern sie wollen nicht nehmen.
11: Sie will jetzt versuchen, einen Job unter der Geringfügigkeitsgrenze zu finden. Das wären dann 550 Euro. Doch auch davon wird ihr etwas abgezogen, weil sie ja Grundversorgung bekommt.
12: Aber dann ich kann mehr als 380 bisschen noch verdienen und dann schon etwas. Das schon ein paar Wochen für Essen. wenn wir richtig zahlen, Reis, Kartoffeln mehr und so weiter. Und dann ja.
11: Zurück in die Ukraine will sie nicht mehr. Die Kinder sind hier angekommen, sagt sie. Mariana Voronovic arbeitet Vollzeit im Projektmanagement bei Safavi, einer privaten Initiative, die hochqualifizierte Ukrainerinnen unterstützt. Auch sie bekommt seit Juli kein Geld mehr für ihre drei Kinder. Der monatliche Verlust sind 1.300 Euro. Das Geld habe sie komplett für ihre Kinder ausgegeben.
13: Ich verstehe, ich kann nachvollziehen, alle Maßnahmen der Regierung macht, um die Integration so schnell wie möglich oder die Menschen so schnell wie möglich in den Arbeitsmarkt zu bringen. Aber Familienbeihilfe sehe ich mehr als Investition in Kinder, nicht die Almosen oder Sozialhilfe.
11: Betroffen von der Streichung der Familienbeihilfe sind auch Frauen in Ausbildung.
13: Die ukrainischen Frauen möchten sie so schnell wie möglich arbeiten. Aber die Qualifikationen sind schwer zu anerkennen hier. Deswegen bekommen sie von AMS sehr oft Ausbildung, Weiterbildung. Weil man Ausbildung macht, kann man nicht arbeiten und bleibt entweder auf Grundversorgung oder bekommt ein Stipendium.
11: Es ist zu befürchten, dass diese Frauen ohne Familienbeihilfe ihre Ausbildung nun abbrechen müssen und weiterhin wenig Chancen auf einen Job haben.
4: Und ich bin jetzt mit AMS-Vorständin Petra Draxl verbunden. Willkommen im Mittagsjournal.
14: Ja, einen schönen Mittag.
4: Frau Draxl, kommen durch diese Streichungen der Familienbeihilfe und der Kinder, des Kinderbetreuungsgeldes nun wirklich mehr Ukrainerinnen auf den Arbeitsmarkt oder hat die Maßnahme den gegenteiligen Effekt?
14: Wir können weder das eine noch das andere bestätigen. Wir müssen sagen, es hat ja bis dato die Regel gegolten, dass man die Familienbeihilfe erhalten hat, wenn man sich bei uns gemeldet hat. Hier gibt es eine Ausnahme, hat es bis dato, also bis Juni die Ausnahme gegeben, dass Kinder, also Frauen, die Kinder bis zum zweiten Lebensjahr hatten, beziehungsweise ein behindertes Kind hatten, sich nicht bei uns melden müssen. Das heißt, aktuell gehen wir davon aus, dass ein Großteil der Ukrainerinnen bei uns gemeldet sind. Aber wie gesagt, wir haben können nicht sagen, ob alle bei uns gemeldet sind, weil die, die ganz kleine Kinder hatten, mussten sich bis dato nicht melden. Das hängt ja von der Grundversorgung ab, ob die uns geschickt werden. So, das ist das eine. Das zweite ist, wenn ich das noch sagen darf, wir selber haben keine Wahrnehmung, ob das jetzt einen Vor- oder einen Nachteil hat, weder jetzt die bisherige Lösung noch die kommende Lösung, weil, wie gesagt, es ist keine arbeitsmarktpolitische Frage, sondern es ist eh in den Beitrag gekommen, es ist eine familienpolitische Leistung und eine Frage, wie die Kinder versorgt werden.
4: Eine Befürchtung, wir haben es auch im Beitrag gehört, war ja eben, dass Frauen oder ist, dass die betroffenen Frauen ihre Aus- und Weiterbildungen, ihre Schulungen nicht mehr weitermachen können. Ist das eine bestätigte, eine berechtigte Sorge?
14: Nein, also die Sorge hätten wir jetzt überhaupt nicht, weil dazu, man muss ja sagen, auch für die subsidiär Schutzberechtigten in Österreich galt diese Regel jetzt schon immer. Man hat sozusagen jetzt alle Personen in der Grundversorgung gleichgestellt. Das heißt, egal ob vertrieben oder ob subsidiär schutzberechtigt, das heißt Personen, die eine Grundversorgung erhalten, erhalten keine Familienbeihilfe. Und das heißt, weder bei den subsidiär Schutzberechtigten bis dato noch bei den Ukrainerinnen sehen wir den Grund, warum man keine Ausbildung macht. Sollte. Wir haben aktuell 2.800 Personen in Schulung. Die Frage ist, je nachdem, sage ich, wie viele Stunden man in der Schulung ist, erhalten sie bei uns entweder bis 16 bis 25 Wochenstunden ca. 714 Euro im Monat, wenn sie über 25 Wochenstunden, und das wäre jetzt bei qualifizierten Ausbildungen der Fall, erhalten sie 1.015 Euro. Und wenn sie zum Beispiel eine Pflegeausbildung also im Sozialbereich eine Ausbildung machen, dann 1.650 Euro. Also wir glauben nicht, das ist ja eher ein Anreiz und nicht ein Hindernisgrund, das jetzt abzubrechen.
4: Frau Draxl, wir haben es schon gesagt, vor über 4 Jahren hat der Ukraine-Krieg begonnen. Wie viele Ukrainerinnen haben denn am heimischen Arbeitsmarkt überhaupt schon Fuß gefasst?
14: Ja, wenn wir es uns anschauen, dann muss man sagen, wenn wir die Ausgangszahlen im Jahr 2021 nehmen, damals waren 3.700 Personen mit einer ukrainischen Staatsbürgerschaft in Österreich unselbstständig beschäftigt. Also ich habe nicht die Selbstständigen, nur die unselbstständig Beschäftigten. Inzwischen Jetzt im Juli 2026 sind wir bei 18.488. Das heißt, es sind inzwischen sehr viele Personen am Arbeitsmarkt angekommen und integriert.
15: Was braucht es denn generell, damit Ukrainerinnen und Ukrainer besser am Arbeitsmarkt in Österreich integriert werden können? Wir haben ja auch gehört, viele sind hochqualifiziert, aber erhalten oft keine Anerkennung für ihre Qualifizierung.
14: Ja, auch das muss ich Ihnen dann ehrlich sagen, nicht so leicht nachvollziehen, weil wir haben gerade für hochqualifizierte Ukrainerinnen bemühen wir uns wirklich, sie bei ihrer Nostrifizierung und Anerkennung zu unterstützen. Das heißt, wir haben uns wirklich angeschaut als AMS, wer kommt aus welchem Bereich, mit welcher Qualifizierung. Jetzt kann es sein, das heißt, ich habe Qualifizierungen, da macht eine Nostrifizierung einen Sinn. Die werden unterstützt und aus unserer Wahrnehmung sind auch wirklich schon sehr viele hier am Weg, da sage ich zu ihrem Abschluss in der Anerkennung, zu ihrer Nostrifizierung oder haben sie bereits. Dort, wo schwierig ist, jetzt sage ich mal die Rechtsanwälte, ja, oder die Notarin, da haben wir einfach das Problem, dass es für diese Art von also Studium die Anerkennung jetzt in dem Sinn keinen Sinn macht, weil sie hier de facto ein neues Studium beginnen müssen. Das heißt, sie sind zwar hochqualifiziert, können aber, es macht ihre Anerkennung keinen Sinn, weil sie werden de facto ein neues Jusstudium brauchen, um in Österreich als Juristin arbeiten zu können. Diese Probleme sehen wir. Das heißt, hier sind wir wirklich bemüht zu schauen, wie können wir diese Frauen, wenn sie die deutsche Sprache erlernt haben, und das ist halt wesentlich bei uns, ja, dass gerade hochqualifiziert die Sprache können, um sie dann in artverwandten Berufen unterzubringen.
15: Und das alles braucht natürlich auch Zeit, eben um die deutsche Sprache zu lernen. AMS-Vorständin Petra Draxl war das. Danke für das Gespräch.
14: Dankeschön.
15: Wiederhören. Ein Programmhinweis jetzt im Journal Panorama hat. 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
15: 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Weiter nach Rio de Janeiro, wo gestern Abend die Welt-AIDS-Konferenz offiziell eröffnet worden ist. Rund 20.000 Fachleute aus Forschung, Medizin und Zivilgesellschaft diskutieren dort bis Freitag über die aktuellen Probleme im Kampf gegen HIV und AIDS. Zum Beispiel über den Rückgang wichtiger Fördergelder. Raphael Krapscher berichtet.
20: Die heurige Welt-AIDS-Konferenz steht unter dem Motto Rethink, Rebuild, Rise, also Neudenken, wieder aufbauen, aufstehen. Und genauso ein Um- und Neudenken bei der Versorgung von HIV und AIDS ist auch laut der Vorsitzenden der AIDS-Hilfe Wien, Miriam Hall, dringend nötig.
21: Wir haben in den letzten Jahren einmalig in der Geschichte von HIV-Versorgung einen massiven Abfall von internationalen Fördermitteln und Finanzierungsmitteln erlebt. Und in Wirklichkeit sind die Konferenzen jetzt die ersten, seit man sich mit dem Thema HIV beschäftigt, wo wir keine Erfolge feiern können, sondern in Wirklichkeit mit großer Besorgnis auf die Entwicklungen schauen müssen.
20: Hall ist außerdem Gynäkologin und als SPÖ-Bezirksrätin auch politisch aktiv. Die weniger werdenden Förder- und Hilfsmittel haben laut ihr bereits sichtbare Folgen.
21: Weil eben wieder mehr Menschen sich infizieren, schlechteren Zugang zu Therapien haben, im Endeffekt viel mehr Menschen wieder sterben an einer Erkrankung, die wir medizinisch gesehen eigentlich sehr gut verhindern können.
20: Allein die Präventionspille PrEP, die eine Ansteckung mit HIV nahezu sicher verhindern kann, wird weltweit inzwischen um fast 40% weniger genutzt als noch vor einem Jahr. Besonders dramatisch sei das in Subsahara-Afrika. Dort trifft das Fehlen wirksamer Medikamente vor allem junge Frauen.
21: Na, in der Praxis bedeutet das zum Beispiel, dass sich jede Woche 3000 Mädchen und junge Frauen mit HIV neu infizieren. Das löst eine ganz große Kette aus, weil wenn sich eine junge Frau mit HIV infiziert und nicht Präventivmaßnahmen getroffen werden, dann steckt sie damit ihre zukünftigen Kinder an.
20: Dabei gäbe es eigentlich bereits eine Lösung. Der Wirkstoff Lenacapavir etwa müsste als Spritze nur zweimal im Jahr verabreicht werden, damit er vor einer HIV-Infektion schützt. Aber gerade in einkommensschwachen Regionen sind Medikamente mit dem Wirkstoff zurzeit noch viel zu teuer. Und auch in Österreich läuft nicht alles rund. Seit 2 Jahren gibt es zwar einen staatlichen Zuschuss zur PrEP-Pille, das Geld wird von den Betroffenen aber kaum abgeholt. Und das hat laut Hall 3 Gründe. Fehlende Information, Angst vor Stigmatisierung und auch mangelnde ärztliche Versorgung außerhalb der Städte. Laut Hall müsse man also an mehreren Schrauben gleichzeitig drehen. Vor allem aber müssten Präventionsmaßnahmen weltweit zugänglicher und leistbarer gemacht werden.
15: Und ich bin jetzt in Rio de Janeiro live mit dem Präsidenten der österreichischen AIDS-Gesellschaft, Alexander Zufali, verbunden. Hallo.
1: Hallo, grüß Gott.
15: Herr Dr. Zufali, wie ist es, Ziel ist es, eben die HIV-Infektionen bis 2030 drastisch zu verringern. Zuletzt sind sie aber wieder gestiegen. Wo steht denn die internationale Staatengemeinschaft in puncto AIDS-Bekämpfung gerade?
1: Also medizinisch-wissenschaftlich ist HIV heutzutage gut behandelbar und auch die Prävention ist durch eine Reihe von Maßnahmenpaketen hier prinzipiell sehr gut möglich. Allerdings scheitert der Zugang dazu. In vielen Ländern der westlichen Welt sind die von UNAIDS ausgesprochenen Ziele der Reduktion der HIV-Infektionen durchaus erkennbar. Global beispielsweise gehen die HIV-Diagnosen zurück. Allerdings gibt es Regionen, in denen sich jedes Jahr mehr Leute mit HIV anstecken als im Jahr davor. Und das ist insbesondere erklärbar durch einen Finanzierungsausfall von großen Programmen, die die HIV-Medikamente zur Verfügung stellen sollen in einkommensschwachen Ländern und durch die stagnierenden Präventionsprogramme.
15: Diese Kürzung von Fördergeldern, Sie haben es gerade angesprochen und wir haben es auch schon im Beitrag gehört, die USA etwa haben drastisch gekürzt. Welche Folgen? Mit welchen Folgen?
1: Ja, die Folgen sind natürlich die, viele Länder der Welt sind auf diese internationalen Fördergelder angewiesen, weil sie schwache nationale Gesundheitssysteme haben. Und wenn diese Fördergelder gekürzt werden, beziehungsweise letztes Jahr gab es kurz mal sogar einen Stopp und dann wurde das zum Teil auch wieder aufgenommen. Aber der Stopp führt dazu, dass eine durchgehend notwendige Versorgung mit HIV-Medikamenten dann nicht möglich ist. Und das führt natürlich dann dazu, dass Menschen erkranken, an HIV daran versterben oder sich im Fall von Präventionsprogrammen mit HIV anstecken.
15: Was müsste Ihrer Meinung nach denn geschehen, um die Bekämpfung von HIV weiter voranzutreiben?
1: Also ich glaube, weltweit gesehen ist es wichtig, dass die Länder, die auf die internationale Hilfe angewiesen sind, dass deren nationale Gesundheitssysteme gestärkt werden. Das wird hier sehr stark am Kongress auch diskutiert. Der ist allerdings erst ein paar Stunden alt. Also wir werden das in den nächsten Tagen noch mehr hören. Wie kann so eine Stärkung nationaler Gesundheitssysteme funktionieren, beispielsweise in Subsahara-Afrika? Hier werden beispielsweise Schuldenrestrukturierungen werden diskutiert, damit mehr Geld eben für die Gesundheit zur Verfügung stellt. Sinnvoll sind sicherlich auch Verträge mit lokalen Medikamentenherstellern, die die großen, innovativen, forschenden Pharmaindustrien treffen, um dann eine lizenzfreie Produktion vor Ort zu ermöglichen, die es möglich macht, dass diese Medikamente günstiger und leistbar auch zur Verfügung gestellt werden können.
15: Sie haben den Medikamentenzugang schon angesprochen, aber gerade in ärmeren Ländern des globalen Südens, wo das Ansteckungsrisiko groß ist, scheitert es eben am breiten Zugang dieser auch Vorbeugungsmedikamente. Warum sind es allein die Medikamentenpreise?
1: Es sind sicherlich nicht alleine die Medikamentenpreise. Es kommt noch dazu, dass ja hier auch eine lückenlose Versorgung mit den Medikamenten sichergestellt werden muss. Das heißt, es gibt sicherlich logistische Herausforderungen, die zu meistern sind. Das andere ist, dass sicherlich der Aufklärungszustand vor Ort, also viele Menschen ja über PrEP, über die HIV-Infektion das gar nicht unterscheiden können. Das heißt, wenn jemand eine Tablette nimmt, um sich vor HIV zu schützen, dann wird das so gesehen, als dass der vielleicht die Medikamente nimmt, um sich mit einer Infektion zu behandeln. Hier spielt eine Diskriminierung eine Rolle. Das heißt, es ist wichtig, dass man hier innovative PrEP-Methoden zur Verfügung stellt, vielleicht durch Medikamente, die weniger häufig gegeben werden müssen, die appliziert werden können alle paar Monate, um auch dieser Diskriminierung entgegenzuwirken, damit eben so ein Präventionsprogramm erfolgreich sein kann.
15: Schauen wir noch auf Österreich. Wo stehen wir denn bei in puncto HIV-Infektionen, was die Versorgung von HIV-Infizierten, von AIDS-Patientinnen betrifft, auch was die Prophylaxe betrifft? Gibt es hier problematische Entwicklungen oder Nachholbedarf?
1: Also wir haben bei der Prophylaxe, bei der PrEP, der Präexpositionsprophylaxe, seit circa 2 Jahren die Möglichkeit, dass das Medikament, das dafür verwendet wird, hier rückerstattet wird von den Sozialversicherungsträgern. Das ist ein sehr, sehr großer Schritt, der sicherlich ein großer Erfolg ist. Der nächste wichtige Schritt, um hier die Hürden und die Barrieren weiter zu senken, ist, dass die PrEP in der Regelversorgung verankert wird, also ein Medikament auf Krankenschein, hier auf Rezept sozusagen bekommen werden kann. Und des Weiteren haben wir das Problem, dass noch viele Menschen, die von einer PrEP profitieren könnten, über diese Wirksamkeit gar nicht Bescheid wissen und sozusagen dieses Wissen mehr an die Menschen herangetragen werden muss, die davon profitieren können, damit man auch in Österreich einen Rückgang der HIV-Diagnosen letztlich sehen kann. Wir haben noch immer die Situation, dass wir zwischen 300 bis 400 HIV-Diagnosen jedes Jahr haben. Und das wäre natürlich vermeidbar und wünschenswert, dass diese Zahl in Zukunft zurückgeht.
15: Dr. Alexander Zufalli, Präsident der österreichischen AIDS-Gesellschaft, war das live aus Rio de Janeiro, wo gerade die Welt-AIDS-Konferenz stattfindet. Danke für Ihre Informationen.
1: Dankeschön.
15: Es ist wohl eine der umstrittensten Übernahmen im Medienbereich derzeit und sie dürfte doch nicht stattfinden, zumindest nicht in der geplanten Form. Die Übernahme des Konzerns Warner Brothers durch Paramount verzögert sich um mehrere Monate. Die Fusion hätte Auswirkungen weit über die Filmindustrie hinaus. Markus Müller berichtet.
2: Durch die Übernahme wäre der drittgrößte Medienkonzern der USA entstanden. Und politische Verbündete von US-Präsident Donald Trump hätten direkten Zugriff auf eine Reihe von Fernsehsendern gekriegt, die bisher kritisch über den Präsidenten berichtet haben. Allen voran den Nachrichtensender CNN. Vorangegangen war dem Deal ein monatelanger Bitterwettkampf mit Netflix, den Paramount schließlich für sich entschieden hatte, mit dem Angebot 110 Milliarden US-Dollar für Warner Bros. Zu zahlen. Jetzt ist die Übernahme für mindestens ein Jahr auf Eis gelegt. Die rechtlichen Bedenken sind einfach zu groß. Ein Erfolg, sagt dazu Rob Bonta, der Generalstaatsanwalt von Kalifornien, der die Übernahme gemeinsam mit mehreren anderen Bundesstaaten beeinsprucht hatte. Das ist ein bedeutender Rückschlag für Paramount und Warner Bros. Eine sehr wichtige Entwicklung zu unseren Gunsten. Wir wollten die Übernahme blockieren, damit zuerst ein Gericht über die Legalität entscheiden kann. Bis kommenden Juli sollen jetzt alle rechtlichen Fragen geklärt und Zweifel ausgeräumt werden. Erst dann soll die Übernahme tatsächlich vollzogen werden. Paramount gehört seit 2 Jahren David Ellison, dem Sohn des Milliardärs Larry Ellison, der durch den Softwarekonzern Oracle reich geworden ist und ein Großspender und politischer Unterstützer von Donald Trump ist. Beim Fernsehsender CBS, der zu Paramount gehört, hat es seit der Übernahme durch die Ellisons eine deutliche Veränderung bei der Berichterstattung gegeben. Trump-kritische Journalisten haben den Sender verlassen oder verlassen müssen. Zu Warner Bros. Gehört der Nachrichtensender CNN, der auf der politischen Abschussliste des Präsidenten ganz oben steht. Erst am vergangenen Freitag beim White House Correspondents Dinner hatte Trump mehrere CNN-Journalisten persönlich angegriffen.
17: You're at CNN Fake News.
2: CNN sei ein Fake News-Sender. Der neue gemeinsame Konzern hätte große Marktmacht in Hollywood, mit der Befürchtung, dass weniger Filme produziert und in Hollywood weniger Menschen beschäftigt werden. Das war einer der Gründe für die Klagen. Entschieden werden soll über die Übernahme jetzt ab Juli 2007. Das Problem der Ellisons und von Paramount: Sie hatten den Aktionären von Warner Bros. Versprochen, dass sie ihnen ab dem 30. September dieses Jahres eine Entschädigung von 7 Millionen Dollar pro Tag zahlen, sollte der Deal bis dahin nicht vollzogen worden sein. Genau das, was jetzt eingetreten ist. Ob die Übernahme damit überhaupt stattfindet oder neu verhandelt werden muss, steht damit in den Sternen.
15: In der Salzburger Niederlassung der Galerie Ropatsch zeigt der irischstämmige Maler Jean Scully gerade unter dem Titel Zu viel eine Werkserie, die er seit den 80er Jahren weiterentwickelt hat. Scully gilt als großer Meister der abstrakten Malerei und ist vor allem für seine geometrischen Streifen und Rasterbilder berühmt. Christine Scheucher hat die Schau in Salzburg gesehen.
0: Farbflächen in gedämpften Tönen formen auf der Leinwand vertikale und horizontale Blöcke, die an das massive Mauerwerk eines antiken Bauwerks erinnern. Seit den 1970er Jahren gilt Jean Scully als Erneuerer der abstrakten Malerei. Inspirieren ließ sich der heute 81-Jährige immer wieder von architektonischen Strukturen. Für die Ausstellung Too Viel, die dieser Tage in der Galerie Ropatsch in Salzburg zu sehen ist, waren es die Maya-Ruinen Yucatans, die seine Fantasie beflügelt haben.
6: Ich habe Mexiko bereist und war fasziniert von den Bauwerken der Maya und Azteken. Ich habe die antiken Städten besucht, Palenque und Uxmal. Und ich habe Fotografien von diesen imposanten Bauwerken gemacht. Natürlich wollte ich diese Fotografien nicht abmalen, aber sie waren eine Inspiration.
0: Bekannt geworden ist Jean Scully mit seinen Streifen- und Rasterbildern. Vertikale und horizontale Farbbahnen formen auf seinen Gemälden ein Raster. Quadratische Farbfelder strukturieren sie. Zunächst malte Scully mit Hilfe von Klebeband exakte Linien. Später wird sein Pinselstrich expressiver, gerät mitunter schief und unregelmäßig. Es ist der Versuch der geometrischen Abstraktion, die sich vom Pathos der gestischen Malerei abheben wollte, neues Leben einzuhauchen. In den 1980er Jahren kommt der gebürtige Ire Jean Scully nach New York. Minimalismus und Konzeptkunst prägen die Szene. Bald ist klar, dass Scully neue Pfade beschreiten will.
22: I wanted to make it less remote.
6: Ich wollte, dass die Abstraktion weniger entrückt erscheint, weniger didaktisch, weniger kopflastig. Ich wollte Wege finden, die Abstraktion zugänglicher zu machen.
0: Der Strenge der abstrakt-geometrischen Malerei will der heute 81-Jährige mit menschlichem Augenmaß begegnen. Sogenannte Fehler und Ungenauigkeiten sind, anders als zum Beispiel in den Werken Piet Mondrians, nicht nur erlaubt, sie sind erwünscht.
6: Meine abstrakten Bilder sind beinahe expressionistisch oder anders formuliert emotional.
22: Expressionistic, very emotional.
0: Im vorgerückten Alter bannte Jean Scully die Gestalt seines Sohnes auf die Leinwand. Diesen künstlerischen Exkurs in die figurative Malerei zeigt Scully allerdings ausschließlich in Institutionen, etwa 2019 in der Albertina in Wien. In der Galerie Ropatsch in Salzburg sind nun jene Abstraktionen zu sehen, die Jean Scully weltberühmt gemacht haben.
15: Und den kompakten Nachrichtenüberblick, den hat jetzt noch Felix Schneider-Sturm.
23: Der börsennotierte Faserhersteller Lenzing baut weltweit jeden vierten Mitarbeiter ab. Insgesamt gehen bis Ende 2027 2000 Jobs verloren, wie Lenzing mitteilt. Bereits heuer soll das Werk in Heiligenkreuz im Südburgenland die Produktion einstellen und verkauft werden. 300 Beschäftigte sind dort betroffen. Die Pläne seien Teil einer strategischen Neuausrichtung, heißt es. Der angekündigte Personalabbau macht sich auch auf der Wiener Börse bemerkbar. Die Aktie von Lenzing ist in der Früh um 17% gefallen. Die Affäre um den Wiener Wirtschaftskammerpräsidenten Walter Ruck löst auch intern weiter Risse aus. Die ehemalige Ministerin Maria Rauch-Kallert von der ÖVP erklärt, sie trete aus dem Wiener Wirtschaftsbund aus und wechselt zum Wirtschaftsbund Oberösterreich. Sie könne das Frauenbild und Politikverständnis von Präsident Ruck nicht akzeptieren, ebenso seine Billigung durch Spitzenfunktionäre. Ruck ist aus der ÖVP ausgeschlossen worden, Wirtschaftskammer und Wirtschaftsbund unterstützen ihn aber weiter. Die Waldbrände im Südwesten Frankreichs haben bisher eine Fläche so groß wie Wien zerstört. Feuerwehrleute haben den Waldbrand bei Bordeaux über Nacht eingedämmt. Die Lage bleibt aber schwierig, vor allem weil die nächste Hitzewelle bevorsteht. Tausende Feuerwehrleute in der Region Girod kämpfen weiter gegen die Flammen. Nach einem Erdbeben der Stärke 7,1 im Südwesten Japans werden 50 Verletzte und schwere Schäden gemeldet. Gebäude sind eingestürzt, Brände ausgebrochen, Straßen und Brücken wurden beschädigt. In mehreren Gebieten ist zudem der Strom ausgefallen. In einem Einkaufszentrum sind laut einem Medienbericht zahlreiche Menschen eingeschlossen, nachdem ein Stockwerk eingebrochen ist. Japan liegt in einer der tektonisch aktivsten Regionen der Welt. Rumänien hat wegen des niedrigen Wasserstandes der Donau heute einen seiner beiden Atomreaktoren abgeschaltet. Das soll die Kühlsysteme schützen, wie das Energieministerium in Bukarest mitteilt. Der jetzt fehlende Strom wird importiert. Die italienische Regierung senkt angesichts der stark gestiegenen Energiekosten ab heute vorübergehend die Steuern auf Diesel. Konkret soll der Preis für Verbraucher bis zum 6. August um 17 Cent pro Liter reduziert werden. Außerdem sind Steuererleichterungen für Lastwagenfahrer und landwirtschaftliche Betriebe geplant. Die Maßnahmen kosten Italien rund 125 Millionen Euro. Und aktuelles vom Sport, jetzt ist es nämlich fix. Zinedine Zidane übernimmt den Trainerposten der französischen Herrenfußball-Nationalmannschaft. Der 54-Jährige hat einen Vertrag bis zur nächsten Weltmeisterschaft 2030 unterschrieben. Damit tritt er die Nachfolger seines langjährigen Weggefährten Didier Deschamps an, der das französische Nationalteam 14 Jahre lang geleitet hat.
5: Dankeschön. Fehlt noch der Blick aufs Wetter. Bei mir im Studio ist dazu Daniel Zeinlinger. Daniel, wie ist der aktuelle Stand rund um die nächste intensive Hitzewelle, die da auf uns zukommt?
7: Ja, es bleibt dabei, dass die Temperaturen ab heute von Tag zu Tag zulegen. So richtig heiß wird es dann ab Donnerstag. Da erwarten uns Höchstwerte von über 35 Grad in einigen Regionen. Den vorläufigen Höhepunkt dürfte die Hitze dann am Freitag erreichen. Da sind bis zu 39 Grad möglich, und zwar im Zentralraum Oberösterreichs, im östlichen Niederösterreich, im Wien Raum und auch im Seewinkel. Am Wochenende dürften die Temperaturen dann nicht mehr ganz so extreme Werte erreichen. Spitzen bis 37 oder 38 Grad sind da möglich, besonders in Ostösterreich. Allerdings ist die Temperaturprognose dann noch mit Unsicherheit behaftet. Es können noch um ein paar Grad weniger werden, nämlich abhängig davon, wie lange sich die Sonne zeigt. Es wird nicht ganz beständig sein während dieser Hitzewelle, nämlich es können auch Regenschauer und kräftige Gewitter vorkommen, Unwetter nicht ausgeschlossen. Es wird auf jeden Fall keine trockene Hitze.
5: Und das heißt, es wird auch wieder schwül?
7: Ja, und zwar spätestens ab Donnerstag. Da verstärkt sich die Hitzebelastung dadurch. Unser Temperaturempfinden hängt ja stark auch von der Luftfeuchtigkeit ab und auch vom Wind. Der wird allerdings keine allzu große Rolle spielen. Ein wesentlicher Faktor, wie stark uns die Hitze belastet, sind auch die Temperaturen während der Nächte. Und die werden in den Ballungsräumen und im Flachland Ostösterreichs hoch sein während dieser Hitzewelle. Da erwarten uns doch eine Reihe von Tagen mit Tiefstwerten über 20 Grad. Dauern wird diese Hitzewelle stand jetzt bis weit in die nächste Woche hinein.
5: Danke, Daniel Zeinlinger. Das war's mit dem heutigen Mittagsjournal. Wilhelm Wimmer Technik, Jürgen Pfaffinger Regie und Martina Pietschile im Studio sagen danke für Ihr Interesse. Jetzt ist es und...
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4: Herzlich willkommen bei News and Information in Between, der Sendung, die dazwischen funkt und dich mit Neuigkeiten und Informationen rund um Diversität, Integration und Verständigung versorgt. Hier spricht Isabel und im heutigen Beitrag geht es um eine international anerkannte und respektierte Ikone der Menschenrechtspolitik.

0: Nelson, Nelson, so sag uns doch, wie gut wir deine Lektion gelernt haben. So eine Textzeile aus dem Lied A Tribute to Nelson Mandela von Greg Engel. Nelson Mandela wurde am 18. Juli 1918 in der südafrikanischen Provinz Transkei geboren. Sein eigentlicher Name lautete Rolihlahla Mandela, ein Name aus der Sprache der Xhosa, der wörtlich am Ast eines Baumes ziehen bedeutet und sinngemäß auch als Unruhestifter oder jemand, der Dinge in Bewegung bringt, verstanden werden kann. Den englischen Vornamen Nelson erhielt er an seinem ersten Schultag von seiner Lehrerin. Damals war es in Südafrika üblich, dass schwarze Kinder von ihren Lehrkräften englische Namen bekamen, da ihre afrikanischen Namen für viele Europäer als schwer auszusprechen galten. Mandela entstammte der königlichen Familie des Volkes der Tembu. Schon früh erkannte er, wie ungerecht die schwarze Bevölkerung in Südafrika behandelt wurde. Nach seiner Schulzeit studierte er zunächst an der Universität Fort Hare und später Rechtswissenschaften in Johannesburg. Dort lernte er viele Menschen kennen, die sich gegen die Unterdrückung durch die Apartheid einsetzten. Gemeinsam mit seinem Freund Oliver Tambo eröffnete er 1952 die erste Anwaltskanzlei Südafrikas, die von Schwarzen geführt wurde. Sie half vielen Menschen, die unter den diskriminierenden Gesetzen litten. 1944 trat Mandela dem African National Congress, kurz ANC, bei. Diese Organisation kämpfte für gleiche Rechte aller Menschen in Südafrika. Anfangs setzte sich Mandela für gewaltfreien Widerstand ein. Nachdem die Regierung jedoch friedliche Proteste immer wieder brutal niederschlagen ließ, unterstützte er auch Sabotageaktionen gegen staatliche Einrichtungen. Dabei sollte möglichst kein Mensch verletzt werden. 1962 wurde Mandela verhaftet. Zwei Jahre später verurteilte ihn ein Gericht im berühmten Rivonia-Prozess wegen Sabotage und Verschwörung zu lebenslanger Haft. Während des Prozesses hielt Mandela eine eindrucksvolle Rede, in der er erklärte, dass er für das Ideal einer freien und gerechten Gesellschaft lebe und notfalls auch bereit sei, dafür zu sterben. Insgesamt verbrachte Mandela 27 Jahre im Gefängnis, den größten Teil davon auf der Gefängnisinsel Robben Island. Trotz der harten Bedingungen verlor er nie seinen Glauben an Freiheit und Versöhnung. Auch in seinem Privatleben erlebte Nelson Mandela Momente des Glücks, aber auch viele Schwierigkeiten. Er war insgesamt dreimal verheiratet. Zunächst mit Evelyn Mase, später mit Winnie Madikizela Mandela und schließlich mit Graça Machel, der früheren Präsidentengattin von Mosambik. Aus seinen Ehen gingen 6 Kinder hervor. Seine erste Ehe litt unter den Belastungen seines politischen Engagements, seiner häufigen Abwesenheit und unterschiedlichen Vorstellungen vom Familienleben und endete 1958 mit der Scheidung. Auch seine zweite Ehe wurde durch Mandelas jahrzehntelange Gefängnishaft, die politischen Spannungen sowie spätere Vorwürfe gegen Winnie Madikizela Mandela schwer belastet und schließlich 1996 geschieden. Besonders schmerzlich war für Mandela, dass er während seiner langen Haft viele wichtige Momente im Leben seiner Kinder verpasste. Zudem musste er den Tod zweier seiner Söhne erleben. Am 11. Februar 1990 wurde Nelson Mandela aus der Haft entlassen. Seine Freilassung wurde weltweit gefeiert. Gemeinsam mit dem südafrikanischen Präsidenten Frederick Willem de Klerk führte er Verhandlungen, die schließlich das Ende der Apartheid ermöglichten. Beide erhielten dafür 1993 den Friedensnobelpreis. 1994 fanden in Südafrika die ersten freien und demokratischen Wahlen statt, an denen Menschen aller Hautfarben teilnehmen durften. Nelson Mandela wurde zum ersten schwarzen Präsidenten Südafrikas gewählt. Während seiner Amtszeit setzte er sich für die Versöhnung zwischen Schwarzen und Weißen ein. Er wollte nicht Rache, sondern Frieden und ein gemeinsames Zusammenleben fördern. Ein wichtiges Zeichen dafür war die Wahrheits- und Versöhnungskommission, die Verbrechen der Apartheid aufarbeiten sollte. Nach einer Amtszeit trat Mandela freiwillig zurück und engagierte sich weiterhin für Bildung, den Kampf gegen Armut und die Bekämpfung von HIV und AIDS. Nelson Mandela starb am 5. Dezember 2013 im Alter von 95 Jahren in Johannesburg. Sein Vermächtnis lebt bis heute fort. Er gilt nach wie vor als einer der bedeutendsten Staatsmänner des 20. Jahrhunderts. Jedes Jahr am 18. Juli wird weltweit der internationale Nelson Mandela Day gefeiert, so auch in Wien. Bereits zum 10. Mal veranstaltete die Organisation SADOC eine Kulturwanderung zu Ehren des großen Friedensstifters. Bei starkem Wind und bewölktem Himmel wurde dieses Event am Wiener Nelson-Mandela-Platz in Aspern von Katharina Grascher, ehrenamtliches Mitglied von SADOC, und Walter Sauer, Vorsitzender der Organisation, eröffnet.
1: Zum 10. Mal in Folge veranstaltet die SADOC die Kulturwanderung in der Seestadt zu Ehren Nelson Mandelas. Und heuer wieder direkt vom Nelson-Mandela-Platz aus, der ja fertiggestellt wurde zum Großteil und ein wichtiger Verkehrsknoten in der Seestadt selber ist. Und man hat versucht, den Klimafit zu gestalten mit vielen Bäumen, Sitzgelegenheiten, breiten Gehwegen, einem Wasserspiel und preisgekrönten Haltestellen, die ein grünes Dach haben. Das heurige Thema ist Vergangenheitsbewältigung. Und das bedeutet auch, dass wir uns mit der Gegenwart auseinandersetzen. Mit welcher Maßlosigkeit werden wir aktuell konfrontiert? International, in Europa und auch in Österreich. Wo müssen wir als österreichische Gesellschaft Maß nehmen? Und wie halten wir Balance, um exzessives Ausreizen der Grenzen zu vermeiden? Um diese gesellschaftlichen Fragen kulturell zu umrahmen, werden auch heuer wieder künstlerische Beiträge ein Teil unseres Programms sein.
2: Ich habe in den letzten 2-3 Jahren immer damit begonnen zu sagen, heute ist der 18. Juli, was hat Nelson Mandela vor 30 Jahren an diesem Tag gemacht? Und es war so ein Einstieg in die Vergangenheit. Ich glaube, heuer möchte ich das nicht machen. Ich möchte die Frage stellen, was würde Nelson Mandela heute tun, wenn er am Leben wäre und wenn er noch in einer wichtigen Funktion in Südafrika wäre als Staatsmann? Und ich glaube, diese Frage drängt sich auf angesichts der Weltlage, die eine Katastrophe ist von Kriegen, Rüstungshysterie, Versuche, Demokratie zu destabilisieren und so weiter und so fort. Ich brauche das jetzt gar nicht lang erklären. Also da ist Staatsmänner wie Nelson Mandela werden eigentlich sehr gefragt. Aber ich stelle diese Frage auch für Südafrika. Wir sind eine Solidaritätsorganisation für Südafrika. Das ist ein Land, eine Befreiung in einem Staat, an der wir ein bisschen mitgewirkt haben und unsere Vorgängerinnen und Vorgänger. Und so kann es nicht egal sein, was in Südafrika ist. Und ich muss sagen, wir schauen mit großer Sorge auf die heutige Situation in Südafrika. Ihr werdet das gehört haben in den Medien, diese fremdenfeindliche Mobilisierung, die seit Monaten stattfindet und die auch noch Monate anhalten soll, nämlich vor allem bis zu den nächsten Wahlen im November.
0: Francis Okpata, ein aus Nigeria stammender Schauspieler, schlüpfte in die Rolle des ersten schwarzen Präsidenten Südafrikas und vermittelte auf eindrucksvolle Weise, wie dieser die Zeit in der Haft und die Ungerechtigkeit in seinem Land erlebte. Mit starkem Wind, Verkehr und musikalischer Untermalung als Geräuschkulisse zog er die Teilnehmerinnen und Teilnehmer dieses Events in seinen Bann.

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Ein Mann, der sich weigerte, zu akzeptieren, dass ein Mensch weniger wert sein soll, wie nur wegen der Farbe seiner Haut. In meinem Land herrschte die Apartheid, ein System der Angst, ein System der Demütigung. Ein System, das sagte, du darfst nicht träumen. Doch habe ich geträumt. Ich träumte von einem Land, in dem ein Kind nicht gefragt wird. Welche Hautfarbe hast du? Sondern was kannst du werden?

27 Jahre. Saß ich im Gefängnis auf Robben Island. 27 Jahre hatte ich die Zeit zu denken, die Zeit zu fühlen, die Zeit zu entscheiden, ob ich mit Hass hinausgehen würde. Aber Hass, Hass ist ebenfalls ein Gefängnis. Ich wollte frei sein. Also wählte ich die Verbeugung. Als ich schließlich aus dem Gefängnis trat, wartete ein Volk auf mich. Ein Volk voller Wunden, ein Volk voller Hoffnung. Ich hätte sagen können, jetzt ist unsere Zeit der Rache. Doch stattdessen sagte ich, lasst uns gemeinsam ein neues Land aufbauen. Ein Land, in dem Schwarz und Weiß keine Feinde sind. Ein Land, in dem Freiheit nicht nur ein Wort ist. Denn Mut bedeutet, nicht keine Angst zu haben. Denn Mut bedeutet, trotz der Angst aufzustehen und zu sagen, genug. Genug der Ungerechtigkeit, genug Hass, genug Angst. Meine Geschichte ist nicht nur meine. Sie gehörten jedem Menschen, der daran glaubt, dass Gerechtigkeit stärker ist als Unterdrückung. Und irgendwo auf dieser Erde ein Mensch für eine Freiheit kämpft oder für die Ungerechtigkeit, lebt mein Traum weiter.

Freiheit ist nicht das Ende eines Kampfes. Sie ist der Anfang einer neuen Verantwortung.

0: Danke, Francis, für diese großartige Performance. Liebe Freunde, wir gehen jetzt zum Dock Seestadt.
1: Bei Station 2 gab es gleich neben dem Aspaner Badesee eine musikalische Darbietung des afrikanischen Musikers Amido Koita. Der Künstler lebt in Österreich und verbindet verschiedene Musikrichtungen zu einem Musikstil, den er als Afro-Modern bezeichnet.
2: Musik.

0: Wir gehen jetzt zur dritten Station in den Eleanor Ostrom Park. Und zwar gehen wir ein Stück am See entlang und nach diesem Wasserverdunster einfach die Straße gerade vor. Und dort wird uns die Burgschauspielerin Safira Robbins mit ihrer Darbietung erwarten.
1: Station 3 wurde von einer deutsch-portugiesischen Schauspielerin mit angolanischen Wurzeln gestaltet. Safira Robbins las am Eleanor Ostrom Park Passagen aus Mandelas Rivonia-Rede und einen Brief an seine Tochter vor, die die Entwicklung eines Mannes vom Freiheitskämpfer zum Friedensstifter auf gefühlvolle Art vermittelten.
2: Ich habe gegen weiße Vorherrschaft gekämpft. Ich habe gegen schwarze Vorherrschaft gekämpft. Wer an Gerechtigkeit glaubt, darf nicht danach fragen, wem sie nützt. Er muss danach fragen, ob sie allen dient. Unser Ziel kann nur eine Welt sein, in der Kinder ohne Angst aufwachsen, in der niemand aufgrund seiner Herkunft zurückgelassen wird und in der die Freiheit des Einzelnen die Freiheit aller stärkt. Es ist die Hoffnung auf eine demokratische und freie Gesellschaft, die Menschen über Generationen hinweg miteinander verbindet. Eine solche Gesellschaft entsteht nicht durch Worte allein, sie entsteht durch den Mut, einander zuzuhören, durch die Bereitschaft zur Versöhnung und durch die Überzeugung, dass kein Mensch zu klein ist, um etwas zu verändern. Eine solche Gesellschaft entsteht nicht allein durch Worte, nein. Die Geschichte, sie wird uns nicht nach unserem Wohlstand beurteilen. Sie wird fragen, ob wir gerecht gehandelt haben. Sie wird fragen, ob unsere Stimme erhoben wurde, als Schweigen einfacher gewesen wäre. Und sie wird fragen, ob wir den kommenden Generationen eine bessere Welt hinterlassen haben, als wir sie vorgefunden haben. Mögen wir deshalb niemals vergessen, Ideale besitzen nur dann Bedeutung, wenn Menschen bereit sind, für sie einzustehen. Nicht nur in außergewöhnlichen Zeiten, sondern an jedem einzelnen Tag unseres Lebens. Auszug aus der Rovonia-Rede von 1964.
1: Und an seine Tochter schrieb er aus der Haft:
2: Wenn du eines Tages zurückblickst, dann hoffe ich, dass du nicht die Abwesenheit deines Vaters in Erinnerung behältst, sondern die Überzeugung, dass jeder Mensch in Würde leben sollte. Bewahre dir dein Mitgefühl selbst gegenüber jenen, die es dir nicht entgegenbringen. Denn die Welt hat niemals zu viele freundliche Menschen gekannt. Lass nicht zu, dass Bitterkeit in deinem Herzen Wurzeln schlägt. Sie verspricht Stärke und hinterlässt doch nur Leere. Suche stattdessen nach Menschen, die Brücken bauen, wo andere Mauern errichten. Ich weiß nicht, welche Frau du eines Tages sein wirst, aber ich weiß, welche ich mir wünsche. Eine Frau, die den Mut hat, Fragen zu stellen, die ihre Hand denen reicht, die gefallen sind und die niemals vergisst, dass der Wert eines Menschen nicht von seinem Namen, seinem Besitz oder seiner Herkunft bestimmt wird. Sollte jemals ein Tag kommen, an dem du an mir zweifelst, so zweifle lieber an meinen Entscheidungen. Nicht an meiner Liebe zu dir, denn diese hat keine Entfernung, keine Jahre und keine Mauern jemals überwinden müssen.
1: Im Anschluss an die Darbietung der Burgschauspielerin, die mit Babybauch aus Nelson Mandelas Reden und Briefen vorlas, interviewte Katharina Grascher die junge Frau noch kurz zu ihrem Bezug zu dem Friedensstifter.
0: Vielen Dank für diese wunderbare Darbietung. Ich möchte Ihnen die Safira Robbins kurz vorstellen. Sie hat deutsch-angolanische Wurzeln, ist in Deutschland und Portugal groß geworden und hat 2022 ihr Schauspielstudium am Max-Reinhardt-Seminar in Wien absolviert. Sie hat nicht nur in einigen Kino- und Fernsehfilmen mitgewirkt, sondern wurde unter Martin Kuschei an das Wiener Burgtheater geholt, wo sie seit 2021 Ensemblemitglied ist. Seitdem tritt sie regelmäßig in verschiedenen Produktionen im Akademie- und Burgtheater auf, wie zum Beispiel Schwarzwasser von Elfriede Jelinek, Das Himmelszelt von Lucy Kirkwood, Komplizen von Simon Stone, Katharsis von Olga Tokarczuk und der Fall McNeil von Ayat Akhtar. Sie hat uns erzählt, dass sie mit den afrikanischen Kindergeschichten aufwuchs, die Nelson Mandela ja gesammelt und herausgegeben hat. Und daher, Safira, möchte ich dich gern fragen, hat das deinen Grundstein für die Verbundenheit mit Mandela gelegt?
3: Absolut. Ja, absolut. Das waren für mich sehr wichtige Märchen als Kind und immer so die Gute-Nacht-Geschichten, und die haben den Namen für mich omnipräsent gemacht schon als Kind. Und es war eigentlich ein Geschenk, diese Persönlichkeit so früh kennenlernen zu dürfen, weil es ist auch eine Inspirationsquelle immer wieder, gerade wenn man Räume verändert und Institutionen. Ich glaube, wir leben in einer Zeit, in der auch viel passiert, was gut ist, auch sehr viel Schlechtes passiert, was schlecht ist, aber uns auch die Möglichkeit gibt, es besser zu tun oder dafür zu kämpfen, einzustehen, zu zeigen, wir sind da. Und ja, das war eine sehr frühe Inspiration, für die ich sehr, sehr dankbar bin.
0: Und welche Bedeutung hat Mandela für dich heute noch und für die Zukunft?
3: Ein Weggefährte irgendwo. Also, weil man braucht Vorbilder. Gerade in meinem Beruf spreche ich oft über Sichtbarkeit, Repräsentation. Man braucht Vorbilder, zu denen man aufschauen kann, in denen man sich sieht. Und das ist Mandela für mich immer gewesen. Also eine sehr vielseitige Persönlichkeit, eine unermüdliche Persönlichkeit, eine wegweisende, mutige Figur, und die mich auf jeden Fall geprägt hat. Und bis heute, man hat ja immer wieder Phasen, wo man Antworten sucht. Und ich finde, da ist die Biografie von Nelson Mandela auch sehr ein Geschenk. Ja. Ja.
0: Vielen Dank. Wir werden dich ja noch in der nächsten Station kurz auch erleben dürfen. Und wir gehen jetzt weiter geradeaus vor die Kulturgarage.
1: Station 4 befasste sich mit Gedichten der bereits verstorbenen Lindiwe Mabuza. Selbst der starke Wind und der vorbeiziehende Verkehr konnten die emotionale Botschaft der Gedichte nicht beeinträchtigen.
0: Hier vor der Kulturgarage wird es jetzt literarisch. Der Gesandte der südafrikanischen Botschaft, Lunga Bengo, wird nun zwei Gedichte bzw. ein Gedicht lesen, und Michael Barnard, auch von der südafrikanischen Botschaft, wird auch eines lesen. Und zwar von Lungas ehemaliger Vorgesetzten in Bonn, Botschafterin Lindiwe Mabuza, aus ihrem Lyrikband Africa to Me. Die beiden werden den englischen Text lesen, und Safira ist so lieb und liest die deutsche Übersetzung dazu. Lindiwe Mabuza war eine bemerkenswerte Frau, denn sie war eine Freiheitskämpferin, eine Kulturaktivistin, eine Schriftstellerin und angesehene Dichterin sowie Diplomatin. 1938 in Newcastle, KwaZulu-Natal geboren, arbeitete sie als Lehrerin für englische und Isi-Zulu-Literatur in Swasiland und erwarb 1966 ihr Masters of Art in der Stanford University in den USA. Sie war Dozentin für Soziologie in Minnesota und Professorin für Literatur und Geschichte in Ohio. Mabuza trat 1975 dem ANC bei und war Rundfunkjournalistin für den Untergrundsender Radio Freedom in Lusaka und Chefredakteurin der Zeitschrift Voice of Women der ANC Frauenliga. Zu dieser Zeit begann sie, Gedichte zu schreiben. Von 1985 bis 1994 leitete sie die ANC-Büros in Dänemark, Schweden, Finnland und den USA. Bei den Wahlen 1994 wurde sie in das südafrikanische Parlament gewählt, und Nelson Mandela schickte sie dann 1995 als Botschafterin nach Bonn und Berlin, und dort hat Lunga mit ihr zusammengearbeitet. Außerdem war sie auch Südafrikas Hochkommissarin für Malaysia und den Philippinen sowie Großbritannien und Nordirland. Im Dezember
4: 2021 starb sie im 83. Lebensjahr in Südafrika. Ich zitiere: Poetry is sort of a struggle. You use the armed struggle, you use political methods. You recite a poem. It's better than a three-hour speech. It gets to the heart of the matter. It moves people.
3: Mein Afrika. Kein anderer Kontinent ist mir lieber als Afrika. Ein jeder hat seine Berggipfel und hügeligen Landschaften, geformt vom eigenen Schmied, gefärbt von eigenen Ozeanen, in den Farben ihres Rauschens und Ruhens. Doch kein anderer Kontinent ist mir lieber als Afrika. Riesiges Fragezeichen für Farbenbegeisterte, gesprenkelt vom Schnee des Kilimandscharo, der mit dem Schmelzwasser seine Geheimnisse tief in die unzugänglichen Schluchten gräbt, gekleidet in mediterrane Umhänge von üppiger Fülle, gekrönt von riesigen Mutterbrüsten für alle Kreaturen der Schöpfung. Ich möchte nirgendwo lieber sein als in Afrika. Heiße Wiege, Heimat der Lust, in Zwang gehalten von Zeiten, befleckt mit Schweiß und vor allem Blut. Afrika, heitere Liebe und Honig, die Fülle, lockend mit dem Glanz des Schweigens. Nicht-Vogelsymphonien aus Windflügeln und Worten, sondern brüllende Herden. Glänzende Rücken, davonstürmend in wilder Flucht, die Weite des Landes verletzend und eingrenzend, innerhalb des sengenden Gegenübers, der klammernden Umarmung, felsgewordene Liebe am Mittag. Und noch einmal, ich pflege keine Vorlieben, außer für jene herzförmigen Hochebenen, Arenen, wo Bronze und Braun und alle kraftvollen Schultern kämpfen. Afrika gehört der Zukunft, strahlend wie sein unentdeckter Reichtum, wo alle Köpfe den Kontinent mit eiserner Hand in die Wogen am Horizont steuernd, bejahend, noch nicht gezeugte Kinder, geöffneten Blüten gleich. Kein anderer Kontinent ist mir lieber als Afrika.
1: Nach dieser kurzen Lesung stand noch ein Punkt auf dem Programm: das Jubiläumskonzert der Wiener Band Fisherman and Friends in der Kulturgarage im 22. Wiener Gemeindebezirk. Die Kulturgarage Seestadt ist ein offener Ort für Kultur, Begegnung und Austausch im Herzen der Seestadt Aspern. Hier finden Konzerte, Lesungen, Theateraufführungen, Ausstellungen, Filmabende und Workshops ebenso Platz wie Gespräche über gesellschaftliche Themen. Das Programm verbindet Kunst, Bildung und Nachbarschaft und lädt Menschen jeden Alters dazu ein, Kultur gemeinsam zu erleben. Die Kulturgarage versteht sich als Treffpunkt für alle, die neugierig sind und sich gerne mit anderen austauschen. Vor dem Konzert machte Katharina Grascher noch auf das Nelson-Mandela-Denkmal aufmerksam, das SADOC schon seit einiger Zeit gerne auf dem Nelson-Mandela-Platz errichten möchte. Um dieses ambitionierte Projekt auch verwirklichen zu können, bittet SADOC um Hilfe in Form von Kontakten, Medienarbeit und anderer Beteiligung. Wenn du dieses Projekt und die Arbeit von SADOC generell unterstützen möchtest, dann schreibe gerne ein E-Mail an office@sadoc.at, schreibt sich SADOCC. Bevor die musikalische Darbietung der Band Fisherman and Friends begann, gab es noch die Möglichkeit, sich bei Speis und Trank der Seestadtkantine zu stärken, die auch afrikanischen Wein anbot. Auch ein Büchertisch mit Lektüre zu Themen rund um Afrika lud zur näheren Beschäftigung mit dem Thema ein und nicht zuletzt hatte das Projekt Green Box die Gelegenheit, sich zu präsentieren. Green Box ist ein Wiener Hilfsprojekt, das Umweltbewusstsein mit sozialem Engagement verbindet. Die Idee ist ebenso einfach wie wirkungsvoll. Gebrauchtes Speiseöl aus Gastronomiebetrieben und Privathaushalten wird gesammelt und zu Biodiesel verarbeitet. Der Erlös aus dem Verkauf fließt in Hilfsprojekte für benachteiligte Kinder und Familien in Südafrika. So wird aus einem Abfallprodukt konkrete Unterstützung und gleichzeitig ein Beitrag zum Klimaschutz geleistet. Das Projekt zeigt, wie nachhaltiges Handeln und internationale Solidarität Hand in Hand gehen können. Elke und Marcel, der in Südafrika aufgewachsen ist, sagen zu ihrem Projekt Folgendes.
5: Ursprünglich war die Idee so eine Art Zauberwürfel. Ja. Altspeisefett kommt in diesen Box rein und Spenden für Südafrika kommen raus. Das heißt, die Menschen spenden ihre Altspeisefett, statt es ins Klo oder in den Kanal zu schmeißen. Wir profitieren davon, wir bekommen dafür Geld und dieses Geld leiten wir an unseren diversen Projekten in Südafrika.
6: Welche Projekte sind das?
5: Wir haben aktuell drei Projekte in und rund um Kapstadt, die vorwiegend mit Essen oder mit Erziehung zu tun haben, aber hauptsächlich mit Essen. Also wir finanzieren eine Suppenküche, wir finanzieren eine Tagesstätte für elternlosen Kinder. Genau. Wir haben einer Behinderteneinrichtung geholfen. Genau. Ja. Und wir unterstützen diese Projekte laufend.
6: Das hört sich sehr zeitaufwendig an.
5: Nein.
6: Ist es gar nicht?
5: Nein. Es ist ein bisschen der Selbstläufer. Die Gastronomie, die Leute geben ihren Altspeisefett ab. Wir bekommen dafür einen, wie kann man das am besten erklären?
7: Am Preis pro Liter von der Firma Münzer. Das wird auf unser Konto überwiesen und das überweisen wir dann sozusagen an unsere Projekte, die von der Marcel und ich auch besichtigt haben vor einigen, mehreren Jahren. Und das wird dann überwiesen.
1: Nähere Infos findest du auf www.greenbox.at. Fisherman and Friends sind eine Wiener Band, die seit dem Jahr 2000 mit viel Charme, Humor und musikalischer Qualität ihr Publikum begeistert. Ihr Markenzeichen ist Jazz mit Wiener Texten. Eine gelungene Mischung aus Eigenkompositionen, bekannten Klassikern und Wiener Dialekt. Die vier Musiker verbinden Swing, Gypsy Jazz und Wiener Lieder zu einem unverwechselbaren Sound, der ebenso unterhaltsam wie authentisch ist. Neben ihrer Musik engagieren sich Fisherman and Friends immer wieder für soziale und gemeinnützige Anliegen. Sie treten regelmäßig bei Benefizkonzerten, Kulturveranstaltungen und Nachbarschaftsfesten auf und unterstützen mit ihrer Musik Initiativen, die den Zusammenhalt fördern und Kultur für möglichst viele Menschen zugänglich machen. Damit stehen für die Band nicht nur gute Unterhaltung, sondern auch Gemeinschaft und Solidarität im Mittelpunkt. Nach einem weiteren gelungenen Event zu Ehren Nelson Mandelas bleibt noch eine Frage offen. Was macht Nelson Mandela so zeitlos? Dazu Walter Sauer, Vorstand der Organisation SADOC.
8: Ich glaube, es macht ihn zeitlos, weil er so betrachtet wird als der Übervater und der alle Gegensätze harmonisch regelt. Was er in Wirklichkeit nicht war, er war ein konfliktorientierter Mensch, weil es ihm ja um bestimmte politische Ziele gegangen ist. Und mir fehlt in dieser Mandela-Romantik eigentlich diese Kanten und auch persönlich Konflikte oder schwierige Situationen in Kauf zu nehmen. Aber natürlich ist es schön, dass es weltweit der Name Mandela geschätzt wird.
1: Alexander Kupfer, ebenfalls Vorstandsmitglied von SADOC und verantwortlich für Radio Indaba.
9: Ich glaube, dass erstens eine sehr charismatische Persönlichkeit war und jetzt auch natürlich ein großes Vorbild ist, weil er eben als großer Versöhner und Friedensvermittler aufgetreten ist. Ich glaube, es hat auch damit zu tun, dass Mandela im Westen als Ikone quasi entdeckt worden ist, nachdem er, also das sollte man auch nicht vergessen, er ist ja, wie er gefangen war, war er ja diese Ikone noch nicht, sondern da war ja ganz anderes Wording, aber ich glaube jetzt im Nachhinein, es ist einfach eine Figur, eben charismatisch, verkörpert gut verständliche, gerechte Werte, und ist aber auch jemand, auf den man sich einigen kann, irgendwo, so blöd das jetzt klingt. Weil es gab ja wesentlich radikalere Akteure in der Anti-Apartheid-Bewegung genauso. Und deren Positionen hatten genauso ihre Berechtigung, das muss man auch dazu sagen. Aber Mandela war eben das, was dann rausgekommen ist. Und ich glaube, das ist auf jeden Fall nichts Schlechtes. und ihm dazu gedenken und seinen dem, wofür er gestanden ist und was er gesagt hat, das ist, glaube ich, ja schon was einfach eine wichtige Institution ist. Man sollte das nicht vergessen, wofür er stand, vor allem heute im Jahr 2026. Nicht nur in Südafrika oder sonst wo, sondern überall.
1: Und eine Teilnehmerin findet:
10: Er steht als Symbol für eine friedliche und erfolgreiche Zukunft sozusagen. Und man hofft, durch die Berufung auf Mandela diese Hoffnung noch weiterzutragen.
1: Weitere Informationen zu Nelson Mandela und seinem Gedenktag findest du unter anderem auf www.nelsonmandela.org, der Stiftung Nelson Mandelas, www.un.org, der Homepage der Vereinten Nationen, www.robin-island.org.za, schreibt sich ROBBEN-ISLAND, der Homepage des ehemaligen Gefängnisses, in dem Nelson Mandela viele Jahre inhaftiert war, oder auch www.apartheidmuseum.org, das Museum in Johannesburg über Rassentrennung in Südafrika. Wenn du dich für die Arbeit der Organisation SADOC interessierst, so findest du weitere Informationen unter www.sadoc.at, schreibt sich SADOCC. Die Lieder A Tribute to Nelson Mandela von Greg Engel und Mandela Day von den Simple Minds kannst du auf YouTube hören.

0: Das war ein Beitrag über die Kulturwanderung der Organisation SADOC anlässlich des internationalen Nelson Mandela Days am 18.07.2026. Sehr gerne wieder dabei, wenn es wieder heißt News and Information in Between, die Sendung, die dazwischen funkt. Alles Liebe, eine schöne Zeit und vielen Dank fürs
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Fatoumata Diawara belegt im Juli Platz 6 der World Music Charts Europe. Ihr neues Album habe ich letzte Woche bereits präsentiert. Ebenso Le Mali 70 vom Omniversal Orchestra, das zwar nicht in den Charts, aber mindestens genauso spannend ist. Und Asikel, das jüngste Album der Sahara-Rockband Tamikrest, das rangiert auf dem 2. Platz. Auch die anderen Top-Platzierungen kommen aus Mali. Wer die Charts anführt, hören wir später. Kommen wir zunächst zu Platz 3.

Fadiala, der Eröffnungstrack von Sobra Dance, dem ersten eigenen Album von Gaussou Sobra Kouyaté. Zuletzt war Gaussou Sobra Kouyaté zum Beispiel auf dem Debütalbum von Guitari Barreau zu hören, ein Album, das ich vergangenen Oktober in den Spielräumen präsentiert habe, bei dem Gaussou Sobra Kouyaté als einer der beiden Gitarristen mitwirkt. Mit Sobra Dance zeigt sich Kouyaté nun als eigenständiger Bandleader. Sowohl die Musik als auch die Lyrics stammen aus seiner Feder. An der Umsetzung beteiligt sind Abilay Diabaté am Balafon, Nto Thomas Besisoko Keys und Flöte, David Dembélé Bass, Jean Diarra Schlagzeug und Mariam Kouyaté als Sängerin. Gaussou Sobra Kouyaté singt ebenfalls, spielt Perkussion und vor allem virtuos Gitarre.

Sobratolo aus dem Album Sobra Dance von Gausu Sobra Kouyaté. Sobra, das bezieht sich auf die Heimat von Gausu Kouyaté, einer ländlichen Gemeinde im Südosten von Mali. 1984 geboren ist Gausu Sobra Kouyaté dort in einer Griot-Familie aufgewachsen. Griots, so werden in Westafrika die Berufsmusiker bezeichnet. Als Fünfjähriger fängt Gausu in diesem musikalischen Umfeld mit dem Spielen von Perkussion an und begleitet damit seinen Vater, der Gitarrist ist. Mit 6 Jahren beginnt Gausu dann selbst mit dem Gitarrespielen. Mit 9 wird er zur Ausbildung in ein Dorf der ethnischen Gruppe der Mandinka geschickt. Anschließend lernt er bei Djelima Di Tunkara, dem Lead-Gitarristen der Rail Band of Bamako, einer legendären Band, die ab den 1970er Jahren berühmt wurde, als eine der ersten Bands in Westafrika, die lateinamerikanische Jazzmusik mit traditionellen Instrumenten und Stilen der Mandinka-Griots verbunden hat. Aber dem nicht genug. Gausu Sobra Kouyaté ist bereits professioneller Gitarrist, als er mit 25 Jahren dann noch auf eigene Faust beschließt, zur Familie des verstorbenen Ali Faka Touré zu reisen, um dort ein Jahr lang den Wüstenblues zu studieren.

Gumbo Blues von Gausu Sobra-Kouyaté, einem vielseitigen Gitarristen, der die facettenreiche Musiklandschaft Malis bereist hat. Das spiegelt sich auch auf seinem ersten eigenen Album wieder, Sobra Dance, 8 Tracks von Wüstenblues bis zur höfischen Tradition der Mandinka und Latin-infiltrierten E-Gitarren-Soli. Aktuell auf Platz 3 der World Music Charts Europe. Auf Platz 1 thront eine Grande Dame der westafrikanischen Griot-Tradition. Ihr Vater war seinerzeit Oberhaupt der Griots der Region Bamako und hat jahrzehntelang die Epen der Mandinka im nationalen Radio übertragen und sich dabei selbst auf dem traditionellen Saiteninstrument Ngoni begleitet. Sie selbst, geboren 1965, hat sich in den 80er Jahren in Frankreich angesiedelt. Dort hat sie die Rolle als Botschafterin der malischen Exilgemeinde eingenommen, ein umfangreiches Repertoire aufgebaut und in zahlreichen Kollaborationen mitgewirkt. Mit Tabolokura legt die mittlerweile 60-jährige Musikerin nun ihr 8. Album vor. In 2 Liedern greift sie dabei auch Epen westafrikanischer Ethnien auf. Und sie, das ist die malische Sängerin Madame.

Simbo aus dem neuen Album Tabolokura von Madamba mit ihrer warmen, gereiften Stimme und dem Gastmusiker Sebastian Queseda an den Congas. Maßgeblich beteiligt an diesem neuen Album war der Gitarrist und Arrangeur Thierry Fournel, der seit 20 Jahren mit der Familie Damba zusammenarbeitet. Auf diesem Album spielt er auch Perkussion, Bass und Gembri, das ist eine nordafrikanische Laute. Und apropos Familie, an dieser Aufnahme wirken tatsächlich einige Familienmitglieder von Madamba mit. Da wäre ihr Neffe, Badie Tunkara. Er spielt das westafrikanische Saiteninstrument Dieli Ngoni, dann ihr Sohn, der Gitarrist Gimba Kouyaté, und ihre Tochter und Enkelin, die die Backing-Vocals bzw. Chöre singen. Wie in dem folgenden Lied, das ein Appell an die Jugend der Sahelzone ist. An die Arbeit singt Madamba, haltet zusammen, baut etwas auf. Und auch hier ist noch ein Gast mit von der Partie, der Balafonist Wakari Diarra.

Madamba mit Angabara aus dem neuen Album Tabulokura. Mehrere Generationen von Madambas Familie, dieser regelrechten Griot-Dynastie, sind an den 10 Stücken dieses Albums beteiligt. Noch nicht erwähnt, aber Ihnen vielleicht bei der ersten Nummer gleich aufgefallen, auch ein Akkordeon mischt in der Klangpalette dieses Albums mit. Sein Spieler ist weder mit Madambas Familie verwandt noch malischer Abstammung. Es handelt sich um den Franzosen Antoine Girard. Und er ist auch nicht bloß Gastmusiker, sondern prägt den Klang des Albums über weite Strecken auf ganz eigentümliche Weise. Das Akkordeon ist nämlich kein Instrument, das man mit der Musik Malis in Verbindung bringen würde. Aber auch hier wieder eine Referenz an Madambas Griot-Dynastie. Ihr Großvater spielte ebenfalls Akkordeon.

0: Nan Tan. Am Ende der Sendung die Schlussnummer aus dem neuen Album von Madamba, im Juli auf Platz 1 der World Music Charts Europe. Das war Teil 2 mit neuer Musik aus Mali in den Spielräumen, gestaltet von Marie-Therese Himmler.
1: Der Dienstagnachmittag in Ö1 neigt sich dem Ende zu. Bevor es hier in unserem Journalstudio weitergeht, noch der Hinweis. 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Am Mikrofon verabschiedet sich für heute Gabriel Schett.
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3: Im Studio begrüßt sie Barbara Schieder. Hunderte Mitarbeiter am Heiligenkreuzer Standort des Faserherstellers Lenzing bangen um ihre Arbeitsplätze, an möglichen Auffanglösungen wird schon gebastelt. Maria Rauch-Kallert hat den Anfang gemacht, seither treten immer weitere aus Protest gegen Walter Ruck aus dem Wiener Wirtschaftsbund aus. Lob und Kritik gibt es heute für die gestern präsentierte Wehrdienstreform. Auch das Social-Media-Verbot für unter 14-Jährige wurde gestern auf den Weg gebracht. Um eine sehr eingeschränkte Handynutzung geht es gleich im Anschluss auch im Journal Panorama, nämlich um koschere Klicks. Im Weißen Haus haben einander heute der ukrainische Präsident Zelensky und Israels Ministerpräsident Netanyahu die Klinke in die Hand gegeben. Bisher beispiellose Waldbrände in Frankreich und Spanien verschlingen immer weitere Gebiete. Ein schweres Beben in Japan hat ungewöhnlich viel Schaden angerichtet. Ein Todesopfer wurde bereits bestätigt, weitere sind zu befürchten. Der polnische Verfassungsgerichtshof erteilt auf Betreiben der rechtskonservativen PiS-Partei gleichgeschlechtlichen Ehen eine Absage. Und auch bei uns wird es in den nächsten Tagen wieder heißer. Die Jobs von mehr als 300 Beschäftigten der Firma Lenzing im Burgenland wackeln. Wie gestern Abend bekannt wurde, schließt der heimische Faserhersteller mit Jahresende sein Werk in Heiligenkreuz. Wie es für die Betroffenen weitergeht, ist derzeit noch offen. Landeshauptmann Hans-Peter Doskozil von der SPÖ hat angedeutet, dass das Land einsteigen könnte. Julian Kern berichtet.
4: Mit Jahresende möchte die Lenzing AG ihr Werk im Burgenland schließen. Die Beschäftigten zeigten sich heute in einer ersten Reaktion schockiert.
5: Ich war jetzt seit fast 120 Jahren da. Und das ist für jetzt für heute, für einen auf einen anderen Moment, heißt es, zack, es ist aus. Das ist schon ein bisschen, also...
4: Die Werksschließung im Südburgenland ist nicht die einzige. Bis Ende des kommenden Jahres trennt sich die Lenzing AG von weiteren Standorten in Großbritannien und Indonesien. Mit dem eingeschlagenen Weg möchte das Unternehmen aus der Verlustzone kommen. Gelingen soll das auch mit Hygiene-Zelluloseprodukten. Gemeint sind etwa Periodenprodukte, Wegwerfwindeln oder Wattepads, die aus pflanzlichen Zellstoffen produziert werden.
6: Biologisch abbaubare Filtermaterialien werden zunehmend attraktiv und ich glaube, da sind wir auch in sehr guten Gesprächen und auch in einer Kooperation mit einem führenden globalen Bedarfsträger.
4: Sagt Lenzing-CEO Georg Kasperkowitz. Ab sofort wird ein Käufer für das Werk im Burgenland gesucht. Finde sich aber keiner, droht das Endgültige aus. Für die Beschäftigten gäbe es einen Sozialplan. Etwas Hoffnung schürt derweil der burgenländische Landeshauptmann Hans-Peter Doskozil. Er stellt eine Beteiligung des Landes in den Raum.
7: Ich glaube, es gibt genug Beispiele im Burgenland, wo wir in der Vergangenheit auch bewiesen haben, dass wir, wenn wir uns direkt beteiligt haben, vielleicht auch nur für eine gewisse Zeit, Minderheits- oder Mehrheitsbeteiligt haben, dass wir Standorte sichern können, dass wir Arbeitsplätze sichern können.
4: Bleibt also die Hoffnung, dass die rund 300 Beschäftigten auch im kommenden Jahr den Schichtwechsel in Heiligenkreuz vollziehen.
3: Weil der Wiener Wirtschaftskammerpräsident Walter Ruck nicht geht, geht sie. ÖVP-Urgestein Maria Rauch-Kallert verlässt aus Protest den Wiener Wirtschaftsbund und andere folgen ihrem Beispiel. Es gehe um das Ansehen der ÖVP, so Rauch-Kallert im heutigen Ö1 Mittagsjournal. Ruck müsse gehen. Ob sich der Adressat davon beeindrucken lässt, bleibt abzuwarten. Maria Kern berichtet.
8: Die kolportierten Äußerungen von Walter Ruck zu Postenbesetzungen und die abfälligen Bemerkungen über Frauen sind aus der Sicht von Maria Rauch-Kallert nicht zu tolerieren. Die ehemalige ÖVP-Spitzenpolitikerin ist daher aus dem Wiener Wirtschaftsbund ausgetreten.
9: Weil ich erleben muss, dass durch dieses Verhalten viele tausend ÖVP-Mitarbeiterinnen, Mitarbeiter, Funktionärinnen, Funktionäre in Geiselhaft genommen werden. So sind wir nicht, so ist die ÖVP nicht.
8: Zum Umstand, dass Ruck nicht weichen will und der Wiener Wirtschaftsbund ihm auch nicht das Misstrauen aussprechen will, sagt Rauch-Kallert.
9: Es ist ein Festklammern an einer Funktion, an einer Macht, das unterstützt wird von einer Landesorganisation, meines Erachtens durch falsch verstandene Loyalität.
8: Rauch-Kallert fordert Rucks Rücktritt. Auch andere Unternehmerinnen sind mittlerweile aus Protest aus dem Wiener Wirtschaftsbund ausgetreten. Walter Ruck hat darauf nicht reagiert. Unterstützung bekam er heute vom burgenländischen Wirtschaftskammerpräsidenten Andreas Wirth.
10: Also grundsätzlich muss ich sagen, dass diese Äußerungen ja noch nicht bestätigt sind, also in keinster Weise. Ne? Das waren illegale Abhörungen.
8: Wirth spielt darauf an, dass Profil und Kronenzeitung Aussagen von Ruck aus Gesprächsprotokollen veröffentlicht haben, die ihnen zugespielt worden sind. Die Medien sprechen aber auch davon, dass es einen Zeugen für die Aussagen gebe. Andreas Wirth, der auch Vizechef des Wirtschaftsbundes im Bund ist, sieht jedenfalls keinen Grund für einen Rücktritt von Walter Ruck.
3: Die Wehrdienstreform konnte nach langen koalitionsinternen Debatten gestern doch noch auf den Weg gebracht werden. 6 Monate Grundwehrdienst plus 3 Monate Übungen. Darauf und auf eine zunächst nur freiwillige Verlängerung des Zivildienstes hat sich die Regierung schließlich geeinigt. Verpflichtend wird diese erst, wenn sich nicht genügend Rekruten zum Wehrdienst melden. Begeisterungsstürme löst dieser Kompromiss keine aus, berichtet Felix Nowak.
11: Dass die verpflichtenden Übungen wiederkommen sollen, wird in Militärkreisen sehr positiv gesehen. Gäbe es nach dem 6-monatigen Grundwehrdienst noch 2 Monate Truppenübungen, dann wären Soldaten dadurch einsatzbereit, sagt Ex-Verteidigungsminister Thomas Starlinger. Allerdings:
12: Diese 2 Monate Milizübungen erfolgen ja dann in der Regel nicht in der Milizeinheit, wo diese Grundwehrdiener beordert sind, sondern im Ausbildungsverband.
11: In diesem Szenario würden für die nächsten Jahre nur noch wenige Übungstage übrig bleiben, in Summe 1 Monat. Dadurch würden Soldaten einerseits ihre Milizeinheit kaum kennenlernen, andererseits seien sie nur wenige Jahre lang so trainiert, dass sie sofort einsatzbereit wären. Ambivalent beurteilt die Pläne auch der Vorsitzende der Wehrdienstkommission Erwin Hammeseder. Er spricht im Ö1-Morgenjournal von einem guten Kompromiss, meint damit allerdings mehr die Wehrdienstseite und weniger die Lösung für den Zivildienst, der vorerst nur auf freiwilliger Basis verlängert wird.
13: Ich befürchte, dass es nicht genug Rekruten geben wird und damit auch dann die Verpflichtung beim Wehrersatzdienst auf 11 Monate steigt.
11: Um die Reform umzusetzen, braucht die Koalition entweder FPÖ oder Grüne. Beide wollen den Plänen in der aktuellen Form nicht zustimmen. Vor allem die Grünen zeigen sich gesprächsbereit. Sie fordern etwa, dass nicht nur Rekruten mehr Geld bekommen, sondern auch Zivildiener.
3: Die Regierung hat gestern auch den Gesetzesentwurf für ein Social-Media-Verbot für unter 14-Jährige in Begutachtung geschickt. Mit Jänner soll das Gesetz in Kraft treten und verhindern, dass Kinder und Jugendliche unter 14 auf süchtig machende Algorithmen oder Funktionen hineinkippen. Für Fachleute ein wichtiger erster Schritt. Uneingeschränkten Applaus gibt es aber auch hier nicht. Astrid Petermann fasst erste Reaktionen zusammen.
14: Endloses Scrollen auf Plattformen, dem schiebt die Regierung für unter 14-Jährige einen digitalen Riegel vor. Sandra Böheim von der Initiative Safer Internet sieht einen ersten Schritt in Richtung weniger Bildschirmzeit, wünscht sich aber auch mehr Medienkompetenz.
15: das Verbot sorgt schon dafür, dass Plattformen ein bisschen unter Druck geraten bzw. auch in die Verantwortung genommen werden.
14: Der geplante Altersnachweis soll einmalig erfolgen über Drittanbieter. Diese sollen nur weitergeben, ob jemand über 14 ist oder nicht, ohne sensible Daten preiszugeben. Alia Hager von der Datenschutzorganisation Epicenter Works.
15: Also wenn die EU, die seit Monaten an einer Lösung tüfteln, noch nicht die einschlägige Lösung gefunden haben, dann halten wir das für sehr unrealistisch, dass Österreich in einem sehr viel knapperen Zeitrahmen diese Standards erfüllen sollte.
14: Eine Eintrittsbarriere seien Alterskontrollen jedenfalls, so die Expertinnen. Umgehungsversuche könne es aber auch weiterhin geben. Und wie schätzt man den österreichischen Alleingang ein? Bei Epicenter Works warnt man vor einem Fleckerlteppich. EU-weite strengere Regeln wären ein stärkeres Signal, heißt es. Die EU-Kommission will den österreichischen Gesetzesentwurf jetzt prüfen. 3 Monate hat sie dafür Zeit. Nach dem Sommer will die Kommission eine EU-weite Lösung vorschlagen.
3: Begräbnisdiplomatie in Washington. Der republikanische US-Senator Lindsey Graham hat die Ukraine und Israel seit seines Lebens massiv unterstützt. Zu seinem Begräbnis und auch in eigener Mission pilgern heute beide Staatschefs, Volodymyr Zelensky und Benjamin Netanyahu, nach Washington zu Präsident Donald Trump, berichtet Stefan Gera.
16: 2 Kriege, 2 Besuche im Weißen Haus. Der ukrainische Präsident Volodymyr Zelensky versteht sich heute mit dem US-Präsidenten viel besser, seit er vor 1,5 Jahren von Donald Trump vor laufenden Kameras schroff zurechtgewiesen wurde. Heute geht es Zelensky um mehr Druck auf Russland und um Patriot-Raketen. Zusätzliche 300 braucht er für die kommenden Wintermonate. Kurze Zeit danach wird auch der israelische Ministerpräsident Benjamin Netanyahu im Weißen Haus erwartet, zum ersten Mal seit Trump den Krieg gegen den Iran begonnen hat. Ja klar, werden wir heute über Atomwaffen sprechen, sagt Trump noch vor dem Treffen zum US-Sender Fox News. Das geht ja gar nicht anders, denn der Iran wird niemals eine Atomwaffe haben, verstehen Sie?
17: We can be in the midst of a beautiful discussion and they'll come out and say, we're not talking or we didn't discuss nuclear. Well, that's all we discussed because they'll never have a nuclear weapon, they understand that.
16: Zuletzt hat es ja eine Pause im Iran-Krieg gegeben. Beide Seiten haben ihre Angriffe vorerst gestoppt, um laufenden Verhandlungen Raum zu geben. Laut Beobachtern möchte Netanyahu Trump heute dazu bringen, die Gangart gegen Teheran wieder zu verschärfen. Und dafür möchte er angeblich neue Geheimdienstinformationen vorlegen, die zeigen sollen, dass der Iran jetzt gerade dabei ist, seine militärischen Fähigkeiten wieder aufzubauen.
3: Flammen, wohin das Auge reicht, und massive Zerstörung im Südwesten Europas. In Spanien beruhigt sich die Lage zwar etwas, wie Premier Sanchez heute sagt, aber die Gefahr sei noch nicht vorbei. Und auch in Frankreich fressen sich die Flammen weiter durch die Wälder und sind nur noch 15 Kilometer von der Großstadt Bordeaux entfernt. Teresa Kulowitsch berichtet.
18: Es sind die heftigsten Waldbrände seit dem Ende des Zweiten Weltkriegs, sagt Frankreichs Präsident Macron heute in der Krisenregion. Ein trauriger Rekord. Im Norden der Gironde konnten in der Nacht zwar einige Brandherde gelöscht werden, dafür mussten weiter westlich in der Nähe von Bordeaux 4000 Personen evakuiert werden. Ein Sprecher der Feuerwehr erzählt, wie gefährlich der Einsatz ist. Die Einsatzkräfte hatten auch mit etlichen Gasexplosionen durch die Brände in Häusern oder am Campingplatz zu kämpfen. Ein Kollege wurde schwer verletzt. So etwas wie die aktuelle Situation habe er noch nie erlebt, erzählt der Feuerwehrmann aus Frankreich. Ähnliches ist auch aus Spanien zu hören. Dort konnten wir Lukas Prey in Andalusien erreichen. Er ist Pilot bei einem Unternehmen, das bei den Löscharbeiten hilft. Und er berichtet uns von seiner Arbeit.
19: Wir fliegen ja mit den Feuerwehrler. Die lassen wir dann in der Nähe vom Brand lassen wir die aufsteigen. Die haben so Hacken und Schaufeln dabei. Die machen wirklich Schneisen im Boden. Also graben den Boden wirklich um. Die benutzen eigentlich selten direkt am Brand Wasser, weil es einfach zu wenig tragen könnten, dass was bringen wird. Die koordinieren sich dann mit uns in der Luft, fordern quasi die Abwürfe dort an, wo es ihnen was nützt.
18: Wie in Frankreich konnten auch in Spanien die Einsatzkräfte in den letzten Tagen Erfolge erzielen, wie auch heute der spanische Premier Pedro Sanchez sagt. Man wende das Blatt und könne daher beginnen, das Licht am Ende des Tunnels im Kampf gegen diese Brände zu sehen, so Sanchez. Gleichzeitig ruft er aber auch dazu auf, vorsichtig zu bleiben. Die kommenden Stunden und Tage würden noch besonders herausfordernd werden, denn starker Wind erschwert sowohl in Spanien als auch in Frankreich die Löscharbeiten. Gleichzeitig klettern die Temperaturen in beiden Ländern nochmal auf über 40 Grad in den kommenden Tagen.
3: Der Südwesten Japans ist am Nachmittag von einem schweren Erdbeben erschüttert worden, hauptsächlich betroffen die Insel Kyushu. In der Stadt Kumamoto ist es nach dem Beben in einem Kaufhaus zu einer Explosion gekommen. Mehrere Menschen sind laut dem lokalen Fernsehen getötet worden, einige werden noch vermisst.
20: Die ersten Erdstöße sind vorbei. Die Evakuierung in dem Kaufhaus verläuft geordnet und ruhig. Keinerlei Anzeichen von Panik. Doch dann kommt es zu einer Explosion. Das obere Stockwerk des Kaufhauses bricht ein. Wie viele Menschen eingeschlossen werden, ist zur Stunde noch unklar. Die japanischen Behörden und Medien sprechen aber inzwischen von mehreren Toten. Das Beben hatte eine Stärke von 7. Das Epizentrum lag an der Westküste der Insel Kyushu in Kumamoto, berichtet ein Vertreter der Regierung. Die Folgen sind gravierend. Mehrere Dutzend Menschen wurden verletzt, Häuser stürzten ein, Straßen wurden beschädigt, der Bahn- und Flugverkehr wurde zeitweise eingestellt.
3: Hartmut Fiedler hat berichtet. In Polen hat sich das Verfassungsgericht gegen die Anerkennung von im Ausland geschlossenen gleichgeschlechtlichen Ehen ausgesprochen. Laut den Verfassungsrichtern in Warschau ist eine derartige Verordnung nicht verfassungskonform. Auslöser für das Urteil war eine Beschwerde der rechtskonservativen Oppositionspartei PiS. Paul Krisei berichtet.
21: Die Ehe ist ein Bund zwischen Mann und Frau, so steht es in der polnischen Verfassung geschrieben. Und wenn es nach dem Verfassungsgericht in Warschau geht, soll das auch weiterhin für alle gelten. Eigentlich hätten gleichgeschlechtliche Ehen, die außerhalb Polens geschlossen wurden, künftig auch in Polen anerkannt werden sollen. Das hat schon vergangenes Jahr der Europäische Gerichtshof so entschieden, für alle Länder der EU. Dieser Entscheidung ist Polen ursprünglich gefolgt. Der liberale Premierminister Donald Tusk, der die Ehe für alle befürwortet, entschuldigt sich zuletzt sogar bei allen gleichgeschlechtlichen Paaren für die Ungleichbehandlung. Die Menschen, die mit uns leben, verdienen denselben Respekt, dieselbe Würde und dieselbe Liebe wie jeder andere. Ich möchte mich daher bei all jenen entschuldigen, die sich viele, viele Jahre lang zurückgewiesen und gedemütigt gefühlt haben. Ab Ende August hätte der polnische Staat im Ausland geschlossene gleichgeschlechtliche Ehen anerkannt. Doch die rechtskonservative PiS-Partei, die einst Polen regierte und sich derzeit in der Opposition befindet, hat das nun gestoppt, indem sie den Verfassungsgerichtshof anrief. Und dort sitzen nach wie vor mehrheitlich Richter, die der PiS zuzurechnen sind.
3: Einige Karten werden neu gemischt nach dem Ende der Fußball-WM. Das war abzusehen, während in Frankreich heute, wie erwartet, Zinedine Zidane als neuer Teamchef präsentiert wurde, gestaltet sich das in Italien deutlich schwieriger. Nach der zum wiederholten Mal verpassten Qualifikation für die Weltmeisterschaft muss auch dort ein neuer her. Die Trainersuche ist allerdings chaotisch verlaufen, berichtet aus Rom Cornelia Wospernik.
22: Sie mussten alle gehen nach der verpassten Qualifikation. Vom Trainer bis zum Präsidenten des Fußballverbandes. Mit Giovanni Malagò wurde ein Macher als Präsident geholt und der beißt sich gleich einmal die Zähne aus. Er will Pep Guardiola, aber der winkt ab. Dann einigt man sich auf Andrea Pirlo, aber von dem wird erst danach bekannt. Er ist Testimonial für einen russischen Sportwettenanbieter. Also Kommando retour. Weil so ein Trainerjob im Paket mit anderen Funktionen zu sehen ist, gehen mit dem nie angetretenen gleich zwei andere, was Sportminister Andrea Bodi dazu veranlasst, die Performance zu kritisieren. Ziemlich brutter Figura, meint er, woraufhin Malagò kontert, hier ist fraglich, wer die schlechtere Figur abgegeben hat. Woraufhin wiederum der Minister kontert, er sei nie der Meinung gewesen, dass eine brutter Figura mit einer anderen aufzuwiegen sei. Nach der Krisensitzung heute präsentiert Malagò seinen neuen Vorschlag. Roberto Mancini

0: Anschlag auf die Berliner Pride fordern nicht nur Experten in Deutschland eine Verschärfung des Terrorstrafrechts. Auch hierzulande ist die Diskussion darüber, wie mit Gefährdern umzugehen ist, wieder hochgekocht. Die Direktorin des Staatsschutzes, DSN, plädiert im Ö1-Interview für eine elektronische Fußfessel für Gefährder und greift damit eine Forderung von ÖVP-Innenminister Karner auf. Annabel Amini berichtet.
1: Die Direktion Staatsschutz und Nachrichtendienst, kurz DSN, sieht derzeit keine konkrete, aber eine hohe abstrakte Terrorgefahr in Österreich. Die Zahl islamistischer Gefährder liege im niedrigen dreistelligen Bereich. Deren Überwachung sei ein Maßnahmenbündel, sagt DSN-Chefin Silvia Mayer im heutigen Ö1-Morgenjournal. Zum einen gehe es um Prävention.
2: Wo das Ziel ist, eben die Radikalisierung von insbesondere Jugendlichen vorab zu verhindern.
1: Und um Früherkennung sowie die Strafverfolgung. Als zusätzliche Maßnahme zur Überwachung der Gefährder fordert Mayer heute den Einsatz von elektronischen Fußfesseln, sowohl für jene Häftlinge, die aus der Haft entlassen werden, als auch präventiv für Personen, gegen die ein Ermittlungsverfahren läuft.
2: Genau dafür wäre zum Beispiel die Fußfessel eine wichtige Maßnahme, um einerseits zu verhindern, dass diese Personen bestimmte Örtlichkeiten betreten und zum Zweiten, um auch eine, sage ich mal, größerflächige Überwachung dieser einzelnen Personen zu ermöglichen.
1: Die im kommenden Jahr geplante Messenger-Überwachung könne hierbei ebenfalls Abhilfe schaffen, so Mayer. Die rechtliche Grundlage für die Fußfessel für Gefährder müsse allerdings erst geschaffen werden. Aus dem Innenministerium heißt es, dass eine Arbeitsgruppe mit dem Justiz- und Frauenministerium gerade an den Details arbeite. Auch eine Fußfessel für Gefährder gegen Frauen soll beschlossen werden.
0: Hitze, Trockenheit und Dürre, der Klimawandel stellt auch die Wasserversorgung in Österreich vor Herausforderungen. Klimaminister Norbert Totschnig von der ÖVP hat heute zu einem Trinkwassergipfel geladen. Dabei hat er auch den Entwurf für das sogenannte Wasserentnahmeregister vorgestellt. Veronika Mauler mit den Einzelheiten.
3: Er habe heute den Verordnungsentwurf zum Wasserentnahmeregister an die Koalitionspartner übermittelt, sagt Klima- und Umweltminister Norbert Totschnig von der ÖVP.
4: Geplant ist dabei eine Meldepflicht für signifikante Wasserentnahmen, die bestimmte Schwellenwerte überschreiten. Wir reden dort zum Beispiel von 200.000 Kubikmeter im Jahr oder 1.400 Kubikmeter pro Tag, ein Schwellenwert.
3: Das Wasserentnahmeregister soll der langfristigen Analyse und Planung in der Wasserwirtschaft dienen.
4: Der Vorteil dieses digitalen Wasserentnahmeregisters ist, dass du dann alles zentral in einer Datenbank hast.
3: Nicht nur die Datengrundlagen müssen digitalisiert werden, sondern auch die Anlagen, sagt der zuständige Tiroler Landesrat von der ÖVP, Josef Geißler.
5: Das ist ganz wichtig, weil wir mit der Digitalisierung dieser Anlagen auch Wasserverluste frühzeitig orten können und auch hier im großen Stil Wasser sparen können.
3: Apropos Wassersparen, Bewusstseinskampagnen hätten in Tirol schon gefruchtet.
5: Wir haben den Wasserverbrauch die letzten 5 Jahre 16% senken können pro Kopf, also durchaus ein Erfolg.
3: Österreich sei bei der Trinkwasserversorgung gut aufgestellt, sagt Minister Totschnig. Regional könne es aber sehr wohl phasenweise zu Engpässen kommen. Angesichts der bevorstehenden Hitzewelle ruft Totschnig dazu auf, in den kommenden Wochen sparsam mit Wasser umzugehen.
0: Um Knochenbrüchen vorzubeugen, werden vor allem älteren Menschen häufig Calcium- und Vitamin-D-Präparate empfohlen. Dabei sind vor allem beim Vitamin D die wissenschaftlichen Belege für dessen diesbezügliche Wirksamkeit dünn, wie nun eine ausführliche Studienanalyse zeigt. Und auch bei Calcium hätten sich die Wissenschaftler eine deutlichere Wirkung erwartet, berichtet Miriam Steiner.
6: Die Einnahme von Calciumtabletten verringert das Knochenbruchrisiko immerhin noch um 9%. Vitamin D hingegen schützt gesunde Menschen gar nicht vor Knochenbrüchen, so die ernüchternde Erkenntnis, nun veröffentlicht im British Medical Journal. Das kanadische Forschungsteam hat für diese Analyse Daten von mehr als 150.000 Personen aus fast 70 Studien zusammengetragen, betont aber, dass es sich großteils um Daten von Menschen ohne erhöhtes Risiko für Knochenbrüche und Stürze handelt. Bei Menschen mit beispielsweise Osteoporose könnte die Sache anders aussehen. Was gesunde Menschen betrifft, würden die Ergebnisse jedenfalls nicht für eine routinemäßige Einnahme von Calcium und/oder Vitamin D sprechen, so die Forschenden. Jedenfalls nicht, um damit wesentlich Knochenbrüche zu verhindern.
0: Die aktuellen Meldungen hat Felix Schneider-Storm.
7: 3 Tage nach dem Anschlag in Berlin haben Ermittler auf dem Handy des Tatverdächtigen ein Bekennervideo entdeckt. Nach Angaben der Polizei schwört die darin gezeigte vermummte Person der Terrormiliz IS die Treue und bekennt sich zum Anschlag. Die Ermittler gehen mit hoher Wahrscheinlichkeit davon aus, dass es sich um den Attentäter handelt. Bei dem Terroranschlag am Samstag mit einem Auto wurden eine Frau getötet und 31 Menschen teils schwer verletzt. UN-Generalsekretär Antonio Guterres hält sich derzeit auf Zypern auf, um mit griechischen

0: und türkischen Vertretern zu sprechen. Sein Ziel ist es, eine umfassende und nachhaltige Lösung für die zwischen den beiden Ländern geteilte Insel zu finden. Guterres trifft dort die jeweiligen Anführer und Vertreter der Zivilgesellschaft. Seit 1974 ist Zypern geteilt, damals marschierte die türkische Armee ein. Uganda erklärt den jüngsten Ebola-Ausbruch im Land offiziell für beendet. 20 Menschen hatten sich mit dem Virus infiziert, 2 von ihnen sind gestorben. Trotz intensiver Überwachung seien keine neuen Ebola-Fälle mehr nachgewiesen worden, heißt es vom ugandischen Gesundheitsminister. Der Ausbruch war Mitte Mai bekannt gegeben worden. 15 der 20 Infizierten hatten sich in der benachbarten Demokratischen Republik Kongo angesteckt. Das zentralafrikanische Land gilt als Epizentrum der aktuellen Epidemie. Dort liegt die Zahl der bestätigten Fälle inzwischen bei über 3200. Die Umweltschutzorganisation Greenpeace hat an mehreren Ausflugszielen im Burgenland Asbest entdeckt. Betroffen sind etwa Wanderwege, Burgen und zugehörige Parkplätze mit Schotter. Darunter die Burgen Lockenhaus und Schleining, aber auch die Aussichtswarte Geschriebenstein. Greenpeace warnt, dass Asbest im Schotter besonders bei Trockenheit ein hohes Schadstoffpotenzial habe. Und wegen der bevorstehenden Hitzewelle verlängern einige Wiener Bäder ihre Öffnungszeiten, etwa das Strandbad Alte Donau, das Kongressbad und das Brigitte-Nauer-Bad, ebenso das Sommerbad Laherberg. Geplant sind Öffnungszeiten bis 21 Uhr, von Donnerstag bis Sonntag, den 2. August, in der kommenden Woche dann bis 20.30 Uhr. Außerdem stehen in Wien weiterhin coole Zonen und Trinkbrunnen zur Verfügung.
1: Und apropos Hitzewelle, die heißen Tage rücken näher, Daniel Zeinlinger.
2: Sonnig und sehr warm geht der Tag zu Ende, teilweise sogar heiß mit Temperaturen um die 30 Grad. So richtig heiß werden dann die nächsten Tage. Morgen erwarten uns 29 bis 35 Grad, am Donnerstag dann sogar 31 bis 38 Grad. So wie heute gibt es einiges an Sonnenschein, so ganz beständig wird das Wetter aber nicht sein. Morgen entstehen im Bergland im Tagesverlauf da und dort Regenschauer und teils kräftige Gewitter im Bereich von Vorarlberg bis zum Mostviertel. Der Donnerstag wird dann nur vereinzelt gewittrig.
1: Im Namen des gesamten Teams, Jürgen Pfaffinger, Regie und Bernhard Riegler, Technik, verabschiedet sich Barbara Schieder. Weiter geht's jetzt mit dem Journal Panorama und Monika Feldner-Zimmermann.
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4: Guten Abend. Ultraorthodoxe Juden machen rund 14% der Gesamtbevölkerung in Israel aus. Rund 1,3 Millionen strenggläubige Jüdinnen und Juden leben in Israel, oft in eigenen Vierteln oder Städten, streng nach den religiösen Gesetzen der Torah, der jüdischen Heiligen Schrift. In den vergangenen Wochen waren sie vor allem auch in Bezug auf den Wehrdienst in den Schlagzeilen. Lange Zeit waren streng religiöse Männer in Israel von der Wehrpflicht befreit. Sie empfinden den Militärdienst als Bedrohung ihres traditionellen Lebensstils, unter anderem auch deswegen, weil Frauen und Männer in der israelischen Armee gemeinsam dienen. Bei den ultraorthodoxen Juden aber in vielen Bereichen Geschlechtertrennung herrscht. 2024 hat das Höchstgericht die jahrzehntelange Befreiung vom Wehrdienst für rechtswidrig erklärt. Auch warnte die israelische Armee angesichts der Kriege im Gazastreifen und im Libanon vor einem Mangel an kampffähigen Soldaten. Immer wieder demonstrieren ultraorthodoxe Juden lautstark gegen die Wehrpflicht. Die Regierung Netanyahu hat auch ein neues Gesetz mit dem Ziel der Befreiung von der Wehrpflicht verabschiedet. Ob es hält, ist noch offen. In unserer heutigen Sendung geht es aber nicht um die Thematik der Wehrpflicht, sondern um den Lebensstil der strenggläubigen Juden. Sie lehnen vieles ab, was das Leben im 21. Jahrhundert mit sich bringt, also zum Beispiel moderne Medien und Technik. Normale Smartphones etwa werden als digitale Sünde gesehen. Doch hinter der Abschottung vollzieht sich eine stille Revolution. Mehr und mehr ultraorthodoxe Jüdinnen und Juden öffnen sich zumindest ein wenig und verwenden zum Beispiel koschere Smartphones, also Smartphones mit keinem oder eingeschränktem Internetzugang. Auch andere Dinge gibt es nun, spezielle Internetcafés zum Beispiel oder Comics für Kinder statt Kinderfernsehen. Die ultraorthodoxen Juden wollen ihre Identität nicht aufgeben, gleichzeitig verlangt aber zum Beispiel der Job eine Öffnung. Ein Balanceakt, wie ARD-Korrespondent Julio Segador aus Israel berichtet.
5: Man sieht es Jehoshua an. Er fühlt sich buchstäblich nicht wohl in seiner Haut. Jehoshua Rothschild ist 29 Jahre alt. In seiner kleinen Wohnung in Ramat Gan legt er seine Alltagskleidung ab und zieht sich um.
6: Es ist eine einfache Kleidung. Die Basis ist eine dunkle Hose, ein weißes Hemd, eine Kippa und ein Jackett. Das war's.
5: Yehoshua zieht die Kleidung an, weil er heute in seine alte Welt zurückkehrt. Dorthin, wo er viele Jahre lang gelebt hat. Sein Ziel ist Bnei Brak, eine Stadt direkt neben der Hightech-Metropole Tel Aviv. Hier leben fast ausschließlich ultraorthodoxe Juden. Yehoshua war selbst viele Jahre ein Haredi, er lebte nach streng religiösen Gesetzen. Heute tut er das nicht mehr. Er ist ausgestiegen. Vieles von dem, was heute in seiner Wohnung steht, wäre früher eine Sünde gewesen.
6: Dort, wo ich aufgewachsen bin, war vieles verboten. Etwa Handys, Smartphones, Tablets, Internet. Hier bei mir zu Hause habe ich Internet. Das wäre bei den streng Religiösen unzulässig.
5: Der Bruch mit der Gemeinschaft war kein plötzlicher Knall. Es war ein schleichender Prozess, der Jahre dauerte, angetrieben von Zweifeln, die im Verborgenen wuchsen. Die verbotenen Fenster zur Außenwelt warfen bei ihm Fragen auf. Und der Drang, die Welt ungefiltert zu verstehen und selbstbestimmt zu leben, wurden schließlich stärker als die Angst vor der Sünde.
6: Mit 17 Jahren habe ich mir entscheidende Gedanken zum Glauben gemacht. Und ich habe von da an den Glauben an den religiösen, charedischen Weg verloren. Das hat aber nicht dazu geführt, dass ich die ultraorthodoxe Gemeinschaft sofort verlassen habe. Ich hätte das damals nicht geschafft. Das ist erst 7, 8 Jahre später tatsächlich passiert.
5: Es geht nach Bnei Brak, unmittelbar an der Stadtgrenze zu Tel Aviv. Nur wenige Kilometer trennen die Wolkenkratzer der Metropole von Yehoshuas alter Heimat. Doch die kurze Autofahrt gleicht einer Zeitreise. Je näher wir Bnei Brak kommen, desto mehr verblasst die säkulare Moderne. Die Werbeplakate an den Straßenrändern zeigen keine leicht bekleideten Models mehr, sondern Werbung für koschere Lebensmittel und religiöse Bücher. Bnei Brak, eine der am dichtesten besiedelten Städte der Welt. Hier schlägt das Herz des ultraorthodoxen Israels. Das Straßenbild ist augenblicklich ein anderes. Männer in langen, schwarzen Mänteln und schweren Hüten eilen über die Bürgersteige. Häufig telefonieren sie. Frauen in langen Kleidern und Perücken schieben Kinderwagen vor sich her. Überall hängen große, wild überklebte Plakate an den Hauswänden, die vor den Gefahren der modernen Welt warnen und Verhaltensregeln der Rabbiner verkünden. Es gibt keine Kinos, keine Bars, stattdessen Synagogen, Yeshivot, Bibelschulen und koschere Geschäfte an jeder Ecke. Mitten in diesem Strom aus Schwarz und Weiß bleibt Yehoshua stehen. Er zieht die Schultern hoch, senkt immer wieder den Blick. Er taucht ein in seine Vergangenheit.
6: Hier, ganz in der Nähe, habe ich mal gewohnt. Wir sind nicht weit entfernt, es wäre eine Viertelstunde zu Fuß. Wir sind hier im Zentrum von Bnei Brak. Hier leben keine säkularen Menschen, nicht einmal Religiöse, die nicht ultraorthodox sind. Alle hier sind ultraorthodox. Auch die Bildungseinrichtungen sind streng religiös. Alles ist komplett geschlechtergetrennt. Hier gibt es keine Tanzclubs. Am Schabbat ist alles ohne Ausnahme geschlossen. Die Straße hier, wo die Leute gehen, gleicht am Schabbat einem Spielplatz. Ein durch und durch absolut ultraorthodoxes Leben.
5: Es ist eine Welt, die auf den ersten Blick wirkt, als habe sie sich erfolgreich gegen den Lauf der Zeit gestemmt. Ein Leben normiert nach jahrhundertealten Gesetzen, in dem die Moderne keinen Platz zu haben scheint. Doch der Eindruck täuscht. Die größte Herausforderung für diese Festung des Glaubens ist längst da. Sie ist unsichtbar, digital und passt in jede Hosentasche. Mobiltelefone und das Internet bedrohen das Fundament der ultraorthodoxen Gesellschaft. Denn das Netz kennt keine Mauern, keine rabbinischen Verbote und keine Zensur. Ein einziger Klick kann genügen, um die hermetisch abgeriegelte Welt ins Wanken zu bringen und Zweifel zu säen, so wie es bei Yehoshua der Fall war. Wie erbittert der Abwehrkampf geführt wird, zeigen Videos, die in den sozialen Netzwerken kursieren. Ein ultraorthodoxer Israeli steht in dem Filmausschnitt vor einem dramatischen Himmel. Dann verkündet der streng religiöse Mann auf Jiddisch seine Botschaft. Das Smartphone als schreckliche Sache, das Smartphone als Teufelszeug. Seit jeher gelten moderne Kommunikationstechnologien in der ultraorthodoxen Welt als Einfallstor für Sünden. Warum das Smartphone die Fundamente dieser Gesellschaft so tief erschüttert, erforscht Hananel Rosenberg. Er befasst sich als Wissenschaftler intensiv mit dem Medienkonsum der Haredim.
7: Das, was das Internet, das Smartphone und die sozialen Medien tun, ist, Distanzen zu überbrücken, physische und kulturelle. Diese Überbrückung von Distanzen ist für die ultraorthodoxe Gesellschaft eine existenzielle Bedrohung.
5: Die modernen Kommunikationsmittel gefährden das Überleben einer religiösen Gemeinschaft, die sich seit ihrer Entstehung vor rund 200 Jahren bewusst vom Rest der Welt isoliert. Ihre größte Angst ist der moralische und spirituelle Verlust ihrer Identität durch den Einfluss der modernen, säkularen Welt. Gerade deshalb meiden sie moderne Medien. Doch diese Isolation aufrechtzuerhalten wird im 21. Jahrhundert immer schwieriger, meint Hananel Rosenberg.
7: Das Problem beginnt bei jenen Kommunikationsmitteln, die einerseits eine Bedrohung darstellen und andererseits notwendig sind. Ein solches Kommunikationsmittel ist das Internet. Mit dem Internet ist man selbst und auch das eigene Kind der gesamten Welt ausgesetzt.
5: Der Computer im Taschenformat stellt die Rabbiner vor eine historisch beispiellose Herausforderung. Radikale Ultraorthodoxe protestierten in der Vergangenheit immer wieder wütend vor Technikläden, etwa in Jerusalem. Und im Netz finden sich Videos von bizarren Ritualen, Szenen, in denen Smartphones im Rahmen einer feierlichen Zeremonie mit dem Hammer zertrümmert werden. Doch es gibt einen Mittelweg zwischen der absoluten radikalen Ablehnung auf der einen Seite und der heimlichen Nutzung auf der anderen. Denn viele Haredim werden von den digitalen Möglichkeiten magisch angezogen und nutzen normale Smartphones im Verborgenen. Die offizielle, rabbinisch erlaubte Brücke in die Moderne heißt das koschere Smartphone. Was das genau ist, erläutert Schmuel Drillmann. Er ist selbst streng religiös und war viele Jahre Geschäftsführer einer Digitalfirma.
8: Das Internet ist auf diesen Geräten stark kontrolliert, teilweise vollständig gesperrt oder es sind nur bestimmte Anwendungen zugelassen. Die meisten dieser Geräte verfügen jedoch über WhatsApp. Das ist bei den Ultraorthodoxen das wichtigste soziale Netzwerk. Das Surfen auf den meisten Internetseiten ist aber gesperrt, insbesondere auf Unterhaltungsseiten wie Netflix oder YouTube.
5: Dabei gibt es feine Abstufungen von Hardkoscher bis Softkoscher, je nachdem, welcher Strömung man angehört und wie streng die Rabbiner der eigenen Gemeinde sind. Der Wissenschaftler Hananel Rosenberg klärt über die technischen Unterschiede auf.
9: The rough smartphone kosher means smartphone regel with touch with kosher app store.
7: Das hartkoschere Smartphone ist ein normales Smartphone, aber mit einem koscheren App-Store. Darin sind nur von Rabbinern abgesegnete Apps enthalten, zum Beispiel Anwendungen für Nahverkehr, Navigation oder Krankenkassen. Die weichkoschere Variante besitzt Internetzugang, allerdings gefiltert.
5: Es ist ein Kulturkampf gegen die modernen Technologien, den die streng religiösen Juden führen. Ein schmaler Grat zwischen der Bewahrung ihrer religiösen Traditionen und digitaler Notwendigkeit. Etwa wenn ultraorthodoxe Frauen und Männer aus beruflichen Gründen kommunizieren müssen. Und der Druck für die Eltern ist groß, sagt Schmuel Drillmann.
8: Das bedeutet, dass Eltern dem Leiter einer Bildungseinrichtung mit ihrer Unterschrift erklären müssen, dass ihr Internet und auch die Smartphones koscher sind. Sollten sie diese Erklärung nicht unterzeichnen oder sollte bekannt werden, dass dies nicht der Fall ist, können die Kinder von der Schule verwiesen werden.
5: Das Dilemma, die religiösen Traditionen gegen die digitale Moderne zu verteidigen,
10: zeigt sich auch beim Thema künstliche Intelligenz. Die Unsicherheit, wie damit umgegangen werden soll, ist groß. Manche Rabbiner warnen vor der künstlichen Intelligenz, stellen sie als Plage dar. Für andere ist sie im intensiven Tora-Studium unverzichtbar geworden, macht der ultraorthodoxe Computerfachmann Shmuel Drillmann deutlich.
11: Die KI gibt qualifizierte Quellen, präzise Antworten und detaillierte Auslegungen zu komplizierten Fragen und kennt die Inhalte sehr gut. Letztendlich ist allen klar, dass es sich hier um weit mehr als nur ein Gimmick handelt. KI ist gekommen, um die Welt zu verändern, und sie wird die ultraorthodoxe Gesellschaft auf eine Weise herausfordern, die vielen noch gar nicht bewusst ist. Welche Veränderungen es da genau geben wird, ist aber noch unklar.
10: Es ist ein Balanceakt zwischen Abschottung und Fortschritt. Ein Konflikt, der auch das Leben von Familie Rawitz bestimmt. Die Familie wohnt in Kiryat Yarim, einer streng religiösen Kleinstadt westlich von Jerusalem. Es ist Freitagmittag, kurz vor dem Schabbat. In der Küche der Rawitz herrscht kontrolliertes Chaos. Hier wird nicht für eine normale Runde gekocht, sondern für eine Großfamilie. Das Ehepaar hat 12 Kinder. Überall stapeln sich Töpfe, es riecht intensiv nach frischer Hühnersuppe und gebratenem Fleisch. Mutter Rivka Rawitz wirbelt zwischen Herd und Arbeitsplatte, während ihre 16-jährige Tochter Leale Mehl und Eier in eine riesige Rührschüssel füllt. Trotz des Stresses ist die Vorfreude auf das wöchentliche Fest riesig.
12: Ehrlich gesagt ist der Schabbat der Tag, den wir am meisten herbeisehnen. Und der Freitagabend ist am schönsten, weil die ganze Familie zusammenkommt. Alle kommen zu uns. Gott hat uns das Schabbatgebot aufgetragen. Es ist ein wundervolles Gebot, dass die gesamte Familie zusammensitzt. Wann ergibt sich das sonst schon? Unter der Woche sehen wir uns kaum. Nur am Schabbat sehen wir uns alle. Das ist das schönste Gebot, der Schabbat.
10: Leale schaltet die Rührmaschine ein. Sie bereitet Challah vor, das traditionelle Schabbatbrot, das kunstvoll als Zopf geflochten wird. Yitzchak und Rivka Rawitz leben mit ihren 12 Kindern streng nach jüdischem Gesetz in einer Siedlung, die sich wie eine Festung gegen die Einflüsse der säkularen Außenwelt abschottet. Zu den eisernen Regeln dieser Gemeinschaft gehört auch eine strikte Trennung der Geschlechter und der Lebensentwürfe. Während die 16-jährige Leale in der Küche den Schabbat-Teig knetet, sitzt ihr Zwillingsbruder zur selben Zeit im Nebenzimmer und büffelt dort die Heiligen Schriften. Ein Marathon des Glaubens, der keinen Platz für die Moderne lässt, erklärt Mutter Rivka Rawitz.
13: No computer, no video, no movies, no smartphone, no social media.
10: Kein Computer, keine Videos, kein Smartphone, keine sozialen Medien. Nichts soll die Konzentration auf das Tora-Studium stören. Schon die kleinen Jungen vertiefen sich in die jahrhundertealten Logikrätsel des Talmuds. Die Tora wird zu ihrem einzigen Koordinatensystem. Die Mädchen hingegen werden gezielt für den modernen Arbeitsmarkt gerüstet. Sie lernen Fremdsprachen und Mathematik, denn sie sind es, die später als Hauptverdienerinnen die religiöse Isolation der Männer finanzieren müssen. Kritiker sprechen von einer gesellschaftlichen Zeitbombe. Eine ganze Generation von Jungen wächst ohne weltliche Bildung in einer globalisierten Welt auf. Ein immenses wirtschaftliches Risiko für den Staat Israel. Mutter Rivka Rawitz sieht darin jedoch keine Gefahr, sondern das genaue Gegenteil.
14: Sie haben davor Angst, dass die Kinder und auch wir außerhalb unserer Gemeinschaft mit all den materiellen Dingen dieser Welt wie Social Media oder Filmen konfrontiert werden. Deshalb leben wir auch in abgeschlossenen Städten.
13: So that's why we live in separate towns.
10: Das Leben als Haredi ist von Kindesbeinen an ein permanenter Spagat zwischen religiöser Abschottung und ökonomischer Notwendigkeit. Weil die moderne Welt hier nicht völlig draußen bleiben kann, sucht die Gemeinschaft nach Kompromissen. Sie erfindet Geräte, die die traditionellen Wurzeln mit den Zwängen der Gegenwart verbinden. Sogar die 16-jährige Leale besitzt inzwischen ein eigenes Mobiltelefon. Es ist ein hart koscheres Handy.
12: Dieses Telefon hat eine Kontaktliste. Ich kann daraus auswählen, wen ich anrufen möchte. Ach ja, ich habe noch einen Taschenrechner drauf. Das war's. Keine Spiele. Ich kann keine Nachrichten schreiben, nichts. Nur Leute anrufen, wenn ich mich außer Haus befinde. Da benutze ich es auch ausschließlich. Wenn ich unterwegs bin und mit Vater oder Mutter reden muss, damit sie wissen, wo ich mich befinde und was ich mache. Dafür habe ich das Telefon, damit ich so kommunizieren kann.
10: Zurück in Bnei Brak, in den lauten, wuseligen Straßen der ultraorthodoxen Stadt. Hier treffen wir Yehuda Itzkovic. Er ist selbst Haredi, kennt die Regeln der Gemeinschaft in- und auswendig. Und er nimmt uns mit an einen Ort, an dem sich Tradition und Moderne täglich kreuzen. Yehuda führt uns in einen Mobilfunkladen. Von außen wirkt das Geschäft unauffällig, doch drinnen würden ganz eigene Gesetze gelten, erklärt er uns.
15: Auf den ersten Blick sieht es aus wie ein Laden, den man überall auf der Welt finden kann. Aber wenn du genauer hinschaust, findest du Dinge, die du an anderen Orten niemals finden würdest. Wie ein ganz einfaches Tastenhandy. Das ist so wie vor, ich weiß nicht, 25 Jahren. Kein Internet, gar nichts. Und davon haben wir ganz verschiedene Modelle.
10: Ein Smartphone ohne Instagram, TikTok oder freien Webbrowser. In diesem Laden ist das der Standard. In den Vitrinen liegen Geräte, denen das digitale Herzstück fehlt. Sie sind technisch radikal beschnitten. Statt moderner Logos tragen sie ein religiöses Prüfsiegel, ein offizielles Zertifikat, ausgestellt von den höchsten geistlichen Instanzen.
15: Das ist ein koscheres Smartphone. Und hier auf diesem Siegel steht, dass es unter der Aufsicht der Rabbiner steht, die für Kommunikation in der ultraorthodoxen Gemeinschaft zuständig sind. Das ist nur eines davon. Wir haben unterschiedliche Stempel. Ich zeige dir mal meins.
10: Der Blick des Telefonverkäufers hinter der Theke wandert nach oben. Direkt über seinem Kopf hängt das Koscher-Zertifikat an der Wand. Es ist das Fundament seiner Existenz. Doch wie stark ist die Versuchung? Auf meine Frage, ob manchmal Leute in den Laden kommen und heimlich nach einem ganz normalen, unzensierten Handy fragen, reagiert er bestimmt.
16: Man kann kein Telefon verkaufen, das offenes Internet hat oder keinen bestimmten Schutz. Wir haben hier ein Koscher-Zertifikat für den Laden und die Leute verlassen sich auf dieses Zertifikat. Sie kommen hierher, um ausschließlich Produkte zu kaufen, die koscher sind.
10: Hinter der geschäftsmäßigen Routine des Verkäufers verbirgt sich eine knallharte Realität. Wer hier gegen die Regeln verstößt, spielt mit dem Feuer. Unser Begleiter Yehuda Itzkovic macht unmissverständlich klar, ein nicht koscheres Handy ist kein Kavaliersdelikt. Es könnte der direkte Weg ins gesellschaftliche Abseits sein.
15: Sie würden ein großes Risiko eingehen, wenn sie anfangen würden, Dinge zu verkaufen, die nicht koscher sind. Denn es würde nur wenige Tage dauern, bis die Leute davon erfahren. Und von da ist es nur ein kurzer Weg, bis ein Brief von den Rabbinern kommt, die dich warnen, damit aufzuhören. Und ab da weißt du nie, wo es endet, weil das in der ultraorthodoxen Welt sehr, sehr sensibel ist.
10: Die Drohung sitzt. Wer bei den streng Religiösen die digitalen Grenzen überschreitet, riskiert möglicherweise seine Existenz. Und doch gibt es sie, die Risse in der scheinbar perfekten Fassade aus Glauben und Kontrolle. Man muss nur genau hinsehen oder darauf warten, dass der Schutz der Masse die Tabubrüche unsichtbar macht. Nur wenige hundert Meter vom Mobilfunkladen entfernt, im Schatten eines Hauseingangs an einer Kreuzung, treffe ich Afi. Er ist Anfang 20, trägt traditionell eine schwarze Hose und ein weißes Hemd. Hinter seinen Ohren baumeln die Schläfenlocken. Er sieht aus wie jeder andere hier, bis er in seine Tasche greift und ein Gerät herausholt, das es hier eigentlich gar nicht geben dürfte. Ein Smartphone ohne Rabbinerstempel. Komplett ohne Filter.
17: You don't have a koscheres mobile?
18: No.
17: No.
10: Wie kann das sein, will ich von ihm wissen. Ein freies Smartphone mitten im Bnei Brak? Avi zuckt mit den Schultern.
18: Why I don't have? Because I'm working. I need my bank, my email.
10: Er braucht es, meint Avi. für seine Bankgeschäfte, E-Mails, WhatsApp. All das gehe nicht mit einem koscheren Smartphone. Da könne man nur telefonieren und vielleicht den Taschenrechner benutzen. Heutzutage laufe das anders, sagt der junge Haredi. Fürs Business brauche man eben ein Smartphone. Aber bringt ihn das nicht in Teufelsküche? Ist das kein Problem mit den Rabbinern, mit der Gemeinschaft? Doch natürlich sei das ein Problem. Aber viele hier hätten inzwischen ungefilterte Smartphones. Nur nicht jeder zeige es offen. Und Avi zeigt mir den Trick, mit dem die Sünde im Alltag unsichtbar bleibt. Das Smartphone verschwindet mit einer schnellen Bewegung in seiner hinteren Gesäßtasche. Und unter dem Mantel oder einer Jacke könne man absolut nichts sehen. Avi geht weiter, taucht wieder unter in der schwarz-weißen Masse von Bnei Brak. Seine digitale Sünde tarnt er in der Hosentasche. Der Drang nach Geschichten, nach Bildern und Unterhaltung lässt sich nicht komplett aus der Welt der Ultraorthodoxen verbannen. Das gilt für die Erwachsenen, die diesem Drang im Verborgenen frönen, und erst recht für die Kinder. Weil Fernsehen, YouTube und Netflix als Teufelszeug gelten, hat die Gemeinschaft für sie eine ganz eigene, rabbinisch geprüfte Alternative geschaffen. Zusammen mit Yehuda Itzkowitsch betrete ich einen ultraorthodoxen Buchladen nur ein paar Straßen weiter. Die Regale stehen voll mit schweren, ledergebundenen Talmudbänden und religiösen Schriften. Doch in einer Ecke drängen sich Kinder. Ihre Augen leuchten, während sie in bunten, dickbändigen Büchern blättern. Es sind Comics. Aber keine gewöhnlichen Superheldengeschichten. Diese Comics sind der offizielle TV-Ersatz für die ultraorthodoxe Jugend. Yehuda klärt auf.
15: Dieser Teil der Buchhandlung ist für die Kinder. Denn wenn sie kein Smartphone haben und kein Internet zu Hause, was machen sie dann mit all diesen freien Stunden, die sie haben? Also haben wir hier diese Abteilung.
10: Direkt neben uns steht ein Junge, vielleicht 9 oder 10 Jahre alt. Er ist sehr traditionell gekleidet, auf dem Kopf trägt er eine schwarze Kappe aus Samt. Eigentlich das klassische Bild eines künftigen Tora-Gelehrten. Doch seine Welt ist in diesem Moment eine völlig andere. Mit riesigen, staunenden Augen blickt er auf die bunten Seiten, die er langsam umblättert. Er saugt die Zeichnungen förmlich auf. Nur kurz verrät er, wie sein Superheld heißt. Es ist der jiddische Cop, ein ultraorthodoxer Polizist als Superheld. Yehuda Itzkowitsch beobachtet den Jungen mit einem Lächeln. Für ihn ist dieser TV-Ersatz kein fauler Kompromiss, sondern hat einen ganz handfesten pädagogischen Vorteil. Es geht nicht nur darum, die Moderne auszusperren, es geht um Bildung. Yehuda beugt sich vor und deutet auf die Textzeilen zwischen den bunten Bildern.
15: Aus diesem Grund können ultraorthodoxe Kinder viel besser lesen, schreiben, verstehen, mit Menschen kommunizieren. Dinge, die heute über soziale Netzwerke laufen. Das funktioniert nicht so gut bei anderen Kindern, weil sie die ganze Zeit auf den Bildschirm starren. Das macht den Unterschied.
10: Wo Bildschirme verboten sind, regiert das Papier. Was für säkulare Jugendliche wie ein Relikt aus dem letzten Jahrhundert wirkt, ist für die ultraorthodoxe Jugend von Bnei Brak der Standard. Ein Standard, mit dem auch Jehoshua groß geworden ist. Wenn er heute durch die Straßen seiner alten Heimat geht, sieht er in den spielenden Kindern seine eigene Vergangenheit. Eine Zeit, die er trotz des späteren Bruchs in guter Erinnerung hat.
18: Meine Kindheit war glücklich. Ich hatte nicht viele Freunde. Ich habe oft Bücher zu Hause gelesen, auch Comics. Da waren natürlich nur Jungs. Ab dem Alter von 4 Jahren lernen wir nur gemeinsam mit Jungs, ohne Mädchen. Es gibt keine Kinderfilme, kein Fernsehen. Daher haben wir viel im Hof vor dem Haus gespielt.
10: Als Jehoshua Jahre später die ultraorthodoxe Welt verlässt, bricht für ihn eine neue Zeitrechnung an. Lange Zeit hatten die verbotenen Fenster zur Außenwelt bei ihm Fragen aufgeworfen, die unbeantwortet blieben. und der Drang, die Welt ungefiltert zu verstehen und selbstbestimmt zu leben, wurde schließlich stärker als die Angst vor der Sünde. Und plötzlich trennen Jehoshua keine Mauern und keine rabbinischen Filter mehr von der modernen Welt und vom unzensierten Internet. Die Bildschirme, die in seiner Kindheit Teufelszeug waren, stehen ihm nun grenzenlos offen.
19: Das hat mich neugierig gemacht. Aber es war absolut nicht einfach. Auch wenn ich darauf vorbereitet war, weil ich alles 7 Jahre lang geplant hatte. Es war also keine Überraschung. Ich habe viel gelernt, aber es war manchmal auch ein schwerer Weg.
10: Ein schwerer und schmerzhafter Weg, denn der Ausstieg war auch verbunden mit dem Verlust der eigenen Identität und seines persönlichen Umfeldes. Und bis heute lässt ihn diese isolierte und abgeschiedene Welt nicht los. Während er hier an einer der belebtesten Kreuzungen in Bnei Brak im Strom der schwarz-weißen gekleideten Menschen steht, ist da mehr als nur die Erleichterung über die gewonnene Freiheit. Es ist der Blick auf eine Gesellschaft, zu der er nicht mehr dazugehört, deren ganz besonderer Reiz und deren Magie, wie er es selbst ausdrückt, ihm dennoch bis heute vertraut geblieben sind.
19: Abgesehen von der Nostalgie glaube ich, dass Menschen von außen nicht verstehen können, welche Magie dem innewohnt. Wie primitiv und interessant die Lebensweise ist. Und all die Nachteile, die es gibt. Ich bin nicht mehr dort und fühle mich wie ein Beobachter von außen. Und weil ich das Innere kenne, bin ich sehr fasziniert.
10: Am Ende bleibt für die Haredim ein permanenter historischer Balanceakt. Die ultraorthodoxe Gemeinschaft steht vor der wohl größten Herausforderung ihrer Geschichte. Sie muss sich digital modernisieren, um wirtschaftlich zu überleben, ohne dabei ihre religiöse Identität zu verlieren. Ob koschere Filter und Rabbinersiegel auf Dauer ausreichen, um diese Brücke in die Zukunft zu schlagen, bleibt ungewiss. Indes ein Zurück in die absolute Isolation der Vergangenheit wird es nicht mehr geben.
4: ARD-Korrespondent Julio Segador hat berichtet. Morgen hören Sie ein weiteres Journal Panorama Sommergespräch. 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Wie gefährlich sind sie? Für heute sagt Monika Feldner-Zimmermann, danke fürs Zuhören.
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21: Muhannad Khurshid, islamischer Religionspädagoge an der Universität Münster, lässt aufhorchen. Nach dem tödlichen Anschlag auf den Christopher Street Day in Berlin hat er die Moscheegemeinden aufgefordert, queere Menschen anzuerkennen.
22: Das wird sehr stark tabuisiert oder abgewertet, auch in der klassischen Moscheegemeinden, so dass es nicht reicht zu sagen, das ist ein islamistisches Gedankengut, dass man queere Menschen abwertet, Homosexualität ablehnt, sondern darüber muss offen geredet werden, auch in den Moscheegemeinden, im Religionsunterricht. Wir müssen hinterfragen Positionen, wo man bislang meinte, das ist die islamische Position.
21: Glaubt er, dass er in den Moscheegemeinden gehört wird?
22: Ich befürchte, dass solche Aussagen erst einmal provokant klingen, also in den Ohren vieler in den Moscheegemeinden. Aber ich schulde mein Gewissen auch, dass ich das so sage, wie ich das vertrete und auch theologisch begründe.
21: Wenn sich Moscheegemeinden nicht damit auseinandersetzen, wären sie Teil des Problems, das Extremismus hervorbringt, nicht der Lösung, sagt Khurshid. Und er fordert sie auf, sich theologisch damit auseinanderzusetzen.
22: Also wir brauchen dringend eine Relektüre von Positionen im Islam, die meinen, dass solche Haltungen wie die Ablehnung von queeren Menschen oder von Homosexualität, sie seien vom Himmel gefallen. Das sind sie nicht. Das sind historisch gewachsene Positionen über die Jahrhunderte, wo wir keine eindeutigen Belege in den Schriften des Islams finden.
21: Khurshid, der auch der Vorsitzende des Wissenschaftlichen Beirats der Dokumentationsstelle politischer Islam in Österreich ist, fordert Extremismuspräventionsarbeit schon bei Teenagern.
22: Das heißt im Bildungssystem an erster Stelle, im islamischen Religionsunterricht, in der Jugendarbeit,
21: sagt der islamische Religionspädagoge Muhannad Khurshid. Kirtage, Festivals, Konzerte. Die Sommerzeit ist Veranstaltungszeit. Die Festivalseelsorge ist mittlerweile bei vielen Großveranstaltungen fix dabei. Ab morgen auch beim Villacher Kirtag. Mitten im Trubel haben Seelsorgerinnen und Seelsorger ein offenes Ohr für die großen und kleinen Sorgen der Gäste. Die Festivalseelsorge ist ein ökumenisches Projekt. Sandra Sabo.
0: Villacher Kirtag, Volksfest Wels und Anfang Juli am Donauinselfest. Die Festivalseelsorge ist auf großen und kleineren Veranstaltungen gefragt. Das Konzept ist immer ähnlich. Erzähl mir was, heißt es auf Aufstellern vor dem Zelt der Festivalseelsorge. Mobile Teams sind am Gelände unterwegs. Eine Besucherin meint:
2: Wir sind jetzt müde und darum haben wir sich daher gesetzt, ein bisschen zum Ausruhen und zum Reden.
20: Wie war das Reden?
2: Angenehm, befreit, dass einer mal wer zuhört.
0: Im vergangenen Jahr wurden rund 7600 Gespräche geführt. Viktoria König, Referentin für Festivalseelsorge.
23: Ich glaube, jeder trägt so sein kleines Backerl mit, manches Mal ist ein größeres, manches Mal ein kleineres, von bis, was einen gerade beschäftigt. Beziehungsprobleme, Probleme in der Arbeit, aber dann vielleicht auch gesundheitliche Probleme oder psychische Probleme.
0: Und mitten im Trubel immer wieder ein großes Thema, die Einsamkeit, erzählt die Seelsorgerin Sabine Kreutl-Höfer.
24: Gerade in solchen Menschenmassen sucht man dann sich vielleicht einen Ort, um nicht so einsam zu sein. Und dann fällt es einem aber vielleicht noch mehr auf, dass man eigentlich einsam ist. Dann fällt es auf, dass man irgendwie ja, im Handy Leute kennt oder so. Aber so zum Reden sind dann oft halt wir die Ansprechpartnerinnen und Ansprechpartner.
0: Heuer am Donauinselfest meint bei einem Besuch der Wiener Erzbischof Josef Grünwiedel:
25: Kirche ist vor Ort präsent. Auch dort, wo gefeiert wird und wo junge Menschen zusammenkommen.
0: Die Seelsorgerinnen und Seelsorger kommen aus der katholischen und der evangelischen Kirche und werden extra für diese Einsätze geschult.
21: Die evangelische Kirche trauert um die langjährige Gefängnisseelsorgerin Gerlinde Horn. Sie ist im Alter von 85 Jahren gestorben. Horn hat auch das Wiener Sozialprojekt Heferl gegründet. Und morgen Abend werden in Castel Gandolfo Papst Leo und Andrea Bocelli beim Gesang des Friedens gemeinsam auftreten. Der Papst wird die Gebete anlässlich des 800. Todestags von Franz von Assisi leiten, Tenor Bocelli mit einem Jugendchor singen. Das war Religion Aktuell, Ausgabe Dienstag, 28. Juli, Redaktion Susanne Krischke.
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0: Hallo und herzlich willkommen beim Campus in City Radio St. Pölten. Wir sind SchülerInnen der Niederhofschule, einer Privatschule mit Öffentlichkeitsrecht aus Lilienfeld und machen eine Radiosendung zum Thema Umwelt. Und ich bin die Anna und bin 12 Jahre alt.
1: Ja, hallo, ich bin die Alma, ich gehe auch auf die Niederhofschule und ich bin 14 Jahre alt.
2: Hallo, ich heiße Jonathan und ich gehe auch auf die Niederhofschule und bin 13 Jahre alt.
3: Was ist eigentlich die Niederhofschule?
0: Ja, also wir sind eine jahrgangsübergreifende Schule mit SchülerInnen im Alter von 6 bis 15 Jahren. Und bei uns steht gerade selbstständiges Lernen und Handeln im Fokus.
2: Wann und wo war der letzte Weltklimagipfel? Ist ja dein Thema.
0: Ja, genau. Ich mache das Thema Weltklimagipfel. Und der Weltklimagipfel, der COP30, fand im November 2025 in Belém in Brasilien statt. Und zum ersten Mal in der Geschichte gibt's quasi eine Klimakonferenz im Herzen des Amazonas und es wurden 50.000 Menschen aus mehr als 190 Ländern erwartet. Und das waren PolitikerInnen, WissenschaftlerInnen, Umweltorganisationen und genau, die sprachen über den Klimawandel und mögliche Lösungen. Und ein sehr wichtiges Thema war das Paris-Engagement. Und dieses Abkommen wurde 2015 beschlossen. Sein Ziel ist es, die Erderwärmung auf unter 2 Grad zu begrenzen und wenn möglich soll sie sogar unter 1,5 Grad bleiben. Und dafür ist halt total wichtig, dass die Länder weniger Treibhausgase ausstoßen und beim Klimaschutz zusammenarbeiten. Auch interessant ist, die USA sind aus dem Pariser Klimaabkommen ausgetreten und an der Weltklimakonferenz 2025 nimmt Präsident Trump ebenfalls nicht teil. Und ja, bei der Konferenz ging es auch um den Schutz von Wäldern, eben besonders des Regenwaldes, und um Hilfe für Länder, die stark vom Klimawandel betroffen sind. Die Konferenz hatte Vorteile. Viele Länder arbeiten gemeinsam an Lösungen und es wurden auch neue Ideen für Programme für den Klimaschutz vorgestellt. Es gab aber auch Kritik. Die Länder konnten sich zum Beispiel nicht auf einen klaren Ausstieg aus Kohle und Öl und Gas einigen. Und ebenfalls fraglich ist die Abholzung eines Teils des Amazonas, um eine 13 Kilometer lange Autobahn zu errichten, die Anreise der Delegationen erleichtern soll. Ja, allerdings reisten die meisten Teilnehmer eh mit dem Flugzeug an und aufgrund mangelnder Unterkünfte wurden einige tausend Teilnehmer auf 2 Kreuzfahrtschiffen untergebracht. Forscher gehen davon aus, dass so mindestens 28.450 Tonnen Kohlendioxid zusätzlich ausgeschüttet wurde. Und ja, da ist dann vermutlich die größte Frage, lohnt sich der Weltklimagipfel wirklich? Ja, weil wie ich das so recherchiert habe und so darüber nachgedacht habe und da war für mich so richtig krass, weil das ist ja eigentlich ein Treffen, um das Weltklima und alles besser zu machen und das da, weil dann sowas passiert und ja, fand ich auf jeden Fall ziemlich krass.
1: Ja, ist ein interessantes Thema auf jeden Fall.
0: Ja, weil ich habe mich davor eigentlich gar nicht so damit beschäftigt. Ich fand es natürlich interessant und so und habe auch öfter was davon gehört, aber es war so richtig krass für mich einfach zu sehen, was da wirklich passiert.
2: Und ich habe vorher noch nicht wirklich vom Klimagipfel was gehört und wusste auch nie wirklich, was das so war.
0: Ja, voll. Aber ja. Und es gibt natürlich einige Punkte, die verbessert werden könnten und es auch sollten, weil, ja, so wie es geht, soll es auf jeden Fall nicht bleiben im Moment. Und ja, es ist halt trotzdem so, dass der Weltklimagipfel einfach wichtig und wünschenswert ist, weil es einfach selten einen solchen Anlass gibt, an dem Organisationen so direkt mit PolitikerInnen diskutieren können. Und halt auch, so kaum in einer anderen Zeit, wird in den sozialen Netzwerken halt so viel über den Schutz und die Haltung unseres Planeten berichtet. Und ja, es gab halt in der Zeit des Weltklimagipfels 2025 562 Medienberichte in Österreich zum Thema Umweltschutz, Klimawandel und halt vielen weiteren. Ein weiterer großer Kritikpunkt ist halt auch die Anreise in den Amazonas. Und das ist halt irgendwie traurig, aber wahr, es gibt halt nicht wirklich eine klimaneutrale Reisemöglichkeit, die im Rahmen der Möglichkeiten liegt. Ja, und vermutlich stellt ihr euch jetzt alle, genau wie ich, die Frage, warum ist der Weltklimagipfel dann in Brasilien, mitten im Herz des Amazonas, wenn doch eigentlich keine Möglichkeit der klimaorientierten Anreise besteht? Dazu habe ich quasi die Antwort gefunden, dass man nirgendwo besser über unter anderem den Schutz des Regenwalds diskutieren kann, als hautnah an den tatsächlichen Bedingungen. Weil zum Beispiel hatte die Umweltschutzorganisation Greenpeace so die Möglichkeit, direkt mit den einheimischen Ureinwohnern zu sprechen und so die Meinungen von Menschen einzuholen, die den Regenwald halt besser kennen als alle anderen. Und es ist halt natürlich noch weit von den optimalen Bedingungen entfernt, aber man kommt halt auch nicht ins Ziel, wenn man gar nicht erst anfängt zu laufen. Ja. Es gibt auf jeden Fall sehr viele Aspekte der Klimakonferenz, die zu beachten sind, aber das Fazit ist eigentlich, ja, der Klimagipfel lohnt sich.
2: Okay, und jetzt zu meinem Thema, WM. Schaut ihr die WM?
0: Boah, ich tatsächlich nicht. Ich bin nicht so Fußballfan. Ich kenne mich damit wirklich gar nicht aus. Aber wird auf jeden Fall interessant, da ein bisschen mehr drüber zu hören.
1: Ja, also ich schaue schon meistens WM. Also eigentlich nur, wenn Spanien spielt, weil ich finde, es ist ein sehr gutes Team. Und ich bin auch nicht so Fußballfan eigentlich. Aber finde ich schon spannend, das anzuschauen.
2: Ja, und was auch heftig war, die Bedingungen von den Arbeitern und so. Und da würde ich jetzt gerne ein bisschen was erzählen. Also 20.000 Menschen, die meisten aus Bangladesch, Nepal und Indien, haben 2022 bei der WM-Baustellen in Katar gearbeitet.
0: Krass.
2: Also bei denen sie gearbeitet haben, waren Stadien, Straßen und U-Bahnen. Also, und sie mussten meistens bis zur völligen Erschöpfung bei 50 bis 60 Grad arbeiten. Und die Maximalarbeitszeit wurde nicht eingehalten, was eigentlich nicht okay ist. Und sie durften den Job nicht wechseln. Die Arbeiter bekamen meistens einen Monatslohn von 247 Euro und die bekamen das Geld meistens verspätet oder sogar gar nicht. Und bevor sie ankamen, also nach dem Ankommen, wurden ihnen die Reisepässe abgenommen. Und die FIFA wird auch dazu kritisiert, dass sie ihre Macht nicht genutzt hat, um die Rechte der Arbeiter zu garantieren. Und Verletzte und die Familien von Verunglückten bekamen keine angemessene Entschädigung.
0: Boah, krass.
1: Davon wusste ich jetzt zum Beispiel nichts, aber ja, sehr interessant.
2: So. Ich wusste auch nichts davon, ich habe die WM da noch nicht verfolgt. Weiß nicht, ob ich es heuer auch verfolge. Aber es ist schon heftig, dass sie so behandelt werden, die Leute.
0: Ja, total, weil das ist ja eigentlich ein Ereignis für die Interaktion zwischen Menschen und dass dann dafür Menschen so schlecht behandelt werden, einfach ist halt schon ziemlich krass.
1: Ja, voll.
2: Ja, und es ist aber noch nicht fertig, mein Thema. Nämlich nach der WM in Katar wurden viele Stadien und große Teile der Infrastruktur nicht einfach abgerissen, sondern sollten langfristig weiter genutzt werden. Einige der Stadien werden tatsächlich weiterhin genutzt für Fußballspiele und kleinere Veranstaltungen. Aber viele davon stehen für den normalen Bedarf viel zu groß. Und deshalb stehen manche Anlagen leer oder werden nur sehr selten genutzt.
0: Ja, krass.
2: Es gab auch Pläne, einzelne Stadien umzubauen, zum Beispiel in kleinere Sportanlagen, Einkaufszentren oder andere öffentliche Einrichtungen. Ein besonderes Beispiel ist das Stadion 794. Es wurde modular gebaut und sollte nämlich nach der WM wieder abgebaut werden. Aus umwelttechnischer Sicht ist das Gesamtbild gemischt. Einerseits wurde versucht, die Veranstaltung als besonders nachhaltig darzustellen, mit Maßnahmen wie Abfallmanagement und Effizienzstandards. Andererseits ist die Bilanz durch den Bau der Stadien den hohen Energieverbrauch, zum Beispiel für die Kühlung und die zusätzlichen Reisen, deutlich belastet.
0: Wow. Ich würde sagen, dann hören wir uns nach dem ersten Lied weiter.

0: Ja, hallo, da sind wir wieder. Genau, ich bin die Anna.
1: Ich der Jonathan.
2: Ja, und ich bin die Alma und ich rede jetzt etwas über das Thema Fast Fashion.
0: Ja, Alma, was bedeutet eigentlich Fast Fashion?
2: Fast Fashion bedeutet schnelllebige Mode. Die Erschaffer der Fast Fashion sind Marken wie H&M, Zara oder C&A. Kleidung ist eine Massenware, denn es wird zu schnell zu viel davon produziert.
1: Aber was ist das Problem bei Fast Fashion?
2: Ja, gute Frage. Das Problem ist, im Jahr werden ungefähr 92 Millionen Tonnen Kleidung weggeschmissen. Das entspricht dem Gewicht von 1000 Kreuzfahrtschiffen. Die meiste Kleidung wird in Ländern wie Bangladesch, China oder Vietnam hergestellt. Viele Arbeiterinnen und Arbeiter schuften dort in baufälligen Fabriken, oft ohne ausreichenden Schutz vor Staub, Schmutz und gefährlichen Chemikalien. Doch das Einkommen reicht kaum zum Leben. In vielen dieser Länder arbeiten auch Kinder, um Geld für ihre Familien zu verdienen, was häufig bedeutet, dass sie dann nicht zur Schule gehen können. Hinzu kommen viele Umweltprobleme. Für die Herstellung einer einzigen Jeans braucht man bis zu 10.000 Liter Wasser. Das entspricht dem Trinkwasserbedarf einer Person für ganze 18 Jahre. Denken Sie mal daran, wie viele Jeans Sie haben, denn eine Ihrer Jeans ist wahrscheinlich schon 18 Liter Wasser für die Herstellung. Chemikalien und Mikroplastik gelangen beim Färben und Waschen der Kleidung oft in Flüssen und verschmutzen so die Umwelt. Ja, ich hätte dann noch ein Thema zu einer Umfrage, zum Thema, wie oft man eigentlich so die im Jahr die alltägliche Kleidung trägt. 12% haben geantwortet mit nie und nur 48% haben geantwortet mit oft.
0: Wow.
2: Ja.
1: Das ist krass.
0: Ja, voll.
2: Die Nutzung der Kleidung ist in den letzten Jahren tief gesunken. Eine Person gibt auch im Jahr ungefähr 800 € für Kleidung aus. Also, ich hätte jetzt noch eine Frage an dich, Anna.
0: Ja.
2: Aber was denkst du, könnte man denn tun, um das Ganze zu ändern oder zu verbessern?
0: Ja, jetzt generell nur zum Thema Fast Fashion oder so insgesamt?
2: Insgesamt Konsum ist auch ein großes Thema zur Umwelt und Fast Fashion halt, ja.
0: Ja, auf jeden Fall ist ein großer Punkt, do it yourself, weil man kann so viel selber machen, was man eigentlich gar nicht irgendwie kaufen muss, um dann solche großen Sachen zu fördern quasi. Und da hab ich einfach ein bisschen überlegt und die Frage, was da eigentlich drüber stand, war, wie kann ich im Alltag unsere Umwelt entlasten und auf was könnte ich eigentlich verzichten? Ja, genau das habe ich mich gefragt, als ich an diesem Thema geantwortet habe und meine Antwort ist, treffen Sie bewusste Entscheidungen. Weil ich kann mich fragen, kaufe ich dieses neunte T-Shirt noch dazu? Es kostet ja eh nur 3 € und außerdem ist 1+1 gratis. Oder ich kann mich halt auch fragen, brauche ich dieses neunte T-Shirt wirklich noch? Weil ich habe ja im Grunde schon 8 andere. Und ich kann mich auch fragen, fahre ich mit dem Auto in die Arbeit, weil es kürzer dauert? Oder entscheide ich mich, mit dem Zug 20 Minuten länger zu fahren und dafür einfach unserer Umwelt was Gutes zu tun? Und ja, das sind Fragen, die man sich täglich stellen muss und auf die man auf jeden Fall bewusst entscheiden sollte, weil es einfach auf jeden Fall einen Unterschied macht, was jeder Einzelne auch macht.
2: Ja, sehr wichtiger Punkt, auf jeden Fall.
0: Ja, und auch ein weiterer ganz großer Punkt in unserer Welt ist natürlich Plastik. Weil, ganz kurz zur Erklärung, in Österreich werden pro Haushalt etwa 50 Plastikverpackungen in der Woche verbraucht. Und das klingt jetzt erstmal vielleicht nicht so viel, aber hochgerechnet auf ganz Österreich sind das circa 10,7 Milliarden Plastikverpackungen jährlich aus Haushalten. Ja, es ist natürlich so, wir leben in einem System, in dem es schwierig bis nahezu unmöglich ist, vollkommen auf Plastik zu verzichten. Weil es gibt einfach gewisse Dinge, die wir im Alltag wirklich brauchen und auf die wir nicht verzichten können. Ja, vielleicht müssen wir das ja aber auch gar nicht, weil ich habe ein Do-it-yourself-Rezept gefunden. Das ist eine plastikfreie Alternative für was, was im alltäglichen Leben halt für viele wirklich unumgänglich ist. Und zwar ist das, wie mache ich selber Spülmaschinentabs? Ja, holen Sie sich schnell ein Papier und einen Stift und entlasten Sie so ganz einfach unsere Weltmeere. Und das Beste dabei ist, es macht auch noch Spaß. Los geht's. Sie brauchen 150 Gramm Waschsoda, 125 Gramm Zitronensäure, 50 Gramm Salz, und 3 bis 4 Esslöffel Wasser. Genau wie Eiswürfelformen. So, los geht's. Für die selbstgemachten Spielmaschinentabs werden Waschsoda, Zitronensäure, Salz und Wasser in einer Schüssel miteinander vermengt. Gießen Sie die Masse anschließend in die Eiswürfelform und lassen Sie sie mindestens 24 Stunden an einem kühlen und trockenen Ort aushärten. Schon sind die eigenen Spielmaschinentabs bereit für das schmutzige Geschirr. Und sie haben unserem Planeten etwas Gutes getan, ohne auf etwas verzichten zu müssen. Ich würde mal sagen, das ist einfach eine richtig gute Möglichkeit, was einfach geht und wo man einfach ganz viel Plastik sparen kann. Und wie schon gesagt, es macht auch einfach Spaß, was selber zu machen.
2: Ja.
0: Ja.
1: Okay, das war's jetzt erstmal von uns. Danke fürs Zuhören. Wir geben jetzt an die nächste Gruppe weiter, die das Thema Meere behandelt. Tschüss.
2: Tschüss.
3: Und jetzt hören wir von Rosalia, ein Song, den du ausgesucht hast, Alma.
2: Ja.
3: Magst du ihn sagen, wie er heißt?
2: La Bella heißt der Song.
3: Schönen Tag.
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0: Hallo, ich heiße Emily und wir werden heute eine Radiosendung machen über die Umweltverschmutzung und die Meere. Ich heiße Emily, habe ich eh schon erwähnt. Und meine Kollegin hier heißt Miriam. Hallo.
1: Ja, hallo.
0: Und Mausophie.
2: Hallo.
0: Okay, wir starten gleich mit der ersten Frage. Mausophie, was ist eines der größten Probleme beim Umweltverschmutzung des Meeres?
2: Ein Problem ist, es wird weltweit viel zu viel Fisch gefangen und gegessen. Was im Übrigen meist nicht immer gut für die Konsumentinnen ist. Weil, wer weiß, vielleicht hat der Fisch auf deinem Teller schon mal Plastik geschluckt. Die Wahrscheinlichkeit, dass du dich an diesem Plastik verschluckst, ist trotzdem sehr gering, weil der Fisch ja vorher ausgenommen wird. Aber das Plastik kann zuvor gefährliche Giftstoffe aufgenommen haben, wie zum Beispiel Pestizide oder PFC. Aber auch der Kunststoff kann gefährliche Stoffe enthalten, wie Weichmacher, die den Hormonhaushalt von Menschen und Tieren beeinflussen und schwere Krankheiten oder Missbildungen auslösen können.
0: Okay, ich habe noch eine Frage. Ich habe auch gehört, dass einige Fische vom Aussterben bedroht sind. Ist das so?
2: Ja, es stimmt. Die Mehrzahl der Fischbestände in Europa ist überfischt. Das heißt, dass die vielen Speisefischbestände wie Kabeljau oder Schellfisch so viel wegfangen, dass die übrigen Tiere nicht schnell genug mehr Nachwuchs bekommen können. Daher schrumpfen die Bestände. Daran schuld sind auch die riesigen Schiffe mit viel zu großen Netzen, die Fische mit moderner Technik orten und anschließend fangen. Oft werden dafür große Grundschleppnetze benutzt, die nicht nur Fische fangen, sondern auch Seesterne, Krebse, Babyschollen und viele andere Tiere. Schwer verletzt oder gar tot wird dieser sogenannte Beifang über Bord geworfen. Immer öfter fahren auch europäische Schiffe zum Atlantik vor Westafrika, weil der Fischbestand dort noch größer ist, was nicht fair ist, weil sie den afrikanischen Fischerinnen die Existenzgrundlage und den Küstenbewohnerinnen ein wichtiges Nahrungsmittel wegfangen.
3: Ja, und jetzt hören wir einen Song. Miri, welcher ist es?
1: Ja, irgendein Song für Sabrina Carpenter.
3: Mensch halt.
1: Ja, okay.
3: Oh boy.

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1: Herzlich willkommen bei Freak Radio. Am Mikrofon begrüßt Sie Christoph Dirnbacher. Sommerzeit ist Reisezeit. Manche von uns zieht es sehr weit weg. Wir haben deshalb in unseren Archiven gestöbert und ein Freak Classic aus dem Jahre 2014 wiederentdeckt. Was müssen Menschen mit Behinderung beachten, wenn sie mit dem Flugzeug verreisen möchten? Welche Vorbereitungen gibt es etwa für Rollstuhlfahrer im Vorfeld zu treffen? In dieser Sendung bekommen Sie ein paar Anregungen. Durch die Sendung führt Margarete Endl. Der Titel dieser Aufzeichnung lautete Fernreisen mit Behinderung. Viel Spaß beim Nachhören wünscht die Frick-Radio-Redaktion.
2: Schönen Abend. Der Sommer ist nahe. Die Reiselust packt uns alle. Viele von uns wollen weit wegfliegen. Das ist aber für einige von uns mit einem erhöhten Aufwand verbunden, nämlich wenn man nicht nur sich selber verpacken muss, sondern auch einen Rollstuhl verpacken muss. Wir haben deswegen heute 4 Gäste. 2 Gäste vom Flughafen Wien, Thomas Vuko und Peter Klemann und 2 leidenschaftliche Reisende, Milli Kulko und Katharina Zabranski. Wir werden über die notwendigen logistischen Voraussetzungen des Reisens reden und wir werden auch über Erfahrungen, gute und manchmal auch negative Erfahrungen reden. Ich fange mit Thomas Vuko an. Sie sind Special Assistant oder Sie leiten das Team Special Assistant von Passengers with Reduced Mobility am Flughafen Wien. Was kann man sich darunter vorstellen? Was machen Sie genau?
3: Schönen guten Tag. Wir vom BM-Service sind generell für alle Fluggäste zuständig, die einen gewissen Hilfebedarf zum oder vom Flugzeug haben oder natürlich auch in Wien transitieren und zwischen den Flügen betreut werden müssen. Sie können sich darunter alle Gäste vorstellen, die jeglichen Hilfebedarf haben, sei es Gäste im Rollstuhl, sei es blinde Passagiere, die den Weg nicht wissen, sei es auch taube Passagiere. Also wir decken ein breites Spektrum an Gästen ab. Im Prinzip jeder, der sich bei seiner Fluggesellschaft oder beim zuständigen Reisebüro meldet, dass er einen Hilfebedarf hat. Diese Information wird dann an den Flughafen bzw. uns als Service Provider weitergeleitet. Und wir kümmern uns dann am Abflugtag um Sie als unseren Gast. Je nachdem, welche Hilfe Sie beantragen, dementsprechend schneiden wir unser Service auf Sie zu. Dementsprechend suchen wir uns die Manpower aus, die wir benötigen und natürlich auch das Equipment. Und mit Equipment meine ich einerseits einen Rollstuhl im Terminal oder ein Golfcart, wenn es um weite Distanzen geht, beziehungsweise auch Busse oder Hubwagen direkt am Flugzeug.
2: Wenn ich einen Flug buche oder wahrscheinlich wenn ich eine gesamte Reise buche, muss ich mich dann bei Ihnen extra noch melden?
3: Nein, wenn Sie einen Flug buchen, sagen wir, Sie gehen ins Reisebüro, oder Sie machen es im Internet, aber da müssen Sie mit der Fluggesellschaft telefonieren bzw. sich rückmelden. Da geben Sie gleich dort den Hilfebedarf an, den Sie benötigen. Das wird im System gespeichert. Dies sollte aber spätestens 48 Stunden vor Abflug passieren, weil dann wird diese Information an den Flughafen weitergeleitet, an die sogenannte SITA-Adresse. Und dann wissen wir um Sie Bescheid, dass Sie kommen, dass Sie fliegen und welche Hilfe Sie benötigen. Besonders wichtig, vor allem beim Thema mit Rollstühlen, ist es, dass Sie natürlich auch hier schon die Information gegeben haben, um welche Art von Rollstuhl handelt es sich. Ist es eine Nassbatterie, ist es eine Trockenbatterie, eventuell auch die Kilos angeben. Also dementsprechend kann man sich dann schon darauf vorbereiten.
2: Peter Klemann, Sie sind Pressesprecher des Flughafen Wien. Wir haben im Vorgespräch schon geklärt, der Flughafen ist eigentlich nur der Service Provider, kann man vielleicht so sagen, für die Fluglinien. Das heißt, hauptzuständig sind eigentlich die Fluglinien.
4: Also auch einen schönen guten Tag von meiner Seite. Der Flughafen stellt die Infrastruktur am Boden für einen Flugbetrieb zur Verfügung. Das heißt, die Reise und die Flugreise selbst liegt ja eigentlich in der Verantwortung der Fluglinie. So auch bei der Beförderung von Passengers with Reduced Mobility. Der erste Kontakt, der erste Ansprechpartner für den Passagier ist immer die Airline. Der Flughafen ist sozusagen hier in der zweiten Instanz dann die ausführende Stelle, die eben dafür sorgt, dass am Standort Flughafen der Transport und die Abfertigung des Passagiers gut funktioniert, wie der Herr Vuko gerade auch erklärt hat, dass der Transport im Rollstuhl gut funktioniert, dass die Absolvierung der Sicherheitskontrolle gut funktioniert, dass der Transport zum Flugzeug oder vom Flugzeug gut funktioniert oder auch zwischen den Flugzeugen für umsteigende Passagiere. Dazu ist es auch wichtig, eine entsprechend barrierefreie Infrastruktur anbieten zu können. Ist für einen Flughafen natürlich ganz, ganz wesentlich. Und hier arbeiten wir auch mit den Betroffenen, mit sehr vielen Hilfsorganisationen und Verbänden zusammen, um auch die Barrierefreiheit am Standort Flughafen Wien zu gewährleisten.
2: Was kann denn passieren? Was ist das absolut Notwendige für zum Beispiel, wenn man einen Elektrorollstuhl benutzt? Was muss man da beachten, außer dass man vielleicht sagt, ich brauche einen?
3: Also in diesem Sinne, abgesehen von der Informationsweitergabe, brauchen Sie als Flughafen sich nicht um gewisse Details kümmern, wie Sie jetzt annehmen, dass es das kompliziert ist. Nein, ganz im Gegenteil. Wenn Sie ans Check-in kommen, angefangen von der Fluggesellschaft bis in weiterer Folge im Hintergrund von den Ladern bis zum Service Provider, dem PM-Service, in dieser ganzen Kette hat jeder seine Aufgabe. Das heißt, das Check-in an sich nimmt die Informationen entgegen und wird auch den Fluggast einchecken mit den nötigen Inputs, dass Sie einen Rollstuhl dabei haben. Diesen würden Sie dann dementsprechend entweder direkt am Check-in beim Großgepäck oder, wenn Sie es wünschen, direkt am Flugzeug aufgeben. Und der wird dann im Hintergrund vom Verladeservice bzw. in Kombination mit dem PM-Service dann im Compartment verladen. Es muss darauf geschaut werden, dass A, die Batterien abgeklemmt sind bzw. der Rollstuhl an sich ausgeschaltet ist. Da ist es immer hilfreich, sich direkt an den Gast selber zu wenden, weil wer weiß am besten um seinen Rollstuhl und um sein Equipment Bescheid, der Fluggast selber. Es hat sich in der Vergangenheit wirklich oft gezeigt, dass der einfachste Ansatz ist, einfach nur zu fragen. Man bekommt schnell eine Antwort und es ist eigentlich schnell erledigt, das Ganze.
2: Katharina Zabranski, du hast mehrere Reisen oder zumindest eine Reise nach New York gemacht, unternommen, wo einiges schiefgelaufen ist.
5: Ja.
2: Was ist da passiert?
5: Also ich bin insgesamt zweimal mit meinem E-Rollstuhl geflogen, von Wien weg. Bei der zweiten Reise nach New York, also ich musste Trockenbatterien haben, das war meine Annahme, das war auch beim ersten Mal, beim ersten Flug. Da habe ich mir extra eine andere Batterie einbauen lassen müssen. Wie ich nach New York geflogen bin, die Unannehmlichkeiten fangen an, wenn man seinen gewohnten Rollstuhl, den E-Rollstuhl, am Großgepäcksschalter abgeben muss, dann kommt er aufs Laufband und ist weg. Und man weiß nicht, oder ich wusste nicht, wie lange, ja, wann sehe ich ihn wieder, wie sehe ich ihn wieder. Natürlich nach dem Flug, irgendwann, irgendwo in New York. Und wie? Dann kriege ich als Ersatz einen Klapprollstuhl vom Flughafen, der mir natürlich nicht angepasst ist oder auch nicht anpassbar ist. Das Ding bin ich nicht gewohnt, es ist zu hoch, zu breit, zu nieder, nichts passt, also es ist unbequem. Ich kann mit dem natürlich auch viel, viel schwerer dann aufs Klo den Transfer machen. Das ist schon mal eine Barriere. Wenn ich damals schon gewusst hätte, aha, ich kann meinen Rollstuhl bis ganz zum Schluss, bis zum Einsteigen, ins Flugzeug behalten, und das ist fast mehr als eine Stunde oder so, das ist ein gutes Angebot, ein sehr verbessertes Service für mich eigentlich. Nur war es dann leider in New York so, ich habe den Rollstuhl dann wieder gekriegt, schon nach der Beschwerde beim KLM, also Fluglinienschalter, aber der Rollstuhl ist nicht mehr gefahren. War kaputt. Ich habe großes Glück gehabt, dass ich in New York einen Fahrtendienst quasi bekommen habe, also ein Taxi, rollstuhltaugliches Taxi. Der Rollstuhl ist nicht gefahren. Am nächsten Tag musste ich mit dem Klapprollstuhl und dem Taxi in New York in ein Spital- und Rehabilitationszentrum fahren. Dort habe ich mal vorgesprochen, habe gesagt, mein Rollstuhl ist kaputt, bitte holen Sie ihn ab vom Hotel, weil ich kann keinen E-Rollstuhl im Kofferraum des Taxis mitnehmen. Dann habe ich 3 Tage lang einen geborgten Rollstuhl gehabt in New York, der auch natürlich nicht ideal war für mich. Ein bisschen zu nieder und zu eng. Und dann muss ich halt recht lange warten, bis ich meinen Rollstuhl wieder gekriegt habe. Und ohne einen hilfreichen Mitarbeiter im Hotel mit dem ganzen Telefonieren und so, wäre das noch schwieriger gewesen. Nur war mein halber New York-Aufenthalt mit defektem Rollstuhl bzw. unpassendem Rollstuhl also etwas vermiest sozusagen.
2: Herr Wutzu, Sie haben gesagt, dass sich rein rechtlich etwas geändert hat bei der Verantwortung der Fluglinien in so einem Fall. Was hat sich genau geändert?
3: Also meines Wissens sollte es mittlerweile nach dem Montrealer Abkommen so sein, dass der Fluggast für den Schaden in diesem speziellen Fall eigentlich am Gepäckstück bzw. am elektrischen Rollstuhl eine Entschädigung bekommt. Sollte es ein irreparabler Schaden sein, müsste eigentlich das ganze Equipment ersetzt werden. Aber für nähere Infos würde ich da doch eher die Fluggesellschaft zu Rate ziehen.
5: Ich würde gerne noch ergänzen, dass ich sehr wohl einen Schadenersatz bekommen habe, aber natürlich im Nachhinein. Und das hat mir die Reise, die verdorbene Reise, jetzt auch nicht wieder wettgemacht.
2: Willi Kulko, du reist sehr gerne. Du reist vor allem mit deiner Familie bislang. Genau. Wo bist du hingefahren und hast du positive, negative Erfahrungen gemacht?
6: Ich habe schon auch viele positive Erfahrungen gemacht, weil eben immer gefragt wird, wenn man eincheckt, ob man Hilfe braucht. Da ist meistens schon, auch wenn wir Hilfe brauchen, natürlich wer da für uns. Das ist natürlich sehr positiv. Ja, aber ich habe auch schon Erfahrungen gemacht, dass etwas abgebrochen ist von Rollstuhl und dass der Schaden dann natürlich auch ersetzt worden ist, aber eben auch erst im Nachhinein. Und das ist natürlich dann auch unangenehm, wenn man einen Rollstuhl hat, der zwar noch fährt, aber wenn etwas kaputt ist, was vielleicht wichtig wäre, dann ist natürlich auch nicht ideal.
2: Wo bist du denn bis jetzt hingeflogen? Waren das eher Reisen innerhalb von Europa?
6: Ich bin ganz viel innerhalb von Europa geflogen. Ich bin aber auch schon nach Teneriffa geflogen, was ein 5-Stunden-Flug war. Aber ich bin auch nach Island geflogen und ja.
2: Was hättest du denn gerne von den Reiseanbietern, das zusätzlich vielleicht noch für deine Bedürfnisse gemacht werden soll?
6: Naja, es ist auf jeden Fall gut für mich, dass ich den Rollstuhl am Flugzeug abgeben kann und ihn dann auch am Flugzeug bekomme. Das heißt, dass er erst verladen wird, wenn ich quasi schon ins Flugzeug eingestiegen bin. Genau. Eigentlich brauche ich nicht so viel Hilfe, wie ich es sicherlich gebraucht hätte, wenn ich alleine reisen würde, weil ich eben mit meiner Familie reise und mir auch meine Eltern natürlich dann in erster Linie helfen. Genau.
2: Herr Wutzow, Sie sagten, dass es möglich ist, dass man mit dem E-Rollstuhl bis unmittelbar vor das Flugzeug fährt. Ist das neu?
3: Neu in diesem Sinne nicht. Also es ist gemäß der EU-Verordnung beziehungsweise des ECA-Katalogs, des Qualitätskatalogs zur EU-Verordnung, ist es vorgesehen, dass ein Gast, gerade weil wir hier auch zwei Gäste haben, die auf ihren speziellen Rollstuhl angewiesen sind, weil die Passform einfach richtig ist und der Komfort da ist und sie auch viel unabhängiger sind in ihrem eigenen Rollstuhl, ist es auch vorgesehen, dass der Gast bis zum Flugzeug seinen Rollstuhl mitnehmen kann. Natürlich muss alles vorab schon organisiert sein, weil wir benötigen dann in diesem Sinne ab der Flugzeugtüre natürlich auch ein Gerät, womit wir dann den schweren Rollstuhl, und wir reden hier von Rollstühlen, die sind zwischen 100 und 200 Kilo schwer, in manchen Fällen, auch dementsprechend auch sicher unten verladen können, dass auch keine Schäden auftreten. Gerade wie wir von unseren Gästen hier hören, es gibt nichts Schlimmeres, als speziell eine Fernstrecke antreten, dann kommt man in den Urlaub, dann ist der Rollstuhl kaputt. Dementsprechend ist auch das, was ich sage, immer vorab die Information wichtig, eine korrekte Voranmeldung und dann am Check-in auch alle Informationen an das Flughafenpersonal allgemein, ob es jetzt die Fluggesellschaft oder der Flughafen selber ist, weiterzugeben, damit wir auch sicher und auch während des Fluges die Sicherheit gewährleisten können. Wie wir auch vorhin erwähnt haben, die Batterien müssen abgeklemmt sein. Der Rollstuhl muss im Compartment unten auch befestigt werden. Das bedarf natürlich einer gewissen Vorlaufzeit. Nichtsdestotrotz hat der Gast die Möglichkeit, bis zum Flugzeug seinen Rollstuhl mitzunehmen. Muss aber natürlich auch die Fluggesellschaft dementsprechend darauf hinweisen.
2: Herr Klemann, der Flughafen Wien hatte ein neues Flughafengebäude. Da hat es viele Diskussionen gegeben rundherum, dass die Wege zu weit sind, dass es kompliziert ist und so weiter. Dann hat der Flughafen Wien beschlossen, ein neues Leitbild zu machen oder ein neues Blindenleitsystem. Könnten Sie das genau erklären?
4: Also wir haben insgesamt eine Vielzahl von Maßnahmen gemeinsam mit Verbänden, mit Hilfsorganisationen, mit den Betroffenen erarbeitet, wie der Standort Flughafen, wie die Gebäudeinfrastruktur und auch wie die Abläufe am Flughafen Wien noch besser, noch barrierefreier, noch serviceorientierter gestaltet sein können. Wir haben hier aus der Vergangenheit vieles gelernt, muss man sagen. Als wir mit dem neuen Terminal vor circa 2 Jahren in Betrieb gegangen sind, hat es von den Betroffenen hier durchaus berechtigte Kritikpunkte in Bezug auf die Barrierefreiheit des Gebäudes gegeben. Man hat sozusagen im Vorfeld der Entwicklung dieses Gebäudes zwar auf den gesetzlichen Rahmenbedingungen entsprechend großes Augenmerk gelegt, aber wir haben vielleicht zu wenig Dialog, zu wenig Diskurs mit den Betroffenen geführt, um hier wirklich sicherzustellen, dass nicht nur gesetzliche Erfordernisse erfüllt sind, sondern auch insgesamt die Praktikabilität und die Funktionalität des Gebäudes und des Terminals noch mehr in Barrierefreiheit und in einer Serviceorientierung gestaltet ist. Wir haben uns gleich nach Inbetriebnahme des neuen Gebäudes mit verschiedenen Organisationen zusammengesetzt, haben mehrere Arbeitsgruppen gebildet. Es gibt eine Arbeitsgruppe zum Leitsystem, also zur Beschilderung und zur Orientierung im Gebäude. Hier ging es vor allem um Kontrastierung der Schilder. Es gab sozusagen auch den Einwand, dass die Monitore und die Darstellungen zu wenig kontrastreich sind und damit für sehschwache Menschen zu wenig erkennbar sind und zu schwer lesbar. Wir haben auch eine Arbeitsgruppe zu Sanitäranlagen gestartet, die sich vor allem mit Sanitäranlagen beschäftigt, mit Notrufsystemen in den Sanitäranlagen, mit den Funktionalitäten der Türen, in welche Richtung die aufgehen und in welcher Art und Weise die einzelnen Installationen auch wirklich hier in der Anlage montiert sind. Und so gibt es viele weitere Arbeitsgruppen, die seit Inbetriebnahme hier auch regelmäßig zusammenarbeiten und regelmäßig zusammen Maßnahmen planen und überlegen, wie kann der Flughafen Wien insgesamt barrierefreier werden, wie können diese Dienstleistungen besser abgewickelt werden. Hier gibt es auch eine Arbeitsgruppe zu Prozessen und Abläufen. Eben jenen Abläufen, von denen Herr Wuzo gerade spricht. Wie kann der Gast noch besser am Standort Flughafen betreut werden? Und hier arbeiten wir sehr intensiv zusammen und diese Zusammenarbeit geht auch weiter. Also wir stehen hier mitten in den Veränderungen und den Verbesserungen. Wir werden in Richtung des Leitsystems etwas tun. Wir werden und haben auch schon in Richtung der Sanitäranlagen schon einiges gemacht. Wir haben auch Markierungen an der Vorfahrt, auch in Richtung Behindertenparkplätze und Zufahrtswege neu gestaltet. Wir sind auch insgesamt dabei, auch die Wegeführung im Gebäude und die Infrastruktur dort, wo es technisch auch möglich ist, noch besser und barrierefreier zu gestalten. Also insgesamt haben wir es der Vergangenheit hier sehr viel gelernt und arbeiten sehr intensiv mit den Betroffenen daran, hier weitere Verbesserungen durchzuführen.
2: Könnte man sagen, es ist insgesamt ein großer Lernprozess der gesamten Gesellschaft? Denn das Thema Barrierefreiheit ist ja eigentlich seit 10 Jahren, würde ich sagen, so wirklich angekommen, dass man sich darum kümmern muss.
4: Also aus unserer Sicht könnte man das durchaus so sehen. Ich meine, speziell auf einen Flughafen, so eine Planung so eines Gebäudes und so einer gesamten Infrastruktur ist nicht sehr einfach, weil sie hier viele verschiedene Bedürfnisse und Anforderungen sozusagen in einem Gebäude verpacken müssen und berücksichtigen müssen. Aber der Barrierefreiheit und der Servicequalität hier mehr Augenmerk zu legen, das ist etwas, was wir in den letzten Jahren sozusagen viel stärker auch erkannt haben, dass wir mit der Verbesserung der Barrierefreiheit am Standort auch mehr Servicequalität für alle unsere Reisenden eigentlich erlangen. Also wir haben zum Beispiel neue Monitorinstallationen errichtet, die bereits am gesamten Standort ausgerollt sind, bei denen wir erkannt haben, dass die jetzt nicht nur für den unmittelbar Betroffenen, für sehschwache Menschen zum Beispiel gut geeignet sind, sondern natürlich für alle Reisenden von Vorteil sind. Also mehr Barrierefreiheit und Optimierungen in der Infrastruktur bringen natürlich Vorteile für alle Passagiere. Und daher glaube ich, dass so ein Paradigmenwechsel wichtig ist. Und ich glaube, für den Flughafen sagen zu können, dass wir uns hier mehr engagieren und für, bei uns sozusagen diese Bewusstseinsbildung angekommen ist. Und ich freue mich und würde hoffen, dass das sozusagen auch generell in der Gesellschaft sich hier so durchsetzt.
2: Ich habe vor einem Jahr eine ältere Dame, eine 85-jährige Dame, zum Flughafen Wien begleitet. Sie war irgendwie nur schwach auf den Beinen und von innen, Herr Wuzo, ist sofort jemand da gestanden mit einem Rollstuhl. Also auch ältere Damen und Herren, die sich schwach auf den Beinen fühlen, können vielleicht auch spontan sagen, bitte könnten Sie mich begleiten zum Schwanzziel.
7: Natürlich, also jeder Gast, jeder Fluggast hat das Recht, Hilfe zu beantragen. Es wird

0: benötigt, bekommt sie sie natürlich auch.
1: Wie viele Personen benutzen Ihren Service?
0: Also das vergangene Jahr 2013 haben wir knapp über 100.000 Gäste gehabt, die unsere Hilfe in Anspruch genommen haben, sowohl Ankommende als auch Abfliegende und natürlich auch die transitierenden Gäste in Wien.
1: Milly Kulko, kannst du eine Veränderung im Laufe der letzten 10 Jahre beobachten auf den vielen Flughäfen, wo du schon warst?
2: Ja, also ich kann mich zum Beispiel erinnern, als ich in Paris war, bin ich eben auch mit dem großen Cateringwagen zum Flugzeug vorgefahren. Das ist mir schon sehr positiv aufgefallen, denn dann müsste ich auch nicht aufstehen und auch nicht selber Treppen hochgehen oder so. Das war das erste Mal für mich mit so einem Wagen und das war eine sehr positive Erfahrung.
1: Katharina Zabranski, du hattest ja eine negative Erfahrung in New York. Wenn du hörst, dass sich Dinge verbessern, gibt es dir die Lust, vielleicht eine neue Reise anzudenken, eine Fernreise mit der Hoffnung, dass sich auch die Bedingungen für dein Reisen verbessern?
3: Ja, natürlich. Also was ich vorher gehört habe, dass ich bis zum Einsteigen ins Flugzeug in meinem Rollstuhl bleiben kann, ist schon mal eine große Verbesserung, macht mir mehr Lust aufs Fliegen, mehr Mut sozusagen, weil ich eben in meiner Erfahrung, man ist am Flughafen eine Stunde oder eine gute Stunde, bis der Flug losgeht. Der Flug dauert dann vielleicht nur 1/4 Stunden, dann ist man wieder am Flughafen auf irgendeinem anderen und wieder eine Stunde oder es dauert mindestens eine halbe Stunde, bis man wieder in seinem Rollstuhl drin, bis man ihn wieder hat. Und wenn das schon mal wegfällt, ist das viel Zeit, die wegfällt und eine große Verbesserung im Angebot eigentlich, ja.
1: Die Hauptverantwortlichen für die Reisen sind dann noch immer die Airlines, das haben wir schon gesagt. Ich weiß nicht, Herr Klemann, ob Sie da eine Empfehlung geben können oder ob ich Sie das überhaupt fragen soll. Gibt es aber Airlines, die besonders darauf achten, dass die Fluggäste auch mit Behinderung gut zurechtkommen oder sehen Sie da keine großen Unterschiede?
4: Also was ich sagen kann, ist, dass wir als Flughafen mit all unseren Fluglinien natürlich sehr eng zusammenarbeiten. Wir auf die Informationen der Fluglinie angewiesen sind, die sozusagen vom Fluggast an die Airline und damit auch an den Flughafen weitergegeben werden, zu uns kommen, damit auch wir uns gut vorbereiten können und das entsprechende Service bieten können. Wir können auch unsere Erfahrungen und auch das Feedback auch aus dem heutigen Gespräch auch in diese Zusammenarbeit mit allen Fluglinien, mit denen wir arbeiten, auch zurückfließen lassen und arbeiten auch gemeinsam daran, auch die Abläufe und die Prozesse zu verbessern und hier auch noch bessere Übergänge auch in der Betreuung zu schaffen, mit dem Ziel, über den gesamten Reiseverlauf von der Anfahrt zum Standort, vom Check-in bei der Airline, über die Sicherheitskontrolle, über das Boarding, über die Reise selbst bis auch zum Deboarding und sozusagen zur Ankunft beim Zielflughafen eine gute, gemeinsam gute Servicequalität zu liefern. Welche Airline oder ob eine Airline hier besser als eine andere Airline ist, mag ich schwer zu beurteilen. Ich kann als Flughafen nur mit auf den Weg geben, wir arbeiten sehr intensiv mit allen Fluglinien zusammen und versuchen unsere Erfahrungen bei der Airline und auch bei allen sonst damit befassten Institutionen unterzubringen und dort auch zu verankern, hier eine gemeinsam gute und hohe Qualität zu bieten.
1: Herr Wutzow, gibt es noch etwas, das Sie hinzufügen möchten?
0: Nein, im Prinzip hat der Herr Klemann alles auch richtig gesagt. Die Zusammenarbeit mit den Airlines ist gewährleistet. Es ist sowohl in diesem Prozess unsererseits Feedback an die Airlines ergangen, als auch natürlich andersrum. Was kann man besser machen, wo kann man noch genauer schauen? Und dieser Prozess funktioniert in Wien. Der Service wird immer besser, es wird immer moderner in diesem Sinne. Wir orientieren uns natürlich auch an anderen Flughäfen, schauen uns die Prozesse dort an, was kann man optimieren. Gibt es vielleicht Kleinigkeiten, die da besser laufen? Immer wieder auch natürlich Fortbildungen auch fürs Personal, Ausbildungen in diesem Sinne. Also wir sind definitiv weit gekommen. Die Zusammenarbeit mit den Behindertenverbänden ist exzellent. Da hat es, glaube ich, mittlerweile auch schon, wie der Herr Klemann gemeint hat, über 30 Sitzungen gegeben. Ja, von meiner Seite bin ich froh, dass wir diesen Weg gehen. Es ist ein guter Weg in die Zukunft.
1: Milly, was wird deine nächste Reise sein? Wohin wird sie dich führen?
2: Ich habe jetzt noch keine Reisen geplant, vor allem keine Flugreisen. Ich werde im Sommer nach Litauen fahren, in meiner Heimat, aber da fahre ich mit dem Auto hin. Aber natürlich macht es mir auch sehr viel Spaß zu fliegen und

0: Ich fliege auch weiterhin oft und ich hoffe auch für die Zukunft, dass ich vielleicht auch alleine fliegen kann, beziehungsweise mit einer Freundin. Das wird natürlich mit einem höheren Hilfebedarf für mich verbunden sein. Und da hoffe ich, dass mir da vielleicht auch die Leute am Flughafen helfen können. Genau.
1: Katharina Zafranski, Lust auf eine neue Flugreise?
2: Jein, also wenn ich mir vorstelle, Reiseziele Norddeutschland, Südtirol, würde ich immer mit dem Zug machen, weil im Zug ist nun mal ein Behinderten-WC normalerweise benutzbar, also hoffentlich benutzbar. Das habe ich im Flugzeug nicht. So schön der Flughafen auch ist. Natürlich, wenn ich am Flughafen optimal ausgestattet bin, dann für eine Dreiviertelstunde im Flugzeug bin, dann wieder aussteige, wieder auf einem optimal ausgestatteten Flughafen bin, würde ich so auch gern fliegen.
1: In diesem Sinne, schönen Sommer. Ich bedanke mich bei meinen Gästen, Peter Kehmann, Katharina Zafranski, Milli Kulko und Thomas Wutzel und beim Techniker Gerald Palli. Am Mikrofon war Margarete Endl.
3: Das war Freak Radio für heute. Sie hörten ein Freakcastic aus dem Jahre 2014 mit dem Titel Fernreisen mit Behinderung. Auf Wiederhören, bis zum nächsten Mal, sagt Christoph Dirnbacher.

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1: Das war schnell ermittelt, wo ich den Mann im Rollstuhl gegeben habe. Das fand ich sehr lustig. Möchten Sie den Mann im Rollstuhl spielen? Muss ich da viel spielen? Ja, mein Hauptmotiv ist, dass ich Geschichten erzählen will, dass man immer wieder in andere Figuren einsteigen kann. Oder wie es die Prošad Mandani gesagt hat in ihrem Buchtitel, wir können Leben spielen. Was ich sehr treffend finde, weil du halt wirklich jede Figur durchleben musst und zum Leben erwecken musst. Und zu einem gewissen Grad ist es auch eine Entfernung vom eigenen Leben. Und je länger ich es mache, desto mehr denke ich mir, ich lerne auch viel von meinen Figuren.
2: Herzlich willkommen bei Freecasters, sagt Sandra Knopp. In unserem Podcast geht es um Menschen, Geschichten, Leidenschaften und Inklusion. Heute vereinen wir mal wieder beides, die Liebe zum Radiomachen und die Liebe zum Schauspiel. Bei einem inklusiven Radio-Workshop vermitteln mein Kollege Christoph Dirnbach und ich das Rüstzeug, um eine Radiosendung bzw. einen Podcast aufzunehmen. Unsere Teilnehmerinnen und Teilnehmer gestalten mit uns zusammen eine Sendung. Dafür haben wir einen Gast eingeladen. Vielen Dank an Florian Jung, der uns einen Einblick in seinen künstlerisch darstellenden Traumberuf gegeben hat. Welcher das ist, das erzählen wir gleich. Wir haben als Team recherchiert und dieses Gespräch vorbereitet. Wir haben einen Fragenkatalog geschrieben, das Interview geführt, die spannendsten Originaltöne herausgesucht und daraus eine Sendung gebastelt. Wir, das sind in alphabetischer Reihenfolge: Erwin Buchberger, Christoph Dirnbacher, Sandra Knopp, Katharina Reiner, Udo Seelhofer, David Tritscher und Alexander Zeitelhofer. Katharina Reiner hat die Moderationen eingesprochen. Wir wünschen viel Vergnügen beim Hören.
3: Unser Gast heute ist vielseitig begabt. Er ist auf Theater- und Kabarettbühnen, aber auch im Fernsehen zu sehen. Florian Jung ist Schauspieler und sitzt im Rollstuhl. Ein Blick auf seinen filmischen Werdegang zeigt, dass er unter anderem in Folgen der TV-Serien Vorstadtweiber, Wiener Blatt und 2023 bei Schnell ermittelt mitgewirkt hat. Dabei hat er mit prominenten Schauspielern und Schauspielerinnen zusammengearbeitet.
1: Die Ursula Strauß ist eine grenzgeniale Partnerin, von der man sehr gut abnehmen kann. Abnehmen heißt, wenn du eine Partnerszene hast, dann reagierst du immer auf das, was der Partner dir gibt an Spielmöglichkeit. Und es gibt Partner, wo man das Gefühl hat, da kommt überhaupt nichts. Da muss ich dann quasi mehr arbeiten, dass da was draus wird. Die Uschi ist eine, wo es ganz geschmeidig geht, wo man einfach das nehmen kann, was von ihr kommt. Es ist sehr angenehm.
3: Seine Rolle in dieser Episode beschreibt er selbst als unüblich.
1: Wir haben eine Szene gespielt, wo ich im gleichen Haus gewohnt habe, wie eine Verdächtige. Und es war insofern spannend, als ich genervt war, dass ich angesprochen bin. Und das ist insofern sehr spannend, als man halt, wenn man sich gut kennt und viel miteinander gemacht hat. Vielleicht kommt auch dazu, dass die Uschi Strauß halt die Uschi Strauß ist. Aber ich habe dann eine Zeit gebraucht, bis ich gesagt habe, okay, das ist trotzdem eine Szenenpartnerin. Und vor allem das, was spannend war, ist, dass es mal eine behinderte Figur war, die aggressiv hat sein dürfen. Das war mal anders gezeichnet. Das kommt in den letzten Jahren schon vermehrt vor, dass Geschichten mit Behinderung erzählt werden, aber das sind sie in vielen Fällen meistens lieb gezeichnet.

0: Florian Jung hat sich in seiner Film- und Theaterlaufbahn immer wieder darauf eingelassen, ganz verschiedene Charaktere zu verkörpern. Eine seiner herausforderndsten Rollen war jene eines Drogendealers.
1: Und zwar im sogenannten mehr oder weniger unsichtbaren Theater, weil im Park gespielt. Da ging es hauptsächlich auch darum, das Böse in mir selber zu finden. Und normalerweise bin ich, glaube ich, wenn wir sagen es zu können, einigermaßen lieb und nett und komme auch entsprechend auf die Leute zu. Jetzt war es spannend, irgendwie das Böse in mir zu finden.
0: Um einen Bösewicht akkurat darstellen zu können, braucht es negative Situationen. Was ärgert ihn?
1: Wenn ich mich unfair behandelt fühle, wenn ich nicht nachvollziehen kann, warum ich Rollen nicht kriege, warum ich von manchen Menschen so behandelt werde, wie ich behandelt werde. Ja.
0: Besonders in Erinnerung geblieben ist ihm auch das Filmprojekt Love Science. Der Film kam 2011 in die Kinos. Darin geht es um einen Frauenschwarm, der im Rollstuhl landet und in seine Heimatstadt zurückkehrt. Eine Hauptrolle, die für ihn geschrieben wurde.
1: Ja, der beste Unterschied oder der eindeutigste Unterschied ist, dass du so eine Rolle schwer ablehnen kannst. Abgesehen davon, dass ich sie nicht abgelehnt hätte, weil sie einfach gut geschrieben war. Was dann sehr anstrengend war, ist, dass wir quasi für 90 Minuten 12 Drehtage hatten. Aber andererseits war es auch gut, weil wir in einen Flow reingekommen sind und quasi für nicht viel anderes Zeit hatten. Das heißt, du bist nicht aus der Geschichte rausgefallen, was sehr spannend ist. Aber es ist natürlich eine Ehre, wenn du quasi einen Film geschrieben kriegst, der dann auch noch funktioniert.
0: Seine 4-jährige Schauspielausbildung absolvierte er am Breiner Konservatorium für Musik und dramatische Kunst. Diese Wiener Schauspielschule existiert mittlerweile nicht mehr. Die Zeit dort blieb Florian Jung als herausfordernd in Erinnerung.
1: Ich habe es mir aus dem Telefonbuch gesucht, ich habe mir eine Schauspielschule rausgesucht und habe dort angerufen und gesagt, grüß Gott, ich bin behindert, ich würde gern Schauspieler werden. Dann musste ich mal die Schule überzeugen, dass ich das trotzdem kann und dann die Aufnahmeprüfung bestehen und dann habe ich mich halt durch 4 Jahre Schauspielausbildung gequält, sage ich immer, weil ich halt auch meine Fachlehrer hatte, die lange nicht geglaubt haben, dass ich überhaupt eine Chance habe in dem Beruf.
0: Heute steht er auf der anderen Seite, denn Florian Jung unterrichtet im Schauspiellehrgang Yes We Act des inklusiven Wiener Theaters Delphin. Er lehrt unter anderem Sprechtechnik.
1: Jetzt, seit ich unterrichte, ist ein Hauptcredo, dass ich es genau andersrum machen will. Dass ich einfach sage, zeig mir, was du machen möchtest und wir schauen uns gemeinsam an, was davon geht. Und wenn du wohin willst, was gerade nicht geht, dann überlegen wir uns, was ist so der Mittelding, wo trifft sich das, wo du hin willst, mit dem, was möglich ist. Damals, kann ich mich erinnern, habe ich mit meiner Lehrerin diskutiert, weil die gefühlt monatelang nichts gesagt hat zu mir. Und ich habe gesagt, kannst du mir irgendwas sagen? Ist das schlecht? Ist das gut? Was kann ich verbessern? Und sie sagt, ich weiß nicht, was du kannst. Und daraufhin habe ich gesagt, können wir uns bitte darauf einigen, dass du mir sagst, was du brauchst und ich sag dir, was geht. Also quasi damals noch umgedreht, was mühsam ist, wenn du gerade selber Techniken lernst. Wie soll ich meiner Lehrerin beibringen, wie sie mir Techniken vermittelt, die ich nicht kann, die ich nicht habe. Das ist eine spannende Herausforderung.
0: Florian Jung wurde im April 1978 in Wien geboren. Er erzählt, dass er eines der ersten Kinder in einer Inklusionsklasse war. Im Rückblick beschreibt er das schulische Zusammenleben so.
1: Ich war oft auch entweder der Exot, der interessant war, weil Rollstuhl den anderen nicht hatten, oder der Typ, der genervt hat, weil er ständig Hilfe gebraucht hat. Oft halt hin und her gependelt zwischen dem einen Extrem ins andere. Aber sonst so Stoff erfassen oder so, gab es schon auch. Also was mir in Erinnerung ist, ich konnte zum Beispiel nie unterscheiden, welcher Stoff jetzt wirklich wichtig ist, was der Hauptstoff ist und was quasi Fleißaufgabe ist, weil ich auf der grünen Tafel nicht gesehen habe. Die Lehrerin hat irgendwann dann angefangen, blau und rot einzukasteln quasi und ich habe aber nie gesehen, was ist jetzt blau und was ist vor allem blau, habe ich nicht gesehen, auf der grünen Tafel. Und dann, ja, das war einmal lang gedauert, bis ich das klar gemacht habe, dass ich da eine andere Farbe brauche.
0: Über das Verhältnis zu seinen Schulkameraden und Schulkameradinnen sagt er.
1: Es kommt darauf an, in welcher Phase ich gerade war. Also wenn ich gerade nicht genervt habe, dann ist es ganz gut, hat es ganz gut funktioniert. Wenn sie gerade das Gefühl gehabt haben, sie müssen mir entgegenkommen, Sie müssen mir helfen, dann ist natürlich das klassische, jetzt schon wieder, warum muss ich das schon wieder helfen, so? Was sie natürlich fast nie ausgesprochen haben. Aber du spürst es dann und dann damit umzugehen ist dann halt schwierig.
0: Gefragt, ob ihm die Feinfühligkeit solcher Erlebnisse heute im Job helfen, sagt er, dass er sich eher an Erlebnissen aus jüngerer Vergangenheit orientiert. Für einen Schauspieler sei der Umgang mit Emotionen, positiven wie negativen, unabdingbar.
1: Erstens mal glaube ich nicht, dass es, oder selten, dass es Abneigung gegen mich war, sondern eher gegen die Notwendigkeit, mir zu helfen. Das ist ein Unterschied. Und vor allem glaube ich, die Schulzeit ist mittlerweile so lang her, bin ja ein alter Sack im Vergleich zu euch, dass ich so anders hernehme. Ich habe schon in anderen Bereichen schön oft Ablehnung und quasi Kritik erlebt, dass ich eher daraus ziehe, was nie ist, weil das auch einfacher ist, dass du auf jüngere Erfahrungen zurückgreifst, als auf Erfahrungen, die Jahre zurückliegen.

0: Die Liebe zum Schauspiel packt ihn schon im Kindesalter.
1: Ich wollte Geschichten erzählen. Ich bin in ganz frühen Jahren, habe ich eine Therapie in Graz gemacht, bin in einer Grazer Oper gesessen, habe mir ein Kinderstück angeschaut und war relativ schnell hinter der Bühne. Das heißt, ich habe das, was ich gesehen habe, schon spannend gefunden. Aber ich habe mir immer gedacht, das kann es nicht sein, dass sich die ein paar Mal treffen, ein paar Mal herumspringen und das war's dann. Da muss mehr dahinter stecken.
0: Professioneller Schauspieler im Rollstuhl werden, wie sah seine Familie diesen Traum?
1: Ja, bis ich die ersten Erfolge hatte, waren sie natürlich immer sehr reserviert und haben mir abgeraten, wie ich dann das erste Mal im Kino oder eben im Theater war, hat es ihnen Gott sei Dank meistens gefallen, aber sie haben halt schon noch das Sicherheitsdenken sich bis jetzt aufrechterhalten, ob ich nicht auch was anderes machen sollte, bis ich dann kurz vor Corona wirklich einen Sicherheitsjob auch noch angenommen habe und das halt jetzt quasi zwei Jobs parallel mache.
0: Egal ob als Schauspieler, in seinem zweiten Job oder im Privatleben, braucht Jung die Unterstützung von persönlicher Assistenz. Persönliche Assistenz erledigt Handgriffe, die er behinderungsbedingt nicht machen kann. Er nennt ein Beispiel dafür.
1: Ja, es ist das Klassische, die klassische Art, wie ich Assistenz einsetze, weil ich es immer brauche. Eben dadurch, dass ich keine oder sehr schlechtes Orientierungsvermögen habe, so sage ich ihm, wo ich hin muss, sage ihm die Adresse und sein Job ist dann quasi, dass er mich dorthin bringt, dass ich jemanden habe, der mir ins Kostüm hilft, der mir aus dem Kostüm raushilft, der mir die Hülle hilft, die Bühnenposition einzunehmen, die ich brauche, so.
0: Es gibt zwar eine Berliner Agentur, die Schauspielerinnen und Schauspieler mit Behinderung vermittelt und mehr Angebote als früher. Dennoch sei das Rollenangebot relativ beschränkt.
1: Generell finde ich es ganz gut, dass es eben auch immer mehr Geschichten gibt, wobei es die letzten Jahre sogar so ist, dass es sogar so weit kommt, dass junge Filmstudenten auch schon Geschichten mit behinderten Figuren schreiben. Da bin ich dann irgendwann dazu übergegangen, dass ich auch Dinge spiel, gute Geschichten spiel, wo ich nicht unbedingt Geld krieg, einfach nur um die gute Geschichte zu erzählen, aber auch um den jungen Regisseuren zu zeigen, du kannst solche Geschichten durchaus schreiben, weil es gibt Leute, die das spielen.
0: Was Schauspieler mit und ohne Behinderung gleichermaßen betrifft, ist das Konkurrenzdenken.
1: Das Konkurrenzdenken unter Schauspielern kann man nicht wirklich abstellen. Weil es natürlich so ist, wenn ich eine Rolle kriege, kriegt es ein anderer nicht. Das gehört aber dazu, dass man sich da ärgert. Ich ärgere mich auch, wenn jemand anderen eine Rolle kriegt, die ich gern gehabt hätte. Da gibt es unterschiedliche Gründe, warum man das nicht kriegt. Weil halt gerade ein anderer Typ gefragt ist. Weil man halt, ich weiß nicht, zu blaue Augen hat, eine zu schiefe Nase hat, keine Ahnung. Aber das hat fast nie was mit einem persönlich zu tun. Und selbst wenn du es nicht kriegst, weil dich die Verantwortlichen schlecht finden, dann ist es doch immer kein persönliches Versagen, sondern hast einfach einen schlechten Tag gehabt. Was blöd ist, weil du die Rolle dann immer noch nicht kriegst. Aber das ist ein Selbstschutz, damit du nicht an dir selber anfängst zu zweifeln und sagst, ich habe halt einfach einen schlechten Tag gehabt.
0: Bei seinem Theaterengagement muss er auf den Spielort und auf die Art der Bühne achten.
1: Ich kann zum Beispiel in keinen Häusern spielen, wo es Guckkastenbühnen gibt. Das hat was mit Behinderung zu tun, mit der Behinderung zu tun, weil ich kein räumliches Vorstellungsvermögen habe und daher nicht einschätzen kann, wie hoch es ist. Das heißt, ich habe bis jetzt hauptsächlich an Theatern gespielt, die auf einer Ebene waren.
2: Also Guckkasten heißt, dass die Bühne erhöht ist.
1: Genau. Was fürs Publikum leichter ist, weil sie dann besser sehen. Aber für mich als Spieler mit Behinderung und ohne räumliches Vorstellungsvermögen geht das eben nicht, weil ich sonst eben nicht einschätzen kann, wie viel Spielraum ich habe und dass ich nicht runterfalle.
0: Er legt Wert darauf, mindestens 2 Stunden vor Beginn am Aufführungsort zu sein. In der Rollenvorbereitung liest er durchaus Literatur. Gibt es Verfilmungen, schaut er sich diese bewusst nicht an, um sicherzugehen, keine Rollen nachzuspielen. Sein neuestes Projekt ist ein Monolog mit dem Titel Zeit, mit musikalischer Untermalung der Akkordeonspielerin Angelina Akkordeon. Im Stück erlebt ein Mann einen unerwarteten Schicksalsschlag und muss sich mit einer neuen Situation auseinandersetzen. In einer erzwungenen Ruhepause kann er über sich und das Leben nachdenken.
3: dann nehmen wir uns genügend Zeit, um auch nur annähernd das Leben zu leben, das wir leben wollen. Ich sicher nicht. Ich bin immer darauf bedacht, das Richtige zu tun. Nur dann. Dann kam der Aufprall im Krankenbett. Der war deutlich weniger geil als der Flug. Und das alles mehr. Weil der Depp die Falsche nicht aufgegangen ist.

liegst da. Reduziert auf das Nichtstun. Weil du genau gar nichts mehr bewegen kannst. Bist angewiesen auf Hilfe. Von Leuten und bei Dingen, die du nicht wolltest. Und dann zieht vor deinem geistigen Auge ein Film vorbei, der dir zeigt, was du alles vorgehabt hättest im Leben. Geschichten erzählen, singen, tanzen, springen, Menschen helfen. Das alles hätte ich vorgehabt. Ich hätte Ziele gehabt, aber das alles konnte ich jetzt vergessen. Ich bin der, der ich bin. Mit all den Möglichkeiten, die ich hatte, die ich verloren habe, und mit all den Möglichkeiten, die ich jetzt noch habe, auch wenn sie weniger sind.

Simon ist jetzt nach wie vor bei mir, hilft mir bei all dem, was ich nicht tun kann. Er sagt mir aber auch, dass ich das, was ich tun kann, auch alleine tun muss. Warum nicht die ganze Geschichte einfach umdrehen und die Geschichte von zwei Leuten erzählen, die sich kennen, die füreinander da sind, wo es aber keine Pflegebeziehung gibt, wo man einfach nur miteinander lebt, weil man es möchte. Die Betreuer haben uns gesagt, wir sollen die anderen Kinder als unsere Geschwister sehen. Die Betreuer als unsere Eltern. Damit der Schmerz über den Verlust nicht so groß ist. Aber wen hätte ich denn vermissen sollen? Da war doch niemand. Ich wusste doch, dass die alle hier nicht meine Eltern sind. Und jetzt stehst du da und redest mir ein, dass du mein verlorener Vater bist. Wie stellst du mir das vor? Das Leben als Theaterstück. Vielleicht bekommt man dann eine andere Sicht auf das Leben. Sieht mehr. Vielleicht öffnen sich andere Blickwinkel. Vielleicht hat man dann die Chance auf ein glückliches Leben.

0: Das aktuelle Projekt ist eben das Projekt, wo es geht um die Zeit. Wie kann ich die Zeit nützen? Warum muss ich immer genau wissen, was ich vorhabe? Warum kann ich nicht genau eigentlich auch in die Zeit hineinleben, in den Tag hineinleben? Das läuft jetzt seit Jänner, das läuft hoffentlich noch ein, zwei Jahre weiter. Und es wird regelmäßig zu sehen sein. Wir haben jetzt das nächste Mal Mitte Oktober in Salzburg. Und dann kommt wahrscheinlich entweder im Dezember oder im Jänner wieder, kommt auch wieder nach Wien.
1: Der zu sein, der ich bin, gefragt nach Rollen, die er gerne spielen würde, kommt eine Idee ganz spontan.
0: Sage ich immer, wenn ich nicht Rollstuhlfahrer wäre, wenn ich keine Behinderung hätte, bin ich verkappter Musicaldarsteller. Das heißt, die absolute Traumrolle wäre auf jeden Fall der Tod in Elisabeth, aber dann bitte mit der Pia gemeinsam.

0: Zum Schluss haben wir Florian Jung noch zu einem Wordrap eingeladen.
1: Okay, dann Pizza oder Burger?
2: Pizza.
1: Süß oder salzig?
2: Beides, aber wenn ich mich entscheiden müsste, dann salzig.
1: Was ist deine Lieblingsmusik?
2: Auch sehr unterschiedlich, aber in letzter Zeit hauptsächlich in Regen und Musical.
1: Was ist dein Traumurlaub? Wo geht's hin?
2: Urlaub ist bei mir so ein Thema. Das sind meistens Städte, wo es gerade was Interessantes zum Schauen gibt oder wo es potenziell interessante Arbeit gibt. Also Berlin zum Beispiel.
3: Was ist für dich Glück?
2: Eben, halbwegs zufrieden zu sein mit dem, was ich gerade mache. Interessante Menschen zu treffen, mich mit interessanten Menschen zu unterhalten und interessante Geschichten zu erleben und zu erzählen.
4: Welchen Schauspieler findest du gut? Helmut Qualtinger oder Oskar Werner?
2: Sind beide gut. Ich habe mich mehr mit Helmut Qualtinger beschäftigt. Daher ist mir Helmut Qualtinger näher. Wobei, wenn wir schon dabei sind, wäre Boris überhaupt die Nummer schlechthin.
4: Findest du Hans Moser auch gut?
2: Ja, aber der ist mir nicht so nah.
3: Abschließend stellt sich nur noch die Frage, welche Zukunftsträume hat Florian Jung?
2: Dass ich wieder eine größere Spielwiese habe, dass ich wieder mehr regelmäßiger ins Spielen komme und dass ich so glücklich werde, wie ich jetzt bin, beziehungsweise dass ich noch mehr Punkte habe und Momente habe, wo ich sage, es läuft eigentlich ganz gut.
3: Das war Freecasters für heute mit einer Folge, die der inklusive Radio-Workshop Ende September gestaltet hat. Unseren Podcast könnt ihr auf allen gängigen Podcast-Plattformen hören. Wenn euch diese Folge gefallen hat, dann empfehlt doch unseren Podcast bitte weiter an Freunde und Bekannte, denen Inklusion am Herzen liegt. Auf Wiederhören und bis zum nächsten Mal, sagt Sandra Knopp.

0: Viele von uns haben Gold. Wir haben Gold zum Beispiel als Schmuck. Das fängt beim Ehering an, das fängt vielleicht bei Ohrringen oder Ketten an. Aber auch ganz viele als Investition. In Krisenzeiten bedeutet Gold Stabilität. Aber viele Menschen, mich eingeschlossen, wissen gar nicht, dass unsere Stabilität hier zu Instabilität in Ghana führt.
1: Also Afrika weit weg, aber doch so nah.
0: Bei meinem ersten Aufenthalt in Ghana war ich überrascht, dass auf einmal alle in Ghana über Umweltthemen sprechen. Ich dachte mir, ja, manchmal, das ist vielleicht was, worüber wir in Österreich viel reden oder in Europa und in vielen afrikanischen Ländern gibt es vielleicht gerade sehr viele andere Probleme, dass Umwelt und Klima gar nicht so groß in den Medien ist. Es gibt natürlich immer viele Menschen, die sich damit beschäftigen, aber vielleicht nicht so viele, die dann auch groß in Medien oder im Wahlkampf darüber berichten. Aber in Ghana ist das anders. In Ghana wird nämlich schon seit Jahrhunderten Gold abgebaut, aber in den letzten Jahren hat sich das wirklich sehr groß ausgebreitet. Und zwar auf eine Art und Weise, die sehr schädlich ist für die Umwelt, für Ökosysteme, vor allem für Flüsse, vor allem für den Boden. Da können wir später noch genauer drüber sprechen, warum das so ist. Aber man schätzt ca. 60% der Oberflächengewässer, also Flüsse und Seen in Ghana, sind bereits verschmutzt mit Chemikalien. Und darauf bin ich aufmerksam geworden und dachte mir, das muss ich mir näher anschauen, weil bei Gold geht es ja nicht nur um Ghana, sondern es geht auch um uns hier in Österreich.

0: Liebe Damen und Herren, willkommen wieder bei Radio Afrika International. Wir sind hier in Wien. Die Hauptstadt ist wieder mal Österreich. Zwischen Österreich und Ghana einen kleinen und großen Abstand. Deswegen von Accra im ganz genau Kofi Annan Peacekeeping Institute. Sophie, hallo Sophie.
1: Hallo, ich arbeite für das Austrian Center for Peace. Das ist ein österreichisches Friedenszentrum. Und wir haben ein Projekt gemeinsam mit dem Kofi Annan International Peacekeeping Training Center. Das ist ein Trainingsinstitut in Accra in Ghana. Und auch gemeinsam mit CARE Österreich und CARE International in Ghana. Und das ist ein Projekt, wo Friedenskräfte und Menschen, die in der humanitären Hilfe arbeiten, vorbereitet werden, so dass sie effektiver helfen können, wenn es zu Katastrophen und Krisen kommt. Und aus diesem Grund bin ich auch immer wieder vor Ort. Ich bin in Ghana, ich bin auch in anderen westafrikanischen Ländern unterwegs, um mit den Partnern, Partnerinnen vor Ort gemeinsam diese Aktivitäten zu machen.
0: Bist du aber zu hier in Wien oder was?
1: Ich bin viel in Wien, genau. Ich bin viel in Wien, ich bin auch viel im Burgenland. Dort ist der Hauptsitz unserer Organisation auf einer sehr schönen Burg. Und ich arbeite auch viel von hier aus und beschäftige mich allgemein mit dem Thema Frieden, Konflikte, und den Zusammenhang mit Klima und Umwelt.
0: Genau, und im Rahmen von der Reise vom Staatssekretär Sepp Schellehorn haben wir auch euch besucht. Ihr seid in eine militärisch organisierte Institution.
1: Meine Organisation ist keine militärisch organisierte Organisation. Wir sind eine Nichtregierungsorganisation, aber wir arbeiten tatsächlich immer wieder auch mit dem österreichischen Bundesministerium für Landesverteidigung zusammen und in dem Zusammenhang auch mit dem Bundesheer. Und zwar im Bereich Katastrophenschutz. Also uns ist es ganz wichtig, dass wir in einem Bereich zusammenarbeiten, wo es um humanitäre Hilfe geht, wo es nicht um Militär geht, wo es nicht um Kämpfen geht, nicht um Waffen geht, sondern wo es darum geht, wie kann man Menschen besser unterstützen, wenn zum Beispiel ein Hochwasser kommt, wenn eine starke Dürre ist. Und da haben auch in vielen westafrikanischen Ländern Streitkräfte oder Sicherheitskräfte eine Rolle zu spielen in der zivil-militärischen Kooperation. Aber ganz wichtig ist immer, dass jeder Akteur auch auf sein Mandat achtet.
0: Liebe Sophia, du bist bei uns im Studio eingeladen, nicht wegen Peacekeeping, sondern als eine Österreicherin, die ein gutes Auge hat, hast du auch etwas Besonderes in Ghana bemerkt?
1: Ja, das stimmt. Also bei meinem ersten Aufenthalt in Ghana war ich überrascht, dass auf einmal alle in Ghana über Umweltthemen sprechen. Ich dachte mir, ja, manchmal, das ist vielleicht was, worüber wir in Österreich viel reden oder in Europa und in vielen afrikanischen Ländern gibt es vielleicht gerade sehr viele andere Probleme, dass Umwelt und Klima gar nicht so groß in den Medien ist. Es gibt natürlich immer viele Menschen, die sich damit beschäftigen, aber vielleicht nicht so viele, die dann auch groß in Medien oder im Wahlkampf darüber berichten. Aber in Ghana ist das anders. In Ghana wird nämlich schon seit Jahrhunderten Gold abgebaut, aber in den letzten Jahren hat sich das wirklich sehr groß ausgebreitet und zwar auf eine Art und Weise, die sehr schädlich ist für die Umwelt, für Ökosysteme, vor allem für Flüsse, vor allem für den Boden. Aber man schätzt ca. 60% der Oberflächengewässer, also Flüsse und Seen in Ghana, sind bereits verschmutzt mit Chemikalien. Und das bedeutet für viele Menschen vor Ort, dass sie kein Trinkwasser mehr haben, dass sie kein sauberes Kochwasser mehr haben, dass sie nicht mehr einfach dieses Wasser nehmen können zum Bewässern von ihren Pflanzen, von der Landwirtschaft. Es ist ein riesengroßes Problem und darauf bin ich aufmerksam geworden und dachte mir, das muss ich mir näher anschauen, weil bei Gold geht es ja nicht nur um Ghana, sondern es geht auch um uns hier in Österreich.
0: Wie?
1: Viele von uns haben Gold. Wir haben Gold zum Beispiel als Schmuck, das fängt beim Ehering an, das fängt vielleicht bei Ohrringen oder Ketten an, aber auch ganz viele als Investition. Und das finde ich interessant, weil Gold vor allem in Krisenzeiten und derzeit befinden wir uns in einer geopolitischen Krise, ist Gold so der Stabilitätsanker. Viele Menschen investieren in Gold oder kaufen zumindest ein bisschen Gold, weil sie denken, selbst wenn die ganzen Finanzmärkte verrückt spielen, meine Goldanlage ist ein sicheres Investment. In Krisenzeiten bedeutet Gold Stabilität. Aber viele Menschen, mich eingeschlossen, wissen gar nicht, dass unsere Stabilität hier zu Instabilität in Ghana führt.
0: Also Afrika doch. Weit weg, aber doch so nah.
1: Es ist so nah und wir sind so verbunden, aber wir schauen oft nicht hin.
0: Der Fall von Ghana ist nicht ein Einzelfall auf dem Kontinent, denn wir in vielen Ländern das gleiche Probleme haben. Du hast auch Video aufgenommen und erstes Mal haben wir erstes Bild hier. Und was wolltest du bei diesem Bild uns zeigen hier?
1: Ich hatte die Möglichkeit, Orte zu besuchen, wo der kleine Bergbau passiert. Das heißt, wo nicht große Firmen unterwegs sind, sondern wo kleine Gruppen an Menschen sich zusammentun und starten, nach Gold zu schürfen. Und sie verwenden dafür oft Chemikalien wie zum Beispiel Quecksilber. Und Quecksilber ist hochgiftig. Und vor allem wenn das in Flüsse kommt und dann in den Kreislauf von Menschen, dann kann das sehr schädlich sein für Nervensysteme. Gerade bei Ungeborenen führt das zu Fehlgeburten. Es ist schlicht und ergreifend tödlich. Und hier bin ich unterwegs in Dunkwan Offin. Das ist eine Stadt im Südwesten Ghanas mit einer sehr langen Goldgräbertradition. Und wie gesagt, hat sich das in den letzten Jahren enorm ausgebreitet. Dort, wo früher Wälder standen, sieht man einfach nur mehr so aufgeschüttete Erdhaufen, wo auch so Wassergräben drinnen sind. Und ich war natürlich mit Menschen vor Ort unterwegs, mit Guides, sonst hätte ich da überhaupt keinen Zugang gehabt, die sich auskennen und die mir auch geholfen haben und die gefragt haben auch, ob das okay ist, dass ich dort bin, dass ich mit Menschen spreche. Und ja, alleine wäre das überhaupt nicht möglich gewesen. Hier sieht man eine Gruppe von Männern, die mit Hilfe von Wasser, Erde über so eine Rutsche schießen. Warum machen die das? Die wollen diese großen Erdhaufen auf Gold durchsuchen, indem sie Teppiche in diese Rutschen legen. Das Wasser und der Schlamm fließt darüber und Sedimente lagern sich in diesen Teppich ab. Das heißt, Sedimente, die schwerer sind, wie eben zum Beispiel Gold, bleiben in diesen Teppichen hängen, während der Schlamm nach unten gespült wird. Damit das besser funktioniert, wird oft Quecksilber verwendet. Das heißt, das Quecksilber wird auf die Teppiche gestrichen und Quecksilber und Gold, die mögen sich sehr gerne. Die ziehen sich einander an und verschmelzen zu Amalgam. Das ist dann ein Gemisch aus Quecksilber und Gold und das bleibt dann als Kügelchen in diesen Teppichen hängen. Später wird das Quecksilber auch wieder verdampft und das Gold bleibt übrig.
0: Und was ist schlecht daran?
1: Wie gesagt, Quecksilber ist sehr giftig und nicht alles Quecksilber verbindet sich mit Gold. Das Quecksilber bleibt auf diesen Teppichen, es bleibt im Schlamm, es bleibt im Wasser und so gerät es in die Flüsse, es gerät in die Erde, es gerät in die Pflanzen, die die Menschen essen, es gerät ins Trinkwasser und später, wenn es verdampft wird, gerät es auch in die Luft. Quecksilber ist ein Nervengift. Manche kennen das vielleicht, bei uns gab es früher diese Fieberthermometer mit Quecksilber und man hat immer gesagt, aufpassen, dass der Fieberthermometer nicht zerbricht, weil dann tritt das Quecksilber aus und du musst aufpassen, diese kleinen Kügelchen sind giftig.

0: Hier auf diesem Video alleine sehen wir wahrscheinlich hunderte von Fieberthermometerinhalten.
1: Zweites Bild ist... Und was sehen wir hier? Mhm.
0: Auf diesem Bild sehen wir Menschen, die in einer Grube drinnen stehen. Die ist voller Schlamm, voll Wasser, es ist laut. Wasser kommt aus dicken Schläuchen heraus und auch die trennen die Erde, so dass sie die größeren Erdbrocken herausbekommen und dass es Schlamm übrig bleibt, den sie nachher wieder nach Gold ausschwemmen können. Es ist eine sehr harte Arbeit. Man sieht auch, die Personen tragen keine Schutzkleidung. Die stehen in ganz normaler Kleidung drinnen, vielleicht maximal mal Gummistiefel, aber oft auch barfuß oder mit ganz normalen Schuhen. Ich habe auch mit einer Frau dort gesprochen, die in der Grube gearbeitet hat. Die ist 20 Jahre alt und die hatte einfach einen Plastiksack am Kopf, um ihre Haare zu schützen. Und die stehen da stundenlang in dieser Grube drinnen, in diesem Schlamm mit dem Lärm von den Dieselgeneratoren. Und das ist wirklich harte Knochenarbeit.
1: Gut, dann wir sind unterwegs mit dem dritten Bild.
0: Ja, auch hier sieht man wieder die gleiche Grube und einen Dieselgenerator, der läuft. Man sieht auch, dass da wenig Filter drinnen sind, dass da großer Rauch aussteigt und ein Mann, der Treibstoff, also Diesel, hineinleert und der auch ein bisschen daneben fließt. Ja, dieser ganze Goldabbau braucht natürlich auch Treibstoff, um die Werkzeuge zu betreiben. Ja, es macht einen unglaublichen Lärm, es macht auch Verschmutzung. Und wenn ich mir denke, dass an diesen Flüssen früher überall Bäume gestanden haben, wo Vögel gezwitschert haben und jetzt nur mehr Dieselgeneratoren zu hören sind, um den Goldabbau voranzutreiben, dann ja, bricht einem das wirklich das Herz.
1: Aber dieses Mal ist ein Traktor, oder?
0: Ja, das ist ein Bagger. Das ist der erste Schritt. Es müssen nämlich große Haufen an Erde umgegraben werden und diese Erde dann wiederum wird auf diesen Rutschen geschwemmt, um danach noch Gold zu suchen. Das heißt, man muss sehr viel Erde bewegen für ein einziges Gramm Gold. Das sind viele hunderte Kilogramm und Tonnen an Erdmaterial, das bewegt werden muss für wenige Gramm an Gold.
1: Was für ein Bild hier?
0: Das ist ein altes Bild, das ist eine alte Anlage, wo auch schon vor Jahrzehnten Gold abgebaut worden ist und verarbeitet worden ist. Das ist nicht mehr in Betrieb, diese alte Technologie wird nicht mehr verwendet, aber es zeigt, dass in Dunkwa der Goldabbau nicht neu ist, sondern dass es verschiedene Phasen gab. Es gab immer wieder mal einen sogenannten Goldrausch und das hat schon im alten Ashanti-Königreich begonnen. Das ist ein Königreich, das es gab, dort wo heute Ghana liegt und auch darüber hinaus. Und schon damals wurde nach Gold gegraben. Also das ist nichts Neues der Neuzeit, aber es hat sich verändert im Ausmaß und in den Ausmaßen und natürlich auch in den Chemikalien, die dafür verwendet werden.
1: Genau, haben wir jetzt eine Situation, wo die Flüsse in den Wald hinein.
0: Ja, die Flüsse fließen durch den Wald hindurch. Die fließen auch bei Plantagen vorbei, zum Beispiel bei Kakaoplantagen und sind natürlich der Lebensstrom für diese Wälder und für diese Felder. Und diese Flüsse, so haben mir Menschen vor Ort gesagt, die waren früher glasklar. Man hat auch die Fische drinnen schwimmen gesehen, man konnte daraus trinken. Jetzt sieht man, dass diese Flüsse so ganz, das Wasser schaut aus, als wäre es ganz schwer, als würde es ganz langsam fließen und ist braun. Das heißt, es sind ganz viele Sedimente drinnen, ganz viele Chemikalien, die dieses Wasser einfach zu einem toten Wasser machen.
1: Würde ich auch so Wirkung auf Kakaoplantagen, weil die Kakaos sind noch nicht ins Wasser.
0: In Ghana gibt es 2,5 Millionen Kakaobäuerinnen und Kakaobauern. Also sehr viele Menschen sind abhängig vom Kakaobau. Und der Goldabbau beeinflusst den Kakaoabbau in mehrererlei Hinsicht. Einerseits ist das Wasser, das die Kakaoplantagen bewässern soll, wenn das verschmutzt ist mit zum Beispiel Quecksilber, aber auch mit Arsen oder anderen Materialien, dann gelangt das in die Kakaopflanze und es gelangt im Endeffekt in den Kakao. Und dieser Kakao wird entweder nicht mehr genießbar, weil er giftig ist, oder die Kakaopflanzen sterben. Das ist natürlich eine extrem große Herausforderung für die Kakaobäuerinnen und Kakaobauern. Andererseits wird auch Kakaobäuerinnen und Bauern viel Geld geboten, dass sie ihr Land verkaufen, um es Gruppen zu geben, die darauf Gold schürfen wollen. Und das ist viel Geld. Viele der Kakaobäuerinnen und Bauern haben noch nie in ihrem Leben so viel Geld in der Hand gehabt, wie sie geboten bekommen für ihre Länder. Das ist natürlich verführerisch und total verständlich, wenn zum Beispiel der Kakaopreis nicht gut ist und es schwer ist für diese Personen, das Schulgeld zu zahlen für ihre Kinder, dieses Angebot anzunehmen. Aber dieses Geld ist irgendwann weg. Und wenn dieses Geld weg ist, haben die Menschen keine Felder mehr, keine Plantagen, um wieder neues Geld zu verdienen, indem sie zum Beispiel Kakao oder andere Güter anpflanzen, um sie zu verkaufen.
1: Aber heißt das, dass wir sollten nicht mehr Kakao aus Afrika in Österreich kaufen, oder was?
0: Es gibt UmweltaktivistInnen vor Ort, die tatsächlich davor warnen, dass es bald so weit kommen kann, dass Kakao in großen Mengen auch verschmutzt ist. Da gibt es natürlich Kontrollen, es gibt noch andere Kakaoanbaugebiete. Das ist auch etwas, was der Staat Ghana nicht gerne an die Öffentlichkeit gibt, weil sie natürlich das Bild hochhalten wollen von qualitativem Kakao. Aber das muss man in den nächsten Jahren sehr genau beobachten, wie sich dieser Goldabbau auf die Kakaoqualität auswirkt, von dem Kakao, der überhaupt noch angebaut wird, abgesehen davon, dass es dann einfach weniger Kakao in Ghana gibt und welche Qualität dann dieser Kakao noch hat.
1: Und glaubst du, kann man etwas dagegen tun?
0: Ich glaube auf jeden Fall, dass man was dagegen tun kann. Ich glaube, ganz viel ist politischer Wille in Ghana. Es gibt viele Personen vor Ort, viele UmweltaktivistInnen vor Ort, viele ExpertInnen vor Ort, die sich ganz genau mit dem Thema beschäftigen. Und die sagen, es ist wirklich politischer Wille von der ghanaischen Politik zu sagen, es darf diese Art von Goldabbau, die so schädlich ist, die mit diesen Chemikalien arbeitet, nicht mehr geben. Es kann anderen Goldabbau geben, im kleineren Maße, mit strengen Umweltauflagen, aber nicht auf diese Art und Weise.
1: Da, hier sehen wir ein anderes Bild, wo jemand den ganzen Fall locker in einem Kübel schon. Was hat er da?
0: Ja, der hat hier so einen Holzbottich und das verwendet er auch zum Erde ausschwemmen. Und das kann man sagen, ist ein Einzelunternehmer. Der arbeitet nicht in einer Gruppe. Der kommt dorthin mehrere Tage in der Woche, schaufelt Erde in seinen Holzbottich, geht hinein, nimmt Wasser und schwenkt den, sodass die groben Sedimente hinausfallen und wiederum am Ende das schwere Gold übrig bleibt.

0: gegeben in die Erde. Weil du musst es irgendwo hineingeben, damit das Quecksilber dann das Gold findet, sozusagen. Und er hat gesagt, ich brauche das gar nicht hineingeben. Ich nehme die Erdhaufen von den anderen, die haben die übergelassen und da ist das Quecksilber schon drinnen. Und das war für mich ein Beweis, dass das Quecksilber wirklich in der Erde ist, die dort dann einfach übrig bleibt, wenn die Goldgräber, Goldgräberinnen zum nächsten Ort ziehen.
1: Wenn es so schnell ist, einen Rohstoff zu bekommen,
0: Ja.
1: warum Länder arme sind?
0: Ja, es lässt sich mit Gold doch so viel Geld verdienen, dass diese Investitionen in Quecksilber, ja, das zahlt sich aus. Ja, er schaufelt die Erde hinein und das ist die Erde, die eben jemand anderer schon umgegraben hat und jemand anderen schon ausgeschwemmt hat eigentlich. Er kommt und holt sich den Rest. Er gibt die Erde in seinen Holzbottich, gibt Wasser dazu. Und macht das auf eine traditionelle Art und Weise mit diesem kegelförmigen Holzbottich.
1: Und er macht mit der Hand,
0: Er macht das mit
1: ohne
0: der Hand.
1: Handschuhe.
0: Er hat keine Handschuhe, er hat keine Gummistiefel. Er steht barfuß da im Wasser. Ich habe ihn auch gefragt, warum er keine Schutzkleidung anträgt. Und er hat gesagt, ja, das ist unpraktisch. Er kann mit seinen Händen nicht so gut arbeiten, wenn er Handschuhe hat. Und er wäscht sich jeden Abend die Hände mit Seife. Aber das ist natürlich völlig unzureichend. Also der hat vielleicht schon verschiedenste toxische Chemikalien in seinem Körper und wird höchstwahrscheinlich in den nächsten Jahren große gesundheitliche Probleme bekommen. Und ist gleichzeitig wahrscheinlich eine Person, die sich keinen guten Zugang zum Gesundheitssystem leisten kann. Ja, und hier zeigt der Herr, da sieht man ein kleines Kügelchen.
1: Und das ist seine Arbeit des Tages.
0: Ja.
1: Meine liebe Damen und Herren, mit Sophia Stange sind wir dabei zum Entdecken, wie Gold Mining in Ghana durchgeführt wird. Natürlich für diejenigen, die jetzt gerade im Radio uns hören, ist es nicht einfach wahrzunehmen, wie es ist, Sophia. Aber hier ist die Vegetation, die nicht unbedingt erfreulich ist, oder?
0: Ja, also hier sieht man, hier wurde schon vor einiger Zeit umgegraben, dann wächst wieder ein bisschen Gras drauf, dann werden manchmal noch Kühe drüber getrieben, aber all dieses Gras ist natürlich potenziell verseucht und die Kühe, die dieses Gras fressen, deren Milch und deren Fleisch wird es auch sein. Und es wird eigentlich nichts dafür gemacht, dieses Quecksilber wieder aus dem Boden zu holen. Ja, das war für mich auch sehr eindrücklich. Hier sieht man ein kleines Päckchen an Trinkwasser liegen. Und das ist natürlich eine Konsequenz, weil wenn Menschen nicht mehr vom Fluss trinken können, dann müssen sie das Wasser kaufen. Und das Wasser in Ghana wird immer teurer, weil die Wasseraufbereitung immer teurer wird. Und irgendwann wird man das Wasser importieren müssen in einem Land, das eigentlich total wasserreich ist, mit gerade im Süden, wo es Regenwälder gibt.
1: Du unterhaltest dich hier mit einem.
0: Ich unterhalte mich hier mit einem sehr jungen Mann, er hat mir gesagt, er ist 19. Ich war mir nicht sicher, ob er wirklich schon 19 ist. Und er hat gesagt, er arbeitet gemeinsam mit seinem Bruder und die sind Baggerfahrer. Also es gibt eine längere Lieferkette, wo verschiedenste Menschen involviert sind und sie mieten sich Bagger. Dann gibt es wiederum die Baggervermieter und graben um. Und dafür kriegen sie dann Geld von einem Chef, der einen Teil dieser Lieferkette übersieht. Und ja, die verdienen gar nicht so schlechtes Geld.
1: Und was sagt er dir hier?
0: Er erzählt mir hier, wie das funktioniert mit dem Baggerfahren, dass sie jeden Tag dann eigentlich mehrere oder viele Stunden arbeiten. Meistens sind es so 12-Stunden-Schichten, er gemeinsam mit seinem Bruder. Und er erzählt mir auch, dass er die Schule abgebrochen hat, um Baggerfahrer zu werden, weil ja, da hat er jetzt die Möglichkeit, Geld zu verdienen, während der Schulweg

0: natürlich mühsamer ist.
1: Und wie ist dein Gefühl ja damit?
0: Ich verstehe es natürlich, weil man aus einer Familie kommt, die vielleicht wenig Geld hat, wo es jeden Tag nicht sicher ist, wie der nächste Tag ausschauen wird. Und dann hat man die Möglichkeit, hier wirklich im Gegensatz zu anderen Jobs ein gutes Gehalt zu verdienen. Dann nimmt man das an. Aber es macht mich auch traurig, weil ich mir denke, was ist in 5 oder 10 Jahren, wenn dieser Job vielleicht nicht mehr zur Verfügung steht? Oder was passiert generell mit dem ganzen Wirtschaftssystem von Ghana zum Beispiel, wenn die Lebensmittelproduktion und das Wasser nicht mehr funktioniert? Es ist gut, wenn man Gold hat, aber was bringt einem Gold, wenn man kein Wasser hat?

0: Meine liebe Damen und Herren, wir sind im Miningsproblematik in vielen Ländern, am Beispiel Ghana, wo Sophia Stange sich bemüht hat, ein paar Bilder und Dokumentationen zu sammeln. Meine letzte Frage an dich, Sophia, deine Beobachtung nach, wie hoch ist der Schaden?
1: Der Schaden ist sehr hoch. Es gibt auch verschiedene Studien. Eine sagt zum Beispiel, dass zwischen 2008 bis 2024 60.000 Hektar Land in Bergbauflächen umgewandelt wurden. Und diese Zahl wird rapide steigen. Also das hat erstens mal große Konsequenzen für das Ökosystem und auch für Menschen, die ja Teil dieses Ökosystems sind, indem wir Nahrung essen und Wasser trinken. Andererseits interessiere ich mich als eine Friedensforscherin auch immer dafür, was macht das eigentlich mit dem gesellschaftlichen Zusammenhalt? Bringt das die Menschen näher zusammen oder schafft das Konflikte? Und es gibt Todesfälle in Ghana durch diesen Goldabbau. Es gab zum Beispiel erst kürzlich in einem Dorf ist ein Chief mit Jugendlichen in Richtung der Goldabbaugebiete gegangen, um zu sagen, nein, wir wollen das hier nicht. Und es gab eine Schießerei und es gab Tote. Und das ist nicht das erste Mal passiert und es wird sicher auch nicht das letzte Mal passieren. Das heißt, hier entsteht Gewalt. Es hat mir auch ich habe mit einem Priester gesprochen, der sich in seinem Dorf erfolgreich wehrt gegen den Goldabbau. Und er hat gesagt, was sein Dorf nicht will, sind Drogen, die oft mit dem Goldabbau kommen, weil viele Arbeiter kommen, die unter schweren Bedingungen arbeiten. Sie nehmen oft Drogen. Die Schwangerschaft von Teenagerinnen steigen in den Orten, wo mehr Gold abgebaut wird. Also es hat auch große soziale Konsequenzen. Aber natürlich, es bringt sehr viel Geld. Es bringt auch viel Geld in die Staatskassen. Und deswegen gibt es gerade kaum wirklichen politischen Willen, das zu beenden. Und das, obwohl alleine 2025.500 illegale Minenarbeiter, Arbeiterinnen festgenommen wurden. Aber ich sage mal, die großen Fische, die da wirklich auch an einen höheren Punkt in der Hierarchie stehen, die haben wenig zu befürchten.
0: Und woher hast du diese Statistiken und Daten?
1: Es gibt ziemlich viel Forschung dazu, das hat mich auch erstaunt. Es gibt internationale NGOs, die dazu forschen, aber auch unterschiedlichste ghanaische Universitäten, die hier Papers veröffentlichen in wissenschaftlichen Journals, die entweder sich gewisse Gebiete anschauen oder auch auf ganz Ghana blicken.
0: Sophia, du hast auch angekündigt, dass die Regierung Ghanas auch aus dieser Situation Maßnahmen getroffen hat. Sind diese Maßnahmen spürbar?
1: Jein, würde ich sagen. Also eine Maßnahme ist, dass 2025 das sogenannte Gold Board, es wird auch Gold Bot genannt, gegründet wurde. Und das dient eher dazu, als ghanaische Regierung einen besseren Überblick zu behalten, wo wie viel Gold abgebaut wird und dass dieses Geld, das dadurch verdient wird, nicht einfach ins Ausland geschickt wird, weil es internationale Firmen sind, sondern in Ghana bleibt. Das heißt, das Goldbot kauft von auch kleinen GoldgräberInnen Gold ab und verkauft es auf den internationalen Weltmarkt. Das hilft nicht unbedingt, um den Goldbau einzudämmen, aber es hilft dafür, dass der Gewinn zu einem Teil zumindest im Land bleibt. Und es wurden auch immer wieder Maßnahmen getroffen, wie dass eine Agentur eingerichtet wurde, die sich darum kümmern soll, dass die Lizenzierung nur unter gewissen Auflagen erfolgt, also die Lizenzen vergeben werden für jene, die Gold abbauen, die aber auch gerufen werden können von DorfbewohnerInnen, zum Beispiel, wenn in ihrer Gegend GoldgräberInnen kommen und sie das eigentlich nicht wollen. Und das gelingt manchmal. Also ich habe mit AktivistInnen gesprochen, die sich in ihren Dörfern wehren und die auch mit diesen Behörden zusammenarbeiten. Und das ist auch ganz wichtig, weil ohne die hätten die gar keine Chancen. Auch hier ziehen nicht alle an einem Strang. Und das ist oft fühlt sich so ein bisschen an wie der Tropfen auf den heißen Stein, der aber nicht wirklich die Situation verändert.
0: Nachdem du in einem Projekt arbeitest für Frieden, Peacekeeping-Stiftungen, habt ihr schon irgendwie Maßnahmen auf eurer Seite ergriffen, um einen Beitrag aus Österreich zu leisten?
1: Das ist schwierig. Mein erster Beitrag aus Österreich ist jetzt mal darauf aufmerksam zu machen, auch in Österreich, weil, wie gesagt, wenn wir alle Gold kaufen und in Gold investieren, wird der Goldpreis weiter steigen und dann wird es immer sehr lukrativ sein, in Ghana Gold zu graben. Und es wird lukrativer sein, als Kakao oder Bananen zu verkaufen. Und das ist, glaube ich, schon mal so ein erster Schritt, wo wir in Österreich darauf hinweisen müssen.
0: Der zweite Schritt. Also du willst sagen, wir müssen aufhören, Gold zu kaufen.
1: Ja, würde ich sagen. Oder schaut, dass ihr recyceltes Gold kauft. Das gibt es ja auch. Aber ich glaube, die wenigsten von uns wissen, wo das Gold aus dem eigenen Schmuck herkommt. Ich glaube, das weiß niemand, oder?
0: Ja, aber einige von diesen Leuten, die davon leben, verhungern
1: dann.
0: Ne?
1: Ja, dann bräuchte es natürlich gute Zertifizierung für Gold, aber diese Zertifizierung funktioniert leider nicht. Ich würde das jetzt nicht sagen, nur aus meiner Perspektive, aber wie gesagt, ich habe mich versucht mit Leuten, die aus Ghana sind und in Ghana wissenschaftlich arbeiten, aber auch auf einer Community-Ebene arbeiten und die sehr vor diesen Auswirkungen des Goldabbaus warnen und die sagen, wir wollen nicht Gold exportieren, wir wollen andere Güter exportieren, wir wollen vielleicht einen Goldabbau fördern, der unter Auflagen passiert. Der so passiert, dass kein Quecksilber in die Flüsse gelangt, das ist okay. Dann muss man vielleicht auch mehr zahlen für weniger Gold, weil es nicht zu billig abgebaut werden kann, aber nicht in diesem Riesenausmaß.
0: Welche sind die Ketten, die wir in Österreich zu erkennen sind? Es muss Unternehmen geben, die mit den Afrikanerinnen angeschlossen sind.
1: Ja, es gibt eben mehrere Unternehmen. Wie gesagt, in Ghana gibt es den großen Goldbau, den industriellen Goldbau und diesen kleinen Goldabbau. Es gibt auch viele ghanaische oder andere afrikanische Unternehmen, die hier tätig sind. Dann geht das zu einem Teil eben an das Goldbot und das Goldbot verkauft das wiederum auf die internationalen Märkte. Dabei geht viel Gold zum Beispiel in die Schweiz, wo es einen großen Marktplatz gibt, um Gold zu handeln, aber auch nach Indien oder in die Vereinigten Arabischen Emirate, vor allem nach Dubai. Und dort wiederum wird das Gold weitergehandelt, auch an einerseits an der Börse, aber auch an österreichische Unternehmen. Und von dort kaufen wir es wiederum. Aber ob mein Gold jetzt aus Côte d'Ivoire kommt oder aus einem lateinamerikanischen Land, aus Indien oder aus Ghana, ist eigentlich für mich als Endkonsumentin überhaupt nicht nachvollziehbar.
0: Es wird aber oft gesagt, dass wir in Österreich fair unterwegs sind, dass wir, sei es Diamant, Gold, Kupfer etc., wo wir nicht haben in Österreich, denn von schmutzigen Händen herkommen. Aber jedoch, du glaubst, es funktioniert nicht.
1: Ich glaube, das ist sehr schwierig. Es gibt eben einige Zertifizierungsschemen, das ist besser als nichts, aber ich glaube, dass die auch sehr oft unterwandert werden und dass in unserem globalen Wirtschaftssystem es einfach sehr schwierig ist, es wirklich fair und nachvollziehbar zu machen und nicht auf die Kosten von Menschen in afrikanischen Ländern zum Beispiel.
0: Und zusammenfassend, was würdest du selber außer diese Initiative, die du machst, Aufmerksamkeit zu machen, Konferenz in Österreich um sie zu informieren. Was ist dein nächste oder eure nächste Schritte?
1: Ich glaube, es bräuchte wahrscheinlich auch Gespräche auf einer diplomatischen Ebene. Österreich und Ghana zum Beispiel haben sehr gute diplomatische Beziehungen. Hier fließen Gelder, aber auch es gibt Botschaften von beiden Ländern. Und ich glaube, es hilft schon auch, wenn internationaler Druck aufgebaut wird. Aber das kann natürlich auch nicht nur von Österreich alleine passieren. Es muss eine globale Bewegung wahrscheinlich dazu geben, wo viele Länder zusammenhelfen und wo auch diesen Personen, die in Ghana ja vom Goldabbau leben, ermöglicht wird, dass sie andere Perspektiven bekommen. Also ich habe von einem jungen Herrn geredet, der Baggerfahrer ist und der seine Schule abgebrochen hat. Ich habe mit einer jungen Frau gesprochen, die eigentlich eine Ausbildung gemacht hat als Krankenpflegerin und diese unterbrochen hat, um im Goldabbau zu leben. Also es gibt schon die Jobs, aber die bezahlen oft nicht das Geld, was Menschen zu einem guten Leben brauchen. Und ich glaube, hier ist ein ganz wichtiger Schlüssel darin.
0: Vielen Dank.
2: Zu einer weiteren Folge von A Voyage to Africa, dem Reisemagazin von Radio Afrika International, begrüßt Sie wie immer herzlich Michael Smrz. In unserer letzten Sendung waren wir in São Tomé und Príncipe zu Gast und heute bleiben wir in diesem Großraum des westlichen Zentralafrika. Begleiten Sie mich bei einem Abstecher nach Ghana, ebenfalls eines von den vielen Ländern Afrikas, die, gemessen an dem, was sie dem Reisenden zu bieten haben, bei uns viel zu wenig bekannt sind.

Ghana liegt am Golf von Guinea mit einer Küstenlänge von 537 Kilometern. Nachbarn sind Côte d'Ivoire, die Elfenbeinküste im Westen, Burkina Faso im Norden und Togo im Osten. Mit einer Gesamtfläche von 238.000 Quadratkilometern ist Ghana etwa gleich groß wie die alte Bundesrepublik Deutschland, also Westdeutschland. Ghana wird in Nord-Süd-Richtung durchflossen von seinem größten Fluss, dem aus Burkina Faso kommenden Volta, der bei Okosowombo zu einem der größten Stauseen der Welt, erst mehr als 400 Kilometer lang, aufgestaut wurde. Das dortige Kraftwerk stellt einen Großteil der Energieversorgung Ghanas sicher. Nördlich von Accra erstreckt sich die niedrige Busch- und Grassavanne, dem sich nördlich bis Kumasi in einer Tiefe von etwa 300 Kilometern mit tropischem immergrünen Regenwald bewachsenes Bergland anschließt. Die regenwaldbewachsene Fläche ist auch hier rückläufig, insbesondere jedoch im westlichen Landesteil um die Hafenstadt Takoradi. Im Schatten dieser Wälder und vom feuchtheißen Klima begünstigt, wächst hier Kakao, ein weiterer Hauptdevisenbringer des Landes. Weiter nördlich bis zur Grenze von Burkina Faso erstreckt sich Busch- und Savannenland. Im Norden herrscht bewaldetes Hügelland vor. Trockene Savanne und Waldgebiete schließen sich an. Der äußerste Norden besteht aus einem durchschnittlich 500 Meter hohen Plateau. Die Akuapim-Hügel im Osten verlaufen parallel zur Grenze nach Togo. Ghana ist eines der wenigen afrikanischen Länder, denen ein langsames ökonomisches Wachstum und eine politische Stabilisierung gelungen ist.

Die größten Städte des Landes sind Accra, die Hauptstadt der Republikaner, mit ca. 2 Millionen Einwohnern, Kumasi, Hauptstadt der Ashanti-Region mit ca. 600.000 Einwohnern, Sekondi Takoradi, eine Doppelstadt, die als größter Holzexporthafen Ghanas gilt, sowie Tamale und Volkatanga im Norden. Die 18,4 Millionen Einwohner des Landes setzen sich aus zahlreichen Völkern mit ebenso vielen Sprachen zusammen. Die wichtigsten mit über 50% der Bevölkerung sind die Ashanti in der Ashanti-Region mit der Hauptstadt Kumasi, die Fanti an der Westküste um Cape Coast, Elmina, Takoradi, die Ga um Accra und die Ewe in der Volta-Region.

Das Landesmuseum in Accra beherbergt eine umfassende Sammlung ghanäischer Kunst und ein interessantes Erinnerungsstück an die jüngste Geschichte. Die Statue von Kwame Nkrumah, dem Vater der Unabhängigkeit, mit abgehackten Armen. Der Makola-Markt an der Koyo-Thompson Road ist ein weitläufiger Straßenmarkt, auf dem Händler aus den umliegenden Dörfern täglich ihre Produkte verkaufen. Im Center for National Culture kann man traditionelles Kunstgewerbe erstehen.

Abure liegt 38 Kilometer nördlich von Accra in den Akuapim Hills. Das im 19. Jahrhundert erbaute Sanatorium, heute ein Resthouse, deutet auf das erfrischende Klima hin. Der Botanische Garten wurde während der Kolonialzeit angelegt und beherbergt eine umfassende Sammlung subtropischer Pflanzen und Bäume. Das verhältnismäßig kleine Tierschutzgebiet Shire Hills Game Reserve liegt 50 Kilometer von Accra entfernt und kann mit dem Auto erreicht werden. Ada ist ein beliebtes Urlaubsgebiet an der Mündung des Volta. Angler können in der Flussmündung Barracudas und Nilbarsche fangen. In der Nähe liegt die Salzmarsch der Songo-Lagune, die für ihre artenreiche Vogelwelt bekannt ist. Kumasi ist die historische Hauptstadt der Ashantis. Hier kann man die Ruinen des von Lord Baden-Powell niedergebrannten Manhir-Palastes und des königlichen Mausoleums sehen. Das Kurzentrum mit einem zum Großteil den Ashantis gewidmeten Museum, einer Bibliothek und einer Freilichtbühne ist sehr interessant. Im sogenannten Lebenden Museum, das aus einer Farm und einem nachgebauten Dorf besteht, kann man Goldschmiede, Töpfer und Bildhauer nach traditionellen Techniken arbeiten sehen. Besonders interessant sind die Weber, die bunte Kente-Stoffe herstellen.

Das Ovambi-Naturschutzgebiet liegt im Westen unweit von Kumasi. Weiter nordöstlich befindet sich das Bufam Wildlife Sanctuary mit den eindrucksvollen Banfabiri-Fällen. Im Süden liegt die Goldgräberstadt Obuasi. Okosombo ist die ehemalige Siedlung der Arbeiter, die den Staudamm am Volta gebaut haben, wodurch der größte künstliche See der Welt entstanden ist. Zurzeit wird hier ein Feriendorf mit guten Wassersportmöglichkeiten angelegt. Eine Rundfahrt mit der Autofähre nach Kete Krachi dauert einen Tag. Ein Dreitagesausflug zur nördlichen Hauptstadt New Tamale am Seezufluss ist auch möglich. Es gibt gute Segel, Wasserski und andere Wassersportmöglichkeiten. Der Mole-Nationalpark ist das schönste Tierschutzgebiet Ghanas. Man kann den Park zu Fuß oder per Land Rover durchstreifen. Man muss aber immer von einem Führer begleitet werden. Die Touren sind so geplant, dass Antilopen, Affen, Büffel, Warzenschweine und die selteneren Löwen und Elefanten, die man hier immer wieder zu Gesicht bekommt, aus der Nähe betrachtet werden können. Es darf gezeltet werden. Besucher sind nicht an vorgeschriebene Wege gebunden. Am Parkeingang gibt es ein Motel mit Restaurant. Nicht weit von hier kann man die Larabanga-Moschee, Ghanas älteste Moschee, im traditionellen westafrikanischen Stil erbaut, besucht werden.

Der Fischmarkt von Dick's Cove und die britische Festung aus dem 17. Jahrhundert sind schöne Ausflugsziele. In der Nähe liegt Buzoar, ein tropischer Strand mit Palmen und hohen Atlantikwellen. Allerdings ist hier, wie fast an der gesamten Küste, Schwimmen gefährlich, da die Wellen eine starke Strömung erzeugen. Es gibt aber kleine Felsbuchten, in denen man gefahrlos baden kann. Elmina, die Mine, war die erste portugiesische Siedlung und hat eine interessante, vollständig erhaltene Festung aus dem 15. Jahrhundert. Cape Coast und Takoradi, überall in dieser Region stößt man auf Zeugnisse der Kolonialzeit. Cape Coast, die ehemalige Hauptstadt der Goldküste, wird von einer Burg überragt, in der Sklaven von der Überfahrt nach Amerika gefangen gehalten wurden. Heute beherbergt die Burg das West African Historical Museum.

Ghana hat ausgesprochen tropisches Klima. Im östlichen Küstengürtel ist es warm und relativ trocken. So herrscht in Accra eine durchschnittliche Jahrestemperatur von rund 30 Grad Celsius. Warm und feucht ist es im Südwesten des Landes und in den Waldgebieten des Ashanti, Kumasi, wogegen es in den nördlichsten Wüstenregionen, Tamale, heiß und trocken ist. Im Süden gibt es zwei Regenzeiten. Die eine erstreckt sich auf den Zeitraum von März bis Juli, die andere geht von September bis November. Im Norden fällt der Niederschlag hauptsächlich in den Monaten von März bis September. Die Luftfeuchtigkeit ist bei rund 80%, die üblicherweise gemessen werden, sehr hoch. Sie fällt aber beträchtlich in den Monaten Jänner und Februar. Accra hat tropisches Klima, feucht und heiß, mit Tagestemperaturen bis zu 34 Grad Celsius im Zeitraum vom November bis Mai. Im Juli und August klettert das Thermometer üblicherweise auf rund 28 Grad Celsius, am Tag und dann in der Nacht auf etwa 24 Grad. Am besten bereist man Ghana in der Zeit von Juli bis August oder von November bis Februar.

Ghana, touristisch noch weniger erschlossen, ist grundsätzlich ein sicheres Reiseland mit einer geringen Kriminalitätsrate und einer freundlichen Bevölkerung. Allerdings führt die Armut der Bevölkerung in letzter Zeit wahrnehmbar zu einer Zunahme von Vermögensdelikten, darunter auch Raubüberfällen auf offener Straße unter Anwendung von Waffengewalt gegen Ausländer. Außerdem ist die Unfallgefahr im Straßenverkehr doch recht hoch. Eine Impfbescheinigung gegen Gelbfieber wird von allen Reisenden verlangt. Eine gegen Cholera ist zwar keine Einreisebedingung, das Risiko einer Infektion besteht jedoch. Vor allem im Grenzgebiet zu Burkina Faso, in Accra und in der Brong-Ahafo-Region.

Das 1000 Kilometer lange Streckennetz der Bahn verbindet Accra, Takoradi und Kumasi. Züge fahren mindestens einmal täglich, die Wagen sind nicht klimatisiert. Es gibt zwei Klassen. Das Straßennetz umfasst etwa 38.000 Kilometer. Etwa 20% der Straßen sind asphaltiert. Diese verbinden vor allem die größeren Städte. Staatliche Fernbusse verbinden ebenfalls alle größeren Städte. Mietwagen mit und ohne Fahrer können bei Hertz und Avis sowie bei einheimischen Firmen gemietet werden. Die Mietgebühr ist dann aber relativ hoch. In den Städten stehen Taxis zur Verfügung, die entweder Sammeltaxi oder vom Fahrgast alleine benutzt werden können. In diesem Fall ist der Fahrpreis allerdings für 4 Plätze dann zu entrichten. Es gibt keine Taxameter, jedoch von der Regierung festgesetzte Fahrpreise. Es wird dringend empfohlen, den Preis vorher mit dem Fahrer auszuhandeln.

wie immer am Schluss unserer Sendung die Hinweise, wie Sie mit Radio Afrika in Kontakt treten können. 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Ich freue mich schon auf ein Wiederhören, heute genau in einer Woche um dieselbe Zeit. Bis dahin eine schöne Zeit wünscht und auf ein Wiederhören freut sich Michael Smürz. Dann, wenn es wieder heißt.

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0: Appelez, appelez.
1: So, meine liebe Damen und Herren, jetzt lass uns nochmal mit der Universal Truth in die afrikanischen Gedichten untertauchen und hören, was die afrikanische Diaspora hier in Österreich mit Kunst zusammengesammelt haben.
2: Tralali, tralala, holere dirie. Mozartkugel, Ahundal, Schönbrunn. Unser Sissi und der Franz Josef. Markus Omafuma. Tralali, tralala, holere dirie. Sachertorte. Stephansdom. Maria Theresia. Imre B.

0: Sebane ist tot. Sebane ist tot. Vala lebt noch. Noch lebt sie. Keiner weiß, dass sie sterben wird. Sie wird sterben. Dieses Ding in ihr frisst sie langsam auf. Langsam, langsam. Schmerzhaft, schmerzhaft. Langsam verschwindet sie. Wird fast durchsichtig. Ich will leben, sagt sie, flüstert er. Ich will leben. Sie flüstert nicht mehr. Ich will leben. Vala lebt noch. Sebane ist tot. Vala lebt noch. Noch lebt sie.
1: Kann es einen Gleichklang geben zwischen dem Nomaden und dem, der Zäune baut? Kann es einen Gleichklang geben zwischen einem Hausbesitzer und einem Hausbesetzer? Kann es eine Aussöhnung geben? Ja, der Ozean versöhnt sich mit dem Mond, während die Flut abebbt. Wir können uns aussöhnen. Die steile Klippe söhnt sich aus mit Wind und Meer in gerundetem Stein. Wir werden uns aussöhnen. Der Baum beherbergt Vögel, Insekten, auch Termiten. Er gewöhnt sich an sie. So wird der Kreislauf des Lebens gewahrt. So werden wir auch versöhnt werden. Das Gleichgewicht der Kräfte ist ein Naturgesetz. Können wir den Wunsch nach Eigentum und die Gier miteinander aussöhnen? Können wir die Liebe unter Verwandten mit dem Dominanzstreben aussöhnen? Können wir das Geschenk mit dem Dieb in Verbindung bringen? Wie können wir unser Verlangen nach Gerechtigkeit gegen die Tyrannei durchsetzen, auch ohne Rebellion? Vielleicht durch Verständnis. Wenn Ehrgeiz sich mit Mitgefühl paart, wenn der Berg der Lüge sich durch den Regen der Wahrheit reinwischt, dann können wir uns wahrhaft aussöhnen.

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1: Er hatte im Amt zweimal einen Kreislaufkollaps. Er würde an seiner Corona-Politik nichts anders machen. Er wollte als Kind Profifußballer werden und er ist heute unser Gast bei Hinter den Schlagzeilen. Einen schönen Nachmittag, herzlich willkommen bei Hinter den Schlagzeilen. Schön, dass wir heute wieder mit dabei sind. An dieser Stelle wollen wir Montag bis Freitag immer die Menschen hinter oder zu den Schlagzeilen kennenlernen und das im ganz ausführlichen Gespräch. Wir nehmen uns nämlich 30 Minuten Zeit dafür. Heute geht es um eine Schlagzeile, die damals viele überrascht hat, und zwar diese hier hinter uns. Mir ist die Kraft ausgegangen, Anschober zurückgetreten. Nach über einem Jahr Corona-Politik ist der damalige Gesundheitsminister der Grünen aus gesundheitlichen Gründen zurückgetreten. Wie ist es ihm damals gegangen? Wie geht es ihm heute? Was würde er anders machen? All das frage ich jetzt Rudolf Anschober. Er ist heute unser Gast. Einen schönen Nachmittag. Hallo.
2: Schönen guten Tag.
1: Schön, dass Sie da sind. Wir fragen unsere Gäste vor dem Gespräch immer Kaffee oder Tee. Wofür haben Sie sich entschieden?
2: Ja, natürlich Kaffee bei mir. Ich bin ein absoluter Kaffee-Fan.
1: Wie viel trinken Sie am Tag?
2: Zu viel.
1: Zu viel. Gehen wir zurück in diesen April 2021. Können Sie uns ein bisschen beschreiben, wie ist es Ihnen damals gegangen, was ist da in Ihnen vorgegangen?
2: Ja, wir haben davor 13, 14 Monate gehabt, die 7 Tage die Woche von 5 Uhr früh bis Mitternacht durcharbeiten geheißen hat. Und irgendwann habe ich gespürt, so im März, hallo, ich habe die Kraft nicht mehr, es geht mir schon langsam die Kraft aus. Habe dann zweimal einen Kreislaufkollaps gehabt, das war ein Warnzeichen, bin ins Spital gegangen. Ärzte haben sich das angeschaut, haben gesagt, Glück im Unglück, noch nichts Organisches, aber schon sehr, sehr hohe Zuckerwerte, Blutdruckwerte. Und ich habe einen Tinnitus schon gehabt zu der Zeit. Das heißt, sie haben mir geraten, zumindest ein paar Wochen Pause zu machen. Nur das Problem ist, während einer Pandemie kannst du nicht sagen, so jetzt bin ich einen Monat nicht da. Das geht in fast jeder anderen Situation. Aber während der Pandemie, in der Akutphase als oberster Pandemiemanager, der ich damals war, geht das nicht. Und dann war die Alternative entweder weitermachen und sich gesundheitlich völlig zu ruinieren und auch nicht die Leistung bringen können, die notwendig ist für diese Tätigkeit, oder einen Nachfolger suchen. Und der Werner Kogler und ich haben dann gemeinsam einen Nachfolger gesucht und mit dem Dr. Werner Mückstein einen sehr, sehr guten gefunden.
1: Weil Sie sagen Kreislaufkollaps, wie kann man sich das vorstellen? Sind Sie dann im Büro zusammengebrochen, zu Hause, wie hat sich das abgespielt?
2: Das war zu Hause schon. Ja. Echter Zusammenbruch, Füße ausgelassen, kurze Ohnmacht gehabt und das Gefühl gehabt, du hast einfach keine Kraft mehr und kannst nicht mehr aufstehen. Also es war wirklich so, es war kein Burnout, wie manche jetzt geschrieben haben in den Monaten danach. Burnout fühlt sich anders an und vor allem bei einem Burnout kann man dann nicht eine Abschiedsrede halten von einer, ich glaube, Dreiviertelstunde oder so ist das gewesen, sondern mir ist ganz einfach sprichwörtlich die Kraft ausgegangen. Ich habe keine Kraft mehr gehabt und hätte dieses Megaprogramm einfach nicht mehr fortsetzen können.
1: Weil Sie diese Abschieds-Rücktrittsrede gerade angesprochen haben, wir haben einen kurzen Ausschnitt vorbereitet. Ich würde sagen, wir schauen da gemeinsam kurz hinein.
3: Ich will 100% Leistung bringen. Und das geht auf die Dauer nicht. Und das kann auf die Dauer nicht gut gehen. Und ganz klar formuliert, ich will mich auch nicht kaputt machen. Und ich habe deswegen auch in Absprache mit meinen Ärzten mich dazu entschieden, meine Funktion als Minister für Soziales, Gesundheit, Pflege und Konsumentinnenschutz niederzulegen.
1: Man sieht schon, das ist Ihnen sehr nahe gegangen, zittrige Stimme. Was geht da in einem vor, wenn man so eine Rede hält?
2: Naja, ich bin nach Wien gefahren, war vorher zu Hause in Linz und habe mir vorgenommen, ganz eine kurze Abschiedsrede, ich habe es nicht vorbereitet gehabt in Wirklichkeit.
1: Aber es war alles spontan,
2: oder? Der größte Teil war spontan. Okay. Man hat es, glaube ich, eh gesehen. Ich habe dann einmal auf den Zettel geschaut, um mich ein bisschen zu halten, weil da wirklich schon sehr viel Emotion und Rührung dabei gewesen ist. Dann bin ich ins Büro gekommen und im Büro haben meine Mitarbeiter und Mitarbeiterinnen auf dem Gang, der zwischen dem Büro des Ministers ist und dem Pressekonferenzsaal, ist ein Gang, der vielleicht 100 Meter lang ist. Und da haben sie die Mitarbeiter des Hauses, viele davon auf jeden Fall, und die Mitarbeiterinnen aufgestellt und haben so einen Abschiedsapplaus von sich gegeben. Und das, da hat es mich gepackt. Ich habe in die Gesichter geschaut, großartige Leute, fantastische Arbeit geleistet. Wir sind da wirklich durch dick und dünn, wir fast Tag und Nacht gemeinsam gegangen. Und das schweißt zusammen und das prägt. Und dann ist mir genau in dem Moment, als ich dann durch war, durch diesen Gang und den PK-Raum betreten habe, habe ich gemerkt, so. Und jetzt hat es mich so richtig erwischt mit der vollen Emotion, aber so ist das. Es ist, ich habe ganz, ganz viele schöne Rückmeldungen gekriegt, auch gerade unter dem Motto, das war eine große Ehrlichkeit. Mhm.
1: Wer waren denn damals, können Sie sich erinnern, die ersten Menschen, die Sie angerufen oder Ihnen geschrieben haben?
2: Die ersten waren eigentlich Blumengrüße. Das war das eine. Dann hat es ganz, ganz viele SMS, WhatsApp gegeben von Freunden, von Leuten, die ich nicht gekannt habe. Und ich musste dann irgendwie raus und ein bisschen zur Luft kommen, bin über die Brücke gegangen und die erste Begegnung war dann eine echt ein bisschen verrückte. Ein schwarzer BMW, weiß ich noch, sehe ich vor mir jetzt im Augenblick gerade, schwarz getönte Scheiben, dicke Reifen, also nicht das klassische grüne Publikum.
1: Es ging ein bisschen wie so einen Bond-Film, ja.
2: Ja, habe ich mir auch gedacht in der Situation, aber rausgesprungen sind zwei Burschen, sind zu mir gelaufen und haben gesagt, guter Mann, danke. Mhm. Haben sich wieder umgedreht und sind weitergefahren. Und so ist es eigentlich die ganze Zeit dahingegangen. Es waren, ich glaube, 30.000, 40.000 Botschaften.
1: Wirklich?
2: Ich hätte ein Blumengeschäft aufmachen können mit den vielen Blumensträußen. Und was mir natürlich am meisten getaugt hat, ich stehe total auf Mohnmehlspeisen. Mhm. Und das habe ich in einem Interview 2-3 Wochen davor gesagt. Ich hätte eine große Konditorei spezialisiert auf Mohnmehlspeisen aufmachen können, denn ich habe Mohnstrudeln gekriegt, Mohnzelten und, ganz unterschiedlich zubereitet. Also wenn ich das alleine gegessen hätte, ich würde heute noch wahrscheinlich dran essen.
1: Oder Sie würden in den Sessel nicht mehr hineinpassen vielleicht. Ne? Ja. Sie haben damals in dieser Abschiedsrede auch Kritik geübt, durchaus an damaligen Koalitionspartner, am Bundeskanzler, am damaligen Bundeskanzler Sebastian Kurz. Sie haben damals gesagt, Sie haben zu wenig Rückhalt gespürt. Wie sehen Sie das mit 5 Jahren Abstand immer noch so?
2: Ja, wir waren uns am Beginn wirklich sehr einig. In Wirklichkeit war ja das Großartige, dass sich fast ganz Österreich einig war. Und das hat uns auch stark gemacht. Alle Parteien haben gemeinsam den ersten Lockdown beschlossen. Alle Parteien haben die Maßnahmen gemeinsam getragen. Und das hat dafür gesorgt, dass wir den Start der Pandemiebekämpfung die ersten 3-4 Monate wirklich gut waren. Viel besser zum Beispiel als die Schweden, die ja immer als das Vorbild gelten, wie man es besser machen hätte können. Stimmt nicht. Wir waren da wirklich stark unterwegs. Und das hatte auch mit einer sehr guten persönlichen Arbeitskooperation mit dem Sebastian Kurz als damaligen Bundeskanzler zu tun.
1: Wann hat sich das geändert?
2: Es hat sich im Sommer hat sich dann vieles begonnen zu drehen. Man hat gemerkt, Bevölkerung wird ungeduldig. Wem ist das vorzuwerfen nach ein paar Monaten Pandemie? Jeder hat da Sehnsucht danach gehabt. Dann sind die großen Verschwörungsthesen aufgetaucht, die haben sehr, sehr verunsichert. Die FPÖ hat dann sich wegbewegt von dieser gemeinsamen Politik. Das war sehr, sehr schade, finde ich, für die Sache. Weil in einer Krisensituation musst du zusammenhalten, wenn du stark sein willst und positiv durch die Krise durchkommen willst. Dann habe ich gemerkt, ja, dass wir auch nicht mehr so einig waren in der Koalition, wie lange man diesen doch recht konsequenten Kurs durchhalten kann. Da hat es dann viele Diskussionen gegeben. Und ich habe versucht, das auch nicht in die Öffentlichkeit dringen zu lassen, denn da verunsichert man die Bevölkerung ja noch mehr, wenn da zu viel Auseinandersetzung und Uneinigkeit da ist.
1: Das heißt, hinter den Kulissen sind die Fetzen geflogen, oder?
2: Na, das wäre sehr, sehr übertrieben formuliert. Wir haben heute diskutiert über den richtigen Weg und waren uns nicht mehr sofort einig, ohne große Diskussion, sondern in vielen Bereichen hat es, was die Herangehensweisen betrifft, halt auch mehr Rücksichtnahmen auf Wirtschaft und andere Bereiche gegeben. Mein Job war als Gesundheitsminister, ich muss auf die Gesundheit schauen. Und das ist meine erste Priorität gewesen. Und dafür habe ich gekämpft. Und das ist schwieriger geworden, auch mit manchen Bundesländern, muss man auch ganz offen sagen, mit manchen Landeshauptleuten, die sich zunehmend unwohl dabei gefühlt haben. Kann man auch niemandem vorwerfen. Das heißt, es war quasi in der Natur der Sache, aber ganz schwierig, weil in einer Pandemie hast du einen Wettlauf mit der Zeit. Mhm. Wir haben ja 30 unterschiedliche Varianten gehabt, das war ja mit eine große Schwierigkeit. Und jedes Mal präzis richtig zu reagieren, eine der großen Herausforderungen. Und vor allem teilweise ist das dann noch herausfordernder geworden, weil die Varianten gefährlicher wurden.
1: Bis heute gibt es aber auch sehr viele Menschen, die Sie scharf kritisieren für ihre Corona-Politik. Wir haben gerade die Bilder von den Lockdowns damals gesehen. Zu viele Maßnahmen, zu strenge Maßnahmen. Sie haben mir im Vorgespräch aber gesagt, Sie würden die Corona-Politik genauso wieder machen. Warum?
2: In den Grundlinien glaube ich, dass wir richtig gelegen sind, nämlich den Menschen und seine Gesundheit ins Zentrum zu stellen. In einer derartigen Gesundheitskrise, es war die schwerste Gesundheitskrise seit 100 Jahren und da kann man nicht es jedem recht machen, das ist auch völlig klar. Ich glaube, und das waren die Rückmeldungen bis zuletzt, bis heute, dass 90% der Bevölkerung das eigentlich für richtig erachtet haben, was die Grundlinie betrifft. Selbstverständlich haben wir auch Fehler gemacht. Und wenn ich mich aus heutiger Sicht mir das anschauen würde, ist ja die einfachste und schwierigste Frage zugleich, weil leider gibt es das nicht, dass man etwas noch einmal wiederholen kann. Hätte man manche Dinge konkret anders machen können, wenn man gewusst hätte zum Beispiel, wenn wir gewusst hätten, dass die Pandemie nicht nach 2-3 Monaten vorbei ist, sondern Jahre dauern wird in Wirklichkeit, na dann hätte man sich auch andere Kommunikationsstrategien überlegen müssen. Wir hätten darüber diskutieren können, ob man nicht die Schulen wieder früher öffnen können. Also solche Details, die aber für die Betroffenen wichtig sind.
1: Aber in den Grundzügen würden
2: Sie in den Grundzügen glaube ich, dass wir richtig gelegen sind, nämlich den Schutz der Schwächeren. Und das waren in der Situation die Älteren und die, die schwere Vorerkrankungen hatten, in den Mittelpunkt zu stellen. Und da waren die Österreicher und Österreicherinnen großartig. So viel Solidarität hat es in dem Land wahrscheinlich schon lange, lange Zeit nicht mehr gegeben. Und vor allem, lass uns mit den einen Satz, der ist mir so ein Anliegen, noch sagen. Es hat einfach fantastisch viele Leute gegeben, die Unglaubliches geleistet haben. Ärztinnen, Ärzte, Pflegerinnen, Pfleger, Leute in der Zivilgesellschaft. Das war ein großes Miteinander und das hat uns stark gemacht. Und vielleicht können wir im positiven Sinn auch davon lernen. Es werden wieder andere Krisen kommen. Wir haben andere Krisen. Also mein Credo ist, meine Lehre ist, zusammenrücken und zusammenhalten, anstatt sich auseinander zu dividieren und zu spalten.
1: Ich würde gerne trotzdem noch einmal kurz zur Kritik an Ihnen zurückkommen. Ich habe mich ein bisschen in Foren umgeschaut im Internet und da gibt es sehr viele Menschen, die schreiben, sie sind der Minister mit den meisten verfassungswidrigen Gesetzen und tatsächlich mussten ja einige Verordnungen wieder aufgehoben werden. War man da zu schlampig damals?
2: Also man muss sich die Situation vorstellen. Wir hatten ein Ministerium oder das Gesundheitsministerium gibt es ja natürlich nach wie vor. Man merkt meinen Trennungsschmerz ein bisschen an diesen Formulierungen. Also das Gesundheitsministerium war in einer Situation, dass es wirklich nicht gut vorbereitet war. So wie jedes Gesundheitsministerium der Welt. Wer hat damals ernsthaft geglaubt, da kommt wieder so etwas wie im Jahr 1918 die spanische Grippe? Die letzte Pandemie davor, die letzte große Bedrohung mit 50 Millionen Toten.
1: 100 Jahre davor, ne?
2: Im Übrigen, 50 Millionen Toten. Das war eine einzige Variante im Übrigen. Jetzt hatten wir 30, nur ein bisschen um zu signalisieren, hey, wie kompliziert war das im Vergleich dazu. Und im Gesundheitsministerium hat es eine sehr, sehr kleine Rechtsabteilung gegeben. Es hatte auch mit dem EU-Beitritt zu tun, weil man gesagt hat, ja durchaus nachvollziehbarerweise, viele Gesetze kommen jetzt aus Brüssel, deshalb brauchen wir kleinere Rechtsabteilungen. Hat dazu geführt, dass die Rechtsabteilung, die in der Vergangenheit, in den Jahren davor pro Jahr vielleicht ein Gesetz gemacht hat, machen musste, dann in einem Jahr über 100 Verordnungen machen muss.
1: Das heißt, man war überfordert einfach.
2: Man war total überrollt von dem Arbeitstempo und ich glaube, ich kann das sagen, nenne keinen Namen dazu, aber eine Mitarbeiterin zum Beispiel hat mir nachdem ich ausgeschieden bin, erzählt, dass sie 6 Wochen hindurch am Beginn auf einem Feldbett in ihrem Büro geschlafen hat, um die Arbeit durchzubringen. Mhm. Und dass da Fehler auch passieren, das ist doch absolut menschlich und nachvollziehbar. Wir hatten vor allem das Problem am Beginn, das waren keine großartigen Rechtswidrigkeiten, aber auch etwas, was wichtig ist. Einerseits natürlich die Fragestellung Freiheitsrechte versus Gesundheitsrecht und Gesundheitsschutz und andererseits auch das Thema der Begründung von Verordnungen. Das heißt, wir haben am Beginn in diesem Zeitdruck, den wir hatten, den Fehler gemacht, dass wir zu wenig präzis begründet haben, warum braucht es genau diese Verordnung.
1: Vielleicht zum Abschluss dieses Kapitels noch eine Frage. Sie waren damals mit sehr vielen Morddrohungen noch konfrontiert, also Leute, die Ihnen wirklich den Tod gewünscht haben. Und einen davon haben Sie angerufen, haben Sie mir erzählt. Wie war das damals?
2: Ja, es war der Erste, der eine Morddrohung geschickt hat. Damals habe ich damit Gott sei Dank noch keine Erfahrung gehabt. Später ist es ein bisschen grimmiger geworden, mit dann einem Polizeischutz gehabt über Monate hindurch, weil das von der Exekutive sehr ernst genommen wurde und die müssen wissen, was braucht es und was braucht es nicht in der Situation. Und beim allerersten habe ich mir gedacht, das gibt's doch nicht, der hat ja seinen Namen drunter geschrieben.
1: Wirklich?
2: Ja. Und
1: den vollen, oder was?
2: Mit Vornamen. Vollen Namen, ja. Daraufhin habe ich zu den Exekutivbeamten gesagt, okay, bitte organisiert mir die Telefonnummer. Mir interessiert das, ja. Also ich bin überhaupt ein Mensch, der versucht, auch die andere Seite zu verstehen. Eigentlich in fast allen Lebenslagen. Es war auch ein politisches Charakteristikum, das mir das Arbeiten nicht erleichtert hat in der Situation. Insgesamt, sage ich jetzt, wo der Arbeitsaufwand so groß war. Ich will das einfach, dass wir gemeinsam handeln und gemeinsam agieren und wieder durchs Gespräch auch zueinander finden. Und bei ihm habe ich das auch versucht und habe ihn angerufen und habe gesagt, was ist Ihnen da jetzt eingefallen? Waren Sie das, der das geschickt hat? Hat er gesagt, ja, er war das. Er hat halt große Sorgen wegen seiner Existenz gehabt, Unternehmer. Er hat dann die berühmten 2 Flaschen Wein in der Nacht geleert aus Kummer und Sorge und am Schluss, am bitteren Ende, in der bitteren Leere der beiden Flaschen, hat er dann dieses Mail geschickt und wir haben uns dann ausgemacht, er setzt seine Drogen nicht um und ich zeige ihn nicht an und wir vergessen das Ganze. Wir haben uns sogar später dann einmal zufälligerweise bei einer Lesung getroffen, wo er vorbeigeschaut hat.
1: Spannende Geschichte. Herr Anschober, Sie erzählen uns heute noch, warum Sie beinahe Fußballprofi geworden sind bei Hinter den Schlagzeilen. Davor kommen wir zum privaten Teil unseres Interviews und das tun wir immer mit Fotos, die uns unsere Gäste mitbringen. Private Fotos. Sie haben uns dieses Foto hier mitgebracht, das wir uns gemeinsam anschauen. Da sehen wir einen kleinen Rudolf Anschober. Was verbinden Sie mit dem Foto? Was sehen wir da drauf?
2: Eine unglaublich liebevolle Mutter, Vater genauso. Ganz ein großes Glück, was ich mit meinen Eltern hatte. Die haben mich sehr geprägt. Blumenliebhaberin. Ich habe ganz viel Zeit in der Natur verbracht damals. Und meine Eltern haben wenig Geld gehabt, aber sehr hart gearbeitet mit dem Ziel, uns ein gutes Leben zu ermöglichen. Mhm.
1: Mutter war Landwirtin, Vater war Lehrer, später Direktor. Sie haben mir erzählt, Ihre Kindheit war nicht vom Überfluss geprägt. Wie hat sich das konkret gezeigt in Ihrem Alltag als Kind?
2: Naja, wir haben halt sehr bescheiden gelebt, wie das in der damaligen Zeit, 60er Jahre, halt ganz viele hatten. War da ja kein Sonderfall, sondern ich glaube, das war die Normalität in Österreich. Das war die Phase des Wiederaufbaus. Damals wenig Reichtum und sehr, sehr viel Arbeit, die da gewesen ist. Meine Mutter hat ein Sacherl, haben wir in Oberösterreich gesagt.
1: Was ist das?
2: Also ein ganz kleiner Bauernhof mit, ich glaube, wir haben 3 Schweine und 2 Kühe und ein paar Händeln gehabt und ein paar Hasen. Der Eber war mein größter Freund damals.
1: Wie hat er geheißen?
2: Dessen weiß ich nicht mehr. Das weiß ich nicht mehr. Aber seine großen blauen Augen, die habe ich noch immer vor mir. Gleich hinterm Haus war die Natur da, nichts verbaut, ein kleiner Bach, der zum Teil zum Haus dazugehört hat. Das heißt, Fisch am Tisch sehr große Freiheit, die ich damals erlebt habe und erleben durfte. Und dann haben meine Eltern zum Hausbauen angefangen später. Dann sind wir übersiedelt in die Kleinstadt, Schwanenstadt. Ja, ich finde, es war eine sehr schöne Kindheit.
1: Also Sie haben ja noch richtig ein glückliches Gesicht, wenn Sie darüber erzählen und darüber nachdenken. Und Sie waren viel draußen unterwegs, haben Sie gesagt. Und ich nehme mal an, da ist auch viel gekickt worden, weil Sie wollten Profifußballer werden. Wie ernst war Ihnen das?
2: Sehr.
1: Wirklich?
2: Fußball war damals alles für mich. Ich hatte den großen Vorteil, dass 4 Häuser weiter der Fußballplatz von Schwanenstadt war. Das heißt, ich habe dort ganz, ganz viel Zeit verbracht mit Freunden, Freistoßtricks geübt und sehr, sehr viel.
1: Welche Position haben Sie gespielt?
2: Damals hat es noch keine klassische Viererkette gegeben, sondern ein Libero und ein Vorstopper. Und ich war der Libero oder der rechte Außenverteidiger oder im Mittelfeld, im Defensiven. Bin dann mit, glaube ich, 14 in die oberösterreichische Landesauswahl gekommen, habe die Frechheit gehabt, dass ich einen Profitrainer kontaktiert habe. Damals hat mir kein Mail schicken können, sondern noch per Schreiben. Habe von dem Trainingstipps eingefordert sozusagen. Und der hat mir das geschickt, was ich machen kann, was ich machen soll. Habe aber für einen 14-jährigen Buben meinen Körper vielleicht ein bisschen zu viel zugemutet, aber es war eine extrem lässige Zeit. Viele Freunde damals gewonnen, große Begeisterung gehabt.

0: große Überraschung sein werden. Afrikanische Staaten zum Beispiel. Also, das wird interessant.
1: Spricht ein echter Fußballprofi, passiver Fußballprofi, möchte man fast sagen. Sie haben damals so viel Fußball gespielt, dass Sie die Schule ein bisschen vernachlässigt haben. Sie sind einmal sitzen geblieben. Was hat das mit Ihnen gemacht, diese Erfahrung? Hat Sie das gestärkt im Nachhinein oder war das eine Riesenenttäuschung?
0: Ich hoffe, dass da jetzt nicht zu viele junge Leute zuhören, denn ich will ja ehrlich sein. Und ich muss sagen, mir hätte nichts Besseres passieren können.
1: Wirklich?
0: Das klingt jetzt total despektierlich, aber ich habe Glück gehabt und habe dadurch einen Lehrer- und Lehrerinnenwechsel gehabt, einen Wechsel in den Schülerinnen und Schülern, also in meinen Kollegen und Kolleginnen. Und irgendwie ist mir da der Knopf dann aufgegangen, vor allem durch einen Deutschlehrer, Deutschprofessor, der in seinem Nebenberuf Kabarettist gewesen ist und der gemerkt hat, dass mir das sehr interessiert und hat dann nach der Schulzeit, hat er mich manchmal dazu eingeladen, dass ich mir sein neues Kabarettprogramm anschaue, manche Nummern anschaue, wie ich reagiere, ob ich das verstehe sozusagen, den Witz, die Pointe und so weiter und so fort. Und das war für mich die Phase, wo ich das erste Mal in meinem Leben gelernt habe, dass Sprache wichtig ist und wie wichtig Sprache ist, dass man mit Sprache unglaublich viel tun kann und dass Kommunikation etwas im Leben Großartiges ist und auch Entscheidendes ist.
1: Sie sind aber weder Kabarettist noch Fußballer geworden, sondern zuerst Lehrer, dann Politiker. Und politisch aktiv geworden sind Sie durch eine Atomkatastrophe. Da sind Sie auf die Straße gegangen, haben protestiert. Ihre Eltern, haben Sie mir erzählt, christlich-sozial, ÖVPler, klassisch damals in Oberösterreich am Land. Sie sind dann ein Grüner geworden. Wie haben die Eltern darauf reagiert?
0: Eine kleine Schockphase war da am Beginn. Kleine ist eine starke Untertreibung. Natürlich war das für sie, man muss wissen, das war die Generation, deren Väter, Mütter teilweise, wenn sie eine klare politische Meinung hatten, von den Nazis malträtiert wurden auf die dramatischste, schlimmste Art und Weise. Und das war bei meinem Großvater ähnlich. Das war christlich-sozialer und der hat seine Meinung gehabt, hat die auch bei der Machtübernahme der Nazis nicht über Bord geschmissen. Und das haben die ihm zu spüren gegeben. Und das hat dazu geführt, dass sie ihn in Wirklichkeit zerstört haben. Und das, glaube ich, im Nachhinein hat schon bei dieser Generation für noch mehr Vorsicht gesorgt. Sich nicht zu stark sich zu positionieren, vor allem in der Öffentlichkeit. Und ich glaube, das war mein Eindruck, sie haben sich einfach Sorgen um mich gemacht. Kann das gut gehen? Noch dazu bei einer Partei, die damals eine außerparlamentarische Bewegung war, das in keinem Parlament gegeben hat, wo sie sich auch, glaube ich, nicht vorstellen könnten, dass das einmal eine Regierungspartei wird, in ganz Europa in Wirklichkeit der Durchbruch da ist. Ich habe mir schon gewünscht, dass es irgendwo so eine kleine Wolke gibt und meine Mama und mein Papa schauen runter, wie sie mich, wenn sie mich dann als Minister gesehen hätten, hätten sie gemerkt, dass die Sorge zwar berechtigt war, aber dann auch das spätere Vertrauen in mich, dass ich es richtig machen werde. Sie haben nämlich dann nach dieser Schockphase sofort zu mir gehalten mit ganz wunderbaren Maßnahmen und Aktivitäten, die mir jetzt unterm Teppich...
1: Da ist wir haben leider keinen. Ja. Aber anschaubar. Wir kommen jetzt gleich zu unserem Hinter den Schlagzeilen Fragebogen noch. Okay. Sie werden uns unter anderem verraten, wann Sie zum letzten Mal gelogen haben. Davor wollen wir über Ihr jetziges Leben sprechen und bevor wir das machen, müssen wir vielleicht aufklären, warum da eine Klopapierrolle am Tisch liegt die ganze Zeit schon. Die haben wir Ihnen mitgebracht aus Zeit der Pandemie. Babyelefanten sind da drauf. Was macht das mit Ihnen?
0: Also ich bin überrascht, dass es da Klopapierrollen gegeben hat. Der Babyelefant als solches ist natürlich ein Symbol für diese Zeit, für ganz viele Menschen, für mich auch irgendwie. Wir waren vor der schwierigen Situation, dass wir gewusst haben, okay, 1,5 Meter circa wäre notwendig, weil diese Verbreitungsketten zu unterbrechen, hat ja bedeutet, einen Mindestabstand einzuhalten. Haben wir alle noch in Erinnerung. Und die Frage war, wie kann man das symbolisieren? Man kann sich oft bei Zahlen so wenig vorstellen darunter, was das konkret bedeutet. Und das war eine Übersetzungsmöglichkeit. Ich weiß nicht mehr, wem sie eingefallen ist. Sie hat sich auf jeden Fall wahnsinnig schnell etabliert. Und das sind oft diese Bilder in der Kommunikation, die hängen bleiben, ob man es will oder nicht.
1: Und das Klopapier war ausverkauft, kann ich mich erinnern, kurz vor.

0: Am Beginn,
1: ersten genau. Lockdown, ganz am Anfang. Wir haben begonnen mit der Schlagzeile, mir ist die Kraft ausgegangen, Anschober tritt zurück. Wie geht es Ihnen denn heute gesundheitlich?
2: Danke der Nachfrage, mir geht es sehr gut. Das, was mir geblieben ist, das ist, dass ich hohe Zuckerwerte habe, aber das haben viele Menschen, damit kann man umgehen. Der Tinnitus ist weg, Blutdruck habe ich im Griff. Ich fühle mich wieder kraftvoll, arbeite auch manchmal sehr viel, manchmal ein bisschen zu viel, habe aber jetzt den großen Vorteil, dass ich als Autor, Vortragender und Berater jederzeit die Möglichkeit habe, selbst zu entscheiden über meinen Terminkalender. Das ist was Neues und das ist etwas Schönes.
1: Und Sie haben Zeit für Ihr Privatleben. Sie sind liiert mit einer Ostjournalistin Petra Ramsauer. Sie haben einen Hund, den Junior, der einen eigenen Blog hat jeden Sonntag. Und Sie haben schon gesagt, Sie schreiben auch Bücher. Ihr neues Buch erscheint in Kürze. Ermutigung heißt das. Sie, wenn man Ihnen so zuhört, blicken überhaupt sehr optimistisch und positiv in die Zukunft. Woher nehmen Sie diese Zuversicht in Zeiten, wo alles so krisengebeutelt ist und wo eigentlich viele Leute Zukunftsangst haben?
2: Geht ja mir genauso. Wenn man sich die Welt im Augenblick realistisch anschaut, dann sieht man, dass wir mitten in einer ganzen Reihe von Krisen leben, von Putin bis Trump, von Krieg bis Klima. Das ist alles eine sehr schwierige Situation. Bin gerade heute in der Früh mit der Petra zusammengesessen beim Frühstück und wir haben darüber geredet, dass wir aber solche Phasen schon oft hatten. 1979, Einmarsch der Russen in Afghanistan, der Schah wird im Iran verjagt und die Islamische Republik wird ausgerufen. Viele, viele andere beunruhigende Fakten. Das heißt, es gibt immer wieder solche Phasen. Und genau in diesen Phasen ist es aus meiner Sicht so wichtig, auch die positiven Erfolge, positiven Entwicklungen zu sehen, um nicht zu verzweifeln und um die Hoffnung nicht zu verlieren, denn ohne Zuversicht geht aus meiner Sicht überhaupt nichts im Leben. Das ist das Schlimmste überhaupt. Und deswegen habe ich im Buch versucht, positive Entwicklungen, die derzeit da sind und die in der öffentlichen Debatte aufgrund der Krisen völlig untergehen und weil wir halt schon sehr fokussiert sind auf das Negative in unserer Gesellschaft, auch in vielen Medien, auch in den sozialen Medien vor allem, habe ich mir gedacht, das ist etwas, was die Bevölkerung jetzt brauchen kann und bin in viele Städte gefahren, die zeigen, dass es anders geht, wo der Umbau, die Transformation wie in Paris großartig läuft. Das ist Klimaschutz, das ist Verbesserung der Lebensqualität gleichzeitig. Das habe ich zusammengetragen, zusammengefasst und ich hoffe, es führt dazu, dass manche wieder Zuversicht kriegen.
1: Schönes Schlusswort. Herr Anschober, wir kommen jetzt zu unserem Hinter den Schlagzeilen Fragebogen, den ich Sie bitten würde auszufüllen. Die erste Frage ist, diese Schlagzeile würde ich gerne über mich lesen.
2: Das ist ja ein Traum, der einem da bleibt, gell? Weil ja, Schlagzeilen selbst zu schreiben, das geht ja nicht. Ich würde gerne lesen, viele Menschen kriegen durch Anschobers neues Buch wieder Zuversicht. Mhm.
1: Wen rufe ich am öftesten an?
2: Ja, das ist die Petra, meine Partnerin. Wir haben eine sehr intensive Kommunikation, so wie das halt normal ist in Beziehungen.
1: Meine letzte Lüge war?
2: Boah. Das ist jetzt keine Lüge, aber ich weiß es nicht.
1: Wirklich?
2: Na.
1: Lügen Sie oft?
2: Wie soll ich denn sagen? Eine bewusste Lüge fällt mir überhaupt nicht ein. Schwindeln im Sinne von etwas nicht so präzis zu formulieren, dass es keine Wickel gibt, unter Anführungszeichen. Das ist sicher in meinem Leben schon das eine oder andere Mal vorgekommen.
1: Jetzt haben wir es kurz vor 17 Uhr. Das mache ich normalerweise um kurz vor 17 Uhr.
2: Kurz vor 17 Uhr, das ist so eine Tasse Espresso bei mir im Regelfall. Und dann gehe ich mit dem Junior eine Abendrunde. Das ist schönes Rezept für gesundes Leben, sich einen Hund
1: zu besorgen. Den Hund haben wir nicht da, den Espresso haben wir da für Sie. Herr Anschober, vielen Dank für den Besuch und dass Sie so ausführlich heute mit uns gesprochen haben. Dankeschön.
2: Ich danke Ihnen.
1: Danke. Das war's auch schon für heute. 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Alle Infos zu unserer Sendung gibt's auf der Teletext-Seite 336. Hier übernehmen jetzt die Kollegen von der ZIP um 17 Uhr. Ich wünsche Ihnen einen schönen Nachmittag. Bis bald.

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1: 29. Juli, im Studio begrüßt sie Daniela Nicolai. Immer mehr Kinder unter 14 Jahren werden in Österreich zu Straftätern, das zeigt die Kriminalstatistik. 13.000 Fälle gab es zuletzt, mehr als doppelt so viele wie noch vor 10 Jahren. Deshalb wird der Ruf immer lauter, die Strafmündigkeit für Jugendliche zu senken. Das lehnt die Wiener Vizebürgermeisterin Bettina Emmerling von den NEOS ab. Sie setzt stattdessen auf die Unterbringung in sogenannten Auszeit-WGs.
2: Also ich glaube, die Strafmündigkeit zu senken ist eine relativ einfache Maßnahme, aber auch eine sehr pauschalisierende. Und alle Expertinnen und Experten lehnen diese Maßnahme ab, weil eben die Resozialisierung, dass wirklich das Präventivangebot in dieser Maßnahme ausbleibt. Deswegen auch unser Ansatz, hier anders zu agieren mit der Auszeit-WG, wo wir zwei Ziele verfolgen. Auf der einen Seite diese Kinder wirklich weg aus ihrem Umfeld zu nehmen, weg von der Straße zu nehmen, direkt und sofort Straftaten zu vermeiden. Und auf der anderen Seite diesen Kindern, die ja wirklich noch Kinder sind, eine Perspektive zu geben.
1: Sagt die Wiener Vizebürgermeisterin in der Zeit im Bild 2. US-Präsident Trump hat kurz nacheinander zwei Staatschefs im Weißen Haus empfangen. Zuerst den ukrainischen Präsidenten Zelensky, dann den israelischen Regierungschef Netanyahu. Es war die erste persönliche Begegnung von Trump und Netanyahu seit Beginn des Irankriegs Ende Februar. Details wurden keine bekannt. Die Sprecherin des Weißen Hauses bezeichnete beide Treffen lediglich als produktiv. Seit Tagen finden in der Ukraine landesweite Proteste statt, aus Unmut über die Militärführung. Die Demonstranten machen Druck auf Präsident Zelensky und fordern die Rückkehr des abgesetzten Verteidigungsministers Fedorow. Daniela Brugger berichtet.
3: Fedorow rufen hunderte Demonstrierende im Zentrum von Kiew. Seit Tagen gehen Menschen in der gesamten Ukraine auf die Straße und fordern die Rückkehr des ehemaligen Verteidigungsministers. Michailo Fedorow gilt als Reformer, der Korruption in der Armee bekämpfen und die Mobilisierung verbessern wollte, sagt Protestorganisator Dmytro Kosjatinski. Natürlich gehen wir nachts aufgrund der Sicherheitslage nach Hause, aber generell werden wir weiter protestieren, bis man unseren Forderungen nachkommt. Die Proteste zeigen bereits Wirkung. Vergangene Woche setzte Präsident Volodymyr Zelensky den umstrittenen Oberbefehlshaber Oleksandr Sirski ab, ein weiteres zentrales Anliegen der Protestierenden. Und auch in den Umfragen wächst der Druck. Fast 3/4 der Befragten lehnen Fedorows Entlassung ab. Sein Vertrauenswert liegt inzwischen sogar über jenem von Präsident Zelensky.
1: In Peru hat die rechte Politikerin Keiko Fujimori das Präsidentenamt angetreten. Die 51-Jährige wurde in Lima vereidigt. An der Zeremonie nahmen einige lateinamerikanische Staats- und Regierungschefs teil, sowie der spanische König Felipe. Als ihre erste Amtshandlung verhängte Fujimori den Ausnahmezustand in Gebieten mit hoher Bandenkriminalität. Die Suche nach einem neuen Trainer für Italiens Fußballnationalteam gestaltet sich chaotisch. Nach der verpassten WM-Teilnahme ist Feuer am Dach. Heute wurde ein neuer Kandidat präsentiert, aus Rom Cornelia Wospanik.
4: Der Präsident des Fußballverbandes Giovanni Malagò zieht heute einen bekannten Namen aus dem Hut.
5: Roberto Mancini.
4: Man will hoffen, dass es dabei bleibt. Mancini hat mit Italien den EM-Titel geholt, sich 2023 aber nach Saudi-Arabien abgesetzt. Giovanni Malagò hat für ihn auch das Management-Team parat. Sein Wunschkandidat als Trainer, Pep Guardiola, wollte nicht. Dann einigte man sich auf Andrea Pirlo. Doch dann kam an die Öffentlichkeit, dass dieser Testimonial für einen russischen Sportwettenanbieter ist. Das ging nicht. Aus Protest gegen diese Absage nahmen allerdings auch

0: Forschung als fröhliche Berufung. Zur Erinnerung an den Bildungswissenschaftler Karl-Heinz Gruber.
1: Für viele Kinder haben natürlich einzelne Lehrpersonen eine außerordentlich mächtige Vorbildwirkung. Das merke ich also bei all diesen Befragungen, warum zum Beispiel Leute das Lehramt ergreifen, sagen, dass einzelne Lehrer ihnen in glaubwürdiger Weise vorgeführt haben, dass Lehrer sein, das ist, was in einem wunderbaren, leider nie synchronisierten Film mit Gérard Depardieu heißt, le plus beau métier du monde, also der schönste Beruf der Welt.
0: Der schönste Beruf der Welt. Karl-Heinz Gruber hat ihn nur kurz selbst ausgeführt, als Lehrer in einer Volksschule und einer Hauptschule am Land. Und doch hat er der Schule und dem Unterricht sein Leben als Forscher gewidmet, 60 Jahre hindurch. Seine Forschung diente nicht abstrakter Wissensvermehrung, sondern der Praxis, der Verbesserung der so wichtigen Einrichtung Schule. Die Schule, war Gruber überzeugt, soll und kann Menschen helfen, ein glückliches Leben zu führen. Sein Leben hat ihn aus einer Arbeiterfamilie in höchste Funktionen geführt, in Einrichtungen der OECD oder der UNESCO. Was er dabei und bei vielen Forschungsaufenthalten in Europa, in Japan oder den USA erlebt hat, das hat er mit viel Humor beschrieben und erzählt. Bis über seinen 80. Geburtstag hinaus hat Karl-Heinz Gruber Vorlesungen gehalten, aber auch Essays und Kolumnen geschrieben. Unter anderem für Die Zeit oder den Standard. Im Frühjahr 2025 ist er im 83. Lebensjahr gestorben. Die Menschenbilder erinnern an Karl-Heinz Gruber mit diesem Porträt aus dem April 2023.
1: Schulen ist ein Stück Leben, ist nicht nur Vorbereitung. Schule ist ein Stück Leben. Und was mir immer sehr gefallen hat, war, dass englische Schuldirektorinnen, insbesondere Grundschuldirektorinnen, sich nicht gescheut haben zu sagen, I want to have a happy school. Also ich möchte eine glückliche Schule haben. Wenn man das ins Deutsche übersetzt, und ich habe das öfter bei Lehrerfortbildungstagen gesagt, das wäre vielen unserer Schuldirektorinnen peinlich, das so zu sagen. Sie wollen es vielleicht ohnehin auch, dass die Kinder so eine beglückende Erfahrung haben. Aber das Glück sozusagen als Leitmotiv, als Teil des Lebens und nicht jetzt beißen wir die Zähne zusammen bis zur Matura, dann nehmen wir alle möglichen furchtbaren Dinge auf uns und dann hast du die große Freiheit der Selbstbestimmung. Nein, auch jetzt schon.
2: Es gibt ein Leben vor der Matura, könnte man sagen. Wenn es denn überhaupt eine Matura sein muss. Sie werde in Österreich über die Maßen wichtig genommen, meint Karl-Heinz Gruber. Dabei gebe es viele Bildungswege, wie auch eine künstlerische, handwerkliche oder Berufsausbildung. Aber dass Bildung, welcher Art auch immer, von großer Bedeutung für den Weg eines Menschen ist, das hat Karl-Heinz Gruber auch am eigenen Leib erfahren. Er wurde, wie man sagt, in einfache Verhältnisse geboren. Am 15. April 1942 im oberösterreichischen Ort Steirermühl. Nach seinem 80. Geburtstag hat Karl-Heinz Gruber sein Leben in einem Buch festgehalten.
1: Ich habe das Ganze auch mit einer gewissen spielerischen Leichtigkeit gesehen. Ich habe gesagt, wie ist das möglich, dass so ein Prolo-Kind wie ich in so eine privilegierte Situation hineingerät? Also ich sage, ich konnte das Leben oder auch mich da nicht so hundertprozentig ernst nehmen und habe daher mein Büchlein, mein autobiografisches genannt, Vergnügte Wissenschaft, denn vieles von dem hat mir Vergnügen gemacht und es gibt im Englischen eine ganze Literaturgattung, die Campus Novels, also Romane, die im universitären Milieu spielen, die diese Art von Leben auch sehr witzig beschreiben.
2: Und nicht weniger witzig liest sich auch das Buch Vergnügte Wissenschaft. Wie ein Ethnologe schildert Karl-Heinz Gruber darin die Bräuche und Rituale hoher Einrichtungen und Universitäten, etwa bei einem seiner Aufenthalte an der renommierten Universität von Oxford.
1: Links
3: the Lord say and seal, rechts the Lord Brown. Und ich musste, auf Wienerisch gesagt, Schmäh führen, weil es gibt keinen schlimmeren Horror an einem Oxforder High Table, an diesem Tisch der älteren College-Mitglieder, als wenn man ein Bore ist, also wenn man fad ist und ihnen sozusagen 3 Stunden ihres kostbaren Lebens also ruiniert, weil man über seine Arbeit reden möchte, was völlig tabu ist, sondern man muss schauen, dass man sonst irgendwie Funken schlägt.

0: Sir Neville Mariner dirigiert die Schöpfungsmesse von Joseph Haydn. Musik, die Karl-Heinz Gruber ein lebenslanger therapeutischer Begleiter war, wie er sagt, besonders in Stresssituationen. Solche Situationen hat es einige gegeben in seiner langen internationalen Forscherkarriere. Doch daneben gab es auch immer wieder wunderbare Momente mit Musik. Schöne Momente ebenso wie skurrile Erlebnisse. Als er beispielsweise für einen Bauern in Schweden die Musikbeschallung im Kuhstall übernahm. Denn dieser Bauer war davon überzeugt, dass seine Kühe nicht nur mehr, sondern auch bessere Milch geben, wenn sie Musik von Mozart oder Mendelssohn Bartholdy hörten. Oder ein Konzertabend in den USA, als sich 4000 Augenpaare auf Karl-Heinz Gruber hefteten. Als dieser nämlich umständehalber verspätet erschien und, für amerikanische Augen bekleidet wie ein Mensch von einem anderen Stern, in Knickerbockern, Zopfstrümpfen und Walkjanker zu seinem Ehrenplatz in der ersten Reihe geleitet wurde. Oder als Karl-Heinz Gruber bei einem Besuch in Japan zu mitternächtlicher Stunde vor den musikliebenden Geldgebern der Universität Hiroshima ein Ständchen singen musste. Derlei Erlebnisse und Anekdoten gibt es unzählige in Karl-Heinz Grubers Leben und auch in seinem Buch »Vergnügte Wissenschaft – ein pädagogischer Selbstversuch«. Es sind Erlebnisse, die ihm in seiner Kindheit wohl niemand vorhergesagt hätte. Und doch wurden wohl in seiner Familie und in seinem Umfeld diese Grundsteine für sein langes und erfolgreiches Leben gelegt.
1: Ich stamme aus einer kleinen, dichten, proletarischen Welt. Die Steirerwöhl, eine Papierfabrik und auch die Siedlung, wo die Arbeiter in Arbeiterwohnhäusern wohnten, das war eine proletarische Welt, die sich ganz krass von dem unterscheidet, was Didier Eribon, der französische Soziologe, über in seinem Buch Rückkehr nach Reims beschrieben hat, nicht wo Alkohol, Drogen, Gewalttätigkeit geherrscht hat. Ich habe in diesem Ort eine Geborgenheit erfahren, die gesteuert war von einem, man kann sagen, sozialistischen Puritanismus. Es war verpönt, sich zu betrinken. Es wurde nicht geflucht. Es wurden die Frauen auch ordentlich behandelt. Es war so wirklich eine geschlossene, heile Welt. Die Kinder sind in den Kindergarten der Kinderfreunde gegangen, am Samstag in die Werkstunde. Die Männer haben das Tagblatt gelesen, waren bei der Partei, nämlich bei der SPÖ, außer ein paar Kommunisten. Die Frauen haben die Unzufriedene gelesen. Das war eine damalige sozialistische Frauenzeitschrift. Also es war wirklich ein ziemlich geschlossenes System, in dem aber zum Beispiel Wert darauf gelegt wurde, dass die Kinder in die Kirche gehen. Die Männer hätten nie daran gedacht, an einem Sonntag zur Kirche zu gehen. Aber dass Religion etwas Gutes für Kinder ist und ein prosoziales Verhalten fördert, das wurde akzeptiert.
0: In soliden Verhältnissen ist Karl-Heinz Gruber also aufgewachsen in den ersten Nachkriegsjahren. Es waren allerdings auch höchst bescheidene Verhältnisse. Klo und Wasser waren am Gang. Der einzige heizbare Raum, die mit einem Herd ausgestattete Wohnküche. Meine erste Erinnerung überhaupt ist das rote, von einer feuchten Wand reflektierte Licht der Heizspiralen eines elektrischen Öfchens, mit dem meine Eltern versuchten, die Temperatur des Schlafzimmers im Winter erträglich zu machen. Das schreibt Karl-Heinz Gruber in seinem Lebensrückblick. Die Familie bewohnte das Stallgebäude, in dem die Papierfabrik Steirermühl ihre Arbeitspferde untergebracht hatte, ehe es zu einem Arbeiterwohnhaus umgebaut wurde. Es hätte allerdings auch weiterhin einfach Stallgebäude heißen können, denn viele seiner Bewohner, so auch Karl-Heinz Grubers Eltern, unterhielten an den Außenmauern Hasen- und Hühnerställe. So sehr die Eltern den Kindern ein gutes Zuhause bieten wollten, dass ihr Bub eine akademische Laufbahn einschlagen könnte, das lag vollkommen jenseits ihrer Vorstellung.
1: Ich habe eine Hauptschule besucht. Das damals noch und auch jetzt zum Teil noch am Lande, wie mein Freund aus Salzburg, Ferdinand Eder, festgestellt hat, dass das starke, anregende Lernumgebungen waren. Also wo man davon ausgegangen ist, es geht nachher weiter, aber es war eben kein Gymnasium erreichbar, in das man leicht hätte gehen können. In meinem Falle wäre es nicht so schwierig gewesen, von Lackirchen mit dem Frühzug nach Gmunden zu fahren. Aber das war jenseits des Horizontes meiner Eltern. Also da hätten sie sich geniert vor ihren Kollegen oder Freunden, dass sie, wie man Englisch so sagt, above their station in life, dass sie darüber hinaus wollen. Nicht der Hauptschule war was Respektables, sondern ist man Papiermacher geworden oder wir hatten auch Bauernkinder. Aber ich hatte einen sehr guten Freund, und zwar war der das Sohn einer Familie, die man sagen kann, bildungsbürgerlich war. Da gab es viele Bücher. Ich habe immer darunter gelitten, nichts zu lesen zu haben. Da gab es einen Plattenspieler, wo ich ungefähr 500 Mal Beethovens 5. Klavierkonzert mit Gieseking und Karajan gehört habe, wo der Bub verschleiert hat, dass er das Geld für die Klavierlehrerin eigentlich in Segelstunden investiert hat. Und ich habe in dieser Familie auch einen lockeren oder selbstverständlichen Umgang mit der deutschen Hochsprache erlernt, so dass ich bei mir zu Hause einfach im Salzkammergut-Dialekt gesprochen habe, aber eben in der Schule, überhaupt in öffentlichen Kontexten, konnte ich relativ frühzeitig so Hochdeutsch sprechen, was für meinen Bildungsgang förderlich war. Denn als ich 14 Jahre alt war, hat dieser sehr förderliche Englischlehrer gemeint, ich sollte doch die Lehrerbildungsanstalt in Linz besuchen als Aufstiegsinstitution eben zu einer Matura und zum Beruf des Volks- oder Hauptschullehrers, was ja selbstverständlich völlig respektabel war. Und mein Vater war ein bisschen alarmiert übrigens, als ich dann signalisiert habe, ich möchte weiter studieren. Das war ihm irgendwie unheimlich.
0: Die Einstellung der Eltern und ihre Ambitionen für den Nachwuchs, das ist einer der Umstände, die ganz maßgeblich mitbestimmen, welchen Weg die Kinder einschlagen werden. Woher kam die Skepsis seiner Eltern, vor allem das Misstrauen seines Vaters gegenüber einer höheren Schulbildung? Diese Frage hat den Bildungsforscher Karl-Heinz Gruber lange beschäftigt.
1: Denn mein Vater hatte nur, und das habe ich lange Zeit nicht verstanden, 6 Jahre Schulbildung. Und das kam daher, das Reichsvolksschulgesetz 1869 hat für die ganze Monarchie 8 Jahre Schulpflicht vorgeschrieben. Gesagt, wie konnte er, 1902 geboren, nur 6 Jahre haben? Da hat sich herausgestellt, dass Adel, Kirche und Bauerntum dann sogenannte Schulbesuchserleichterungen erwirkten, sodass Schüler, die schon ordentlich lesen und schreiben konnten, nach 6 Jahren aussteigen durften, mussten allerdings dann, wie mein Vater, zu einem Bauern als geringes Knechtel gehen, dafür aber an einem Sonntag zur Sonntagsschule. Also er war hoch unzufrieden mit dieser Situation. Seinen Eltern war es vielleicht auch insofern recht, er war eines von 10 Kindern, es war ein Esser weniger, der sozusagen aus dem Hause war. Aber er hat einen distanzierten Respekt zur Institution Schule gehabt, während meine Mutter, und ich will gern zugeben, ich war ein sogenannter Mutterbub, wenn ich

als Dienstmädchen einen Posten annehmen und war dann auch im Schlossort in der Försterschule, wo sie hervorragend kochen gelernt hat. Aber sie hat eine sehr kluge, jetzt kann ich sagen, Lernpsychologie verwirklicht gegenüber mir und meinen beiden Geschwistern. Ich habe einen älteren Bruder und eine jüngere Schwester. Eine Ermutigung ohne einen Druck oder ohne Enttäuschung zu sagen, sondern Erfolgszuversicht aufbauend, Misserfolge problemlos wegstecken, das nächste Mal geht's besser. Gleichzeitig vermittelt Leute aus unserer Klassenlage, die müssen sich anstrengen, es wird einem nichts geschenkt. Gib dich nicht mit dem Zweitbesten zufrieden, streng dich an, es geht vielleicht noch besser. Zum Beispiel mein Fulbright-Stipendium in den USA, das habe ich bei der ersten Bewerbung nicht gekriegt, erst bei der zweiten. Diese Erfolgszuversicht hat sich zum Beispiel so ausgedrückt, wie ich das Stipendium in die USA gekriegt habe, war sie voller Freude. Mein Vater hat gesagt, Bur, das Jahr wird dir bei der Pension fehlen. Nicht.

0: Someone to watch over me. War das dieser Someone, dieser jemand, der gute Geist der Mutter, die ihren Sohn immer ermutigt hatte? Der Song der Brüder George und Ira Gershwin, gespielt von den New Yorker Philharmonikern, das ist Musik, die Karl-Heinz Gruber in guter Erinnerung hat. Er verbindet sie mit seinem ersten Aufenthalt in den USA, im Studienjahr 1962-63 mit einem Fulbright-Stipendium. Vielen jungen Menschen hat dieses Stipendium in der Nachkriegszeit die Möglichkeit eröffnet, aus Österreich herauszukommen. Und so auch dem jungen Volksschul- und Hauptschullehrer Karl-Heinz Gruber, der ein anderes Land und eine andere Art Schule erfahren wollte.
1: Ich kann mir wahrscheinlich noch die staunende Fulbright-Kommission vorstellen. Ich bin damals mit einem dunkelgrünen Hubertusmantel aufgetaucht, wie man es halt getragen hat da im Innviertel, und zu einem Bergsteigerhütl. Und meine Konkurrenten waren natürlich zum Teil schon graduierte Juristen und Kunsthistoriker oder Anglisten im fortgeschrittenen Alter. Aber die Fulbright-Kommission hat gedacht, dieser exotische Vogel aus dem Wald, der kann gut Englisch, er verdient eine Chance, und darum habe ich dieses Stipendium erhalten. Und ich muss sagen, das hat mir dann wirklich eine neue Welt erschlossen. Ich habe dann natürlich sehr gut Englisch gelernt, aber in Amerika, da hatte ich auch eine sehr große Freiheit in der Selbstbestimmung meines Studienplans. Ich bin auch in Schulen mitgenommen worden, da hatten die Studenten noch diese riesigen pastellfarbenen Straßenkreuzer. Das war Mittelwesten, Minnesota und Süddakota, wo man 4 Stunden lang nichts sieht außer Weizen- und Maisfeldern und dann halt einige riesige Silos und dann einen Ort und dann wieder nichts. Aber das war sozusagen die Highschools, die ich dort besucht habe, das waren die heile Welt der typischen All-American High School. Sozial integrativ, angefangen von zukünftigen Schweinezüchtern bis zukünftigen, also Physikprofessoren, sehr umfassend mit einem reichen Musikprogramm, mit Werkstätten, viele Schulen groß, viele Schulen am Abend von einem riesigen Fuhrpark dieser gelben Schulbusse umlagert, die die Schüler wieder nach Hause gebracht haben. Aber ich habe dann später, als ich diese Fulbright-Gastprofessur in Harvard gehabt habe, da habe ich dann die beiden anderen Erscheinungsformen von High School gesehen, nämlich Urban Schools, also Schulen, die alle sozialen Probleme, Arbeitslosigkeit, Drogen, Crime hatten, sodass man durch eine Sicherheitsschleuse gehen musste,

0: wie auf einem Flughafen auf der einen Seite, auf der anderen Seite green leafy suburbs in diesen schönen, wohlhabenden, grünen Vorstädten, wo die Schulen hervorragend ausgestattet waren, wo die Lehrer aufgrund der höheren Grundsteuer, die die Lehrergehälter gespeist hat, auch ein Drittel mehr verdient haben als die Lehrer, die diese taffen innerschulischen Kids da zu unterrichten hatten.
1: Die große soziale Ungleichheit im Land der unbegrenzten Möglichkeiten wird zu einer einschneidenden Erfahrung für den späteren Bildungswissenschaftler Karl-Heinz Gruber. Was kann die Schule dazu beitragen, solche Diskrepanzen auszugleichen, um wenigstens in der Schule Chancengleichheit herstellen zu können? In einem Land in Europa unternimmt man in eben dieser Zeit, in den 1960er Jahren, einen bewussten Versuch dazu. In Schweden wird nach langen Diskussionen und nach gründlicher vorbereitender Forschung eine Gesamtschule eingeführt, über die der Student der Erziehungswissenschaft Karl-Heinz Gruber seine Dissertation schreiben wird. Dabei führt, wie so oft in seinem Leben, der Zufall Regie.
0: Ich bin schon sehr früh, nämlich im zweiten Semester, als wissenschaftliche Hilfskraft rekrutiert worden an der Uni. Bei meiner ersten Prüfung, wo ich dem Professor meine Proseminararbeit gezeigt habe, die war damals noch handgeschrieben, und dann fragte er mich, was ich gemacht habe, und dann aus heiterem Himmel, ich war schon Volksschullehrer vorher an einer Zwergschule im Sauwald und dann in den USA, und dann sagte er, hätten Sie Interesse an einer halben wissenschaftlichen Hilfskraftstelle? Nicht, da hatte ich schon eine Existenz und dann herumgesucht, nicht, was ich machen könnte. Also diese großen bildungstheoretischen Themen, die habe ich für wichtig angesehen, aber mich hat die Institution Schule und was darin stattfindet, stärker interessiert und bin durch einen Zufall. Ich hatte einen Institutsschlüssel, einen Bibliotheksschlüssel. Die Bibliotheken waren früher noch nicht computerisiert. Und ich konnte auch an Wochenenden lesen, noch Herzenslust, stoße auf einen Aufsatz eines schwedischen Professors über die schwedische Reform 62. Nicht in Österreich hat man 62 den Schutt der Nazizeit entfernt und eigentlich den Status quo des Jahres 1849 festgeschrieben. In Schweden hat man den großen Sprung zu einem demokratischen Gesamtschulsystem gemacht. Das war sozusagen die Leuchtturmnation für einige Jahrzehnte, viel beschrieben. Und ich habe, naiv wie ich war, diesem Professor einen Brief mit einigen Fragen geschrieben und war dann sehr enttäuscht, dass ich keine Antwort erhalten habe. Krieg dann 3 Monate später aus Hawaii einen Luftpostbrief, wo er gerade ein Sabbatical, also ein Freisemester verbracht hatte und gesagt hat, ja, er findet das sehr interessant, was ich da frage und tue. Und wäre ich denn nicht interessiert, meine Dissertation über die schwedische Schulreform im Vergleich zur österreichischen zu schreiben? Er hätte bereits beim Schwedischen Institut für mich ein Stipendium erwirkt, nicht?
1: So gelangt Karl-Heinz Gruber zu dem schwedischen Psychologen Torsten Hussein, einem Pionier der Bildungsforschung. Als einer der ersten Bildungswissenschaftler beginnt Torsten Hussein zu messen, was Kinder und Jugendliche eigentlich aus der Schule mitnehmen, was sie also nach der Schule können. Er und sein Team haben die großen internationalen Vergleichsstudien vorbereitet, wie zum Beispiel TIMSS oder das bekannte PISA, das viele Jahre später so viel Staub aufwirbeln wird, als sich zeigt, dass die Schulen in Deutschland und auch in Österreich nur im Mittelfeld liegen und dass erschreckend viele Jugendliche die Pflichtschule nur mit unzureichenden Kenntnissen abschließen. Bis heute plädiert Karl-Heinz Gruber für eine gemeinsame Schule auch der 10- bis 14-Jährigen, so wie sie in Skandinavien, aber auch in Ländern wie Kanada oder Australien existiert, die im internationalen Vergleich ebenfalls gut abschneiden. Alle ihm bekannten Befunde, ob in Lernpsychologie, Bildungssoziologie oder Erziehungswissenschaft, sprechen gegen die Trennung von Kindern vor dem Ende der Schulpflicht, schreibt Karl-Heinz Gruber in einer Bilanz zur Gesamtschule in Österreich. Doch leider könnten viele Österreicherinnen und Österreicher das Wort Gesamtschule einfach nicht mehr hören. Nach Jahrzehnten feindseliger Debatten, widerwilliger Kompromisse und halbherziger Schulversuche. Die Gesamtschule werde mit der urösterreichischen Form der Problemlösung, der Verdrängung, aus der öffentlichen Diskussion verbannt. Zeit für eine ganz grundsätzliche Frage an den Bildungswissenschaftler. Was ist denn eigentlich Bildung?
0: Bildung hat in meiner beruflichen Karriere als Erziehungswissenschaftler immer die Funktion eines Leitsterns, eines Schlüsselbegriffs gehabt. Und wenn man es nun sozusagen herunterbricht auf das, was in Schulen oder in Familien bezieht, dann ist es die Ermächtigung von Kindern im Wissen, in ihrem Verhalten, im Umgang mit der Welt, Selbstständigkeit, Verantwortung zu entwickeln und schlussendlich junge Menschen, auch Erwachsene, zu ermöglichen, ein glückliches Leben zu führen, ein verantwortungsvolles. Und die Schulen, die Institutionen, die immer im Zentrum meines ganzen Lebens gestanden ist, hat die Aufgabe, diese Selbstbestimmung zu ermöglichen.
1: Doch wie kann Schule diesen Anspruch erfüllen, Selbstbestimmung zu ermöglichen? Das ist keineswegs nur ein abstraktes Thema für Sonntagsreden oder Festveranstaltungen. Von der Schule, von der Ausbildung hängt es ab, welche Türen den Kindern und Jugendlichen einmal offen stehen, welche Plätze ein Mensch in der Gesellschaft einnehmen kann. Das hat Karl-Heinz Gruber in seiner eigenen Biografie sehr deutlich erfahren und auch an den Lebensläufen vieler Menschen, die er begleitet hat.
0: Wenn man also einen Schritt zurücktritt, muss man sagen, nein, es muss nicht notwendig eine Matura sein. Es soll jemand zum Beispiel durch Bildung auch ermächtigt werden zu sagen, ich möchte eine andere Berufskarriere als diese eindimensionale, also innerschulische. Dieser Umgang mit sich selber, der Umgang mit seiner sozialen Umwelt und der Umgang schließlich mit der Welt insgesamt, glaube ich, das sind so die drei großen Domänen oder wenn man es so mit dem großen alten Pestalozzi definieren möchte, Kopf, Herz und Hand sollen gebildet werden oder zusammenwirken bei einer glücklichen Existenz.

0: Der Countertenor Michael Chance singt das Erbarme dich in Bachs Matthäus-Passion. Karl-Heinz Gruber hört sie seit über 50 Jahren, seit er in Stockholm an seiner Dissertation über die schwedische Schulreform schrieb. Seine Beziehung zu Schweden geht aber noch länger zurück. Schon während der Ausbildung an der Lehrerbildungsanstalt hatte er Schwedisch gelernt, einfach aus Interesse an dieser dem Deutschen verwandten Sprache. Und Grubers Beziehung zu Schweden hält bis heute an, denn seine Schwester hat nach Schweden geheiratet, so dass das Ehepaar Gruber jedes Jahr dort auf Besuch ist. Karl-Heinz Gruber und seine Frau haben von dem nordischen Land so manche Gewohnheit übernommen. Zum Kaffee bietet Karl-Heinz Gruber zimtgewürzte Büllar an, die seine Frau gebacken hat. Dazu Marmelade, die er gemacht hat, nämlich aus Weintrauben vom Sommerhaus im burgenländischen Seewinkel. Selbst den Kaffee macht Karl-Heinz Gruber auf skandinavische Art. Nicht zu stark, aber reichlich, heiß und angenehm wärmend an einem kühlen Frühlingstag. Aber Schweden ist nur eines von vielen Ländern, in denen Karl-Heinz Gruber gelebt, geforscht, gearbeitet hat. 1972, zu Beginn der Regierungszeit von Bruno Kreisky, ist Karl-Heinz Gruber einer von 5 jungen Wissenschaftlern, die das Unterrichtsministerium in andere Länder schickt, um deren Schulreformen zu erkunden. Und er wählt ein Land, das nicht unbedingt für sein besonders modernes Schulwesen bekannt ist.
1: Ich habe gewusst, England ist eines der Länder, wo nicht große nationale Reformen von oben, vom Ministerium durchgeführt wurden, sondern wo es ein dezentrales System ermöglicht hat, dass Schulentwicklung, Anführungszeichen, von unten, also from the grassroots, wie es so schön heißt, von der Grasnarbe her stattfinden konnten. Und während meiner Jahre in Oxford habe ich auch sehr oft School Inspectors bei ihren Inspektionstouren begleitet. Wie einer mal lieblos gesagt hat, als Monkey on my shoulder oder als Papagei auf der Schulter. Und zu sehen, wie verhält sich ein Schulinspektor, nicht als Aufsichtsperson, sondern als Moderator, als Anreger, als Qualitätsinstanz. Wie kann so jemand Schulentwicklung befördern, sodass man nicht, wie ich zum Beispiel in Andorf immer schwitzige Hände bekommen habe, wenn der Inspektor bekommen ist, sondern sich darauf freut, mit dem problemlösend sich unterhalten konnte. Also der Inspektor nicht als Stück lästige Obrigkeit, sondern als Stück gelebtes Know-how. Und einige der Inspektoren, die ich in England begleitet habe, die hatten einen wunderbaren Titel, den ich mindestens ebenso gern gehabt hätte wie ordentlicher Professor der Universität Wien, Her Majesty's Inspector of Schools, also Ihrer Majestät Schulinspektor, nicht? Das war ein hochqualifiziertes Kader von Nationalinspektoren, die unter Margaret Thatcher abgeschafft wurden. Die gibt es jetzt nicht mehr. Aber das war eine sehr wichtige Instanz, die wie Sauerteig im System gewirkt haben. Oder wenn man jetzt so bei Bildern bleibt, die wie Hummeln oder Bienen befruchtet von Schule zu Schule gegangen sind und Good Practice ermuntert haben, gefördert haben, bekräftigt haben. Also das war eine wichtige Erfahrung. Und ich befürchte, dass in Österreich auch die Schulinspektoren vielleicht noch eine untergenutzte, wenn man so will, Personalressource sind.
0: Insgesamt 6 Studienjahre hat Karl-Heinz Gruber in England verbracht. Und ebenfalls 6 Jahre lang war er Mitglied des Vorstands des CERI, des Zentrums für Forschung und Innovation im Bildungswesen in Paris.
1: In diesem Gremium zu sehen, wie verschiedene Prozesse in unterschiedlichen bildungspolitischen Kontexten, wie sich die entwickeln, das war wirklich außerordentlich faszinierend. Das konnte ich allerdings nur, weil ich mit der englischen Sprache sehr gut umgehen konnte. Die große Liebe meines Lebens oder meiner gesamten Bildungsgeschichte ist die englische Sprache. Und ich kann mich jetzt noch an diesen September-Nachmittag im Jahr 1952 erinnern, wo ich das Buch von Bhaskara, I Learn English, die erste Seite und die erste Hausübung gemacht habe, die mit den berühmten Worten begann: A cat, a black cat, a black cat is on the mat. Und ich habe dann fast begonnen, in Wien Englisch zu studieren, habe es dann aber gelassen, war Fulbright-Stipendiat in den USA und auf diese Weise habe ich einen lockeren, leichten, spielerischen Umgang mit Englisch gehabt, der mir dann bei der OECD, bei diesen langen Sitzungen sehr zugute gekommen ist, dass ich nicht sozusagen einfach mühsam, trist die Tagesordnung also abarbeiten konnte, sondern ich konnte also scherzend, spielerisch mit den Problemen umgehen, was natürlich nichts daran geändert hat, dass wichtige, ernsthafte Probleme zu lösen waren.
0: Die USA und Schweden, England und Frankreich konnte Karl-Heinz Gruber näher kennenlernen. Und ein weiteres Land, das Fremden oft eher verschlossen bleibt: Japan. Dank der Freundschaft zu einem japanischen Gastprofessor in Wien und dessen Freundesnetzwerk.
1: Also ohne die übliche sozusagen, die Fassade, die man halt gern nach außen zeigt. Also ich konnte sozusagen echten japanischen Schulalltag mitvollziehen und konnte feststellen, dass im Unterschied zu dem, was man oft im Westen glaubt, dass da sehr viel gedrillt wird, in Mathematik wird ein sehr kreativer Unterricht gemacht. Es gibt dann allerdings dann schon sehr viel auswendig zu lernen. Der Unterricht wird immer formalisierter und strenger, je näher man dem Universitätssystem kommt, denn das ist dann hochselektiv. Aber nicht in den Grundschulen und in den Mittelschulen, also diese allgemeinbildende Ermächtigung, die umfasst wirklich alle Kinder. Und es ist ein Anliegen vieler japanischer Lehrer, keines ihrer Kinder zum Beispiel durch Jahreswiederholung zu verlieren. Das geht so weit, dass zum Beispiel auch viele japanische Lehrer in ihrer Freizeit, das ist nichts Bezahltes, die Familien der Kinder aufsuchen, um den Eltern Rechenschaft zu geben, wie es um den Leistungsfortschritt ihrer Kinder steht und die Eltern auch also ihre Sicht also einbringen können.
0: Nach all den Auslandsaufenthalten, nach all den Studien und Besuchen in anderen Ländern, in Italien, in Norwegen und noch einige weitere wären zu nennen, was bleibt denn als Erkenntnis und Resümee?
1: Ich werde natürlich manchmal gefragt, welches Schulsystem ich für das Beste auf der Welt halte. Und da kann ich nur zuerst mal mit einem Scherz versuchen, Zeit zu gewinnen, indem ich sage, ich hatte ein Englischbuch, da hat man eine typische englische so eine Straße gesehen mit lauter gleichen Häuschen. Und da ist auf dem einen Haus gestanden: Best Tailor in the World. Daneben ist gestanden: Best Tailor in this town. Und beim dritten ist gestanden: Best Tailor in this street. Also es ist quasi ad absurdum geführt worden.
0: Ein perfektes Schulsystem gibt es nicht. Eine ideale Schullaufbahn wäre vielleicht wie ein Flickenteppich zusammengesetzt. Eine französische École Maternelle, eine britische Infant School, eine schwedische Grundschule, zum Abschluss vielleicht eine deutsche reformierte Oberstufe mit Grundkursen und Leistungskursen, die den individuellen Stärken und Interessen der Schülerinnen und Schüler entgegenkommen kann. Oder auch eine gute amerikanische Highschool mit ihrem breiten Angebot an kreativen und Wissensfächern. Karl-Heinz Gruber hat zum Interview für dieses Menschenbild in sein Studierzimmer eingeladen. in eine sehr kleine Wohnung im 3. Bezirk in Wien. Eine Wohnung mit studentischem Komfort, wie er sagt, also eher spartanisch eingerichtet, aber mit zahlreichen historischen Ansichten vom Traunfall, nicht weit von Karl-Heinz Grubers Heimatort Steirermühl. Und ein bequemer Ohrensessel, der steht auch in der Arbeitswohnung. Auf diesem ist so mancher wissenschaftliche Aufsatz entstanden, so mancher Zeitungsartikel und Kommentar, zum Beispiel für die Wochenzeitschrift Die Zeit oder die Tageszeitung Der Standard. Bis 2019 hat Karl-Heinz Gruber an der Universität Wien regelmäßig Seminare und Vorlesungen abgehalten. Erst jetzt hat er seine Lehrtätigkeit an der Universität nach 5 Jahrzehnten beendet.
1: Es war mir immer ein großes Anliegen, eine Bodenhaftung zu haben, eine Fundierung der großen bildungstheoretischen Ansprüche in der österreichischen Schulwirklichkeit. Nicht? Und ich habe ja das Audimax jahrzehntelang sozusagen voll gehabt und die Studenten waren auch, glaube ich, einigermaßen zufrieden mit dem, was ich ihnen bieten konnte. Aber die Glaubwürdigkeit, nicht, die man in den Augen der aktiven Lehrerschaft hat, die kommt nur daher, dass man nicht große Gelehrsamkeit signalisiert, sondern auch die Relevanz für den schulischen Alltag den Leuten klar macht. Bildung findet statt im Umgang mit 14-jährigen Schülern, die Pubertät haben, ihre Grenzen ausloten wollen, die Grenzen erfahren müssen von verantwortungsvollen Lehrern. Das ist ein Aushandelsprozess, den Freud einmal sehr schön beschrieben hat in einem Aufsatz zur Psychologie des Gymnasiasten, nicht, dass er gesagt hat, ja, leider kommen Lehrer immer so in diese Situation, auch Lehrerinnen des Vaters, aber der Freud spricht damals noch von den Vätern, nicht? Also dieses Aushandeln dessen, was möglich ist.
0: Das Aushandeln dessen, was möglich ist. Man könnte auch sagen, Lehrer und Lehrerinnen sind Reibebäume. Das scheint sich seit Sigmund Freuds Bemerkung zu Beginn des letzten Jahrhunderts nicht verändert zu haben. Wie viel sich aber doch in der Schule verändert hat, das zeigt ein Blick zurück auf Karl-Heinz Grubers eigene Lehrtätigkeit vor rund 60 Jahren.
1: Am Beginn meiner Lehrerkarriere, die nicht sehr lang war, bin ich an eine kleine zweiklassige Volksschule da im Sauerwald geraten und da habe ich am ersten Schultag eine Erfahrung gemacht, dass sich Kinder vor mir deswegen gefürchtet haben, weil ich Hochdeutsch gesprochen habe. Oder um es auf den Punkt zu bringen, in der ersten Unterrichtsstunde haben 2 Schüler in die Hosen gemacht vor lauter Angst vor meinem Bärtchen und vor meinem Hochdeutsch. Und wir haben dann gewechselt und ich habe dort den Kindern allerdings erzählen können, was ich in Amerika erlebt hatte, und das ging dann sehr viel besser. Das war noch ein Stück so eine geborgene Schulwelt, wo ich schon erfahren habe, wie beglückend es sein kann, wenn einem Kinder auf dem Schulweg Erdbeeren pflücken oder Blumen und wenn hin und wieder ein Stück Speck auf dem Pult gelegen ist, das war keine Korruption, sondern einfach eine Wertschätzung der Bauern für den jungen Lehrer.
0: Es war oder ist immer noch der schönste Beruf der Welt, der Beruf eines Lehrers oder einer Lehrerin. Oder er kann es zumindest sein. Wie geht es Karl-Heinz Gruber mit dem Ende seines Lehrberufs an der Universität? Möchte er nach seiner Autobiografie noch eine wissenschaftliche Zusammenfassung versuchen, quasi ein Fazit der Erkenntnisse, der Forschungen von ihm selbst und von anderen?
1: Ich glaube nicht, dass ich ein pädagogisches Sachbuch nochmal Lust hätte zu schreiben, so eine Summe aller meiner Erfahrungen. Erstens, da muss ich, glaube ich, ganz nüchtern sagen, es gibt einige sehr gute, insbesondere englische Bücher, die ich nicht besser schreiben könnte, das muss ich fairerweise anerkennen. geschrieben von Leuten, die sich nicht so intensiv und umfassend auf die Lehre eingelassen haben. Denn eines muss ich schon sagen, was mir Freude macht und Spaß macht, das ist die Tatsache, dass ich des Öfteren von ehemaligen Studentinnen und Studenten angesprochen werde. Natürlich oft auf mein alterndes Gedächtnis verweisend, dass ich nicht mehr alle Gesichter präsent vor mir habe. Aber ich glaube, eine gute Nachrede zu haben, ist immerhin auch schon etwas für einen Pädagogen.

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1: Eine Sendung zur Erinnerung an Karl-Heinz Gruber, der im Frühjahr letzten Jahres im 83. Lebensjahr verstorben ist. Einige seiner Kolumnen für die Tageszeitung Der Standard zu Themen der Bildungspolitik und auch darüber hinaus sind nach wie vor online zu lesen. Und Karl-Heinz Grubers Lebenserinnerungen sind im Verlag Bibliothek der Provinz erschienen, unter dem Titel »Vergnügte Wissenschaft – ein pädagogischer Selbstversuch – Fragmente einer akademischen Karriere«. Die Menschenbilder brachten eine Sendung aus dem April 2023 zum 81. Geburtstag von Karl-Heinz Gruber. Er hatte erst kurz davor seine Lehrtätigkeit an der Universität Wien beendet. Kommende Woche erinnern die Menschenbilder an eine Künstlerin, die vor wenigen Tagen ihren 85. Geburtstag gefeiert hätte. Eine andere Art von Schönheit, die Fotografin Elfi Semotan.
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3: Ihre Musik ist fröhlich und traurig, albern und ernst. Mit sanfter Subversivität und warmtönend funkelnder Präzision war Carla Bley eine der kreativsten Tonsetzerinnen der improvisierten Musik. Eine Feinarbeiterin der nicht angepassten Töne.

Mit einem 10-köpfigen Ensemble gastierte Carla Bley im Juli 1982 beim Jazzfestival in Wiesn. Eine Aufnahme dieses Konzerts ist in der Edition Ö1 Jazz Treasures erschienen. Von der Hammond-Orgel aus leitete Bley, deren Ausstrahlung als weibliche Pionierfigur und als Role Model im männerdominierten Avantgarde-Jazz kaum überschätzt werden kann, ihre Band.

0: zu hören ist vielfältige, lebensprallte, plastische Musik. Unter anderem das humoristisch-theatrale Kabinettstück The Piano Lesson. Wie ein Blick zurück auf ihre ersten musikalischen Erfahrungen kann die hochexpressive Gospel-Emphase »The Lord is listening to you, Hallelujah« gesehen werden. Ihr Vater war Kirchenorganist.
1: My parents were religious and we were evangelists.
2: Meine Eltern waren religiös, wir waren Evangelisten. Im Alter von 2 oder 3 Jahren habe ich auf einem Tambourin herumgeklopft, gesungen und bin mit dem Klingelbeutel Geld absammeln gegangen. So bestand meine Kindheit aus religiöser Musik. Dann habe ich den Jazz gefunden und auch Ähnlichkeiten zwischen religiöser Musik und Jazz. Warum das so war, weiß ich nicht. Aber vielleicht kann ich es so erklären. Als ich zum ersten Mal Jazz hörte, wurde mir bewusst, dass ich etwas tun konnte, aber ich brauchte es nicht der Herrlichkeit Gottes wegen zu machen.

0: In Wiesn spielte Carla Bley 1982 im Rahmen einer Europatournee. Die mittelgroße Besetzung, die man als erweiterte Combo oder als verkleinerte Big Band betrachten kann, bestand aus Menschen, die eine wichtige Rolle in ihrem Leben spielten. Michael Mantler, der Trompeter, war ihr zweiter Ehemann. Bassist Steve Swallow begleitete sie 30 Jahre lang bis zu ihrem Tod als ihr Partner. Und der junge Pianist Arturo O'Farrell ermöglichte es Carla, zur Orgel zu wechseln, dem Instrument ihres Vaters. Vincent Chancy am Waldhorn und Bob Stewart an der Tuba sorgten für die Anklänge an eine Marschmusikkapelle im prachtvoll unterhaltsamen und doch hintersinnig feinen Zusammenspiel vieler Weltklasse-Musiker. Carla Bley und Band live im Juli 1982 beim Jazzfestival in Wiesn. Ist in der Edition Ö1 Jazz Treasures als Doppel-LP inklusive Download-Berechtigung erschienen. Nachgehört hat diese Produktion Bernhard Eppenstein. Alle Informationen zur Sendereihe nachgehört hat auch das Ö1 Service für Sie.
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2: Im Studio ist Theresa Eder. Es ist 1 Uhr. Nach dem Anschlag in Berlin wird jetzt auch in Österreich über den Umgang mit Gefährdern diskutiert. Staatsschutzdirektorin Silvia Mayer spricht sich für eine leichtere Überwachung per Fußfessel aus. Für wen das gelten soll, hat sich Beate Tomasowitsch angesehen.
3: Derzeit sitzen 58 Personen im Gefängnis wegen terroristischer Vereinigung. Schon jetzt kann mittels einer richterlichen Anweisung für solche Gefährder nach der Gefängnisstrafe auch eine Fußfessel zur Überwachung angeordnet werden. Voraussetzung ist allerdings eine Haftstrafe von mindestens 18 Monaten. Oft sind diese Gefährder aber Jugendliche und die Strafen sind geringer. Die Direktion für Staatsschutz und Nachrichtendienst möchte die Fußfessel zur Überwachung deshalb bereits einsetzen, wenn nur eine Bewährungsstrafe verhängt wurde. Wenn man damit die Gefahr von Anschlägen vermindert, dann sei das durchaus eine positive Maßnahme, sagt der Soziologe Kenan Günger.
4: Ich glaube, dafür ist eine Fußfessel, sind vergleichsweise noch sehr gelinde Mittel, weil die Haftstrafe ist ja sozusagen mit einer der strengsten, die wir dazu haben.
3: Sobald ein konkreter Vorschlag aus dem Innenministerium vorliege, werde man das prüfen, heißt es dazu aus dem Justizministerium.
2: Die hohen Temperaturen und der ausbleibende Regen machen sich bei Österreichs Kraftwerken bemerkbar. Aufgrund der niedrigen Wasserstände wird weniger Strom erzeugt, berichtet Paula Schönberger.
5: Die Wasserstände der heimischen Flüsse und Seen sinken. Das werde zum Problem, denn in Österreich komme mehr als die Hälfte der Energie aus Wasserkraft, sagt Günter Pauritsch von der österreichischen Energieagentur.
6: Der trockene Sommer, den wir derzeit erleben, führt dazu eben, dass durch die geringere Anzahl von Niederschlägen bzw. weniger Niederschlag im Allgemeinen wir deutlich weniger Stromerzeugung aus Laufwasserkraftwerken haben. Und das ist momentan ca. 30% weniger als in einem normalen Jahr.
5: Deshalb brauche es einen Ausbau erneuerbarer Energien, bei denen Strom zwischengespeichert werden kann, etwa Windkraft und Photovoltaik. Verlässt man sich auf den Status quo, könnte es in Zukunft zu wenig Strom geben und es müsse mehr importiert werden, sagt der Experte.
2: Und in Detroit in den USA ist ein Eichhörnchen zum Star eines Baseballspiels geworden. Das Tier ist während der Partie aufs Feld gelaufen.

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1: Herzlich willkommen, meine Damen und Herren. Ich begrüße Sie zu einer neuen Ausgabe des Gipfelsieg, der Wille versetzt Berge. Melde mich heute aus dem Wirtshaus am Tuxer Ferner. Wir sind zu Gast am Hintertuxer Gletscher. Draußen ist viel Schnee, es ist eiskalt, aber wir haben es uns hier drinnen am Feuer gemütlich gemacht. Ich begrüße Sie gemeinsam mit Marianne Hengel. Sie ist die Obfrau des Vereins Roland Austria und Initiatorin dieser Sendung, in der immer ein prominenter Gast mit einem Menschen mit Behinderung zusammentrifft. Und das wird heute Martina Handler sein, eine Ärztin, die sehr sportlich war und erst vor 1,5 Jahren bei einem Unfall, der dazu geführt hat, dass sie im Rollstuhl sitzt, verunglückt ist. Wie hast du sie kennengelernt? Was ist das für eine Frau?
2: Ja, ich habe die Martina Handler kennengelernt im Hotel Weißseespitz, im ersten Rolli-Hotel der Alpen im Kaunertal. Wir sitzen an der Bar und haben so ein bisschen über das Leben geplaudert. Sie hat gekämpft mit ihrer Situation und ich habe dann gesagt, meine Martina, vielleicht gelingt es mir doch einmal, dich einzuladen zu unserem Gipfelsieg. Und dann hat sie gesagt, na Marianne, das glaube ich nicht, weil ich kann mich mit dem Rollstuhl überhaupt noch nicht anfreunden. Und das ist so eine schwierige Situation. Dann habe ich gesagt, das habe ich natürlich großes Verständnis. Und wir sind dann, haben ein bisschen Caipirinha haben wir getrunken und uns unterhalten. Und ja, und dann auf einmal hat sie gesagt, ja Marianne, mit wem wäre ich denn da bei der Barbara Stöckel? Und wer wäre mein Gesprächspartner? Dann habe ich gesagt, das wäre der Peter Habeler. Dann sagt sie, das glaube ich jetzt aber nicht, das glaube ich jetzt überhaupt nicht. Dann sagt sie, ich will diesen Peter Habeler schon immer einmal kennenlernen, aber ich glaube, ich schaffe es nicht. Und es war ganz besonders im Sommer dann ein SMS, wo sie schreibt, liebe Marianne, ich bin bereit für einen Gipfelsieg mit dem Peter Habeler am Hintertuxer Gletscher.
1: Ein Gespräch auch über ihr Leben in einer schwierigen Lebenssituation, das ist ja nicht ganz einfach, gemeinsam mit Peter Habeler, weltberühmt, nicht nur in Österreich, Extrembergsteiger, dem es 78 Jahre gelungen ist, gemeinsam mit Reinhold Messner als ersten Menschen den Mount Everest ohne Zuhilfenahme von künstlichem Sauerstoff zu erobern, zu ersteigen, muss man richtigerweise sagen. Du hast den Peter Habeler hier, der ist ja hier im Zillertal in Hintertux zu Hause, kennengelernt in einem Treffen in den Bergen.
2: Ja, die Familie Denk, die uns heute eingeladen hat, hat es initiiert, dass wir im Sommer eine Bergtour gemacht haben, der Peter Habeler und ich. Er ist noch ein bisschen weiter aufgefahren mit mir, und zwar zur gefrorenen Wand. Wir hatten wolkenloses Wetter, also es war unbeschreiblich schön. Und dann hat er mir die Berge gezeigt. Und was natürlich den Peter Habeler mit mir auch verbindet, das ist unsere Fröhlichkeit und der Schmäh. Und ich liebe ihn. Er ist so ein toller Mensch und er gibt auch mir Kraft. Und ich bin ein ganz großer Fan und ich freue mich unbeschreiblich heute auf diese Sendung.
1: Und ich freue mich auf ein Gespräch auf Augenhöhe mit Peter Habeler und Martina Handler. Wir wollen über Aufstiege und Abstiege, über Rückschläge im Leben sprechen und über Gipfelsiege, die sehr unterschiedlich sein können. Im Tuxer Fernerhaus begrüße ich heute meine Gäste Peter Habeler, Martina Handler. Herzlich willkommen. Martina, wenn man vom Berg hinunterschaut, dann ändert sich ja bekanntlich die Perspektive. Dinge, die vorher ganz nah und groß und bedeutend werden, die sind plötzlich weit weg und ganz klein und ganz unwichtig. Dieser Perspektivwechsel, der war ja für dich als Drachenfliegerin ein sehr gewohnter, ein bedeutsamer, oder?
3: Ja, absolut. Also ich bin wahnsinnig gern geflogen und es war einfach, also ich habe so Situationen gehabt, dass ich wirklich an der Wolke entlang aufgestiegen bin und dann sogar ein bisschen über den Wolken gewesen bin. Und dann ist es überhaupt ein Wahnsinn gewesen, weil wenn die Sonne auf den Drachen drauf scheint, dann hast du dann um dich herum einen Regenbogen auf der Wolke unten. Also das waren unglaubliche, ja, Sichten und Blicke, was ich da erlebt habe. Aber auch, ja, wenn man dann Richtung Landeanflug geht und dann wird alles wieder größer und dann musst du dich wahnsinnig konzentrieren, dass du dann die Wiese dann auch triffst und ja, überall, auch vom Berg oder beim Bergsteigen oder beim Skifahren. Ich bin einfach immer so gern oben gewesen. Oder ich bin auch wieder oben.
1: Peter, man sagt, du hast heuer deinen 75er gefeiert und das heißt, mit dem Älterwerden, das ist so, wie wenn man am Berg geht. Es wird, jeder Schritt wird immer beschwerlicher, die Luft wird immer dünner, aber der Ausblick wird immer schöner. Stimmt das?
4: Nicht unbedingt. Dass natürlich die Jugend das Beste überhaupt ist, das wissen wir alle. Aber man kann auch als älterer Mensch noch jugendlich bleiben und versuchen, jugendliche Dinge zu machen. Und ein gewisser Wahnsinn, eine gewisse Verrücktheit braucht auch der alte Mensch, weil sonst ist er wirklich alt. Es hat alles seine Zeit im Leben. Die Kindheit, das jugendliche Alter, dann natürlich die Jugend sowieso, aber auch das Alter hat. Ich bin nicht der sagt, auch das Alter hat schöne Tage. Das Alter ist genauso gut wie die Jugend. Man muss es nur leben können.
1: Mhm. Du schaust dich in der Früh in den Spiegel, wie wir das die meisten von uns tun. Was siehst du, wenn du dich in den Spiegel schaust?
4: Ja, manchmal sehe ich mich gut und manchmal sehe ich mich weniger gut. Das ist ja normal. Ja?
1: Je nachdem, wie der Abend vorher war.
4: Kommt auch darauf an. Ja? Aber ich bin ein leutseliger Mensch, ich mag Menschen. Und, das, und wenn du Menschen magst, dann spüren das die Menschen. Und ich bin nicht einer, der jeden Menschen auf die Schulter klopft, aber ich finde, es ist ganz wichtig, dass man Humor noch pflegt, dass man lustig ist, ja? Obwohl es nicht immer lustig ist. Also ich bin nicht einer, der in den Keller lachen geht. Das muss ich dazu sagen. Und ich bin mit meinen jugendlichen 75 Jahren immer noch gut drauf. Es geht mir gut und ich plane schon für den 90er.
1: Ja, gut. Martina, was siehst du heute, wenn du dein Spiegelbild anschaust? Siehst du eine gut aussehende, eine attraktive Frau in der Blüte ihres Lebens oder siehst du den Rollstuhl?
3: Jetzt schon noch viel den Rollstuhl. Also ich muss schon sagen, der Unfall hat mir viel, also Selbstwertgefühl, das war das größte Problem eigentlich am Anfang, muss ich sagen, der Verlust des Selbstwertgefühls. Es ist so viel von mir verloren gegangen, was mir ausgemacht hat. Ich meine, ich bin einfach eine Sportlerin gewesen durch und durch. In irgendeiner Form bin ich im Winter, obwohl voll berufstätig und Kinder und alles parallel, in irgendeiner Form bin ich viermal in der Woche oder fünfmal irgendwie auf die Ski gestanden im Winter. Sei es um 8 am Abend noch eine Nachtskitour auf den Batschakofl rauf, weil wir voll gearbeitet haben und die Kinder zuerst ins Bett gebracht haben und zuerst einen Babysitter gebracht haben, dass ich habe, andere sind ins Kino gegangen und ich bin auf den Kofl gegangen. Gell? Also, und auch jetzt, wo die Kinder dann größer waren und weniger Druck da war. Ich bin halt wirklich Freitag, Samstag, Sonntag sind wir sowieso Skitour gegangen. Donnerstag, Vormittag meistens auch, weil da habe ich frei gehabt, dann habe ich auch schon am Nachmittag gearbeitet. Und da bin ich halt um 5 Uhr in der Früh aufgestanden, dass sich die Skitour ausgeht und dass ich nachher mittags in der Adi sitze. Und das hat mich ausgemacht, gell? Der Sport. Das hat, also war einfach ganz viel von mir.
1: Lass uns ganz kurz versuchen, darüber zu reden, was geschehen ist. Versuchen sage ich deshalb, weil wir im Gipfelsieg noch nie einen Gast gehabt haben, wo das Unglück oder der Unfall so nah war. Und 1,5 Jahre, das ist sehr nah. Wir haben auch verabredet, wenn dir was zu nah oder zu schwierig ist, dass du Stopp sagst. Ja. Und das möchte ich gern natürlich einhalten. Du warst beim Drachenfliegen. Du hast gerade erzählt, Sport hat einen so großen Stellenwert in deinem Leben gehabt. Und dann kam eine Windböe, die dich gegen einen Baum geschleudert hat. Welche Gedanken, welche Erinnerungen hast du noch an diese ersten Minuten, Stunden, vielleicht auch Tage?
3: Ja, also es war ganz ein normaler Flug, es war ein normales Wetter, es war eigentlich eine banale Situation. Ich habe schon viel schwierigere Situationen gemeistert beim Fliegen. Ich habe schon ganz viele Schutzengel gehabt beim Fliegen und ich habe sie halt vielleicht verbraucht gehabt. Jedenfalls habe ich ganz einen normalen Landeanflug gemacht und im Queranflug hat der Wind dreht und hat mich in einen Baum reindrückt. Dann bist du eigentlich gar nicht panisch, sondern du denkst zuerst, wie komme ich noch weg von dem Baum, aber ich bin nicht weggekommen. Jedenfalls hat mir der Wind dann richtig fest auf den Boden geknallt und ich habe innerhalb von 10 Sekunden gewusst, dass ich einen Querschnitt habe. Also das merkst du sofort. Also ich war immer bei Bewusstsein und ich habe sofort gewusst, was Sache ist. Der Gerhard ist ungefähr 20, 30 Sekunden später bei mir gewesen und ich habe ihm genau meine Diagnose gesagt. Ich habe gesagt, ein Querschnitt irgendwo zwischen dem 1. und 5. Brustwirbel, die Hand habe ich ziemlich wild gebrochen. Dann habe ich gesagt, im Rollstuhl will ich nicht leben. Und dann habe ich gesagt, nächstes Jahr will ich wieder arbeiten, schaue, dass das irgendwie funktioniert, schaue, dass wir die Hand reparieren, weil ich brauche. Also mir war das sofort, ich meine, ich bin Ärztin, mir war sofort komplett klar, was los ist. Gell?
1: Diese Schritte zurück, die wollen wir dann noch genauer beleuchten, aber zunächst, Peter, an dich die Frage, du kennst solche Situationen ja zig, hundert, vielleicht sogar tausendfach, wo etwas ganz knapp gut gegangen ist, bei einem Aufstieg, bei einem Abstieg, bei dem Risiko, das du eingehst in deinem Beruf als Extrembergsteiger. Wenn du von so einem Unglück hörst, was tut das mit dir?
4: Ja, ich bin zum Ersten wahnsinnig betroffen. Es ist natürlich so, wenn ein Bergsteiger einen größeren Sturz macht, dann wird er leider Gottes meistens sterben. Ja? Also ich kenne jetzt ganz wenig Menschen, die abgestürzt sind im Gebirge, sei es beim Felsklettern oder im Eis, die querschnittgelähmt sind. Kenne wenige. Aber wir Bergsteiger, ich bin ja extremer Bergsteiger, aber ich bin auch ein softer Bergsteiger, nicht? Wenn man sich den extremen Bergsteiger als Wildling vorstellt, der da weiß Gott was da auf die Rolle bringt, dann bin ich immer sehr behutsam im Gebirge gewesen. Ich habe das Gebirge als Kind kennengelernt, aber wichtig ist, die Natur zu verstehen. Die Natur wird immer stärker sein wie mir. Und es gibt leider Gottes sehr viele Menschen, die das nicht kapieren. Ja? Also die Natur ist nicht etwas, wo das Spielfeld unendlich groß ist, sondern die Natur braucht Disziplin.
1: Ja, aber es gibt da ja genau diesen ganz schmalen Grat, diese Grenze, an der du dich ganz oft bewegt hast. Du hast ganz viele Erstbesteigungen gemacht. Da, wenn du immer vorsichtig gewesen wärst, wärst du nie oben angekommen. Nein. Da hätte man immer ein Punkt gewesen, wo du gesagt hast, stopp, jetzt weiß ich eigentlich nicht, was genau kommt.
4: Das ist richtig. Man beginnt als Kind, du brauchst Frechheit. Ich bin überzeugt, du brauchst im Leben Frechheit. Du darfst dir nicht alles gefallen lassen. Und da denke ich immer an den Viktor Frankl, an diesen tollen Menschen, der gesagt hat, wer stärker, ich oder ich. Weil du hast es schon sehr gut erkannt. Die Gratwanderung ist ein Lurer. Ja? Aber ich habe immer tolle Partner gehabt. Die Frechheit kommt dazu, die Ausbildung kommt dazu, natürlich die Emotion und die Freude. Alles, was mit Freude gemacht wird, wird gut.
1: Martina, wie bist du in deinem extrem sportlichen Leben, und du warst ja auch in der Nationalmannschaft der Drachenflieger mit dabei, mit diesem Thema Risiko umgegangen? Du hast ja gewusst, dass Drachenfliegen ein nicht ganz ungefährlicher Sport ist, dass es immer ein gewisses Risiko gibt oder eben auch einen Faktor, nennen wir es den Faktor Glück, den du nicht beeinflussen kannst und der letztendlich dann entscheidend war bei diesem Unglück. Ist dieses Risiko immer mitgeflogen? Hast du auch immer Angst gehabt, dass was passieren kann, oder muss man diese Angst weghalten?
3: Also die ersten 18 Jahre, die ich geflogen bin, ist eigentlich in meiner näheren Umgebung bei den Tiroler Drachenfliegen oder so eigentlich nichts passiert. Einmal ein Oberarmbruch, gar nichts. Wir haben uns unverletzlich gefühlt, wir haben eigentlich das weggeschoben, muss ich sagen. Und dann kam ein Unfall nach dem anderen bei uns in Tirol, gell? Und einer meiner besten Freunde ist beim Drachenfliegen gestorben. Also das hat uns wahnsinnig schockiert und wahnsinnig zum Denken gebracht. Und wir haben beide miteinander geredet, also der Gerhard und ich, und soll man oder soll man nicht, oder wie gehen wir mit dem Ganzen um und so weiter. Und wir sind dann irgendwie, also wir haben über das sehr wohl nachgedacht, ganz fest. Und wir haben dann einfach gesagt, wir machen so viele Sachen, angefangen von sehr viel Skifahren, Varianten von Skitouren gehen, im Berg gehen. Ich bin eben auch Höhenbergsteigen gewesen und so weiter. Und dann haben wir gesagt, ja, eigentlich ist überall ein Risiko und das macht unser Leben aus. Und wenn ich das eine lasse, muss ich konsequenter lassen, das andere auch lassen. Und dann darf ich nicht mehr kiten gehen und dann darf ich nicht mehr Tiefschnee fahren gehen und dann darf ich das und jenes nicht mehr tun. Und eigentlich macht es unser Leben aus und eigentlich sind es wir. Und okay, dann gehen wir das Risiko ein. Aber wir versuchen, das Risiko, wo geht, überall minimal zu halten. Wir waren einer der Ersten, die Airbag-Rucksäcke zum Tiefschneefahren gehabt haben. Gell? Wir haben jetzt beim Drachenfliegen wirklich, wir haben das Telefon mit dem Headset am Ohr gehabt, wir haben uns gegenseitig Informationen gegeben, wir haben irrsinnig fest Wetter geschaut, wir haben also wirklich geschaut, dass wir wirklich vernünftig das Ganze machen. Und mein Unfall hat da letztendlich jetzt nichts mit dem erhöhten Risiko beim Fliegen an und für sich zu tun gehabt, sondern das war dieses berühmte Quäntchen Restrisiko, Restpech, was einfach dann ist, und dann brichst du halt nicht nur einen Arm, sondern tust du halt gleich fest weh.
1: Peter, dieses Risiko, das man ja schon bewusst eingeht, um das man weiß, Das ist dir ja immer wieder passiert. Du kamst des Öfteren in die Situation, sogar in die sogenannte Todeszone zu kommen. Darf man da den Gedanken, ich bin jetzt in einer Situation, in der ich sterben könnte, in der ich mein Leben einsetze, darf man den heranlassen?
4: Überhaupt nicht. Das ist ganz wichtig. Das Risiko drückt der Extreme oder überhaupt. Viele Menschen drücken das Risiko weg. Weil wenn ich das nicht wegdrücken würde, wenn ich mir überlege, was alles passieren könnte, erstens, zweitens, drittens, viertens, fünftens, dann komme ich nicht vom Fleck. Ich komme nicht weiter. Also ich brauche, und da kommt wieder diese bereits genannte Frechheit hinein, ich muss mir was trauen und ich muss mir selber vertrauen. Und ich muss, und das ist ganz wichtig, nicht nur für den extremen Bergsteiger, ich muss an mich glauben. Also ich muss an das glauben, was ich mache. Und ich muss aber bei dem gleichen Glauben an mich kapieren, hoppla, aber das sind Mechanismen, die kann man gar nicht erklären. Jetzt muss ich umdrehen.
1: Aber man hat ja jetzt mit dem, was man tut und auch mit den Konsequenzen, die daraus erwachsen können, nicht nur für sich selbst und sein eigenes Leben Verantwortung, sondern für die Menschen, die einem nahe sind. Kinder, deine Frau, die Menschen, die dir lieb sind. Martina, wie bist du nach dem Unglück mit dieser Frage umgegangen? Habe ich selber was falsch gemacht? Habe ich selber verursacht? Schuld ist gar so ein starkes, krasses Wort.
3: Also das war für mich auf der Intensivstation, wo ich dann wach geworden bin und so weiter, das größte Problem, dass ich ein unglaublich schlechtes Gewissen meiner Familie gegenüber gehabt habe, dass ich jetzt einfach mit dem Unglück und dass ich sie jetzt alle da so in mein Schicksal hineinreiße, vor allem in Gerhard, und habe irrsinnig ein schlechtes Gewissen gehabt. Und es war für mich dann ganz, ganz wichtig, mit Hilfe von Drachenflieger-Kollegen und der Webcam und meinem GPS, wo wir das ganz genau ausgewertet haben, in welcher Sekunde ganz genau der Unfall passiert ist und dass wir dann mit der Webcam gesehen haben, aha, der Wind hat dreht, weil ich habe das ja gar nicht mitgekriegt. Ich habe nicht gewusst, warum hat es mir denn einen Baum reindrückt. Ich habe es ja gar nicht kapiert gehabt in dem Augenblick. Gell? Und dann haben wir das richtig rekonstruiert, die ganze Geschichte, und haben gesehen, es hat wirklich in der Sekunde der Wind dreht, wo ich die Windfahne nicht mehr im Auge gehabt habe und wo ich es einfach nicht mehr, ich habe es nicht mehr ändern können.
1: Hast du je ein schlechtes Gewissen gehabt, Peter? Ich meine, gegenüber deinen Kindern, deiner Frau, den Menschen, die vielleicht zu Hause 1000 Tote gestorben bist, die du nicht gestorben bist?
4: Permanent. Mhm. Natürlich haben wir ein schlechtes Gewissen, aber entweder hört man dann ganz, es gibt ja nicht nur die extremen Bergsteiger, die dieses Problem haben, sondern es gibt auch den Hobbybergsteiger, der die ganze Woche arbeitet und am Samstag, und die Frau geht nicht ins Gebirge, und am Samstag will der auf den Olper gehen, okay? Dann wird die Frau sagen, heute gehst du mir nicht, nicht. Das heißt auf Deutsch, heute gehst du nicht. Ja? Und natürlich, ich war sicher nicht der beste Vater, brauchen wir gar nicht reden. Ja? Aber wir sind als Familie zurechtgekommen sozusagen. Die Buben haben wir Freude gehabt, wenn der Papa etwas Großes machen durfte, im Sinne von einem 8000er, okay. Ist ja auch, es strahlt ja auch auf die Familie ab. Das darf man auch nicht vergessen. Also, immer schlecht habe ich mich doch nicht gefühlt.
1: Martina, du hast vorher gesagt, dass du, weil du eben Ärztin vom Beruf bist, auch in der Situation des Unglücks sofort gewusst hast, was mit dir los ist. Du bist dann auch in Folge im Krankenhaus sofort in das Behandlungsteam als Ärztin mit einbezogen worden. War das für dich auch eine ganz wichtige Stütze in dieser so entscheidenden Lebenssituation, wo so viel weggebrochen ist, jetzt nicht nur einfach als Patientin, als Opfer, als vermeintlich behinderte Frau gesehen zu werden, sondern als Ärztin, deren Meinung gefragt ist?
3: Ja, das war für mich ganz wichtig. Also auf der Intensivstation schon wirklich, da liegst du da wie ein Spiegelei, habe mich ja gar nicht rühren können, habe die Hand gebrochen gehabt und ich habe gar nichts mehr tun können. Und sie haben mir dann wirklich, das

0: praktisch gemacht habe, dass ich für mich dann einfach schon wieder Verantwortung habe übernehmen können, gleich am Anfang schon. Und es ist total wichtig, dass man für sich selber die Verantwortung wieder übernimmt und dass man nicht einfach nur da liegt und geschehen lässt, sondern dass ich einfach wieder was für mich gemacht habe.
1: Du hast vorher gesagt, beim Drachenfliegen in einem Nebensatz, irgendwie haben wir uns unverwundbar gefühlt. Und jetzt warst du dann im Reha-Zentrum, du hast plötzlich gemerkt, wie verwundbar du und dein Körper seid. Was musstest du wieder lernen? Oder um beim Titel der Sendung zu bleiben, was waren dann plötzlich die kleinen und größeren Gipfelsiege?
0: Ja, ganz viel eigentlich. Ich kann das gar nicht sagen alles. Also angefangen, dass man das Erste war, dass ich auf der Klinik das erste Mal wieder mir selber Hosen angezogen habe, wo ich das erste Mal eine halbe Stunde gebraucht habe, glaube ich. Bis natürlich die Transfers, dass du vom Bett in den Rollstuhl und vom Rollstuhl ins Bett kommst und vom Rollstuhl, dass du selber duschen gehen kannst, dass du deine Hygiene selber machst. Ja, dass du einfach das lernst. Ich bin dann letztes Jahr im November, genau vor einem Jahr, heute vor einem Jahr bin ich heimgekommen, genau, heimkommst und dass du dann einfach einmal zwei, drei Tage auch einmal allein überlebensfähig bist daheim. Dass wenn der Gerhard einmal auf einen Kongress fährt oder so, dass sie das einfach auch schafft, zwei, drei Tage allein. Ich freue mich dann schon, wenn meine Zugefrau dann einmal kommt und was tut für mich. Aber im Prinzip, das einmal allein sein zu können, das war für mich irrsinnig wichtig.
1: Peter, Gipfelsiege können so unterschiedlich sein. Du sagst auch immer, jeder hat seinen Mount Everest. Die Martina hat da plötzlich ganz andere 8000er vor sich gehabt. Ja, der Weg ins Badezimmer, der Weg selber aus dem Bett ins Bett. Tun wir sozusagen, haben wir eine falsche Idee, wenn wir immer glauben, der Gipfelsieg ist oben am Gipfel zu stehen?
2: Natürlich nicht. Ich bin fasziniert von dem, was die Martina sagt. Weil wir gesunde Menschen können uns ja nicht vorstellen, was da im dunklen Kämmerlein passiert. Ich bin einmal im Kaiser 50 Meter ins Seil geflogen. Ich bin nicht gestorben, es hat mir nichts gefehlt. Ich meine, das sind Dinge, die kann man nicht nachvollziehen. Aber wir als gesunde Menschen, wir freuen uns, dass wir gesund sind. Wir hoffen, dass wir gesund bleiben. Ja, obwohl uns das natürlich auch passieren kann. Und wenn ich diesen Satz präge, den ich sehr gern mag, jeder hat seinen Mount Everest, dann ist es völlig wurscht, ob jemand den Mount Everest bestiegen hat, ohne Sauerstoff oder mit Sauerstoff oder ein Blinder oder ein Lahmender oder einer, der amputierte Beine hat, sondern die Schließe Müller und der Franz Mustermann, die haben ihren Everest heute am Grasberg oder in einer anderen sportlichen Aktivität. Ja, das ist ganz wichtig. Also wichtig ist auch für mich, dass nicht die Arroganz durchdringt und sagt, hab ich das und das gemacht. Und ich glaube, dass mich deshalb auch sehr viele Menschen mögen, ich möchte jetzt da nicht auftragen, ja, weil ich das lebe. Ich lebe das. Ich rede nicht nur davon, sondern ich lebe das. Es gibt so viele Leute, ob sie erinnern, hochsen oder irgendwo dann vielleicht vor dem Fernseher, die sehr viel mehr geleistet haben. Ob das im karitativen Bereich ist, ob das im sportlichen Bereich ist. Also es hat keiner das Recht, der sagt, ich bin jetzt der Beste und der Größte.
1: Was euch beide noch verbindet, sind nicht nur diese Grenzerfahrungen durch sportliche Höchstleistungen und ihre Folgen, möchte ich mal sagen, die Körper und Geist betreffen, sondern auch ein ganz, ganz wichtiges, lebenswichtiges Thema, das Atmen. Martina, wie war das bei dir nach dem Unfall? Du hattest extreme Schwierigkeiten mit der Lunge. Wie war diese Erfahrung, dass ohne Atmen, dass ohne Luft kein Leben ist?
0: Das nicht atmen können, ja. Also immer dieses Gefühl zu ersticken, das war wirklich schlimm. Der Gerhard hat zu mir gesagt, du bist auf der Intensivstation, du erstickst schon nicht, hat er gesagt zu mir. Und ja, es ist dann schon irgendwie gegangen, aber das war echt wild. Ich meine, es hat mir der Gerhard oder meine Söhne haben wir eben auf die Brust drauf drücken müssen, dass ich es rausgebracht habe, die Luft, und dass ich es wieder reinbringe. Und das, war
1: und das aber gleichzeitig, als wäre es eine Ironie des Schicksals, wo die Luft davor ja dein Element war. Ja. Also zu fliegen zu können, sich in der Luft fortbewegen zu können, ist einer der ältesten Menschheitsträume. Du hast ihn wahrgemacht mit dem Drachenfliegen. Du musst ja auch viel gewusst haben über die Luft, über Strömungen, ja, über klar. Luftpolster, über all das.
0: Wahnsinn, ja.
1: Das ist ja nicht nur ein Gefühl, dem man sich hingibt, sondern da ist ja viel Wissen auch dabei.
0: Ja, ja, also die Wetterkunde ist eines der wichtigsten Themen, mit dem wir uns wirklich beschäftigt haben. Und wie man mit dem Ganzen umgeht, einfach mit den Naturgewalten, gell, wie du sagst. Die Naturgewalten ist ein irrsinniger, wichtiges Thema, und das hat man einfach taugt. Ich meine, es hat

0: Man taugt bei Föhnsturm auf den Bettelwurf zu gehen und auf den Bauch, auf den Gipfel um mich zu kriechen, weil sich der Wind sonst runterblasen hätte. Das war einfach lässig, diese Naturgewalten oder die Naturgewalten, die du beim Kitesurfen hast, wenn dich der Wind echt verblasst. Also es war einfach lässig.
1: Peter, du warst so hoch oben wie keiner von uns. Ich glaube, es war so hoch, dass man, wenn du dich auf die Zehenspitzen gestellt hättest, du den Himmel hättest berühren können. 78 am Mount Everest, das erste Mal ist es gelungen, gemeinsam mit Reinhold Messner auf die Spitze zu kommen, ohne Zuhilfenahme von künstlichem Sauerstoff. Was heißt das für die Atmung? Was heißt das für die Leistung? Ihr seid da oben gestanden. Konntest du atmen?
2: Ja, vorweg, wenn man 9000 Meter hernimmt, dann fehlen 150 Meter. Auf 9000 Meter. Immer der Normalsterbliche kann sich das wirklich nicht vorstellen. Auch der Messner und der Havel haben sich das nicht vorstellen können. Sehr wohl haben sich das aber Höhenphysiologen vorstellen können, wie es da oben ist, bei diesem einen Drittel Sauerstoffdruck. Ja. Wir waren ja am Everest, Gott sei Dank, die einzige Mannschaft. Das ist ja ewig lang her, 78. Ja. Das ist ja nicht vorgestern, sondern vorvorgestern. Und waren die einzige Expedition, hatten ein tolles mannschaftliches Gefüge. Prächtige Ärzte, Dr. Margreiter, Dr. Hülz, und die haben uns bestärkt. Die haben uns das Gefühl gegeben, es geht. Es ist das machbar, was von vielen für nicht machbar erklärt wurde. Ja. Da kann man oben nicht sein. Aber wenn man jetzt ins Detail geht, ich bin ja oft gefragt worden, ja, wie viele Schritte hast du gezählt? 24, 25, 27? Wie oft hast du geatmet? Ich habe keine Ahnung. Weil es geht alles instinktiv, man steigt, man geht, man steigt in diesem Tiefschnee, nicht? Natürlich die Freude, natürlich getrübt durch den Wind, durch die Kälte, durch Probleme auch natürlich von deiner eigenen vielleicht Unzulänglichkeit, aber du bist bound for the summit, du bist für den Gipfel hergerichtet. Und die medizinische, hochkarätige Meinung hat uns eigentlich nicht interessiert. Ich sage das ganz frech, weil wenn wir es so gehalten hätten, wie der Professor Detten damals es uns plausibel gemacht hat, die kommen als Trottel zurück, dann wären wir nie zum Everest gegangen. Ich möchte heute den Medizinern ja nicht auf die Zehen steigen. Ja? Aber ich weiß, was es 78 für negative Meinungen gegeben hat. Die Amerikaner waren obergescheit, die haben gesagt, it's never possible, you cannot do it. Die Engländer waren auch gescheit. Und der Margreiter aus Innsbruck sagt, Burschen, macht's das, tut's das. Traut euch was. Gut, das ist ein Zillertaler natürlich. Ja. Und, aber atmen ist wichtig, aber natürlich jetzt, ich darf halt nicht vergessen
1: zu schnaufen. Das ist die Antwort auf alles, das ist ein Zillertaler. Martina, du kennst jetzt diese Situation und auch dieses Spannungsfeld aus zweierlei Sicht. Auf der einen Seite bist du Ärztin und warst als Ärztin auch für Sportler zuständig, für Drachenflieger, auch für das Skigymnasium in Stams. Das heißt, du weißt, dass es bei Spitzenleistungen medizinisch gesehen, so wie es der Peter gerade erzählt hat, Dinge gibt, die unvernünftig sind. Gleichzeitig hast du es selber als Sportlerin, als Spitzensportlerin, diesen Reiz gekannt, das Risiko, diese Suche, Grenzen auszuloten. Wie bist du damit umgegangen? Als Ärztin zu wissen, ist eigentlich nicht vernünftig. Und als Mensch, als Frau, als Sportlerin zu wissen, ja, aber da ist was.
0: Ja, genau so ist es, genau. Erstens zu meinen Patienten, wie so ein guter Freund von uns immer gesagt hat, ich bin dein Arzt und nicht dein Vorbild. Also sie müssen ja nicht immer alles gleich so machen, wie wir es machen. Ich kann sehr wohl, oder ich sage auch oft zu meinen Patienten, als Ärztin muss ich dir raten, dass du das jetzt nicht tust, dass du jetzt Ruhe gibst, dass du jetzt den Berg auslässt, dass du halt das Wochenende nicht mehr auf den Berg gehst oder so weiter. Und dann sage ich, aber als Sportlerin verstehe ich, dass du das gerne möchtest. Und wenn du jetzt vielleicht das und das und das beachtest, kannst du vielleicht doch ein Stückchen gehen. Gell? So sage ich es halt oft. Gell? Das schätzen vielleicht auch manche Patienten an mir, dass ich das halt verstehe. Dass ich verstehe, dass man sich über gewisse ärztliche Ratschläge drüber hinwegsetzt, weil man etwas unbedingt gerne machen möchte. Gell? Ich meine, ich habe vor meinem Unfall ziemlich Knieprobleme gehabt und habe Bateriol war so das Letzte, was ich gemacht habe, was mir irrsinnig Spaß gemacht hat, habe ich halt zwei Proxen, also zwei Schmerztabletten braucht, ein fürs Raufgehen, ein fürs Runtergehen. Gell? Ich meine, es ist jetzt medizinisch jetzt nicht gerade gescheit, oder? Und das würde jetzt auch nicht gerade an Arthrose-Patienten raten, dass er 1500 Höhenmeter runtergeht mit seinem kaputten Knie. Gell? Würde ich niemandem raten. Aber als Sportlerin habe ich das immer verstanden. Und wenn die Patienten gesagt haben, mir tut das Knie so weh, dann habe ich gesagt, dann nimm mal die Schmerztabletten zum runtergehen. Ich verstehe dich. Gell? Mach's halt nicht so oft, gell? Das ist nicht gut für die Niere, aber mach's nicht so oft, dann geht's schon.
1: Ein Gespräch auf Augenhöhe zwischen Peter Habeler und Martina Handle. Wir haben über den Aufstieg gesprochen, werden gleich über den Abstieg reden. Sind heute zu Gast am Hinterduxer Gletscher, den wir Ihnen ganz kurz vorstellen.

0: Ja, wir sind heute auf dem Hintertuxer Gletscher. Wir haben da ein herrliches Panorama über die ganzen Tiroler Alpen. Und das Besondere daran ist, dass der Hintertuxer Gletscher ein ganzjähriges Skigebiet ist. Er ist das ganze Jahr rundum in Betrieb. Und die Leute können, ohne eine Stufe zu überwinden, bis auf die Dachterrasse fahren auf 3250 Meter. Die Region zeichnet aus, dass wir eine sehr enge Verbundenheit mit der Natur und mit der Bevölkerung da haben. Wir leben eng zusammen mit den Bauern aus dieser Region. Wir haben einen sehr intensiven Tourismus und dadurch können alle von dem Tourismus und von der Region profitieren. Und wir können auch die Produkte, die hier erzeugt werden, sehr gut vermarkten. Die Barrierefreiheit war uns schon jeher sehr wichtig und seit 1999 sind wir von der Tiefgarage bis auf die Dachterrasse total barrierefrei. Uns ist es ein Anliegen, dass alle Altersklassen mit Kinderwagen oder auch mit Rollstühlen, dass die in die Berge kommen können und dass die bei uns die schöne Landschaft und die Sonne genießen.
1: Peter, über den Aufstieg reden alle, dem gilt die volle Konzentration. Wird dem Abstieg zu weniger Aufmerksamkeit geschenkt?
2: Ja, nicht immer, aber manchmal schon. Also wenn wir jetzt natürlich jetzt wieder vom Bergsteigen reden, dann logischerweise, der Gipfel ist das Ziel, wissen wir. Ja, wenn jemand zum Glockner möchte, es gibt auch diesen tollen Satz, der Weg ist das Ziel, aber da ist man zu schwammig. Ich will, wenn ich zum Glockner gehe, oder wenn ich auf den Hochpfeiler will, will ich auf den Gipfel. Okay? Also dann ist eine gewisse Schlaffheit da, damit man wird müde, aber ich muss schauen, ich muss mir so viel Kraft und so viel Cleverness noch natürlich reservieren, dass ich runterkomme. Und das wird halt manchmal, man kann ja nicht generell das sagen, aber es wird manchmal übersehen. Und beim Abstieg geht es halt dann oft schon ans Eingemachte. Das Wetter wird vielleicht schlecht, die Sicht ist schlecht. Ja? Und da muss man halt aufpassen. Aber von diesen Routinefehlern, die wir ja kennen, auch vom Bergsteigen oder von wie vielen anderen Sportsachen, da muss man sich schon trennen. Also das Wissen ist schon gut. Das Wissen, dass ich am Gipfel nicht fertig bin. Ich muss wieder zur schützenden Hütte zurück. Nicht? Das hast du auch erlebt. Wir waren ja auch schon im Gebirge. Und ich bin erst dann wieder sicher, wenn ich auf der Hütte hocke. Bei einem Bier, meinetwegen. Oder wie auch immer. Oder wenn ich im Tal bin. Und häufig passiert es halt, dass sie sagen, ah, jetzt bin ich oben, Schwamm drüber, jetzt ist es aus. Aber es beginnt erst dann wieder eine neue Phase.
1: Ich erinnere mich sogar an das eine oder andere Schnapserl.
2: Ja gut, das Gipfelschnapserl mittlerweile leider Gottes, muss ich sagen, ist abgekommen. Es gibt kaum mehr. Früher waren die Gäste, die haben immer so einen kleinen Flachmann mitgehabt und die haben dich dann beglückwünscht, dass du sie führen durftest zum Gipfel, okay. Und dann hat es einen Schnapserl gegeben, aber ich habe jetzt schon lange nicht mehr einen Schnapserl gekriegt am Gipfel. Ich wünsche mir wieder solche Gäste, die einen guten Schnaps mitnehmen.
1: Ja, genau. Ja, okay. Also die Martina, da steht eine Einladung aus. Martina, wir wollen es nicht den Abstieg nennen, sondern eben diesen Weg, auf dem du bist jetzt, in ein selbstständiges Leben. Was sind da die neuen Ziele? Was sind die neuen Gipfelsiege? Du hast schon vorher formuliert, wieder als Ärztin zu arbeiten, war dir ganz, ganz wichtig. Wie schaut das zum Beispiel aus?
3: Der Gerhard hat für mich die Ordination ein bisschen adaptiert mit dem Treppenlift und ich habe ganz ein bisschen was umgebaut, ganz wenig eigentlich nur. Ich habe zwar super nette Assistentinnen, die mich da unterstützen und im Februar bin ich einfach wohl wieder eingestiegen und mache jetzt eigentlich fast alles wieder selber. Ich mache keine Hausbesuche mehr, aber sonst mache ich eigentlich alles wieder selber und es geht total gut und die Patienten haben mich unglaublich nett wieder aufgenommen. Ich habe meine Patienten allerdings ein paar Wochen nach dem Unfall angeschrieben und habe ihnen ganz genau geschildert, was passiert ist, dass ich mir das Kreuz gebrochen habe beim Drachenfliegen. Ich habe ihnen das ganz genau erzählt und einen Brief geschrieben und habe gesagt, ich möchte wieder arbeiten und ich hoffe, dass sie mir treu bleiben. Und genau so war es danach. Und ich habe unglaublich viele Briefe nach Bad Herrin gekriegt von meinen Patienten. Ich war bei jedem einzelnen Brief so gerührt, wie sehr sie Mitgefühl gehabt haben mit mir und dass sie immer gesagt haben, sie bleiben mir treu. Und so war es jetzt auch. Und
1: hat sich im Verhältnis Arzt, Ärztin, Patient dennoch was verändert? Wir wissen ja alle, dass das Verhältnis zwischen Arzt und Patient nicht immer eines auf Augenhöhe ist, sagen wir es mal so. Der Arzt, die Ärztin, das ist, muss nicht gleich die Göttin in Weiß sein, aber doch jemand, auf den man oft hinaufschaut. Und jetzt hat sich das durch deinen Unfall verändert, sogar verkehrt, dass manche das Gefühl gehabt haben, sie müssen jetzt dich bemitleiden. Sie müssen jetzt für dich da sein, sie müssen dich stützen, weil du jetzt im Rollstuhl sitzt?
3: Also einerseits war ich nie eine Göttin in Weiß, gar nicht. Also ich war immer auf Augenhöhe. Also das war ich schon sowieso nicht. Und zweitens war jetzt schon ganz oft der Fall, dass die Patienten gekommen sind und mich bemitleidet haben oder dass sie ihnen sogar, dass sie Tränen verdrückt haben oder dass sie gesagt haben, mei, ich kann Ihnen jetzt gar nicht sagen, was mir fehlt, weil das ist ja eigentlich gar nichts gegen das, was Ihnen fehlt. Gell? Und dann sage ich immer, ja, erstens bin ich Ihre Ärztin und zweitens ist das mein Job und ich mache meine Arbeit irrsinnig gern. Und wenn man so einen schweren Unfall hat wie ich, landet man auf der Intensivstation und nicht beim praktischen Arzt in der Praxis. Also wir sind jetzt da in der Praxis und jetzt zu Ihnen und erzählen Sie mir einfach das, was das Problem ist. Ich habe in ganz vielen Dingen, habe ich früher schon viel Verständnis gehabt, habe jetzt natürlich 6 Monate Krankenhauserfahrung hinter mir aus der Patientenseite, kann viele Sachen viel besser nachvollziehen vielleicht und manche fühlen sich sogar auch besser verstanden mit ihren Problemen von mir, habe ich den Eindruck. Ich kann einfach viel aus meiner Krankenhauserfahrung, einfach von der Patientenseite, aus der Patientenerfahrung auch erzählen und reden und ich bin ja nicht einer, der die Sachen da geheim haltet. Ich bin ja da ganz offen und ich erzähle die Leute auch, wie es mir geht. Und sie fragen mir oft, wie es mir geht. Und ich habe alte Damen, die sagen, ich komme jederzeit zu ihnen heim und mache ihnen das und das. Sie müssen nur anrufen, also so lieb. Gell? Also unglaublich entzückend, gell? Wie die Patienten auf mich zugehen und auch wirklich hilfsbereit sind. Gell?
1: Ich denke, dass man bei euch beiden ganz gut sieht, dass der Sport und die sportliche Extremerfahrung euch in gewisser Weise auch fit for life gemacht hat, mit all dem, was der Sport an mentaler Kraft, an körperlicher Stärke, an Ausdauer braucht. Glaubst du, hilft auch der Martina in so einer schweren Lebenssituation das, was sie vorher im Sport gelernt und kennengelernt und gelebt hat?
2: Ich habe mir gerade jetzt überlegt, was wir mit der Martina vielleicht gemeinsam oder ein bisschen was Gemeinsames könnten wir haben im Sinne von rebellieren. Man darf sie, und genau du darfst, du hast, natürlich bist du in dieser Situation, aber du darfst ja nicht immer alles gefallen lassen, nicht? Und der Bergmensch, überhaupt der Mensch, darf sich nicht immer alles gefallen lassen. Im Gebirge braucht es, und da komme ich wieder natürlich jetzt auf meine Ebene zurück, braucht es sehr viel Hilfsbereitschaft. Ja. Und das ist leider Gottes, das ist bei der Martina, Gott sei Dank, bei dir nicht verloren gegangen. Im Gebirge ist es oder geht es verloren. Ja, durch die heutige Zeit ist es so, dass alles machbar ist, alles ist möglich, okay, und diese, wir nennen es Casco-Mentalität, dass wenn mir was zustößt, dann holt mich schon jemand, das ist verheerend, das ist ganz schlimm, ob das die Hubschrauberbergungen betrifft, ob es, weißt du, es gibt, die Spitze des Eisberges ist natürlich der Everest, wo viele Leute, wenn jemand da am Sterben liegt oder schon tot ist, gut, wenn er tot ist, gehen sie trotzdem weiter, oder wenn er auch am Sterben ist, gehen sie auch weiter, das ist verheerend, ja. Aber das ist der Zeitgeist heute. Da gibt es sehr viele Menschen, die das nicht kapieren, dass man im Gebirge immer zur kameradschaftlichen, zur hilfsbereiten Arbeit oder halt Arbeitssache, das muss man machen. Und das stößt mir einfach oft sauer auf.
1: Was ihr noch beide, wenn ich da so zwischen euch sitze, ihr vermittelt eine ungeheure Stärke. Jetzt möchte ich nicht zu tief in euer Seelenleben eindringen, aber gibt es Situationen, wo man einfach auch sich mal sagt, man muss nicht immer stark sein, man darf verzweifelt sein, man darf traurig sein, natürlich. Man darf auch miteinander weinen.
2: Ja gut, man kann auch alleine weinen, weil zu zweit weinen ist blöd. Na, aber Spaß beiseite. Also ich habe vorher schon meinen Bruder verloren und da, wenn ich heuer zu Allerheiligen, habe ich geweint, weil mir der fehlt. Ja? Ich habe keinen großen Freundeskreis. Ich habe einige Leute, die ich kenne, die ich mag, die mich mögen, mögen der mich viel, aber ich kenne sie nicht alle, okay? Aber man darf, man soll, man muss weinen. Und natürlich, wenn man am Gipfel des Everest steht, dann weint man auch, weil die Glücksgefühle und die Traurigkeit und alles kommt zusammen. Wenn man heiratet, dann ist ja meistens, dass man zuerst glücklich ist und dann rehrt man. Meistens, ja. Aber das ist ganz wichtig. Also den Gefühlen freien Lauf lassen, das ist ja das Um und Auf. Das bricht ja die ganze Kruste auf. Wir werden immer, natürlich, ich bin ja 75, ja, ich bin ja sehr verkrustet, aber ich breche diese Krusten auf. Mit tollen Touren und hier und da mit einer, in einer weinerlichen Stimmung. zu später Stunde wird man, denn sie alle rehren dann, nicht?
1: Nein, so weit kommt es halt nicht, aber Martina, wie wichtig sind auch diese Phasen? Also sozusagen, du musst jetzt ganz viel stark sein und ganz viel Stärke beweisen, um in dieses selbstständige Leben, das dir auch erfüllte und glückliche Momente gibt, und das ist ja das Ziel, wieder zu kommen. Und gleichzeitig, denke ich, bist du, seid ihr nicht gefeit davor, dass auch die Verzweiflung noch mitspielt?
3: Ja, also ich bin jetzt immer wieder verzweifelt, keine Frage. Gell? Es gibt so viele Sachen, die ich einfach noch gar nicht kann. Es gibt so viele Sachen, die ich letztes Jahr mal gedacht habe, die kann ich heuer und kann sie noch gar nicht. Also vom Körperlichen her, was ich alles so, was mir Bakterien versucht haben, manchmal beizubringen und die halt einfach nicht geschnellt habe und ich habe es einfach nicht geschafft. Ich bin manchmal, ja, nervt es mir so richtig. Gell? Also manchmal, ich muss sagen, vor meinem Unfall war ich einfach immer ein sehr positiver und immer ganz glücklicher Mensch, muss ich sagen. Richtig, durchwegs. Also ich war eigentlich ganz selten traurig. Seit meinem Unfall bin ich immer noch ein positiver und sehr glücklicher Mensch. Und ich bin unglaublich glücklich verheiratet mit meinem Mann. Und mit dem bin ich auch sehr, sehr glücklich. Aber ich habe verzweifelte Phasen. Und wir haben sehr wohl miteinander geweint. Was schon wichtig ist, vielleicht auch, dass wir miteinander geweint haben. Mhm.
1: Wo sind die Glücksmomente? Wo suchst du sie, wo schaffst du sie dir auch selber?
3: Also ganz viel Glück ist die Familie für mich. Meine Buben mit ihren wirklich netten Freundinnen. Die Familie, die da wirklich so zusammenhaltet. Glücksmomente sind so wie früher, wenn man... wir sind ein offenes Haus und wir haben immer viele Leute und viele Gäste und wir machen viele große Grillereien bei uns daheim und meine Freunde, die da sind und wir miteinander feiern einfach, das sind große glückliche Momente. Eine Marzer Gaudi habe ich gehabt, dass ich letztes Wochenende das erste Mal im Kaunertaler Gletscher wirklich meine ersten Schwünge im Monoski gemacht habe, weil ich mir das eigentlich nicht zutraut habe und es hat dann doch funktioniert. Und ich dann gesehen habe, wie mein Sohn und seine Freundin auf der Piste gestanden sind und in die Tränen runtergelaufen sind vor lauter Rührung, weil sie gewusst haben, wie wichtig das ist für mich, dass ich das da lerne. Und wie sich der Gerhard gefreut hat, dass ich das wirklich irgendwie hinbracht habe, weil ich mir das fast nicht vorgestellt habe, dass ich es schaffe.
1: Dein Skilehrer, das sei an dieser Stelle erwähnt, ist der Alois Braschberger, der dann gemeinsam mit dem Benny Reich bei unserem nächsten Gipfelsieg am 6. Jänner der Gast sein wird. Diese kleinen Ziele sich setzen, Peter, sind deine Ziele andere geworden? Du hast so viele Superlative möglich gemacht. Gibt es kleine Ziele in deinem Leben?
2: Natürlich setzt man sich kleinere Ziele, aber es ist auch wichtig und für mich als älter werdender, ja, es ist ganz wichtig, sich auch noch große Ziele zu setzen. Die kleinen Ziele, die kann man leicht erreichen. Aber die großen sind wichtig. Das ist wichtig für mich. Ja, ich muss ja schon wieder planen. Die nächsten, ich habe jetzt wieder eine Vortragsreihe, bin ich dann bei den Tschechen, bei den Polen, in Bulgarien, in Russland. Das sind meine kleinen Ziele. Weil es wunderschön ist, zu wissen, dass es sehr viele begeisterte Berggeher in diesen Ländern gibt, die gerne auf einen Gipfel gehen. Und wenn man sich diese, leider Gottes haben wir sie heute nicht gesehen, hast du es nicht sehen können, wenn man sich diese prächtige Bergwelt vorstellt und wenn die Holländer kommen oder wer auch immer, wo die Deutschen, auch die Österreicher, die haut es nieder. Wenn sie durchs Zittertal reinfahren, gibt es auch hier und da ein bisschen Verkehr, okay, dann sehen sie diese Berge hinten und dann ist das Rennen schon gelaufen. Und das finde ich toll. Und die setzen die kleinen Ziele. Aber meine Ziele, sie können gar nicht groß genug und hoch genug sein. Das ist ganz wichtig, weil wenn man keine Ziele mehr hat, dann ist eh fertig. Dann zielt man noch auf den Friedhof und das will er natürlich nicht.
1: Also wir haben heute viel über Gipfelerlebnisse und auch wie unterschiedlich die sein können gehört. Jeder hat seinen Mount Everest. Martina Handle, ich bedanke mich bei einer beeindruckenden Frau, die ich heute kennenlernen durfte. Peter Haweler, danke schön für deine Erfahrungen, für deine Eindrücke, was du übers Leben gelernt hast und uns allen weitergibst. Ich bedanke mich hier am Hinterduxer Gletscher für die Gastfreundschaft, dass wir hier sein durften und für Ihr Interesse an der Sendung. Auf Wiedersehen.
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